0: Sie war gestern Nacht bei mir.
1: Martha?
0: Sie hat behauptet, dass sie verfolgt wird. Ja, ich habe ihnen nicht geglaubt und habe sie weggeschickt.
1: Sie hat die Anzeige gegen dich zurückgezogen.
0: Wann?
1: Gestern.
0: Warum hast du mir nichts gesagt?
1: Hab's vergessen.
0: Vergessen? Du? Schröder, Herrgott, du hast doch noch nie was vergessen! Entschuldige. Ich dachte, der ganze Scheiß wäre vorbei.
1: Ich lasse die beiden zur Fahndung rausschreiben, Max und Martha. Die brauchen wieder Polizeischutz.
0: Ich fahre ins Krankenhaus. Ich will mit Giese reden. Wenn ich ihn eigenhändig wachprügeln muss.

0: Scheiße, Scheiße!
1: Ja?
2: Herr Schröder? Ja. Soll ich Ihnen das geben?
1: Vielen Dank, Felix.
2: Gerne.

0: Was ist Schröder?
1: Pastor Giese ist unschuldig.
0: Was?
1: Er hat die Videos nie gesehen, geschweige denn eins davon gefilmt.
2: Das Datum der Datei, wo die Filme drauf sind,
1: ist manipuliert worden.
2: Es hat dann wohl so ausgesehen, als ob die Filme schon länger auf dem Rechner sind.
1: In Wirklichkeit sind sie aber erst vor 2 Tagen auf die Festplatte gespielt worden.
0: Da lag Giese bereits im Koma. Jemand wollte ihn belasten.

0: Erst kam diese Krankenschwester, dann ging der Alarm los und dann habe ich einen Schlag auf den Kopf bekommen.
1: Wie sah die aus?
0: Die Krankenschwester?
1: Nee, verdammt, der Weihnachtsmann! Du fährst jetzt ins Präsidium und machst ein Phantombild.
0: In Ordnung. Chef? Die haben wir mit einem Schwesternkittel in einer Umkleide gefunden.
2: Denkst du, was ich denke?
0: Was denke ich denn?
2: Keine Ahnung, aber ich denke, dass wir beide diese Krankenschwester sehr gut kennen.
0: Martha Haubold.
3: Thank you.

0: Es ist mir völlig egal, wie viele Leute ihr eingesetzt habt. Wir müssen das Mädchen finden, also bewegt eure Ärsche. Ich fahre ins Nordbad. Dort haben sich die Kids immer getroffen. Vielleicht versteckt sie sich da irgendwo.
1: Die Krankenschwester war falsch.
0: Ja, so weit waren wir ja schon.
1: Es war gar keine Schwester.
0: Das war ein Bruder. Max Brandt. Er hat sich als Krankenschwester verkleidet.
1: Und Pastor Giese erstochen, ja.
0: Aber warum?
1: Das werden wir ihn fragen.
0: Schnapp dir den SEK, fahr zu ihm nach Hause. Ich suche nach Martha.
2: Polizei! Sitzen bleiben!
3: Bleiben Sie sitzen! Sitzen bleiben! Befindet sich in dieser Wohnung ein Max Brandt?
4: Nee, der ist nicht hier. Ich habe meinen Sohn seit Tagen nicht gesehen.
1: Wo ist Ihr Sohn?
4: Ich stehe unter Schock. Ich werde euch alle verklagen.
1: Wo ist Ihr Sohn, Herr Brandt?
5: Ich weiß es doch nicht! Mensch!
1: Ja, jetzt musst du bei mir sein. Ob du das willst oder nicht. Nee? Weißt du, ich hab das ja alles nicht gemacht, weil es mir Spaß macht oder so.
0: Was hast du gefickt, ne? Du mit mir willst nichts zu tun haben.
1: Ich frag mich echt, was du von Björn wolltest. Dieses reiche, verwöhnte Arschloch.
6: Hättest mal sehen sollen, wie der in dem Draht gezappelt hat.
1: Udo, der war eigentlich ganz in Ordnung. Du hättest halt nicht mit ihm ficken dürfen. Dein Bruder ist auch tot. Ich habe ihn einfach mit deinem Handy zur Burg bestellt. Dann müsste ich ihm eigentlich nur noch so einen kleinen Schubs geben. Und was ist mit dem Kommissar? Der hat dir gefallen, oder? Klar, sonst wärst du ja nicht mitten in der Nacht zu ihm gerannt. Schon gemerkt, dass ich dir gefolgt bin, oder? Zorn hat dich weggeschickt. Ich würde dich nie wegschicken, Martin.

0: Abend.
1: Was suchen Sie hier?
0: Ein junges Mädchen.
1: Ein junges Mädchen? Hier.
0: Ja.
1: Wenn Sie sich nicht schnell vom Acker machen, rufe ich die Polizei.
0: Schönen Abend noch.
1: Verdammte Einbrecher. Quatschen einen auch noch voll.
2: Ja?
3: Keine Ahnung, wo man hier suchen soll.
0: Was ist bei dir?
2: Ja, nix. Max ist nicht zu Hause. Sein Vater ist völlig durcheinander. Der ist einfach abgehauen. Ich guck mich noch ein bisschen um, ja?
0: Ich komm vorbei.

0: kann ja verstehen, dass du mir die Schuld dafür gibst. Ich hätte das längst in Ordnung bringen sollen. Ich werde das jetzt in Ordnung bringen. Du wartest so lange hier, ja? Ich bin ganz bald wieder da.
1: Nein, gehen wir zusammen nach Portugal, oder? Also.

0: Peter Brandt ist der Pädophile. Hier hat er auch die Filme gemacht.
1: Er hat seinen eigenen Sohn missbraucht. Und die anderen auch.
0: Komm, lass uns hochgehen.
2: Weißt du noch? Ich musste auch immer still sein. Du hast mir immer den Mund zugehalten. Du bist an allem schuld, Papa. Sie hasst mich. Und ich kann es dir nicht mal übel nehmen. Du hast immer gesagt, wie sehr du mich liebst. Es hat wehgetan, Papa. Aber du hast gesagt, dass Liebe manchmal schmerzhaft ist. Du hast mir erzählt, dass das, was du mit mir machst, völlig normal ist. Du hast gelogen, Papa. War mit den Schmerzen. Da hattest du recht. Jetzt zeige ich dir mal meine Liebe. Mach's gut.

0: Was ist denn hier los? Oh Gott.
1: Mein Gott.
0: Warte, warte, warte, warte, warte. Alles wird gut, alles wird gut. Hilfe, glaube mir. Alles wird gut, gut, gut. Kommt ja wieder.
2: Ja, jeden Moment.

0: Ich bin traurig.
1: Nein, das ist alles zu fest. Pass auf, ich muss Werkzeug holen. Ich komme gleich wieder.
2: Und was machen wir jetzt?
3: Ich lasse diesen Dreck sicherstellen und du fährst am besten nach Hause.
2: Warum?
3: Martha ist schon mal zu dir gekommen, als sie Angst hatte.

0: Wo ist sie? Wo ist sie? Ha? Wo?
1: Ich weiß es nicht, sag du es mir.
0: Sie muss hier sein, sie wollte sich Thoma bei dir verstecken.
1: Warte, ist nicht hier. Aber wir werden sie finden, verlass dich drauf.
2: Ich hab dir das Märchen vom armen, verfolgten Unschuldslamm tatsächlich abgenommen. Kannst du dir was drauf einbilden?
1: Jetzt mach ich dich tot.
0: Du hast mir wehgetan!
1: Du hast keine Chance, Junge.
2: Fang mich doch.

0: Ja?
1: Max, wenn du springen willst, dann spring. Von meinem Dach. Gib nur eine Riesensauerei.
2: Mir fast die Kniescheibe gebrochen. Und du mir mein Schulterblatt. Komm, Max, lass uns gehen. Was soll ich denn da unten? Da ist weg. Hast du deshalb alle umgebracht? Wegen Martha?
0: Die haben alle gestört.
2: Das ist alles?
0: Man fällt so leichter. Ich meine, ich musste nur so ein paar Kippen von Erika hinlegen und ihr habt gedacht, dass er Björn ermordet hat.
2: Und Pastor Giese?
0: Hat auch gestört.
2: Ich hab doch gesehen, wie er dich angegriffen hat.
0: Das habe ich mir gut ausgedacht, stimmt's? Hilfe, Herr Kommissar, er will mich umbringen. Du hast mir auch sofort geglaubt. Willst du wissen, wie es wirklich war?
2: Ja. Natürlich.
3: Was soll denn das? Hör zu, Junge. Wir können über alles reden. Es gibt für alles einen Ausweg.
4: Hilfe!
3: Max!
4: Oh, bitte tut dir das nicht!
3: Max!
4: Oh mein Gott, Max. Nein!
3: Was soll denn das?
2: Der wollte den Strick gar nicht festmachen. Der wollte ihn lösen.
0: Blitzmerker.
2: Wann hast du die Filme auf seinen Computer überspielt?
0: Ich will nicht über die Videos reden. Pastor Giese war der Einzige, dem wir es erzählt hatten. Es war wie eine Beichte. Er musste schwören, es niemals jemandem zu verraten.
2: Hat er auch nicht. Trotzdem hast du ihn umgebracht.
0: Wenn er aufgewacht wäre, hätte er doch alles erzählt.

0: Ich habe schon eine Weile zugehört.
1: Ich will nicht, dass du hier bist. Ihr sollt gehen, alle beide.
0: Wir werden uns nicht von der Stelle bewegen. Du bestimmst, wie es weitergeht. Wir haben deinen Vater gefunden. Er hing tot an einer Brücke.
2: Was?
0: Wir wissen, dass er dich missbraucht hat. Max, er hätte den Rest seines Lebens im Gefängnis verbracht.
1: Das reicht aber nicht! Hätte es ja nicht nur mit mir gemacht, sondern auch mit Udo und Erik und Martha. Deswegen will sie ja nichts mit mir zu tun haben. Sie... Ihr merkt, ich wäre fast abgestürzt.
0: Lass uns gehen, Max. Jetzt.
1: Bleib da, du bist zu nah.
3: Wir können dir helfen, Max.
1: Ihr wisst also, wie das ist. Ihr. Habt ihr eine Ahnung, wie das ist? Wenn man im Bett liegt und wartet? Jeden Abend? Wenn man hofft, dass man heute ausnahmsweise mal keinen guten Nachtkuss bekommt? Wisst ihr eigentlich, wie lange es dauert, bis man stark genug ist? Bis man sich wehren kann? Ihr habt keinen Schimmer!
0: Doch.
1: Du lügst!
0: Ich habe dasselbe erlebt wie du. Ich habe es noch nie jemandem erzählt und ich habe auch nicht vor, das nochmal zu tun. Ich war 4, als es angefangen hat. Vielleicht 5, ich weiß nicht mehr genau. Als es aufgehört hat, war ich 8. Es war mein Onkel. Der Cousin meiner Mutter. Ich weiß nicht, wie schlimm das bei dir war und was dein Vater dir angetan hat. Aber bei mir war es schlimm. Sehr schlimm.
2: Bei mir auch.
0: Er hieß Paul. Alle nannten ihn Teddy. Onkel Paul war groß, ein riesiger Bär. Am Wochenende kam er zu Besuch. Tagsüber haben wir Ausflüge gemacht. Ins Freibad. In den Zoo, manchmal ins Kino. Nachts kam er zu mir. Soll ich noch mehr erzählen? Hier, schau. Ich habe gedacht, die Schmerzen würden mir helfen, das Ganze zu vergessen. Aber das funktioniert nicht. Ich wohne allein. Ich habe keine Freunde. Aber ich bin am Leben, Max.
2: Papa hat alles kaputt gemacht.
1: Ich wollte nur mit Martha zusammen sein. Sie denkt, dass ich in den ganzen Sachen schuld bin, die er mit uns gemacht hat. Verstehst du?
0: Lass uns gehen, Max. Komm.
1: Warte mal.
0: Was?
1: Ich glaube, ich hab's mir anders überlegt.
4: Max, nein!

0: Ich war zu langsam. Ich hätte ihn aufhalten können.
1: Niemand konnte das. Der hat's die ganze Zeit vorgehabt.
0: Er war noch ein Kind.
1: Er war ein Killer, Schröder.
0: Man könnte sich auch fragen, was ihn dazu gemacht hat. Was aus ihm geworden wäre, wenn er eine normale Kindheit gehabt hätte.
1: Was mit dir?
0: Wir werden darüber nicht sprechen. Nie wieder. Bisher weiß es keiner und ich will, dass das so bleibt. Ja?
1: Du hast vorhin gesagt, du hättest keine Freunde. Stimmt nicht.
0: Darüber müssen wir auch nicht sprechen. Was machen wir jetzt?
1: Ich würde sagen, du fährst ins Präsidium und kümmerst dich um den Schreibkram. Damit solltest du eine Weile zu tun haben. Vorher darfst du dich aber noch ein Stündchen hinlegen.
0: Das ist sehr lieb von dir, Chef.

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12: Bienvenidos a nuestra casita. Herzlich willkommen in unserem kleinen Zuhause in Mallorca. Mein Name ist Patricia Kelly und das ist Dennis, mein Mann.
13: Kommt rein, wir zeigen euch alles.
12: Come on, let's go. Man kommt von außen und zack ist man mittendrin in einem kleinen, schnuckeligen, aber wunderschönen Haus. Hier haben wir so viele Happy Moments erlebt,
13: oh ja,
12: oder,
13: genau.
12: Dennis?
13: Och, immer wieder, immer wieder.
12: Ganz viele Küsten.
13: Unser Refugee, unser Rückzugsort.
12: Ja, ist es so, weil wir arbeiten sehr viel und das ist hier, ja, hier können wir einfach Mensch...
13: Die Seele wärmen lassen.
12: Mein favorite piece, das ist der große Schrank. Ein Antikladen haben wir das gefunden. Ich habe es gesehen, direkt mich verliebt, muss ich haben. Dennis, du hattest große Freude, dass
13: ich war für normalen Schrank und Patrice hat sich durchgesetzt, beziehungsweise ich habe mich immer gefragt. Mein Gott, das war eine logistische Herausforderung, aber was macht man nicht für die Frau?
12: Ne? Ich meine, du bist ja schon fast 2 Meter groß.
13: Ich bin
12: groß.
13: 2 Meter, so riesig ist das Teil. Ne?
12: Das Ding hier reinzukriegen war schon ein, aber es muss sein für mich. Ein großer Schrank, wo man alles Mögliche da reinpackt. Und dann kommt auch noch meine Hütensammlung. Ich liebe Hüte. Jedes Jahr kaufe ich mir 1 oder 2 noch, oder Dennis?
13: Genau, und sogar sie kauft mir sogar, obwohl ich gar keine Hüte trage.
12: Warum kriegst du den nicht? Die sind so schön.
13: Also ich trage sie schon beim Joggen zum Beispiel. Ne? Wenn ich so eine Stunde durch die Berge jogge, dann brauche ich ein gutes Hut, um sich vor Sonne zu schützen.

0: irische weiße Haut wegen der mallorquinischen Sonne.
1: Komm mal, Love. Wir zeigen euch jetzt das Esszimmer.
0: Okay, let's go. Ich liebe unsere kleinen Esszimmer, Dennis.
1: Ist total gemütlich hier.
0: In meiner Kindheit habe ich in Bussen, Zelten, Schiffen, also in engen Raum gelebt. Im Gegensatz ist dieses Esszimmer riesig.
1: Im Jahr 2017 war Patricia hier auf Mallorca, um sich auf die Tour der Kelly Family vorzubereiten, auf die Comeback, die ersten Comeback-Tour. Und dann ruft sie mich an. Ich habe ein Haus gefunden.
0: Ich kam rein, ich kriege Gänsehaut. Ich kam rein und verliebte mich auf der Stelle. Ich wusste, das ist das Haus. Das Haus ist über 100 Jahre alt. Es ist unter Denkmalschutz, es ist massiv gebaut mit Stein. Wenn man so will, haben wir das Haus komplett erneuert, also außer die Wände. Das heißt, sprich, wir haben Heizung, Strom, Wasserleitungen komplett erneuert. Wir haben die Fenster, die Türen erneuert.
1: Der ganze Boden wurde ausgegraben, so 40 cm ausgefüllt, isoliert und Fußbodenheizung gelegt im Erdgeschoss. Das ist hier wichtig, weil wenn es richtig kalt hier auf Mallorca. Also wir haben hier alles neu gemacht, damit das Haus weitere 100 Jahre steht und wir uns nicht um nichts kümmern müssen.
0: Und hoffentlich unsere Enkelkinder auch hier leben werden. Hier habe ich die Steinmauer aus Maret. Das ist ja das typische Stein von Mallorca. Ich bin in Kastilien, Spanien geboren und wir hatten so ein Haus. Und alle Mauern waren so. Und deswegen liebe ich das hier. Das ist so irgendwie meine Kindheit. Das strahlt Wärme aus. Für mich ist es wie ein großer Kunstwerk. Also schöner kann es nicht sein. Ein Kunstwerk der Natur. Mein Vater, jeder denkt, er ist Musiker gewesen. Überhaupt nicht. Papa konnte keinen Takt halten. Das ist kein Witz. Er hat als junger Mann Philosophie, Theologie studiert. Der ist fast Priester geworden tatsächlich. Und dann ist er Unternehmer geworden. Der hat Antiquitäten in Europa gekauft und verkauft in Amerika und war super erfolgreich damit. Deswegen liebe ich alte Sachen, Antiquitäten, aber auch handgemachte Sachen. Dieser Tisch, ich habe mich direkt daran verliebt. Dieser Tisch, das ist aus Eichenholz und das ist alles handgemacht.
1: Im Gegensatz zu Patricia bin ich eher lösungsorientiert. Wir brauchen Stühle, ich habe Stühle besorgt. Und seitdem stehen sie hier und du leidest.
0: Ganz ehrlich, ich hasse die Stühle. Ich möchte irgendwann mal, ich warte auf den Tag, wo die kaputt gehen, damit ich schöne neue Stühle aus dem Holz holen kann.
1: So, und jetzt zeigen wir euch unsere Schulbank. Patricia war ja nie auf die Schule gewesen und ich wollte unbedingt diese Schulbank haben.
0: Nie auf die Schule, dafür kann ich 6 Sprachen. Was erzählst du da?
1: Eines Tages hast du mich in diesen Antiquitätsläden geschleppt, wo ich mich irgendwie zu Tode gelangweilt habe. Und dann sah ich diesen Schulbank aus Indien, originell. Und dann dachte ich, das holen wir uns. Da habe ich mich durchgesetzt. Das war eine einzige Ausnahme.
0: Hast du auch gut gemacht. Gut gemacht.
1: Und seitdem ist das so. Ist ja praktisch, kann man einen Laptop aufschlagen und wirklich arbeiten.
0: Ja, man könnte richtig arbeiten. Ja. Und das ist El Corazón de Jesús, das Herz Jesus. Das ist für mich das Zentrum des Hauses. Ich habe dieses Bild gerettet von einem Antikladen und ich habe auch mein ältester Freund, seit über 40 Jahren ist ein Mönch und ich habe ihn kommen lassen und er hat dieses Bild und das gesamte Haus gesegnet. Ich bin gläubig, Christin. Der Glaube hat mir geholfen durch 2 Krankheiten in meinem Leben. Ich hatte einmal eine Rückenmarksentzündung, als ich jung war, mit 23, mit Lähmungserscheinungen und so weiter. Und dann hatte ich auch Brustkrebs vor 16 Jahren. Und der Glaube hat mir immer diese Kraft gegeben, die ich gebraucht habe.
1: So, jetzt zeigen wir euch meinen Lieblingsraum. Tada!
0: Tada!
1: Unsere Küche.
0: Unsere Küche. Hier spielt die Musik.
1: Hier spielt die Musik. Wir kaufen auf dem Wochenmarkt frische spanische Gemüse.
0: Dennis liebt es zu kochen, ich liebe es bekocht zu werden. Mein Lieblingsgericht ist, wenn Dennis Omelette mit geriebenen Zucchini macht.

0: Aber Dennis, eins muss man sagen. Wenn du kochst, explodiert die Küche. Ja. Er braucht eine halbe Stunde zum Kochen und ich brauche 2 Stunden, ungelogen, hier diese Explosion, messy, aufzuräumen. Das heißt, ich mache die eigentliche Arbeit, um das klar zu machen.
1: Schaffe Arbeitsplätze halt, ne? So.
0: Der Kühlschrank hier ist Dennis' zweite große Liebe. Immer vollgepackt. Hauptsache, du trinkst nicht, du gehst nicht fremd. Hauptsache, er hat seinen Kühlschrank. Und jetzt zeige ich euch eine kleine Macke von mir. Und zwar, ich liebe es, in Flohmärkte, Antikläden, aber auch in neuen Geschäften Geschirr zu kaufen. Alles querbeet. Hauptsache, der rote Faden ist weiß. Denn weiß geht immer, das ist Klassik und das sieht immer cool und schön aus. Und meine größte Schwäche, das ist meine Naschecke. Ich habe wirklich einen süßen Zahn, leider. Als meine Mutter starb, war der Kleinste 8 Monate alt. Und meine Schwester Kathy, die meine große Heldin ist, und ich haben die Kleinen einfach großgezogen. Und zwischen 14 und 21 habe ich die Hauptmahlzeit für die Familie gekocht. Und deswegen liebe ich es, dass Dennis jetzt für mich kocht, also oft.
1: So, und jetzt zeige ich euch meinen Lieblingsplatz. Nicht Lieblingsraum, sondern Lieblingsplatz.
0: Aber Moment, vorher zeigen wir denen unsere Gästetoilette.
1: Oh, okay.
0: Come on, come on, come on. Das ist unter die Treppe, ist unsere Gästetoilette. Ein kleines Gewölbe, sehr, sehr eng. Die Armatur ist alles von Burlington, natürlich aus London, denn ich bin oft in London im Studios und ich wollte unbedingt dieses London-Flair auch in Mallorca. Ich sag mal so, ich habe erstmal versucht, den richtigen Spiegel zu finden und den richtigen Lampen und ich habe es einfach nicht geschafft. Und nach 8 Jahren denke ich jetzt, du, das ist in New York mittlerweile en vogue, ne?
1: Und das ist mein Lieblingsplatz und das ist Patricias Lieblingsplatz.
0: Das stimmt.
1: So, wir positionieren uns. Ah. Oh.
0: Das ist der schönste Platz des Hauses, das Zentrum. Ich liebe die ganze Einrichtung. Die Stoffe, zum Beispiel diese Leinengardinen und die Leinenkissen, die habe ich extra von einer Handwerkerin in Mallorca fertigen lassen. Die sind handgewebt. Dieser Schal, das ist aus einem alten Olivenbaum, der vielleicht 1000 Jahre alt ist. Für mich sind die Details sehr, sehr wichtig. Das ist, was der Unterschied macht. It makes the difference. Zum Beispiel die Stecker und die Lichtschalter. Die sind so vintage, also als ob die alt wären. Dennis, was denkst du drüber?
1: Ja, ja, die sind sehr schön, sehr schön.
0: Ne? Ja, ne? Das ist kein Riesenhaus, das ist eine kleine Casita und so liebe ich es. Und das ist unsere Treppe. Wir haben sie so original wie möglich erhalten. Und schaut euch mal die Fliesen hier, die sind über 120 Jahre alt. Es ist alles unter Denkmalschutz, wirklich noch ganz originell. So was kann man gar nicht irgendwo kaufen. Und ja, wenn man hier hochgeht, dann hat man das Gefühl, ein bisschen so, wie man ein Schloss betritt. Das hier oben ist ganz privat. Hier kommen nur die Kinder, die allerbeste Freunde und natürlich meine Schwester. Hier ist das Bad, Schlafzimmer. Da ist noch ein Schlafzimmer, aber ihr dürft mit in mein Arbeitszimmer. Das ist mein Kreativraum. Ich bin ja Musikerin, Sängerin, Songwriterin und ich brauche dafür einen Raum, wo ich alleine bin. Da darf auch Dennis nicht rein.
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1: Ich kann besser so arbeiten. Es ist einfach so, ich brauche diese Ruhe. Deswegen ist das alles auch sehr minimalistisch.
0: En el portal de Belén han entrado los ratones al pobre de San José y han ruido los calzones. Hey.
1: Dieses Haus haben wir eingerichtet nach unserem Geschmack. Wir haben das so gemacht, dass es angedockt ist an unsere Kindheit. Es ist ein Traum, der wahr geworden ist. Hier bin ich nicht Patricia Kelly, sondern hier bin ich Mensch. Und hier können wir wirklich auch Kraft tanken. Es war mal so eine Zeit, wo wir überlegt hatten, ob wir Mallorca verlassen. Aber jetzt kommt das gar nicht in Frage. Das ist für uns for life, für das Leben. Und ja, ich sehe uns hier alt werden, ne, Dennis?
2: Genau, wir sind gekommen, um zu bleiben. Wir gehen nicht mehr weg.
1: Wir gehen nicht weg. Das war unsere Roomtour durch unser kleines mallorquinisches Zuhause, unser Lieblingsort.
2: Wir hoffen, das hat euch gefallen.
1: Adios.
2: Adios.
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10: Ein Brett vorm Kopf zu haben ist doof. Aber ein Erinnerungsbrett von Andreas Kall zu haben, das ist ganz schön clever. Und damit herzlich willkommen bei Kaffee der Tee am Mittwoch. Denn auf dem Erinnerungsbrett steht jetzt auch noch drauf, was es bei uns in der ersten Stunde sonst noch alles gibt. Geröstete Tomaten, nachher mit Mira Maurer, Bratkartoffeln und Bohnen. Und auch ein schönes Kapitel Kunst oder Kitsch haben wir im Angebot mit spannenden Schätzen und Schätzchen von Ihnen zu Hause. Und jetzt lernen Sie aber erstmal den Mann kennen, der diese Erinnerungsbretter gestaltet hat und die Idee dafür hatte. Andreas Kalt ist Lehrer und Hobbyholzwerker aus Heitersheim. Schön, dass du bei uns heute deine Premiere feierst.
11: Vielen Dank, schön, dass ich da sein darf.
10: Und ich finde deine Idee ist so ergreifend schlicht wie schön.
11: Ne? Ja.
10: Einfach mal zu sagen, nimm doch das, was du zu Hause hast und mach was draus.
11: Genau. Also die Idee war tatsächlich, dass man ja immer Dinge braucht, die man irgendwie im Blick behalten möchte, sei es ein Einkaufszettel oder auch eine schöne Postkarte, die einem jemand geschickt hat. Ein Bild von einem Enkel oder von einem Kind. Und dass das mit einfachen Mitteln und Sachen, die man vielleicht schon zu Hause rumliegen hat, zu machen ist. Ich habe hier im Prinzip einfach ein Stück Sperrholz aus der Restekiste vom Baumarkt und ein paar Schrauben haben wir hier liegen, die vermutlich jeder so zu Hause hat. Mhm. Und dann ist das zentrale Element so eine Faltklammer, die wir hier haben. Die gibt es im Papierbedarf oder im Baumarkt.
10: Warte mal, ich nehme eine in die Hand, ja. Versuche es ein bisschen. Gibt es in den unterschiedlichsten Größen.
11: Genau.
10: Und da könnte man dann einfach... Wahrscheinlich schraubt man hier durch dieses Element dann die Schraube durch, ne?
11: Also die kann man so umklappen, um sie zu bedienen sozusagen. Und wenn ich sie jetzt hier festmachen will, dann muss ich mir natürlich überlegen, wo packe ich das hin hier, damit das nach unten weghängen kann. Dann kann ich so einen Vorstecher hier benutzen, um ein Loch vorzudrücken. Dann
10: du
11: muss
10: bist
11: ich gar nicht
10: die Mitte aus, sondern machst Pi mal Daumen, oder was?
11: Das kann man einfach so nach Gefühl machen. Man kann, wenn man ganz akkurat arbeiten möchte, natürlich hier auch messen, aber das sieht nachher keiner, ob das ein paar Millimeter verschoben ist.
10: Ja.
11: Und dann würden wir jetzt einfach diese Klammer da hinlegen und ich habe jetzt hier so eine Schraube
10: mit Unterlegscheibe.
11: Mit Unterlegscheibe, weil so die Standardschraube, die man zu Hause hat, ist meistens so eine sogenannte Senkkopfschraube.
10: Ja.
11: Das heißt, die hat so einen trichterförmigen Kopf. Und der ist eigentlich ganz geschickt, dass die Schraube ganz im Holz verschwindet. Aber in unserem Fall ist das ein bisschen ungeschickt.
10: Ich versuch's mal so hinzulegen, dass man es auch sehen kann mit der Kamera.
11: Ja.
10: So, jetzt.
11: Da sieht man so diesen trichterförmigen Kopf.
10: Ja.
11: Und das ist geschickt, wenn die Schraube verschwinden soll. Aber in unserem Fall soll sie ja nicht an diesem Bügel vorbeirutschen, sondern soll den schön andrücken. Ja. Deswegen legen wir da diese Unterlegscheibe drunter. Und dann, weil die jetzt so klein ist, kann ich die auch vielleicht mit einer Zange hier festhalten. Dann ist es ein bisschen einfacher. Weil ich muss jetzt nämlich hier einmal durch diese Klammer durch. Da klappe ich die einmal um. Und dann muss ich natürlich hier einerseits durch diese Öse und dann hier auf das Loch. Und mit so einer kleinen Schraube ist es dann einfacher, wenn ich die mit der Zange festhalte. Geht jetzt hier mit dem Schraubenzieher. Wer einen Akkuschrauber hat, kann natürlich auch den Akkuschrauber verwenden, aber braucht es gar nicht für so eine kurze Schraube.
10: Am Ende kannst du mal in Ruhe ausrichten.
11: So ein bisschen ausrichten, bevor ich richtig festdrehe. Klappe ich das um und jetzt kann ich hier meine Deko oder was auch immer ich da aufhängen möchte, einmal festmachen.
10: Perfekt. So, jetzt haben wir das vorbereitet. Jetzt kannst du ja sagen, Mensch, mir ist das so jetzt zu langweilig. Ich möchte das Holz gerne noch ein bisschen mehr zur Geltung kommen lassen. Ja. Hier hast du schon mal ein Stück lasiert oder was hast
11: du? Genau, das ist eine Beize. Mhm. Aber im Grunde kann man jetzt eben der Fantasie völlig freien Lauf lassen. Also so eine Beize gibt es im Baumarkt zu kaufen in allen möglichen Farben. Das ist ja ganz klassisch Nussbaum. Dann wird also das helle Fichtenholz, was wir hier hatten, ein bisschen dunkler. Die Beize macht erstmal nur den Farbton. Die macht also noch keine fertige Oberfläche. Wenn ich das jetzt noch ein bisschen grifffest machen will, damit man nicht gleich die Fingertapser sieht, dann würde ich da noch irgendwie so ein Wachs oder sowas drauf machen. Ja, da gibt es dann oft auch so Lebensmittelechte, die man auch für Essbretter verwenden kann. Und wenn ich das einfach mit einem Lappen auftrage, dann kriegt es auch eine schöne Oberfläche und wird nicht so schnell dreckig.
10: Wenn ich nur das Feuer im Holz betonen möchte, reicht auch Leinöl?
11: Ja, zum Beispiel. Ja. Also irgendwas, was so ein bisschen anfeuert, nennt man das dass die Maserung ein bisschen rauskommt. Im Grunde alles, was haushaltsgeeignet ist, wo man jetzt typischerweise wird man sowas ja vielleicht in der Küche stehen haben oder irgendwo in einem Bereich, wo die Leute das auch anfassen, wo die Kinder das vielleicht anfassen. Sollte man halt darauf achten, dass es nichts ist, was irgendwie von der von den Chemikalien problematisch
10: ist. Und es ist ja wunderbar einsetzbar. Hier hast du die horizontale, da hast du die vertikale, das vertikale Beispiel. Und wenn Sie sagen, hey, finde ich ganz cool, es gibt noch Möglichkeiten sogar mit, wie soll ich, fast schon ein bisschen verrotteten Brettern zu arbeiten.
11: Genau.
10: Das hast du uns hier noch mal demonstriert.
11: Genau, also da habe ich so ein Reststück. Das stand tatsächlich mal viele, viele Jahre in einer Scheune.
10: Ja.
11: Und dementsprechend ist es sehr grau geworden.
10: Das
11: und
10: ist das Originalgrau nach vielen Jahren in der Scheune.
11: Genau. Und dann denkt man ja vielleicht auf den ersten Blick, ja, das wird vielleicht nur noch für Feuerholz taugen. Aber wenn man sich es genauer anguckt, im oberen Bereich habe ich jetzt einfach mal unterschiedlich stark geschliffen.
10: Ja.
11: Und dann merkt man, dann kriegt das Ganze schon auch so einen Charakter. Und ich kann selber entscheiden, wie frisch es aussehen soll. Wenn ich nur ganz leicht schleife, dann bleibt es eben grauer. Und wenn ich mehr schleife, dann kann ich irgendwann fast schon wieder den neuen Holzlook rausholen.
10: Bis hier ganz oben sieht man sogar fast den ganz normalen Holzlook.
11: Genau. Und wenn wir jetzt einmal vielleicht ganz nach unten schwenken könnten. Ja, das ist jetzt
10: immer mit der Ruhe. Ne?
11: Okay.
10: Die Kamera muss immer ein Stück weit hinterherkommen.
11: Ja.
10: Denn jetzt lassen wir den Blick noch mal nach ganz unten unter die alt gewordene Geschichte gehalten. Da hast du dann tatsächlich noch mal einen ganz anderen Look erzeugt.
11: Genau.
10: Was hast du da gemacht?
11: Da haben wir gebürstet. Da kann man einfach auch im Baumarkt solche Bürsten kaufen. Mit denen kann ich einerseits hier die graue Farbe, die graue Patina wegbürsten.
10: Ja.
11: Und die Bürste nimmt vor allem die Holzteilchen unterschiedlich weg. Das weichere Holz wird mehr weggearbeitet als das härtere.
10: Ja.
11: Und dann kriege ich also auch so ein schönes Relief, also eine Struktur im Holz mehr. Das Schleifen macht alles ein bisschen glatt. Und das Bürsten holt aber halt so dieses Charakter vom Holz ein bisschen mehr raus.
10: Und ist das jetzt komplett handgebürstet oder tatsächlich auch mit Bohrmaschinenaufsatz gebürstet?
11: Also die eine Seite sieht man, ist ein bisschen heller. Die ist tatsächlich mit dem Bohrmaschinenaufsatz gebürstet.
10: Okay, und hier war dann
11: handgebürstet. Und das nebendran war handgebürstet.
10: Siehst du?
11: Wobei man einfach, das ist nur eine Frage der Geduld. Ja? Man kann einfach mit der Handbürste das auch erreichen.
10: Ja.
11: Da braucht man halt vielleicht mal eine halbe Stunde und mit der Bohrmaschinenbürste braucht man dann vielleicht nur 5 Minuten.
10: Also wenn ich das jetzt mal gedanklich zusammenfasse, liegen wir bei Materialkosten von unter 1 Euro. Denn eigentlich brauchen wir nur die Schraube und die Klammer.
11: Genau.
10: Oder? Das Holz ist
11: also vieles davon wird möglicherweise sogar schon zu Hause rumliegen.
10: Mit anderen Worten, etwas, was man fast umsonst bekommt.
11: Ja.
10: Das gibt es halt auch nur bei Kaffee oder Tee.
11: Ja.
10: Andreas, geile Idee. Ganz herzlichen Dank für deine gelungene Premiere hier bei Kaffee oder Tee.
11: Vielen Dank.
10: Für Sie zu Hause die Möglichkeit nochmal zum Nachlesen in Ruhe. Natürlich auch die wichtigsten Tipps zusammengefasst auf unserer Homepage. Schönen Feierabend.
11: Ganz herzlichen Dank.
10: Und wir legen los, jetzt bei uns in der Küche. Und das ist heute wieder ein Fall für Mira Maurer. Es stand ja auf unserem Erinnerungsbrett geröstete Tomaten. Das finde ich ist als erstes schon mal so ein bisschen, ja, ein Eyecatcher oder ein Earcatcher, ne? Hat man so noch nicht gehört.
12: Auf jeden Fall, ja. Also man kennt ja irgendwie die Tomate von der Schale zu entfernen. Man macht sie ins heiße Wasser, schreckt sie im kalten Wasser ab und zieht dann die Schale ab. Ich habe sie in den Ofen gegeben und quasi hier so ein bisschen angeröstet, intensiviert das Aroma der Tomate noch mal viel, viel mehr. Und man kann halt die Schale super leicht ablösen, ohne sie vorher zu blanchieren.
10: Das heißt, von welchem Zeitraum sprechen wir dann? Auch anrösten im Ofen, Pi mal Daumen, welche Grad, welche Hitze?
12: So 180, 200 Grad, das geht wirklich schnell, maximal 10 Minuten. Und dann sind die platzen die so auf, man kann die super leicht ablösen. Ich habe es schon mal ein bisschen vorgemacht, weil die halt relativ heiß sind, wenn sie rauskommen. Und ich habe wirklich, ich habe hier nochmal ein Blech gerichtet, das ist so easy. Einfach die Kirschtomaten im Ganzen, gar nichts gemacht, kurz gewaschen vielleicht, Strung oben abgepflückt, aufs Blech, ein bisschen Öl mit dazu. Ja. Und dann kommen die in den Ofen und werden dann, ja, wie gesagt, 180 Grad.
10: Neutrales Öl oder?
12: Neutrales Öl, was man gut hoch erhitzen kann.
10: Also
12: das ist halt wichtig.
10: Sonst bei Raps oder Ähnlichem.
12: Genau, sonst verbrennt es gleich im Ofen. Einmal kurz schwenken. Wir brauchen jetzt auch gar nichts würzen, weil die Aromen kommen gleich dazu, wenn die in die Pfanne kommen. Die gebe ich jetzt mal noch mit in den Ofen mit rein.
10: Jawohl. Tipptopp.
12: Und wir machen ja noch was zu den Tomaten dazu. Also es gibt weiße Bohnen dazu und es werden so richtig schöne, dicke Bratkartoffeln dazugeben. Und wir tun die Bohnen mit den Tomaten so ein bisschen einkochen, dass so eine, was sagt ihr so gern, so eine schlotzige Konsistenz bekommt. Und dann kommt es auf einen frischen Joghurt drauf. Man kann es nur mit Brot dippen oder so wie wir heute mit so Rosmarinkartoffeln machen.
10: Das heißt, der Dip kommt dann an die Seite oder?
12: Nee, das wird auf dem Joghurt angerichtet und dann haben wir so einen kalten Joghurt, lauwarme Bohnen, Tomaten und die Bratkartoffeln mit dazu. Ist schon ganz lecker. Ja. Ich habe schon mal ein paar eine Zwiebel klein geschnitten, jetzt gerade noch ein bisschen Knoblauch. Das schwitzen wir jetzt gleich in der Pfanne an und tun danach auch noch mal die Tomaten mit in der Pfanne so ein bisschen mitsporen, damit wir so einen Tomatensugo haben und dann nur ganz zum Schluss die Bohnen mit reingeben. Ich habe ja schon vorgegarte Bohnen. Wer frische nimmt, muss sie halt vorher vorkochen. Also getrocknete muss sie vorher kochen. Und die waren aber im Glas schon gegart.
10: Genau. Beim Anschwitzen gehst du auf mittlere Hitze? Nicht so richtig? Oder
12: nicht so, also ich brauche jetzt keine Farbe an den Zwiebeln, es sollen farblos sein. Ja. Und am Knoblauch und den nur leicht anschwitzen, damit der Knoblauch auch nicht verbrennt.
10: Das heißt, du gibst jetzt erstmal nur Gas, damit überhaupt ein bisschen Wärme in die Pfanne kommt. Ne?
12: Ich stehe hier immer entweder Vollgas oder...
10: Ja, wir müssen mal Vollgas anfangen, damit wir das in der Zeit, die uns ja nur zur Verfügung steht, hier auch wirklich fertig bekommen.
12: Und es wird eben angeschwitzt, dann geben wir noch ein bisschen Oregano mit dazu. Thymian haben wir schon ein bisschen abgezupft, also dann geben wir nur die Blättle mit rein.
10: Tust ohne du das jetzt schon rein, oder?
12: Wenn es angeschwitzt ist, geben wir die Tomaten mit rein und die Gewürze, damit es schön das Aroma entfaltet. Und nebenher ziehe ich schon mal ein bisschen die Tomaten ab, also es geht wirklich total easy. Und man hat halt nicht diesen Blanchiervorgang, wie man das kennt, unter Einschneiden und so. Also es geht super einfach.
10: Was machst du da mit der Haut?
12: Ja, machen wir nachher auch noch was mit raus, ja. Die wird nämlich nachher noch getrocknet und gibt es nachher als Crunch mit oben drauf.
10: Tomatenhautchips?
12: Ja. Kann man Chip machen, man kann es pulverisieren, in Gläser abfüllen. Ja,
10: soll ich ein bisschen?
12: Ja, das wäre super. Wichtig ist da immer nur, dass es nicht wieder Wasser zieht, also die müssen getrocken gelagert werden. Aber heute verwenden wir wirklich alles, selbst die Tomatenhaut, die wir zuvor abgezogen haben, ja.
10: Sehr gut. Ja, vor allen Dingen, das macht ja dann auch optisch noch mal ein bisschen was her, ne?
12: Auf jeden Fall. Also man hat so einen kleinen Crunch, schmeckt wirklich richtig gut, die getrocknete Tomatenhaut. Mhm. Und hat dann noch mal so ein Highlight obendrauf. Mhm. Und eben die Tomaten geben wir nachher.
10: Wie kriegen wir nachher die Tomatenschalen geröstet?
12: Wir machen sie heute im Airfryer. Wer keinen Airfryer zu Hause hat, kann sie aufs Backblech geben und in den Ofen. Geht genauso gut, dauert halt ein bisschen länger wie im Airfryer, da geht es wirklich relativ schnell. Ich gebe jetzt schon mal die Gewürze oder die Kräuter mit rein, Oregano, Thymian.
10: Und im Backofen dann, nur noch mal zurückzukommen, nur Oberhitze oder auch Ober- und Unterhitze? Oder?
12: Also Ober-Unterhitze, keine Umluft, weil wenn die trocknen, dann weht es uns im ganzen Ofen rum. Also wichtig ist Ober-Unterhitze ohne Gebläse, sonst haben wir die ganzen Tomatenschalen im Ofen.
10: War es jetzt Paprika oder?
12: Paprikapulver und jetzt zu Tomaten passt ja immer so ein bisschen süße Säure, geben wir ein bisschen O-Saft mit rein und löschen das ab. Und jetzt wird er wirklich komplett eingekocht und nachher tun wir auch noch mal ein bisschen mit Honig ein bisschen gegenarbeiten, gegen die Säure der Tomate. und es jetzt wirklich komplett einreduzieren.
10: Aber warum muss man dann gegenarbeiten, wenn ich doch...
12: Also ich finde, auch wenn man jetzt, wir haben vorher mal kurz drüber gesprochen, wenn man Bolognese einkocht, ja, hat immer für mich so ein bisschen eine Karotte mit rein, weil die einfach eine natürliche Süße hat. Ich finde, man muss da immer mit den Tomaten immer so einen Gegenspieler haben, sei es ein Löffel Honig, sei es durch die Karotte. Ja. Ich finde, es wird einfach harmonischer, wenn es so ein bisschen einen Gegenspieler hat, genau. Ja.
10: Das Einzige, was ich bei dir, wollte ich jetzt gerade sagen, vermisst habe, das steht hier auf meiner Seite, ist das Basilikum. Wann kommt das bei dir?
12: Das kommt nachher oben mit drauf. Ich finde Basilikum frisch, einfach ein bisschen gehackt oben drauf. Perfekt. Ja. Tomate, Basilikum, ein Klassiker, der immer geht.
10: Absoluter Klassiker und deswegen für uns auch Grund genug, sich das Basilikum, was es so alles kann, noch mal ein bisschen genauer anzuschauen.
13: Was muss das für ein aromatischer Duft sein? Ein ganzes Feld voller Basilikum. In Italien wird die Pflanze von Juni bis September geerntet. Die beste Zeit für die Ernte, frühmorgens, da die Blätter dann noch voller ätherischer Öle sind. Basilikum, auch bekannt als Basilien oder Königskraut. Die beliebte Gewürzpflanze hat ihre Wurzeln vermutlich in den Tropen Indiens. Welches Klima ist für Basilikum ideal? Ganz klar, Basilikum liebt warmes Klima und sonnige Plätze. Weltweit gibt es über 400 Basilikumsorten. Aber Basilikum ist eine echte Diva. Die Pflanze braucht sehr gute Erde, Biodünger und sehr viel Platz im Topf. Deswegen gekaufte Pflanzen gleich in den perfekten Topf umpflanzen.
14: Ich habe hier mal einen mitgebracht, 3 bis 4 Liter, dann wird er schön. Wenn der in dem Topf bleibt, wie hier, das sind halbe Liter, dann hungert er einfach, dann wird er gelb, dann verbrennt er auch leicht, weil er vertrocknet.
13: Basilikum liebt es zwar feucht, nasse Füße machen es jedoch kaputt. Die Lösung?
14: Jeder trinkt gerne mal eine Flasche Wein, aber die leeren Flaschen nicht wegbringen, sondern mit Wasser füllen und einfach umdreht, so reinstecken. Das läuft nicht aus, sondern das ist Physik. Das bleibt in der Flasche, nur die Kraft der Wurzeln zieht das Wasser aus der Flasche raus und der Basilikum hat immer die optimale Wasserversorgung.
13: Ein gekaufter Topf besteht aus etwa 20 Pflanzen. Die Triebe bekommen so kaum Licht. Wer weder Garten noch Balkon hat, kann auch jeweils 4 bis 5 Stecklinge in einen mittelgroßen Topf pflanzen. So hält Basilikum auch lange auf der Fensterbank. Und wie unterscheiden sich die Sorten im Geschmack? Familie Herb baut etwa 20 verschiedene Sorten Basilikum an.
15: Mein Lieblingsbasilikum ist der Gorbatschow. Der hat einen sehr, sehr intensiv, leicht scharfen Basilikumgeschmack. Macht sich auch zum Verkochen in Tomatensoßen sehr gut oder auch einfach nur so zur Tomate-Mozzarella und ist sehr, sehr intensiv.
14: Vielleicht als großen Favorit würde ich den blauen Afrikaner rauswählen, weil er A, sehr robustes Basilikum ist, B, sehr schön blüht, für Bienen ein ganz toller Magnet ist und er ist auch relativ praktisch zum Nehmen, weil man muss nur die Blüten abstreifen und das zum Beispiel über Bruschetta oder über Tomatenmozzarella streuen und das schaut noch dekorativ aus und schmeckt gut.
13: Hierzulande relativ unbekannt ist das griechische Buschbasilikum, eine kleinblättrige Pflanze mit feinem Basilikumgeschmack. Sehr gut für die Mittelmeerküche, aber auch zu Vanille als ein Highlight.
14: Ich war mal auf dem Markt und war schon um 4, 5 Uhr nachmittags und da war ich ein bisschen schlapp. Dann hat die Kundin mir ein Gläschen Sekt vorbeigebracht und hat gesagt, tun Sie noch ein bisschen an so ein Basilikum rein, so ein kleines Zweiglein. Knicken Sie es ein bisschen, lassen Sie es eine Minute zergehen und dann trinken Sie es. Dann geht es Ihnen danach gleich wieder sehr viel besser, weil das Basilikum belebt und Sie können den Abend auch noch genießen.
13: Und war so?
14: War so.
13: Was kann alles mit Basilikum gemacht werden? Basilikum ist wirklich ein echtes Allround-Talent, als Gewürz und als Heilpflanze. Das Kraut wirkt appetitanregend, fördert die Verdauung und hilft bei Magenverstimmungen. Die ätherischen Öle der Basilikumblätter helfen gegen Schlaflosigkeit, Kopfschmerzen und lindern Insektenstiche. Wer eher eine buschige Pflanze mag, sollte die kleinen Blüten herausbrechen. Und noch ein Tipp, bei der Ernte immer ganze Triebspitzen pflücken, damit die Pflanze laufend neue Blätter bildet.
15: Basilikum trocknen ist ja immer so ein

0: bisschen schwierig, weil der Genovese sehr stark am Aroma verliert, wenn man ihn trocknet. Einfrieren finde ich persönlich immer ein bisschen unpraktisch. Ich bin ein großer Fan vom Gorbatschow und den zu trocknen, weil der sehr, sehr intensiv ist und auch noch getrocknet sehr, sehr gut schmeckt.
1: Und egal zu was, Basilikum ist auf jeden Fall ein himmlischer Genuss.
2: Basilikum kommt ja heute auch bei uns zum Einsatz. Und das gibt mir die Gelegenheit, Ihnen schon mal einen Tipp zu geben für morgen bei Kaffee der Tee. Dann haben wir einen richtigen Kräutertag. Das heißt, vom Basilikum über Rosmarin bis hin zu Räucherbündeln wird alles bei uns ein Thema sein morgen. Und Rosmarin hast du ja auch im Einsatz gleich noch, ne?
3: Rosmarin gibt es gleich noch zu den Kartoffeln, ja.
2: Perfekt. Also, wir haben unsere Tomaten gehäutet.
3: Ja.
2: Wir haben sie geschmort und jetzt in der Pfanne.
3: Mit Thymian, Oregano, ein bisschen Lorbeer mit drin.
2: Sensationell.
3: Es riecht schon richtig aromatisch. Die wollen wir jetzt noch ein bisschen mehr eingekocht haben.
2: Ja.
3: Die Schale, habe ich ja gesagt, schmeißen wir heute nicht weg. Die wird getrocknet. Deswegen gerade so, wie sie sind, gar kein Fett oder irgendwas, ein bisschen in dem Airfryer-Korb verteilen oder Backpapier aufs Blech in den Ofen. Dauert halt ein bisschen länger, aber geht genauso gut. Und dann kommt es in den Airfryer und wird getrocknet.
2: Ja. Es ist ja ein Gerät, was in mittlerweile immer mehr Haushalten Einzug findet, ne?
3: Ja, es ist halt so
2: kommt in Mode.
3: Die fettfreiere Variante und ja. Für manche Dinge finde ich es ganz okay. Ja. Für die Bratkartoffeln für mich ganz klar in Butterschmalz, schmeckt einfach besser und genau. Und dann haben wir noch eine zweite Pfanne aufstehen, da rösten wir ein bisschen Sesam. Ich finde Kerne, Samen geröstet einfach viel, viel leckerer und besser. Immer ohne Fett, ganz langsam und nicht aus den Augen lassen.
2: Also wir haben hier 14 und dann kommt nur noch Power und dann eher so auf 7, Hälfte.
3: Ja, also so, ich finde so Nüsse und Kerne darf man nicht zu heiß rösten, geht relativ schnell.
2: Hast du die Kartoffeln gestern schon gekocht oder?
3: Die haben wir vorher abgekocht, dass sie ein bisschen abgekühlt sind. Wer Trillingkartoffel hat, kann die nur ganz kurz vorkochen, muss sie nicht schälen, finde ich immer noch ein bisschen schicker oder netter. Aber wir haben jetzt hier die Kartoffeln, die schneide ich jetzt in dickere Scheiben, also nicht zu dünn. Und die rösten wir nur von links und rechts an. Die Pfanne ist auch super schön heiß, perfekt. Und braten die von beide Seiten kross, damit die eine schöne Farbe haben. Aromatisieren das noch ein bisschen mit Rosmarin und Thymian, Rosmarin und Knoblauch. Und einfach nur ein bisschen Salz, Pfeffer. Und das schmeckt dann richtig gut mit den geschmorten Tomaten.
2: Ja. Und was sind

0: Ja, zack.
1: Und ist es jetzt wie beim guten Steak, nur einmal wenden?
0: Ja. Meine Mama sagt immer, es sind keine Jagdkartoffeln, es sind Bratkartoffeln. Also die, da muss man nicht durch die Pfanne jagen, sondern die müssen schön liegen bleiben.
1: Das habe ich noch nie gehört.
0: Ja, sag immer.
1: Also machen wir heute Bratkartoffeln.
0: Bratkartoffeln, keine Jagdkartoffeln.
1: Sensationell. Genau. Liebe Grüße an deine Mama.
0: Ja, ich finde auch beim Rösti, wenn man es zu früh wendet, dann geht es kaputt und ist einfach nicht schön kross gebacken. So,
1: und wie erkenne ich denn, dass es unten drunter nicht...
0: Ja, da kann man ja bei einmal spickeln danach. Gleich so. Mit Salz und Pfeffer würzen eben. Und,
1: direkt am Anfang schon?
0: Ja, kann man ein bisschen dran machen.
1: Gut.
0: Ist jetzt nicht so wie jetzt bei Pilzen, finde ich ganz wichtig, erst am Schluss salzen, weil es so das Wasser rauszieht aus den Pilzen.
1: Ja.
0: Dann kochen die nur in der Pfanne und braten nicht richtig. Und dann tun wir gerade zwei Knoblauchzehen ein bisschen andrücken mit dazu. Ja.
1: Und da ist kaum noch Platz in der Pfanne, hör mal.
0: Ja, aber das geht schon.
1: Musst du schon ein bisschen dazwischen drängeln, ne?
0: Kriegen wir hin.
1: Aber das finde ich gut, mit Ruhe und Gelassenheit. So, was fehlt uns jetzt noch zu unserem
0: Glück? Hier gibt es gleich noch die, wenn es jetzt ein bisschen eingekocht ist, geben wir unsere Bohnen mit dazu. Können wir schon mal ein bisschen mit reingeben. Die sind ja wirklich schon gegart, die brauchen nicht lang. Deswegen würde ich sie erst nur ganz zum Schluss dazugeben, damit die nicht zu weich werden. Und dann nur noch ein bisschen Temperatur geben lassen und noch ganz klein wenig die Tomaten einkochen. Und dann gibt es nachher so als...
1: Das sieht auf jeden Fall schon, wie hast du am Anfang gesagt, schön schlotzig aus.
0: Schön schlotzig, ja.
1: Super. Dann lassen wir das jetzt in Ruhe vor sich hinköcheln. Wir werden einen Blick darauf haben, dass du die Kartoffeln auch wirklich nur einmal wendest.
0: Ja.
1: Und jetzt möchte ich unseren Zuschauern noch eine schöne Geschichte erzählen von Sachen, die Millionen Jahre alt sind und richtig viel Spaß machen, wenn man sie dann findet. Versteinerte Urzeittierchen zum Beispiel. Und das ist die große Leidenschaft von Elmar Scherer aus Mössingen-Thalheim. Er sammelt diese Fossilien, findet sie überwiegend dann auch auf Häuserbaustellen in der Nachbarschaft. Und so sehen sie aus, wenn er sie veredelt hat. Und damit ist er deutschlandweit bekannt geworden mittlerweile.
2: Der Moment, wo man eine Fossilie findet, das ist was unbeschreiblich Schönes. Und da ist man dann auch wirklich im Reinen mit der Welt und man kann viel über das Leben philosophieren.
3: Das sind Elmar Scherers beste Freunde. Alle über 170 Millionen Jahre alt. Ammoniten aus der Zeit des Schwarzen Jura. Und urschwäbisch.
4: Das ist schon was Einmaliges. Und ganz stolz bin ich, wenn es hier aus meiner Ortschaft ist. Hier, keine 200 Meter weg vom Haus gefunden. Und das macht schon stolz, ja.
3: Die Schwäbische Alb. Früher war hier das Meer. Muscheln, Ammoniten und sogar Korallen haben hier gelebt. Nun haben diese versteinerten Tiere ihren Platz in seinem privaten Museumskeller gefunden. Er findet sie auf Baustellen.
4: Da passe ich auf und habe die Bauplätze manchmal über 25 Jahre im Visier. Dann kenne ich die Baggerfahrer, nicht immer, aber oft, und sage, hey, sag mir Bescheid, wenn es losgeht. Und dann bin ich da von der ersten Baggerschaufel an dabei. Und pass auf, dass ich da was finde.
3: Dort sucht er nach dem richtigen Gestein. Er zerteilt es, Ammonit gefunden. Dann klebt er es wieder zusammen und nimmt den ganzen Stein mit.
4: Fossilien suchen, das kann man überall. Nur mit dem Finden, da ist es nicht so einfach. Ja? Finden tun wir Fossilien nur in den Gesteinen, wo auch welche drin sein können. So, jetzt geht's in die Werkstatt.
3: 30 bis 70 Stunden braucht er, um einen Ammonit freizulegen.
4: Jetzt kommen wir ein bisschen zur feinen Arbeit. Wenn ich einen Fehler mache, dann ärgere ich mich schon gewaltig. Also das muss ich sagen. Dann bin ich richtig stinkig. Dann kann sein, ich lasse den Stein einmal zwei Tage liegen und bin stinkig. Und irgendwann mache ich dann wieder weiter.
3: Und dann beginnt die richtige Sisyphos-Arbeit. Als ehemaliger Ingenieur weiß er, welche Technik ihm hilft. Zum Beispiel Zahnarztbohrer.
4: Im Prinzip könnte ich mir meine eigenen Zähne machen. Ja?
3: Jetzt wird's noch präziser. Diesen ganzen Aufbau hat er selbst konstruiert. Aus Sandstrahlgerät und OP-Mikroskop. Diesen Arbeitsschritt genießt er besonders.
5: Ah, das geht wunderschön. Oh, herrlich. So ist ein schönes Leben. Es geht wunderbar. Das Material trennt, trägt sauber ab und jetzt kommt da ein herrlicher Ammonit zum Vorschein. Tolle Schale, das kann ein tolles Stück geben.
3: Aber so viel Aufwand für einen Stein, warum?
2: Das frage ich mich auch manchmal. Ich glaube, der Wille, den Ammoniten aus dem harten Stein rauszuholen, da bin ich glücklich und vielleicht auch der Ammonit, wenn er wieder ans Leben geholt wurde. So ist es.
3: Und wie glücklich ist eigentlich seine Frau Karin damit? Zu wem ist nun die Liebe größer? Ammonit oder Ehefrau?
2: Das ist jetzt eine ganz, ganz kritische Frage, die mir immer wieder gestellt wird und die ich nicht beantworten werde.
6: Und was sagen Sie dazu?
7: Ja, also ich habe gelernt, damit umzugehen, nach 31 Jahren.
3: Dazu gehört auch, dass Elmar Scherer immer wieder in seinem Fossilienlager verschwindet. Nach über 60 Jahren hat sich viel angesammelt. Ein Anblick, der ihn jedes Mal aufs Neue berührt.
2: Ich stehe manchmal vor meinem Lager und überlege mir, welche Ammoniten möchtest du noch präparieren? Dann werde ich wieder voller Tatendrang und mache einfach eins nach dem anderen. Und so wollen wir sehen, was wir noch wegbringen.
1: Ja, und von Millionen Jahre alten Fossilien

0: kommen wir jetzt zu Ihren Schätzen an der Wand, in der Schublade, auf dem Dachboden. Antiquitäten, Schätze oder Schätzchen, das ist die große Frage immer wieder in unserer Rubrik Kunst oder Kitsch. Und wir haben heute Diana Lamprecht bei uns. Sie ist Sachverständige für Kunst und Antiquitäten in Rheinland-Pfalz und auch im Saarland. Herzlich willkommen erstmal.
1: Vielen Dank.
0: Und wir legen auch direkt gleich los, denn wir haben Erika Süß in Balingen am Telefon. Hallo, Frau Süß.
2: Hallo, Herr Seidler.
0: Und Sie haben uns ein Foto von einem Gemälde zugeschickt.
2: Ja.
0: Was können Sie uns denn schon über dieses Gemälde erzählen? Was wissen Sie davon?
2: Ja gut, das Bild stammt aus dem Haushalt von meinen Schwiegereltern.
0: Ja.
2: Und das wurde vor über 45 Jahren nach deren Haushaltsauflösung bei uns auf dem Dachboden verstaut. Und nun entrümpeln wir selber und jetzt kommt das Bild wieder zum Vorschein. Und wir wissen eigentlich gar nicht so richtig, was wir damit machen sollen. Mehr weiß ich nicht dazu zu sagen.
0: Das ist schon mal eine gute Ausgangslage für Diana Lamprecht. Also, wie gehen Sie vor, wenn Sie sagen, ich habe jetzt so ein Gemälde mal zum Begutachten?
1: Genau, ich schaue es mir gründlich an, von vorne und von hinten und sammle die Informationen. Die haben ja ein Bild Öl auf Leinwand gemalt und auf der Rückseite haben wir ein bisschen Informationen darüber, welche Landschaft dargestellt ist.
0: Können wir gleich mal uns das Schildchen angucken, was da wahrscheinlich Maschinen geschrieben. Da sehen wir erstmal die Signatur.
1: Ganz genau. Es ist E.Ender signiert. Leider ein Künstler, der es nicht geschafft hat in seiner Lebenszeit, in Künstlerlexika aufzutauchen oder im Kunstmarkt gehandelt zu werden. Also vermutlich ein regionaler Künstler aus der Region, ein Künstler, der, wie ich schätze, Bilder gemalt hat, die er vielleicht an Touristen verkauft hat, auch überwiegend.
0: Bei Oberstdorf, Obermeiselstein, bayerisches Allgäu, vielleicht an Touristen, die kurz davor waren, eine Alpenüberquerung zu machen.
1: Wer weiß, also schon seit den 20er Jahren waren die Alpenregionen generell sehr beliebt als Urlaubsziel, weil dann auch die breitere Bevölkerung das sich leisten konnte. Insofern gut möglich.
0: Und wenn man jetzt den Maler tatsächlich nicht bestimmen kann aufgrund der Datenlage, wie kann man dann so ein Bild vom Wert her einschätzen?
1: Dann würde ich nach der Qualität und dem Motiv vor allem gehen. Es ist ein schönes Motiv, schöne sommerliche Landschaft mit Bergen. Das ist ja immer noch sehr beliebt. Qualität ist in Ordnung. Also insofern überraschend, dass er gar nicht auftaucht in den Verzeichnissen. Ich schätze es auf etwa 100, 120 Euro, weil es ein schönes Bild ist.
0: Frau Süß, was sagen Sie jetzt zu der Einschätzung?
2: Ja, okay. Ich dachte eigentlich, ich gehe auf den Flohmarkt und werde da irgendwie vielleicht, mehr habe ich auch nicht erwartet. Ich werde sehen, was ich damit mache, aber Sie haben mir geholfen.
0: Dann schicken Sie uns gerne mal das Ergebnis zu, wenn Sie es wissen, was es gebracht hat.
2: Okay, mache ich gerne. Vielen Dank.
0: Tschüss und ade, vielen Dank. Und unsere nächste Zuschauerin, die ist in Wartgassen zu Hause und das ist die Gudrun Wenninger. Die müsste jetzt auch schon am Telefon sein. Hallo, Frau Wenninger.
3: Hallo, Herr Seidler.
0: So, guten Abend. Bei Ihnen ist es jetzt nichts für die Wand, sondern für auf den Tisch.
3: Ja, oder fürs Regal oder für die Vitrine.
0: Oder für die Vitrine, das ist wohl wahr. Das sieht aus nach einer, ist es vielleicht eine Sammeltasse, Frau Lamprecht? Oder was wissen Sie, Frau Wenninger?
3: Ich denke, es ist eine Sammeltasse. Es stammt von meiner Großmutter.
0: Ja.
3: Und steht bei mir hinten im Regal, damit es nicht kaputt geht.
0: Okay, jetzt gucken wir uns das mal genauer an, Frau Lamprecht.
1: Genau, ist schön aufbewahrt worden. Ich finde, die sieht sehr intakt aus, sehr schön. Es ist eine Tasse, ein Gedeck quasi noch, also mit Tasse, Untertasse und Kuchenteller. Mhm. Goldrand, der Dekor ist gedruckt in Blau. Also keine Handmalerei, sondern schon ein Massenprodukt. Mhm. Und das Spannende ist eigentlich, wenn man sich mal die Marke anschaut.
0: Wir gucken mal drunter. Da findet man nämlich dann den Stempel.
1: Genau. Und
0: KPM hört sich super an.
1: Ganz genau. Da muss man immer genau hinschauen. Denn auch schon, wir sind hier in den 30er, 40er Jahren, aber auch schon im 18. Jahrhundert gab es Firmen, die gerne nach mehr aussehen wollten, als sie sind. Und diese Firma wurde gegründet 1831 schon. Das ist Christa Porzellan.
0: Also nicht königlich preußische Manufaktur?
1: Leider nicht, nein.
0: Mist.
1: Wobei Christa inzwischen jetzt mit dieser Mauer schon ein bisschen davon abgeht, sich sehr stark an Berlin anzunähern. Früher gab es einen Strich, der ein bisschen wie Zeptermarke aussah. Also das wurde unterbunden.
0: Okay, so das heißt, was vermuten Sie?

0: dann sagen wir danke fürs uns zuschicken. Und wir aller guten Dinge sind drei in unserer ersten Runde für heute. Und wir kommen jetzt zur Sabine Stegemann-Stümke am Telefon. Hallo, Frau Stegemann-Stümke.
1: Hallo, Herr Seidler. Guten Tag.
0: So, jetzt wird es nochmal spannend. Sie haben uns eine Figur-Statue zugeschickt.
1: Ja.
0: Was können Sie uns selbst dazu sagen, auch vor allem über die Größe?
1: Ich habe ein bisschen online recherchiert aus Neugier. Die Größe ist übrigens 68 cm hoch und ca. 25 cm breit.
0: Okay.
1: Und ein bisschen recherchiert habe ich, also sie soll angeblich Ende 17., Mitte 18. Jahrhundert sein. Mhm. Holz auf Kreidegrund und Vergeulungsreste und angeblich handgeschnitzt. Ja.
0: Wow. War das mit künstlicher Intelligenz recherchiert?
1: So ähnlich.
0: Okay. Was sagt die menschliche Intelligenz dazu?
2: Genau, da ist vieles richtig. Also wir haben eine handgeschnitzte Holzfigur, vermutlich Lindenholz, mit einer Fassung, die eventuell sogar die erste sein könnte. Aber so genau kann man es anhand der Fotos nicht sagen. Das ist natürlich, wenn man es nicht in der Hand hat, nicht genau anschauen kann, immer nur begrenzt in der Aussage. Mhm. Aber die Zeit durchaus, Mitte 18. Jahrhundert, das ist eine barocke Figur.
0: Da steckt viel Zeit drin, fast 100 Jahre.
2: Ja, die Größe auch. Also es wird wahrscheinlich ein Objekt, also es handelt sich um Christus als Kind,
0: ja.
2: Wird wahrscheinlich eine Altarfigur gewesen sein, die, da sie ja auch vollplastisch, also rundherum geschnitzt ist, auch sicherlich eine prominente Position auf einem Altar
0: gehabt
2: haben.
0: Kann man den Hersteller irgendwo erkennen?
2: Nein.
0: Okay, das wäre zu schön, um wahr zu sein.
2: Das wäre zu schön, ja.
0: Okay, und wenn man jetzt dran geht, wie wertvoll ist dann dieses Christuskind?
2: Da muss man natürlich sagen, ein Arm fehlt, die Fassung ist in Mitleidenschaft in den letzten Jahrhunderten gezogen worden. Insofern, das ist trotzdem ein schönes Motiv, Christus, der ihm mit der Hand auf sein Herz, also die Liebe für die Menschheit hindeutet. Ja. Ich würde sagen, vorsichtig geschätzt 400 bis 600 Euro.
0: Wow.
2: Sehe ich das schon.
0: Frau Stegemann-Stümke, was sagen Sie dazu?
1: Das finde ich hervorragend, ja. Ich habe es für geringer gekauft und das ist natürlich eine sehr schöne Information.
0: Sie haben die selber gekauft?
1: Ja.
0: Was haben Sie bezahlt?
1: 270 Euro.
0: Also Sie müssen nur jemanden finden, der so viel bereit ist, dafür zu zahlen, ne?
1: Genau.
0: Aber danke, dass Sie uns Ihre Geschichte erzählt haben und wir drücken die Daumen. Was werden Sie jetzt damit machen mit dem Wissen?
1: Ich werde es vielleicht inserieren und mal schauen, ob jemand interessiert ist daran.
0: Ich drücke Ihnen alle Däumchen und bedanke mich sehr herzlich fürs Mitmachen.
1: Danke für,
0: danke für die erste Runde. Und wenn unsere Zuschauerinnen und Zuschauer sagen, ach, ich habe da auch noch was, dann gehen Sie einfach mal auf unsere Homepage und dann können Sie sich gerne auch bewerben für Kunst oder Kitsch hier bei Kaffee oder Tee. Jetzt gibt es gleich erstmal was zu essen. Ich kümmere mich darum, dass es fertig wird. Wir treffen uns im Bistro. Okay?
2: Wunderbar. Vielen Dank.
0: Und jetzt ist Mira Maurer wieder dran mit ihren eher gefreiten Tomatenhäuten. Wow. Ach, guck dir das an. Es regnet Tomatenhaut. Ja. Sensationell.
3: Die sind wirklich, man hört, wie kross die geworden sind.
0: Ja, es knuspert.
3: Ja, weil die Haut ja wirklich ganz dünn ist, wenn man die abzieht.
0: Ja.
3: Und die wird super kross und schmeckt mega gut nachher als Crunch obendrauf. Ich habe die Kartoffeln wirklich nur einmal umgedreht.
0: Und du hast den perfekten Zeitpunkt erwischt. Goldbraun.
3: Ja.
0: I love it.
3: Machen wir die nochmal aus. Die Tomaten haben jetzt die Flüssigkeit aufgenommen, wirklich schön sämig mit den Bohnen. Und jetzt kommt ja noch so ein frischer Kick dazu, also noch, ah ja, den Honig habe ich fast vergessen, so ein, wirklich so ein halber Teelöffel noch am Schluss mit rein. Habe ja vorher gesagt, die Säure und Süße geht wunderbar miteinander. Und dann haben wir jetzt gleich noch so ein bisschen frischer Joghurt. Ich habe da 10%iger, also den fetteren Joghurt, ist halt so ein bisschen cremiger, passt halt zu dem Gericht ganz gut,
0: ja.
3: Wie jetzt so ein fettarmer Joghurt. Und den geben wir jetzt unten auf den Teller, quasi so als Bett.
0: Als Spiegel.
3: Als Spiegel. Und richten dann unsere Bratkartoffeln mit den Tomaten obendrauf an. Also ich sage jetzt mal, das ist wie so Prägele mit Bibeliskäse 2.0, also mit ein bisschen Bohnen, Tomaten, einfach so eine andere Variante, genau.
0: Wobei ich finde, jetzt kommt auch die Künstlerin in dir raus. Ne? Für dich ist der Teller ab und zu auch mal Leinwand, oder?
3: Das stimmt. Also ich finde, es muss schon auch ein bisschen nach was aussehen. Und da macht es auch einfach viel, viel mehr Spaß, das nachher zu essen. Eben das als unten hin.
0: Ja.
3: Dann geben wir ein paar Bratkartoffeln oben drauf.
0: Ja, die muss man natürlich jetzt vorsichtig lupfen. Ne?
3: Ja,
0: wobei, die haben jetzt in der Brat schon wieder Festigkeit gewonnen.
3: Die haben Festigkeit gewonnen, aber können schon auch mal zerbrechen.

0: ist nicht schlimm, aber ich habe extra dickere Scheiben geschnitten, dass wir so schöne Taler haben. Und die richten wir jetzt unten hin. Und machen dann, ich habe ein bisschen eben mit Rosmarin, Thymian aromatisiert.
1: Und sind die dann innen drin, diese Bratkartoffeln, auch noch so, schon so ein bisschen Püree? Also, ja. also so verbiss, du weißt, nicht ganz fest, sondern...
0: So eine weiche Kern finde ich eigentlich ganz gut und außen richtig schön kross. Und wenn man sie halt so nebeneinander in die Pfanne legt, kriegt man das perfekte Bräunung hin. Und in der Mitte halt schön weich, ja.
1: Okay, das wird mein nächster Versuch sein in Sachen Bratkartoffeln.
0: Ja, auf jeden Fall. Also mach das mal, so ein bisschen dicker schneiden und dann kross von beiden Seiten anbraten.
1: Und nur einmal wenden.
0: Und nur einmal
1: wenden. Bratkartoffeln, keine Jagdkartoffeln.
0: Genau, so ist es.
1: Ich werde dann auch deine Mama zitieren.
0: Ja. Und jetzt
1: geht's. Alex, Miras Mama hat gesagt, schön langsam mit den Pferdchen.
0: Schön langsam, ja. Und jetzt eben die Tomaten obendrauf mit den Bohnen.
1: Ja, man merkt schon die Liebe zum Detail, ne?
0: Ja,
1: und kommt noch frisches Kraut obendrauf? Oder?
0: Ein bisschen Basilikum haben wir ja noch eben. Den kannst du schon mal ein bisschen was abzupfen, wenn du magst. Und der geröstete Sesam kommt noch mit drauf. Und dann...
1: Einmal. Sesam hast du schon im Schälchen.
0: Ja.
1: Ich guck mal, dass wir die schönsten Blätter erwischen hier. Zweimal, dreimal.
0: Und natürlich unsere krossen Tomatenchips.
1: Ja.
0: Also wie gesagt, das kann man auch jetzt gut malen, die Schalen, und in ein Glas machen. Und dann heben die wirklich ewig, weil es schon getrocknet.
1: Optisch, was für eine Waffe, hey.
0: Ja, so ein bisschen Basilikum.
1: Ja.
0: Dann müssen wir es natürlich noch probieren.
1: Das müssen wir jetzt gleich machen. Ich nehme dir einen Teller schon mal aus dem Grill.
0: Jawohl, danke schön.
1: Sodle. Dann?
0: Geht's rüber.
1: Nichts wie los.
0: Haben wir alles? Ja.
1: Ich hoffe.
0: Perfekt.
1: Wir werden schon erwartet im Bistro. Sehr schön.
0: So. Dankeschön. Bitte schön.
1: Dann wünsche ich guten Appetit.
0: Guten Appetit. Danke gleichfalls.
1: Ich weiß gar nicht, wie ich anfangen soll.
0: Am besten so, dass ich so ein One-Bite, so alles so ein bisschen drauf machen.
1: Ich versuche es. So ein One-Bite.
0: Ja.
1: Also diese Fruchtigkeit der geschmorten Tomate, ne, und dieses Aroma, großartig. Ich weiß gar nicht, hatte ich Tomatenhaut? Ich versuche nochmal, alles aufeinander zu legen. Ja, die Kameraleute, das können unsere Zuschauer nicht hören, aber ich höre das sehr deutlich. Da wird schon ganz leise so, kommt da aus dem Hintergrund. Das sind die Momente, die ich liebe. Wo man dann einfach mal vorne stehen darf. Aber der Kameramann, der das gerade gemacht hat, der darf bei mir gleich auf jeden Fall den Rest vom Teller aufessen. Super Sommergericht, oder?
2: Sehr gut, ja. Toll, danke.
1: Ich sage herzlichen Dank.
0: Sehr gerne.
1: Für dich heißt das für heute zumindest bei uns Feierabend. Diana und ich sind gestärkt. Perfekt für die zweite Runde. Aber wir wollen jetzt mal noch einen unfassbar ausgezeichneten Kollegen von Mira Maurer Ihnen vorstellen. Denn er hat tatsächlich 40 Mal hintereinander einen Stern gekocht. Weißt du, wer es ist?
0: Ja.
1: Okay, hau raus.
0: Der Feckel.
1: Der Feckel. Das scheint sein Spitzname zu sein. Es geht um Franz Feckel aus Ehningen und sein Landhaus Feckel. Und ich finde, 40 Mal einen Stern hintereinander, das ist Grund genug, seine Erfolgsgeschichte noch mal ein bisschen ausführlicher zu erzählen.
3: Die ist gut, aber die ist nichts. Also eine musst du ihm zurückgeben.
4: Ja,
3: und die? Wir schicken eine Kresse zurück, die ist ganz gelb. Gell? Okay?
5: Seinem strengen Blick entgeht nichts. Gerade wurde neue Ware angeliefert.
3: So, Mittwoch kommt immer viel Ware. Klar, am Mittwoch starten wir in die Woche.
5: Während sein Team eine kurze Frühstückspause macht, ist der 70-Jährige schon voll in Aktion. Heute macht Franz Feckel eine Rehsoße für den Mittagstisch.
3: Jetzt kommt einmal hier. Lorbeer. Da gibt es einen netten Spruch. Man nehme, sofern man hat, Thymian und Lorbeerblatt. Das sagen viele Köche, das ist Thymian. Das haben wir heute gerade vom Garten geholt.
5: Franz Feckel kocht nach Augenmaß. Und doch ist alles perfekt aufeinander abgestimmt. Die frischen Kräuter für seine Soßen baut der Koch auf der Dachterrasse an. Vor über 20 Jahren hat der gebürtige Bayer sein Landhaus in Ehningen bei Leonberg mit seiner Frau eröffnet. Seitdem kocht und lebt er hier.
3: So, jetzt bin ich in meinem Kräutergarten. Guter Moment ist oft im Sommer, wenn unten alles so fast durch ist, um 8:30, dann gehe ich hoch und dann bin ich hier und tue nochmal gießen in aller Ruhe.
5: Mittlerweile gönnt sich Franz Feckel an manchen Tagen eine Auszeit. Meistens ist er jedoch gemeinsam mit seiner Frau Manuela voll im Einsatz. 1985 hat sich das Ehepaar erstmals selbstständig gemacht. In den ersten Jahren hätten sie Tag und Nacht gearbeitet.
3: Es ist einfach eine andere Zeit. Und meine Kinder haben zwar gesehen, wie hart wir gearbeitet haben, aber nicht mehr, wie der Opa gearbeitet hat oder der Urgroßopa. Es ist anders geworden. Deswegen muss nicht schlechter sein, um Gottes Willen. Personalessen für heute Mittag.
4: Läuft.
3: Nur die Knödel vom Chef fehlen.
4: Richtig.
3: Alles klar, danke. Ja. Also, dann mache ich geschwind mal die Knödel da rein, damit die Leute was zum Essen kriegen.
5: 40 Mal ein Michelin-Stern in Folge, das hat in Deutschland vor ihm noch keiner geschafft. Sein Erfolgsrezept?
3: Der Stern ist eine Begleiterscheinung von dem Ganzen, was wir machen. Wir müssen es schaffen, jeden Mittag und jeden Abend gleich gut zu sein. Jeden Mittag und jeden Abend. Das ist schon mehr Aufgabe. Und jetzt kommt der Hauptsatz, dann kann kommen, wer will. Okay? Und um das geht's mir. Ich koche nicht für irgendeinen so und für den anderen wieder anders. Nein, es muss für alle top sein.
5: Diesen Anspruch haben er und sein Team jeden Tag. Kochen auf höchstem Niveau. Vor wenigen Jahren haben sie die 4-Tage-Woche eingeführt, gönnen sich öfters mal eine Pause. Alle drei Kinder arbeiten in der Gastronomie, möchten das Landhaus jedoch nicht übernehmen. Wann sie in Rente gehen, wissen sie noch nicht. Wäre der 40. Stern nicht eigentlich der perfekte Zeitpunkt, sich zur Ruhe zu setzen?
6: Nee, wir möchten einfach gerne so weiterleben, wie es jetzt ist. Ich möchte nicht 7 Tage in der Woche in einer Wohnung sitzen und nee.
5: Und auch die Gäste lieben das Ehepaar Feckel und ihr Landhaus.
7: Wenn man mal überlegt, dass er 56 Jahre schon in der Küche steht, schon allein das ist eine Leistung. Und dann 40 Jahre ein Stern, das ist einfach unglaublich.
8: Er hat die ganzen Jahre fantastisch gearbeitet und immer mit Herzblut. Und das wirkt sich jetzt aus und jetzt kann er es genießen.
5: Seit er 15 ist, kocht Franz Feckel. Und die Freude an dem Beruf hat er auch nach 55 Jahren nicht verloren.
3: Ich habe echt immer noch Spaß. Ich koche unheimlich gern für meine Frau, für die Familie und habe natürlich Freude, wenn ich zufriedene Gäste habe. Das ist mein Leben. Ja.
5: Ein Leben gekrönt mit bisher 40 Michelin-Sternen.
1: Ja, da geht gerne auch von mir persönlich ein ganz lieber Gruß raus an den Franz. Glückwunsch zu 40 so herausragenden Jahren. Heute Abend ist es ja soweit. Ab kurz nach 7 geht es dann langsam los, dass der Mond die Sonne auffrisst. Ein Stück weit bis zu 90% bei uns die partielle Sonnenfinsternis. Und da haben wir ja gesagt, Mensch, es wäre doch schön, wenn Sie uns schöne Himmelsmomente zuschicken, die Sie schon fotografiert haben oder die Sie vielleicht heute Abend fotografieren werden und uns dann zuschicken an studio@kaffeeodertee.de. Und einer, der das gestern schon gemacht hat, war Herbert Schulz-Plath aus Freiburg. Eine Dreier-Serie, das können wir uns gerne mal auch richtig im vollen Genuss angucken. Er sagt, das war für mich am 14.8. der aufgehende Mond, der sich durch die Wolken arbeitete, von unten vom Restlicht der untergehenden Sonne angestrahlt. Das hat er fotografiert und für uns sensationelle Bilder. Danke dafür. Gerne noch mehr so tolle Fotos schicken, dann können wir morgen vielleicht so ein paar richtig schöne himmlische Geschichten mit Ihnen miterleben. Studio@kaffeeodertee.de. Und ganz wichtig noch für alle die keine Sonnenfinsternisbrille mehr bekommen haben. Wir bieten den ultimativen Service in der ARD-Mediathek, einen Livestream, wo Sie ganz entspannt sich das Ganze angucken können. Jetzt wird es allerdings höchste Zeit für unser Kaffeeodertee-Quiz. Da freue ich mich auf Herrn Pfau aus Alpirsbach. Hallo, Herr Pfau.
9: Hallo, Herr Seidler.
1: Gut gelaunter Herr Pfau und der Herr Koselka in Frickenhausen genauso gut gelaunt?
4: Genau, ja, noch, ja.
1: Das ist die richtige Einstellung. Durchaus ein bisschen Ehrgeiz, ne? Aber es gibt ja nur Gewinne bei uns, von daher haben wir 5 Minuten Zeit. Die Zeit läuft ab jetzt. Herr V, Sie fangen an.
9: Nummer 7.
1: Einmal die 7. Ihre Glückszahl? Was versteht man unter Flurbereinigung? Die Zusammenlegung kleiner Felder, das Putzen des Hausflurs oder das Extrahieren von Fluor aus Zahnpasta?
9: Ah.
1: Ja, natürlich. Zusammenlegen kleiner Felder, das nennt man dann früher umgangssprachlich eben ist die Flurbereinigung. So, Herr Koselka.
10: Ja.
1: Was ist Ihre Glückszahl?
10: Gibt keine, aber ich nehme mal die 4.
1: Dann mal gucken, ob sie Glück bringt. Die Hauptfigur in Verdis Oper Il Trovatore ist der namensgebende Kaufmann, Schneider oder Troubadour?
10: Müsste der Troubadour sein.
1: Ja, vom Klang her, ne?
10: Ja.
1: Ist es auch. Also doch Ihre Glückszahl ab heute. Herr Pfau, was machen wir?
9: Ich nehme die 9.
1: Die bekommen Sie. Mit folgender Frage. Was ist eine Prokura? Ein ärztliches Rezept, eine handelsrechtliche Vollmacht oder ein kirchliches Glaubensbekenntnis?
9: B.
1: Da muss man kurz einen Moment überlegen. B, die handelsrechtliche Vollmacht. Er hat Prokura. Genauso ist es. Und damit geht der Spielball an Herrn Koselka. Mhm. Welche Nummer?
10: Die Nummer 2.
1: Sehr gerne. Das ist der Joker.
10: Gut.
1: Und das macht das Spiel richtig spannend. 90 zu 109. Da ist noch nichts passiert, Herr Pfau. 1, 3, 5, 6, 8 oder 10 bis 12?
9: Die 5.
1: Die 5 kommt. Die drei römischen Göttinnen der Anmut heißen auch Mercis, Obrigados oder Grazien.
9: C.
1: Ja, das hat uns, nämlich die Grazien heißt Grazie, Dankeschön, Merci auf Französisch und Obrigado auf Portugiesisch. Von daher, kleine Scherzfrage, aber gut gelöst. Herr Koselka, mhm. Wir haben noch 1, 3, 6, 8, 10 bis 12.
10: Mhm, die 12 bitte.
1: Dann einmal auf die 12. Was wird heute offiziell durch die pfälzische Weinkönigin eröffnet? Der Dürkheimer Wurstmarkt, die Federweißer Saison oder die Pfälzer Weinmesse?
10: Ich sag mal B.
1: Die Federweißer-Saison, das ist richtig. Weinkönigin Anna Antonia Kölsch wird das Ganze machen. Und die Weinrebe ist Solaris. Herr Pfau.
9: Ich nehme die 8.
1: Bekommen Sie mit der Frage, was ist eine Kantorei? Eine Werkstatt für Holzbearbeitung, das Ei einer Riesenechse oder eine Singbruderschaft?
9: Sie.
1: Ja, auch die 29 Euro sind verdient. Herr Koselka, wir haben noch für Sie im Angebot 1, 3, 6, 10, 11.
10: Nehmen wir die 3, bitte.
1: Und die Frage lautet für Sie, in den meisten christlichen Kirchen findet man architektonisch gesehen mindestens ein Flugzeug, ein Fahrrad oder ein Schiff?
10: Ein Schiff.
1: Das Kirchenschiff. Herr V, weiter geht's und es bleibt spannend. 1, 6, 10, 11.
9: 11.
1: Einmal die 11. Wofür schlägt das Sammlerherz von Elmar Scherer? Das ist die Frage, wenn man die Sendung gesehen hat. Für Fossilien, Briefmarken oder Mineralwasserflaschen? Kann man nur raten, wenn man es nicht gesehen hat? Jawohl, richtig geraten. Herr Koselka, schon geht der Spielball zurück. Wir haben noch die 1, 6 und 10.
10: Die 10, bitte.
1: Sehr gerne. Was ist eine Blaupause? Eine zu lange Mittagspause, eine sonnenfreie Zeit in den Tropen oder eine Durchlichtkopie von transparenten Originalen?
10: C.
1: Jawohl. Gibt's kaum noch, ne?
10: Ja.
1: Jawohl. Herr Pfau, wir haben jetzt den Spielstand von 146 zu 164, also Sie können noch gewinnen. 1 oder 6?
9: 6.
1: Na gut, gucken wir uns die 6 an. Byssusfäden dienen dem Taucher zur Orientierung, Muscheln zur Bodenhaftung oder Fischern zum Angeln? Boah, das ist eine Frage. Ich habe keine Ahnung. Was raten Sie? Jetzt? Jetzt? Jetzt?
9: B.
1: Muscheln zur Bodenhaftung. Also beim nächsten, das war ganz schön knapp. Glück gehabt, damit haben Sie die Führung übernommen. Und jetzt, Herr Koselka, gucken wir mal, was Ihre Frage noch wert ist, oder?
10: Ja, machen wir.
1: Welchen Fisch gibt's wirklich? Lotte, Inge oder Else?

0: Lotte irgendwie, oder die Lotte, würde ich mal sagen.
1: Ja, den Seeteufel, das ist auch richtig, aber das sieht ganz schön dramatisch aus, aber es reicht nicht mehr zum Gewinnen. Okay. 207 zu 193, was für ein spannendes Spiel, alles ja. Richtig gelöst.
0: Haben wir wenigstens was geboten.
1: Herr Koselka, Sie gewinnen, also Herr Pfau gewinnt natürlich erstmal 207 Euro, Glückwunsch.
2: Jawohl, danke schön.
1: Und Herr Koselka gewinnt die Kaffee-Tee-Tasse.
0: Alles klar.
1: Danke fürs Mitspielen, Ihnen beiden.
0: Dankeschön.
1: In der zweiten Stunde Kunst oder Kitsch, Runde Nummer 2, drei spannende Objekte. Unser Küchentipp lautet heute dann richtig einfrieren. Und wir lernen Karen Wirth kennen. Sie hat in Wirges im Westerwald das Café International mitgegründet. Eine Anlaufstelle für geflüchtete Menschen. Und aus aktuellem Anlass wegen diesem Hitzesommer gucken wir uns mal an, was bedeutet das eigentlich für unser Trinkwasser? Wie knapp wird es? Wo wird es knapp? Und was hat es in Sachen Qualität auch für Bedeutung? Wir klären das mit Sabine Schütze aus unserer Umweltredaktion. Wird wegen der Hitze das Trinkwasser bei uns knapp? Das ist eine Frage, die uns heute in dieser zweiten Stunde von Kaffee oder Tee beschäftigen wird. Und damit willkommen zurück bei Ihrem SWR-Nachmittag. Es regnet zu wenig und die lang anhaltende Trockenheit führt dazu, dass auch der Grundwasserspiegel seit Jahren sinkt. Wirkt sich das auf unser Trinkwasser aus? Das klären wir jetzt mit Sabine Schütze aus unserer Umweltredaktion. Es ist noch nicht hundertprozentig klar, ob die Schalte nach Mainz steht. Wir wollen nämlich live zu ihr rüberschalten. Ich kläre es noch mal mit der Redaktion. Die Schalte steht leider noch nicht. Das heißt, wir ziehen jetzt ein anderes Thema vor. Und das kennen Sie auch schon aus der ersten Stunde. Denn uns beschäftigt ja heute die Frage Kunst oder Kitsch. Und da kann man bei solchen Kunstwerken ja eifrig drüber diskutieren. Für die einen ist es großartige Kunst, für die anderen eher ein Ärgernis. Auf jeden Fall kann man sagen, Graffitis sind umstritten. Was aber lange illegal war, nachts und heimlich gesprüht wurde, entsteht mittlerweile tagsüber legal und auch gewollt. Und es gibt inzwischen sogar auch Schulgebäude, wo Workshops angeboten werden. Und der Ulmer Grafikkünstler und Star in der Szene Milo, der gibt solche Workshops an Schulen. Und die kommen auch richtig gut an.
3: Einmal das Schulhaus besprühen dürfen. Am Schubert-Gymnasium in Ulm ist das heute erlaubt. Mit Milo, einem echten Star der Graffiti-Szene.
4: Was auch ein guter Trick ist, du kannst nachher mit dem Handschuh, wenn du so weiße Glanzpunkte machen möchtest, kannst du dir auf die Fingerspitze sprühen und dann so zack, hast du halt einen kleinen, feinen Glanzpunkt.
5: Ich finde, er macht das extrem super. Also ich finde ihn auch mega nett, er erklärt alles sehr gut. Und auch wenn man Fragen hat, man kann jederzeit fragen.
3: Graffiti-Star Milo gibt seine Tricks gerne weiter. Er hat selbst schon als Jugendlicher gesprayt.
4: Ich bin weltweit unterwegs, kann da immer noch ausbauen. Also ich hatte letztes Jahr zum Beispiel in Mexiko eine dreistöckige Fassade gemalt. Das war so eine Sichtbetonwand, also sehr recht prominent eigentlich, direkt am Busbahnhof von Cancun.
3: Aus einer grauen Wand ein Kunstwerk machen. Dafür lohnt sich für Milo jeder Aufwand. Inzwischen wird er für seine Graffitis oft auch gebucht und bezahlt.
4: Im Graffiti muss nicht immer alles so perfekt sauber sein, das ist das Schöne. Deswegen gehe ich auch Freestyle an die Wand. Bei Aufträgen ist es natürlich ganz anders.
3: In dieser Ulmer Unterführung schafft Milo mit 24 weiteren Graffiti-Künstlern eine urbane Kunstausstellung.
4: Die letzten Striche werden noch gemacht.
3: Der Auftrag dafür kam ganz offiziell von der Stadt Ulm. Die Kunst kommt gut an.
6: Mich fasziniert Graffiti in jeder Art und Form. Jedes Bild hat so was ganz Besonderes. Und es ist so unterschiedlich. Und es reflektiert auch vieles, was gerade aktuell ist, aber auch was der Künstler so im Kopf hat.
7: Ich finde es alles super. Und ich finde generell super, dass es jetzt quasi offiziell gemacht wurde.
3: Ein weiteres Markenzeichen des Graffiti-Künstlers. Übergroße, bunte Insekten auf Stromkästen.
4: So, hier stehen wir jetzt vor dem Werk Das Landkärtchen, Adagio Levana. Ich schreibe ganz gern immer noch den lateinischen Begriff dazu. weil es ja auch ein bisschen bilden soll. Und ich möchte ja gerade auch die Aufmerksamkeit vielleicht auch bei jungen Leuten oder halt einfach den Passanten erwecken. Vielleicht googelt mal einer rein, findet dann heraus, oh, den Insekten geht es gar nicht gut zurzeit und steigt dann auch ein bisschen in den Naturschutz oder Umweltschutz mit ein.
3: Zurück am Schubert-Gymnasium in Ulm. Die kreative Ader der Schüler fördern, das ist Milos Ziel.
8: Dass die Stadt das Ganze erlaubt hat und dass wir quasi unsere Schule auch gestalten konnten, bei Hauswänden oder bei der Wand beispielsweise, die halt nicht so schön aussah, dass wir das Ganze halt einfach schöner gestalten können und dass die Schüler dann da auch irgendwie die Freiheit haben, da auch was zu machen. Und deswegen gefällt es mir eigentlich ziemlich gut. Ja.
3: Und das Endergebnis lässt sich auf jeden Fall sehen.
1: Ja, und von der Kunst an der Wand kommen wir jetzt zu den Schätzen, die bei Ihnen vielleicht auf dem Dachboden oder auch in Schubladen schlummern und von denen keiner weiß, wie alt sind sie eigentlich genau, was für eine Geschichte steckt dahinter und was ist es am Ende vielleicht sogar wert. Und genau das klären wir ja immer mit unserer Rubrik Kunst oder Kitsch. Heute mit Diana Lamprecht, sie ist Sachverständige für Kunst und Antiquitäten im Saarland und in Rheinland-Pfalz. Und wir haben auch schon ein paar schöne Schätze, die auf Beurteilung warten. Und der erste kommt aus der Schublade von Inge Keller aus Bühl. Hallo, Frau Keller.
9: Hallo, Herr Seidler.
1: Und in dem Fall stimmt tatsächlich Schublade, ne?
9: Ja. Ja, ich habe das gute Stück zu Hause immer im alten Schrank bei meiner Mutter gehabt.
1: Ja.
9: Das hat mich schon seit kleines Mädchen interessiert.
1: Ja.
9: Und immer, wenn Besuch da war, kam es auf den Tisch zu Ostern, Weihnachten, zu Feiertagen. Zuvor musste ich es noch wienern, also schön Silber putzen.
1: Okay.
9: Und dann haben wir es auch verwendet.
1: Super, das heißt, es hat schon ein paar Tage auf dem Puckel.
9: Ja,
1: ihr,
9: ja, ja.
1: Ihr Besteckset von 4x6, ne?
9: Richtig.
1: So, jetzt wissen wir schon mal, was es ist. Und Diana Lamprecht hat sich das Ganze natürlich schon ein bisschen genauer angeschaut. Und was hat der Blick mit der Lupe ergeben?
10: Dass es sich leider nicht um reines Silber handelt.
1: Also woran kann man das erkennen?
10: Das erkennt man in diesem Fall tatsächlich daran an der Ziffer 100. Okay. Also wenn da steht 90, 80, 100, 120, dann spricht das von Versilberung.
1: Okay.
10: Das heißt,
1: wo kann
10: es ist eine
1: sehen,
10: dünne Schicht.
1: Ah, da sehen
10: genau. Da sieht man das.
1: Am Knauf, ne?
10: Mhm. Genau, da sieht man den Hersteller.
1: Und die 100 hinterm Hersteller ist nochmal dieselbe Prägung?
10: Ganz genau, ja. Also das ist leider so. Es ist eine Versilberung, aber ein schöner Dekor. Und wenn es genutzt wird, ist es auch wunderbar.
1: Und CDS heißt
10: CDS
1: Hersteller?
10: CDS ist ein Hersteller aus Solingen, ein Besteckhersteller. CD Schaff oder Schaf, Doppel A, Doppel F. Und ein renommierter Besteckhersteller aus Solingen, was ja auch schon mal eine gute Sache ist.
1: Qualität. Frau Keller. Was ist denn Ihr Ansinnen? Wollen Sie es gerne versilbern oder wollen Sie es einfach nur wissen, was da eventuell für einen Wert hintersteckt?
9: Na, ich würde gern wissen, welchen Wert das, dieses Besteck hat und aus welcher Zeit denn so vielleicht?
1: Okay,
9: 1950 oder?
10: Ja, also ich könnte mir auch vorstellen, dass es aus der Mitte des 20. Jahrhunderts stammt. Mhm. Das passt ganz gut mit dem Hersteller zusammen. Und vom Wert her muss man leider sagen, dass wenn es versilbert ist, dann macht es ja genauso, wie Sie geschildert haben, genauso viel Arbeit wie ein silbernes Stück, ist aber vom Materialwert einfach weniger.
1: Ja.
10: Und da sind wir leider eher im Moment zwischen, sagen wir mal, 30, 40 Euro, weil die Arbeit, es kann nicht in die Spülmaschine, es ist jedes Mal die Arbeit und das wird heute nicht mehr gern gemacht.
1: Oder man hat auf dem Flohmarkt Glück und einer wird sagen, ach komm, das sieht so klasse aus.
10: Ja. Mit der Schatulle, das ist toll.
1: Also Frau Keller, Mitte der 50er Jahre, Mitte des 20. Jahrhunderts und leider kein hoher materieller Wert, aber
9: nicht schlimm. Ich weiß jetzt Bescheid. Vielen Dank für die Expertise, Frau Lamprecht.
1: Gerne. Sehr, sehr gerne. Dann sagen wir auch ganz herzlichen Dank für die Geschichte, die wir dank Ihnen erfahren durften. Und jetzt, wir haben Mitte August, kommt das Christkind bei Kaffee oder Tee. Wird höchste Zeit. Ne? Das verdanken wir Ursula Strobel aus Friedrichshafen. Wie lange haben Sie denn das Christkind schon beherbergt?
11: Beherbergt, guten Abend, Herr Seidler, Frau Lamprecht. Beherbergt ist dieses Christkind seit 1983, Aber bei meinen Eltern zu Hause, das war mal ein Weihnachtsgeschenk für sie. Ja. Und nachdem ein Papa gestorben ist, habe ich es von der Mama wieder zurückerhalten, ja, und wird seither bei mir in Ehren gehalten und kommt jedes Weihnachten aus seinem Karton raus und wird in seine Krippe gelegt.
1: Wie groß ist es ungefähr?

0: 32, 33 Zentimeter groß.
1: Ja. Wow! Großes Baby, würde ich sagen, ne?
0: Ja, richtig groß, wie eine richtige große Puppe.
1: Ja, also.
2: Darf ich fragen, haben Sie den Heiligenschein auch, diesen Bogen aus Metall? Haben Sie den noch?
0: War nie einer dabei.
2: Ah ja, okay, gut. Ja. Eigentlich gehört einer dazu, kann man ja auch nachformen, ist ja kein Problem.
0: Nein, da war nie eins dabei, als ich das damals 1983 im Antiquitätengeschäft gekauft habe.
1: Okay. Was ist sowas denn heute dann noch wert und was gibt es noch für Geschichten dazu zu erzählen?
2: Ja, also wir haben ja tatsächlich eine berühmte Hummelfigur, also ein Christuskind, das nach Zeichnung von Maria Innocentia Hummel, bürgerlich Bertha Hummel, entstanden ist und von der Firma Göbel, sieht man auch, hergestellt wurde. Und wenn man noch mal die Rückseite sieht, ist es auch genau datiert. Also diese Marke an sich ist so ab den Ende 70er Jahren, aber wir sehen da rechts ein zusammengeschriebenes HR, vermute ich, und 81. Und das wird vermutlich das Zeichen der Person sein, die diese Keramikfigur bemalt hat und dann auch datiert hat. Also es wahrscheinlich stammt es. Es muss ja nach 79 laut Marke und dann wird es 81 entstanden sein.
1: Und kostet, wenn man es erwerben wollen würde oder veräußern wollen würde?
2: Man muss leider sagen, der Hummelfiguren-Sammlermarkt ist sehr geschrumpft.
1: Okay.
2: Nachfrage ist nicht mehr so groß, aber es ist ein vom Format schon aus als ein schönes Stück. Ein Christkind kann man schön in der Krippe zu Weihnachten dekorieren. Es ist sehr groß. Mhm. Also ich sehe es schon 50 bis 100 Euro vielleicht für noch Sammler, die sich dafür interessieren.
1: Mensch, Frau Strobel, dann ganz herzlichen Dank für die weihnachtliche Atmosphäre heute bei uns.
0: Ja, ich danke Ihnen recht schön. Ich wollte eigentlich Näheres drüber erfahren. Weil es gibt's nirgends mehr. Und ich weiß, Hummelfiguren vor 20 Jahren sehr geschätzt zum Sammeln. Heute will sie fast keiner mehr. Ja. Aber es ist halt, also speziell dieses Christkind, von der Auflage her sehr gering gewesen. Darum hat's mich jetzt interessiert. Also ich habe es weitaus wertvoller eingeschätzt, wobei ich es nicht veräußern würde. Es hat einen sehr hohen emotionalen Wert.
1: Dann soll es auch bei Ihnen bleiben und weiter viel Glück bringen. Dankeschön. Wir haben jetzt noch ein bisschen Zeit auch für die Corinna Falkenbach aus Straßenhaus, die uns völlig, wie ich sie noch nie gesehen habe, wunderschöne Gläser geschickt hat. Hallo.
3: Ja,
1: Frau Falkenbach.
3: Ich grüße Sie beide.
1: Woher haben Sie diese Gläser?
3: Ja, es ist aus dem Nachlass der verstorbenen Eltern eines Freundes. Und wir durften dann noch mal ins Haus und da standen sie auf dem Sideboard und sind mir auch direkt ins Auge gefallen, weil ich dachte, oh, so ein bisschen jugendstilartig, ne? Und das mag ich halt. Und ich fand es natürlich auch erstaunlich, dass wirklich keine Beschädigung und nichts dran ist und das so.
1: Wir versuchen kurz Ihnen noch ein bisschen was dazu zu erzählen. Und Frau Lamprecht, vielleicht eine kurze Einschätzung. Was haben wir da für Objekte und was sind sie wert?
2: Also wir haben Gläser, die auch eine schöne Form haben, die gefasst sind in einer Art Gelbguss. Ein bisschen grob leider, aber interessant ist die Pflanze. Vermutlich handelt es sich um Waldmeister. Sieht zumindest sehr nach Waldmeister aus. Mhm. Insofern, es gibt nur wenige Gläser, die eine Metallfassung haben, häufig Tee. Aber in diesem Fall wäre ich in Richtung Bohle, also wahrscheinlich für die Maibohle.
1: Aus welcher Zeit?
2: Finde ich ein bisschen schwer zu sagen. Mich erinnert es tatsächlich stark an die 20er, aber jetzt nur anhand der Fotos. Ich müsste es mal in der Hand haben. Aber es könnten also auch die 50er, 60er Jahre sein, die auch eine große, wie soll ich sagen, Feierkultur hatten, wie die 20er. Aber es würde von dieser, weiß nicht, von der Gestaltung her auch gut in die 20er Jahre passen.
1: Kurze Einschätzung noch vom Wert?
2: Es ist natürlich ein Gebrauchsstück, aber ich finde sie sehr spannend. Also ich würde auch sagen, 20, 30 Euro sollten sie wert sein,
1: aber
2: weil
1: Frau
2: sie sehr schön sind.
1: Die wollen Sie wahrscheinlich gar nicht verkaufen, oder?
3: Nee, also es ist eine schöne Erinnerung, auch weil der Verstorbene der Chef meines Mannes war. Und ich war jetzt so mehr in Richtung Punsch und Silvester und ne, es ist ja auch weihnachtlich, ein bisschen finde ich, mit dem Gold.
2: Okay.
3: Ich hatte es da mal dekoriert mit Kiefernadeln
1: sehr
3: und dann
1: schön.
3: Hatte ich im anderen Jahr hatte ich mal eine Mousse und Schokolade drin gemacht, also es kam dann auch gut. Ne?
1: Dann denken Sie beim nächsten Mal anstoßen an uns und ich wünsche weiterhin viel Spaß mit diesen Gläsern und danke auch für diese spannende Geschichte.
3: Ich danke Ihnen beiden.
1: Danke, Frau Falkenbach. Tschüss, tschüss. Und ganz herzlichen Dank auch für die ausführlichen Informationen in Sachen Kunst oder Kitsch. Und wer sagt, ich habe

0: auch noch solche Sachen zu Hause. Ich würde gerne mal die wertschätzen, auf unsere Homepage gehen, relativ weit runterscrollen, dann taucht irgendwann aus, machen Sie mit, wahre Kunst oder Kitsch. Und wenn Sie das dann anklicken, dann landen Sie tatsächlich auf der Seite, wo Sie auch Ihre Bewerbung eintragen können und das Formular abschicken können. Wir haben es ja schon festgestellt jetzt ein paar Mal, manche Sachen haben keinen hohen materiellen Wert, aber einen extrem emotionalen. Das zeigt sich jetzt auch beim Beispiel von Kirsten Rösch-Weiß. Seit über 30 Jahren vermisst sie mittlerweile schon ihren geliebten Teddy Paddy, aber hofft jetzt aufgrund einer ungewöhnlichen Sucheaktion im Elztal-Museum ihn vielleicht doch noch wiederzufinden. Das wollten wir uns natürlich mal ein bisschen genauer anschauen.
1: Gesucht. Wer hat Paddy gesehen? 55 Jahre alt, 40 cm groß, in Simonswald im Kreis Emmendingen. Unsere Reporterin will's wissen. Und besucht Kirsten Rösch-Weiß mit ihren Enkeln, alias die Kuscheltierfamilie.
2: Paddy. Er hat keinen Namen.
3: Teddy. Er hat immer gesagt, ich soll gut aufpassen auf den.
1: Sie, die Oma, weiß, wie schlimm Verlieren ist. Hä? Aber Moment mal, das ist doch der gesuchte Teddy.
3: Nee, er ist süß, aber ja, nicht der. Ja, nicht das Original.
1: Ach so, nur Ersatz-Teddy. Der richtige ist verschollen. Der da. Sehen ja eigentlich identisch aus. Naja, Original-Paddy hat Kirsten Rösch-Weiß als Baby bekommen und seither nicht mehr losgelassen.
3: Da war er immer dabei.
1: Bis sie ihn mit 25 verloren hat. Alle in der Familie kennen die Geschichte.
3: Wenn ich halt mit den Enkel habe ich dann als mal die Bilder gezeigt und halt auch die Geschichte erzählt. Ja.
1: Zwei Orte weiter, Gutach im Breisgau. Irgendwo auf dem Schulhof ist er verloren gegangen. 30 Jahre ist das her. Hoppla, hat niemand gesehen.
3: Ja, so haben wir hier halt gespielt und ja, dann war er halt nachher nicht mehr da. Wenn die Kleinen dann mit ihren Teddys spielen, dann ist die Erinnerung halt noch da.
1: Ist er vielleicht hier oder hier? Kirsten Rösch-Weiß hat etliche Male alles nach ihm abgesucht.
3: Ich fände es halt toll, wenn er wieder auftauchen würde, weil das halt eine tolle Kindheitserinnerung ist.
1: Paddy, wo bist du bloß? Sie hat schon überall nach ihm gesucht. Internet, Fundbüro, Zeitungsaufrufe, Flohmärkte. Wir wollen es jetzt genau wissen und suchen nach der Artikelnummer.
4: Schau mal, das ist ein anderer.
3: Es war schon ganz verblichen, also so ganz, ganz hellrosa.
4: Ja, aber je nachdem, wie man das fotografiert. Ja. Und der könnte es nicht sein.
1: Nee, ist er nicht.
3: Ich hoffe, dass er wenigstens noch irgendwo im Trockenen sitzt, wenn er schon nicht bei mir ist.
1: Letzte Hoffnung, das Elztal-Museum in Waldkirch zeigt eine Ausstellung zu Kindheitserinnerungen. Kirsten Rösch-Weiß hat ihre mit Paddy hier ausgestellt. Natürlich mit einem Aufruf.
3: Frau Weiß und das Museumsteam sind für alle Hinweise dankbar, um ihn wieder nach Hause zu bringen.
1: Von dem hier kann sie sich ganz gut trennen. Doppelgänger Paddy bleibt vorerst in der Ausstellung. Als kleine Gedankenstütze.
3: Also wenn mein Paddy noch irgendwo sitzt oder liegt oder den jemand hat, dann bitte ans Elztal-Museum auch gerne anonym zurückgeben. Ich würde mich so sehr freuen.
1: Kirsten Rösch-Weiß hat auch nach 30 Jahren noch immer die kleine Hoffnung, ihren Paddy wiederzufinden.
0: Wir haben auch noch mal telefoniert. Bis jetzt hat sich leider noch nichts getan. Aber dieser Besuch im Elztal-Museum, der lohnt sich auf jeden Fall noch bis zum 11. Oktober. Wir wollten ja am Anfang dieser Stunde schon mal klären, hey, diese lang anhaltende Sommerhitze hat die Auswirkungen auf unser Trinkwasser in Sachen Knappheit und auch Qualität. Wir können es jetzt klären und schalten live nach Mainz zu Sabine Schütze aus unserer Umweltredaktion. Sabine, es ist ja so, die Bäche fallen trocken, Quellen drohen zu versiegen. Man spricht schon von einer Zweiteilung des Rheins. Ist unsere Trinkwasserversorgung denn trotzdem noch sicher?
5: Naja, die Wasserversorger haben schon in einigen Regionen ganz schön zu kämpfen, das muss man sagen. Also zum Beispiel in Südbaden, am Heuberg, da wo Kommunen auf Quellwasser eben angewiesen sind, die eben zunehmend zu versiegen drohen oder zumindest zu wenig Wasser liefern. Ähnlich ist es zum Beispiel auch mit Brunnen in Rheinhessen. Da wird oberflächennahes Grundwasser genutzt. Und hier haben wir schon rund 40% weniger Grundwasserneubildung. Und trotzdem haben wir überall im Südwesten noch ausreichend Trinkwasser, weil die Wasserversorger im Prinzip einfach aus stabilen

0: Quellenwasservorkommen aus anderen Regionen dann das Wasser dorthin umleiten. Also so stabiler Wasserspeicher ist zum Beispiel der Pfälzerwald in Rheinland-Pfalz einer der größten. Wir haben generell den Oberrheingraben mit sehr tiefen, großen Grundwasservorkommen. Davon profitieren zum Beispiel auch die Städte wie Karlsruhe oder Ludwigshafen. Und Stuttgart als Landeshauptstadt von Baden-Württemberg profitiert vom Bodenseewasser tatsächlich noch. Auch wenn der gerade auf einem historischen Niedrigstand ist, muss man sagen, trotzdem nehmen die Wasserversorger noch nicht mal 1% von dem, was da täglich neu dazu fließt.
1: Wie kommt es dann, dass im Schwarzwald teilweise dann doch Wassertanks losfahren müssen, um so manchen Hof zu versorgen?
0: Das sind tatsächlich Einzelfälle. Denn es gibt immer noch Aussiedlerhöfe oder Forsthäuser zum Beispiel, die eben von einem eigenen Brunnen das Wasser nehmen und nicht am Wassernetz am öffentlichen angeschlossen sind. Und das ist dann der Unterschied. Und gerade in diesen Hochlagen vom Schwarzwald gibt es dann eben jetzt schon Probleme. Und da muss dann der Tanklaster ab und zu mal fahren. Aber wie gesagt, das sind Ausnahmen. Natürlich haben die Wasserversorger bei Trockenheit und Hitze doch ganz schön zu tun, kommen an ihre Grenzen, weil so in Spitzenzeiten nehmen wir Verbraucher etwa 30% mehr Wasser raus aus dem Wassernetz als sonst. Und das bringt dann Leitungen und Pumpen wirklich an die Grenzen. Und wir hatten schon deswegen Anfang Juni bereits erste Engpässe, zum Beispiel in Remagen im nördlichen Rheinland-Pfalz und auf der Schwäbischen Alb. Also wenn es Aufrufe zum Wassersparen gibt, sollten wir sie dann schon ernst nehmen.
1: Deine drei konkreten Tipps zum Wassersparen?
0: Zum Beispiel duschen statt baden tatsächlich. Das ist total banal, aber wird oft unterschätzt. Denn wenn ich bade, verbrauche ich mehr als 100 Liter Wasser, also Trinkwasser wohlgemerkt, ja, als wenn ich dusche. Nicht unter bei laufendem Wasser die Zähne putzen sind zum Beispiel ganz wichtig. Obst und Gemüse in einer Schüssel waschen und nicht unter laufendem Wasser. Und dieses Wasser dann zum Beispiel noch zum Blumengießen nutzen. Ganz einfache Tipps.
1: Okay, vielleicht zum Schluss noch mal die Frage zum Trinkwasser. Müssen wir uns Sorgen machen in Sachen Qualität?
0: Es ist schon so, dass die Wasserversorger tatsächlich gucken müssen, wie sie das hinkriegen mit dem Trinkwasser. Denn wir haben zum Beispiel durch das Niedrigwasser im Rhein ist das Uferfiltratwasser von einer schlechteren Qualität. Aber die haben Filtersysteme, mit denen sie dann reagieren können. Das heißt, das Wasser bleibt genauso sauber und wir können einfach unbesorgt den Hahn aufdrehen und trinken.
1: Unbesorgt, aber sparsam aufdrehen, würde ich noch ergänzen.
0: Und trinken, nicht verschwenden.
1: Und sag ganz herzlichen Dank für den Wissensstand aktuell hier bei Kaffee oder Tee. Vielen Dank, Sabine Schütze. Grüße nach Mainz.
0: Danke.
1: Bevor wir jetzt gleich lernen, wie man Lebensmittel richtig einfriert, haben wir passend dazu eine kleine Umfrage von Christine Bauer, frei nach dem Motto, zeige mir dein Gefrierfach und ich sage dir, wer du bist. Beziehungsweise sie hat konkret gefragt, was packen sie rein und was sagt das Gefrierfach über sie aus? Hier sind die ehrlichen Antworten.
2: Keine Zeit zum Kochen.
3: Dass ich nicht so viel zu Hause koche und Essen zubereite.
4: Eher ungesund. Ja, eher so Pommes, tiefgefrorene Pizza, wenig Gemüse.
5: So Fertigsachen nicht, ja. Pizza oder so, nein.
6: Ja, vor allem Kuchen, weil ich sehr mit Seniorenbetreuung beschäftigt bin. Und dann ist immer mal ein Stückchen Kuchen übrig und das gefriere ich dann ein.
7: Was haben wir bei uns im Gefrierfach?
8: Eis.
7: Ganz viel Eis.
9: Beeren, Gemüse, bisschen Fleisch.
10: Also in unserem Gefrierfach sind für 14 Tage Grundnahrungsmittel drin. Dann können wir überleben, wenn irgendwas sein sollte.
11: Wir wohnen auf dem Land. Das heißt, das nächste Geschäft ist 12 Kilometer entfernt. Und so haben wir für alles was da und auch was Gesundes.
12: Ich bin großer TK-Liebhaber und gucke auch immer. Einmal die Woche gibt es immer Sonderangebote und da packe ich immer TK-Pizza rein. Es geht schnell, schmeckt ganz gut. Ja, so ist es.
1: Doch eine große Bandbreite und wirklich viel Ehrlichkeit. Aber vielleicht kennen Sie das ja auch. Sie denken sich, ah Mensch, ich hatte beim letzten Grillen noch was Schönes eingefroren, schönes Steak, holen es raus und dann war es doch länger her als erwartet und dann haben sich schon solche Eiskristalle draufgebildet. Ist das ein Problem? Ist das keins? Wir klären es jetzt mit Lea Sproul aus unserer SWR-Redaktion Wirtschaft und Umwelt. Also, wie sieht es aus mit diesen Eiskristallen? Sind die ein Problem?
13: Ja, diese Eiskristalle, man kennt es. Manchmal ist es dann vielleicht auch noch so gräulich oder bräunlich, weißlich. Wenn das der Fall ist, dann könnte es gut sein, dass es Gefrierbrand ist. Das sehen wir auch hier einmal auf dem Foto.
1: Ja.
13: Und Gefrierbrand, das kann bei verschiedenen Sachen sein, bei Fleisch, bei Fisch, aber auch bei Backwaren, Gemüse. der ist im Prinzip kein Problem. Ja. Ganz vereinfacht gesagt kommt der dadurch zustande, dass das so ein bisschen austrocknet an der Stelle. Zum Beispiel, wenn es nicht ganz luftdicht verpackt war. Okay. Also eigentlich kein Problem, wenn die Kühlkette eingehalten wurde. Wenn die Kühlkette nicht eingehalten wurde, dann muss man ein bisschen aufpassen. Deswegen ist die Empfehlung auch, dass man gerade jetzt bei warmen Temperaturen, aber auch sonst besser mit einer Kühlbox zum Einkaufen geht. Weil selbst jetzt, auch wenn man nur 20 Minuten nach Hause hat oder so, kann reichen, dass eben diese Kühlkette unterbrochen ist. Dann wird es problematisch. Ansonsten kann Gefrierbrand dazu führen, dass es an der Stelle die Konsistenz ändert, vielleicht nicht mehr so gut schmeckt. Kann man aber auch abschneiden. Also an sich jetzt kein großes Problem.
1: Okay, dann gucken wir uns doch erstmal an. Du hast ja echt jede Menge Lebensmittel mitgebracht. Was kann ich gut einfrieren, was kann ich weniger gut einfrieren und wie friere ich das gut ein? Leg los.
13: Genau, wir haben eine große Auswahl und hier, ich fange mal mit den Eiern an.
1: Ja.
13: Ich lege die mal in die nicht ganz so
1: Optimal-Fraktion.
13: Genau, die sind jetzt, wenn ich jetzt so ein rohes Ei habe mit Schale und ich würde das einfrieren, würde das aufplatzen oder auch ein gekochtes Ei, eher nein. Mhm. Wenn ich das jetzt habe, zum Beispiel beim Backen, ich habe irgendwie nur Eiweiß oder nur Eigelb verwendet, dann könnte ich das andere auch noch einfrieren. Das würde gehen, das wäre ja dann auch nicht mehr in der Schale.
1: Okay.
13: Das wäre dann in Ordnung. Bei
1: Milchprodukten.
13: Milchprodukten, genau. Hier haben wir einmal Joghurt und Milch. Die sind auch eher so die nicht ganz so Optimalfraktion. Vor allem, ne, wenn ich sie auch wieder auftauen möchte. Milch auch dann vom Geschmack her nicht mehr so das, was man kennt. Kann auch sein, dass das so ein bisschen flockig und einfach nicht mehr so das ist, was man gewohnt ist. Also das Genusserlebnis leidet etwas darunter.
1: Man kommt auch nicht so schnell auf die Idee, das einzufrieren, oder?
13: Ja, ich weiß nicht, vielleicht höchstens, ne, ich will irgendwie in Urlaub, habe noch da einen halben Liter Milch im Kühlschrank, was mache ich damit?
1: Den Nachbarn geben.
13: Gute Idee, ja. Oder man könnte natürlich sagen, okay, ich portioniere es mir irgendwie weg oder ich nehme es dann eher zum Kochen.
1: Aber
13: ich würde das dann nicht auftauen und so aus dem Glas trinken. Das
1: macht keinen Spaß. Gut.
13: Genau, Butter ist eher die grüne Fraktion. Mhm. Das geht ganz gut. Dann haben wir hier auch noch Fleisch. Da geht in der Regel ganz gut. Fleisch, auch Fisch kann ich recht gut einfrieren. Wie lange, kommt so ein bisschen drauf an, was ich habe. Wenn ich jetzt irgendwie so ein Steak vom Grillen habe oder so, geht auch schon mal so 6 bis 8 Monate. Bei Hackfleisch ist es so, dass man eher so 1 bis 3 Monate sagt, also ein bisschen kürzer.
1: Gilt mich auch wieder die Frage mit der Kühlkette, ob ich die eingehalten habe?
13: Ganz wichtig beim Hackfleisch.
1: Na?
13: Ja, weil Hackfleisch wirklich, auch wenn ich weiß, ich esse es nicht so schnell wie möglich einfrieren, weil das hält ja auch nur ganz kurz.
1: Genau.
13: Also da wirklich, genau, was nicht so optimal ist in der Fleischfraktion, ist der Aufschnitt, den lieber nicht einfrieren. Bei Gemüse ist es so, da ist es oft der Hinweis, man sollte es lieber blanchieren und dann einfrieren. Dann kann ich auch Blumenkohl, Aubergine, Wirsing, Fenchel, da kann ich wirklich viel einfrieren. Was nicht so optimal ist, sind so sehr wasserreiche Sachen, Salate, Radieschen, das eher nicht. Kartoffeln lieber gekocht als roh einfrieren.
1: Und wenn ich sie gekocht habe oder blanchiert habe, dann auch erstmal abkühlen lassen, bevor ich sie dann einfriere?
13: Ja.
1: Oder heiß einfrieren?
13: Nee, lieber, also in der Regel so schnell wie möglich einfrieren, aber nicht
1: heiß.
13: Kochen heiß.
1: Okay. Genau. Dann geht's weiter. Wir haben immer noch einiges im Angebot. Obst.
13: Obst kann ich auch, die allermeisten Sachen, auch Beeren gut einfrieren. Mhm. Wenn ich sie dann aber wieder auftaue, sind sie eher so zum Weiterverarbeiten geeignet. Desserts, Smoothies und so weiter, weil sich das auch einfach an der Konsistenz was tut.
1: So, dann haben wir noch das gute Brot, glaube ich. Machen wir zumindest ab und zu.
13: Ja, mache ich auch ganz viel tatsächlich. Muss mal ein bisschen Platz machen hier auf der grünen Ecke. Das Brot oder auch andere, ne, Brötchen und so weiter, das eignet sich das allermeiste sehr gut zum Einfrieren. Da wäre auch so mein Tipp, was ich immer mache, einfach scheibenweise schon einfrieren. Mhm. Weil ist ja immer die Frage, brauche ich das ganze Brot, wenn ich es jetzt auftaue oder nicht.
1: Ah, okay.
13: Dann lieber vielleicht in Scheiben, vorher kurz überlegen. Genau.
1: So, jetzt haben wir fast alles. Was hast du da noch stehen? Das kann ich von hier kaum. Reis.
13: Das gekochte Reis.
1: Ah, okay.
13: Genau. Der steht so ein bisschen stellvertretend auch vielleicht für so Sachen, die schon gekocht sind sozusagen. Mhm. Klare Suppen oder irgendwie einen Auflauf vielleicht. Also da gibt es auch ganz viele Dinge, die ich eigentlich ganz gut einfrieren kann.
1: Ja, und das Zitronensorbet natürlich auf jeden Fall.
13: Das Zitronensorbet.
1: Ja. Ja, das darf gar nicht woanders hin.
13: Genau.
1: Darf gar nicht woanders hin. So, jetzt haben wir geklärt, was geht nicht so gut. Wo geht es am besten? Wo drin?
13: Wo drin? Genau, da kommt nämlich jetzt eigentlich dieses Zitronensorbet, ist nämlich leer.
1: Ja.
13: Das kennt man ja so ein bisschen, denkt man, ja, da war was Eingefrorenes drin, kann ich ja auch gut wieder verwenden zum Einfrieren. Ist aber tatsächlich leider so, dass die Verbraucherzentrale empfiehlt, es nicht zu machen, weil diese Sachen sind vom Hersteller ja dafür ausgelegt, dass es eine Einwegverpackung ist und dass da auch das Eis reingehört. Also da hat der Hersteller dann drauf getestet, passt es wirklich? Wenn ich da jetzt was anderes reinfülle oder auch sehr, sehr oft was anderes reinfülle, dann kann es eben sein, dass da Stoffe aus dem

0: Plastik in mein Essen reingehen und das.
1: Was ist dein Tipp? Was sollte man besser verwenden?
0: Genau, das auf die rote Ecke legen. Ne? Ja. Besser verwenden, was oft gut geht, sind Glas- oder Edelstahlboxen. Ja. Plastikboxen geht auch. Da kann man so ein bisschen bei den Boxen drauf gucken, was gibt der Hersteller an.
1: Da genau. Ist ein Eiskristall drauf.
0: Yes.
1: Ja, da sehen wir es sehr deutlich.
0: Cool. Genau, der Eiskristall steht dafür, dass es dafür geeignet ist, dass ich da Sachen drin einfriere und da möglichst luftdicht, ne, auch viel reinpacken, außer wenn ich jetzt so Sachen wie zum Beispiel eine Suppe einfrieren würde, weil die dehnt sich ja sozusagen noch ein bisschen aus, da dann noch ein bisschen Platz lassen.
1: Und beschriften kann auch nicht schaden am Ende.
0: Beschriften kann auch nicht schaden, genau. Ich habe hier schon mal so, könnte man dann draufschreiben, was drin ist und auch wann man es eingefroren hat, weil auch eingefroren hält sich nicht ewig. Ja. Und auch, also ich vergesse immer, wann habe ich was eingefroren.
1: Genau, Spaghetti Bolognese, 12. August.
0: Genau.
1: Lea, ich sage ganz herzlichen Dank für diesen kleinen Galoppritt durch das Thema richtig einfrieren und viele wirklich gute Tipps bei Kaffee der Tee. Dank dir. Danke. Vielen Dank. Und natürlich die Tipps für Sie auch auf unserer Homepage unter kaffee-oder-tee.de. Was natürlich in keinem Eisfach fehlen darf, ich habe ja gerade schon drauf geschielt, ist ein schönes Eis. Und wenn Sie Liebhaber sind von selbstgemachtem Eis, dann zeigen wir Ihnen jetzt, welche Formen dafür dann wiederum am besten gedacht sind, um es dann einzufrieren. Es wurde sorgfältig getestet.
2: Familie Teichmann liebt Eis. Selbstgemacht statt gekauft, aber...
3: Es gibt so viele verschiedene Materialien, Formen, da weiß man auch so gar nicht genau, was man eigentlich kaufen soll.
2: Ob aus weichem Material wie Silikon, festem Kunststoff oder Edelstahl, vor der ersten Nutzung ist eine Sache ganz wichtig, erklärt Chemikerin Kerstin Effers von der Verbraucherzentrale.
4: Die erstmal gut durchzuspülen, am besten richtig mit heißem Wasser, denn es können produktionsbedingt vielleicht noch Chemikalien oder Verunreinigungen drin sein, die hat man dann damit entfernt.
2: Die schnellste Variante ist Wassereis. Einfach Saft einfüllen und dann...
5: Gefrierschrank und dann ist es fertig.
2: Für cremiges Fruchteis mischt die Familie frisches und matschiges Obst gerne mit...
3: Hafermilch.
2: Heimisches Eis geht also wunderbar, ganz ohne Industriezucker. Nach dem Befüllen sollte nichts überlaufen und der Deckel richtig schließen, so Effers.
4: Also schlimmstenfalls gelangen dann eben noch Keime ins Eis.
2: Allerdings kann bei kalten minus 14 Grad nicht mehr viel passieren.
4: Also ich bin kein Freund von Kunststoffen im Lebensmittelkontakt. Beim Thema Eis bin ich aber ein bisschen entspannter, weil Chemikalien hohe Temperaturen lieben, um ins Lebensmittel überzugehen.
2: Aber weiche Formen können Geruch und Farbe der Lebensmittel annehmen. Deshalb probiert Andrea Teichmann noch die Variante aus Edelstahl.
3: Die Formen lassen sich auch gut füllen. Kleiner Nachteil, es gibt halt Holzstäbchen und das finde ich halt ein bisschen schade.
2: Dieses Set kostet rund 25 Euro. Teurer als Kunststoff, aber langlebig und nachhaltiger. Apropos nachhaltig.
4: Eisformen sollte man nicht von Händlern mit Sitz außerhalb der EU kaufen. Das heißt nicht bei Wish, Temu, Alibaba, AliExpress und wie die alle heißen. Und auch bei Amazon muss man gut aufpassen, wo der Händler seinen Sitz hat.
2: Dann kann man sich das Eis auch mit gutem Gewissen schmecken lassen.
1: Mein nächster Gast ist Karen Wirth. Sie lebt in Wirges im Westerwald, hat dort ihre Heimat gefunden, nachdem sie ihre Jugend in wirklich vielen verschiedenen Ländern gelebt hat. Und das war dann, glaube ich, auch ein Stück weit der Antrieb für sie zu sagen, ich engagiere mich auch für geflüchtete Menschen und helfe ihnen, einen Neuanfang in einem für sie absolut fremden Land zu machen. Und deshalb hat sie auch vor knapp über 10 Jahren in Wirges das Café International mitgegründet. Und das ist eben eine wichtige Begegnungs- und Anlaufstelle für Geflüchtete.
6: Willkommen sein, sich zugehörig fühlen. Diese Atmosphäre will das Café International in Wirges schaffen. Jeden Donnerstag hat das Café geöffnet. Für Karen Wirth immer etwas ganz Besonderes.
7: Die Wärme, die man fühlt, wenn man in das Zimmer reingeht und man sieht, wie die Leute miteinander integrieren, wie sie sich zusammenfühlen und wie sie sich einfach gut fühlen, wenn sie hier sind.
6: Das Café International hilft Geflüchteten in Deutschland, Fuß zu fassen. Karen und ihr Team unterstützen ehrenamtlich auch bei Sprachkursen, der Jobsuche oder Amtsterminen. Sie weiß, was es heißt, fremd zu sein. Als Tochter eines britischen Soldaten und einer deutschen Übersetzerin besucht sie insgesamt 13 Schulen auf der ganzen Welt,

0: unter anderem in Singapur und Nigeria.
1: Dieser Wechsel von Curriculum in der Schule, die verschiedenen Leute, die ich dann befreundschaftet hatte, musste ich dann aufgeben, wieder neu anfangen. Das war schon nicht so easy peasy.
0: Eben diesen Neuanfang Geflüchteten in Deutschland zu erleichtern, das ist das Ziel. Und es gelingt ihr. Bei Martin zum Beispiel. Er ist vor 10 Jahren aus dem Iran geflüchtet. Heute studiert er Wirtschaftsinformatik.
2: Das Kaffee hat uns in dem Sinn geholfen, weil wir dann mit anderen Menschen, mit den Deutschen, ins Gespräch kamen. Ich habe mich hier generell in diesem Raum immer wohlgefühlt, immer. Weil es waren immer sehr herzliche Menschen. Man war hier willkommen und man hat sich hier wie zu Hause gefühlt.
0: Karen Wirth vermittelt genau das, ein Gefühl von Zuhause.
3: Ja, und Karen ist jetzt bei uns im Studio. Ich sage herzlich willkommen. Du hast mir sehr schnell das Du angeboten. Ich bin gerne der Martin. Was mir aufgefallen in dem Film ist, dass du wirklich selber unglaublich viel Wärme ausstrahlst und die Menschen auch sehr herzlich umarmst. Wie wichtig ist das für die Geflüchteten?
1: Ich denke, die fühlen sich viel, viel wohler, wenn sie dann sowas haben.
3: Ja.
1: Wenn sie merken, hier sind Leute, die lieben ihn und wollen auch dann helfen. Und so ist unser Team. Wir sind da zum Helfen und ja, herzlich willkommen sagen.
3: Ja. Wir haben ja auch schon im Film gehört, dass du in deiner Kindheit viele Ortswechsel erlebt hast wegen deines Vaters. Mhm. Das heißt, du bist in vielen Ländern aufgewachsen. Hilft das auch ein Stück weit, sich besser oder einfacher in die Menschen reinversetzen zu können?
1: Ich denke, weil ich in so viele verschiedene Stellen gewohnt habe, so viele verschiedene Schulen besucht habe, das kann ich wirklich dann sagen. Ich kenne das Gefühl, irgendwo fremd anzukommen und wie schwierig das ist manchmal.
3: Ist es dir denn früher schwer gefallen, dann Kontakte zu knüpfen?
1: Es ist sehr unterschiedlich. Ich habe 13 verschiedene Schulen besucht. Und natürlich nicht immer am Anfang könnte man in die Schulklassen dann reingehen. Und das war dann wirklich schwierig, manchmal Kontakten zu kriegen.
3: Das ist die eine Seite wahrscheinlich der Medaille. Aber auf der anderen Seite hattest du natürlich auch, wenn man es positiv formulieren möchte, das Glück, viele verschiedene Kulturen kennenzulernen. Denn es war ja von Nigeria bis Singapur, war alles mit dabei. Ist es auch etwas, was dich dann schlussendlich zumindest auch bereichert hat?
1: Absolut. Das war die verschiedenen Kulturen, die Essensarten, die Religionen. Es waren so viele verschiedene Facetten, dass ich dann miterlebt habe. Mhm. Und das hat natürlich sehr geholfen.
3: Und jetzt hast du dann tatsächlich deine Heimat gefunden im Westerwald. Warum ist die Wahl auf den Südwesten oder auch auf Deutschland gefallen dann am Ende?
1: Durch die Liebe. Ja, ich habe meinen Mann kennengelernt, als ich Autoputzen gemacht habe in England.
3: Okay.
1: Der war von, mit einer Partnerschaftsgruppe von Frau Rachdorf im Westerwald.
3: Ja.
1: Und der war bei einer Gastfamilie, der er sehr gut kannte. Die wohnten gegenüber von mir. Und ich war am Autoputzen und die Wendy hat dann gesagt, ach, das ist die Karen, die kann auch etwas Deutsch zu meinem Mann, ja, der da auf Besuch war. Und so fing das alles an.
3: Und wie leicht oder wie schwer ist es dir dann gefallen, dich auch im Westerwald heimisch zu fühlen?
1: Ganz so einfach war das nicht, weil ich habe in London, Singapur, Nigeria gewohnt.
3: Ja.
1: Und dann kam ich auf ein Dorf, wo 620 Leute, glaube ich, wohnte. Und das war nicht manchmal ganz so einfach. Auch die von der Sprache her. Deswegen, die haben dann platt gesprochen,
3: ja,
1: und obwohl ich etwas Deutsch kannte.
3: Ja, das Westerwälder platt kann schwer sein manchmal, ne?
1: Das war unglaublich schwer für mich manchmal. Aber naja, ich habe vieles gelernt und dann, als ich meine Tätigkeiten bei der Volkshochschule anfing, war das nicht nur auf platt.
3: Und wenn die Westerwälder immer einmal ihr Herz geöffnet haben, dann bleibt es ja für immer offen.
1: Das ist richtig.
3: Ne? Von daher ist es ja auch ein schönes Gefühl, da zu leben. Eigentlich könntest du ja mittlerweile ganz entspannt die Beine hochlegen und sagen, ich genieße mit meinem Mann den Ruhestand. Aber bei dir ist es ein absoluter Unruhestand.
1: That's no go.
3: Also Ruhestand ist no go.
1: That's a no go.
3: Ja. Warum ist es dir so wichtig zu sagen, ich engagiere mich da jetzt auch so intensiv?
1: Ich glaube, weil ich so viele Leute in der Vergangenheit getroffen habe und ich möchte so gerne weiter dann helfen, so weit wie ich kann. Und weil ich dann auch dann so viele verschiedene Stellen dann gewohnt habe. Mhm. Ich kenne das Gefühl, von einer Situation zu anderen zu gehen müssen und dass ich dann helfen kann.
3: Du hast das Ganze ja mit

0: direkt gut besucht. Das heißt, der helfende Funke ist auch komplett übergesprungen.
1: Das ist richtig. Wir waren in der glücklichen Lage, dass wir die evangelische Kirche in Wirges dann benutzen durften. Und ja, da waren auch dann Deutschkurse ganz am Anfang da. Und dann haben wir eine Präsentation gemacht. Ich und, glaube ich, meine liebe Kollegin, die Ulla Rohrmann, die dabei geholfen hat. Und ja, da hatten dann so viele Leute, kamen dann zu unserem Café.
0: Und ihr lasst euch auch immer wieder und ständig neue Sachen einfallen, um dieses Willkommen auch ein Stück weit auszusprechen. Gibt es Lieblingsevents, wo du sagst, ach, das waren in diesen 10 Jahren wirklich absolute Highlights?
1: Ich glaube, ich muss nachdenken an die Zeit, die wir im März hatten dieses Jahr. Das war unser 10. Geburtstag. Und das war einfach wunderbar. Da waren so viele Leute dabei, die vor 10 Jahren dann auch bei uns im Café waren. Und die kamen dann wieder zurück und haben ihre Erfolgsgeschichten erzählt.
0: Und eine deiner Lieblingserfolgsgeschichten hat mit Martab zu tun.
1: Ja, die Martab. Eine ganz, ganz tolle Frau. Ja. Kam aus Afghanistan. Und da ist die Martab. Wir haben wirklich eine ganz enge Beziehung. Es ist wunderschön. Und ja, die kam nach Deutschland. Einen Monat war sie unterwegs mit ihrer Familie von Afghanistan. Zu Fuß, mit dem Boot. Nicht mit dem Flieger, die wir das machen würden. Mit 2 Taschen. Und am Ende, da waren die Taschen noch zu schwer. Und die hat sich so, so wunderbar entwickelt.
0: Was macht sie heute?
1: Ja, die hat die Realschulabschluss bekommen. Aber im Mai hat sie mit 1,7 die Fachhochschule in Köln für die Polizei wunderbar bestanden. Und im September wird sie dann Polizistin die Ausbildung machen.
0: Das ist eine wunderbare Erfolgsgeschichte. Aber wir haben es ja gerade schon angesprochen, du hast ein wundervolles Team, das das Ganze überhaupt möglich macht. Möchtest du dieses Team einfach mal kurz grüßen? Und
1: mit ganzem Herzen, ich möchte euch ganz, ganz herzlich bedanken für alles, was ihr macht. Ihr seid ein ganz tolles Team. Ich bin ohne dich, wäre das Kaffee nicht weitergegangen. Vielen herzlichen Dank von Baden-Baden.
0: Man spürt deutlich, wie sehr dir deine Arbeit am Herzen liegt. Und ich finde es großartig, was ihr da leistet. Nimm bitte von unserer gesamten Redaktion die besten Kaffee oder Tee-Grüße mit nach Hause in den Westerwald. Und ich sag's einmal gerne, Hui Wella. Allemal.
1: Das sagt man so schön, ja. Vielen herzlichen Dank. I would say a big thank you for everything here.
0: Aber sehr, sehr gerne. Vielen Dank und macht genauso weiter.
1: Vielen herzlichen Dank.
0: Von Wirges führt uns jetzt noch mal der Weg nach Bietigheim-Bissingen. Dort gibt es jetzt einiges zu entdecken. Fachwerk und Geschichte, einen idyllischen japanischen Garten, einen Hexenweg mit kleinen Überraschungen. Und das beweist, ein Besuch an der Enns, der lohnt sich.
2: Bietigheim-Bissingen an der Enns, ein echtes Schmuckstück. Manch einer von uns hat die schöne Stadt vielleicht schon aus dem Zug bewundert. Die prachtvollen Fachwerkhäuser und das markante Eisenbahnviadukt. Ein Anblick, den man nicht vergisst. Erster Anziehungspunkt in der historischen Altstadt, das prächtige Hornmoldhaus. Erbaut 1535-36 vom Bietigheimer Vogt Sebastian Hornmold dem Älteren. Wer sich frühzeitig anmeldet, bekommt die Räume sogar von der Tochter des Vogts, Hanna Hornmold, gezeigt. In ihre Rolle schlüpft Sandra Castell. Sie ist Stadtführerin. Und Vorsicht beim Eintreten. So schnell möchte hier nämlich niemand mehr raus. Denn im Haus warten jede Menge spannende Museumsstationen.
3: Ja, wir haben ja hier dieses 500 Jahre alte Hornmoldhaus, benannt nach dem Erbauer, mit prächtigen Malereien. Vor 50 Jahren war das aber ein bisschen eine Bruchbude und man wollte es abreißen. Und dann hat man es aber zum Glück mit knapper Mehrheit gerettet durch eine Bürgerinitiative. Und in unserem Escape Room geht es genau darum. Man schlüpft in die Rolle der Mitglieder der Bürgerinitiative, geht in dieses alte, rumpelige Haus und hat jetzt eine Stunde Zeit, nochmal Gründe zu finden, warum es eben nicht abgerissen werden soll, sondern was Besonderes ist.
4: Oh, hier messen wir Tee.
2: Teamarbeit ist hier gefragt. Die Museumsbesucher müssen richtig auf Spurensuche gehen. Besonders sehenswert auch die Sommerstube der Familie Hornmold. Hier lohnt sich der Blick auf die vielen filigranen Details. Diese Stube war nicht beheizbar, wurde also nur im Sommer genutzt. Seine Bedeutung erlangte der Raum durch die aufwendige Innenausmalung. Im Museum erfahren.

0: erfahren Besucher außerdem, warum die Stadt mit Japan eng verbunden ist.
1: Hier in dem Raum ist die Sammlung von Erwin von Belz. Er ist im 19. Jahrhundert hier in Bietigheim geboren und war fast 30 Jahre lang in Japan als Arzt und sogar Leibarzt der kaiserlichen Familie. Als er 1905 zurückkam, hat er ganz viele Objekte mitgebracht, die man hier sehen kann. Entweder real in dem Raum oder virtuell, zum Anfassen virtuell, mit der VR-Brille.
0: Eintauchen in die Vergangenheit und die schönsten Museumsstücke einfach mal virtuell zerlegen.
1: Der Erwin von Belz hatte dort in Japan die Idee, dass man die heißen Quellen, die Onsen, so als Kuranwendung verbreitet und vor allen Dingen in Kusatsu, einer Stadt nördlich von Tokio. Und diese Stadt profitiert bis heute von der Idee von Erwin von Belz und 1962 sind sie auf Bietigheim zugekommen und seither haben wir eine Städtepartnerschaft.
0: Aus dieser Freundschaft ist sogar ein einmaliger japanischer Garten entstanden.
2: Viele Gegenstände, die man hier sehen kann, viele Steine, viele Brunnen, da vorne eine Laterne, sind alles Gaben von Kusatsu.
0: Ein Hauch von Japan mitten in Bietigheim. Besucher und Einheimische genießen diese Stadt, denn hier gibt es für alle was zu entdecken. Wer mit Kindern unterwegs ist, sollte unbedingt durchs Hexenwegle schlendern. Ein romantischer Weg entlang der Stadtmauer. Fast jedes Haus hier besitzt noch einen kleinen Brückenzugang ins Obergeschoss.
2: Hier sind wir an der Peripherie von Bietigheim und hier waren die ganzen Handwerker ansässig, sogenannten Handwerkerhäuschen. Und im Mittelalter gab es ja oft Hochwasser und wenn die Metter wieder Hochwasser hatte, kamen die Handwerker von unten nicht mehr in ihre Häuser rein und deswegen haben die sich dann hier sogenannten Hochwasserbrückchen gebaut.
0: Vom Hexenwegle führt ein malerischer Fußweg, ein Spaziergang von etwa 20 Minuten, zum imposanten Eisenbahnviadukt. Zuletzt hat hier Peter Maffay ganz Bietigheim gerockt.
3: Ich finde das großartig, weil es irgendwie so abgeschieden ist. Außergewöhnlich, absolut außergewöhnlich. Es gibt dem Ort schon eine besondere Note.
0: Besondere Ausblicke überall in Bietigheim-Bissingen.
4: So, und für uns heißt es jetzt noch mal eine Runde Quiz spielen. Und das machen wir jetzt mit Frau Bauer in Tübingen. Hallo, Frau Bauer.
5: Ja, hallo, Herr Seidler.
4: Und Sie spielen gleich gegen Herrn Bunk in Nersingen. Hallo, Herr Bunk.
6: Ja, hallo.
4: Nersingen bei Ulm?
6: Ja.
4: Ah, wunderbar.
6: Aber auch in Bayern.
4: Dann drücke ich Ihnen beiden die Daumen. Die Zeit läuft ab jetzt. Frau Bauer, Sie fangen an.
5: Ich hätte gern die Nummer 12.
4: Gucken wir uns mal an, was dahinter steckt für Sie. Die Frage lautet, die Sieger aus Champions und Europa League spielen heute Abend im UEFA Super Cup, Mega Cup oder Hammer Cup?
5: Oh, was ist das? Wie? Ah.
4: Wer wusste das?
5: Meine Schwester.
4: Ja, die ist klug.
5: Die ist klug.
4: Paris Saint-Germain gegen Aston Villa, nur noch mal zur Komplettierung. Herr
5: okay,
4: Bunk.
5: Okay, super.
4: Herr Bunk.
6: Ja.
4: Was darf sein?
6: Wir nehmen die 7.
4: Nawohl, da ist sie schon. Die 7 kommt. Ein schichtweise gebackener und zylindrisch geformter Kuchen. Ist die Strauchtorte, der Blumenkranz oder der Baumkuchen?
6: Der Baumkuchen.
4: Mein absoluter Lieblingskuchen. Auch das ist die richtige Antwort. Frau Bauer, es ist noch knapp unentschieden, würde ich sagen.
5: Die Nummer 4, bitte.
4: Dafür gäbe es jetzt 28 Euro. Kutteln, Flecke oder Kaldaunen sind küchensprachliche Begriffe für Pansen von Wiederkäuern, die Nieren von Schweinen oder die Zunge von Rindern.
5: Kutteln. Die Nummer A.
4: Wieder Ihre Schwester?
5: Nee, das wusste ich selber.
4: Sehr gut. Herr Bunk, weiter geht's.
6: Dann nehmen wir mal die 12.
4: Haben Sie auch? Nee, die 12 ist weg.
6: Ah, okay, dann nehmen wir die 11.
4: Ist Ihre Schwester oder Ihre Frau auch da?
6: Meine Frau ist da.
4: Wer erreichte mit 98,5% das bisher beste Ergebnis bei der Wahl des CDU-Vorsitz? Friedrich Merz, Helmut Kohl?

0: Kohl oder Angela Merkel?
1: Kohl.
0: Ja, man muss auf seine Frau hören. Ne?
1: Ja, genau.
0: Und schon wird's was. 59 Euro gibt's dafür.
1: Ah, super, danke.
0: Frau Bauer.
2: Die Nummer 1, bitte.
0: Der Anfang ist gemacht. Eine scharlachrote Ackerblume, die früher zur Tintengewinnung diente, ist der Tratschflieder, der Klatschmohn oder der Geschwätzlavendel?
2: B, der Klatschmohn.
0: Der Rest ist nur Spaß an der Freude.
2: Genau.
0: Jawohl. Herr Bunk, 2, 3, 5, 6, 8, 9, 10.
1: Diese.
0: Sehr, sehr gerne. In welchem Western-Klassiker spielen sich die Ereignisse nahezu in Echtzeit ab? 12 Uhr mittags, Rio Bravo oder zwei glorreiche Halunken?
1: Ich nehme A.
0: Gut, das heißt von 10.40 Uhr bis kurz nach 12 Uhr, irgendwie sowas in dem Dreh spielt sich das ab. 60 Euro obendrauf, das ist jetzt meine Ansage. Frau Bauer, zweite Halbzeit.
2: Ich hätte gern die Nummer 5.
0: Und dahinter verbirgt sich die Frage, was ist Polei? Eine Gattung der Minze, das Ei des Schneehuhns oder ein Polizist ohne Uniform?
2: Polei.
0: Jetzt entscheiden.
2: Antwort B.
0: Nein, das war nur Spaß. Die Gattung der Minze wäre es gewesen. Herr Bunk, Sie können den Vorsprung weiter ausbauen.
1: Die 9, bitte.
0: Kommt. Auch noch der Joker oben drauf. Das Glück ist Ihnen hold. Ja, Frau Bauer, was machen wir jetzt?
2: Jetzt machen wir die Nummer 9, bitte.
0: Nee, die ist weg. Die 10.
2: Ach so.
0: 10 oder 8 oder 2 oder 3.
2: Dann nehmen wir die 10.
0: Jawohl, die 10 ist Ihre. Die Sagengestalt Rübezahl gilt als der Herr des Siebengebirges, Riesengebirges oder Odenwalds?
2: Antwort A.
0: Des Siebengebirges, sagen Sie, aber es ist das Riesengebirge.
2: Oh, ja.
0: Herr Bunk, 2, 3, 8.
2: Blöd.
1: Die 8.
0: Blöd, das habe ich auch noch gehört. Welcher Stoff lagert sich bei der Gicht in den peripheren Gelenken ab? Kalk, Fett oder Harnsäurekristalle?
1: Harnsäure.
0: Ja, furchtbare Geschichte und sehr schmerzhaft. Ja,
1: sehr schmerzhaft.
0: Frau Bauer, 2 oder 3, der Ehre halber.
2: Ja, dann nehme ich die Nummer 3.
0: Na gut, wir gucken. Welcher antike Philosoph verfasste keine philosophischen Schriften? Sokrates, Platon oder Aristoteles?
2: Verfasste keine. Ja. Ich nehme Antwort B.
0: Das ist leider auch falsch.
2: Auch falsch, okay.
0: Sokrates, von dem erzählt man nur, der hat nichts selber aufgeschrieben.
2: Ah, okay.
0: Herr Bunk, bleibt noch mal die Möglichkeit, ein bisschen aufzustocken.
1: Die 3?
0: Nee, die 2 ist eh die letzte Frage.
1: Dann ist die 2.
0: Da müssten Sie die Sendung gesehen haben. Was ist Kirsten Rösch-Weiß vor 30 Jahren abhanden gekommen? Ihr Lieblingsbilderbuch, ihr erstes Fahrrad oder ihr Teddy Paddy?
1: Oh.
0: War das schon die Antwort?
1: Nee, aber ich nehme die A.
0: Ja, nee, C hätten Sie nehmen sollen.
1: Okay, alles klar.
0: Alles gut, aber 212 Euro, herzlichen Glückwunsch.
1: Danke.
0: Ja.
2: Von der A herzlichen Glückwunsch.
0: Frau Bauer, für Sie unsere Kaffee der Teetasse. Sie haben beide großartig gespielt.
1: Dankeschön.
0: Danke, schönen Abend noch gemeinsam.
2: Ja, danke.
0: Tschüss. Danke,
2: tschüss.
0: Morgen gibt es natürlich wieder unsere 5-Minuten-Fitness. Aber vor allen Dingen haben wir morgen unseren Kräutertag bei Kaffee der Tee. Wir machen einen Räucherbundel selbst. Wir werden über die Brennnessel, den Rosmarin erzählen. Wir haben so viele spannende Geschichten für Sie. Auch Rosmarin als Kosmetiktipp ist mit im Angebot. Und frische Sommerdrinks werden wir auch noch mit Hilfe von Kräutern zubereiten. All das dann morgen wieder bei Kaffee oder Tee ab 3:55. Und jetzt gebe ich gerne ab in die Regionen, denn auch dort gibt es viele spannende Geschichten zu erzählen. Und die Kollegen haben sie alle für Sie parat. Schönen Abend noch.
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5: Guten Abend, herzlich willkommen zum aktuellen Bericht am Mittwoch. Die Sophie beschäftigt uns auch heute. Gleich ist es soweit, die fast totale Sonnenfinsternis beginnt. Und wenn Sie gerade nicht draußen gucken können oder keine Schutzbrille haben, Sie verpassen nichts, wir schalten gleich auf den Peterberg. In Rheinland-Pfalz kann man geblitzt werden, wenn man mit dem Handy am Steuer sitzt. Kommt das auch im Saarland? Und die Bezahlkarte für Geflüchtete war heiß umstritten. Wie hat sie sich bislang bewährt? Schön, dass Sie bei uns sind, denn draußen gibt es ja auch gerade was zu sehen. Eine 90-prozentige Sonnenfinsternis. Wir haben unseren Reporter Nicolas Stauder und das Ü-Wagen-Team rausgeschickt zur Sternwarte auf den Peterberg. Nicolas, sieht man denn schon was?
6: Ja, also in der nächsten Minute soll es hier losgehen. Um knapp 19.22 Uhr soll der erste Kontakt von der Sonne bzw. der Mond soll sich dann langsam vor die Sonne schieben. Ich habe jetzt hier mal ein Bild mitgebracht, um das ein bisschen zu veranschaulichen. So wird es dann später zu sehen sein. Das ist jetzt quasi der Höhepunkt dann gegen 20.15 Uhr. Da wird dann wirklich nur noch eine kleine Sonnensichel zu sehen sein und alles andere ist vom Mond verdeckt. Ich würde mal sagen, wir schalten auf unsere zweite Kamera und schauen mal, ob man denn schon was sieht. Ich sehe im Moment noch nichts. Da ist die Sonne noch ganz normal zu erkennen. Ah, jetzt würde ich sagen, könnte ein bisschen, ja, jetzt sieht man es ganz unten rechts in der Ecke. Da schiebt sich langsam der Mond vor die Sonne. Ja, die Menschen, die beobachten auf jeden Fall hier auch schon gespannt mit ihren Sonnenbrillen, mit ihren extra angefertigten speziellen Brillen auch die Sonne und haben auch teilweise auch ihre Picknickdecken ausgepackt oder ihre Teleskope, um das Ganze noch ein bisschen näher zu beobachten. Wir würden noch mal kurz auf die, vielleicht auf die andere Kamera schalten, um zu sehen, ob vielleicht jetzt schon mal was bewegt hat. Ja, jetzt sieht man es noch etwas mehr. Ja, jetzt sieht man auf jeden Fall, dass die Sonnenfinsternis begonnen hat. Und die Menschen, habe ich ja gerade schon gesagt, beobachten hier. Eddie ist zum Beispiel hier mit dabei mit seinem Teleskop. Eddie, du bist schon seit heute Morgen 7 Uhr hier.
7: Ja, genau, seit 7 Uhr. Ich bin extra früh angereist, weil ich gedacht habe, dass hier alles voll ist. Und man sieht ja, es ist ja alles prappenvoll. Aber ich habe gar keinen Platz mehr. Ne? Und ich habe meinen halben Hausstand dabei. Dementsprechend Zelt alles aufgebaut, Campingliege dabei und alles Essen für Salate und so weiter und so fort. Und ich beobachte schon die Sonnenfinsternis, wie sie jetzt angefangen hat, durchs Teleskop. Und das ist meine erste Sonnenfinsternis. Mega geil, ich freue mich. Ein geiles

0: Event, coole Leute. Also macht mega Spaß und ich bin jetzt echt mal gespannt, was die Nacht hier auch noch so abgeht mit den Planeten und so.
1: Schauen wir uns mal kurz vielleicht deinen Hausstand an. Ich komme mal hier rüber. Man sieht hinter dir, du hast wirklich eine Campingliege dabei, du hast Getränke dabei, du hast quasi einen Kühlschrank. Willst du heute Abend auch hier übernachten?
0: Ja, klar, auf jeden Fall. Ich werde jetzt ja wahrscheinlich bis morgen Nachmittag hier bleiben. Und ja, ich freue mich auf jeden Fall. Deswegen bin ich top ausgerüstet mit Essen, Getränke und mega. Also ich freue mich definitiv absolut.
1: Was ist denn das Besondere für dich an der Sonnenfinsternis?
0: Also gut, weil es halt so selten ist. Ne? Die letzte Sonnenfinsternis war 1999 und die hatte ich leider gar nicht mitgekriegt. Also deswegen bin ich saufroh, dass ich jetzt sowas mal erleben kann. So Highlight, ich interessiere mich sehr für Astronomie und es ist ein mega Event. Und viele Leute, da sieht man ja hier, es ist alles voll. Deswegen ja, freue ich mich auf jeden Fall definitiv. Ne? Halt
1: jetzt. Vielen Dank dir, Eddie, und viel Spaß noch beim Beobachten. Wir werden hier noch die Sonnenfinsternis natürlich im aktuellen Bericht weiterhin verfolgen, wie wir es gerade schon von Eddie gehört haben. Sowas passiert nicht oft. Die nächste Finsternis, die partiell in Deutschland da nur rankommt mit 80%iger Abdeckung, die wird dann tatsächlich Ende der 70er Jahre erst zu sehen sein mit der nächsten richtigen totalen Sonnenfinsternis in Deutschland hier in den 80ern. Und wir sehen uns dann später im aktuellen Bericht nochmal und gucken uns an, wie sich das Ganze entwickelt hat.
2: Danke dir, Nikolas. Das hat man schon gesehen, dass der Mond so langsam an der Sonne knabbert. Sehr schön. Wir sehen dich gleich nochmal. Mit Handy am Steuer erwischt zu werden, das ist teuer. 100 Euro und ein Punkt. Aber meistens wird man ja nicht erwischt. Es sei denn, die Polizei guckt genauer hin und hält einen an. In Rheinland-Pfalz allerdings gibt es schon spezielle Blitzer, die bei Handy am Steuer ein Foto machen. Sogenannte Monocams. Marco Karp hat mal nachgefragt, ob es die bald auch im Saarland geben könnte.
3: So könnte es auch bald im Saarland aussehen. Mobile Überwachungskameras, die auf Autobahnbrücken aufgestellt werden. Ihr Ziel? Die Autofahrer erwischen, die während der Fahrt ihr Smartphone benutzen oder jegliche Art elektronischer Geräte. Das Gesetz in Rheinland-Pfalz dient als Vorbild für die saarländische Gesetzesvorlage.
4: Es gibt Auffassungen, denen reicht es schon aus, dass das Gerät gehalten wird. Die überwiegende Meinung stellt aber darauf ab, dass das elektronische Gerät auch benutzt wird, zum Beispiel durch Tasten oder durch Touchscreen oder Ähnliches.
3: Für Autofahrer im Saarland würde es zudem schwieriger werden, Einwände einzulegen. War es ein Kaffeebecher in der Hand oder doch das Handy? Denn diese Kameras sind mit einer Software ausgestattet und nehmen eine längere Sequenz von den verdächtigen Autofahrern auf. Der Nachweis ist also aussagekräftiger als bislang.
4: Die Einwendungen sind natürlich eingeschränkter gegenüber vorher. Vorher gab es noch eine Zeugenaussage, oftmals durch den Polizeibeamten. Die konnte man besser hinterfragen und in Zweifel ziehen. Wenn Sie jetzt eine Videoaufzeichnung haben, dann haben Sie einen Vorgang über mehrere Sekunden und können kaum noch bestreiten, dass Sie zumindest ein Gerät in der Hand hatten.
3: Eine rechtliche Verordnung muss es auch deshalb geben, weil die Kameras ein datenschutzrechtlicher Eingriff sind. Diese will das Saarland im Polizeirechtsänderungsgesetz vornehmen. Es soll wohl noch in diesem Jahr verabschiedet werden. Dann könnten die Überwachungskameras für Handysünder auch im Saarland Realität werden.
2: Die Bezahlkarte für Geflüchtete. Seit einem Jahr gibt es sie im Saarland und vorher hatte es heiße Diskussionen gegeben. Ein Ziel war, Asylbewerber und Bewerberinnen sollten kein Geld aus Sozialleistungen mehr in ihre Heimatländer überweisen können. Befürworter hofften, Migration damit unattraktiver zu machen. Kritiker dagegen fanden sie nicht nur unpraktisch, sondern sogar menschenverachtend. Die Landesregierung hat jetzt eine positive Zwischenbilanz gezogen. Emil Mura berichtet.
5: Das Prinzip ist einfach. Statt Bargeld bekommen Flüchtlinge eine Bezahlkarte ausgehändigt, auf die jeden Monat Geld überwiesen wird. Mit ihr können die Asylbewerber bezahlen. Überweisungen auf andere Konten müssen aber freigegeben werden. Nach Anlaufschwierigkeiten in den ersten Wochen laufe der Betrieb inzwischen reibungslos.
6: Die Erfahrungen mit der Bezahlkarte sind sehr positiv. Sie wird von den Bewohnern sehr gut angenommen. Wir haben auch keine Probleme im Lebacher Umfeld mit den Gewerbetreibenden. Also die Karte funktioniert. Auch die Barabhebung an den EC-Automaten ist auch kein Problem.
5: Früher habe es an Ausgabestellen lange Schlangen gegeben. Die gehörten nun der Vergangenheit an, weil die Geflüchteten ihr Geld per Überweisung erhalten. Das helfe den Asylbewerbern, aber auch den Mitarbeitern der Landesaufnahmestelle.
6: Eine ganz große Entlastung ist zum Beispiel aber auch, dass meine Mitarbeiter zum Beispiel zum Jahreswechsel, wo viele Verwaltungen geschlossen sind, nicht vor Ort sein müssen, weil diese Barauszahlung musste stattfinden, sodass es für uns immer zwingend notwendig

0: war, vor Ort sein zu müssen, auch mit viel Personal. Und das können wir uns jetzt mit der Einführung der Bezahlkarte durch automatisierte Zahlläufe, können wir das vereinfachen und so auch den Mitarbeitern von uns hier auch eine Entlastung geben.
1: Ebenfalls betroffen sind die zuständigen Leistungsbehörden in den Landkreisen. Dort sei der Aufwand für die Mitarbeiter eher mehr geworden, so der stellvertretende Vorsitzende des Landkreistags. Zum Beispiel, weil Einzelüberweisungen jedes Mal geprüft werden müssten. Außerdem gäbe es immer noch Schlupflöcher, die Missbrauch möglich machten.
2: Wenn ich mir einen Gutschein kaufe und den dann weiterverkaufe, habe ich Bargeld. Insofern gibt es dann schon Möglichkeiten der Umgehung, um Bargeld zu bekommen. Der Aufwand für die Verwaltungen sollte reduziert werden. Der ist durchaus gegeben und da. Allerdings sind da mittlerweile schon Routinen da, aber es gibt nach wie vor einen Beratungsaufwand.
1: Insgesamt sind im Saarland rund 2800 Bezahlkarten im Umlauf. Welche Effekte sie tatsächlich auf die Migration haben, bleibt aber auch nach einem Jahr schwer zu sagen. Denn über Missbrauchsfälle gibt es keine Daten. Und dafür, dass derzeit weniger Asylbewerber ins Land kommen, gibt es auch andere Gründe.
3: Sicher ist es Ihnen auch schon aufgefallen, im Wald sieht es teilweise aus, als würde der Herbst beginnen. An vielen Bäumen färbt sich das Laub jetzt schon braun oder gelb. Das liegt an der extremen Trockenheit der letzten Wochen. Emil Mura hat beim Saarforst nachgefragt, was das Wetter für den Wald im Saarland bedeutet. Und darauf hat er besorgniserregende Antworten bekommen. Aber es gibt auch Hoffnung.
1: Noch sind es vor allem einzelne Bäume, die schon Herbstlaub tragen. Bei ihnen ist es aber nicht zu übersehen. Wie tief die Bäume wurzeln müssen, um überhaupt noch an Wasser heranzukommen, macht der Saarforst mit einer Bodenprobe deutlich. Circa 60 cm tief wird dazu ein Bohrstock in die Erde gerammt.
4: Ich drehe es jetzt mal hier in Richtung Kamera und jetzt versuchen wir, den mal vorsichtig rauszuholen. Wenn Sie mal schauen, dann sieht man schon, da kommt gar nicht viel mit. Normalerweise, ein bisschen was hängt drin. Das hier ist das Material, was direkt aus dem Bohrstock rausgefallen ist. Das ist einfach nur trocken. Wenn wir jetzt auch hier ein bisschen schauen, das ist normalerweise, pappt das richtig schön drin. Und Sie sehen, ich kann das ganz einfach ohne Druck mit dem Finger bewege, und das ist in der unteren Schicht auch. Das ist wie Pulver.
1: Bäume wie dieser sind durch vorherige Dürrejahre bereits vorgeschädigt. Um ihren Zustand zu überprüfen, hat der Saarforst in den vergangenen Wochen einzelne Bäume gefällt. Dabei sei aufgefallen, dass sie schon Knospen für das kommende Jahr angelegt haben. Das stimme optimistisch.
5: Das bedeutet, die angelegte Knospe, die wird also mit an Sicherheit grenzender Wahrscheinlichkeit im nächsten Frühjahr dann nochmal austreiben. Da muss man halt sehen, die wird sicherlich von ihrer Entwicklung nicht so stark sein, wie wenn sie über einen längeren Zeitraum entwickelt worden wäre. Das Laub kann also von daher kleiner werden im nächsten Jahr. Aber die Wahrscheinlichkeit, dass solche Buchen dann auch im nächsten Jahr nochmal austreiben, die ist nach der Erkenntnis hoch.
1: Viel hänge aber nun vom Wetter der nächsten Wochen und Monate ab. Ein paar wenige Regenschauer reichten ebenso wenig wie ein Platzregen.
4: Von dem Regen, der runterkommt, verdunstet schon wieder ein großer Teil, bevor er überhaupt auf den Boden fällt. Dann haben wir hier noch diese Laubauflage, also diese herbstliche Auflage. Da fließt auch einiges an Wasser ab, genau. Also es muss auf jeden Fall lange regnen und viel regnen und kein Platzregen, sondern am besten so ein gemäßigter Regen über ein paar Wochen.
1: So lange dauert es, bis der Regen den Boden wieder durchtränkt hat. Passiert dies nicht, könnten zahlreiche Bäume doch noch absterben.
3: Im Kino ist gerade der neueste Spider-Man angelaufen. Und so ungefähr sieht das auch aus, was Mika Scherer in der Vertikalen macht. Der 18-Jährige betreibt Speedklettern. Dabei geht es um Klettern, aber auf Zeit. Und Mika ist ein echtes Nachwuchstalent, denn er ist so schnell, dass er bei der Junioren-WM in Italien dabei war. Und da dauert das Abseilen länger als das Raufklettern. Mehr über den Spider-Man aus Saarbrücken gleich im Sport. Erstmal hat Sarah Sasso die Nachrichten für Sie.
6: Guten Abend. Die Saarbahnzüge fahren nach Unternehmensangaben seit 10 Uhr wieder regulär. Am Morgen hatte die Saarbahn trotz kurzfristiger Streikabsage der Gewerkschaft GDL ihr Ersatzkonzept umgesetzt. Das heißt,

0: heißt, es verkehrten auf der Strecke nur 3 Züge und zusätzlich Ersatzbusse. Die Saarbahn betonte nun, man hoffe, dass die GDL ihre Streikabsage für heute einhalte. Für morgen und Freitag liegen der Saarbahn weitere Streikankündigungen vor, bisher ohne konkrete Uhrzeiten. Ein Brand an der Zugstrecke bei Ensdorf hat am Morgen Signalkabel der Bahn beschädigt. Dadurch ist es zu Verspätungen und Ausfällen im Regionalverkehr gekommen. Der Schaden wurde mittlerweile behoben. Die Polizei vermutet, dass das Feuer durch den Funkenschlag einer Zugbremse ausgelöst wurde.
1: Vor dem Landgericht Saarbrücken wird am kommenden Dienstag das Urteil in einem Prozess wegen des Verdachts schwerer Sexualstraftaten erwartet. Die Staatsanwaltschaft wirft dem Ex-Geschäftsführer eines Siersburger Pflegedienstes insgesamt 18 Fälle von Vergewaltigung bzw. sexueller Belästigung vor. Der 54-jährige gelernte Altenpfleger soll Mitarbeiterinnen sowie eine Haushälterin zum Geschlechtsverkehr gezwungen haben. In einigen Fällen sollen die Frauen dabei Verletzungen im Vaginal- und Analbereich erlitten haben. Laut Staatsanwaltschaft drohte der Angeklagte den Frauen mit Kündigung, Gewalt gegenüber Angehörigen und wurde teilweise handgreiflich. Zu den Übergriffen soll es zwischen 2021 und 2023 in den Räumen des Pflegedienstes, im Privathaus des Angeklagten, in dessen Fahrzeug sowie auf einem Parkplatz gekommen sein.
0: Eine 23-Jährige ist gestern Nachmittag in einem Drogeriemarkt in Losheim am See sexuell belästigt worden. Nach Polizeiangaben hielt sie sich im Eingangsbereich des Marktes auf. Ein unbekannter Mann näherte sich ihr von hinten, griff ihr unters Kleid und berührte sie im Genitalbereich. Danach entfernte sich der Mann unerkannt. Die Polizei sucht nun nach Zeugen. Die CDU-Landtagsfraktion will die Aufklärung der NVG-Affäre im Untersuchungsausschuss vorantreiben. Bei der ersten Sitzung nach der Sommerpause am kommenden Dienstag will sie neben ihrem ursprünglichen Beweisantrag 6 weitere Anträge einbringen. Sie sollen die einzelnen Themenkomplexe des ursprünglichen Antrags jeweils getrennt zur Abstimmung stellen. Der Hotel- und Gaststättenverband DEHOGA Saar beklagt die gestiegenen Kosten in der Branche. Zwar gäbe es derzeit einen Zuwachs bei den Übernachtungen, das bedeute aber nicht mehr Einnahmen. Grund dafür seien die höheren Kosten für Energie, Lebensmittel und Personal. Gleichzeitig gäbe es vor allem in Saarbrücken immer mehr Hotelbetten. Das erhöhe den Preisdruck in der Branche.
2: Die CDU-Fraktion im Saarländischen Landtag fordert eine ausreichende Personalausstattung in der saarländischen Justiz. Auch vor dem Hintergrund vieler Überstunden bei Mitarbeitenden und hohen Krankenständen müssen Aus- und Weiterbildungen möglich sein, vor allem bei der Suizidprävention. Im Justizausschuss war das von der Landesregierung in Auftrag gegebene Gutachten zur Suizidprävention in saarländischen Haftanstalten Thema. Das Gutachten war eine Reaktion auf den Suizid eines 15-Jährigen in der JVA Ottweiler vor rund einem Jahr. Es bescheinigt dem saarländischen Justizvollzug grundsätzlich funktionierende Strukturen. Das Gutachten sieht allerdings Nachbesserungsbedarf, etwa bei der Einrichtung der Zellen. Aus Sicht der SPD-Fraktion sei man auf einem guten Weg. Die Mängel ließen sich schnell und niedrigschwellig beheben. Derweil dauert die strafrechtliche Aufarbeitung an. Sowohl das Todesermittlungsverfahren als auch das Verfahren wegen des Verdachts der Körperverletzung sind noch nicht abgeschlossen.
0: Die Sporthalle der Turmschule in Dudweiler muss wegen mangelhaften Brandschutzes auf unbestimmte Zeit geschlossen werden. Einige Rettungswege würden nicht funktionieren, teilte die Stadt auf SR-Anfrage mit. Die Grundschülerinnen und Schüler müssten deshalb für ihre Sportstunden zum Sportzentrum Dudweiler. Zu Fuß ist es etwa 10 Minuten von der Turmschule entfernt. Der ATV Dudweiler, der für gewöhnlich in der Turmschulhalle trainiert, muss ebenfalls umziehen. Das Freibad in Quierschied wird morgen wieder eröffnen. Die Gemeinde teilte mit, der technische Defekt, der zu einer temporären Schließung des Bades führte, sei behoben. Ab 9 Uhr sei das Freibad wieder geöffnet. Bis zum 17. August gelten dann die um eine Stunde längeren Sommerferienöffnungszeiten bis 20 Uhr. Und hier die Zahlen vom Mittwochslotto. 7, 20, 22, 27, 29, 39, Superzahl 2. Spiel 77, 9, 5, 9, 6, 5, 0, 5. Super 6, 7, 1, 0, 2, 1, 7. Alle Angaben wie immer ohne Gewähr. Den Nachrichtenüberblick von SR Info gibt es dann nochmal um 21:45 Uhr. Und damit geht's weiter mit dir, Sonja.
3: Vielen Dank, Sarah. Nach einem Verbrechen stellen sich viele nicht nur die Frage, wer war der mutmaßliche Täter oder die Täterin, sondern auch, woher stammt er oder sie? Das ist ein Thema, zu dem wir hier beim SR regelmäßig Zuschriften und Anrufe bekommen. Wann meldet ihr die Nationalität von Verdächtigen? Dabei nennt auch die Polizei

0: sei die Staatsangehörigkeit nicht immer. Das kann jedes Bundesland selbst regeln. In Baden-Württemberg soll die Polizei die Herkunft in Zukunft immer nennen. Das fordert die CDU für ganz Deutschland. Nicolas Ecker wollte wissen, wie die saarländische Polizei das handhabt.
1: Vor rund 2 Wochen in Mahlstatt. Eine Frau stürzt von einem Vordach mehrere Meter tief auf den Gehweg. Sie muss in ein Krankenhaus gebracht werden. Nach Polizeiangaben war es zuvor zu einem Streit zwischen der 30-Jährigen und ihrem Mann gekommen. Die Nationalität des verdächtigen Ehemanns, die Polizei nennt sie zumindest in ihrer eigenen Pressemitteilung nicht. Dahinter steht eine saarlandweite Regelung. So werde die Nationalität seitens der Polizei in Pressemitteilungen nur genannt, sofern sie für die Straftat relevant sei, sagt Falk Hasenberg.
2: Als prominentestes Beispiel kann man zum Beispiel Verstöße gegen das Aufenthaltsgesetz nennen, weil das natürlich Straftaten sind, die auch nur von Ausländern begangen werden können. Dementsprechend macht es natürlich auch für das Verständnis des Lesers oder des Zuhörers natürlich auch Sinn, dass er weiß, wer die Straftat in dem Kontext begangen hat. Wo ich jetzt beispielsweise einfach ein Gegenbeispiel nehmen kann, sind Verkehrsstraftaten. Die können einfach grundsätzlich von jeder Person begangen werden.
1: In dem konkreten Fall der gestürzten Frau sei die Nationalität für die Taten nicht relevant gewesen. Auf Nachfrage von Medienvertretern werde die Staatsangehörigkeit aber immer mitgeteilt. Das Innenministerium will an dieser Praxis festhalten. Die bestehende Regelung trage sowohl dem Informationsinteresse der Öffentlichkeit als auch einer sachlichen und diskriminierungsfreien Berichterstattung Rechnung, heißt es. Den Vorstoß von Baden-Württemberg, die Nationalität von Verdächtigen künftig immer zu nennen, will das Ministerium beobachten. Eine pauschale Nennung der Nationalität bei jedem Tatverdächtigen brauche es nicht zwingend. Tobias Singelnstein befürwortet die aktuelle Regelung der saarländischen Polizei. Der Experte befasst sich unter anderem mit den gesellschaftlichen Reaktionen auf Kriminalität.
3: Aus meiner Sicht macht es keinen Sinn, pauschal die Staatsangehörigkeit zu nennen, weil dadurch eben der Eindruck erweckt wird, dass diese Staatsangehörigkeit in irgendeiner Form Erklärungskraft hätte für die Frage der Straftatbegehung, für diesen konkreten Verdachtsfall. Und aus kriminologischer Sicht muss man eben sagen, dass das nicht der Fall ist. Es gibt eine ganze Reihe von Umständen, die eine Rolle spielen können. Geschlecht, Alter, Lebensbedingungen, Sozialisation, all diese Dinge spielen eine Rolle für die Frage, ob Menschen Straftaten begehen oder nicht.
1: Für die saarländischen Beamten funktioniere die derzeitige Regelung gut, sagt Polizeisprecher Hasenberg. Deshalb seien im Moment keine Änderungen geplant.
0: So sah der Flughafen Saarbrücken im August 1930 aus. Und wer sich jetzt fragt, wie die Kirche da nach Ensheim kommt, das ist gar nicht Ensheim, das ist St. Arnual. Auf den Dahler Wiesen, direkt an der Saar, da hat die Geschichte der saarländischen Luftfahrt begonnen. Und jetzt erinnert ein neues Buch an die Geschichte dieses fast vergessenen Flughafens. Herbert Mangold blickt mit dem Autor zurück.
4: 1911, das erste Mal landet ein Zeppelin in St. Arnual. Tausende Menschen kamen zu den Dahler Wiesen. Die Luftfahrt nahm in Deutschland an Fahrt auf. Die Landeshauptstadt wollte mit einem eigenen Flughafen mitziehen. Lokalhistoriker Wolfgang Kerkhoff erzählt in seinem Buch, wie Saarbrücken seinen ersten Flughafen in St. Arnual bekam.
5: Die Dahler Wiesen standen gewissermaßen zur Verfügung und man hatte den Vorteil, dass das Stift St. Arnual weitgehende Teile dieser Wiesen hatte. Das heißt, man brauchte nur mit einem Verkäufer zu verhandeln.
4: Doch der Flughafen wurde zunächst nur vom Militär genutzt während des Ersten Weltkrieges. Erst danach begann die zivile Luftfahrt.
5: Das Empfangsgebäude war relativ unspektakulär, weil man ja doch relativ wenig Starts und Landungen hatte. Aber es hat für diese Zwecke gereicht und es gab eine Zeit lang sogar ein gut gehendes Flughafenrestaurant. Und ansonsten war eine Abfertigungshalle dabei, es war ein Zollgebäude dabei.
4: Ein historischer Moment. 1933 landete das wohl erfolgreichste jemals gebaute Luftschiff Graf Zeppelin in St. Arnual. Ein politischer Propagandacoup, um die Angliederung des Saarlandes an Deutschland voranzubringen.
5: Diesen Antrag, dass ein Zeppelin hier landen darf, den hat der Oberbürgermeister Neikes durchgesetzt. Der war nämlich damals, sagen wir mal, nicht nazifeindlich. Und er hat gesagt, ich bin doch Vorsitzender des Verkehrsvereins. Ich will hier Standortmarketing machen, also brauchen wir einen Zeppelin. Und damit hat er sich durchgesetzt.
4: Von St. Anuel aus gab es regelmäßige Verbindungen nach Köln, Berlin, Stuttgart und München. Doch die Lage im Saartal war riskant.

0: Es passierten einige schwere Unfälle.
1: Dann sind sie in den Innenhof des Schlachthofes gestürzt. Und die Leute, die drin gesessen haben, die waren total benommen. Und dann sind sie ausgestiegen, die konnten noch aussteigen und sehen vor sich Metzger mit blutiger Schürze und Metzgermesser in der Hand und haben sich überlegt, soll ich jetzt überhaupt aussteigen?
0: 1939 wurde der Flugbetrieb eingestellt. Der neue Flughafen in Entzheim bot bessere Bedingungen. Die Gebäude verschwanden, Straßenbau und Saarbegradigung veränderten das Flughafengelände. Ein Industriegebiet sollte hier entstehen. Doch daraus wurde nichts, obwohl die dafür vorgesehene vierspurige Brücke schon gebaut war.
1: Das war natürlich auch etwas, wo die Umweltverbände sehr scharf darauf waren, dass das Gebiet weitgehend unberührt bleibt. Und das ist im Laufe von, man muss sagen, mehr als zwei Jahrzehnten ist es auch durchgesetzt worden.
0: Wo früher die Landebahn war, liegt heute das Naturschutzgebiet St. Anualer Wiesen.
2: Depression ist eine miese Krankheit und lebensgefährlich noch dazu. Aber gerade bei Jugendlichen wird sie oft lange nicht erkannt. Um auf das Thema aufmerksam zu machen, tourt gerade ein Bus durch Deutschland, die Expedition Depression. Heute war sie am Saab-Pfalz-Gymnasium in Homburg. Herbert Mangold hat sich auch informiert.
0: Wieder Licht ins Leben bringen. Das ist die Idee des Projektes Expedition Depression. Dabei geht es um Begegnungen mit Menschen, die selbst Depressionen erlebt haben, zum Teil schon als Schüler. Christoph Streitenberger hatte bereits mit 12 Jahren Depression. Richtig diagnostiziert wurde die Erkrankung allerdings erst, als er 21 war.
3: Mein Vater hatte Depressionen, meine Onkels. Also es ist eine Familienkrankheit und ich wusste immer, Depression darf ich nicht haben, das ist irgendwie was Schwaches oder so, ja. Und von daher habe ich das nie offenbart und habe immer gesagt, das ist wahrscheinlich was Körperliches.
0: Rund 300 Schülerinnen und Schüler schauen sich den Film an. Für viele sind die persönlichen Geschichten ein Anlass, genauer hinzuschauen. Was sind mögliche Anzeichen einer Depression?
4: Also bei mir ist es vor allen Dingen hängen geblieben, dass in der Schule, dass da schon ganz frühe Anzeichen vorhanden sind, die im Film gesagt wurden von der Geschichte her, dass man schlechte Noten schreibt, dass einem alles egal wird. Und ich finde, das sind Anzeichen, die vielleicht ich jetzt selber auch noch nicht so auf dem Schirm hatte, dass es wirklich auch für Depressionen sprechen kann.
5: Ich glaube viel auch, dass man halt das schon früh wirklich merken kann und aber halt auch vorbeugen kann. Ich meine, Depression ist ja nicht direkt in dem Ausmaß, dass man Suizidgedanken hat.
0: Die Schule hat sich deshalb bewusst dafür entschieden, das Projekt der Deutschen Depressionsliga nach Homburg zu holen. Denn Depression ist auch unter Jugendlichen ein Thema.
6: 20% der Bevölkerung erleiden im Laufe ihres Lebens eine Depression. Heißt 20% ja auch der jungen Bevölkerung. Oder Kinder und Jugendliche sind im familiären Umfeld, im Freundesumfeld davon betroffen. Also es ist ja nichts, was nur außerhalb und nur für die Ü18-Menschen betrifft.
0: Deshalb finden die Jugendlichen schon im Schulplaner des Gymnasiums Informationen darüber, wo und wie sie Unterstützung bekommen können.
7: Dann ist es relativ wichtig, dass man, wenn man das mitbekommt, relativ früh reagiert, dass man die Betroffenen darauf anspricht.
0: Und auch innerhalb der Schule gibt es Strukturen, die dabei helfen sollen. Ein eigenes Schutzkonzept und ein Team aus Lehrkräften und Schülerinnen und Schülern, die vor Ort ansprechbar sind und helfen, Wege aus der Depression herauszufinden.
2: Das Beste, was ich in meiner langen Zeit hier im Saarland gelernt habe, sind die vielen schönen saarländischen Wörter. Unersetzliche Erweiterungen meines Wortschatzes. Wie soll man zum Beispiel Chlor ins Hochdeutsche übersetzen oder Grazelitz? So heißt übrigens auch das Jubiläumsbuch, das der Mundartring Saar zu seinem 25. aufgelegt hat. Gestern Abend wurde es im Haus Saargau in Wallerfangen vorgestellt und das Jubiläum gefeiert. Lisa Betzholz-Weber berichtet. Hören Sie mal hin, aus welcher Region im Saarland sie kommt. Aber zunächst mal überlässt sie Ursula Kerber das Wort.
8: Ausspruch. Das ist die Melodie von unserem Land. Eine eigene Stimme. So wie das Meer einen anderen Klang hat wie die Bergen.
9: Ausspruch ist von Vielfalt geprägt. Den einen Dialekt giftet gar nicht. Wir haben viel Inschlech. Und doch stechen zwei raus: Rhein- und Moselfränkisch.

0: Manchmal diskutieren man drüber, welcher der schönere ist. Aber end ist immer daheim.
1: Man kann sich ganz anders dann unterhalten, wenn genau diese Distanz entsprechend anders angepasst werden kann. Und das macht Dialekt letztendlich aus. Aber es ist natürlich die eigene Entscheidung, wie weit soll diese Nähe gehen, wie weit soll die Distanz gehen. Und da kann man natürlich ein bisschen changieren. Und je mehr Changierungsmöglichkeiten man hat, desto besser.
0: Genau das lebt auch der Mundart Ringsar, aweilen schon fast 25 Jahre. Es geht um die verschiedenen literarischen Formen, Geschichten, Gedichte, um mit Erforschen von den verschiedenen Dialektarten, dem saarlandweiten Austausch, aber auch um ernste Themen. Mundart ist nicht nur Spaß und Klamauk, das zeigt auch an diesem Abend et Marlies Böhm.
2: Ein Haufen Dreck und stinkig Brei gibt in Wasser geschutt. Die Fischer haben schon lang gesagt, es riecht gar nicht mehr gut. Der See stinkt kilometerweit, Dreck trollt in jeder Bach. Bis all Vieh dort daneben leid, weil bauen sie die Kläranlage.
0: Et gift ach leid, die sahen, Dialekt macht Klänen. Sie schämen sich, den zu schwätzen. Stellen, weil es ist und woret ach verpönt. Für manch einen ach in schmerzhaft Erfahrung, die sie ihr Lebtag nicht mehr vergessen.
3: Dialekt durfte man auch nicht reden, weil da haben wir Strafarbeit gekriegt, weil du musst 100 Mal schreiben, das heißt nicht dabei, das heißt, soll ich jetzt gehen. Und so, das sind so Sachen, die haben mir früher sehr weh getan.
0: Weil Mundart Heimat ist. Es ist aber auch ein Mittel, um Sachen gut auf den Punkt zu bringen. In seiner ganz einen, manchmal auch Flapsienart.
4: Das gehört aber dazu. Also gerade im Moselfränkischen findet man das sehr oft. Das ist etwas langsamer. Ne? Das Rheinfränkische ist schneller, das ist städtisch, das ist industriell geprägt. Und das Moselfränkische ist ländlich. Das ist wie, keine Ahnung, in der Musik, das ist der Dreivierteltakt. Ne? Und das Rheinfränkische ist die Polka.
0: Egal welcher Inschlag, egal welcher Takt, der Mundart Ringsar setzt alles dort ran, dass unser Spruch, unser eigen Melodie, ach jonet, vergessgift.
5: Und Lisa spricht eindeutig den Dreivierteltakt. Und mir gehen jetzt direkt die glatte Schwand hoch. Und zwar schnell, mit Lisa Bohr.
6: Guten Abend. Speedklettern ist eine noch recht junge Disziplin des Klettersports. Dabei geht es, wie der Name schon sagt, um Schnelligkeit. Deutsche Nachwuchstalente durften Ende Juli zur Jugendweltmeisterschaft in dieser Disziplin nach Italien reisen. Und einer davon kommt aus dem Saarland.
7: Name?
8: Mika Scherer.
7: Alter?
8: 18.
7: Beruf?
8: Schüler.
7: Und die Ziele?
8: Irgendwann mal Olympia.
7: Im Speedklettern. Die Wand ist 15 Meter hoch und hat 5% Überhang. Die Route ist genormt, überall auf der Welt, in jedem Wettkampf gleich. Mika Scherer ist gerade zurück von seiner ersten Weltmeisterschaft und direkt wieder im Training.
8: Es war schon richtig cool, vor allem wenn man die ganzen Athleten aus den anderen Ländern sieht, wo man halt so gut wie noch nie gesehen hat, eigentlich noch nie. Und einfach das Feeling.
7: Für über 700 Athleten aus 68 Nationen ging es in Italien um Medaillen. Im Speedklettern um Sekundenbruchteile. Um Hundertstel Sekunden verpasst Mika dort den Einzug in die Finalrunde. Er wird 18. von 56 Athleten seiner Altersklasse U19.
8: Ich sehe halt schon, dass einfach die Kontaktzeiten zu langsam, also zu lang waren. Das heißt, ich habe die Griffe zu lange gehalten. Ich hätte sie am besten schneller loslassen müssen, die Griffe. Dann wäre es wahrscheinlich auch in die nächste Runde gegangen. Aber ja, ist schon ein bisschen ärgerlich.
7: Videoanalyse auch im Training mit seinem Vater. Kleinste Fehler können den Unterschied machen. 5,4 Sekunden klettert Mika aktuell stabil. Angefangen hat er vor 4 Jahren mit über 9 Sekunden.
8: Ich finde es einfach richtig cool, dass wenn man sieht halt extrem seinen Fortschritt. Und ich pushe mich halt auch immer dadurch, dass ich sehe, jetzt war es vielleicht nicht so gut, aber im nächsten Lauf versuche ich dann halt immer schneller zu sein und immer schneller. Ist halt schon cool, wenn man dann sieht, dass man Fortschritt macht.
9: Ja, Mika ist ein super Typ, er ist super fokussiert, ist ein Trainingsbiest, trainiert wirklich fokussiert.
7: Das Training zu 50% der Zeit an der Wand, aber zur anderen Hälfte auch im Kraftraum. Gefragt sind Schnell- und Maximalkraft. Und es ist auch Kopfsache.
8: Also für mich ist halt super wichtig, in den Tunnel zu kommen, halt einfach Fokus. Wenn ich irgendwelche Gedanken im Hinterkopf habe, dass es dann schon eigentlich nichts wird.
7: Damit es für Olympia

0: 2028 was wird, muss das alles zusammenspielen. Zur Weltspitze der Männer fehlt Mika aktuell noch eine knappe Sekunde. Seine Trainer sehen ihn auf einem guten Weg.
1: Ihren sportlichen Weg haben sie längst gemacht. Heute kehren zwei bekannte saarländische Fußballer noch einmal dorthin zurück, wo alles begann. Die Rede ist von Hendrik Zuck und Manuel Zeitz. 1994 beim SC Großrosseln haben sie im Alter von 4 Jahren ihre ersten Schritte auf dem Fußballplatz gemacht. Nach gemeinsamen Zeiten in der Saar-Auswahl wurden sie später zu prägenden Figuren im Profifußball. Hendrik Zuck beim 1. FC Kaiserslautern und Manuel Zeitz beim 1. FC Saarbrücken. Heute Abend stehen die beiden noch einmal gemeinsam auf dem Platz. Und so rücken heute auch die Fanlager des FCK und des FCS etwas zusammen. Beim Abschiedsspiel in Großrosseln treten Zeitz und Zuck mit Freunden und gemeinsamen Weggefährten gegen eine Auswahl des SC Großrosseln an. Mehr dazu gibt's morgen hier im aktuellen Bericht. Ein Abend also voller Erinnerungen unter alten Bekannten. An die Jugendzeiten von Zuck und Zeitz kann ich mich noch gut erinnern. An meine erste Sonnenfinsternis nur dunkel. Aber jetzt haben wir noch einmal die Chance.
2: Ja, vielen Dank, Lisa. Also ich kann mich noch gut erinnern an die Sonnenfinsternis 1999. Wir schalten jetzt noch mal zur Sternwarte auf den Peterberg. Nikolas Stauder. Sag mal, Nikolas, die letzte totale Sonnenfinsternis, das war vor deiner Zeit, oder?
3: Ja, die war 99, haben wir ja gerade schon gehört. Das war ganz, ganz knapp vor meiner Geburt. Wir sind ja hier am Peterberg und beobachten die Sonnenfinsternis aber weiter für Sie im aktuellen Bericht. Und wir würden uns mal kurz einen Zeitraffer anschauen. Dann sieht man nämlich ganz schön, wie sich die Sonne langsam, beziehungsweise der Mond langsam vor die Sonne schiebt. Ja, da sieht man das, da schiebt sich der Mond langsam vor die Sonne. Wir sind jetzt ungefähr bei knapp über der Hälfte, über 55%. Ich würde mal sagen, wir schalten jetzt vielleicht mal auf die Kamera, wo wir dann nochmal die Sonne jetzt live sehen können. Ja, jetzt sieht man, es ist schon mehr als 50%. Ich würde fast sagen, fast 70% sind da dann schon doch bedeckt. Also hier im Hintergrund sieht man auch, die Leute sind noch da und beobachten auf jeden Fall die Sonnenfinsternis ganz gespannt. Alle haben ihre Handys draußen und filmen das so ein bisschen ab. Und Herr Pütz, Christian Pütz ist hier quasi professionell unterwegs. Er ist nämlich hier auch Hobbyastronom und auch Teil der Sternwarte Peterberg. Herr Pütz, für Sie ist das ja trotzdem was Besonderes.
4: Ja, ist es, weil ich... Es ist immer was Emotionales, wenn der Stern, der uns Licht und Wärme schenkt, dann quasi plötzlich verschwindet, mehr oder weniger.
3: Wie beobachten Sie das? Haben Sie da irgendwie einen wissenschaftlicheren Blick drauf oder ist es trotzdem eher so ein magischer Moment?
4: Ich mache es eher aus der Magik heraus, als magischer Moment. Wir könnten es zwar wissenschaftlich machen, aber das ist für uns heute eher nicht relevant.
3: Aber Kolleginnen und Kollegen von Ihnen, die machen ja auch Fotos und beobachten das ein bisschen.
4: Genau, wir zeichnen eigentlich alles auf. Man könnte die Daten auch auswerten. Wir gucken mal, was im Nachhinein daraus wird.
3: Vielen Dank, Herr Pütz. Also nicht nur für Menschen, die also auch für Hobbyastronomen, die sich täglich damit befassen, mit den Sternen und dem Himmel, ist diese Sonnenfinsternis etwas Besonderes. Und, aber ganz viele Menschen, die sitzen hier auch auf ihren Picknickdecken und haben sich ein bisschen umgeschaut. Lisanne zum Beispiel, die sitzt jetzt hier mit ihrer Familie. Ich komme mal zu dir runter. Wie ist denn das für dich? Das ist ja auch deine erste Sonnenfinsternis.
5: Also ich finde es extrem spannend. So, das sieht man ja nur alle paar 20 Jahre. Und einfach sowas werde ich, glaube ich, nie wiedersehen. So. Nicht mit meiner Familie zumindest.
3: Vielleicht nicht mit deiner Familie, aber 81 oder 82, ich bin mir jetzt gerade gar nicht mehr sicher. Ich glaube, 82 wird die nächste totale Sonnenfinsternis sein. Was macht denn für dich dieses Event so speziell?
5: Ich habe einfach noch nie sowas gesehen. Einfach, es ist so spannend. Ich habe noch nie gesehen, dass die Sonne in irgendeiner Weise bedeckt wird. Und jetzt einfach komplett, sowas hast du immer nur auf TikTok gesehen oder irgendwo im Fernsehen. Sowas einzigartig.
3: Und jetzt ist hier mit deiner Familie zu verbringen, wie ist das?
5: Ich finde das wirklich sehr schön. So mit meiner Schwester hier oder meiner Mutter. So, was gibt es Besseres, als mit der Familie das zu schauen?
3: Vielen Dank dir, Lisanne, und Ihnen auch noch viel Spaß heute bei der Sonnenfinsternis. Ja, es ist einfach so was Magisches, das hier auch die Leute verbindet. Ich muss sagen, für mich ist es auch was Besonderes und man muss auch sagen, man merkt es, langsam wird es auch ein bisschen kälter. Das kann jetzt natürlich auch ein bisschen daran liegen, dass die Sonne natürlich langsam untergeht, aber ich würde behaupten, ich habe schon ein paar Sonnenuntergänge mitgemacht und das ist, kann schon daran liegen, dass eben sich die Sonne vor den Mond, der Mond vor die Sonne schiebt. Ja, und heute Abend wird es auch noch ein anderes Sternereignis geben, deshalb bleiben auch einige Leute hier noch länger. Und zwar werden die Perseiden zu sehen sein. Also die sind heute auch, haben quasi ihren Höhepunkt erreicht und mit dem Neumond kann man die perfekt entdecken.
2: Vielen Dank, Nikolas, und noch viele spannende Minuten da oben am Peterberg. Dankeschön. Und Jesse Ziegler guckt jetzt gleich bei uns nochmal, was denn der Stern, der uns Licht und Wärme schenkt, in den nächsten Tagen so für uns macht. Wir sagen Tschüss hier vom aktuellen Bericht und noch einen schönen Abend.

0: Hasborn ist nicht einfach nur ein Dorf. Hasborn ist das Dorf des Dichters. Hier entsteht Weltlyrik.
1: Wenn ich nicht dichte, bin ich unglücklich. Das möchte ich gleich hier sagen. Ich brauche Papier, Stift, Kaffee und Zigarren und Natur, um zu dichten, um damit zufrieden zu sein.
0: Johannes Kühns Poesie entspringt seiner Schrittlust im Überlandgehen. Gedichtete Realität. Das Dorf mit seinen Menschen, das Gasthaus, seine Wanderkreise sind dem Dichter genug, um zu dichten. Ein Leben lang. Der Film erzählt Johannes Kühns Leben und Werk in Gedichten und Begegnungen mit Weggefährten. Der Poet ist Jahrgang 1934. Seit seinem 14. Lebensjahr schreibt er täglich 3 Gedichte. Doch Anerkennung bleibt lange aus. Im Dorf und im Gasthaus ist er der verlachte Dichter. 1989 erscheint im Karl-Hanser-Verlag der Band Ich Winkelgast. Kühn wird als poetische Überraschung gefeiert. Sein Wort ist bei den Menschen angekommen.
2: So dass sein Werk jetzt mittlerweile cum grano salis in der Geschichte der Poesie der Nachkriegszeit ja gar nicht mehr wegzudenken ist.
0: Seine Lyrik ist in 7 Sprachen zu lesen, auch in Japanisch. Zur Legende wird er mit Ich, Winkelgast, gemieden, nur besucht vom welligen Gelächter, das als Meer mir an die Stirne spült. Bedenke, dass mein halber Groschen schwitzt.
3: Winkelgast, das war für mich ein Inbegriff, ein existenzieller Inbegriff der Haltung eines Dichters in dieser Welt.
0: Der Film schildert ein dichterisches Leben in seinem Leid und seiner Regelmäßigkeit. 4-mal die Woche bespricht er mit seinen Herausgebern Irmgard und Benno Resch im Gasthaus die neuen Gedichte. Seit 1989 haben die Freunde 24 Lyrikbände von Johannes Kühn herausgegeben. Sein Werk ist preisgekrönt. Wird es Abend in Hasborn, sind wieder 3 neue Gedichte entstanden. Ja, Hasborn ist nicht einfach nur ein Dorf. Es ist die gedichtete Wirklichkeit des Poeten Johannes Kühn.
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0: Mitten in der heutigen Kreisstadt Homburg, gegenüber der evangelischen Kirche, rückwärts begrenzt von der katholischen Kirche, hatte zwischen 1818 und 1830 Philipp Jakob Siebenpfeifer als erster Homburger Landkommissar seinen Amtssitz. Nach einem Festgottesdienst verließen am Sonntagmorgen die Mitglieder der evangelischen Gemeinde Homburg und viele Ehrengäste die Kirche, um das neue Siebenpfeiferhaus feierlich einzuweihen. Mit dieser Presse druckte Dr. Siebenpfeifer eine Reihe demokratischer Reformschriften, die ihm später den Zorn monarchistischer Kreise eintrugen und ihn zwangen, das Land zu verlassen.
1: Wo der Herr nicht das Haus baut, arbeiten umsonst, die daran bauen. Wo der Herr nicht die Stadt behütet, wacht der Wächter umsonst. Wir befehlen dieses Haus dem Schutze Gottes des Vaters und des Sohnes und des Heiligen Geistes. Amen. Hochgeehrter Herr Ministerpräsident, meine Herren Minister, Herr Staatssekretär, Herr Oberkirchenrat, meine Damen und Herren, seien Sie willkommen im Siebenpfeiferhaus, heute und zukünftig jederzeit.
0: Gekannt kennt man ist der Hausherr des neuen Gemeindezentrums. Landrat Bungert und Bürgermeister Kuhn überbrachten in der Einweihungsfeier ihre Glückwünsche. Ministerpräsident Dr. Röder hielt eine Ansprache.
2: Ich bin überzeugt, meine Damen und Herren, dass die Zusammenkünfte in diesem alten und neuen Haus

0: aus der Jugend und den Erwachsenen helfen werden, sich weiterzubilden, ihren Blick für Tatsachen und Zusammenhänge zu schärfen und als evangelische Christen zu drängenden Fragen begründet und unterrichtet Stellung zu nehmen. So ist es mein Wunsch, dass hier eine Stätte lebendiger Begegnung entstehe, die für den Einzelnen ebenso fruchtbar werden möge wie für die Gemeinschaft, der er angehört.
1: Und während das Laienorchester der Stadt Homburg die Bauernkantate von Johann Sebastian Bach intoniert, wollen wir uns im Hause umsehen. Die Baukosten betrugen 1 Million Mark. 250.000 Mark kamen von der Landesregierung, 300.000 Mark von der Pfälzischen Landeskirche. 450.000 Mark brachte die Kirchengemeinde Homburg auf aus Eigenmitteln und Bankdarlehen. Ein gebrauchter Flügel wurde aus Spendenmitteln angeschafft. Wertvolle antiquarische Möbel stifteten der Architekt Wohlfahrt, Diplom-Ingenieur Klöppel und Stadtplaner Wolf aus ihren Honoraren für das Bauwerk. Die Wände des neuen Siebenpfeifer-Hauses werden ständig für Ausstellungsstücke Homburger Maler zur Verfügung stehen. Bilder von Hans Höhne, August Deppe, Max Merz, Alfred Österreich und Heinrich Lau, um nur einige zu nennen. Diese eigenwilligen Werke malte Franz Junker, Studienrat und Pfarrer im Ruhestand. Zum Abschluss der offiziellen Einweihung gab es ein kaltes Buffet. Gelegenheit zu persönlichen Gesprächen.
2: Herr Dekan, kennt man, das Siebenpfeifer-Haus wurde heute geweiht und ist somit eröffnet. Wer wird darin wohnen?
3: Das Siebenpfeifer-Haus ist der Mittelpunkt für die Kirchengemeinden des Dekanats Homburg. Daneben soll er Raum bieten für die Volkshochschule, für Kammermusik und für die jungen Menschen unserer Stadt und unseres Dekanats.
4: Von der Volkshochschule aus freuen wir uns sehr, dass wir in diesem schönen Raum zukünftig unsere Vorträge abhalten können. Und ich darf sicher annehmen, dass jetzt noch viel mehr Interessenten zu unseren Vorträgen kommen als früher.
5: Wir sind ein Kreis von Idealisten, die sich zusammengetan haben, um Kammermusik zu machen. Und wir sind froh, dass wir in diesem Haus einen so schönen Platz gefunden haben, um das fortzusetzen.
6: Heute Abend ist hier zum ersten Mal Jugendtanz, was uns sehr freut und dass wir hier sein dürfen.
2: Wo haben Sie denn sonst Ihren Jugendtanz veranstaltet?
6: In dem Saalbau und in den kleineren Vororten von Homburg.
2: Und was wird getanzt? Volkstanz?
6: Einer Klasse? Nein, modernen Tanz. Twist und alles Mögliche.
7: Jeder kennt sie. Diese Torte, diese Uhr, diesen Hut. Doch auch die Region, aus der sie kommen? Der Schwarzwald, im Südwesten Deutschlands zwischen Rhein und Bodensee gelegen. Die Menschen trauten sich erst im Mittelalter in diesen dunklen, schwarzen Wald. Dort lockten Silber und Eisenerz, Holz und Land. Arbeit für Bauern, Köhler, Glasmacher und Tüftler.

Der Schwarzwald, vor ca. 1100 Jahren. Ein Urwald, undurchdringlich und menschenleer. Erste Siedler arbeiteten sich in das unheimliche Dickicht vor. Es waren christliche Missionare, die im Auftrag adliger Grundherren das Land urbar machen sollten. Die Knechte, die sie mitgebracht hatten, mussten erst einmal den Wald roden. Sie bauten Hütten und eine Kirche. Eine kleine, bewohnte Insel im scheinbar unendlichen Urwald. So entstanden die Keimzellen für Klostergründungen und Siedlungen. Kirche und Grundherren hatten den Wert des Waldes erkannt. Und es begann eine lange Zeit der Ausbeutung. Aber nicht nur über der Erde fand man Schätze, unter der Erde lockten Eisen und Silber. In den Gruben brauchte man viel Holz als Baumaterial. Noch mehr

0: Holz aber war nötig, um die Schmelzöfen anzuheizen. Holzkohle entwickelt große Hitze. So konnte man das Silbererz schmelzen und das Silber vom Blei trennen. Jede Menge Wald wurde für die Herstellung von Pottasche abgefackelt. Pottasche, gemischt mit Quarzsand, bildete die Grundmasse für die Glasherstellung. Und schließlich mussten die neuen Siedler Häuser bauen. In dieser raffinierten Konstruktion eines Schwarzwaldhauses stecken bis zu 400 Balken aus Tannen- oder Fichtenholz. Zu jedem Hof gehörte auch ein Stück Wald. Der war noch schlecht erschlossen. Waldwege gab es kaum. Deshalb begann der Tag für den Bauern und die Knechte oft erst einmal mit einem langen Fußmarsch ins unwegsame Gelände. Jahrhunderte benutzten die Waldarbeiter ausschließlich die Axt. Die Säge mochten sie nicht. Sie war zu teuer. Und die Männer wollten bei der Arbeit nicht knien. Erst als die Obrigkeit es befahl, setzte sich die Säge vor ca. 250 Jahren durch. Bevor der Baum aus dem Wald transportiert werden konnte, mussten Äste und Rinde entfernt werden. 50 Jahre im Wald gearbeitet, hat August Pfefferle.
1: Waldarbeit war gefährliche Arbeit. Ja, es sind auch früher Unfälle passiert, auch jetzt noch passieren Unfälle, natürlich. Aber früher, ich weiß, dass es doch mancher Todesfall gegeben hat im Wald. Nicht nur beim Ummachen, aber auch eben beim Schießen lassen. Auch beim Schlitteln, das Schichtholz, also das Brennholz, hat man dann mit dem Schlitten, mit dem Holzhauerschlitten runtergebracht. Das war sehr gefährlich, da ist manch einer schon ums Leben gekommen.
0: Früher brauchten mehrere Männer Stunden für einen Baum. Heute erledigt das diese Maschine in wenigen Minuten. Ein Mann genügt, um sie zu bedienen. Die Zange des Vollernters greift den Baum unten am Stamm. Ein Schnitt und der Baum fällt. Vom Vollernter in die richtige Richtung gedrückt. Im nächsten Arbeitsgang werden die Äste abrasiert. Schließlich wird der Stamm in gleich lange Stücke zersägt. Ein weiteres schweres Fahrzeug holt das Holz aus dem Wald. Nach kurzer Zeit ist der Spuk zu Ende. Nur die tiefen Furchen im aufgeweichten Boden bleiben.
2: Ja, ich fecht.
0: Weil es früher kaum befestigte Wege gab und beim Schießen lassen viel Holz zu Bruch ging, war die sicherste Methode, die Stämme mit Pferden einzeln aus dem Steilhang zu ziehen. Ein mühseliges Geschäft. Heute bringen die Langholztransporter im Minutentakt Stämme aus dem Wald ins Sägewerk. Diese mächtigen Weißtannen gibt es heute nur noch selten im Schwarzwald. 50 Meter hohe Riesen. Sie waren eine begehrte Exportware. Sie bekamen den Spitznamen Holländertannen, da sie bis nach Amsterdam und Rotterdam verkauft wurden. Dort machte man daraus Masten für Segelschiffe oder sie dienten als Gründungspfähle beim Städtebau. Um möglichst viele dieser wuchtigen Stämme aus dem unzugänglichen Wald herauszubekommen, bauten die Schwarzwälder befestigte Rutschen, sogenannte Riesen. Erst einmal ist die Muskelkraft vieler Männer beim Krempen gefordert. Mit Eisenhaken und Holzrollen wird der Stamm Richtung Riese verschoben. Der Hornbläser warnt andere Waldarbeiter vor dem nahenden Stamm. Der schießt mit ungeheurer Wucht die künstliche Rinne hinunter. Die Männer aus Rheinerzau wollen die Erinnerung an die alten Waldberufe wachhalten. Sie zeigen eindrücklich, wie hart und oft gefährlich die Arbeit war.
3: Jetzt ist er los, der Baum! Ho!
0: Der Aufwand, solch eine Riese zu bauen, war groß und lohnte nur, wenn viele Tannen aus dem angrenzenden Wald geholt werden konnten. Weiter geht die Reise auf dem Wasser. Und nur auf dem Wasser konnte man eine große Menge Holz leicht transportieren. Ein langer Weg ist es, die Kinzig und den Rhein hinunter bis nach Amsterdam. Die Männer um Thomas Kipp halten die jahrhundertealte Tradition der Flößerei auf der Kinzig am Leben. Sie bauen ein sogenanntes Gestör, also einen Teil eines Floßes, nach. Die Stämme werden an Land vorbereitet, wie früher in Handarbeit. Die Anzahl der Stämme für ein Gestör richtet sich nach der Stärke des Holzes und der Breite der Durchfahrt an den Wehren. Mehrere Gestöre bilden ein Floß. Mit speziell präparierten Haselnussruten, den Wieden, werden mehrere Stämme zu einem Gestör eingebunden. Es muss sorgfältig gearbeitet werden. Ein loser Stamm im wilden Wasser ist ein hohes Risiko.

Schiltach und Wolfach waren Zentren der Flößerei. Die Schiffer waren sozusagen die verantwortlichen Kaufleute, die das Holz einkauften und die Fahrten organisierten, wie heute die Speditionsunternehmer. Die Flößer waren die Fahrer. Die Unterreichenbacher Flößer unterwegs auf der Nagold. Auch die Murg und die Enns waren wichtige Transportwege für das Holz aus dem Schwarzwald. Es sieht aus wie eine gemütliche Fahrt. Doch das kann sich schnell ändern. Bei einer Wehrdurchfahrt passiert es. Während die vorderen Gestöre schon wieder in ruhigeren Gewässern treiben, schieben die hinteren kräftig nach. Der Bremser rammt den Sperrstümmel in den Flussboden. Plötzlich hängt das Floß fest. Mann über Bord. Mit vereinten Kräften schaffen sie es, das Floß wieder frei zu bekommen. Die Arbeit der Schiltacher Flößer war in Willstedt am Rhein zu Ende. Dort bekamen sie ihren Lohn. Und die Männer gingen dann zu Fuß ca. 70 Kilometer in etwa 14 Stunden zurück in ihre Heimat. Der Handel mit Tannen, der Bergbau, die Köhlerei, die Glasbläserei,

0: die Bauern. Alle bedienten sich im Wald. 800 Jahre Besiedlungsgeschichte haben Spuren im Schwarzwald hinterlassen. Um 1800 ist der Wald großflächig verschwunden. Und damit die Existenzgrundlage vieler Schwarzwälder. Die Regierung griff ein. 1833 wurden in Baden Forstgesetze verabschiedet, die die zukünftige Waldbewirtschaftung regeln sollten. Zum ersten Mal wurde in großem Stil aufgeforstet. In Reih und Glied pflanzte man Fichten. Sie wuchsen schnell und brachten rasch Ertrag. Das Saatgut hängt in den Wipfeln. Waghalsige Kletterer ernteten die Samen.
1: Ich habe auch schon Zapfen gepflückt, selber gepflückt. Und im Winter, wenn sie dann aufgehen, dann kommt der Samen raus. Hat man den Samen so rausgeklopft und da hat man den Samen gesät in der Pflanzschule. Und wenn es dann die Sämlinge hat man dann verschult, so hat man das genannt einfach, sind da etwa 3 Jahre drin geblieben oder auch 4 Jahre, je nachdem, was für Pflanze. Und dann hat man es versetzt im Wald. Also das bin ich, das ist mein Kumpel damals, der Toni, das ist die Palmira, das ist der Förster, das ist die Amalia Ortlieb.
0: Schaut August Pfefferle ins Tal, blickt er auf viele Wälder, die er und seine Freunde gepflanzt haben. Diese seit Mitte des 19. Jahrhunderts planmäßig angelegten Wälder sind heute beides. Erholungsort für Touristen, aber immer auch noch wirtschaftlicher Raum, mit dem Geld verdient werden muss. Die Nachfrage nach Holz als Rohstoff für den Bau von Möbeln, Häusern, der Herstellung von Papier nimmt ständig zu. Bei steigenden Preisen für fossile Brennstoffe wird Holz auch zum Heizen immer beliebter. Die Kunst wird es sein, Holznutzung und Nachwuchs im Gleichgewicht zu halten. Heute setzt man wieder auf einen naturnahen Mischwald aus Laub und Nadelbäumen. Doch es ist der Mensch, der bestimmen will, welche Bäume nachwachsen dürfen und welche gefällt werden.

Jeder kennt sie. Diese Torte, diese Uhr, diesen Hut. Doch auch die Region, aus der sie kommen? Der Schwarzwald, im Südwesten Deutschlands zwischen Rhein und Bodensee gelegen. Die Menschen trauten sich erst im Mittelalter in diesen dunklen, schwarzen Wald. Dort lockten Silber und Eisenerz, Holz und Land. Arbeit für Bauern, Köhler, Glasmacher und Tüftler. Der Schwarzwald früher. Dichte Buchenwälder prägen die Landschaft. Immer tiefer arbeiten sich Köhler vor in den undurchdringlichen Wald. Seit dem Mittelalter fällen sie Bäume, weit weg von Dörfern und Transportwegen, und produzieren Holzkohle. Um das karge, einsame Leben des Köhlersohns Peter Munk geht es in Wilhelm Haufs Märchen Das kalte Herz. Wenn Peter an seinem Meiler saß, stimmten ihn die dunklen Bäume umher und die tiefe Waldesstille traurig und rührten sein Herz zu Tränen. Es betrübte ihn etwas. Er wusste nicht recht was. Endlich merkte er, was ihn ärgerte, und das war sein Stand. Ein schwarzer, einsamer Kohlenbrenner, sagte er sich. Es ist ein Elendleben. Dabei war die Holzkohle über Jahrhunderte ein wichtiger Rohstoff. Die Schmiede auf den Vorplätzen der Bergwerke brauchten sie, um die scharfen Eisen und Schlägel für die Bergleute zu schmieden. Große Mengen an Holzkohle

0: benötigte man auch, um die Schmelzöfen anzuheizen. Holzkohle erreicht höhere Temperaturen als Holz bei der Verbrennung. Die braucht man, um Silber oder Eisen zu verhütten. Die Köhler fällten überwiegend Buchen. Die geben die beste Holzkohle. Das traditionelle Köhlerhandwerk ist bei uns heute weitgehend ausgestorben. Doch den Förster Philipp Schell interessierte dieses alte Handwerk. Irgendwann wollte er bei einem der letzten Köhler in die Lehre gehen.
1: Lernen kann man es nicht, hat ein Köhler zu mir gesagt, den ich mal besucht habe. Weil ich einfach auch, ich habe gesagt, ich interessiere mich für Köhlerei, kann ich mal vorbeikommen? Können Sie mir das zeigen, ja, dass ich das lernen kann? Dann sagt er, das kann man nicht lernen, das muss man ausprobieren.
0: Und deshalb probierte er es. Inzwischen zum vierten Mal und stellt aus Buchen- und Ahornholz in einem Kohlemeiler Holzkohle her. Ein stabiler Unterbau ist wichtig, denn der muss ca. 35 Tonnen Holz tragen. Das sind fast zwei Sattelschlepper Ladung. Unter den Brettern kann die Luft zirkulieren. In der Mitte der Bodenplatte wird eine Art Kamin, der sogenannte Quandel, ausgespart. Darin wird später der Meiler angebrannt. Eine Köhlerfamilie im Mittelalter brauchte mehrere Wochen, um einen Meiler aufzubauen und abzubrennen. Sie mussten die Bäume fällen, das Holz spalten und zum Meilerplatz tragen. Philipp Schell hat zum Glück 15 fleißige Helfer dabei.
1: Wie lange dieser Prozess genau geht, kann ich nicht vorhersagen. Die ist abhängig bei so einer Art von Meiler natürlich von den äußeren Bedingungen. Das heißt von Temperatur, von Niederschlag, von Sonneneinstrahlung, von Wind. Ja, damit läuft dieser Prozess schneller oder langsamer. Ich gehe jetzt mal davon aus, bei dieser Menge von Holz, die in diesem Meiler drin ist, dass in 14 bis 18 Tagen das Ganze erledigt ist, dann wird dieser Meiler, dann ist er durchgeschmält und geht von alleine aus.
0: Dank der vielen helfenden Hände und des Einsatzes von Maschinen steht der Holzaufbau am frühen Nachmittag. Sorgfältig werden die Holzscheite um den Kamin geschichtet.

Der Holzberg wird dann mit Fichten und Tannenreisig rundherum abgedeckt. Manchmal nahm man auch Stroh oder Gras für das sogenannte Raudach. Diese Abdeckung ist notwendig, damit die nächste Schicht an den steilen Außenwänden hält. Erde wird aufgebracht. Sie ist gemischt mit Kohleresten vom letzten Meiler, der sogenannten Lösche. Die Erde wird immer wieder festgeklopft und gestampft. Je fester die Schicht, desto besser wird das darunterliegende Holz luftdicht abgeschlossen. Gelangt zu viel Sauerstoff ans Holz, würde es verbrennen und keine Kohle, sondern nur Asche übrig bleiben.

Philipp Schell bohrt Löcher auf allen Seiten in den Meiler. Die kann er öffnen und schließen und so gezielt Luft zuführen. Gerade so viel, dass die Glut im Gang bleibt und das Holz langsam verschwelt. Am Abend, kurz vor der Dunkelheit, ist es soweit. Der Meiler kann angezündet werden. Heiße Glut wird in den Quandel, in den ausgesparten Hohlraum in der Mitte, gefüllt. Philipp Schell stochert kräftig in der Glut, um sie zu verdichten. Es sollen möglichst wenige Hohlräume mit Sauerstoff im Quandel bleiben.

0: Schließlich legt er noch etwas Holz nach. Dann kommt ein Eisendeckel auf den Kamin. Die Glut soll sich langsam in den Holzstapel fressen. Jetzt beginnen die langen Tage und Nächte, in denen der Meiler rund um die Uhr bewacht werden muss. Die Köhler in früheren Zeiten ziehen mit ihren Familien tief in den Schwarzwald. Dorthin, wo das Holz für andere Zwecke wegen des weiten und schwierigen Transportes nicht genutzt werden kann. Die Kinder müssen natürlich mitarbeiten und Holz heranschaffen. Die Frauen versorgen die Familie. Häufig ist eine Brotsuppe die einzige warme Mahlzeit.
1: Und es ist ein hartes Geschäft, körperlich sehr, sehr anstrengend, was den Aufbau angeht. Ich muss das ganze schwere Holz transportieren, muss es spalten. Die mussten es früher von Hand sägen. Und dann ist es natürlich während des Abbrandes, während des Schwelprozesses, ist es insgesamt auch psychisch belastende Arbeit, weil zumindest in den ersten Tagen eigentlich der Köhler die ganze Zeit wach beim Meiler sein muss, um diesen Abbrand zu steuern. Und kann man sich vorstellen, wenn man dann zwei Wochen oder noch länger eigentlich fast schlaflos ist, ist es also auch für den Körper ziemlich belastend.
0: Die Köhler waren früher bei der Bevölkerung schlecht angesehen, wurden gemieden, waren als kauzige und schwierige Menschen verschrien. Eine Woche schwelt der Meiler schon. Immer wieder muss Philipp Schell Holz nachlegen, um die Glut in der Mitte des Meilers in Gang zu halten. Stündliche Kontrollgänge sind nötig. Jederzeit kann der Meiler an irgendeiner Stelle einbrechen, da sich die Masse im Inneren verringert. Kommt dann Sauerstoff an das Holz, verbrennen große Mengen in kürzester Zeit. Deshalb sucht Philipp Schell regelmäßig nach verborgenen Hohlräumen und repariert die Erdschicht bei Bedarf. Ein gefährlicher Job. Philipp Schell ist schon einmal bei dieser Arbeit bis zur Hüfte eingebrochen.

Der Wissenschaftler Thomas Ludemann ist auf dem Weg zum Gipfel des Schauinsland. Er sucht nach Spuren alter Meilerplätze. Er hat einen Blick für Landschaftsveränderungen und findet erste Indizien. Kohlestücke auf einem Maulwurfshügel. Eine ebene Fläche an einem Hang. Ein weiterer Hinweis. Die Maulwürfe haben das Schwarze nach oben befördert. Holzkohle. Ein Spatenstich genügt und er ist mitten in der Kohleschicht. Er nimmt Proben, die später im Labor untersucht werden. In den Wurzeln eines umgestürzten Baumes findet er die Reste eines benachbarten Meilers. Thomas Ludemann legt die Schicht aus Kohleresten frei. Die meisten Kohlplätze haben einen Durchmesser von 8 bis 10 Metern. Ihn interessiert, wie alt das Holz ist und welche Bäume zu Holzkohle verschwelt wurden. Er notiert die genauen Positionen der Meilerplätze. In einem Gebiet um den Gipfel des Blauen im Südschwarzwald ist er zu einem erstaunlichen Ergebnis gekommen. Auf einer Fläche von 2 mal 3 Kilometern konnten dort fast 500 Meilerplätze aufgespürt werden. Diese Plätze waren in der Zeit von 1650 bis 1850 in Betrieb. Ob der Berghang dadurch irgendwann kahl wurde, wissen die Wissenschaftler nicht. Denn innerhalb von 200 Jahren wachsen natürlich auch viele Bäume nach. Zurück zu unserem Meiler. Nach ca. 20 Tagen hat sich die Glut kontrolliert durch den ganzen Holzstoß gefressen.

0: Alles Holz ist zu Holzkohle verschwelt. Der Meiler ist stark eingefallen. Es wird spannend. Hat sich die Mühe gelohnt? Mit schwerem Gerät wird der Meiler geöffnet. Es sieht gut aus. 4 Tonnen sind als Kohle übrig geblieben, gut 1/10 der ursprünglichen Holzmasse. Philipp Schell ist zufrieden. Er hat, wie es der alte Köhler ihm riet, beim selber Probieren wieder dazugelernt. Noch immer müssen die Kollegen aufpassen, dass Glutnester sich nicht entzünden und wertvolle Kohle vernichten.
1: Man sagt, die Holzkohle ist dann gut, wenn man auf der Oberfläche diese Regenbogenfarben sehen kann. Ja? Sehen Sie so, mit diesem Violett, und ja, dann ist die wirklich wie Graphit.
2: Also mehr Silber als Schwarz. Und wichtig, Kriterium für gute Holzkohle, sie klingt, wenn man sie aneinander schlägt. Ja?
1: Die Musik.
0: Vor über 200 Jahren wird die Steinkohle wichtigster Brennstoff und die Holzkohle verliert an Bedeutung. Der Beruf des Köhlers stirbt fast aus.
3: Was für mich das Interessante ist, ist so dieses intensive Zusammenleben mit diesem Meiler. Man lebt da ein bisschen mit, die Dynamik, die da drin steckt, die Veränderungen im Tagesablauf, das ist das, was doch irgendwo auch faszinierend ist. Und dann natürlich, dass man sagt, man arbeitet 2 Wochen sehr intensiv damit und hinterher habe ich gleich ein Ergebnis. Sehr oft im Beruf gibt es leider zumindest bei uns Förstern nicht. Da geht es 30, 50 oder 100 Jahre, bis man das Ergebnis seiner Arbeit erkennen kann.
0: Und man dann aus groß gewordenen Buchen oder Ahorn neue Holzkohle machen kann.

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0: Guten Abend, herzlich willkommen zum aktuellen Bericht am Mittwoch. Die Sophie beschäftigt uns auch heute. Gleich ist es soweit, die fast totale Sonnenfinsternis beginnt. Und wenn Sie gerade nicht draußen gucken können oder keine Schutzbrille haben, Sie verpassen nichts, wir schalten gleich auf den Peterberg. In Rheinland-Pfalz kann man geblitzt werden, wenn man mit dem Handy am Steuer sitzt. Kommt das auch im Saarland? Und die Bezahlkarte für Geflüchtete war heiß umstritten. Wie hat sie sich bislang bewährt? Schön, dass Sie bei uns sind, denn draußen gibt es ja auch gerade was zu sehen. Eine 90-prozentige Sonnenfinsternis. Wir haben unseren Reporter Nicolas Stauder und das Ü-Wagen-Team rausgeschickt zur Sternwarte auf den Peterberg. Nicolas, sieht man denn schon was?
1: Ja, also in der nächsten Minute soll es hier losgehen. Um knapp 19.20 Uhr

0: 22 soll der erste Kontakt von der Sonne bzw. der Mond soll sich dann langsam vor die Sonne schieben. Ich habe jetzt hier mal ein Bild mitgebracht, um das ein bisschen zu veranschaulichen. So wird es dann später zu sehen sein. Das ist jetzt quasi der Höhepunkt dann gegen 20.15 Uhr. Da wird dann wirklich nur noch eine kleine Sonnensichel zu sehen sein und alles andere ist vom Mond verdeckt. Ich würde mal sagen, wir schalten auf unsere zweite Kamera und schauen mal, ob man denn schon was sieht. Ich sehe im Moment noch nichts. Da ist die Sonne noch ganz normal zu erkennen. Ah, jetzt würde ich sagen, könnte ein bisschen, ja, jetzt sieht man es ganz unten rechts in der Ecke. Da schiebt sich langsam der Mond vor die Sonne. Ja, die Menschen, die beobachten auf jeden Fall hier auch schon gespannt mit ihren Sonnenbrillen, mit ihren extra angefertigten speziellen Brillen auch die Sonne und haben auch teilweise auch ihre Picknickdecken ausgepackt oder ihre Teleskope, um das Ganze noch ein bisschen näher zu beobachten. Wir würden noch mal kurz auf die, vielleicht auf die andere Kamera schalten, um zu sehen, ob vielleicht jetzt schon mal was bewegt hat. Ja, jetzt sieht man es noch etwas mehr. Ja, jetzt sieht man auf jeden Fall, dass die Sonnenfinsternis begonnen hat. Und die Menschen, habe ich ja gerade schon gesagt, beobachten hier. Eddie ist zum Beispiel hier mit dabei mit seinem Teleskop. Eddie, du bist schon seit heute Morgen 7 Uhr hier.
1: Ja, genau, seit 7 Uhr. Ich bin extra früh angereist, weil ich gedacht habe, dass hier alles voll ist. Und man sieht ja, es ist ja alles prappenvoll. Aber ich habe gedacht, ich gebe gar keinen Platz mehr. Ne? Und ich habe meinen halben Hausstand dabei. Dementsprechend Zelt alles aufgebaut, Campingliege dabei und alles Essen für Salate und so weiter und so fort. Und ich beobachte schon die Sonnenfinsternis, wie sie jetzt angefangen hat, durchs Teleskop. Und das ist meine erste Sonnenfinsternis. Mega geil, ich freue mich. Ein geiles Event, coole Leute. Also macht mega Spaß und ich bin jetzt echt mal gespannt, was die Nacht hier auch noch so abgeht mit den Planeten und so.
0: Schauen wir uns mal kurz vielleicht deinen Hausstand an. Ich komme mal hier rüber. Man sieht hinter dir, du hast wirklich eine Campingliege dabei, du hast Getränke dabei, du hast quasi einen Kühlschrank. Du kannst, willst heute Abend auch hier übernachten.
1: Ja, klar, auf jeden Fall. Ich werde es ja wahrscheinlich bis morgen Nachmittag hier bleiben. Und ja, ich freue mich auf jeden Fall. Deswegen bin ich top ausgerüstet mit Essen, Getränke und mega. Also ich freue mich definitiv, absolut.
0: Was ist denn das Besondere für dich an der Sonnenfinsternis?
1: Also gut, weil es halt so selten ist. Ne? Man muss, also die letzte Sonnenfinsternis war 1999 und die hatte ich leider gar nicht mitgekriegt. Also deswegen bin ich saufroh, dass ich jetzt sowas mal erleben kann, so Highlight. Ich interessiere mich sehr für Astronomie und es ist ein mega Event und viele Leute da, sieht man ja hier, es ist alles voll. Deswegen ja, freue ich mich auf jeden Fall definitiv. Ne?
0: Halt jetzt. Vielen Dank dir, Eddie, und viel Spaß noch beim Beobachten. Wir werden hier noch die Sonnenfinsternis natürlich im aktuellen Bericht weiterhin verfolgen, wie wir es gerade schon von Eddie gehört haben. Sowas passiert nicht oft. Die nächste Finsternis, die partiell in Deutschland da nur rankommt mit 80%iger Abdeckung, die wird dann tatsächlich Ende der 70er Jahre erst zu sehen sein mit der nächsten richtigen totalen Sonnenfinsternis in Deutschland hier in den 80ern. Und wir sehen uns dann später im aktuellen Bericht nochmal und gucken uns an, wie sich das Ganze entwickelt hat.
2: Danke dir, Nikolas. Das hat man schon gesehen, dass der Mond so langsam an der Sonne knabbert. Sehr schön. Wir sehen dich gleich nochmal. Mit Handy am Steuer erwischt zu werden, das ist teuer. 100 Euro und ein Punkt. Aber meistens wird man ja nicht erwischt. Es sei denn, die Polizei guckt genauer hin und hält einen an. In Rheinland-Pfalz allerdings gibt es schon spezielle Blitzer, die bei Handy am Steuer ein Foto machen. Sogenannte Monocams. Marco Karp hat mal nachgefragt, ob es die bald auch im Saarland geben könnte.
3: So könnte es auch bald im Saarland aussehen. Mobile Überwachungskameras, die auf Autobahnbrücken aufgestellt werden. Ihr Ziel? Die Autofahrer erwischen, die während der Fahrt ihr Smartphone benutzen oder jegliche Art elektronischer Geräte. Das Gesetz in Rheinland-Pfalz dient als Vorbild für die saarländische Gesetzesvorlage.
4: Es gibt Auffassungen, denen reicht es schon aus, dass das Gerät gehalten wird. Die überwiegende Meinung stellt aber darauf ab, dass das elektronische Gerät auch benutzt wird, zum Beispiel durch Tasten oder durch Touchscreen oder Ähnliches.
3: Für Autofahrer im Saarland würde es zudem schwieriger werden, Einwände einzulegen. War es ein Kaffeebecher in der Hand oder doch das Handy? Denn diese Kameras sind mit einer Software ausgestattet und nehmen eine längere Sequenz von den verdächtigen Autofahrern auf. Der Nachweis ist also aussagekräftiger als bislang.
4: Die Einwendungen sind natürlich eingeschränkter gegenüber vorher. Vorher gab es noch eine Zeugenaussage, oftmals durch den Polizeibeamten. Die konnte man besser hinterfragen und in Zweifel ziehen. Wenn Sie jetzt eine Videoaufzeichnung haben, dann haben Sie einen Vorgang über mehrere Sekunden und können kaum noch bestreiten, dass Sie zumindest ein Gerät in der Hand hatten.
3: Eine rechtliche Verordnung muss es auch deshalb geben, weil die Kameras ein datenschutzrechtlicher Eingriff sind. Diese will das Saarland im Polizeirechtsänderungsgesetz vornehmen. Es soll wohl noch in diesem Jahr verabschiedet werden. Dann könnten die Überwachungskameras für Handysünder auch im Saarland Realität werden.
2: Die Bezahlkarte für Geflüchtete. Seit einem Jahr gibt es sie im Saarland und vorher hatte es heiße Diskussionen.

0: Optionen gegeben. Ein Ziel war, Asylbewerber und Bewerberinnen sollten kein Geld aus Sozialleistungen mehr in ihre Heimatländer überweisen können. Befürworter hofften, Migration damit unattraktiver zu machen. Kritiker dagegen fanden sie nicht nur unpraktisch, sondern sogar menschenverachtend. Die Landesregierung hat jetzt eine positive Zwischenbilanz gezogen. Emil Mura berichtet.
1: Das Prinzip ist einfach. Statt Bargeld bekommen Flüchtlinge eine Bezahlkarte ausgehändigt, auf die jeden Monat Geld überwiesen wird. Mit ihr können die Asylbewerber bezahlen. Überweisungen auf andere Konten müssen aber freigegeben werden. Nach Anlaufschwierigkeiten in den ersten Wochen laufe der Betrieb inzwischen reibungslos.
2: Die Erfahrungen mit der Bezahlkarte sind sehr positiv. Sie wird von den Bewohnern sehr gut angenommen. Wir haben auch keine Probleme im Lebacher Umfeld mit den Gewerbetreibenden. Also die Karte funktioniert. Auch die Barabhebung an den EC-Automaten ist auch kein Problem.
1: Früher habe es an Ausgabestellen lange Schlangen gegeben. Die gehörten nun der Vergangenheit an, weil die Geflüchteten ihr Geld per Überweisung erhalten. Das helfe den Asylbewerbern, aber auch den Mitarbeitern der Landesaufnahmestelle.
2: Eine ganz große Entlastung ist zum Beispiel aber auch, dass meine Mitarbeiter zum Beispiel zum Jahreswechsel, wo viele Verwaltungen geschlossen sind, nicht vor Ort sein müssen, weil diese Barauszahlung musste stattfinden, sodass es für uns immer zwingend notwendig war, vor Ort sein zu müssen, auch mit viel Personal. Und das können wir uns jetzt mit der Einführung der Bezahlkarte durch automatisierte Zahlläufe, können wir das vereinfachen und so auch den Mitarbeitern von uns hier auch eine Entlastung geben.
1: Ebenfalls betroffen sind die zuständigen Leistungsbehörden in den Landkreisen. Dort sei der Aufwand für die Mitarbeiter eher mehr geworden, so der stellvertretende Vorsitzende des Landkreistags. Zum Beispiel, weil Einzelüberweisungen jedes Mal geprüft werden müssten. Außerdem gäbe es immer noch Schlupflöcher, die Missbrauch möglich machten.
3: Wenn ich mir einen Gutschein kaufe und den dann weiterverkaufe, habe ich Bargeld. Insofern gibt es dann schon Möglichkeiten der Umgehung, um Bargeld zu bekommen. Der Aufwand für die Verwaltungen sollte reduziert werden. Der ist durchaus gegeben und da. Allerdings sind da mittlerweile schon Routinen da. Aber es gibt nach wie vor einen Beratungsaufwand.
1: Insgesamt sind im Saarland rund 2800 Bezahlkarten im Umlauf. Welche Effekte sie tatsächlich auf die Migration haben, bleibt aber auch nach einem Jahr schwer zu sagen. Denn über Missbrauchsfälle gibt es keine Daten. Und dafür, dass derzeit weniger Asylbewerber ins Land kommen, gibt es auch andere Gründe.
0: Sicher ist es Ihnen auch schon aufgefallen, im Wald sieht es teilweise aus, als würde der Herbst beginnen. An vielen Bäumen färbt sich das Laub jetzt schon braun oder gelb. Das liegt an der extremen Trockenheit der letzten Wochen. Emil Mura hat beim Saarforst nachgefragt, was das Wetter für den Wald im Saarland bedeutet. Und darauf hat er besorgniserregende Antworten bekommen. Aber es gibt auch Hoffnung.
1: Noch sind es vor allem einzelne Bäume, die schon Herbstlaub tragen. Bei ihnen ist es aber nicht zu übersehen. Wie tief die Bäume wurzeln müssen, um überhaupt noch an Wasser heranzukommen, macht der Saarforst mit einer Bodenprobe deutlich. Circa 60 cm tief wird dazu ein Bohrstock in die Erde gerammt.
4: Ich drehe es jetzt mal hier in Richtung Kamera und jetzt versuchen wir, den mal vorsichtig rauszuholen. Wenn Sie mal schauen, dann sieht man schon, da kommt gar nicht viel mit normalerweise. Ein bisschen was hängt drin. Das hier ist das Material, was direkt aus dem Bohrstock rausgefallen ist. Das ist einfach nur trocken. Wenn wir jetzt auch hier ein bisschen schauen, das ist normalerweise bappt das richtig schön drin. Und Sie sehen, ich kann das ganz einfach ohne Druck mit dem Finger bewegen. Und das ist in der unteren Schicht auch. Das ist wie Pulver.
1: Bäume wie dieser sind durch vorherige Dürrejahre bereits vorgeschädigt. Um ihren Zustand zu überprüfen, hat der Saarforst in den vergangenen Wochen einzelne Bäume gefällt. Dabei sei aufgefallen, dass sie schon Knospen für das kommende Jahr angelegt haben. Das stimme optimistisch.
5: Das bedeutet, die angelegte Knospe, die wird also mit an Sicherheit grenzender Wahrscheinlichkeit im nächsten Frühjahr dann noch mal austreiben. Da muss man halt sehen, die wird sicherlich von ihrer Entwicklung nicht so stark sein, wie wenn sie über einen längeren Zeitraum entwickelt worden wäre. Das Laub kann also von daher kleiner werden im nächsten Jahr. Aber die Wahrscheinlichkeit, dass solche Buchen dann auch im nächsten Jahr nochmal austreiben, die ist nach der Erkenntnis.

0: Verständnis hoch.
1: Viel hänge aber nun vom Wetter der nächsten Wochen und Monate ab. Ein paar wenige Regenschauer reichten ebenso wenig wie ein Platzregen.
2: Von dem Regen, der runterkommt, verdunstet schon wieder ein großer Teil, bevor er überhaupt auf den Boden fällt. Dann haben wir hier noch diese Laubauflage, also diese herbstliche Auflage. Da fließt auch einiges an Wasser ab, genau. Also es muss auf jeden Fall lange regnen und viel regnen und kein Platzregen, sondern am besten so ein gemäßigter Regen über ein paar Wochen.
1: So lange dauert es, bis der Regen den Boden wieder durchtränkt hat. Passiert dies nicht, könnten zahlreiche Bäume doch noch absterben.
3: Im Kino ist gerade der neueste Spider-Man angelaufen. Und so ungefähr sieht das auch aus, was Mika Scherer in der Vertikalen macht. Der 18-Jährige betreibt Speedklettern. Dabei geht es um Klettern, aber auf Zeit. Und Mika ist ein echtes Nachwuchstalent, denn er ist so schnell, dass er bei der Junioren-WM in Italien dabei war. Und da dauert das Abseilen länger als das Raufklettern. Mehr über den Spider-Man aus Saarbrücken gleich im Sport. Erstmal hat Sarah Sasso die Nachrichten für Sie.
4: Guten Abend. Die Saarbahnzüge fahren nach Unternehmensangaben seit 10 Uhr wieder regulär. Am Morgen hatte die Saarbahn trotz kurzfristiger Streikabsage der Gewerkschaft GDL ihr Ersatzkonzept umgesetzt. Das heißt, es verkehrten auf der Strecke nur 3 Züge und zusätzlich Ersatzbusse. Die Saarbahn betonte nun, man hoffe, dass die GDL ihre Streikabsage für heute einhalte. Für morgen und Freitag liegen der Saarbahn weitere Streikankündigungen vor, bisher ohne konkrete Uhrzeiten. Ein Brand an der Zugstrecke bei Ensdorf hat am Morgen Signalkabel der Bahn beschädigt. Dadurch ist es zu Verspätungen und Ausfällen im Regionalverkehr gekommen. Der Schaden wurde mittlerweile behoben. Die Polizei vermutet, dass das Feuer durch den Funkenschlag einer Zugbremse ausgelöst wurde.
5: Vor dem Landgericht Saarbrücken wird am kommenden Dienstag das Urteil in einem Prozess wegen des Verdachts schwerer Sexualstraftaten erwartet. Die Staatsanwaltschaft wirft dem Ex-Geschäftsführer eines Siersburger Pflegedienstes insgesamt 18 Fälle von Vergewaltigung bzw. sexueller Belästigung vor. Der 54-jährige gelernte Altenpfleger soll Mitarbeiterinnen sowie eine Haushälterin zum Geschlechtsverkehr gezwungen haben. In einigen Fällen sollen die Frauen dabei Verletzungen im Vaginal- und Analbereich erlitten haben. Laut Staatsanwaltschaft drohte der Angeklagte den Frauen mit Kündigung, Gewalt gegenüber Angehörigen und wurde teilweise handgreiflich. Zu den Übergriffen soll es zwischen 2021 und 2023 in den Räumen des Pflegedienstes, im Privathaus des Angeklagten, in dessen Fahrzeug sowie auf einem Parkplatz gekommen sein.
4: Eine 23-Jährige ist gestern Nachmittag in einem Drogeriemarkt in Losheim am See sexuell belästigt worden. Nach Polizeiangaben hielt sie sich im Eingangsbereich des Marktes auf. Ein unbekannter Mann näherte sich ihr von hinten, griff ihr unters Kleid und berührte sie im Genitalbereich. Danach entfernte sich der Mann unerkannt. Die Polizei sucht nun nach Zeugen. Die CDU-Landtagsfraktion will die Aufklärung der NVG-Affäre im Untersuchungsausschuss vorantreiben. Bei der ersten Sitzung nach der Sommerpause am kommenden Dienstag will sie neben ihrem ursprünglichen Beweisantrag 6 weitere Anträge einbringen. Sie sollen die einzelnen Themenkomplexe des ursprünglichen Antrags jeweils getrennt zur Abstimmung stellen. Der Hotel- und Gaststättenverband DEHOGA Saar beklagt die gestiegenen Kosten in der Branche. Zwar gäbe es derzeit einen Zuwachs bei den Übernachtungen, das bedeute aber nicht mehr Einnahmen. Grund dafür seien die höheren Kosten für Energie, Lebensmittel und Personal. Gleichzeitig gäbe es vor allem in Saarbrücken immer mehr Hotelbetten. Das erhöhe den Preisdruck in der Branche.
6: Die CDU-Fraktion im Saarländischen Landtag fordert eine ausreichende Personalausstattung in der saarländischen Justiz. Auch vor dem Hintergrund vieler Überstunden bei Mitarbeitenden und hohen Krankenständen müssten Aus- und Weiterbildungen möglich sein, vor allem bei der Suizidprävention. Im Justizausschuss war das von der Landesregierung in Auftrag gegebene Gutachten zur Suizidprävention in saarländischen Haftanstalten Thema. Das Gutachten war eine Reaktion auf den Suizid eines 15-Jährigen in der JVA Ottweiler vor rund einem Jahr. Es bescheinigt dem saarländischen Justizvollzug grundsätzlich funktionierende Strukturen. Das Gutachten sieht allerdings Nachbesserungsbedarf, etwa bei der Einrichtung der Zellen. Aus Sicht der SPD-Fraktion sei man auf einem guten Weg. Die Mängel ließen sich schnell und niedrigschwellig beheben. Derweil dauert die strafrechtliche Aufarbeitung an. Sowohl das Todesermittlungsverfahren als auch das Verfahren wegen des Verdachts der Körperverletzung

0: noch nicht abgeschlossen.
1: Die Sporthalle der Turmschule in Dudweiler muss wegen mangelhaften Brandschutzes auf unbestimmte Zeit geschlossen werden. Einige Rettungswege würden nicht funktionieren, teilte die Stadt auf SR-Anfrage mit. Die Grundschülerinnen und Schüler müssten deshalb für ihre Sportstunden zum Sportzentrum Dudweiler. Zu Fuß ist es etwa 10 Minuten von der Turmschule entfernt. Der ATV Dudweiler, der für gewöhnlich in der Turmschulhalle trainiert, muss ebenfalls umziehen. Das Freibad in Quierschied wird morgen wieder eröffnen. Die Gemeinde teilte mit, der technische Defekt, der zu einer temporären Schließung des Bades führte, sei behoben. Ab 9 Uhr sei das Freibad wieder geöffnet. Bis zum 17. August gelten dann die um eine Stunde längeren Sommerferienöffnungszeiten bis 20 Uhr. Und hier die Zahlen vom Mittwochslotto. 7, 20, 22, 27, 29, 39, Superzahl 2. Spiel 77, 9, 5, 9, 6, 5, 0, 5. Super 6, 7, 1, 0, 2, 1, 7. Alle Angaben wie immer ohne Gewähr. Den Nachrichtenüberblick von SR Info gibt es dann nochmal um 21:45. Und damit geht's weiter mit dir, Sonja.
2: Vielen Dank, Sarah. Nach einem Verbrechen stellen sich viele nicht nur die Frage, wer war der mutmaßliche Täter oder die Täterin, sondern auch, woher stammt er oder sie? Das ist ein Thema, zu dem wir hier beim SR regelmäßig Zuschriften und Anrufe bekommen. Wann meldet ihr die Nationalität von Verdächtigen? Dabei nennt auch die Polizei die Staatsangehörigkeit nicht immer. Das kann jedes Bundesland selbst regeln. In Baden-Württemberg soll die Polizei die Herkunft in Zukunft immer nennen. Das fordert die CDU für ganz Deutschland. Nicolas Ecker wollte wissen, wie die saarländische Polizei das handhabt.
3: Vor rund 2 Wochen in Mahlstatt. Eine Frau stürzt von einem Vordach mehrere Meter tief auf den Gehweg. Sie muss in ein Krankenhaus gebracht werden. Nach Polizeiangaben war es zuvor zu einem Streit zwischen der 30-Jährigen und ihrem Mann gekommen. Die Nationalität des verdächtigen Ehemanns, die Polizei nennt sie zumindest in ihrer eigenen Pressemitteilung nicht. Dahinter steht eine saarlandweite Regelung. So werde die Nationalität seitens der Polizei in Pressemitteilungen nur genannt, sofern sie für die Straftat relevant sei, sagt Falk Hasenberg.
4: Als prominentestes Beispiel kann man zum Beispiel Verstöße gegen das Aufenthaltsgesetz nennen, weil das natürlich Straftaten sind, die auch nur von Ausländern begangen werden können. Dementsprechend macht es natürlich auch für das Verständnis des Lesers oder des Zuhörers natürlich auch Sinn, dass er weiß, wer die Straftat in dem Kontext begangen hat. Wo ich jetzt beispielsweise einfach ein Gegenbeispiel nehmen kann, sind Verkehrsstraftaten. Die können einfach grundsätzlich von jeder Person begangen werden.
3: In dem konkreten Fall der gestürzten Frau sei die Nationalität für die Taten nicht relevant gewesen. Auf Nachfrage von Medienvertretern werde die Staatsangehörigkeit aber immer mitgeteilt. Das Innenministerium will an dieser Praxis festhalten. Die bestehende Regelung trage sowohl dem Informationsinteresse der Öffentlichkeit als auch einer sachlichen und diskriminierungsfreien Berichterstattung Rechnung, heißt es. Den Vorstoß von Baden-Württemberg, die Nationalität von Verdächtigen künftig immer zu nennen, will das Ministerium beobachten. Eine pauschale Nennung der Nationalität bei jedem Tatverdächtigen brauche es nicht zwingend. Tobias Singelnstein befürwortet die aktuelle Regelung der saarländischen Polizei. Der Experte befasst sich unter anderem mit den gesellschaftlichen Reaktionen auf Kriminalität.
5: Aus meiner Sicht macht es keinen Sinn, pauschal die Staatsangehörigkeit zu nennen, weil dadurch eben der Eindruck erweckt wird, dass diese Staatsangehörigkeit in irgendeiner Form Erklärungskraft hätte für die Frage der Straftatbegehung, für diesen konkreten Verdachtsfall. Und aus kriminologischer Sicht muss man eben sagen, dass das nicht der Fall ist. Es gibt eine ganze Reihe von Umständen, die eine Rolle spielen können. Geschlecht, Alter, Lebensbedingungen, Sozialisation, all diese Dinge spielen eine Rolle für die Frage, ob Menschen Straftaten begehen oder nicht.
3: Für die saarländischen Beamten funktioniere die derzeitige Regelung gut, sagt Polizeisprecher Hasenberg. Deshalb seien im Moment keine Änderungen geplant.
2: So sah der Flughafen Saarbrücken im August 1930 aus. Und wer sich jetzt fragt, wie die Kirche da nach Ensheim kommt, das ist gar nicht Ensheim, das ist St. Arnual. Auf den Dahler Wiesen, direkt an der Saar, da hat die Geschichte der saarländischen Luftfahrt begonnen. Und jetzt erinnert ein neues Buch an die Geschichte dieses fast vergessenen Flughafens. Herbert Mangold blickt mit dem Autor zurück.
6: 1911, das erste Mal landet ein Zeppelin in St. Arnual. Tausende Menschen kamen zu den Dahler Wiesen. Die Luftfahrt nahm in Deutschland an Fahrt auf. Die Landeshauptstadt wollte mit einem eigenen Flughafen mitziehen. Lokalhistoriker Wolfgang Kerkhoff erzählt in seinem Buch, wie Saarbrücken seinen ersten Flughafen in St. Arnual bekam.

0: Flughafenrestaurant. Und ansonsten war eine Abfertigungshalle dabei, es war ein Zollgebäude dabei.
1: Ein historischer Moment. 1933 landete das wohl erfolgreichste jemals gebaute Luftschiff Graf Zeppelin in St. Anual. Ein politischer Propagandacoup, um die Angliederung des Saarlandes an Deutschland voranzubringen.
0: Diesen Antrag, dass ein Zeppelin hier landen darf, den hat der Oberbürgermeister Neikes durchgesetzt. Der war nämlich damals, sagen wir mal, nicht nazifeindlich. Und er hat gesagt, ich bin doch Vorsitzender des Verkehrsvereins. Ich will hier Standortmarketing machen, also brauchen wir einen Zeppelin. Und damit hat er sich durchgesetzt.
1: Von St. Anual aus gab es regelmäßige Verbindungen nach Köln, Berlin, Stuttgart und München. Doch die Lage im Saartal war riskant. Es passierten einige schwere Unfälle.
0: Dann sind sie in den Innenhof des Schlachthofes gestürzt. Und die Leute, die drin gesessen haben, die waren total benommen. Und dann sind sie ausgestiegen, die konnten noch aussteigen und sehen vor sich Metzger mit blutiger Schürze und Metzgermesser in der Hand und haben sich überlegt, soll ich jetzt überhaupt aussteigen?
1: 1939 wurde der Flugbetrieb eingestellt. Der neue Flughafen in Ensheim bot bessere Bedingungen. Die Gebäude verschwanden, Straßenbau und Saarbegradigung veränderten das Flughafengelände. Ein Industriegebiet sollte hier entstehen. Doch daraus wurde nichts, obwohl die dafür vorgesehene vierspurige Brücke schon gebaut war.
0: Das war natürlich auch etwas, wo die Umweltverbände sehr scharf darauf waren, dass das Gebiet weitgehend unberührt bleibt. Und das ist im Laufe von, man muss sagen, mehr als 2 Jahrzehnten ist es auch durchgesetzt worden.
1: Wo früher die Landebahn war, liegt heute das Naturschutzgebiet St. Anualer Wiesen.
2: Depression ist eine miese Krankheit und lebensgefährlich noch dazu. Aber gerade bei Jugendlichen wird sie oft lange nicht erkannt. Um auf das Thema aufmerksam zu machen, tourt gerade ein Bus durch Deutschland, die Expedition Depression. Heute war sie am Saar-Pfalz-Gymnasium in Homburg. Herbert Mangold hat sich auch informiert.
1: Wieder Licht ins Leben bringen. Das ist die Idee des Projektes Expedition Depression. Dabei geht es um Begegnungen mit Menschen, die selbst Depressionen erlebt haben, zum Teil schon als Schüler. Christoph Streitenberger hatte bereits mit 12 Jahren Depression. Richtig diagnostiziert wurde die Erkrankung allerdings erst, als er 21 war.
3: Mein Vater hatte Depressionen, meine Onkels. Also es ist eine Familienkrankheit und ich wusste immer, Depression darf ich nicht haben, das ist irgendwie was Schwaches oder so, ja. Und von daher habe ich das nie offenbart und habe immer gesagt, das ist wahrscheinlich was Körperliches.
1: Rund 300 Schülerinnen und Schüler schauen sich den Film an. Für viele sind die persönlichen Geschichten ein Anlass, genauer hinzuschauen. Was sind mögliche Anzeichen einer Depression?
4: Auffassen soll.
5: Also bei mir ist es vor allen Dingen hängen geblieben, dass in der Schule, dass da schon ganz frühe Anzeichen vorhanden sind, die im Film gesagt wurden von der Geschichte her, dass man schlechte Noten schreibt, dass einem alles egal wird. Und ich finde, das sind Anzeichen, die vielleicht ich jetzt selber auch noch nicht so auf dem Schirm hatte, dass es wirklich auch für Depressionen sprechen kann.
6: Ich glaube viel auch, dass man halt das schon früh wirklich merken kann und aber halt auch vorbeugen kann. Ich meine, Depression ist ja nicht direkt in dem Ausmaß, dass man Suizidgedanken hat.
1: Die Schule hat sich deshalb bewusst dafür entschieden, das Projekt der Deutschen Depressionsliga nach Homburg zu holen. Denn Depression ist auch unter Jugendlichen ein Thema.
7: 20% der Bevölkerung erleiden im Laufe ihres Lebens eine Depression. Heißt 20% ja auch der jungen Bevölkerung. Oder Kinder und Jugendliche sind im familiären Umfeld, im Freundesumfeld davon betroffen. Also es ist ja nichts, was nur außerhalb und nur für die Ü18-Menschen betrifft.
1: Deshalb finden die Jugendlichen schon im Schulplaner des Gymnasiums Informationen darüber, wo und wie sie Unterstützung bekommen können.
8: Dann ist es relativ wichtig, dass man, wenn man das mitbekommt, relativ früh reagiert, dass man die Betroffenen darauf anspricht.
1: Und auch innerhalb der Schule gibt es Strukturen, die dabei helfen sollen. Ein eigenes Schutzkonzept und ein Team aus Lehrkräften und Schülerinnen und Schülern, die vor Ort ansprechbar sind und helfen, Wege aus der Depression herauszufinden.

0: Das Beste, was ich in meiner langen Zeit hier im Saarland gelernt habe, sind die vielen schönen saarländischen Wörter. Unersetzliche Erweiterungen meines Wortschatzes. Wie soll man zum Beispiel Chlor ins Hochdeutsche übersetzen oder Grazelitz? So heißt übrigens auch das Jubiläumsbuch, das der Mundartring Saar zu seinem 25. aufgelegt hat. Gestern Abend wurde es im Haus Saargau in Wallerfangen vorgestellt und das Jubiläum gefeiert. Lisa Betzholz-Weber berichtet. Hören Sie mal hin, aus welcher Region im Saarland sie kommt. Aber zunächst mal überlässt sie Ursula Kerber das Wort.
1: Ausspruch. Das ist die Melodie von unserem Land. Eine eigene Stimme. So wie das Meer einen anderen Klang hat wie die Bergen.
2: Ussprach ist von Vielfalt geprägt. Den einen Dialekt giftet gar nicht. Mir han viel inschlich. Und doch stechen zwei raus. Rhein- und Moselfränkisch. Manchmal diskutieren man drüber, welcher der schönere ist. Aber end is it immer. Dahem.
3: Man kann sich ganz anders dann unterhalten, wenn genau diese Distanz entsprechend anders angepasst werden kann. Und das macht Dialekt letztendlich aus. Aber es ist natürlich die eigene Entscheidung, wie weit soll diese Nähe gehen, wie weit soll die Distanz gehen. Und da kann man natürlich ein bisschen changieren. Und je mehr Changierungsmöglichkeiten man hat, desto besser.
2: Genau das lebt auch der Mundartring Saar, aweilen schon fast 25 Jahre. Es geht um die verschiedenen literarischen Formen, Geschichten, Gedichte, um mit Erforschen von den verschiedenen Dialektarten, dem saarlandweiten Austausch, aber auch um ernste Themen. Mundart ist nicht nur Spaß und Klamauk, das zeigt auch an diesem Abend et Marlies Böhm.
4: Ein Haufen Dreck und stinkig Spray gibt in das Wasser reingeschutt. Die Fischer haben schon lange gesagt, es riecht gar nicht mehr gut. Der See stinkt kilometerweit, Dreck trollt in jeder Bach. Bis Alfie dort daneben leid, weil bauen sie de Kläranlach.
2: Et gift ach leid, die sahen, Dialekt macht Klänen. Sie schämen sich, den zu schwätzen. Stellen, weil es ist und woret ach verpönt. Für manch einen ach in schmerzhaft Erfahrung, die sie ihr Lebtag nimmer mehr vergessen.
5: Dialekt durfte man auch nicht reden, weil da haben wir Strafarbeit gekriegt, weil du musst 100 Mal schreiben, das heißt nicht away, das heißt, soll ich jetzt gehen. Und so, das sind so Sachen, die haben mir früher sehr weh getan.
2: Weil Mundart Heimat ist. Es ist aber auch ein Mittel, um Sachen gut auf den Punkt zu bringen. In seiner ganz einen, manchmal auch flapsigen Art.
6: Das gehört aber dazu. Also gerade im Moselfränkischen findet man das sehr oft. Das ist etwas langsamer. Ne? Das Rheinfränkische ist schneller, das ist städtisch, das ist industriell geprägt. Und das Moselfränkische ist ländlich. Das ist wie, keine Ahnung, in der Musik, das ist der Dreivierteltakt. Ne? Und das Rheinfränkische ist die Polka.
2: Egal welcher Inschlag, egal welcher Takt, der Mundartring Saar setzt alles dort ran, dass unser Spruch, unser eigen Melodie, ach jonet, vergessgift.
0: Und Lisa spricht eindeutig den Dreivierteltakt. Und mir gehen jetzt direkt die klattische Wand hoch. Und zwar schnell, mit Lisa Bohr.
7: Guten Abend. Speedklettern ist eine noch recht junge Disziplin des Klettersports. Dabei geht es, wie der Name schon sagt, um Schnelligkeit. Deutsche Nachwuchstalente durften Ende Juli zur Jugendweltmeisterschaft in dieser Disziplin nach Italien reisen. Und einer davon kommt aus dem Saarland.
8: Name?
9: Mika Scherer.
8: Alter?
9: 18.
8: Beruf?
9: Schüler.
8: Und die Ziele?
9: Irgendwann mal Olympia.
8: Im Speedklettern. Die Wand ist 15 Meter hoch und hat 5% Überhang. Die Route ist genormt, überall auf der Welt, in jedem Wettkampf gleich. Mika Scherer ist gerade zurück von seiner ersten Weltmeisterschaft und direkt wieder im Training.
9: Es war schon richtig cool, vor allem wenn man die ganzen Athleten aus den anderen Ländern sieht, wo man halt so gut wie noch nie gesehen hat, eigentlich noch nie. Ja, und einfach das Feeling.
8: Für über 700 Athleten aus 68 Nationen ging es in Italien um Medaillen. Im Speedklettern um Sekundenbruchteile. Um hundertstel Sekunden verpasst Mika dort den Einzug in die Finalrunde. Er wird 18. von 56 Athleten seiner Altersklasse U19.
9: Ich sehe halt schon, dass einfach die Kontaktzeiten zu langsam, also zu lang waren. Das heißt, ich habe die Griffe zu lange gehalten. Ich hätte sie am besten schneller loslassen müssen, die Griffe. Dann wäre es wahrscheinlich auch in die nächste Runde gegangen. Aber ja, ist schon ein bisschen ärgerlich.
8: Videoanalyse auch im Training mit seinem Vater. Kleinste Fehler können den Unterschied machen.

0: 5,4 Sekunden klettert Mika aktuell stabil. Angefangen hat er vor 4 Jahren mit über 9 Sekunden.
1: Ich finde es einfach richtig cool, dass wenn man sieht halt extrem seinen Fortschritt. Und ich pushe mich halt auch immer dadurch, dass ich sehe, jetzt war es vielleicht nicht so gut, aber im nächsten Lauf versuche ich dann halt immer schneller zu sein und immer schneller. Ist halt schon cool, wenn man dann sieht, dass man Fortschritt macht.
2: Ja, Mika ist ein super Typ, er ist super fokussiert, ist ein Trainingsbiest, trainiert wirklich fokussiert.
0: Das Training zu 50% der Zeit an der Wand, aber zur anderen Hälfte auch im Kraftraum. Gefragt sind Schnell- und Maximalkraft. Und es ist auch Kopfsache.
1: Also für mich ist halt super wichtig, in den Tunnel zu kommen, halt einfach Fokus. Wenn ich irgendwelche Gedanken im Hinterkopf habe, dass es dann schon eigentlich nichts wird.
0: Damit es für Olympia 2028 was wird, muss das alles zusammenspielen. Zur Weltspitze der Männer fehlt Mika aktuell noch eine knappe Sekunde. Seine Trainer sehen ihn auf einem guten Weg.
3: Ihren sportlichen Weg haben sie längst gemacht. Heute kehren zwei bekannte saarländische Fußballer noch einmal dorthin zurück, wo alles begann. Die Rede ist von Hendrik Zuck und Manuel Zeitz. 1994 beim SC Großrosseln haben sie im Alter von 4 Jahren ihre ersten Schritte auf dem Fußballplatz gemacht. Nach gemeinsamen Zeiten in der Saar-Auswahl wurden sie später zu prägenden Figuren im Profifußball. Hendrik Zuck beim 1. FC Kaiserslautern und Manuel Zeitz beim 1. FC Saarbrücken. Heute Abend stehen die beiden noch einmal gemeinsam auf dem Platz. Und so rücken heute auch die Fanlager des FCK und des FCS etwas zusammen. Beim Abschiedsspiel in Großrosseln treten Zeitz und Zuck mit Freunden und gemeinsamen Weggefährten gegen eine Auswahl des SC Großrosseln an. Mehr dazu gibt's morgen hier im aktuellen Bericht. Ein Abend also voller Erinnerungen unter alten Bekannten. An die Jugendzeiten von Zuck und Zeitz kann ich mich noch gut erinnern. An meine erste Sonnenfinsternis nur dunkel. Aber jetzt haben wir noch einmal die Chance.
4: Ja, vielen Dank, Lisa. Also ich kann mich noch gut erinnern an die Sonnenfinsternis 1999. Wir schalten jetzt noch mal zur Sternwarte auf den Peterberg. Nikolas Stauder, sag mal, Nikolas, die letzte totale Sonnenfinsternis, das war vor deiner Zeit, oder?
5: Ja, die war 99, haben wir ja gerade schon gehört. Das war ganz, ganz knapp vor meiner Geburt. Wir sind ja hier am Peterberg und beobachten die Sonnenfinsternis aber weiter für Sie im aktuellen Bericht. Und wir würden uns mal kurz einen Zeitraffer anschauen. Dann sieht man nämlich ganz schön, wie sich die Sonne langsam, beziehungsweise der Mond langsam vor die Sonne schiebt. Ja, da sieht man das, da schiebt sich der Mond langsam vor die Sonne. Wir sind jetzt ungefähr bei knapp über der Hälfte, über 55%. Ich würde mal sagen, wir schalten jetzt vielleicht mal auf die Kamera, wo wir dann nochmal die Sonne jetzt live sehen können. Ja, jetzt sieht man, es ist schon mehr als 50%. Ich würde fast sagen, fast 70% sind ja dann schon doch bedeckt. Also hier im Hintergrund sieht man auch, die Leute sind noch da und beobachten auf jeden Fall die Sonnenfinsternis ganz gespannt. Alle haben ihre Handys draußen und filmen das so ein bisschen ab. Und Herr Pütz, Christian Pütz ist hier quasi professionell unterwegs. Er ist nämlich hier auch Hobbyastronom und auch Teil der Sternwarte Peterberg. Herr Pütz, für Sie ist das ja trotzdem was Besonderes.
6: Ja, ist es, weil ich... Es ist immer was Emotionales, wenn der Stern, der uns Licht und Wärme schenkt, dann quasi plötzlich verschwindet, mehr oder weniger.
5: Wie beobachten Sie das? Haben Sie da irgendwie einen wissenschaftlicheren Blick drauf oder ist es trotzdem eher so ein magischer Moment?
6: Ich mache es eher aus der Magik heraus, als magischer Moment. Wir könnten es zwar wissenschaftlich machen, aber das ist für uns heute eher nicht relevant.
5: Aber Kolleginnen und Kollegen von Ihnen, die machen ja auch Fotos und beobachten das ein bisschen.
6: Genau, wir zeichnen eigentlich alles auf. Man könnte die Daten auch auswerten. Wir gucken mal, was im Nachhinein daraus wird.
5: Vielen Dank, Herr Pütz. Also nicht nur für Menschen, die also auch für Hobbyastronomen, die sich täglich damit befassen, mit den Sternen und dem Himmel, ist diese Sonnenfinsternis etwas Besonderes. Und aber ganz viele Menschen, die sitzen hier auch auf ihren Picknickdecken und haben sich ein bisschen umgeschaut. Lisanne zum Beispiel, die sitzt jetzt hier mit ihrer Familie. Ich komme mal zu dir runter. Wie ist denn das für dich? Das ist ja auch deine erste Sonnenfinsternis.
7: Also ich finde es extrem spannend. So, das sieht man ja nur alle paar 20 Jahre. Und einfach sowas werde ich, glaube ich, nie wiedersehen. So. Nicht mit meiner Familie zumindest.
5: Vielleicht nicht mit deiner Familie, aber 81 oder 82, bin mir jetzt gerade gar nicht mehr sicher. Ich glaube, 82 wird die nächste totale Sonnenfinsternis sein. Was macht denn für dich dieses Event so speziell?
7: Ich habe einfach noch nie sowas gesehen. Einfach, es ist so spannend. Ich habe noch nie gesehen, dass die Sonne in irgendeiner Weise bedeckt wird und jetzt einfach komplett, sowas hast du immer nur auf TikTok gesehen oder irgendwo im Fernsehen. Sowas einzigartig.
5: Und jetzt das hier mit deiner Familie zu verbringen, wie ist das?
7: Ich finde das wirklich sehr schön. So mit meiner Schwester hier oder meiner Mutter. So, was gibt es Besseres, als mit der Familie das zu schauen?
5: Vielen Dank dir, Lisanne, und Ihnen auch noch viel Spaß heute bei der Sonnenfinsternis. Ja, es ist einfach so was Magisches, das hier auch die Leute verbindet.

0: Ich muss sagen, für mich ist es auch was Besonderes und man muss auch sagen, man merkt es, langsam wird es auch ein bisschen kälter. Das kann jetzt natürlich auch ein bisschen daran liegen, dass die Sonne natürlich langsam untergeht, aber ich würde behaupten, ich habe schon ein paar Sonnenuntergänge mitgemacht und das ist, kann schon daran liegen, dass eben sich die Sonne vor den Mond, der Mond vor die Sonne schiebt. Ja, und heute Abend wird es auch noch ein anderes Sternenereignis geben, deshalb bleiben auch einige Leute hier noch länger. Und zwar werden die Perseiden zu sehen sein, also die sind heute auch, haben quasi ihren Höhepunkt erreicht und mit dem Neumond kann man die perfekt entdecken.
1: Vielen Dank, Nikolas. Und noch viele spannende Minuten da oben am Peterberg. Dankeschön. Und Jesse Ziegler guckt jetzt gleich bei uns nochmal, was denn der Stern, der uns Licht und Wärme schenkt, in den nächsten Tagen so für uns macht. Wir sagen Tschüss hier vom aktuellen Bericht und noch einen schönen Abend.

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0: Hallo und herzlich willkommen zu unserer Sendung mit Herz am Herd. Heute mit der wunderbaren Verena und dem, ja, sympathischen Michel.
1: Und unserem Golfspieler Cliff Hämmerle.
2: Ja, wir sind nämlich hier heute tatsächlich in einem Golfclub, und zwar Katharinenhof in Rubenheim. Wirklich sehr schöner Rasen, muss man sagen.
0: Ja.
2: Aber wir kochen heute nichts Grünes, sondern eher, obwohl. Was
0: ja, es gibt auch Grün und auch viel Gemüse natürlich. Und ein wunderbarer Seeteufel. Und den bereiten wir als Salty Bocker vor. Und da gehen wir auch gleich ran.
1: Hast du denn da geangelt?
0: Hab den da nicht geangelt.
2: Das Ding also, sieht total gefährlich aus.
0: Genau, also es sieht eigentlich gefährlicher aus, wie es ist, weil im Moment passiert da nichts mehr. Ja. Also der Seeteufel ist ein sehr beliebter Speisefisch aus dem Meer, ein Seewasserfisch. Und auch für Fisch-Nicht-Liebhaber ist er sehr interessant, weil er schmeckt ein klein wenig auch nach fast Kalbfleisch.
2: Ach so, okay.
0: Er hat keinen so typischen
2: Fischgeschmack.
0: Fischgeschmack, weil er hat auch keine Gräten. Er lässt sich relativ einfach zubereiten.
2: Dass er keine Gräten hat, ist sehr gut für uns, Michel.
0: Also eine Hauptgräte, keine dazwischen, nur eine große Hauptgräte.
1: Das ist doch so Allesfresser, oder Cliff?
0: Das ist ein Raubfisch und er ernährt sich natürlich von anderen kleinen Fischen und er lebt auf dem Boden des Meeres. Deshalb ist auch, du siehst hier, die Unterseite ist relativ hell und die Oberseite ist dunkel, damit tarnt er sich.
2: Ja? Das sieht ja fast aus wie eine Wirbelsäule.
0: Ich darf ich dir das mal gerade geben?
2: Aber das ist diese eine Gräte von
0: genau,
2: der
0: das du erzählt, jetzt ne? ist er im Prinzip grätenfrei. Das ist das, was ich eben meinte. Und dadurch brauchen wir auch gar keine Angst haben, dass da was passiert in irgendeiner Form,
1: dass
0: man
1: eine Gräte bekommt.
0: Das kannst du nochmal auf Eis legen. Jetzt ziehe ich den Rest hier zart ab. Also ich bewege das Ganze, das Messer hin und her.
2: Ja.
0: Das Messer ist so 5% nach unten geneigt, vorne zur Klinge hin. Und jetzt ziehe ich hier ab und das hier ist alles
2: 5%.
0: Das war ungefähr.
1: Das war aber 7%.
0: Und das hier ist schon ein klein bisschen was vom geputzten Fisch. Das schneide ich hier noch ein klein wenig zurecht. Die Unterseite sieht schon ganz gut aus. Und zwar hier kleine Stückchen.
2: Saltimbocker hast du gesagt, ne?
0: Es wird ein Saltimbocker nachher. Mhm. Da kriegt jeder so 2, 3 hier von diesen Filetscheibchen. So, Michel, eine Glasschüssel brauche ich gerade für unsere Filets.
1: Zufällig mir in die Hände gefallen.
0: Super, Michel. Also wenn man dich nicht hätte.
1: Ja, das war also nicht vorbereitet. Ne?
0: War nicht vorbereitet?
1: Nein.
0: Also, sehr gut. Hier die kleinen Filets hier.
2: Was ist denn eigentlich? Also Saltimbocker heißt das einfach nur umwickelt mit Schinken auf Italienisch?
0: Saltimbocker ist in den Mund springen sozusagen. Aha. Das ist Italienisch. Und es hüpft, es hat eine gewisse Leichtigkeit. Deshalb dieses Gericht. Ich schneide ja auch nur das Ganze relativ fein hier den Fisch, wie du siehst, die

0: Filets. Das heißt, es wird kurz gebraten.
1: Dass es schnell geht.
0: Dass es schnell geht.
1: Das finde ich sehr nur reich.
0: Es springt in die Pfanne hinein und springt auch nochmal hier heraus.
2: Gut, aber es wird mit Schinken umwickelt. Das ist so ein bisschen das Ding von dem.
0: Es wird mit Schinken umwickelt und das langt auch schon für uns hier. Okay, das hier ist für unsere Fischsuppe und das hier machen wir extra. Das machen wir gerade hier noch dabei oder hier. Das räumen wir jetzt weg. Wir müssen nur den Fisch immer direkt aus dem Wasser herausnehmen, weil sonst verdirbt er schneller wie ohne Wasser. Also immer nur auf Eis, wenn man wirklich ihn kühlt, nie im Wasser liegen lassen. Und jetzt kommen wir zu unserem eigentlichen großen Thema auch. Und zwar habe ich Artischocken dabei.
2: Ich traue mich nie, Artischocken zu machen. Ich sage dir, wie es ist.
0: Ja, es ist. Man hat so ein bisschen Angst davor, weil es ist ja typisch französisch eigentlich oder südländisch, italienisch. Die lieben Artischocken im ganzen Mittelmeer, im ganzen Mittelmeerraum. Auch bei uns ist es noch nicht so verbreitet.
2: Wieso ziehst du jetzt Handschuhe an, wenn ich mal fragen darf?
0: Und zwar, weil nachher muss man sonst die Hände waschen, noch und nöcher, weil die Artischocken, alles, was man so nachher anfasst, kann ein wenig bitter schmecken.
2: Echt?
0: Und da wir jetzt hier, also es sind sehr bitter, die äußeren Blätter.
1: Ich habe gedacht, die wollte ich keinen Fingerabdruck hinterlassen.
0: Nein. So, kannst du mir mal die Abfallschüssel geben? Ich habe jetzt hier kleine Artischocken. Also man nennt sie auch Poveraten.
2: Wie, und du schneidest so viel davon ab?
0: Und da hole ich hier, die Hälfte schneide ich ungefähr weg.
2: Weil?
0: Das ist bitter, das brauchst du auch nicht. Man kann das auch trocknen, zum Beispiel für einen schönen Fond, für ins Nudelwasser mal. Aber nur, dann würde ich auch nur die innere nehmen. Ja? Und das hier direkt auch ins Wasser hinein.
2: Weil?
0: Damit sie nicht verfärben auch.
2: Ah, okay.
0: Also ganz
2: mit Wasser
0: einfach,
2: mit Zitrone.
0: Wasser mit viel Zitrone und hier immer ungefähr so ein klein bisschen die Hälfte oder ein wenig mehr, je nachdem. Man sieht es auch schon, da kann man noch ein klein bisschen nachschneiden.
2: Wo sieht man das jetzt?
0: Das sieht man, du siehst, wo der hier geht's los. Siehst du, hier geht's die zarten Blätter.
2: Ah, okay, alles klar.
0: Hier sind ganz zarten Blätter.
2: Sehe sogar ich.
0: Genau.
1: Ohne Brille, ne? Genau. Ja.
0: Und immer wichtig, auch hier die äußeren Blätter danach schön entfernen. Also eigentlich ganz einfach, wenn man weiß, wie es geht.
2: Ganz alles einfach, zwei Drittel von dem Ding muss weg.
0: Muss weg, ja. So ist es halt.
2: Und, aber sie schmecken wirklich gut.
0: Sie schmecken hervorragend und ihr werdet auch nachher sehen, ein ganz tolles Gericht. Und hier sieht man es auch schon, hier kommt schön dieses Herz.
2: Ein bisschen hellere.
0: Ja. Sagt ja auch das Artischockenherz.
2: Ja.
0: Und das ist das ganz Leckere.
2: Das sind jetzt die Kleinen. Wenn es jetzt eine große Artischocke wäre, müssen wir das genauso machen, oder?
0: Kannst du genauso machen. Ich halbiere die nachher, das wirst du gleich sehen. Und bei den Großen würde ich es einfach etwas mehr zurechtschneiden. Also ich würde kleine Stücke schneiden, in Form bringen und dann...
2: Aber so vom, ich meine jetzt vom, da würde man auch etwas mehr als die Hälfte so wegnehmen bei der Großen. Also das System oder das Prinzip ist das gleiche.
0: Das System bleibt immer gleich. Und die Großen haben ja auch noch eine Zubereitungsart, die auch gern gegessen wird. Und zwar, wenn du sie im Ganzen garst mit Zitrone.
2: Ja, das schmeckt
0: total
2: gut.
0: Oder werden sie
2: gut.
0: So ein bisschen gelutscht mit einer Vinaigrette. So das lieben wir auch.
1: Da kaufe ich lieber Kleine, da brauche ich nicht so viel wegschmeißen.
0: Ja, das stimmt.
2: Hast aber auch nicht so viel zu essen.
0: Und ich wollte ja heute mal auch noch nicht nur Artischocken machen, noch ein klein wenig was dazu.
2: Er will's heute will er uns mal richtig.
0: Ich wollte euch was zeigen, natürlich. Wenn wir nur die Artischocken ins Wasser tun und eine Vinaigrette dabei, dann müssen wir überlegen, was wir in den anderen 20 Minuten machen.
2: Ja. Muss der Michel die ganze Zeit schlechte Witze erzählen, dass wir jetzt wirklich niemand.
1: Die kommen noch.
2: Oh, ich freue mich.
1: Die kommen noch.
2: Gut, das Selbstbewusstsein von Michel müssen wir einfach mal haben.
0: Du hast so schöne Farbe, warst du gerade im Urlaub?
1: Hm? Ja, ich war in Grado.
0: Warst du in Grado?
1: Ja, und dann habe ich Fisch gegessen, deshalb bin ich mal gespannt, ob deine Qualität genauso ist.
2: Wo ist denn Grado, wenn ich mal fragen darf?
0: Grado ist am Meer, der Michel macht dort gerne Urlaub.
1: Unterhalb von Venedig, also in der Höhe von Triest, so eine Halbinsel.
0: Ich war da auch schon gefühlt, glaube ich, 10 Mal.
1: Ja.
0: Ich finde so Artischocke, das ist auch was ganz Schönes, ist, wenn man, das ist ja Kochen, Kochen macht ja Spaß. Und diese Vorbereitung von der Artischocke, das hat auch wirklich so auch was Beruhigendes.
2: Du findest, man merkt schon, dass du das
0: auch
2: so im richtigen Job bist.
0: Mal schön abzupfen. Ja. Du musst ja heute nichts mehr groß anfassen.
1: Nee, sag stopp, schon hast du nichts mehr.
0: Kannst du ruhig noch ein bisschen machen. Und zwar
2: sind Artischocken eigentlich gesund?
0: Ja. Total gesund. Du sollst eigentlich sogar viel Artischocken essen, weil sie sind auch sehr verdauungsfördernd, gut für die Leber und auch sehr vitaminreich, da es ja ein sonnenverwöhntes Gemüse ist auch.
2: Wenn die Artischocke, die Blüte, ne? Das ist ja dann so ein riesiges...
0: So ein riesiges, also ist ein, auch für die Bienen natürlich, also wenn du siehst, die Artischockenblüte, was da an Bienen rumschwirrt, das ist auch immer...
2: Kann man Artischockenblüten auch essen?
0: Nein, eigentlich natürlich aber ernährungstechnisch sind sie für uns jetzt

0: schmecken
1: nicht so interessant
0: gut.
1: Und schmecken auch uns.
0: Okay.
2: Jetzt halt da. Katamare. Und dann haben wir es auch schon fast.
0: Das ich wollte gerade sagen, wie viel machen wir denn? Wobei, aus so einer riesigen Schüssel.
1: Genau, wir müssen schon ein klein wenig.
0: Man hat schon viel Ausschuss bei diesen Artischocken.
1: Ja, jetzt geht's weiter.
0: Wir sind jetzt immer noch nicht fertig mit Abschneiden.
1: Wir sind nicht fertig.
0: Liebes Lieschen, ey.
1: Und jetzt tue ich die einfach hier einmal so ganz zart tunieren.
0: Was, was?
1: Ganz zart tunieren. Also ich schneide einfach so oben rein. Und gehe hier so
0: du schälst die eigentlich.
1: Ich schäle die
0: im Prinzip.
1: Aber
0: es klingt viel besser, wenn du sagst,
1: das Turnieren ist ja im Französisch das in Form bringende Zurechtschneiden.
0: Okay.
1: Also du schneidest in Form und auch gleichzeitig entfernst du da diese Dinge, die du nicht brauchst.
0: Gut.
1: Und ich gehe dann hier noch einmal so drumherum.
0: Soll ich hier schon mal irgendwas anschalten?
1: Du kannst schon mal hier unseren Gusstopfbräter.
0: Ich dachte, boah, sag mal, der Deckel, der wiegt ja mehr als.
1: Anschalten, natürlich. Und so ist das auch ganz, ganz einfach. Also im Prinzip machst du das mit den Großen genauso.
0: Mhm. Braucht man da ein spezielles Messer?
1: Ja, ich habe hier, weil wir ja gerade vom Turnieren sprechen, habe ich auch ein Turniermesser.
2: Dann behalten wir das Turniermesser und dann schälen wir weiter, Cliff.
0: Wie sieht denn das aus? Was ist denn da drin?
1: Also ist so eine gebogene Klinge.
0: Okay. So ein Schälmesser eigentlich.
1: Eigentlich ein Schälmesser. Ja. So ein Messer hat eigentlich im Prinzip jeder zu Hause.
0: Sogar ich habe so ein Messer. So,
1: ja. Habt ihr auch so ein Messer, Michel?
0: Ich lerne damit die Äpfel.
2: Das kann ich ja nicht sagen. Cliff, kann ich ja nicht sagen. Ich schaffe daher nichts.
0: Hab ich doch glatt ein Turniermesser und wusste es nicht. Das hat mir aber, glaube ich, mal meine Mutter geschenkt.
1: Hast du dann schon Turnier zu Hause?
0: Ich?
1: Ja, da kann ich auch noch
0: ja, wegmachen. Unabsichtlich.
1: Unabsichtlich.
0: Also ich habe geschält und damit ja turniert. Wenn ich ja mit einem Turniermesser, dann habe ich ja turniert.
1: Ja, oft turnierst du ja auch so Karotten oder Zucchini.
0: Ja.
1: Oder turniert. Du kannst auch schöne, ganz früher, die Salzkartoffel hat man auch früher immer turniert.
0: Das stimmt, auch immer in so einer schönen, dass genau, die in so einer schöne, Dreiecks, so einer schönes, Spaltenform. So
1: ein Schiffchen,
0: ja.
1: Jetzt einmal so rum.
0: Mein lieber Mann.
1: Im Prinzip also, machen wir gerne Artischocken bei uns auch im Betrieb.
0: Weil dann alle Azubis beschäftigt
1: dann
0: sind.
1: Dann sind wir alle beschäftigt. Genau, erstmal das. Und wenn du jetzt so einen Gourmet-Teller hast und hast so zwei, drei schöne Artischocken drauf. Das
0: macht was daher.
1: Das macht was daher. Und ja, wenn man die Arbeit wegrechnet, Artischocken liebt fast jeder.
0: Das stimmt.
1: Gerade wenn du so ein schönes
0: Wobei,
1: Fischgericht.
0: Ich finde, Artischocken ist ähnlich wie Oliven oder so. Es gibt auch Leute, die finden, die wollen das gar nicht, den Geschmack. Alles, was so einen besonderen Geschmack hat, ist ja immer.
1: Ja, ich habe da aber nachher eine schöne Zubereitungsart.
0: Okay, ich bin
1: Wir werden
0: gespannt.
1: Das gleich sehen. Und da wisst, ich denke, da findet sich auch jeder so ein bisschen wieder.
0: Okay.
1: Ich mache gleich, wir werden es jetzt sehen, mit Karotten.
0: Also ich muss dir ganz ehrlich sagen,
1: Cliff, ja, Verena.
0: Jetzt, wo ich das alles gesehen habe, bin ich relativ überzeugt, dass ich nie selbst Artischocken machen werde.
1: Ich fand es war jetzt gar nicht so viel. Guck mal, das geht doch relativ schnell.
0: Ja, genau.
1: So, jetzt habe ich ja noch Ausstecher. Geht auch mit einem kleinen Kaffeelöffel. Aber du kannst das auch alles natürlich, du kannst sie so kaufen, die Artischocken.
0: Dem Himmel sei Dank.
1: Und dann kannst du zu Hause auch ein wunderbares Artischockengemüse machen.
0: Gut, okay.
1: Also das geht natürlich auch.
0: Lass ich mir gefallen.
1: Die gibt es wunderbar im Glas oder in Öl eingelegt. Und das schmeckt auch sehr gut, sage ich mal.
2: Danke an selber machen, ich noch nie mehr im Leben gehabt.
1: Hast du noch
0: ja, ich schon, Michel. Ich mache also, das öfter.
1: Alles schön zurechtgeschnitten.
0: Ja.
1: Die sehen gut aus. Haben auch wunderbar ihre Farbe gehalten. Das hier kann man wegschneiden. Und jetzt kommen wir schon im Prinzip dazu,
0: ja, warte,
1: hier alles anzubraten. Einmal durch. Etwas Olivenöl rein. Den Holzlöffel.
0: Wie oft bist du schon den Orchideenpfad gewandert? Sei ehrlich.
1: Den Orchideenpfad.
0: Also es wird sich auf jeden Fall für dich lohnen.
1: Ja.
0: Der ist sehr schön.
1: Ist sehr schön.
0: Und
1: ja,
0: auch echt was Besonderes. Also ich glaube, es gibt in Europa wenig so,
1: ja,
0: also da wachsen ja einfach so richtige Orchideen quasi in der Natur.
1: Also ich bin zum Teil schon gewandert, auf jeden Fall. Hinten Richtung Gersheim, ist wunderschön. Die Landschaft hier ist traumhaft schön. Man sagt ja auch, so ein bisschen die Toskana des Saarlandes. Wenn man jetzt hier
0: in diese
1: Landschaft reinschaut, diese schönen Hügel, alles ist grün, das ist ein Traum.
0: Und ehrlich gesagt ist auch das Öl schon heiß.
1: Das Öl ist heiß?
0: Würde ich sagen, guck mal.
1: Gut. Also siehst, ich teile die jetzt noch schnell und zwar gehe ich oben rein. Wenn du willst, kannst du die auch schon mal so reinlegen. Hier.
0: So mit der flachen Seite?
1: Mit der flachen Seite, mit der Innenseite sozusagen.
0: Du hast die so bearbeitet, ich weiß gar nicht mehr, was hier innen, außen, oben, unten ist.
1: Das Schöne ist, du wirst gleich sehen, diese Zubereitungsart, wenn du die Artischocken jetzt auf dieser Seite so anbrätst.

0: Jetzt guck mal,
1: ich hasse ja spritzendes Öl. Ich hasse es wirklich.
0: Ist zu viel für uns.
1: So, könnt ihr jetzt einen Deckel drauf machen?
0: Nee, brauchen wir gar nicht den Deckel. Erstmal. Ich lege die auch jetzt klein bisschen mehr in die Mitte, weil du siehst, die Pfanne hat nicht überall dieselbe Temperatur.
1: Das riecht so nussig jetzt.
0: Ja, das kommt natürlich auch von dem Olivenöl ein klein wenig in Verbindung mit der Artischocke.

0: Ne?
1: Gut, die machen
0: und überall jetzt beliebt. Die braten jetzt schön an. In der Zeit gebe ich dem Michel mal Arbeit. Michel, du kannst mir die Karotten mal schälen.
1: Hier. Kurze Frage. Ja. Wenn ich jetzt also fertige Artischocken, sagen wir mal, aus dem Glas oder so nehmen würde, würde ich das auch, würde ich auch anbraten?
0: Natürlich kannst du die anbraten.
1: Okay.
0: Die braten sich auch wunderbar. Du, mit einem Küchenkrepppapier machst du die gut trocken. Und dann brätst du sie auch goldgelb an. Und du musst nur aufpassen, oft sind die natürlich auch schon vorgegart.
1: Ja.
0: Oder im Prinzip eigentlich immer.
1: Immer, ja.
0: Immer. Und dann würde ich diesmal mit der, dann in dem Fall mit der Zwiebel beginnen. Und die Karotten und dann die Artischocken erst ein klein wenig später dazu. Ich habe hier hinten einen Gemüsefond stehen und natürlich meine Zwiebelreste kommen alle in den Gemüsefond. Wir verschwenden ja nichts.
1: Da hat hier so einen Gemüsefond stehen, wo alles, was hier so, da kommen gleich noch
0: genau.
1: Michel seine Möhrenschalen rein. Also ich glaube, die sind gut.
0: Mhm, dann schauen wir mal.
1: Ja, fass doch einfach mit den Fingern ins heiße Öl.
0: Wie schön. Wenn du willst, kannst du die mal fangen, der Mitte mal einzudrehen. Ja, die kannst du nach Hause legen. Oder soll ich dir helfen?
1: Nee, ich mach's. Komm, ich will nicht immer so mich so anstellen.
0: Also die können noch einen kleinen Weg. Die von außen jetzt nach innen. Die braten wir nach. Und die von innen, die legen wir raus. Ah, guck mal da, wie schön.
1: Das sieht schon super gut aus.
0: Traumhaft. Das ist genauso lieb ich sie. Richtig schön gegrillt. Und dieses Aroma.
1: Richtig schön gebraten.
0: Frisch gegrillten Artischocken.
1: Aber die sind doch gebraten jetzt.
0: Ja, gebraten, das wirst du auch lieben gleich.
2: Wenn die Gellerriebe da geschnitten haben, Cliff.
0: Die Gellerriebe, Michel.
1: Die Gellerriebe.
0: Die, ich zeig dir es gerade einmal, Michel.
2: Dann ist es Saarländer.
1: Wie geht noch der Spruch? Und ist die Aussicht noch so trieb immer hoch, die Gellerriebe?
2: Gellerriebe, ja. Im Saarland sind das Gellerriebe. Ne?
0: Da hast du recht, Michel.
1: In manchen Teilen des Saarlandes.
0: So, ich zeig dir einmal, wie ich es möchte. Und zwar
1: zeig ihm, wie du es möchtest und dann mach das
0: mal,
1: anders.
0: Auch so ein klein bisschen so schräg. Klein, so klein bisschen schräg.
2: Ja.
0: Ja, und schau auch, dass du die Dicke so hast. Ja, lass dir Zeit.
2: Zeigen wir es noch weiter. Mach's
0: Zeit.
2: Zeigen wir es noch ein bisschen weiter.
0: Und sorgfältig.
1: So, hier, Cliff, okay. Ich brauch dich hier.
0: Und dann trennst du mir bitte.
1: Er schafft das schon.
0: Die Schalen.
1: Hier. Ja,
0: läuft alles wunderbar, Verena. Hervorragend.
1: Ich habe immer nur Angst, dass eines Tages der Moment kommt, wo du in einen Topf guckst und sagst, Verena, warum
0: hast du dann nicht? Warum hast du nicht aufgepasst? Haben wir bisher noch nicht gehabt.
1: Nee.
0: Ne?
1: Nee. Was nicht ist, kann ja also, noch werden.
0: Ich muss sagen, du hast ja alles im Auge immer. Ja,
1: ich habe vor allem Angst.
0: Ist das zu Hause auch so? Hast du ja auch immer alles im Auge?
1: Nee. Ja. Mhm.
0: Geht so.
1: Geht so, ja.
0: Und du, Michel?
2: Ich habe alles im Auge.
0: Der Michel hat sogar die Arbeit im Auge.
2: Das Einzige, was ich im Auge habe, ist die Arbeit.
0: Ich war mal bei Michel auf der Arbeit ihn besuchen. Da hat er vor seinem Geschäft hat er damals gesessen. Im Café.
1: Und hat Kaffee getrunken.
0: Und hat Kaffee getrunken.
1: Ja.
0: Da habe ich gesagt, trink schon einen Kaffee mit.
1: Kann ich mir gut vorstellen.
0: Da habe ich gesagt, ja, aber Michel, wie machst du das während der Arbeit? Kaffee und alles. Und hat er gesagt, ja, ich habe das alles im Griff. Der Chef hat immer gesagt, ich soll die Arbeit im Auge behalten.
2: Ja, ich habe immer auf die Eingangstür geguckt.
0: Und jetzt geht's weiter. Zwiebel dabei. Und jetzt kannst du die Artischocken mal klein wenig auf die Seite schieben. Gehen wir mal alles rein. Wir brauchen Geschmack. Knoblauch noch schnell dazu. Guck mal, schieb die alle mal rüber.
1: Ja, schieb die rüber.
0: Ja, so geht's natürlich auch, Verena.
1: Wie hattest du dir das denn vorgestellt?
0: Ja, klein wenig anders, aber das macht nichts. Das geht so
1: alle auch an eine

0: Station aus, weil dann habe ich für sonst nichts mehr Kapazität.
1: Das schaffst du.
0: Was sind das?
1: Das sind kleine Pilze. In dem Fall jetzt Shiitake-Pilze. Und ich habe ja, ist ja ein sehr schnelles Gericht im Prinzip. Deshalb brauche ich viel Aroma. Und

0: dazu. Ich schneide nur die etwas größeren durch. Die kleinen machen wir gerade so rein.
1: Die sind ja so richtig auch so vom, die haben so einen fleischigen Geschmack manchmal, ne?
0: Die haben schön,
1: also so eine Herzhaftigkeit, ja, wie Fleisch.
0: Eine
1: so
0: richtig tolle Herzhaftigkeit. Und das ist ja der Shiitake-Pilz jetzt. Und man spricht auch immer von Unami. Kein Pilz hat so fast eine Kraft wie dieser Shiitake-Pilz. Deshalb verwende ich den auch gerne.
1: Vegetarier machen das ja oft, dass sie den
0: Vegetarier,
1: so kochen.
0: Vegetarier, die feiern die Shiitake.

0: mediterran unterwegs.
1: Und ja. Ich habe jetzt hier einen...
0: Wir beenden schon die Sätze des anderen, Cliff.
1: ...einen Wermut dabei. Mit dem lösche ich das Ganze jetzt ab. Der unterstreicht nochmal unsere mediterrane Note.
0: Wow.
1: Ja. Und habe hier, wie gesagt, schon ein klein wenig Fond die ganze Zeit aufstehen. Mit Gemüse. Auch die Zwiebelreste jetzt dabei. Das machen wir so. Und damit fülle ich das Ganze jetzt auf. Wer will, kann das auch mit Hühnchen kochen.
0: Also mit Hühnchen statt dem...
1: Statt nur mit Gemüse.
0: Ach so, du, im genau. Sinne von jetzt Hühnchen statt den Pilzen, oder wie?
1: Nein, nein, ich spreche von dem Fond, wer redet.
0: Ach so. So. Gut.
2: Der Rainer ist wie immer hinten dran, aber jo. Ist egal.
0: Ich denke halt mit.
1: Jetzt gucken wir, dass sich alles vom Boden löst.
0: Also heißt das, ich soll hier immer so ein bisschen...
1: Jetzt würzen wir. Du kannst etwas Pfeffer dran machen, Verena. Ich mache hier schönes Meersalz dran. Fleur de sel.
0: Der Pfeffer fliegt mir weg.
1: Jetzt lassen wir das für 10 Minuten köcheln. Michel, mein Freund, wir packen zusammen das Seeteufel ein. Du darfst mir da helfen. Du kannst schon mal Salbei... Ah, nee, die Verena
0: steht
1: besser.
0: Das. Die Verena ich mache das.
1: Ich gucke jetzt mal den Fisch.
0: Dass einfach nur die Blätter, ne? So. So.
1: Und auch gucken, dass er schön flach ist. Das ist ein ganz, das sieht richtig gut aus, der Fisch. Hm? Michel, was meinst du?
2: Bei dir aber im Restaurant trägst du flacher, ne? Dass es ein bisschen mehr aussieht.
1: Ja, das stimmt. Ja. So, Michel, jetzt, du kannst etwas Pfeffer drauf machen.
0: Ich mach trotzdem wunderbar. Noch zwei mehr, weil zwei sind so ein bisschen klein.
1: Lang.
2: Ich fand's gern scharf.
1: Fast gern scharf. Ja, ja. Dann mal. Gut. Ich salze das Ganze.
2: Pfeffer ist mal lieber wie Salz.
1: Zart. Ich salze zart in dem Fall, weil wir Schinken noch haben. Dann, Michel, kannst du mir helfen hier? Wir machen den Salbei drauf. Das kann der Michel machen. Und ich habe hier zwei Sorten Schinken dabei. Einmal ein schöner, luftgetrockneter, richtig. Ein Parma Schinken. Ja.
0: Ich bin gespannt, wie du das gleich hier befestigst.
1: So,
0: alles.
1: Einfach, einmal
0: ach so, einfach
1: rund,
0: so.
1: Ganz einfach.
0: Okay,
1: so.
0: Gut. Ja.
1: Und ich habe hier, hier bei uns aus der Region noch
0: das
1: einen,
0: ist richtiger
1: das
0: Speck,
1: ist eine Guanciale
0: ne?
1: vom Bliesgau Iberico. Da kann man richtiger Speck hier drum legen. Das liebe ich auch. Und dann einfach hier schön festziehen. Das ist auch super. Dann machen wir.
0: Ach so, okay. Mhm. Also entweder genau. das oder das.
1: Oder das ist jeder nach Belieben. Also hier die schöne Seite und dann einmal so rum. Und hier
2: schmeckt beides sehr gut.
1: Schmeckt beides sehr, sehr gut. Das ist ein bisschen, ich sag mal, rustikaler. Ja.
2: Guanciale ist das einzige Fett, was ich normal so essen kann.
1: Und das Guanciale, das ist sowas Feines. Das ist, also, so Michel, du darfst mir auch mal helfen, wenn du willst.
2: Ja, bei mir darfst du den Schinken ein bisschen breiter machen.
1: Ja,
2: da brauchst du dich nicht zu schämen. Ja. Genier dich nicht.
0: Ich esse immer, was es gibt. Ich bin da nicht so.
1: Das ist wirklich, also ich muss die Verena immer loben. Die Verena, die isst so gern auch.
2: Und man sieht es ja nicht an.
1: Also so ein Feinschmecker, typischer Feinschmecker.
2: Und man sieht es ja nicht an, Cliff. Das ist immer das Schöne an der ganzen
0: Genau.
1: Der Michel, ne? Aber der Michel isst auch gern, ist auch ein Feinschmecker.
2: Also, das kann sie
1: Michel, also gutes Essen.
2: Er kann zwar nicht kochen, aber er weiß, wie es schmecken soll.
0: Schon mal so ein bisschen Öl oder hat das noch Zeit?
1: Kannst Olivenöl reinfüllen. Ja. Ja, hier machen wir noch ein bisschen was drum. Hast du noch was?
2: Oh, ja.
0: Es ist schon ziemlich heiß, die Pfanne. Vielleicht schon zu heiß.
1: Das sehen wir gleich. Gut, das testen
0: noch
1: wir jetzt
0: ein bisschen,
1: an.
0: Oder?
1: Nee? Ja, jetzt muss ich nur gucken, nicht, dass wir zu schnell sind für unseren. Na, passiert nichts. Alles gut. Okay, sehr schön, Verena.
0: Sehr schön, das Öl da reingegossen.
1: So, ich leg den Fisch jetzt einfach so rein. Mit der schönen Seite nach unten.
0: Au.
1: Genau. Und wenn man jetzt sieht, der Guanciale, der verträgt etwas.

0: Im Prinzip hast du klein gestellt.
1: Ja.
0: Jetzt tausche ich das Ganze und lass ihn so für 3 Minuten mit Deckel ziehen.
1: Ich überlege, ob ich es ausstelle.
0: Mach das. Weil es ist ja kein Induktionsherd, es ist ja ein klassischer Ceranherd. Der hat ja noch etwas Hitze und das reicht für unser Fisch. Jetzt gucken wir mal. Sind jetzt 10 Minuten drin. Ah.
2: Hervorragend.
0: Hervorragend. So, jetzt gießen wir das Ganze ab. Einmal hier in die Sauteuse.
1: Ach, wir gießen das ab?
0: Ja,
1: wir gießen das ab. Damit habe ich jetzt nicht gerechnet.
0: Hast du nicht damit gerechnet? Ja, okay. Das passt schon, Verena. Alles gut.
1: Ich dachte, man darf nichts verschwenden hier.
0: Das kommt ja noch. Wir holen ja alles.
1: Wir holen das nochmal. Okay.
0: Ah, jetzt nochmal etwas Olivenöl rein. Jetzt kommt nochmal unsere schönen restlichen Gemüse dabei. Ich habe hier Lauch.
2: Was will ich machen mit Tomate?
0: Die kommen auch dazu. Die kannst du schon mal durchschneiden, Michel. Ich finde das hervorragend, dass du dich anbietest.
2: Meine Frage.
0: Also klasse, auch noch mal.
1: Jetzt, wo wir 3/4 fertig sind, ist er auf Betriebstemperatur.
0: Ja, ja. Der Michel, er
2: Verena,
0: sieht
2: du hast sonst nichts gemacht, wie die Schüssel rumgerührt.
1: Ich habe hier alles im Auge.
0: Michel zieht die Arbeit, das ist ja Wahnsinn.

0: Dann unser Gemüse noch mal dazu.
1: Unser gegartes.
0: Okay?
2: Ja.
0: Dann habe ich hier den Fond, ein kleines Fleckchen Butter dabei, um diesen Fond zu binden.
2: Gut.
0: Gerade hier.
2: Darf ich mit dem Löffel da rein?
0: Ja. Natürlich, Verena. Klein wenig Zitrone.
2: Soll ich das nochmal anschalten?
0: Du kannst etwas Salz und Pfeffer hier noch an unseren Artischockenfond machen. Etwas frische Zitrone.
2: Michel, kannst du mir den Pfeffer gerade mal geben, bitte?
0: Michel.
1: Prego. Ja.
2: Grazie.
0: Ja, Michel, wir sind schon ziemlich fertig.
1: Ja, schon Hunger, ne?
2: Ich habe auch Hunger.
1: Das heißt also mit anderen Worten, wir sollen mal da reinkredenzen oder so langsam.
0: Ich würde sagen, so langsam können wir hier an die Flüssigkeiten
1: Das Verena hat da durch das Gesicht heute.
2: Mhm. Ja. Ich bin mir jetzt nur nicht sicher, ob das. Naja, gut.
0: Gut. Verena, die Teller, wo haben wir die denn? Ja,
2: ja.
0: Gut. Ja, im Prinzip ist das jetzt schon fertig.
2: Im Prinzip oder ist es fertig?
0: Ja, eigentlich ist alles dran, was wir brauchen. Ein wunderschönes Gemüse und das hole ich mir jetzt.
2: Sieht super aus.
0: Wer will, kann jetzt noch, aber es kommt ja noch ein kleines, ist ja aus. Mhm. Also man sieht hier auch, die Zwiebeln sind wunderbar geröstet.
2: Das ist nicht aus. Soll das auch aus?
0: Das kannst du auch ausschalten. Jetzt fülle ich das schön in unser Teller hier rein, unser Artischocken-Gemüse.
2: Das sieht gut aus. Und zum gefühlt 500. Mal denke ich, dass ich mir so ein Servierring kaufen werde.
0: Ja, das hat immer, immer. Und die Pilze.
2: Es sieht einfach besser aus.
0: Es sieht einfach schön aus.
2: Oh. Super.
0: So, und jetzt für zu Hause einfach ein klein wenig schön schaumig. Das darf dann aber nicht mehr kochen.
2: Okay.
0: Das ist immer wichtig. Michel?
2: Also das
0: mal kurz
2: ist
0: geben.
2: Definitiv gut geschäumt.
0: Das ist. Und dann hole ich hier den Schaum hier und gehe hier gerade so klein bisschen so über unsere Artischocken.
2: Das, ich bin ganz andächtig, weil das so gut aussieht. Wow. Könnte ich jetzt essen.
0: Ich
2: problemlos.
0: Auch. So. So, Michel, ein schöner Wein. Verena, hast du noch etwas
2: Besteck? Ja, natürlich.
0: Esswerkzeug. Oh, Michel, was hast du da für eine tolle Flasche?
1: Der Höhepunkt immer für die ganze Kochsendung ist natürlich unsere Weinprobe, ist ja
2: das
1: klar.
2: Das kann man jetzt so nicht sagen.
1: Die kommen auf den Wein, wir kommen auf den Wein. Wir haben, Cliff und ich, mit 15 Leuten Weinprobe gemacht. Und der war unter den drei besten, praktisch von den drei besten Weinen. Also schöner Rosé, der gut zum Essen passt. Oh,
2: Entschuldigung.
1: Von den Gebrüder Reibold aus Freinsheim.
0: Ja.
2: Ich muss die Servietten mit dem Besteck beschweren.
0: Unter drei von wie vielen Weinen?
1: 23.
0: Okay.
2: Und da konntet ihr noch
0: und das war der 23. Und da haben wir gesagt, das ist der beste.
1: Ja, weil wir es nicht mehr gemerkt haben, wie die anderen geschmeckt haben.
2: Das Glas ist angenehm voll, das gefällt mir.
1: So, zum Wohl.
0: Zum Wohl.
1: Schöne Sendung. Ich hoffe, dass es gut schmeckt.
2: Der Wein schmeckt schon mal sehr gut.
0: Das hoffe ich auch. Der Wein ist sehr gut, also auch wenn man ihn das als erstes trinkt.
1: Ja.
0: Gefällt er mir sehr gut.
2: Ja. So, jetzt bin
0: jetzt
2: ich sowas
0: bin ich mal
2: von gespannt,
0: weil ich habe das vorgestern für die Stefan.

0: Vanille gekocht.
1: Und die fand's
2: und
1: gut.
2: Der hat's gefallen.
3: Erstmal den Seetafel.
1: Mm. Wow. Mm. Also, es schmeckt wirklich super und ich kann total nachvollziehen, warum das auch ein Fisch ist für Leute, die nicht so gern Fisch essen. Ne?
2: Also,
1: der hat ein tolles ganz Aroma. Anderen Geschmack.
2: Mit dem Salbei. Der Salbei ist auch gut verträglich. Mm. Und die Artischocken so gesund und so lecker.
1: Die Artischocken sind der Hammer.
4: Mm. Also, ich habe ein bisschen Angst gehabt, die wären ein bisschen zu festgegriffen, aber ich finde sie genau so, wie sie sind, optimal.
2: Das ist ja schön, dieses Grillmuster. Das hast du halt.
4: Ein schöner Biss, ne? Oder?
2: Halt am besten, wenn du wirklich frische Artischocken nimmst.
1: Also Cliff, jetzt, ich sag's dir jetzt, wie es ist. Ne? Das da könnte mein Lieblingsgericht werden von dir. Ist dir das einfach so eingefallen?
2: Mir gefällt es sehr gut.
1: Wahnsinn.
2: Ich hoffe, dir gefällt es.
1: Bin begeistert. Mir gefällt alles. Das Essen, der schöne Bliesgau. Sogar der Michel gefällt mir.
4: Und die Arena gefällt mir. Ne?
2: Das also ist so
4: sensationell.
2: Also wenn ihr euch gegenseitig gefällt, dann kann ich nur noch mich bedanken für die tolle Zusammenarbeit.
1: Gerne.
2: Und ich bedanke mich zu Hause fürs Zuschauen. Bis zum nächsten Mal. Tschüss.
1: Tschüss.
4: Tschüss.
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1: Gestern Abend war sie mal kurzfristig ein bisschen angeknabbert, aber heute gibt es wieder Sonne 100%. Ich glaube von früh bis spät. Tim Steger ist da. Guten Morgen.
2: Michael, schönen guten Morgen. Ja, ganz richtig. Das Hochralf thront über uns und sorgt dafür, dass ich kein Wölkchen bilden kann. Trockene Luftmasse und die Temperaturen gehen ordentlich nach oben. Eine späte, letzte intensive Hitzewelle steht an. Die wird bis Samstag andauern und uns nochmal den Schweiß auf die Stirn treiben. Heute schon mal bis zu 37 Grad und wie du es schon gesagt hast, kaum ein Wölkchen am Himmel. Es wird vielleicht ganz vereinzelt mal ein bisschen schön Wetterwölkchen geben, aber ansonsten blank geputzt, trocken und auch die Waldbrandgefahr steigt natürlich damit an. Also das wird heute auch nochmal eine hohe Wärmebelastung zusätzlich sein.
1: Du sagst, das Ganze dauert bis zum Wochenende an. Also das ist mal für alle Hitzegeplagten die gute Nachricht nach hinten raus. Aber morgen müssen wir noch durch.
2: Ganz richtig.

0: Richtig, also morgen auch nochmal sonnig, trocken, vielleicht sogar bis zu 38 Grad. Ein paar lockere, schöne Wetterwölkchen, kein Regen. Das ändert sich dann am Samstag. Da wird es auch nochmal heiß und zunehmend schwül mit bis 36 Grad. Da kann es einzelne Schauer und Gewitter schon geben. Das sind die Vorboten der etwas kühleren Luft, die in der Nacht auf Sonntag dann auch im Saarland ankommen wird. Bedeutet Sonntag dann deutliche Temperatursturz, muss man fast sagen, auf 23 bis 27 Grad. Immer noch sommerlich, aber deutlich kühler. Da gibt es dann auch leichte, wechselhafte Witterung mit Schauern und Gewittern, und in der neuen Woche sind wir dann quasi auf diesem Niveau verbleibend, also normale Sommertemperaturen, und dann ist auch erstmal keine Hitzewelle mehr in Sicht. Das wird auch zudem der Jahreszeit unwahrscheinlich. Also jetzt nochmal für alle Hitzeliebhaber und Freunde nochmal ausnutzen und auskosten. Alle anderen lassen es ein bisschen ruhiger angehen.
1: Tim, danke für die Prognose. Ich wünsche dir einen schönen Tag. Mach's gut und bis morgen früh. Tschüss.
0: Gleichfalls. Tschüss, Michael.
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0: Wir haben uns vor knapp 2 Wochen haben wir uns über Postkarten unterhalten. War der Weltpostkartentag. Und da habt ihr uns so schöne Geschichten von euch und euren Postkarten geschickt. Da zehren wir immer noch von. Es gibt eine Nummer, die fand ich super, Familie Dieringer. Die haben vor 100 Jahren, also ihre Vorfahren, die haben vor 100 Jahren, haben die von der Obertaler Hauptstraße aus eine Karte an Freunde in Belgien geschickt. Und vor ein paar Wochen haben sie diese Postkarte auf Kleinanzeigen wiedergefunden und haben sie zurückgeholt. Max Zettler hat gesagt, diesem glücklichen Zufall gehe ich auf den Grund, düse mit dem Gummimobil hin und jetzt ist er in Obertal uns zugeschaltet. Guten Morgen, ihr Lieben.
1: Guten Morgen, Investigativreporter ist vor Ort. Ich bin in Obertal angekommen, auf der Heck, wie man das hier sagt, dazu wie Familie Dieringer das sagt, das ist einfach die Oberstraße von Obertal, Hauptstraße von Obertal, die Oberstraße von Haupttal. Und vor mir liegen ganz viele verschiedene Familienandenken. Ganz viele Postkarten mit Häusern drauf, mit Menschen drauf. Also wir haben ein riesiges Bild mit Soldaten und irgendwelchen Häusern, Prunkbauten drauf, da kommen wir auch später zu. Zuerst geht es um eine ganz bestimmte Postkarte, die zeigt auch die Hauptstraße von Obertal, die Oberstraße von Haupttal. Und unten steht auch schön Obertal Saar drauf. Der Ralf Dieringer hat die Karte letztens erstanden. Ralf, wie kam es dazu?
2: Ja, hallo. Also das war im Mai. Ein Freund von mir aus Jugendtagen, mit dem ich immer noch sehr gut Kontakt habe, Jochen Schwingel, der auch hier in der Hauptstraße gewohnt hat, in Obertal, etwas oberhalb von unserem Haus, hat mir abends über WhatsApp ein Bild geschickt, Rückseite einer alten Postkarte, und hat mich gefragt, kann das sein, dass deine Oma diese Karte geschrieben hat? Ich konnte zuerst die Schrift nicht wegen dem Bild gut lesen, habe dann aber direkt gesehen, der Adressat war in Morsnet, Belgien, und ich wusste direkt, dass dort früher eine Tante meiner Mutter gelebt hat, dass dort Verwandtschaft war, ich dort als Kleinkind auch schon war und wusste auch, wer die Frau war, also ahnte es. Und da habe ich angefangen, den Text zu übersetzen, der ist halt in dieser alten Schrift.

0: Und da war es Ralfs Mutter Hilli. Du stehst auf der Postkarte sogar explizit drauf, aber irgendwas ist da falsch, ne?
1: Genau. Ich heiße eigentlich Hildegard Maria und auf der Karte steht Gruß von kleiner Hiltrud. Die haben mich einfach umgenannt.
0: Da siehst du, vielleicht haben sie verwechselt oder so. Das Witzigste, was ich auch gut finde, ist, dass deine Schwester da auch gar nicht draufsteht, obwohl die 10 Jahre älter ist. Aber dein Bruder.
1: Der Bruder steht drauf. Ja, ich verstehe es auch nicht.
0: Ja, die Wege der Eltern sind unergründlich. Und
1: Ganz
0: wie
1: genau.
0: viel die Karte allgemein noch? Wie gesagt, vorne sind auch noch die Platanen von der Hauptstraße und so drauf für verschiedene Häuser. Wie viel die noch mit Obertal heute zu tun haben und was es mit diesem riesigen Bild auf sich hat, kommen wir in einer Stunde zu.
2: Wahnsinnsgeschichte. Max, danke, dass du uns die näher bringst. Und sag liebe Grüße an die Familie Dieringer in
0: Werde ich
2: Obertal.
0: ausrichten.
2: Wie schön. Bis nachher.

0: Es ist 7:30 am Donnerstag. Schönen guten Morgen.
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0: Mit Luisa Oberhauser. Guten Morgen.
2: Guten Morgen. Saarbahnstreik wieder vorbei. Das teilte die GDL mit. Zuvor hatten die Lokführer seit Dienstbeginn um 3.20 Uhr gestreikt. Die S1 fährt aber nicht regulär. Das Ersatzkonzept der Saarbahn bleibt bestehen. Weitere Bodycams bei der Bahn. Die DB will künftig auch Mitarbeiter an Bahnhöfen mit Kameras ausstatten. Rund 2.700 Beschäftigte sollen laut Bahn schrittweise die Möglichkeit bekommen, freiwillig sogenannte Bodycams zu tragen. In Frankfurt und Bielefeld sind die Kameras bereits im Einsatz. Milliarden für den Hitzeschutz. Der Deutsche Städte- und Gemeindebund fordert Klimaanlagen in Kliniken für Patienten und das Personal. Man sehe einen geschätzten Investitionsbedarf in Höhe von mindestens 20 Milliarden Euro. Gedenken an den Mauerbau. In Berlin wird heute an den Mauerbau vor 65 Jahren erinnert. Dabei soll es besonders um die Opfer der innerdeutschen Teilung gehen. Die SED-Opferbeauftragte des Bundestags, Zupke, erklärte, Diktatur und Überwachung dürften nicht vergessen werden. Trump-Sprecherin hört auf. Caroline Leavitt erklärte auf X, sie wolle künftig mehr Zeit mit ihrer Familie verbringen. Sie verlässt ihren Posten zum Ende des Monats. Und Tempelfest in Sulzbach-Altenwald. Die hinduistische Gemeinde feiert ihre Tempelgöttin mit einer farbenfrohen Prozession. Der Hindu-Tempel in Altenwald zählt zu den ersten seiner Art in Deutschland und ist der größte im Südwesten.
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0: Sonnenschein von früh bis spät heute, unangeknabbert. Die Temperaturen zwischen 32 Grad im Hochwald und 37 Grad an der Saar. Morgen auch viel Sonnenschein, vielleicht ein paar Quellwolken dazu, dann bis zu 39 Grad. Aber Tim hat gerade eben gesagt, damit war es das dann. Also er sagt, die Hitzewelle ist damit durch, dann wird es etwas kühler. Und so wie das momentan ausschaut, wir haben jetzt 13. August, nach hinten raus, sowas heißt, es wird wahrscheinlich nicht mehr kommen dieses Jahr.
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0: A62 Landschul Richtung Nonnweiler. Heute Morgen gibt es eine Sperrung wegen Bau.

0: Bauarbeiten zwischen Türkismühle und Otzenhausen, aber so in einer knappen halben Stunde gegen 8 soll das vorbei sein. Geblitzt wird, so melden Sie uns das, auf der A6 Mannheim Richtung Saarbrücken in Höhe der Krumbachtalbrücke, in Wiebelskirchen im Stauch und zwischen Bliesming-Bolchen und Habkirchen.
1: 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Guten Morgen.
0: Hallo, schönen guten Morgen. Hier ist der Michael Friemel. Schönen starten den Donnerstag.
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0: Schönen guten Morgen. Hier ist SR3 Saarlandwelle. Es ist inzwischen 7.44 Uhr. Haben Sie einen spannenden Abend gehabt gestern? Ja, für viele ein ganz besonderer Abend, gell? An möglichen Orten ist geguckt worden. Ich weiß nicht, wo Sie überall WhatsApps hergeschickt bekommen haben. Ich unter anderem vom Mallorca, vom Strand, wo es auch besonders schön zu sehen war, die Sonnenfinsternis. In Dillingen-Dieflen waren gestern auch mehr als 2000 Menschen, die das sehen wollten. Die Stadt hatte ja auf den Flugplatz vom Segelclub eingeladen. Und es sind wirklich so viele gekommen, dass einige Anwohner kurz entschlossen umgedreht haben. Die haben gesagt, nee, das gucke ich mir lieber vor meinem eigenen Haus bei gekühlten Getränken und Knabberzeug an.
1: Weil es auf dem Segelflugplatz ganz, ganz voll ist, viel zu warm ist, weil die Sonne da sehr knallt und es ist nur ein Getränkestand da. Also muss man schon lange anstehen für einen Sprudel. Schwierig. Dann lieber hier gemütlich bei uns.
0: Ja, es gab auch viele, die sich von der Vielzahl der Menschen nicht haben abschrecken lassen. Die haben 2000 Sonnenfinsternisbrillen ausgegeben. Also sie hat die Stadt im Vorfeld besorgt. Und am Ende des Abends waren davon dann eigentlich nur noch eine Handvoll übrig. Wobei, das muss man auch sagen, rund ein Drittel von den Besuchern hat sich vorher eine Brille besorgt und hatte die mit dabei. Also es war wirklich voll Haus. Würstchen, Getränke, Live-Musik und dazu natürlich der Stargast, die Sonne.
2: Die letzte Sonnenfinsternis, die ich wahrscheinlich in meinem Leben erleben werde.
3: Traumhaft schön, ein bisschen laut im Hintergrund, aber einfach schön, so ein Schauspiel noch mal zu sehen. Ne?
4: Ich habe tatsächlich gedacht, dass es eher so dunkler wird wie in Richtung abends. Also so nachts ungefähr.
0: Ja, also ganz so dunkel ist natürlich nicht geworden, was aber auch dran lag, dass es keine totale Sonnenfinsternis war wie damals. Bei der kurz vor der Jahrtausendwende 1999, da haben sich viele dran erinnert, auch der Dillinger Bürgermeister gestern Abend.
5: Die war am 11. August 1999 und ich habe am 11. August Geburtstag und da verbindet man natürlich noch mal mehr damit und es war damals faszinierend, da war ich ja noch ein Kind gewesen und zu sehen, wie dann tatsächlich die totale Sonnenfinsternis ist. Es ist dunkel geworden, die Vögel haben aufgehört zu zwitschern und es war ruhig dunkel, das war schon faszinierend gewesen.
0: Trotzdem, gestern Abend, diese Teilsonnenfinsternis, die hat bleibenden Eindruck hinterlassen bei vielen Besuchern. Auch die 18-jährige Ella war happy.
6: Ich finde es super schön. Es ist was Besonderes auf jeden Fall. Alle Menschen kommen zusammen, schauen sich an, macht sehr viel Spaß.
7: Und du hast ja definitiv auch noch die Chance auf die totale Sonnenfinsternis 2081.
6: 81? Ah, das wusste ich gar nicht. Ja, ich hoffe auf jeden Fall, dass ich die noch erlebe.
0: Ja klar, dann kommst du vorbei. 7.46 Uhr freue ich mich drauf.

0: man ahnt so langsam die Taktik dahinter, oder? Bei der Saarbahn und bei den Streiks, bei den Lokführern der Saarbahn. Weil die Leute fragen sich, glaube ich, jetzt jeden Tag, ja, was denn jetzt? Heute Nacht haben sie angefangen zu streiken, 3 Uhr. Und jetzt ist der Streik schon wieder rum, ein Hin und Her. Alle Infos dazu gibt es gleich bei uns in der SR-Info-Rundschau mit Kerstin Geilmeier. Die gibt es in 6 Minuten ab jetzt. Ich habe jetzt noch was Schönes für Sie. Wir haben diese wunderbaren Konzerte an ganz besonderen Orten im Saarland. Und einen tollen Sonnenuntergang kann man jedenfalls an der Mosel sehen. Und dazu dann auch großartige Musik im Weinberg hören. Das ist schon was ganz Spezielles. Dazu laden wir Sie herzlich ein.
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1: Um 8 Uhr mit Kerstin Gallmeier. Guten Morgen. Und darum geht's gleich unter anderem.
2: Ich habe die Sonnenflecken leicht gesehen und dahinter ist Rauch aufgestiegen.
3: Dass sie so weit voneinander eigentlich entfernt sind und trotzdem der kleine Mond das schafft, die große Sonne zu verdunkeln.
1: Begeisterung über Sonnenfinsternis hier bei uns im Saarland. Europaweit verfolgten Millionen Menschen das Himmelsphänomen. 13. Streik der Saarbahn heute früh schon wieder beendet. Trotzdem keine regulären Fahrten mehr heute. Und Erfolg bei Schwimm-EM in Paris, Gold- und Europarekord für Johannes Liebmann aus Magdeburg. Das Wetter im Saarland, Sonnenschein von früh bis spät, trocken und heiß bei Höchstwerten von 32 bis 37 Grad. Vielleicht gehörten Sie gestern auch zu den vielen Menschen, die sich das Spektakel am Himmel nicht entgehen lassen wollten. Um 20.15 Uhr waren bei uns im Saarland 90% der Sonne vom Mond verdeckt. Rund 2000 Menschen kamen zum Beispiel dafür nach Dillingen-Diefeln auf den Segelsportplatz. In Spanien gab es sogar eine totale Sonnenfinsternis. Da hatten die Behörden allerdings Bedenken wegen der großen Waldbrandgefahr. Wie der Abend dort verlaufen ist, das hören wir von Christian Sachsinger.
4: Die spanischen Medien melden bis Mitternacht keine außergewöhnlichen Vorfälle, die mit der Sonnenfinsternis in Zusammenhang stehen. Der Wetterdienst AEMET hatte kurz vorher noch vor extremer Waldbrandgefahr gewarnt und die Menschen zur Besonnenheit aufgerufen. Die Behörden empfahlen, das Naturschauspiel möglichst in der Nähe des Wohnortes zu beobachten. Zu groß war die Sorge vor Megastaus und Unfällen. Offenbar gab es aber weder größere Zwischenfälle auf den Straßen noch neue Großfeuer, zumal in der Nähe von Menschenansammlungen. Das Wetter spielte nicht überall mit, so zogen etwa auf den Balearen stellenweise Wolken auf und versperrten den Blick auf die Abendsonne. Wer das Ereignis diesmal nicht verfolgen konnte, dem bleibt die Hoffnung auf die nächste Sonnenfinsternis in einem Jahr. Die wird vor allem in Südspanien und Nordafrika zu sehen sein.
1: Bis zur nächsten totalen Sonnenfinsternis in Deutschland dauert es noch ein bisschen länger. Sie wird für 2081 erwartet. Bei der Saarbahn ist wieder gestreikt worden. Das hat die Lokführergewerkschaft GDL dem SR mitgeteilt. Seit Dienstbeginn um 3.20 Uhr hatten die Gewerkschaftsmitglieder ihre Arbeit niedergelegt, bereits zum 13. Mal im aktuellen Tarifkonflikt. Um 7 Uhr war der Streik laut GDL aber wieder beendet. Für die SR-Info-Rundschau Carina Deves.
5: Die Saarbahn hat aber mitgeteilt, dass die S1 heute nicht mehr regulär fährt. Wegen Unberechenbarkeit greife das Ersatzkonzept. Das heißt, zu den Stoßzeiten am Morgen und am Nachmittag fahren einzelne Züge zwischen Sagemünd und Riegelsberg. Außerdem gibt es Ersatzbusse auf der gesamten Strecke von Sagemünd bis Lebach. Den Fahrplan hat die Saarbahn auf ihrer Homepage veröffentlicht. Auch für morgen hat die Lokführergewerkschaft GDL zum Streik aufgerufen, ebenfalls ohne genaue Zeiten zu nennen.

0: Die Fronten im Tarifkonflikt sind verhärtet. Die Gewerkschaft fordert mindestens 8% mehr Lohn. Die Saarbahn will die rund 80 Lokführer in Zukunft nach dem Verdi-Tarifvertrag bezahlen. Das lehnt die GDL ab. Sie pocht weiter auf einen eigenen Tarifvertrag.
1: Die Deutsche Bahn will künftig auch Mitarbeiter an Bahnhöfen mit Kameras ausstatten. Rund 2700 Beschäftigte sollen laut Bahn schrittweise die Möglichkeit bekommen, freiwillig sogenannte Bodycams zu tragen. In Frankfurt und Bielefeld sind die Kameras bereits im Einsatz. Die Bahn erhofft sich eine deeskalierende Wirkung in Konfliktsituationen. In den Zügen werden Bodycams schon genutzt, sowohl im Regional- als auch im Fernverkehr. Über die Sicherheit des Bahnpersonals wird seit dem tödlichen Angriff auf einen Zugbegleiter in der Westpfalz vor einem halben Jahr diskutiert. Die CDU-Fraktion im Saarländischen Landtag fordert mehr Personal für die saarländische Justiz. In der Sitzung des Justizausschusses hieß es, wegen vieler Überstunden und hoher Krankenstände müssten auch Aus- und Weiterbildungen für die Beschäftigten möglich sein. Davor hatte sich der Ausschuss mit einem Gutachten zur Suizidprävention in Haftanstalten befasst. Es bescheinigt dem saarländischen Justizvollzug grundsätzlich funktionierende Strukturen, sieht allerdings Nachbesserungsbedarf, etwa bei der Einrichtung der Zellen. Anlass für das Gutachten war der Suizid eines 15-Jährigen in der JVA Ottweiler vor rund einem Jahr. Seit einem Jahr gibt es im Saarland für Geflüchtete die Bezahlkarte. Und da hat die Landesregierung jetzt eine positive Bilanz gezogen. Die Technik laufe stabil, auch von den Nutzern gebe es überwiegend positive Rückmeldungen. Insgesamt wurden im Saarland bis Ende Juli rund 2800 Karten ausgegeben. Mehr von Emil Murer für die Rundschau.
2: Gleich mehrere Ziele sollten mit der Bezahlkarte für Geflüchtete erreicht werden. Unter anderem sollte verhindert werden, dass Asylbewerber erhaltenes Geld in ihre Heimatländer überweisen. Migration sollte auch so unattraktiver gemacht werden. Der Leiter der Landesaufnahmestelle in Lebach, Sascha Weidig, sagt, diese Ziele seien erreicht, auch wenn man nicht ausschließen könne, dass Schlupflöcher gefunden werden. Insgesamt habe die Karte zu einer deutlichen Entlastung der Mitarbeiter in der Landesaufnahmestelle geführt. Lange Schlangen an Geldausgabestellen gehörten der Vergangenheit an. Der stellvertretende Vorsitzende des Landkreistags, Udo Rechtenwald, CDU, hingegen sieht für die Mitarbeiter der Ämter in den Kreisen einen Mehraufwand. Es bestehe nach wie vor Beratungs- und Betreuungsaufwand, der das Personal in den Ämtern zusätzlich belaste.
1: Vor dem Landgericht Saarbrücken wird am kommenden Dienstag das Urteil gegen den früheren Geschäftsführer eines Siersburger Pflegedienstes erwartet. Die Staatsanwaltschaft wirft dem Mann insgesamt 18 Fälle von Vergewaltigung bzw. sexueller Belästigung vor. Der 54-Jährige soll Mitarbeiterinnen sowie eine Haushälterin zum Geschlechtsverkehr gezwungen haben. Laut Staatsanwaltschaft drohte der Angeklagte den Frauen mit Kündigungen und Gewalt auch gegenüber Angehörigen. Zu den Übergriffen soll es zwischen 2021 und 2023 unter anderem in den Räumen des Pflegedienstes gekommen sein. Mehr als jeder zweite Deutsche sorgt sich vor den finanziellen Auswirkungen von Klimaschutzmaßnahmen. Das geht aus einer Umfrage der Bertelsmann Stiftung hervor. Viele finden die Energiewendepolitik der Bundesregierung schwer verständlich. Fast 80% der Befragten halten den Umstieg privater Haushalte auf klimafreundliche Technologien ohne staatliche Unterstützung für nicht machbar. Gleichzeitig macht sich eine große Mehrheit der Deutschen große Sorgen über den Klimawandel und seine Auswirkungen. Heute, vor 65 Jahren, am 13. August 1961, begann die Führung der DDR damit, die Grenze zwischen Ost- und West-Berlin mit Stacheldraht, Panzersperren und provisorischen Barrikaden abzuriegeln. Der Beginn des Baus der Berliner Mauer. Damit sollte die massenhafte Abwanderung von Menschen in den Westen gestoppt werden. Zum Anlass dieses Jahrestags hat Kulturstaatsminister Weimar vor einem kollektiven Vergessen und Verharmlosen der DDR gewarnt. Aus Berlin dazu Frank Eichmann.
3: In der FAZ warf Weimar insbesondere AfD und Linkspartei vor, in Ostdeutschland positive Zerrbilder der DDR zu produzieren. Das reiche bei der AfD bis zum Singen der DDR-Nationalhymne. Der Kulturstaatsminister schlägt als aktive Form der Erinnerungsarbeit vor, Straßen und Plätze nach Widerstandskämpfern aus der DDR zu benennen. Vor einer Verharmlosung und Verklärung der DDR warnt auch Evelyn Zupke als SED-Opferbeauftragte des Bundestages zuständig für alle Anliegen und Fragen von Opfern der DDR. So menschlich nostalgische Erinnerungen seien, dürfe Diktatur und Überwachung nicht in Vergessenheit geraten. Dem ARD-Hauptstadtstudio sagte Zupke, Mauer und Stacheldraht seien die in Beton

0: Beton gegossene Botschaft des Regimes gewesen: Eure Freiheit liegt in unseren Händen.
1: Nach dem schweren Erdbeben in Kolumbien hat sich die Zahl der Toten auf mindestens 265 erhöht. Mehr als 3.500 Menschen wurden verletzt. Rund 500 Personen werden laut kolumbianischer Regierung nach wie vor vermisst. Zivile Organisationen gehen hingegen von über 4.000 Vermissten aus. Derweil geht die Suche nach Verschütteten unter eingestürzten Gebäuden weiter. Der Bürgermeister der Stadt Cali, die mit am heftigsten von dem Erdbeben getroffen wurde, sagte, dass Rettungskräfte weiterhin Hinweise auf Menschen finden, die unter den Trümmern am Leben seien. In der Nacht hat Russland das Gebiet um den größten ukrainischen Donauhafen Ismail angegriffen. Die Behörden berichten über Schäden und ausgebrochene Brände. Der Hafen ist ein wichtiger Umschlagplatz für Getreide und Rohstoffe. Das Gebiet liegt direkt an der Grenze zum EU-Land Rumänien. Dort starteten sicherheitshalber zwei Kampfjets. Erst gestern hatte die Ukraine eine russische Schwarzmeerhafenstadt angegriffen, über die Getreide exportiert wird. Die Sprecherin des Weißen Hauses, Caroline Leavitt, verlässt ihren Posten zum Ende des Monats. Sie wolle künftig mehr Zeit mit ihrer Familie verbringen, erklärte Leavitt auf dem Kurznachrichtendienst X. Sie werde US-Präsident Donald Trump jedoch auf dessen Bitte hin weiterhin als Beraterin zur Seite stehen. Leavitt ist die jüngste Präsidentensprecherin in der Geschichte der USA. Die deutschen Schwimmer haben bei der Europameisterschaft in Paris gestern Abend zweimal Edelmetall geholt. Vize-Weltmeister Sven Schwarz holte Silber, Gold gewann der 19-jährige Johannes Liebmann aus Magdeburg. Für SR Info Lars Becker.
2: Mit einer überragenden Leistung verbesserte er über 800 Meter Freistil seinen eigenen Europarekord und holte souverän Gold vor seinem Teamkollegen Sven Schwarz. Der WM-Zweite rang auf den letzten Metern den Ungarn Sakani nieder. Angelina Köhler belegte im Finale über 50 Meter Schmetterling einen guten sechsten Platz. Ihre Topstrecke 100 Meter kommt noch. Und 100 Meter Brust-Weltmeisterin Anna Elend wurde bei den kontinentalen Titelkämpfen mit unbefriedigender Zeit nur Siebte. Auch die 4x100 Meter Freistilstaffel der Frauen landete auf Rang 7. Stark erneut die Leistung von Linda Roth. Die 18-Jährige zog als Vierte ins Finale über 200 Meter Freistil ein und verbesserte dabei ihre persönliche Bestzeit um mehr als eine Sekunde. Im Finale stehen auch Kai Winkler als Halbfinalfünfter über 100 Meter Schmetterling und Lukas Mazzerath als Achter über 200 Meter Brust.
1: In Zagreb beginnen heute die Turn-Europameisterschaften. Am Abend steht für die deutschen Turnerinnen die Qualifikation an. Für die gebürtige Saarländerin Pauline Schäfer-Betz ist die EM der erste internationale Wettkampf nach einer langen Verletzungspause. Die 29-Jährige hat unter anderem eine Hüft-OP und eine monatelange Reha hinter sich. Bei den deutschen Meisterschaften in Hannover feierte Schäfer-Betz bereits ein erfolgreiches Comeback und gewann Bronze im Mehrkampf. Ihr Ziel sind die Olympischen Spiele 2028 in Los Angeles. Wird also spannend. Und das war die SR Info Rundschau mit Kerstin Gallmeier. 8.11 Uhr haben wir es. Und weiter geht's hier mit Michael Friemel. Guten Morgen.
3: Guten Morgen. Danke, Kerstin.
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3: Und das gebe ich direkt ab an unseren Wetterexperten Tim Steger.
5: Eine späte, letzte intensive Hitzewelle steht an. Die wird bis Samstag andauern und uns nochmal den Schweiß auf die Stirn treiben. Heute schon mal bis zu 37 Grad und kaum ein Wölkchen am Himmel. Es wird vielleicht ganz vereinzelt mal ein bisschen schön Wetterwölkchen geben, aber ansonsten blank geputzt, trocken. Und auch die Waldbrandgefahr steigt natürlich damit an. Also das wird heute auch nochmal eine hohe Wärmebelastung zusätzlich sein.
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3: A6 Saarbrücken Richtung Mannheim zwischen Bruchmühlbach-Miesau und dem Kaiserslautern-Einsiedlerhof staut sich auf 4 Kilometern. Da hat es einen Unfall gegeben. Eine halbe Stunde sollten Sie da mehr einplanen. Ebenfalls länger dauert es in Elversberg in der St. Ingberter Straße. Da wird gebaut. 2 Kilometer Stau und 20 Minuten Verzögerung macht das. Und geblitzt wird auf der A6 Mannheim Richtung Saarbrücken in Höhe der Grumbachtalbrücke, in Wiebelskirchen im Stauch und in Bliesmengen-Bolchen und Habkirchen, also dazwischen.
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3: Schönen guten Morgen, schönen Donnerstag. Hier ist Michael Friemel.
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Ich habe was Frisches für die Autofahrer auf der A623. Das ist die Strecke Friedrichsthal Richtung Saarbrücken. Zwischen Sulzbach und Dudweiler steht ein defektes Auto. Fahren Sie da vorsichtig und kommen Sie gut zu Ihrem Ziel. 18 nach 8.

0: Postkartengeschichten erzählen wir in den letzten Tagen hier auf SR3 Saarlandwelle. Und da haben so viele Familien so viele besondere Erfahrungen gemacht. Eine ganz besondere hat die Familie Dieringer gemacht in Obertal. Die haben vor knapp 70 Jahren haben die eine Postkarte an Freunde in Belgien geschickt. Also die Vorfahren von der Familie Dieringer. Und diese Postkarte, die ist jetzt kürzlich aufgetaucht bei Kleinanzeigen. Hat die Familie sie wieder zurückgekauft. Max Zettler ist heute Morgen mit dem Gummimobil nach Obertal in die berühmte Hauptstraße gefahren, in diese Hauptstraße, wo eben diese Geschichte auch spielt. Max, ihr seid mal kurz ein bisschen rausgegangen, um genau diesen Ort auch zu atmen.
1: Richtig, ganz genau. Zu atmen, zu spüren unter den Füßen. Und es ist ein magischer Moment. Ich bin ganz ehrlich. Also jetzt ist natürlich wieder, ich habe gerade noch zu den anderen beiden gesagt, immer wenn ich rausgehe und live schalte und wir gehen live, kommt gar kein Auto. Jetzt nichts los. Gerade eben war hier die Hölle los. Da kommen die LKWs. Da hinten kommt noch einer. Na, mal gucken. Wir stehen auf jeden Fall, gucken auf die Fluchten, wo die Fotos auf der Postkarte drauf sind und wo die früher gemacht wurden. Auf der Postkarte ist dann so ein schönes Auto aus den 50ern drauf. Und eine ganze Allee aus Platanen. Und die Hilli, die hat eine Geschichte zu den Platanen. Hau mal raus.
2: Ja, ganz genau. Meine Schwester war schwanger und ich war acht Jahre alt, musste bei ihr schlafen und die hat Wehe bekommen. Und dann sind wir von dem Ort, wo sie gewohnt hat, bis hier in die Hauptstraße gegangen. Und da standen die Plantane und an ihrer dritten Plantane hat sie eine Wehe bekommen. Und wir waren dann bei uns daheim, vielleicht eine Stunde später, wenn ich auf die Welt komme. Eine Erinnerung an die Plantane hier in der Hauptstraße.
1: Schade, dass sie hier nicht mehr stehen. Es steht noch eine alte Linde da. Da kann man sich dann zur Not dann lange dran stellen und die Wehen beenden. Ah, ein paar stehen noch, ja, okay, wenn es das. Wir könnten noch kurz zu dem Bild drinnen kommen, was ich vorhin angeteased habe. Das ist das Maikäferregiment in Berlin vor dem Berliner Dom und dem Berliner Stadtpalast. Und da ist auch Hillis Opa, beziehungsweise Ralfs Uropa drauf. Und der Ralf sammelt das alles, der hat das alles zu Hause. Der hat mir auch schon vorhin Geschichten erzählt, dass da kriegt er sich auch manchmal mit der Frau in die Haare, weil er die ganze Zeit irgendwelche Sachen anschleppt. Das ist wie bei mir im Büro. Wieso sammelst du diese Familienandenken, Ralf?
3: Das sind einfach Andenken an die Familie und ich denke, die
1: sind. Kurz, wir lassen kurz Motorrad. Jetzt nochmal.
3: Das sind Andenken an die Familie und ich sammle die, dass das einfach nicht verloren geht und dass nachfolgende Generationen, meine Kinder, auch irgendwelche Erinnerungen an die Vorfahren von mir hatten, von uns.

0: Eben war es 8:30.
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2: Mit Lisa Krauser, gemorje. Bei der Saban ist schon wieder gestreikt. Das Mo aber nur halt Nacht ab 20.03 Uhr und halt morje war der Streik auch wieder vorbei. Es war der insgesamt 13. Lokführerstreik in der Tarifrunde. Von der Saban hält, dass die Bahn halt wählt im Streik, ach, wenn er schon rum ist, nicht normal fahre. Morje wolle die Lokführer außerdem schon nochmal streiken. Gerade sieht es also nicht so aus, als würde die GDL und die Saban da mal zusammenkommen. Die Deutschbahn will, dass ihre Mitarbeiter an der Bahnhof Kameras grin. Für um die 2700 Angestellte soll es Bodycams kennen. In der Züge selbst gern Bodycams auch schon benutzt. Seit dem tödlichen Angriff auf Schaffner in der Westpals von einem halben Jahr gibt Filtre über diskutiert, wie es Bahnpersonal besser geschützt gehen kann. Vom Saarbrücker Landgericht Kind Neckschwucht Dienste als Urteilfalle gehe der frühere Geschäftsführer von einem Siersburger Pflegedienst. Die Staatsanwaltschaft werft dem 54-Jährigen insgesamt 18 Fälle von Vergewaltigung bzw. sexueller Belästigung vor. Dort davon waren Mitarbeiterinnen und eine Haushälterin betroffen. Der Deutsche Städte- und Gemeindebund fordert besserer Hitzeschutz für Krankenhäuser und Altersheime. Der Präsident Spiegler hat da Rheinisch Post gesagt, es bräuchte vor allem Klimaanlage. Heid und Moje soll es im Saarland nochmal arisch heiß gehen. Und in Sulzbach-Aldewald feiert die hinduistische Gemeinde halt ihr Tempelfest mit einer Bundprozession. Dort gibt es unter anderem Musik gemacht und getanzt. Wie in der Baustelle ist die Prozession dieses Jahr aber ein bisschen kleiner wie sonst. Der Hindu-Tempel in Aldewald ist der größte in der Gegend.
0: Dankeschön, Lisa.
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0: Blauer Himmel, Sonnenschein von früh bis spät. Es wird noch mal heiß, bis zu 37, morgen bis zu 39 Grad. Unser Wetterexperte Tim Steger sagt, das dürfte so die letzte Hitzewelle dieses Jahres sein. Das wird eine ganz spannende Nummer werden.
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0: Gucken wir eben auf die Straße A6 Saarbrücken Richtung Mannheim zwischen Bruchmühlbach, Miesa und Kaiserslautern.

0: Dann ein Siedlerhof, 4 Kilometer Stau, eine halbe Stunde dauert es länger. Geblitzt wird unter anderem am Ortseingang von Steinberg, wenn man aus Morscholz kommt, auf der A6 Mannheim Richtung Saarbrücken in Höhe der Krumbachtalbrücke und in Wiebelskirchen im Stauch. 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
0: Hallo, guten Morgen. Hier ist Michael Friemel. Schönen Donnerstag.
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0: Schönen guten Morgen. Hier ist SR3 um 20 vor 9. Ja, wir fragen uns oft alle die gleichen Dinge. Hier hat sich gerade eben Frank gemeldet.
1: Oh ja, Friemel, hier ist der Frank. Also der Griech, das kostet dann mit dem Sprit, wird teurer. Jetzt soll es das Wasser sein, wo die Schiffe bin ich ja Ballad kennengelernt, das verstehe ich ja, aber es wird immer ein neuer Grund gesucht, um die Spritpreise noch weniger oben zu treiben.
0: Und die sind wahnsinnig hoch gerade, die Spritpreise, das stimmt schon, Frank. Es gibt ja viele, die nach Luxemburg fahren, um dort zu tanken, weil es da wirklich billiger ist. Momentan ist es dort deutlich billiger, da gibt es gerade einen wirklich großen Unterschied, teilweise 30 bis 40 Cent pro Liter Unterschied. René Hinken ist hier, grüß dich René, guten Morgen.
2: Guten Morgen.
0: Wie ist, grundsätzlich mal, die Luxemburger, ne, wo wir es gerade mit dem Niedrigwasser im Rhein hatten, weil das ja auch als Grund vorgeschoben wird jetzt, leiden die da nicht drunter?
2: Ja, also man muss halt bei denen einfach sagen, die haben ja eine komplett andere Strategie. Klar, die bekommen auch ihren Sprit über den Rhein, über die Schiffe. Das sagt zumindest der Tankstellenverband, also dass die auch mit den Schiffen hier runter transportiert werden. Aber wir wissen ja, dass dort einmal die Steuern niedriger sind als bei uns und dort gibt es ja den staatlichen Höchstpreis, der da immer festgelegt wird. Also da verhandelt der Staat dann gemeinsam mit den Mineralölkonzernen den Maximalpreis. Bei uns in Deutschland, da bestimmen die Konzerne ja den Preis ganz einfach über den Markt, Angebot und Nachfrage, wie man das so kennt. Dazu kommt eben noch diese unsichere Lage dann, unter anderem mit den Unruhen im Nahen Osten und auch dem Niedrigwasser im Rhein. Und dadurch, dass die Konzerne die Preise auch nur einmal am Tag erhöhen dürfen bei uns in Deutschland, rechnen sie, so sagen zumindest mal die Experten, dann immer auch eine höhere Gewinnmarge mit drauf, wegen diesen Unsicherheiten.
0: Ja, aber René, diese 12-Uhr-Regel, die ist uns ja mal so als das große goldene Ding verkauft worden. Also die sollte es ja eigentlich günstiger machen. Heißt das jetzt plötzlich, dass es die Preise eher nach oben treibt?
2: Ja, das sagt zumindest mal Frank Finkler vom ADAC, also die Ölkonzerne, die seien dadurch eben nicht mehr so flexibel.
3: Der freie Markt wäre, sofern er dann gegeben ist, immer noch die sinnvollste Lösung für die Benzinpreise. Nur muss hier halt vor allem auch das Bundeskartellamt aktiv werden, sich mehr Transparenz verschaffen, um so auch für die Autofahrer mehr transparent in das ganze Bild zu bekommen.
2: Also auch andere Experten haben schon gesagt, dass die 12-Uhr-Regel da wirklich schwierig ist, dass das auch dafür sorgt, dass die Preise steigen. Um 12 Uhr steigen die auch immer extrem, wenn man das so mitbekommt. Alternativen wären natürlich auch staatliche Höchstpreise wie in Luxemburg, aber die Vorschläge sind in der Politik ja eher abgelehnt worden.
0: Da hat Frank jetzt auch seine Antwort, woran das liegt. Meinst du, es wird noch teurer durch das Niedrigwasser im Rhein?
2: Ja, weil der Sprit ja über die Schiffe und den Rhein dann zu uns auch ins Saarland kommt. Durch das Niedrigwasser können die Schiffe weniger laden. Das heißt, es braucht mehr Schiffe, um den gleichen Sprit eben zu transportieren. Oder es muss eben mehr mit LKWs transportiert werden. So steigen dann die Transportkosten. Und die werden dann einfach an uns Autofahrer an der Zapfsäule umgelegt. Also je länger jetzt das trockene Wetter andauert, desto ja, teurer wird es, kann man sagen.
0: Ja, ich habe schon ewig kein Schiff mehr hier in der Mainzer Straße gesehen.
2: Ich auch nicht.
0: Dankeschön, René. René, mach's gut. Tschüss. Ciao.

Achtung Autofahrer, SA3 Saarlandwelle mit dem Verkehrshinweis für die A8. Und zwar in Fahrtrichtung Saarlouis zwischen Kreuz Neunkirchen und Neunkirchen-Kohlhof ein defektes Fahrzeug.

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1: 9 Uhr. Bei der Saarbahn ist heute früh wieder gestreikt worden. Die Gewerkschaft GDL hatte dazu aufgerufen, die Arbeit zwischen 3.20 Uhr und 7 Uhr niederzulegen. Obwohl der 13. Streik damit beendet ist, müssen Fahrgäste weiter mit Einschränkungen rechnen. Aus der SR-Nachrichtenredaktion Carina Davis.
2: Wie auch schon in den vergangenen Tagen bietet die Saarbahn einzelne Züge auf einer Teilstrecke an. Sie fahren laut Ersatzfahrplan aber erst wieder ab 12 Uhr ab Brebach und ab 13.16 Uhr wieder ab Saargemünd. Wer in die andere Richtung muss, kann erst wieder ab 12.30 Uhr ab der Haltestelle Siedlerheim fahren. Zusätzlich zu den Zügen bietet die Saarbahn weiterhin Busse an. Die Strecke und den Fahrplan hat das Unternehmen auf seiner Homepage veröffentlicht. Spätestens morgen will die GDL wieder streiken. Es wäre das 14. Mal in der laufenden Tarifrunde. Denkbar ist aber auch, dass die GDL schon heute wieder zum Streik aufruft. Schon vorgestern gab es 2 Streiks an einem Tag.
1: Im Prozess gegen den früheren GIO-Geschäftsführer Welker hat ein Zeuge mögliche Manipulationen bei der Vergabe des Tribünenbaus im Saarbrücker Ludwigsparkstadion bestätigt. Der ehemalige Mitarbeiter des städtischen Gebäudemanagements sagte vor dem Landgericht, dem Stadtrat seien geschönte Zahlen zur Abstimmung vorgelegt worden. Notwendige Arbeiten seien zwar im Angebot aufgeführt, aber mit 0 Euro angesetzt worden. Dadurch sei der vom Stadtrat vorgegebene Kostenrahmen von etwa 5,3 Millionen Euro eingehalten worden. Die komplette Verwaltungsspitze sei über den Vorgang informiert gewesen. Der Präsident des Deutschen Städte- und Gemeindebundes, Spiegler von der SPD, hat den Vorstoß seines Parteikollegen Umweltminister Carsten Schneider begrüßt, wonach künftig auch der Bund für Hitzeschutz zuständig sein soll. Spiegler sagte, wenn Hitzeschutz eine gemeinsame Aufgabe von Bund, Ländern und Kommunen sei, müsse der Bund einen Teil der Kosten übernehmen. Schneider hatte schon gestern angekündigt, die Koordinierung des Hitzeschutzes zu stärken. Dagmar Pepping.
3: Die Zustimmung zur Energiewende ist trotzdem gesunken. Vor 5 Jahren standen fast 7 von 10 dahinter, heute sind es nur noch 6 von 10. Hauptgrund sind wirtschaftliche Sorgen. Gut die Hälfte fürchtet, dass die Klimapolitik die eigenen Finanzen belastet. Die meisten halten den Umstieg auf eine klimafreundliche Heizung oder ein E-Auto ohne staatliche Hilfe für nicht machbar. Kritisch bewerten die Befragten, welches Bild die Bundesregierung bei dem Thema abgibt. Vielen gilt die Energiewendepolitik als unverständlich und bürgerfern. Mehr als die Hälfte vertraut der Bundesregierung in diesem Bereich nicht. An den Zielen hält die Mehrheit dennoch fest. 3 von 4 wollen mehr Strom aus erneuerbaren Energien.
1: Länder im Kriegszustand dürfen in Zukunft den Eurovision Song Contest nicht mehr austragen. Das haben die Veranstalter entschieden. Demnach darf ab sofort auch kein Land den Song Contest ausrichten, wenn eine Situation die Sicherheit des betreffenden Staates oder der unmittelbaren Region beeinträchtige. Hintergrund ist der Streit um die Teilnahme Israels beim ESC. Das Land erreichte beim letzten Wettbewerb in Wien, wie auch im Jahr davor, den 2. Platz. Damit schrammte es nur knapp am Sieg und der bisher bestehenden automatischen Berechtigung vorbei, den Contest im Jahr darauf ausrichten zu dürfen. Nach den neuen Regeln wäre das aktuell jetzt nicht mehr möglich. In der Erklärung der ESC-Veranstalter wurde allerdings kein Land explizit genannt. Medienorganisationen haben US-Präsident Trump wegen eines Abo-Angebots auf seine Social-Media-Beiträge verklagt. Trump hatte einen Bezahldienst für die Plattform Truth Social eingeführt. Unternehmen können einen

0: bevorzugten Zugang zu seinen Beiträgen für bis zu $100.000 erwerben. Damit sollen sie Informationen zu wirtschaftlich relevanten Entscheidungen der US-Regierung früher erhalten. Die Kläger werfen Trump Korruption vor. Das Bezahlangebot sei verfassungswidrig, müsse beendet werden. Trump Media, also das Unternehmen hinter der Plattform, sagte, ein schneller Zugang zu Informationen gegen Gebühr sei üblich. Sie werfen den Klägern eine Einschränkung der Meinungsfreiheit vor. Und das waren die Nachrichten mit Christian Koch. 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
2: Die Sonne scheint vom blauen Himmel, es ist sehr trocken und wird sehr heiß heute. 32 bis 37 Grad, morgen noch ein Grad heißer. Am Samstag sind im Laufe des Tages Schauer möglich. Ab Sonntag sind wir unter der 30 Grad Marke.
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2: Ein Autobahnstau, diesmal A6 nach Mannheim zwischen Bruchmühlbach-Miesau und Einsiedlerhof. 4 Kilometer nach einem Unfall dauert es eine halbe Stunde länger. Ansonsten neue Blitzer, Steinberg rein aus Morscholz, Wiebelskirchen im Stau und zwischen Bliesmengen-Wolchen und Habkirchen. Kommen Sie gut an, genau 9.05 Uhr.
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2: Mit Christian Job und Jake und Elwood Blues, die Blues Brothers. Everybody needs somebody to love. Schönen Donnerstag.

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0: Guten Abend, herzlich willkommen zum aktuellen Bericht am Mittwoch. Die Sophie beschäftigt uns auch heute. Gleich ist es soweit, die fast totale Sonnenfinsternis beginnt. Und wenn Sie gerade nicht draußen gucken können oder keine Schutzbrille haben, Sie verpassen nichts, wir schalten gleich auf den Peterberg. In Rheinland-Pfalz kann man geblitzt werden, wenn man mit dem Handy am Steuer sitzt. Kommt das auch im Saarland? Und die Bezahlkarte für Geflüchtete war heiß umstritten. Wie hat sie sich bislang bewährt? Schön, dass Sie bei uns sind, denn draußen gibt es ja auch gerade was zu sehen. Eine 90-prozentige Sonnenfinsternis. Wir haben unseren Reporter Nicolas Stauder und das Ü-Wagen-Team rausgeschickt zur Sternwarte auf den Peterberg. Nicolas, sieht man denn schon was?
1: Ja, also in der nächsten Minute soll es hier losgehen. Um knapp 19.22 Uhr soll der erste Kontakt von der Sonne bzw. der Mond soll sich dann langsam vor die Sonne schieben. Ich habe jetzt hier mal ein Bild mitgebracht, um das ein bisschen zu veranschaulichen. So wird es dann später zu sehen sein. Das ist jetzt quasi der Höhepunkt dann gegen 20.15 Uhr. Da wird dann wirklich nur noch eine kleine Sonnensichel zu sehen sein und alles andere ist vom Mond verdeckt. Ich würde mal sagen, wir schalten auf unsere zweite Kamera und schauen mal, ob man denn schon was sieht. Ich sehe im Moment noch nichts. Da ist die Sonne noch ganz normal zu erkennen. Ah, jetzt würde ich sagen, könnte ein bisschen, ja, jetzt sieht man es ganz unten rechts in der Ecke, da schiebt sich langsam der Mond vor die Sonne. Ja, die Menschen, die beobachten auf jeden Fall hier auch schon gespannt mit ihren Sonnenbrillen, mit ihren extra angefertigten speziellen Brillen auch die Sonne und haben auch teilweise auch ihre Picknickdecken ausgepackt oder ihre Teleskope, um das Ganze noch ein bisschen näher zu beobachten. Wir würden noch mal kurz auf die, vielleicht auf die andere Kamera schalten, um zu sehen, ob vielleicht jetzt schon mal was bewegt hat. Ja, jetzt sieht man es noch etwas mehr. Ja, jetzt sieht man auf jeden Fall, dass die Sonnenfinsternis begonnen hat. Und die Menschen, habe ich ja gerade schon gesagt, beobachten hier. Eddie ist zum Beispiel hier mit dabei mit seinem Teleskop. Eddie, du bist schon seit heute Morgen 7 Uhr hier.
2: Ja, genau, seit 7 Uhr. Ich bin extra früh angereist, weil ich gedacht habe, dass hier alles voll ist. Und man sieht ja, es ist ja alles prappenvoll. Aber ich habe gedacht, ich gebe gar keinen Platz mehr. Ne? Und ich habe meinen halben Hausstand dabei. Dementsprechend Zelt alles aufgebaut, Campingliege dabei und alles Essen für Salate und so weiter und so fort. Und ich beobachte schon die Sonnenfinsternis, wie sie jetzt angefangen hat, durchs Teleskop. Und das ist meine erste Sonnenfinsternis. Mega geil, ich freue mich. Ein geiles Event, coole Leute. Also macht mega Spaß und ich bin jetzt echt mal gespannt, was die Nacht hier auch noch so abgeht mit den Planeten und so.
1: Schauen wir uns mal kurz vielleicht deinen Hausstand an. Ich komme mal hier rüber. Man sieht hinter dir, du hast wirklich eine Campingliege dabei, du hast Getränke dabei, du hast quasi einen Kühlschrank. Du kannst, willst heute Abend auch hier übernachten?
2: Ja, klar, auf jeden Fall. Ich werde ja wahrscheinlich bis morgen Nachmittag hier bleiben. Und ja, ich freue mich auf jeden Fall. Deswegen bin ich top ausgerüstet mit Essen, Getränke und mega. Also ich freue mich definitiv, absolut.
1: Was ist denn das Besondere für dich an der Sonnenfinsternis?
2: Also gut, weil es halt so selten ist. Ne? Man muss, also die letzte Sonnenfinsternis war 1999 und die hatte ich leider gar nicht mitgekriegt. Also deswegen bin ich saufroh, dass ich jetzt sowas mal erleben kann, so Highlight. Ich interessiere mich sehr für Astronomie und es ist ein mega Event und viele Leute da, sieht man ja hier, es ist alles voll. Deswegen ja, freue ich mich auf jeden Fall definitiv. Ne?
1: Halt jetzt. Vielen Dank dir, Eddie, und viel Spaß noch beim Beobachten. Wir werden hier noch die Sonnenfinsternis natürlich im aktuellen Bericht weiterhin verfolgen, wie wir es gerade schon von Eddie gehört haben. Sowas passiert nicht oft. Die nächste Finsternis, die partiell in Deutschland da nur rankommt mit 80-prozentiger Abdeckung, die wird dann tatsächlich Ende der 70er Jahre erst zu sehen sein mit der nächsten richtigen totalen Sonnenfinsternis in Deutschland hier in den 80ern. Und wir sehen uns dann später im aktuellen Bericht nochmal und gucken uns an, wie sich das Ganze entwickelt hat.
0: Danke dir, Nicolas. Das hat man schon gesehen, dass der Mond so langsam an der Sonne knabbert. Sehr schön. Wir sehen dich gleich nochmal. Mit Handy am Steuer erwischt zu werden, das ist teuer. 100 Euro und ein Punkt. Aber meistens wird man ja nicht erwischt. Es sei denn, die Polizei guckt genauer hin und hält einen an. In Rheinland-Pfalz allerdings gibt es schon spezielle Blitzer, die bei Handy am Steuer ein Foto machen. Sogenannte Monocams. Marco Karp hat mal nachgefragt, ob es die bald auch im Saarland geben könnte.
3: So könnte es auch bald im Saarland aussehen. Mobile Überwachungskameras, die auf Autobahnbrücken aufgestellt werden. Ihr Ziel? Die Autofahrer erwischen, die während der Fahrt ihr Smartphone benutzen oder jegliche Art elektronischer Geräte. Das Gesetz in Rheinland-Pfalz dient als Vorbild für die saarländische Gesetzesvorlage.
4: Es gibt Auffassungen, denen reicht es schon aus, dass das Gerät gehalten wird. Die überwiegende Meinung stellt aber darauf ab, dass das elektronische Gerät auch benutzt wird, zum Beispiel durch Tasten oder durch Touchscreen oder Ähnliches.
3: Für Autofahrer im Saarland würde es zudem schwieriger werden, Einwände einzulegen. War es ein Kaffeebecher in der Hand oder doch das Handy? Denn diese Kameras sind mit einer Software ausgestattet und nehmen eine längere Sequenz von den verdächtigen Autofahrern auf. Der Nachweis ist also aussagekräftiger als bislang.
4: Die Einwendungen sind natürlich eingeschränkter gegenüber vorher. Vorher gab es noch eine Zeugenaussage, oftmals durch den Polizeibeamten. Die konnte man besser hinterfragen und in Zweifel ziehen. Wenn Sie jetzt eine Videoaufzeichnung haben, dann haben Sie einen Vorgang über mehrere Sekunden und können kaum noch bestreiten, dass Sie zumindest ein Gerät in der Hand hatten.
3: Eine rechtliche Verordnung muss es auch deshalb geben, weil die Kameras ein datenschutzrechtlicher Eingriff sind. Diese will das Saarland im Polizeirechtsänderungsgesetz vornehmen. Es soll wohl noch in diesem Jahr verabschiedet werden. Dann könnten die Überwachungskameras für Handysünder auch im Saarland Realität werden.
0: Die Bezahlkarte für Geflüchtete. Seit einem Jahr gibt es sie im Saarland und vorher hatte es heiße Diskussionen gegeben. Ein Ziel war, Asylbewerber und Bewerberinnen sollten kein Geld aus Sozialleistungen mehr in ihre Heimatländer überweisen können. Befürworter hofften, Migration damit unattraktiver zu machen. Kritiker dagegen fanden sie nicht nur unpraktisch, sondern sogar menschenverachtend. Die Landesregierung hat jetzt eine positive Zwischenbilanz gezogen. Emil Mura berichtet.
5: Das Prinzip ist einfach. Statt Bargeld bekommen Flüchtlinge eine Bezahlkarte ausgehändigt, auf die jeden Monat Geld überwiesen wird. Mit ihr können die Asylbewerber bezahlen. Überweisungen auf andere Konten müssen aber freigegeben werden. Nach Anlaufschwierigkeiten in den ersten Wochen laufe der Betrieb inzwischen reibungslos.
6: Die Erfahrungen mit der Bezahlkarte sind sehr positiv. Sie wird von den Bewohnern sehr gut angenommen. Wir haben auch keine Probleme im Lebacher Umfeld mit den Gewerbetreibenden. Also die Karte funktioniert. Auch die Barabhebung an den EC-Automaten ist auch kein Problem.
5: Früher habe es an Ausgabestellen lange Schlangen gegeben. Die gehörten nun der Vergangenheit an, weil die Geflüchteten ihr Geld per Überweisung erhalten. Das helfe den Asylbewerbern, aber auch den Mitarbeitern der Landesaufnahmestelle.
6: Eine ganz große Entlastung ist zum Beispiel aber auch, dass meine Mitarbeiter zum Beispiel zum Jahreswechsel, wo viele Verwaltungen geschlossen sind, nicht vor Ort sein müssen, weil diese Barauszahlung musste stattfinden, sodass es für uns immer zwingend notwendig war, vor Ort sein zu müssen, auch mit viel Personal. Und das können wir uns jetzt mit der Einführung

0: Der Bezahlkarte durch automatisierte Zahlläufe können wir das vereinfachen und so auch den Mitarbeitern von uns hier auch eine Entlastung geben.
1: Ebenfalls betroffen sind die zuständigen Leistungsbehörden in den Landkreisen. Dort sei der Aufwand für die Mitarbeiter eher mehr geworden, so der stellvertretende Vorsitzende des Landkreistags. Zum Beispiel, weil Einzelüberweisungen jedes Mal geprüft werden müssten. Außerdem gäbe es immer noch Schlupflöcher, die Missbrauch möglich machten.
2: Wenn ich mir einen Gutschein kaufe und den dann weiterverkaufe, habe ich Bargeld. Insofern gibt es dann schon Möglichkeiten der Umgehung, um Bargeld zu bekommen. Der Aufwand für die Verwaltungen sollte reduziert werden. Der ist durchaus gegeben und da. Allerdings sind da mittlerweile schon Routinen da. Aber es gibt nach wie vor einen Beratungsaufwand.
1: Insgesamt sind im Saarland rund 2800 Bezahlkarten im Umlauf. Welche Effekte sie tatsächlich auf die Migration haben, bleibt aber auch nach einem Jahr schwer zu sagen. Denn über Missbrauchsfälle gibt es keine Daten. Und dafür, dass derzeit weniger Asylbewerber ins Land kommen, gibt es auch andere Gründe.
3: Sicher ist es Ihnen auch schon aufgefallen, im Wald sieht es teilweise aus, als würde der Herbst beginnen. An vielen Bäumen färbt sich das Laub jetzt schon braun oder gelb. Das liegt an der extremen Trockenheit der letzten Wochen. Emil Murer hat beim Saarforst nachgefragt, was das Wetter für den Wald im Saarland bedeutet. Und darauf hat er besorgniserregende Antworten bekommen. Aber es gibt auch Hoffnung.
1: Noch sind es vor allem einzelne Bäume, die schon Herbstlaub tragen. Bei ihnen ist es aber nicht zu übersehen. Wie tief die Bäume wurzeln müssen, um überhaupt noch an Wasser heranzukommen, macht der Saarforst mit einer Bodenprobe deutlich. Circa 60 cm tief wird dazu ein Bohrstock in die Erde gerammt.
4: Ich drehe es jetzt mal hier in Richtung Kamera und jetzt versuchen wir, den mal vorsichtig rauszuholen. Wenn Sie mal schauen, dann sieht man schon, da kommt gar nicht viel mit. Normalerweise, ein bisschen was hängt drin. Das hier ist das Material, was direkt aus dem Bohrstock rausgefallen ist. Das ist einfach nur trocken. Wenn wir jetzt auch hier ein bisschen schauen, das ist normalerweise, pappt das richtig schön drin. Und Sie sehen, ich kann das ganz einfach ohne Druck mit dem Finger bewegen. Und das ist in der unteren Schicht auch, das ist wie Pulver.
1: Bäume wie dieser sind durch vorherige Dürrejahre bereits vorgeschädigt. Um ihren Zustand zu überprüfen, hat der Saarforst in den vergangenen Wochen einzelne Bäume gefällt. Dabei sei aufgefallen, dass sie schon Knospen für das kommende Jahr angelegt haben. Das stimme optimistisch.
5: Das bedeutet, die angelegte Knospe, die wird also mit an Sicherheit grenzender Wahrscheinlichkeit im nächsten Frühjahr dann noch mal austreiben. Da muss man halt sehen, die wird sicherlich von ihrer Entwicklung nicht so stark sein, wie wenn sie über einen längeren Zeitraum entwickelt worden wäre. Das Laub kann also von daher kleiner werden im nächsten Jahr. Aber die Wahrscheinlichkeit, dass solche Buchen dann auch im nächsten Jahr noch mal austreiben, die ist nach der Erkenntnis hoch.
1: Viel hänge aber nun vom Wetter der nächsten Wochen und Monate ab. Ein paar wenige Regenschauer reichten ebenso wenig wie ein Platzregen.
4: Von dem Regen, der runterkommt, verdunstet schon wieder ein großer Teil, bevor er überhaupt auf den Boden fällt. Dann haben wir hier noch diese Laubauflage, also diese herbstliche Auflage. Da fließt auch einiges an Wasser ab, genau. Also es muss auf jeden Fall lange regnen und viel regnen und kein Platzregen, sondern am besten so ein gemäßigter Regen über ein paar Wochen.
1: So lange dauert es, bis der Regen den Boden wieder durchtränkt hat. Passiert dies nicht, könnten zahlreiche Bäume doch noch absterben.
3: Im Kino ist gerade der neueste Spider-Man angelaufen. Und so ungefähr sieht das auch aus, was Mika Scherer in der Vertikalen macht. Der 18-Jährige betreibt Speedklettern. Dabei geht es um Klettern, aber auf Zeit. Und Mika ist ein echtes Nachwuchstalent, denn er ist so schnell, dass er bei der Junioren-WM in Italien dabei war. Und da dauert das Abseilen länger als das Raufklettern. Mehr über den Spider-Man aus Saarbrücken gleich im Sport. Erstmal hat Sarah Sasso die Nachrichten für Sie.
6: Guten Abend. Die Saarbahnzüge fahren nach Unternehmensangaben seit 10 Uhr wieder regulär. Am Morgen hatte die Saarbahn trotz kurzfristiger Streikabsage der Gewerkschaft GDL ihr Ersatzkonzept umgesetzt. Das heißt, es verkehrten auf der Strecke nur 3 Züge und zusätzlich Ersatzbusse. Die Saarbahn betonte nun,

0: des Siersburger Pflegedienstes insgesamt 18 Fälle von Vergewaltigung bzw. sexueller Belästigung vor. Der 54-jährige gelernte Altenpfleger soll Mitarbeiterinnen sowie eine Haushälterin zum Geschlechtsverkehr gezwungen haben. In einigen Fällen sollen die Frauen dabei Verletzungen im Vaginal- und Analbereich erlitten haben. Laut Staatsanwaltschaft drohte der Angeklagte den Frauen mit Kündigung, Gewalt gegenüber Angehörigen und wurde teilweise handgreiflich. Zu den Übergriffen soll es zwischen 2021 und 2023 in den Räumen des Pflegedienstes, im Privathaus des Angeklagten, in dessen Fahrzeug sowie auf einem Parkplatz gekommen sein.
1: Eine 23-Jährige ist gestern Nachmittag in einem Drogeriemarkt in Losheim am See sexuell belästigt worden. Nach Polizeiangaben hielt sie sich im Eingangsbereich des Marktes auf. Ein unbekannter Mann näherte sich ihr von hinten, griff ihr unters Kleid und berührte sie im Genitalbereich. Danach entfernte sich der Mann unerkannt. Die Polizei sucht nun nach Zeugen. Die CDU-Landtagsfraktion will die Aufklärung der NVG-Affäre im Untersuchungsausschuss vorantreiben. Bei der ersten Sitzung nach der Sommerpause am kommenden Dienstag will sie neben ihrem ursprünglichen Beweisantrag 6 weitere Anträge einbringen. Sie sollen die einzelnen Themenkomplexe des ursprünglichen Antrags jeweils getrennt zur Abstimmung stellen. Der Hotel- und Gaststättenverband DEHOGA SAAR beklagt die gestiegenen Kosten in der Branche. Zwar gäbe es derzeit einen Zuwachs bei den Übernachtungen, das bedeute aber nicht mehr Einnahmen. Grund dafür seien die höheren Kosten für Energie, Lebensmittel und Personal. Gleichzeitig gäbe es vor allem in Saarbrücken immer mehr Hotelbetten. Das erhöhe den Preisdruck in der Branche.
2: Die CDU-Fraktion im Saarländischen Landtag fordert eine ausreichende Personalausstattung in der saarländischen Justiz. Auch vor dem Hintergrund vieler Überstunden bei Mitarbeitenden und hohen Krankenständen müssen Aus- und Weiterbildungen möglich sein, vor allem bei der Suizidprävention. Im Justizausschuss war das von der Landesregierung in Auftrag gegebene Gutachten zur Suizidprävention in saarländischen Haftanstalten Thema. Das Gutachten war eine Reaktion auf den Suizid eines 15-Jährigen in der JVA Ottweiler vor rund einem Jahr. Es bescheinigt dem saarländischen Justizvollzug grundsätzlich funktionierende Strukturen. Das Gutachten sieht allerdings Nachbesserungsbedarf, etwa bei der Einrichtung der Zellen. Aus Sicht der SPD-Fraktion sei man auf einem guten Weg. Die Mängel ließen sich schnell und niedrigschwellig beheben. Derweil dauert die strafrechtliche Aufarbeitung an. Sowohl das Todesermittlungsverfahren als auch das Verfahren wegen des Verdachts der Körperverletzung sind noch nicht abgeschlossen.
1: Die Sporthalle der Turmschule in Dudweiler muss wegen mangelhaften Brandschutzes auf unbestimmte Zeit geschlossen werden. Einige Rettungswege würden nicht funktionieren, teilte die Stadt auf SR-Anfrage mit. Die Grundschülerinnen und Schüler müssten deshalb für ihre Sportstunden zum Sportzentrum Dudweiler. Zu Fuß ist es etwa 10 Minuten von der Turmschule entfernt. Der ATV Dudweiler, der für gewöhnlich in der Turmschulhalle trainiert, muss ebenfalls umziehen. Das Freibad in Quierschied wird morgen wieder eröffnen. Die Gemeinde teilte mit, der technische Defekt, der zu einer temporären Schließung des Bades führte, sei behoben. Ab 9 Uhr sei das Freibad wieder geöffnet. Bis zum 17. August gelten dann die um eine Stunde längeren Sommerferienöffnungszeiten bis 20 Uhr. Und hier die Zahlen vom Mittwochslotto. 7, 20, 22, 27, 29, 39, Superzahl 2. Spiel 77, 9, 5, 9, 6, 5, 0, 5. Super 6, 7, 1, 0, 2, 1, 7. Alle Angaben wie immer ohne Gewähr. Den Nachrichtenüberblick von SR Info gibt es dann nochmal um 9:45 Uhr. Und damit geht's weiter mit dir, Sonja.
3: Vielen Dank, Sarah. Nach einem Verbrechen stellen sich viele nicht nur die Frage, wer war der mutmaßliche Täter oder die Täterin, sondern auch, woher stammt er oder sie? Das ist ein Thema, zu dem wir hier beim SR regelmäßig Zuschriften und Anrufe bekommen. Wann meldet ihr die Nationalität von Verdächtigen? Dabei nennt auch die Polizei die Staatsangehörigkeit nicht immer. Das kann jedes Bundesland selbst regeln. In Baden-Württemberg soll die Polizei die Herkunft in Zukunft immer nennen. Das fordert die CDU für ganz Deutschland. Nicolas Ecker wollte wissen, wie die saarländische Polizei das handhabt.
4: Vor rund 2 Wochen in Mahlstatt. Eine Frau stürzt von einem Vordach mehrere Meter tief auf den Gehweg. Sie muss in ein Krankenhaus gebracht werden. Nach Polizeiangaben war es zuvor zu einem Streit zwischen der 30-Jährigen und ihrem Mann gekommen. Die Nationalität des verdächtigen Ehemanns, die Polizei nennt sie zumindest in ihrer eigenen Pressemitteilung nicht. Dahinter steht eine saarlandweite Regelung. So werde die Nationalität seitens der Polizei in Pressemitteilungen nur genannt.

0: ahnt, sofern sie für die Straftat relevant sei, sagt Falk Hasenberg.
1: Als prominentestes Beispiel kann man zum Beispiel Verstöße gegen das Aufenthaltsgesetz nennen, weil das natürlich Straftaten sind, die auch nur von Ausländern begangen werden können. Dementsprechend macht es natürlich auch für das Verständnis des Lesers oder des Zuhörers natürlich auch Sinn, dass er weiß, wer die Straftat in dem Kontext begangen hat. Wo ich jetzt beispielsweise einfach ein Gegenbeispiel nehmen kann, sind Verkehrsstraftaten. Die können einfach grundsätzlich von jeder Person begangen werden.
0: In dem konkreten Fall der gestürzten Frau sei die Nationalität für die Taten nicht relevant gewesen. Auf Nachfrage von Medienvertretern werde die Staatsangehörigkeit aber immer mitgeteilt. Das Innenministerium will an dieser Praxis festhalten. Die bestehende Regelung trage sowohl dem Informationsinteresse der Öffentlichkeit als auch einer sachlichen und diskriminierungsfreien Berichterstattung Rechnung, heißt es. Den Vorstoß von Baden-Württemberg, die Nationalität von Verdächtigen künftig immer zu nennen, will das Ministerium beobachten. Eine pauschale Nennung der Nationalität bei jedem Tatverdächtigen brauche es nicht zwingend. Tobias Singelnstein befürwortet die aktuelle Regelung der saarländischen Polizei. Der Experte befasst sich unter anderem mit den gesellschaftlichen Reaktionen auf Kriminalität.
2: Aus meiner Sicht macht es keinen Sinn, pauschal die Staatsangehörigkeit zu nennen, weil dadurch eben der Eindruck erweckt wird, dass diese Staatsangehörigkeit in irgendeiner Form Erklärungskraft hätte für die Frage der Straftatbegehung, für diesen konkreten Verdachtsfall. Und aus kriminologischer Sicht muss man eben sagen, dass das nicht der Fall ist. Es gibt eine ganze Reihe von Umständen, die eine Rolle spielen können. Geschlecht, Alter, Lebensbedingungen, Sozialisation, all diese Dinge spielen eine Rolle für die Frage, ob Menschen Straftaten begehen oder nicht.
0: Für die saarländischen Beamten funktioniere die derzeitige Regelung gut, sagt Polizeisprecher Hasenberg. Deshalb seien im Moment keine Änderungen geplant.
3: So sah der Flughafen Saarbrücken im August 1930 aus. Und wer sich jetzt fragt, wie die Kirche da nach Ensheim kommt, das ist gar nicht Ensheim, das ist St. Anual. Auf den Dahler Wiesen, direkt an der Saar, da hat die Geschichte der saarländischen Luftfahrt begonnen. Und jetzt erinnert ein neues Buch an die Geschichte dieses fast vergessenen Flughafens. Herbert Mangold blickt mit dem Autor zurück.
4: 1911, das erste Mal landet ein Zeppelin in St. Anual. Tausende Menschen kamen zu den Dahler Wiesen. Die Luftfahrt nahm in Deutschland an Fahrt auf. Die Landeshauptstadt wollte mit einem eigenen Flughafen mitziehen. Lokalhistoriker Wolfgang Kerkhoff erzählt in seinem Buch, wie Saarbrücken seinen ersten Flughafen in St. Anual bekam.
5: Die Dahler Wiesen standen gewissermaßen zur Verfügung und man hatte den Vorteil, dass das Stift St. Anual weitgehende Teile dieser Wiesen hatte. Das heißt, man brauchte nur mit einem Verkäufer zu verhandeln.
4: Doch der Flughafen wurde zunächst nur vom Militär genutzt während des Ersten Weltkrieges. Erst danach begann die zivile Luftfahrt.
5: Das Empfangsgebäude war relativ unspektakulär, weil man ja doch relativ wenig Starts und Landungen hatte. Aber es hat für diese Zwecke gereicht und es gab eine Zeit lang sogar ein gut gehendes Flughafenrestaurant. Und ansonsten war eine Abfertigungshalle dabei, es war ein Zollgebäude dabei.
4: Ein historischer Moment. 1933 landete das wohl erfolgreichste jemals gebaute Luftschiff Graf Zeppelin in St. Anual. Ein politischer Propagandacoup, um die Angliederung des Saarlandes an Deutschland voranzubringen.
5: Diesen Antrag, dass ein Zeppelin hier landen darf, den hat der Oberbürgermeister Neikes durchgesetzt. Der war nämlich damals, sagen wir mal, nicht nazifeindlich. Und er hat gesagt, ich bin doch Vorsitzender des Verkehrsvereins. Ich will hier Standortmarketing machen, also brauchen wir einen Zeppelin. Und damit hat er sich durchgesetzt.
4: Von St. Anual aus gab es regelmäßige Verbindungen nach Köln, Berlin, Stuttgart und München. Doch die Lage im Saartal war riskant. Es passierten einige schwere Unfälle.
5: Dann sind sie in den Innenhof des Schlachthofes gestürzt. Und die Leute, die drin gesessen haben, die waren total benommen. Und dann sind sie ausgestiegen, die konnten noch aussteigen und sehen vor sich Metzger mit blutiger Schürze und Metzgermesser in der Hand und haben sich überlegt, soll ich jetzt überhaupt aussteigen?
4: 1939 wurde der Flugbetrieb eingestellt. Der neue Flughafen in Ensheim bot bessere Bedingungen. Die Gebäude verschwanden, Straßenbau und Saarbegradigung veränderten das Flughafengelände. Ein Industriegebiet sollte hier entstehen. Doch daraus wurde nichts. Obwohl die dafür vorgesehene vierspurige Brücke

0: schon gebaut war.
1: Das war natürlich auch etwas, wo die Umweltverbände sehr scharf darauf waren, dass das Gebiet weitgehend unberührt bleibt. Und das ist im Laufe von, man muss sagen, mehr als 2 Jahrzehnten ist es auch durchgesetzt worden.
0: Wo früher die Landebahn war, liegt heute das Naturschutzgebiet St. Anualer Wiesen.
2: Depression ist eine miese Krankheit und lebensgefährlich noch dazu. Aber gerade bei Jugendlichen wird sie oft lange nicht erkannt. Um auf das Thema aufmerksam zu machen, tourt gerade ein Bus durch Deutschland, die Expedition Depression. Heute war sie am Saab-Pfalz-Gymnasium in Homburg. Herbert Mangold hat sich auch informiert.
0: Wieder Licht ins Leben bringen. Das ist die Idee des Projektes Expedition Depression. Dabei geht es um Begegnungen mit Menschen, die selbst Depressionen erlebt haben, zum Teil schon als Schüler. Christoph Streitenberger hatte bereits mit 12 Jahren Depression. Richtig diagnostiziert wurde die Erkrankung allerdings erst, als er 21 war.
3: Mein Vater hatte Depressionen, meine Onkels. Also es ist eine Familienkrankheit und ich wusste immer, Depression darf ich nicht haben, das ist irgendwie was Schwaches oder so, ja. Und von daher habe ich das nie offenbart und habe immer gesagt, das ist wahrscheinlich was Körperliches.
0: Rund 300 Schülerinnen und Schüler schauen sich den Film an. Für viele sind die persönlichen Geschichten ein Anlass, genauer hinzuschauen. Was sind mögliche Anzeichen einer Depression?
4: Also bei mir ist es vor allen Dingen hängen geblieben, dass in der Schule, dass da schon ganz frühe Anzeichen vorhanden sind, die im Film gesagt wurden von der Geschichte her, dass man schlechte Noten schreibt, dass einem alles egal wird. Und ich finde, das sind Anzeichen, die vielleicht ich jetzt selber auch noch nicht so auf dem Schirm hatte, dass es wirklich auch für Depressionen sprechen kann.
5: Ich glaube viel auch, dass man halt das schon früh wirklich merken kann und aber halt auch vorbeugen kann. Ich meine, Depression ist ja nicht direkt in dem Ausmaß, dass man Suizidgedanken hat.
0: Die Schule hat sich deshalb bewusst dafür entschieden, das Projekt der Deutschen Depressionsliga nach Homburg zu holen. Denn Depression ist auch unter Jugendlichen ein Thema.
6: 20% der Bevölkerung erleiden im Laufe ihres Lebens eine Depression. Heißt 20% ja auch der jungen Bevölkerung. Oder Kinder und Jugendliche sind im familiären Umfeld, im Freundesumfeld davon betroffen. Also es ist ja nichts, was nur außerhalb und nur für die Ü18-Menschen betrifft.
0: Deshalb finden die Jugendlichen schon im Schulplaner des Gymnasiums Informationen darüber, wo und wie sie Unterstützung bekommen können.
7: Dann ist es relativ wichtig, dass man, wenn man das mitbekommt, relativ früh reagiert, dass man die Betroffenen darauf anspricht.
0: Und auch innerhalb der Schule gibt es Strukturen, die dabei helfen sollen. Ein eigenes Schutzkonzept und ein Team aus Lehrkräften und Schülerinnen und Schülern, die vor Ort ansprechbar sind und helfen, Wege aus der Depression herauszufinden.
2: Das Beste, was ich in meiner langen Zeit hier im Saarland gelernt habe, sind die vielen schönen saarländischen Wörter. Unersetzliche Erweiterungen meines Wortschatzes. Wie soll man zum Beispiel Chlor ins Hochdeutsche übersetzen oder Grazelitz? So heißt übrigens auch das Jubiläumsbuch, das der Mundartring Saar zu seinem 25. aufgelegt hat. Gestern Abend wurde es im Haus Saargau in Wallerfangen vorgestellt und das Jubiläum gefeiert. Lisa Betzholz-Weber berichtet. Hören Sie mal hin, aus welcher Region im Saarland sie kommt. Aber zunächst mal überlässt sie Ursula Kerber das Wort.
8: Ausspruch. Das ist die Melodie von unserem Land. Eine eigene Stimme. So wie das Meer einen anderen Klang hat wie die Bergen.
9: Ausspruch ist von Vielfalt geprägt. Den einen Dialekt giftet gar nicht. Wir haben viel Inschlech. Und doch stechen zwei raus: Rhein- und Moselfränkisch. Manchmal diskutieren man darüber, welcher der schönere ist. Aber end ist es immer daheim.
10: Man kann sich ganz anders dann unterhalten, wenn genau diese Distanz entsprechend anders angepasst werden kann. Und das macht Dialekt letztendlich aus. Aber es ist natürlich die eigene Entscheidung, wie weit soll diese Nähe gehen, wie weit soll die Distanz gehen. Und da kann man natürlich ein bisschen changieren. Und je mehr Changierungsmöglichkeiten man hat, desto besser.
9: Genau das lebt auch der Mundart Ringsar, erweilen schon fast 25 Jahre. Es geht um die verschiedenen literarischen Formen, Geschichten, Gedichte, um mit Erforschen von den verschiedenen Dialektarten, dem saarlandweiten Austausch, aber auch um ernste Themen. Mundart ist nicht nur Spaß und Klamauk, das zeigt auch an diesem Abend

0: Alice Böhm.
1: 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Die Fischer haben schon lang gesagt, es riecht gar nicht mehr gut. Der See stinkt kilometerweit, Dreck trollt in jeder Bach. 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
0: Et gift ach leid, die sahen, Dialekt macht Klänen. Sie schämen sich, den zu schwätzen. Stellen, weiß is und woret ach verpönt. Für manch einen ach in schmerzhaft Erfahrung, die sie ihr Lebtag nimm mehr vergessen.
2: Dialekt durfte man auch nicht reden, weil da haben wir Strafarbeit gekriegt, weil du musst schon nicht mal schreiben, das heißt nicht away, das heißt, soll ich jetzt gehen. Und so, das sind so Sachen, die haben mir früher sehr weh getan.
0: Weil Mundart Heimat ist. Es ist aber auch ein Mittel, um Sachen gut auf den Punkt zu bringen. In seiner ganz einen, manchmal auch flapsigen Art.
3: Das gehört aber dazu. Also gerade im Moselfränkischen findet man das sehr oft. Das ist etwas langsamer. Ne? Das Rheinfränkische ist schneller, das ist städtisch, das ist industriell geprägt. Und das Moselfränkische ist ländlich. Das ist wie, keine Ahnung, in der Musik, das ist der Dreivierteltakt. Ne? Und das Rheinfränkische ist die Polka.
0: Egal welcher Inschlag, egal welcher Takt, der Mundadring sah, setzt alles dort ran, dat usa Spruch, usa eigen Melodie, ach jonet, vergessgift.
4: Und Lisa spricht eindeutig den Dreivierteltakt. Und mir gehen jetzt direkt die glatte Schwand hoch. Und zwar schnell, mit Lisa Bohr.
5: Guten Abend. Speedklettern ist eine noch recht junge Disziplin des Klettersports. Dabei geht es, wie der Name schon sagt, um Schnelligkeit. Deutsche Nachwuchstalente durften Ende Juli zur Jugendweltmeisterschaft in dieser Disziplin nach Italien reisen. Und einer davon kommt aus dem Saarland.
6: Name?
7: Mika Scherer.
6: Alter?
7: 18.
6: Beruf?
7: Schüler.
6: Und die Ziele?
7: Irgendwann mal Olympia.
6: Im Speedklettern. Die Wand ist 15 Meter hoch und hat 5% Überhang. Die Route ist genormt, überall auf der Welt, in jedem Wettkampf gleich. Mika Scherer ist gerade zurück von seiner ersten Weltmeisterschaft und direkt wieder im Training.
7: Es war schon richtig cool, vor allem wenn man die ganzen Athleten aus den anderen Ländern sieht, wo man halt so gut wie noch nie gesehen hat, eigentlich noch nie. Ja, und einfach das Feeling.
6: Für über 700 Athleten aus 68 Nationen ging es in Italien um Medaillen. Im Speedklettern um Sekundenbruchteile. Um hundertstel Sekunden verpasst Mika dort den Einzug in die Finalrunde. Er wird 18. von 56 Athleten seiner Altersklasse U19.
7: Ich sehe halt schon, dass einfach die Kontaktzeiten zu langsam, also zu lang waren. Das heißt, ich habe die Griffe zu lange gehalten. Ich hätte sie am besten schneller loslassen müssen, die Griffe. Dann wäre es wahrscheinlich auch in die nächste Runde gegangen. Aber ja, ist schon ein bisschen ärgerlich.
6: Videoanalyse auch im Training mit seinem Vater. Kleinste Fehler können den Unterschied machen. 5,4 Sekunden klettert Mika aktuell stabil. Angefangen hat er vor 4 Jahren mit über 9 Sekunden.
7: Ich finde es einfach richtig cool, dass wenn man sieht halt extrem seinen Fortschritt. Und ich pushe mich halt auch immer dadurch, dass ich sehe, jetzt war es vielleicht nicht so gut, aber im nächsten Lauf versuche ich dann halt immer schneller zu sein und immer schneller. Ist halt schon cool, wenn man dann sieht, dass man Fortschritt macht.
8: Ja, Mika ist ein super Typ, er ist super fokussiert, ist ein Trainingsbiest, trainiert wirklich fokussiert.
6: Das Training zu 50% der Zeit an der Wand, aber zur anderen Hälfte auch im Kraftraum. Gefragt sind Schnell- und Maximalkraft. Und es ist auch Kopfsache.
7: Also für mich ist halt super wichtig, in den Tunnel zu kommen, halt einfach Fokus. Wenn ich irgendwelche Gedanken im Hinterkopf habe, dass es dann schon eigentlich nichts wird.
6: Damit es für Olympia 2028 was wird, muss das alles zusammenspielen. Zur Weltspitze der Männer fehlt Mika aktuell noch eine knappe Sekunde. Seine Trainer sehen ihn auf einem guten Weg.
5: Ihren sportlichen Weg haben Sie längst gemacht. Heute kehren zwei bekannte saarländische Fußballer noch einmal dorthin zurück, wo alles begann. Die Rede ist von Hendrik Zuck und Manuel Zeitz. 1994 beim SC Großrosseln haben sie im Alter von 4 Jahren ihre ersten Schritte auf dem Fußballplatz gemacht. Nach gemeinsamen Zeiten in der Saar-Auswahl wurden sie später zu prägenden Figuren im Profifußball. Hendrik Zuck beim 1. FC Kaiserslautern und Manuel Zeitz beim 1. FC Saarbrücken. Heute Abend stehen die beiden noch einmal gemeinsam.

0: auf dem Platz. Und so rücken heute auch die Fanlager des FCK und des FCS etwas zusammen. Beim Abschiedsspiel in Großrosseln treten Zeitz und Zuck mit Freunden und gemeinsamen Weggefährten gegen eine Auswahl des SC Großrosseln an. Mehr dazu gibt's morgen hier im aktuellen Bericht. Ein Abend also voller Erinnerungen unter alten Bekannten. An die Jugendzeiten von Zuck und Zeitz kann ich mich noch gut erinnern. An meine erste Sonnenfinsternis, nur dunkel. Aber jetzt haben wir noch einmal die Chance.
1: Ja, vielen Dank, Lisa. Also ich kann mich noch gut erinnern an die Sonnenfinsternis 1999. Wir schalten jetzt noch mal zur Sternwarte auf den Peterberg. Nikolas Stauder, sag mal, Nikolas, die letzte totale Sonnenfinsternis, das war vor deiner Zeit, oder?
2: Ja, die war 99, haben wir ja gerade schon gehört. Das war ganz, ganz knapp vor meiner Geburt. Wir sind ja hier am Peterberg und beobachten die Sonnenfinsternis aber weiter für Sie im aktuellen Bericht. Und wir würden uns mal kurz einen Zeitraffer anschauen. Dann sieht man nämlich ganz schön, wie sich die Sonne langsam, beziehungsweise der Mond langsam vor die Sonne schiebt. Ja, da sieht man das, da schiebt sich der Mond langsam vor die Sonne. Wir sind jetzt ungefähr bei knapp über der Hälfte, über 55%. Ich würde mal sagen, wir schalten jetzt vielleicht mal auf die Kamera, wo wir dann nochmal die Sonne jetzt live sehen können. Ja, jetzt sieht man, es ist schon mehr als 50%. Ich würde fast sagen, fast 70% sind ja dann schon doch bedeckt. Also hier im Hintergrund sieht man auch, die Leute sind noch da und beobachten auf jeden Fall die Sonnenfinsternis ganz gespannt. Alle haben ihre Handys draußen und filmen das so ein bisschen ab. Und Herr Pütz, Christian Pütz ist hier quasi professionell unterwegs. Er ist nämlich hier auch Hobbyastronom und auch Teil der Sternwarte Peterberg. Herr Pütz, für Sie ist das ja trotzdem was Besonderes.
3: Ja, ist es, weil es ist immer was Emotionales, wenn der Stern, der uns Licht und Wärme schenkt, dann quasi plötzlich verschwindet, mehr oder weniger.
2: Wie beobachten Sie das? Haben Sie da irgendwie einen wissenschaftlicheren Blick drauf oder ist es trotzdem eher so ein magischer Moment?
3: Ich mache es eher aus der Magik heraus, als magischer Moment. Wir könnten es zwar wissenschaftlich machen, aber das ist für uns heute eher nicht relevant.
2: Aber Kolleginnen und Kollegen von Ihnen, die machen ja auch Fotos und beobachten das ein bisschen.
3: Genau, wir zeichnen eigentlich alles auf. Man könnte die Daten auch auswerten. Wir gucken mal, was im Nachhinein daraus wird.
2: Vielen Dank, Herr Pütz. Also nicht nur für Menschen, die also auch für Hobbyastronomen, die sich täglich damit befassen, mit den Sternen und dem Himmel, ist diese Sonnenfinsternis etwas Besonderes. Und aber ganz viele Menschen, die sitzen hier auch auf ihren Picknickdecken und haben sich ein bisschen umgeschaut. Lisanne zum Beispiel, die sitzt jetzt hier mit ihrer Familie. Ich komme mal zu dir runter. Wie ist denn das für dich? Das ist ja auch deine erste Sonnenfinsternis.
4: Also ich finde es extrem spannend. So, das sieht man ja nur alle paar 20 Jahre. Und einfach sowas werde ich, glaube ich, nie wiedersehen. So. Nicht mit meiner Familie zumindest.
2: Vielleicht nicht mit deiner Familie, aber 81 oder 82, bin mir jetzt gerade gar nicht mehr sicher. Ich glaube, 82 wird die nächste totale Sonnenfinsternis sein. Was macht denn für dich dieses Event so speziell?
4: Ich habe einfach noch nie sowas halt gesehen. Einfach, es ist so spannend. Ich habe noch nie gesehen, dass die Sonne in irgendeiner Weise bedeckt wird und jetzt einfach komplett, sowas hast du immer nur auf TikTok gesehen oder irgendwo im Fernsehen. Sowas einzigartig.
2: Und jetzt ist hier mit deiner Familie zu verbringen, wie ist das?
4: Ich finde das wirklich sehr schön. So mit meiner Schwester hier oder meiner Mutter. So, was gibt es Besseres, als mit der Familie das zu schauen?
2: Vielen Dank dir, Lisanne, und Ihnen auch noch viel Spaß heute bei der Sonnenfinsternis. Ja, es ist einfach so was Magisches, das hier auch die Leute verbindet. Ich muss sagen, für mich ist es auch was Besonderes und man muss auch sagen, man merkt es, langsam wird es auch ein bisschen kälter. Das kann jetzt natürlich auch ein bisschen daran liegen, dass die Sonne natürlich langsam untergeht, aber ich würde behaupten, ich habe schon ein paar Sonnenuntergänge mitgemacht und das kann schon daran liegen, dass eben sich die Sonne vor den Mond, der Mond vor die Sonne schiebt. Ja, und heute Abend wird es auch noch ein anderes Sternenereignis geben, deshalb bleiben auch einige Leute hier noch länger. Und zwar werden die Perseiden zu sehen sein. Also die sind heute auch, haben quasi ihren Höhepunkt erreicht und mit dem Neumond kann man die perfekt entdecken.
1: Vielen Dank, Nikolas, und noch viele spannende Minuten da oben am Peterberg. Dankeschön. Und Jesse Ziegler guckt jetzt gleich bei uns nochmal, was denn der Stern, der uns Licht und Wärme schenkt, in den nächsten Tagen so für uns macht. Wir sagen Tschüss hier vom aktuellen Bericht und noch einen schönen Abend.

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7: Und herzlich willkommen zu einem Brisant Classics mit Geschichten, die uns in den vergangenen Wochen und Monaten bewegt haben. Fangen wir also an. Viele kennen das nächtliche Surren, das uns oft den Schlaf kostet. Vorbei ist es erst dann, wenn sie zugestochen haben. Die Stechmücken. Und dann beginnt das große Kratzen. Ja, Tipps und Tricks gegen den Juckreiz gibt es viele. Aber welche helfen wirklich? Und welche machen es nur noch schlimmer? Wir haben mal nachgefragt.
8: Kaum wird's warm, sind sie wieder da, die Mücken. Sie schwirren um uns herum, summen uns ins Ohr und hinterlassen vor allem eins, diesen fiesen Juckreiz. Viele setzen dann auf alte Hausmittel.
9: Spucke drauf. Einfach zum Kühlen. Ich nehme eigentlich immer ein bisschen Essig. Das hilft mir, das juckt dann nicht mehr.
10: Kleine Zitrone auspressen und den Saft ein bisschen drauf machen.
11: Das Hausmittel Zwiebel.
8: Mücken brauchen unser Eiweiß, damit sie ihre Eier entwickeln können. Dafür spritzen sie uns ihr Speichelprotein in die Haut, damit das Blut flüssig bleibt und sie besser saugen können, sagt Hautärztin Monika Langer.
12: Und zwar entsteht eine Abwehrreaktion, das heißt Entzündungszellen wandern ein, die Gefäße weiten sich, es kommt zur Rötung und Schwellung. Und die Mastzellen schütten Histamin aus und durch das Histamin haben wir Reize an unseren Nerven, die wir als Juckreiz verstehen.
8: Aber nicht jedes Hausmittel gegen diesen Juckreiz ist eine gute Idee, sagt sie. Essig und Zitrone zum Beispiel.
12: Auf keinen Fall Zitrone oder Essig. Der Stich selber ist eine kleine Verletzung der Haut und wenn dann die Säure eindringt, kann es richtig brennen und auch reizen.
8: Zwiebeln hingegen können der Haut helfen, schneller abzuheilen, sagt sie. Gegen den Juckreiz helfen sie aber meist nur ein paar Minuten.
12: Zwiebeln wirken antibakteriell, das hemmt schon mal die Entzündungsreaktion. Sie wirken antiinflammatorisch, also wirken gegen die Entzündung und auch ein bisschen antiseptisch, damit die Entzündung einfach ein bisschen rückläufig ist.
8: In den sozialen Medien ist das Kreuz mit dem Nagel ein heißer Tipp. Bloß nicht, sagt die Hautärztin, da kann man den Mückenstich auch gleich aufkratzen.
12: Unser Nagel kann die Haut verletzen und unter unserem Nagel sind häufig Bakterien, die können in die Haut eindringen und sich ausbreiten und dann kann eine flächige Rötung entstehen bis zu einer Wundrose. Das ist, wenn die Bakterien sich über die Lymphbahnen ausbreiten.
8: Und auch Spucke kann richtig gefährlich werden.
12: Als Dermatologin kann ich es nicht empfehlen, da auch im Speichel sich Mundbakterien aufhalten können, die zu einer Wundrose führen können.
8: Was hilft, sagt sie, ist den Mückenstich zu kühlen. Das beruhigt die Haut und das Jucken lässt nach. Aber das Beste ist Hitze. Zum Beispiel mit solchen Hitzesticks, die bis zu 50 Grad heiß werden.
12: Dadurch wird das Speichelprotein zerstört und die Entzündungsreaktion fällt etwas milder aus. Die tun leider etwas weh, aber das funktioniert, wenn man sie kurz nach Entstehen anwendet, also so früh wie möglich.
8: So lästig juckende Mückenstiche auch sind, haben sie auch etwas Gutes. Sie zeigen, dass unser Immunsystem intakt ist.
7: Und wer gar nicht erst gestochen werden will, auf brisant.de finden Sie Tipps und Tricks, wie Sie die Plagegeister aus Wohnung und Garten fernhalten können. Es ist ein Kriminalfall, der an die Nieren geht. Eine Familie kommt seit 15 Jahren nicht zur Ruhe. Daniel Schreiner aus Hennef bei Bonn war damals ein junger Mann und das erste Mal in einer Disco. Ja, das lässt sich lückenlos nachvollziehen. Aber was ist danach passiert? Die Polizei findet ihn schwer verletzt, auf einer Autobahn halbseitig gelähmt, mit Schädel-Hirn-Trauma. Die Erinnerungen an die verhängnisvolle Nacht sind bis heute nicht zurückgekehrt. Und Daniels Eltern und der damalige Ermittler lassen nichts unversucht, den mysteriösen Fall doch noch aufzuklären.
11: Was geschah hier auf der Autobahn in der Nähe des Kreuzes Bonn-Nord am 9. Januar 2011? Gegen 3 Uhr nachts finden Autofahrer einen jungen Mann.
13: Der Daniel lag quer auf dem Seitenstreifen, regungslos, mit flachem Atem. Also er lebte, das hat der eine Ersthelfer festgestellt, aber keine Funktion.

0: reagierte auch nicht auf Ansprechen.
1: Der 24-Jährige ist verletzt und kommt auf die Intensivstation. Auf Wunsch der Familie sind diese Aufnahmen unkenntlich gemacht. Daniel Schreiner hat ein schweres Schädelhirntrauma und liegt im Koma. Die Polizei geht anfangs davon aus, dass Daniel Opfer eines Unfalls mit Fahrerflucht geworden war, auch weil er alkoholisiert war. Als Unfallermittler kommt Hartmut Schremmer am Mittag nach dem Auffinden an die vermeintliche Unfallstelle.
0: Zu diesem Zeitpunkt teilten uns die Kolleginnen und Kollegen vom Unfallaufnahmeteam schon mit, dass die Spurenlage seltsam war und für einen Verkehrsunfall atypisch.
1: Aber wie kommt der junge Mann hierher? Und warum liegen seine Gegenstände wie Uhr, Handy und Mütze fast unbeschädigt auf dem Seitenstreifen? Die Ermittlungen führen Hartmut Schremmer zur Kölner Diskothek Klapsmühle. Hier war Daniel zuvor mit Freunden feiern.
2: Nach Auswertung der Kamera konnten wir sehen, dass der Daniel um 2.36 Uhr die Diskothek alleine verlassen hat. Er ist dann unvermittelt vom Ausgang geradewegs auf die Straße zu.
1: Vermutlich nahm Daniel eines der vorbeikommenden Taxen. Die Überprüfung in Frage kommender Kölner Taxiunternehmen ergibt aber keine Hinweise. Daniel, hier Bilder aus der Zeit vor dem Geschehen, kann sich an die Nacht nicht mehr erinnern, als er nach 3 Monaten aus dem Koma erwacht. Er ist halbseitig gelähmt. Große Teile seines Gedächtnisses sind ausgelöscht.
3: Es war das schlimmste Jahr, weil es in dem Jahr passiert ist, aber es war mein bestes Jahr, weil ich da noch sehr viel Hoffnung habe, dass man zumindest den Status quo von damals erhalten kann. Was sich ja leider nicht bewahrheitet hat.
1: Daniels körperlicher Zustand verschlechterte sich, auch durch die Psychopharmaka. Heute lebt er mit höchstem Pflegegrad in einem Heim. Das Sprechen fällt ihm schwer.
4: Das Schicksal des Sohnes und so weiter hat alles überlagert. Man wollte unbedingt, dass er wieder genesen kann von diesen schweren Verletzungen. Man ist auch dann psychisch selbst so belastet, dass einem das gar keinen Spaß mehr macht. Ja. Vielleicht einen Abend mit Freunden zusammenzusitzen.
1: Hoffnung auf Aufklärung keimt auf, als sich 2019 eine Zeugin meldet. Sie berichtet Kommissar Schremmer von der Aussage eines Campingnachbarn.
0: Da ist ihm mal ein Ding passiert. Er ist Taxifahrer und er hat einen jungen Mann von Köln nach Bonn gefahren. Er hat ihn von den Ringen mitgenommen und er hat dann festgestellt, er könnte die Taxifahrt nicht bezahlen, weil er nur 20 Euro dabei hätte. Und da hätte er ihn zusammengeschlagen und auf der Autobahn aus dem Fahrzeug geschmissen.
1: Die Aussage passt zum Fall Daniel Schreiner. Aber der Taxifahrer, ein Belgier, der nördlich von Bonn in Troisdorf lebt, bestreitet die Tat. Als Schremmer bereits im Ruhestand ist, werden die Ermittlungen der Kripo Bonn eingestellt. Offizielle Unterlagen existieren nicht mehr. Da alle für das Geschehen in Betracht zu ziehenden Straftaten inzwischen verjährt sind, wurde die gesamte Verfahrensakte nach Ablauf der gesetzlichen Aufbewahrungsfristen vernichtet. Eine der wenigen Möglichkeiten, wie der Fall doch noch so etwas wie Aufklärung erfahren könnte, wäre ein Geständnis des Täters. Es würde Daniels Eltern Gewissheit bringen.
0: Ich bin sogar überzeugt, dass das auch dem Täter helfen könnte. Man schaut jeden Morgen in den Spiegel, man weiß das und das löscht niemand aus. Man kann es vielleicht totschweigen, aber dann ist es nicht weg.
1: Ein Geständnis könnte dazu beitragen, dass die Familie Leistungen nach dem Opferentschädigungsgesetz erhält. Auch deshalb setzen Daniels Eltern weiter auf Mitwisser. Sie haben eine Belohnung von 10.000 Euro ausgesetzt.
5: Wenn jede Minute zählt, für ambulante Pfleger und Pflegerinnen sind es manchmal mehr als 15 Patienten, die sie am Tag versorgen müssen. Und da bleibt für den Einzelnen kaum richtig Zeit. Ja, Pflege wird immer mehr zum Luxus. Dabei ist sie so wichtig in unserer älter werdenden Gesellschaft. Unter welchem Druck Patienten und Pflegende stehen, das haben wir uns mal genauer angesehen.
6: Guten Morgen. Es ist kurz vor 8, Dienstbeginn für Canan Topal. Ihr erster Patient an diesem Tag braucht Hilfe, um die Kompressionsstrümpfe anzuziehen.

0: Zählen darf sie dabei nicht, denn die Pflegekasse rechnet nach vorgegebenen Minuten ab.
1: Also ich habe eigentlich für beide Füße 5 Minuten.
2: Und die braucht sie hier schon alleine für einen?
1: Rein theoretisch ja.
2: Gut, danke sehr.
0: Canan Topal ist Pflegehelferin in einem ambulanten Pflegedienst. Bis zum Mittag muss sie heute 15 Patienten versorgen.
3: Manches sind nur Medikamente. Da haben wir nur 4 Minuten von der Kasse. Und meistens sind da Grundpflegen, die nur 20 Minuten von der Kasse haben oder höchstens 30 Minuten.
0: Die Zeit, die sie benötigt, muss sie für die Pflegekassen genau erfassen.
1: Wenn ich zum Beispiel jetzt den Schlüssel schon reinmache, werde ich die Zeit von ihr anstarten.
0: Birgit Weichbrot ist bettlägerig, hat Pflegegrad 4. Die Pflegerin hat für Körperpflege und Versorgung genau 37 Minuten.
4: Sie versucht schon sehr persönlich zu werden und auch freundlich zu bleiben. Aber bei diesem Timing, was sie hat, kann sie das gar nicht alles. Und ja, es kommt einem vor, wie gesagt, man liegt auf dem Fließband und wird abgefertigt und einfach weiter, weil sie ganz einfach die Zeit nicht hat.
0: Canan hat inzwischen den Urinbeutel geleert, Kaffee gekocht und Frühstück gemacht.
1: Es sind 19 Minuten jetzt insgesamt. Und wir sind noch nicht mal mit der Grundpflege im Beginn. Wir haben nur die Zähne geputzt.
0: Pflege wird schnell zum Luxus. Insgesamt bekommt Birgit Weichbrot 107 Minuten am Tag. Morgens 37, mittags 42 und abends 28 Minuten. Kosten 4.200 Euro im Monat. Davon zahlt die gesetzliche Pflegekasse 1.859 Euro. Der Eigenanteil beträgt 2.305 Euro.
4: Ich verkaufe alles, was irgendwie geht. Habe auch schon Schmuck verkauft und das sind hauptsächlich auch Erinnerungsstücke oder was man sich mal leisten konnte. Und wenn man dann jetzt für die Pflege das verhökern muss, tut das sehr, sehr weh.
0: Bei Birgit Weichbrot muss inzwischen das Sozialamt einspringen. Dass Angehörige und Betroffene ihr Hab und Gut für die Pflege verkaufen müssen, ist keine Ausnahme mehr, sagt Daniel Degner. Mit 65 Pflegekräften versorgt sein Pflegedienst um die 400 Patienten.
5: Viele, die halt die Eigentumswohnung verkaufen, in so ein betreutes Wohnen ziehen zur Miete, um sich halt die Pflegekosten über den Verkauf der Eigentumswohnung finanzieren zu können.
0: Das Problem, zwar sind die Gehälter der Pfleger in den letzten Jahren gestiegen, aber damit steigen auch die Kosten für die Pflege. Weil aber die Pflegekassen das Budget nicht erhöhen, geraten Pflegedienste in eine finanzielle Zwickmühle. Die Folge, weniger Leistung in weniger Zeit.
5: Als ich damals vor 7,5, 8 Jahren angefangen hatte, konnte man noch so Pi mal Daumen sagen, dass bei Pflegegrad 2 man einmal täglich zur Versorgung kommen kann. Mittlerweile gehen wir dazu über, dass wir sagen können, bei Pflegegrad 2 4 bis 5 Tage maximal in der Woche noch, die wir kommen können, ohne dass ein Eigenanteil fällig wird.
0: Von etwa 300 Euro im Monat. Die Pflegerin hat inzwischen alles erledigt, aber ein bisschen länger gebraucht.
1: Wir hatten 37 Minuten und wir sind bei 46.
0: Das sind 9 Minuten, für die es kein Geld gibt. Aber einfach gehen, weil die Zeit um ist, das kann sie nicht, sagt Canan Topal. Und obwohl es meistens stressig ist, einen schöneren Job kann sie sich nicht vorstellen.
6: Ja, und manchmal ist der Weg ins Pflegeheim nicht mehr zu umgehen. Die Suche nach einer geeigneten Einrichtung ist nicht einfach. Wie Sie ein gutes Pflegeheim für Ihre Liebsten finden, erklären wir Ihnen auf brisant.de ganz ausführlich. Künstliche Intelligenz verändert längst nicht mehr nur das Arbeitsleben. Sie ist schon mitten in unserem Alltag angekommen und manchmal sogar dort, wo man sie nicht erwartet, an der Fleischtheke zum Beispiel. Ja, Metzgereien haben Nachwuchsprobleme und da hat sich ein Metzger aus Bayern gedacht, versuchen wir es mal mit einem Geschäft ohne Personal. Ja, Fleisch und Wurst waren rund um die Uhr, 7 Tage die Woche, niemand mehr, der einen berät, außer der Technik. Funktioniert das und wie kommt es an?
7: Nein, das ist keine Bank, sondern ein Metzgerladen. Wenn Petra aus Nürnberg hier Wurst und Fleisch kaufen will, kann sie die Filiale nicht einfach so betreten. Sie braucht entweder einen QR-Code oder ihre EC-Karte. Wenn sich die Tür öffnet, erlebt Petra aber eine freundliche Begrüßung.
8: Servus Petra. Willkommen beim Freiberger.
9: Ich find's witzig. Ich würde gerne Bratwürste kaufen.
7: Eine Fachverkäuferin gibt es hier nicht, jedenfalls keine aus Fleisch und Blut. Eine KI übernimmt die Beratung, nicht per Stimme, sondern per Display. Sie zeigt, was vorrätig ist und berät auf Wunsch. Raussuchen muss Petra die Ware, aber selbst.

0: Metzgermeister Dirk Freiberger gehört dieses Geschäft. Die KI ist nicht das Einzige, was hier neuartig ist. Es gibt weder Personal noch feste Öffnungszeiten. Und so sieht es hier weniger aus wie in einer klassischen Metzgerei mit Auslage und aufgeschnittenen Wurstwaren, sondern eher wie in der Kühlabteilung eines Supermarktes. Seit etwas mehr als einem Monat betreibt Freiberger die Verkaufsstelle mit KI-Beratung.
1: Also der KI-Berater, muss man sich jetzt vorstellen, wie ein Azubi im ersten Lehrjahr. Der weiß im Prinzip noch nicht viel. Der weiß, er steht jetzt da, der Kunde kommt und er will irgendwas. Aber die ganzen Informationen habe ich noch nicht geschafft. Wir haben jetzt erst ein paar Wochen offen, ihm zu hinterlegen. Die Schwierigkeit, die wir aktuell haben, wir sind noch gar nicht mit den Fotografien hinterhergekommen, weil wir so viel auch die Produkte wechseln gerade.
0: Dirk Freiberger betreibt zusammen mit seinem Bruder noch zwei weitere konventionelle Filialen. Über das Angebot im KI-Store entscheidet aber nicht die Geschäftsführung, sondern die Kundschaft selbst.
1: Wir zeigen hier schon einen Auszug aus unserem Sortiment. Was hier geht, entscheidet allein der Kunde, der hier einkauft. Also das heißt, nur weil es jetzt in unserem Stammhaus geht oder in unserer Filiale, muss es nicht auch hier gehen. Also wir wollen jetzt nicht irgendwie alles mit Gewalt durchdrücken, sondern wir passen uns tatsächlich an die Kundschaft, die hier einkauft, auch an.
0: Personallose Smartstores gibt es auch anderswo. Neu ist die KI. Der Bayerische Handelsverband schaut interessiert auf Freibergers Projekt. Solche Geschäfte schaffen eine neue Arbeitswelt.
2: In Bezug auf Arbeitskräftemangel hilft es dem Händler. In Bezug auf Fachkräftemangel muss man sehen, dass natürlich die KI auch jemanden braucht, der sie programmiert. Es muss jemand hier einräumen. Und deswegen erwarten wir eigentlich keinen Arbeitsplatzabbau, sondern eine Veränderung der Arbeitsbedingungen. Das heißt, die Arbeit wird qualifizierter. Wir erwarten aber keinen Arbeitsplatzabbau.
0: Kassenkräfte gibt es im KI-Store natürlich auch nicht. Die Ware ist diebstahlgeschützt, da verhindert Kollege Computermissbrauch. Nur eines fehlt.
3: Das Einzige, was ich vermissen würde, ist die Frage, ob mein Enkel eine Scheibe Gelbwurst möchte.
0: Und nach dem Einkauf zählt sowieso nur eines, ob es geschmeckt hat.
4: Und jetzt heben wir ab ins All. Ja, das fasziniert die Menschheit seit Anbeginn. Ja, endlose Weiten mit nichts als Himmelskörpern, so ist meist die Vorstellung. Aber da hat sich in den vergangenen Jahrzehnten eine Menge getan. Satelliten, Raketenstufen, alles, was wir Menschen nach oben gebracht haben, schwirrt durch den Erdorbit. Vieles davon wird nicht mehr gebraucht, ist kaputt oder veraltet und wird zum Problem. Ja, der Müll im Weltraum wächst rasant und deshalb arbeiten Experten mit Hochdruck an Lösungen wie einer Art Abschleppwagen, der den Schrott einfängt und sogar reparieren könnte. Ein spannendes Projekt.
5: In diesem Moment kreisen tausende Satelliten unsichtbar über unseren Köpfen um die Erde. GPS, Wetterdaten, Fernsehen, Radio, viele Daten und wichtige Dienste beziehen wir von Flugkörpern aus dem All. Doch so nützlich und wichtig Satelliten sind, mit ihnen wächst auch ein Problem. Weltraumschrott. Alte Satelliten und Trümmerteile, die mit bis zu 28.000 Kilometern pro Stunde durchs All rasen. Vor allem für zukünftige Raumfahrtprojekte eine Gefahr.
6: Es gibt mehr als 35.000 größere Objekte im Weltraum, die völlig unkontrollierbar sind. Dazu kommen Hunderttausende Objekte in Zentimetergröße und Millionen Fragmente im Millimeterbereich, die sich in verschiedenen Umlaufbahnen verteilen. All diese Objekte stellen ein Risiko dar. Sie können eine Mission eines Satelliten beenden oder sogar das Leben von Astronauten gefährden. Wir können nicht einfach immer mehr Dinge in den Orbit bringen, ohne eine Lösung zu haben, um diese Umgebung funktionsfähig zu halten.
5: Bei den hohen Geschwindigkeiten dort oben reicht schon ein 1 cm großes Teilchen aus, um beim Zusammenprall mit einem Satelliten die Energie einer explodierenden Handgranate auszulösen. Ein Raumfahrt-Startup will gemeinsam mit der Europäischen Weltraumorganisation ESA das Problem des Weltraummülls angehen. Die Idee? Defekte Satelliten einfangen, reparieren oder kontrolliert aus der Umlaufbahn entfernen.
6: Man muss sich einem Objekt nähern, das sich im Orbit bewegt. Dann muss man es einfangen, also einen Weg finden, es zu greifen. Sobald man es hat, kann man verschiedene Dienste anbieten. Man kann es zum Beispiel bewegen. Wenn man es entfernen will, bremst man es ab und bringt es in die Atmosphäre der Erde. Oder man schiebt es in eine sogenannte Friedhofsumlaufbahn. Oder man verlängert seine Lebensdauer. Man kann das Antriebssystem austauschen, künftig vielleicht sogar Teile eines Raumfahrzeugs ersetzen oder seine Fähigkeiten erweitern.
5: Die Vorteile des für 2027 geplanten

0: Projekts liegen auf der Hand. Weniger Weltraumschrott, längere Lebensdauer von Satelliten und womöglich weniger Raketenstarts. Für unser Klima bedeutet das weniger Schadstoffe in der Atmosphäre und weniger klimaschädliche Gase auf der Erde. Doch jedes Manöver im Orbit birgt auch das Risiko neuer Kollisionen. Aber ohne solche Lösungen könnte der Erdorbit so überfüllt werden, dass neue Satelliten kaum noch starten können, mit spürbaren Folgen für unseren Alltag. Denn ohne Satelliten kein Fernsehen, kein Geld abheben, keine Daten im Kampf gegen den Klimawandel, keine Stromversorgung, nur pures Chaos.
1: Maria Furtwängler, seit 24 Jahren ist sie nun schon Tatortkommissarin und immer bekommt sie es mit neuen Fällen zu tun und diesmal in einer Pflegeeinrichtung für demente Menschen. Im Tatort werden ja immer wieder zeitgeistige Themen angepackt und deshalb hat sich das ganze Team um Kommissarin Charlotte Lindholm intensiv mit dem Thema Demenz auseinandergesetzt.
2: Bitte!
3: Es gibt einen ehemaligen Schüler von König, 15 Jahre jünger, der jetzige Leiter der Musikschule. Er könnte Beteiligter sein im Sinne ihrer Theorie.
4: Vorletzter Drehtag in Seevetal. Hier entsteht ein Tatort mit dem Arbeitstitel König in Gelb. Kommissarin Charlotte Lindholm, gespielt von Maria Furtwängler, ermittelt wegen einer Mordserie in einem Demenzdorf. Das ist eine auf Demenz spezialisierte Einrichtung.
3: Die sind alle bei Ihnen zu Hause. Sie haben heute woanders übernachtet, nämlich bei mir.
5: In diesem Fall ist der Polizist, mit dem Charlotte da zusammenarbeiten muss, eben an Demenz erkrankt. Und das ist extrem herausfordernd für Charlotte, weil sie einerseits nicht weiß, kann ich dem glauben? Und es ist irre schwer, die Informationen, die nur er hat, noch irgendwie aus ihm rauszukriegen. Und wenn ich eine kriege, stimmt die?
4: Das Team packt mit Demenz ein Thema an, das gesellschaftlich immer wichtiger wird. 1,8 Millionen Menschen leben in Deutschland damit, Tendenz steigend.
6: Es ist schon wichtig, darauf hinzuweisen, sensibel zu machen und die Leute einfach darauf vorzubereiten, dass sie auch vielleicht mit diesem Thema zu tun haben werden. Gleichzeitig wollen wir ja keinen Lehrfilm machen, wir erzählen Krimi. Aber wir haben immer Themen dabei, die eine Relevanz haben und die hier eine Chance haben, auf eine Bühne zu kommen, die man sonst nicht bekommt.
4: Beim Drehbuch beraten haben deswegen Experten der Alzheimer-Gesellschaft Hamburg.
7: Mir ist es tatsächlich immer wichtig, dass wir die Menschen nicht auf die Erkrankung beschränken, sondern die Menschen in den Vordergrund stellen und da auch auf die Wortwahl und die Sprache achten. Also nicht irgendwie davon zu sprechen, dass ein Mensch an einer Demenz erkrankt ist und nicht leidet, weil es durchaus auch viele Menschen ist, die dabei große Lebensfreude empfinden.
8: Dann gehen wir mal für eine Probe.
4: Es fällt auf, wie schnell und zielgerichtet der Dreh läuft. Das dürfte wohl auch daran liegen, dass das Team so kurz vor Drehschluss schon sehr eingespielt ist. Nach wenigen Takes sind zwei Szenen im Kasten.
3: Die sind sehr zack-zack hier. Huiuiui, die sind wirklich zack-zack. Aber wir haben eine ganz tolle Kamera, die extrem beweglich ist und fast immer mit zwei Kameras gleichzeitig, ein sehr schlankem Team und dadurch eine hohe Auflösung. Also der Cutter hat extrem viele Möglichkeiten daraus, auch temporeich zu schneiden.
4: Es gibt keine Verzögerungen. Fast pünktlich zur vorher geplanten Zeit findet auch noch ein Pressetermin am Set statt. Und wenn es planmäßig weitergeht, wird der Tatort König in Gelb in der ARD laufen.
1: Sie hat den Trubel um ihre Person irgendwann satt gehabt. Maria Erich stand schon früh vor der Kamera. Sie spielte an der Seite von Veronika Ferres in Die Frau vom Checkpoint Charlie, hat jüngere Kinofans erobert mit der Edelstein-Trilogie, Rubinrot, Saphirblau und Smaragdgrün und hat die Zuschauer begeistert in der Kudamm-Filmreihe. Aber dann kam der Punkt, an dem ihr das alles zu viel wurde. Sie schnappte sich ihren Mann und einen Oldtimer und ist auf Weltreise gegangen. Und davon erzählt sie uns und was das mit ihr gemacht hat.
9: Bei einem nostalgischen Ausflug begleiten wir Maria Erich und ihren Mann Manuel Fehring. Autofans haben es gleich erkannt. Sie setzen sich in einen VW-Käfer.
10: Auch diese Blinker sind witzig, ne?
11: Ja. Aber die waren bei uns ein bisschen anders. Wir hatten nämlich mit so einem Pömpel oben dran noch.
10: Ja, das stimmt.
9: Mit einem VW-Käfer sind die beiden durch Nordamerika gefahren. 20.000 Kilometer von Mexiko bis Neufundland. Es ist schon ein paar Jahre her, aber das besondere Fahrgefühl werden sie nie vergessen.
11: Wenn irgendwas ruckelt, du weißt ganz genau, welche Geräusche sich gut anhören und welche sich eher nicht so gut anhören. Und ich finde, wie war das immer? Wir haben immer gesagt, man spürt die Straße so sehr. Ich weiß auch nicht so genau, ob man
10: mehr Rückmeldung, ne? Mehr du hast nicht so keine Servolenkung, sondern du merkst wirklich jeden.

0: jedes kleine Schottersteinchen ist eine Vibration am Lenkrad.
1: Ihre Reise hat sie auch nach Kenia und Hawaii geführt, festgehalten im Dokumentarfilm Leaving the Frame. Ein Ausschnitt ist jetzt in der Ausstellung im Drive Volkswagen Group Forum zu sehen. In der Kudamm-Reihe hat Maria Erich als Tochter einer Tanzschulchefin ihr Glück gesucht. Vor der Kamera aber steht sie schon seit ihrer Kindheit. Mit 10 hat sie ihre erste Hauptrolle in der Kinderkomödie Mein Bruder ist ein Hund.
2: Also mir gefällt es total super, weil die alle total nett sind hier.
1: Neben der Schule dreht sie fast durchgehend, macht ihr Abitur, schreibt sich für ein Studium ein. Irgendwann merkt sie, ich brauche eine Auszeit.
3: Also ich dachte eigentlich, bei 90% der Dinge, die ich noch nicht gemacht habe, das schaffe ich nicht, das kann ich nicht. Und ich glaube, das Problem haben auch viele Frauen, junge Frauen auch.
1: Durch die Weltreise will sie lernen, sich mehr zuzutrauen.
3: Dieser Himmel, der Sonnenuntergang, dann diese Elefanten mit den Babys dann davor auch noch, das war einfach unwirklich.
1: Nach Sonnenuntergang im offenen Baumhaus wird ihr Mut allerdings auf eine harte Probe gestellt.
3: Bevor wir dann eben ins Bett gehen wollten, hat dann der Typ, bei dem wir da übernachtet haben, da wirklich völlig im Busch gesagt, übrigens, es gibt hier Leoparden und ihr solltet euch ein paar Steine mit hochnehmen. Falls einer kommt, könnt ihr die halt bewerfen.
1: Die Leoparden lassen sie in Ruhe und was sie sonst noch auf der Reise erlebt, legt bei ihr einen Schalter um.
3: Das fand ich irgendwie auch sehr, sehr spannend, da mal so ein bisschen eine andere Sichtweise zu bekommen und zu verstehen, ja, man muss auch nicht immer im Mittelpunkt stehen. So. Also ist auch okay.
1: Auch 7 Jahre später ist sie viel gelassener als vor der großen Tour. Das hat auch Auswirkungen auf ihre Arbeit als Schauspielerin.
3: Also ich bin viel selektiver geworden in meiner Auswahl von den Projekten, die ich machen möchte. Auf der anderen Seite glaube ich fester an mich und weiß irgendwie mittlerweile auch, was ich schaffen kann und wo vielleicht auch meine Grenzen liegen.
1: Ihre kleine Tochter liebt es, mit dem Lastenfahrrad unterwegs zu sein. Den grauen VW Käfer haben Maria Erich und ihr Mann verkauft, da er nur in der Garage stand. Aber wenn mal eine der Auto-Ikonen an ihnen vorbeiknattert, dann gibt ihnen das etwas.
3: Das ist immer irgendwie ein ganz nostalgisches, schönes Gefühl.
0: Und kleiner Fun-Fact, unsere 3-jährige Tochter interessiert sich überhaupt nicht für Autos. Aber wenn sie einen Käfer sieht, sagt sie, guck mal, ein Käfer.
3: Ja, stimmt.
1: Das Reisefieber tragen sie in sich, aber in diesem Jahr zieht es sie nicht in die Ferne.
3: Wir haben so ein wunderschönes kleines Gärtchen mit einem kleinen Haus. Also das ist wirklich ein Gartenhaus. Aber da verbringen wir die Kita-Schließzeit. Und das sind dann unsere Sommerferien.
0: Im exotischen Brandenburg.
3: Genau.
1: Das Gute liegt so nah, auch wenn man von der Ferne träumen darf.
4: Und mit dieser Classics-Ausgabe verabschieden wir uns. Wir hoffen, es hat Ihnen gefallen. Ich sage danke fürs Einschalten und lade Sie ein, gerne auch mal auf unserer Online-Seite brisant.de vorbeizuschauen. Oder Sie besuchen uns auf Instagram und auf Facebook. Jetzt aber tschüss und bis ganz bald. Schönen Abend.
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Guten Tag, liebe Zuschauer, herzlich willkommen bei Eisenbahnromantik. Heute reisen wir zurück in das Jahr 2000 und besuchen das Eisenbahnmuseum Darmstadt-Kranichstein. Der dortige Trägerverein feierte damals seinen 30. Geburtstag und auf der Party ging es ganz schön ab. Eisenbahnromantik war natürlich mit dabei.

0: Seit eh und je übt die Eisenbahn eine große Faszination aus. Das gilt für Zuschauer am Streckenrand, für Reisende und für die, die unmittelbar mit ihr zu tun haben. Und wenn auf der Eisenbahn ein Fest gefeiert wird, kommen die Gäste zuhauf. So geschehen im Juni 2000 im Eisenbahnmuseum Darmstadt-Kranichstein. Der Trägerverein des Museums lud zu seinem 30. Geburtstag mit großem Programm. Das Museumsareal war um etliche Gleise des Kranichsteiner Rangierbahnhofs erweitert worden, wo trotz Partytime der Normalbetrieb weiterlief. Museumsverein und DB Netz regelten gemeinsam, dass die Gleisbelegung durch Güterzüge und historische Fahrzeuge reibungslos vonstatten ging. Auf dem roten Stellwerkturm am Bahnübergang hieß es dabei Nerven behalten. Die Verständigung mit dem Dampflokpersonal funktionierte hauptsächlich auf Sicht. Hier war große Bahnerfahrung von unschätzbarem Wert.
1: Man muss ahnen, dass der jetzt fertig wird, man muss ahnen, dass der sich gleich meldet, weil allein das Handicap-Bahnübergang hier, der 2 Minuten braucht, bis er zu ist, das muss man schon, wenn man es zeitig kriegen will, ein bisschen im Griff haben.
2: Wir haben auch Eingangsgüterzüge, Rangierverkehr im Frühdienst, ne? Also früher war natürlich noch viel mehr los, aber naja.
0: An den 4 Festtagen war dann aber doch jede Menge los im DB-Netzbezirk Darmstadt. Denn das Aufgebot an historischen Loks und Wagen der Museumsbahn Darmstadt-Kranichstein und auswärtiger Vereine ließ kaum noch Wünsche offen. Da schnaufte eine preußische G8 mit einem Pendelzug aus Richtung Darmstadt Hauptbahnhof ins Gelände. Diese museumseigene Lok von 1913 werden wir später noch ausführlich vorstellen. Am Ende des BI-Wagenzugs die historische Regellok E41004 aus dem Jahr 1956. Sie wurde fürs Fest eigens von DB Regio angemietet. Hier schob sich die schwere Güterzuglok 44404 mit Baujahr 1941 vom Güterbahnhof her direkt ins Objektiv der Kamera. Und eine stilreine Donnerbüchsengarnitur aus den 30er Jahren machte sich auf zu einer der vielen Sonderzugfahrten während dieser Jubiläumstage. Ebenfalls unterwegs im Pendelverkehr für die Geburtstagsgäste die Diesellok V36406 aus den Anfangsjahren der Deutschen Bundesbahn. Die E41001 im originalen Blau fährt übrigens 120 km/h. Blau war die Farbe des Schnellverkehrs bei der Bundesbahn. Zu all den vorgestellten Schönheiten gesellte sich während der Veranstaltung noch ein Durchreisegast, der frisch restaurierte Braunschweiger VT08 aus den 50er Jahren. Zu Ehren des Geburtstagskinds legte der Sonderzug auf seinem Weg nach Italien in Darmstadt-Kranichstein eine kurze Rast ein. Neben den Pendelzügen zwischen Museum und Darmstädter Hauptbahnhof oder Messel mit hauseigenen Loks präsentierten sich innerhalb des Museumsgeländes weitere Attraktionen, rund um die 20 Meter Drehscheibe. Gerade auf dem Weg dorthin ein schwergewichtiger Gast in Kranichstein, die 18316, eine badische Schnellzuglok 4H. Sie gehört dem Landesmuseum für Arbeit und Technik in Mannheim und wird betreut von den Ulmer Eisenbahnfreunden. Übrigens erlitt sie mittlerweile einen Laufwerkschaden und steht derzeit im Ausbesserungswerk.

0: Dampflokomotive der Welt. Eine absolute Rarität in deutschen Bahnmuseen. Die vollbetriebsfähige G8 4981 Mainz war während des Ersten Weltkriegs von deutschen Truppen in den Orient transportiert worden, um von dort aus die Versorgung des Deutschen Kaiserreichs mit kriegswichtigem Erdöl zu gewährleisten. Nach Kriegsende blieb sie in der Fremde und verdingte sich jahrzehntelang als Streckenlok auf türkischen Gleisen. Dass es für die rüstige Preußin einen verdienten Ruhestand in der Heimat gibt, verdankt sie dem Einsatz des Vereinsvorsitzenden von Darmstadt-Kranichstein, Uwe Breitmeier. Er hatte in einem türkischen Eisenbahnbuch ein Foto von ihr entdeckt und sie nach Jahren andauernder Verhandlungen den türkischen Eisenbahnern abkaufen können. Den fünfwöchigen Rücktransport der G8 von der Türkei nach Darmstadt im Jahre 1987 schildert er in seinem Buch Rückkehr aus dem Morgenland. Es liest sich so spannend wie ein Abenteuerroman. Jetzt ist die G8 4981 Mainz der Publikumsliebling im Eisenbahnmuseum. Mit ihr und all den anderen Exponaten im Gelände erfüllt der Trägerverein seinen Anspruch, die deutsche Eisenbahngeschichte lückenlos und lebendig darzustellen. Das ehemalige Bahnbetriebswerk Kranichstein. 1898 an der sogenannten Ostbahn zwischen Mainz und Aschaffenburg gebaut, ist seit 1976 die Heimat des 30 Jahre alten Museumsbahnvereins. Das Gelände bietet die Möglichkeit zu aktivem Erleben der Thematik wie zu herkömmlichen Ausstellungsformen. Und die zahlreichen Besucher zeigen, dass das Konzept des Vereins aufgeht. Die bunte Welt der Eisenbahn fasziniert jung und alt. Neben vergnüglichen Szenarien ist auch einiges zu erfahren über die Geschichte und einstige Bedeutung des BW. Die Einsatzgebiete der Kranichsteiner Lokomotiven und ihrer Güterzüge reichten während der Reichsbahnzeit und bei der Deutschen Bundesbahn bis Würzburg, Mannheim und Oberlahnstein. Für die Besucher der Jubiläumstage gab es zusätzlich zu den festen Einrichtungen im Museum noch kleine Schmankerln am Rande, die vor allem die Jüngsten unter den Eisenbahnfreunden begeisterten.
1: Hier sind wir im Schatzkästchen des Museums. Und zwar, es behandelt die Eisenbahn, Modellbahner würden sagen, die Epoche 1. Von der Entstehung der Eisenbahn in Darmstadt von 1846, der Main-Neckar-Bahn und später dann der Hessischen Ludwigsbahn, wo auch diese Bahnhofsglocke herstammt. Die betrieb dann die Ostbahn Richtung Aschaffenburg und Richtung Mainz und auch die Odenwaldbahn nach Erbach. Und um das hier etwas transparent zu machen, haben wir eine Modellbahnanlage aus dieser Zeitepoche gestaltet. Und da sind wir in Kranichstein besonders stolz drauf.

Sie steht seit 1993 im Museum und ist ebenfalls fleißig am Laufen, die Edmondsonsche Fahrkartendruckmaschine. Gebaut hat sie 1950 die Firma Göbel in Darmstadt. Das Prinzip ist einfach. Aus einem Stapelkanal läuft Pappe über ein Band und wird auf der Rückseite bedruckt. Im Schaufelwenderad trocknet die Farbe. Das gedrehte Stück wird vorn bedruckt und zum Schluss abwärts nummeriert. Fertig ist die Fahrkarte. Das Museum besitzt auch zwei originale Stellwerke. Dieses mechanische Einheitsstellwerk regelte von 1953 bis 1979 die Gleisanlage im kleinen Abzweigebahnhof Aschaffenburg-Nilkheim.

0: zweiter Stellwerkstyp ist elektromechanisch betrieben und erleichterte die Arbeit des Wärters. Diese Art wurde um die Jahrhundertwende entwickelt und meist auf stark belasteten Bahnhöfen eingesetzt. In einer kleinen Sammlung kann sich der Besucher kundig machen, was ein Bahnwärter außerdem bei seiner täglichen Arbeit brauchte. Wichtig dabei die auf die Sekunde genau gehende Stationsuhr. Zeit spielte auch in einem anderen Bereich des Bahnwesens eine wesentliche Rolle.
1: Wir wollen in der Nachwelt auch mal präsentieren, wie früher die Post, und das waren 149 Jahre, rollend bearbeitet wurde mit Verteilung und Umarbeitung während der Fahrzeit. Und es war in den letzten Jahren auch immer so, wir haben früher viele kleine Bahnposten gehabt, das war auch nach Krieg, da war die große Blüte. Und dann ist, sag mal, durch die Verlagerung immer mehr von der Schiene auf die Straße die Bahnposten ausgedünnt worden. Und dann ist unsere Bahnpost 1997 gestorben. Und jetzt ist es Folgendes, wir haben jetzt 83 Briefzentren. Und diese Briefzentren, die liegen immer in Autobahnnähe. Und zu unserem Leitwesen wird das alles über die Straße befördert. Wir haben die Bahnpost so eingerichtet, dass die Leute sich ins Gedächtnis rufen sollen, so ist der Bahnpostwagen verkehrt. So wie er jetzt ausgerüstet ist, sind wir früher gefahren. Und im Hintergrund ist der Laderaum der Bahnpost, das Verwurfgestell, damit wurde die Sendung verworfen. Vorne ist der Brief- und Wertraum. Sie wissen ja, Wertsendungen, die mussten immer getrennt bearbeitet werden. Und das war der Ablauf und das ging in kürzester Zeit. Als Beispiel in 3 Stunden nach Basel, mit 12 bis 13 Mann noch zuletzt. Ne? Das war eine Knochenarbeit und wir waren ziemlich ausgepumpt, als wir nach Basel kamen.
0: Ausgepumpt waren auch die Losheimer Bahnpostvereinsmitglieder nach dem Jubiläumsfest. Denn die Besucher in Darmstadt-Kranichstein ließen sich keinen Stempel entgehen. Übrigens war der Postwagen auch nur Gast während der 4 Festtage im Museum. Doch wer wollte, konnte hier seine regulären Grüße nach Hause schicken. Postalische Bearbeitung wurde garantiert. Während wir uns bei den diversen Ausstellungen und Innenaktionen umsahen, herrschte draußen auf den Gleisen weiterhin munteres Treiben.

0: Da rangiert eine Lok der Baureihe 58, eine der letzten Schöpfungen der preußischen Staatsbahn. Dort kommt gerade die Schienenbusgarnitur VT 98-96-22 des Pfalzbahnvereins von ihrer Pendelfahrt zum Hauptbahnhof zurück. Und hier macht sich die uns schon bekannte badische Schnellzuglok 18-316 auf zu einem kleinen Ausflug im Gelände. Einen ganz besonderen Anblick bietet diese Parallelfahrt in Rot. Der Sonderzug nach Italien hat seine Rast beendet und der VT 98 lässt es sich nicht nehmen, ein kleines Rennen zu veranstalten, wenigstens ein kurzes Stück. Ebenfalls in Rot und für uns neu im Fuhrpark der Kranichsteiner, der Wendezug mit Triebwagen und Diesellokomotive. Während der Festtage hatte er die ehrenvolle Aufgabe, die Besucher auf die hauseigene Museumsstrecke zu fahren. Dem Grundsatz folgend, seine Exponate betriebsfähig zu halten, war es dem Verein wichtig, ganzjährig Fahrten anzubieten und das historische Material im Einsatz zeigen zu können.
1: Das Besondere ist zum einen, dass wir hier eine sehr wirtschaftliche kleine Diesellokomotive haben, eine Mack-Maschine, Baujahr 1958, welche für diesen Einsatz gebaut worden ist. Die Lok ist sehr leicht, hat noch 29 Tonnen Dienstgewicht bei 240 PS Leistung. Die zwei Wagen hier sind sogenannte Vorläufer von den Silberlingen, recht leicht gebaut, ja, im Wendezugbetrieb zu fahren, eben, um auch damals schon Rangiermanöver und so weiter einsparen zu können. Das Fahrzeug hier wurde im letzten Jahr restauriert mit der Diesellokomotive zusammen, um eben hier auf der Museumsstrecke zum Einsatz gelangen zu können.
0: Eigentlich sollte die 1982 stillgelegte Strecke nach Großzimmern vollständig abgebaut werden. Die Stadt Darmstadt setzte sich dafür ein, die Gleise wenigstens auf ihrer Gemarkung für die Museumsbahn zu erhalten. Die Strecke beginnt nun im Bahnhof Darmstadt Ost, wo die historischen Züge ihre Passagiere erwarten. In technisch einwandfreiem Zustand geht es in wenigen Sekunden hinaus in die um Darmstadt noch verbliebenen Wälder.

Von der ehemals 13 Kilometer langen Nebenbahnstrecke konnten für die Kranichsteiner leider nur 4,7 Kilometer gerettet werden. Die Gemarkung Darmstadt endet am früheren Haltepunkt Bessunger Forsthaus. Heute ist hier Endstation für die Museumsbahn.

Laut, aber gemütlich geht die Reise zurück zum Bahnhof Darmstadt-Ost. Ein Kurztrip sozusagen in die jüngere Vergangenheit. Einen Ausflug ganz besonderer Art konnten die Besucher des Dampflokfests von der Stadt aus machen. Direkt vor dem Darmstädter Hauptbahnhof, an der gleichnamigen Haltestelle, bot die HEAG, die Hessische Elektrizitäts AG, Fachten an mit einem ST3-Triebwagen aus dem Jahr 1925. Er konnte von der AG Historische Straßenbahnen vor der Verschrottung gerettet und restauriert werden. Machen wir mit ihm eine Tour durch die Stadt, die seit 1886 ein Straßenbahnnetz besitzt. Hinaus in die Vorstadt bis zur Endstation in Eberstadt.

Bitte aussteigen oder umsteigen, denn von hier aus, der Kohleneimer lässt es erahnen, geht es weiter unter Dampf, allerdings im Kleinformat. Vorerst noch schnell was fürs Familienalbum, Gruppenbild mit Damen. Die HEAG, die alle Darmstädter Straßenbahnen betreut und eng mit dem Eisenbahnmuseum in Kranichstein zusammenarbeitet, hat noch einen weiteren Leckerbissen anzubieten. Und zwar einen der letzten Dampfstraßenbahnzüge Europas mit dem vielversprechenden Namen Feuriger Elias. Mit ihm geht es von Eberstadt nach Alsbach, eine Strecke von 30 Minuten. Mit Dampfstraßenbahnen fing alles an. Nur waren sie wegen der starken Rauchentwicklung innerhalb der Stadt nicht sehr beliebt. Deshalb setzte man sie meist nur im Vorortverkehr ein.

Die kleine Lok vom Typ Helfmann, Baujahr 1919, wurde einst beim Reichsautobahnbau eingesetzt. Ein Mitglied des Museumsvereins hatte sie als Schrotthaufen auf einem Spielplatz entdeckt und sie in Eigenarbeit wieder

aufbereitet. Für ihre Funktionstüchtigkeit sorgt jetzt die Museumswerkstatt in Darmstadt-Kranichstein. Etwas schwergewichtigere Dampfrösser frequentierten während der Junitage den kleinen Bahnhof Messel. Die ehemalige deutsche Kriegslok hatte es nach Österreich verschlagen, wo sie von der Deutschen Gesellschaft für Eisenbahngeschichte, Bereich Würzburg, wieder zurückgeholt wurde. Die 52-7409 war ziemlich heruntergewirtschaftet und weil die Stadt Würzburg die Kosten für ihre Aufbereitung übernahm, trägt die Lok aus Dank nun ihren Namen. Wenn nun auch die kleine, markante V36406 den Bahnhof Richtung Kranichstein verlassen hat, wird es in Messel wieder ruhig.

0: Still ist es auch in einem Bereich des Museums, auf den es besonders stolz sein kann. Eine Sammlung von Güterwagen aus allen Epochen der Eisenbahngeschichte. Einer fiel uns besonders auf, ein ungewöhnlich schmaler, für den Gütertransport nach England bestimmter Waggon.
1: Das ist eigentlich eine Erfindung der 20er Jahre, da hat man das eingeführt. Und man sieht hier, der Bahnkasten ist wirklich auf das Minimum an Breite zurückreduziert, gerade so breit, wie die Puffer sind. Dementsprechend ist der Bahnkasten etwas länger, damit man überhaupt was einladen kann. Und er hat auch alle technischen Einrichtungen, die für den Verkehr in Großbritannien notwendig sind, wie zum Beispiel die Vakuumbremsen. Man sieht hier noch so Reste von dem alten Schlauch. Und außerdem hat der Wagen auch noch andere sehr interessante Einrichtungen. Er hat eine Dampfheizleitung, denn der Wagen fährt 100 Kilometer pro Stunde. Er kann also auch in Reisezügen verkehren. Und er hat die Einrichtung zum Spurwechselverkehr mit Russland. Dieser Wagen kann also Radsätze tauschen und die Bremsklötze verschieben für den Verkehr mit der russischen Breitspur, die ja bekanntlich 89 mm breiter ist.
0: Güterwagen werden in Bahnmuseen oft stiefmütterlich behandelt. Nicht in diesem, denn sie, so der Mann vom Wagenwerk, bringen der Bahn schließlich das Geld. Dies ist ein sogenanntes Nebenfahrzeug, auch als Kleinwagen bekannt, oder Draisine. Eingesetzt wurde es für den Bau und die Wartung der Gleisanlagen bis weit in die 60er Jahre hinein. Also ein absolut ernstzunehmendes Vehikel. Und als solches wird die Draisine, Baujahr 62, auch im Museum für ihre ursprünglichen Zwecke weiterverwendet.

0: Dass das alte BW Kranichstein heute wieder ein intaktes Bahnbetriebswerk ist, beweist der Museumsverein mit seinem Ausbesserungswerk für historische Fahrzeuge. Auch Aufträge von außen werden ausgeführt. Viele Mitglieder beherrschen die traditionellen Handwerke aus dem FF. Und dies wird an den Besuchertagen überzeugend vorgeführt. Erstes Gebot des Vereins, die Bewahrung des technisch-kulturellen Erbes, soll einseh- und nachvollziehbar sein. Der Museumsbesucher soll begreifen, was er sieht. Und dazu muss er mitunter auch mal einer Lok unter die Räder schauen.
1: Da fällt die verbrannte Kohle, die Asche dann in den Aschkasten, der dann hier unten drunter sich befindet. Und der Lokheizer, der muss dann, wenn der Aschkasten voll ist, dann auf die Schlackengrube fahren und hier unten durch Klappen, die er von oben auf und zu machen kann, dann die Asche in die Schlackengrube reinfallen lassen.
0: Wer unter einer Lok stand, darf auch auf eine hinauf. Beim Jubiläumsfest fanden die Mitfahrten auf dem Führerstand der 44404 großen Anklang. Tender voraus fuhr die seit 77 zum Museum gehörende Güterzuglok in mäßigem Tempo am BW-Gelände entlang. Vorbei an den Pendelzügen, die bis zum letzten Veranstaltungstag gut gefüllt waren. Dass es da oben so laut, so heiß und vor allem so wackelig ist, war wahrscheinlich vorher auch nicht allen so bewusst.

0: jedenfalls hatte damit keine Probleme. Jedes Fest geht einmal zu Ende und die Gäste verabschieden sich. Als die Ulmer Eisenbahnfreunde mit ihren beiden Loks 18316 und 58311 das Gelände des Eisenbahnmuseums Darmstadt-Kranichstein in einer furiosen Doppeltraktion verlassen, kann der Vereinsvorsitzende Uwe Breitmeier ein erstes erleichtertes Resümee ziehen. Wir von Eisenbahnromantik jedenfalls sagen, es war ein schönes Fest.
1: Das bunte Bild an Fahrzeugen, was sich hier versammelt hat zu dem Treffen, 30-jähriger Geburtstag, da darf man mal ein bisschen die Katze aus dem Sack lassen. Und man muss klar sagen, das war nur möglich mit dem Engagement hier von 100 Mitarbeitern, die wir gesehen haben. Alles ehrenamtlich, eine hoch anzuerkennende Leistung für unser Gemeinwesen. Aber auch im Hintergrund war das Programm, das wir geboten haben, nicht denkbar ohne die hervorragende Unterstützung der DB Netz AG, die uns den Rahmen geboten hat, dieses Programm abwickeln zu können. Das ist nicht selbstverständlich gewesen. Das war eine lange Verhandlung, das zu erreichen. Es haben aber alle positiv darauf eingewirkt. Und deswegen, ohne dieses gemeinsame Wirken für diese Veranstaltung, wäre das auch so nicht gelungen. Es war zwar stressig, 4 Tage, die Mannschaft platt, aber glücklich.
2: Das, liebe Zuschauer, war unser Besuch in Darmstadt-Kranichstein anno 2000. Machen Sie es gut. Bis denn und
3: tschüss.

0: Der Eisenbahnromantik-Sonderzug ist unterwegs nach Luxemburg. Letzte Etappe des Anreisetages. Ab Saarbrücken entlang der Saar und über den Grenzort Wasserbillig hinein ins Großherzogtum bis zur Hauptstadt desselben. Knapp 120 Fahrgäste haben diese viertägige Reise Ende Juli angetreten. Die Motivation dafür ist zum Teil erstaunlich einfach.
1: Eisenbahn fahren. Nur Eisenbahn fahren.
0: Nun, andere bekunden dann doch noch ein spezifischeres Interesse.
2: Mich reizt natürlich erstens mal die Stadt, dann natürlich auch die Eisenbahn. Das ist ja eine sehr kleine Eisenbahngesellschaft. Die Lokomotiven, Kartoffelkäfer, das sind diese Noah-Blocks, natürlich reizen mich auch.
0: Erste Berührung mit der luxemburgischen Bahn gibt es schon kurz vor der Grenze. Hier findet ein Lokwechsel statt. Die Siemens Dispo-Lok aus der Familie der Eurorunner hat den Platz vor dem Zug geräumt. Bereit, denselben einzunehmen, leider nicht wie erwartet der sogenannte Kartoffelkäfer, aber immerhin eine direkte Nachfahrin aus der Baureihe 1800. Wirklich historisch ist die Baureihe 1800 eigentlich noch nicht, aber sie gehört zu den Altbaufahrzeugen der luxemburgischen Staatsbahn CFL. Gebaut wurde die Baureihe 1800 Anfang der 60er Jahre von der belgischen Firma La Brugeoise Nivelle. Die CFL setzte die Maschinen jahrzehntelang ein als Mädchen für alles. Schnell-, Eil-, Personen- und Güterzüge gehörten zu ihren täglichen Aufgaben. Die Elektrik stammt aus Belgien, der Dieselmotor von General Motors USA. Links der Strecke fließt mittlerweile die Mosel bzw. La Moselle. Wir haben den Ort Wasserbillig erreicht. Der CFL-Lokführer macht keine Anstalten für einen Zwischenstopp. Dank Europäischer Union ist der Grenzüberschritt nach Luxemburg ein recht unspektakuläres Ereignis. Versuchen wir noch etwas über die Lok zu erfahren. Nicht ganz einfach im Führerstand, aber wie alt ist die 1817?
3: Oh, wie alt ist sie jetzt? 45. 45, ja.
0: Wie viel bringt sie?
3: Wie?
0: Wie schnell?
3: 120 maximal.
0: Ist sie denn eine Rarität?
3: Nein, wir haben in die 20. In die 20, ja.
0: Ende der Fragerei, denn schon fahren wir ein in Luxemburg. Nur 25 Minuten hat die Fahrt ab Grenze gedauert. Der erste Blick gilt dem Wahrzeichen der Stadt, den drei Türmen der Liebfrauenkirche. Das Tagesziel ist erreicht.
4: Hier sind wir auf dem sogenannten Burgfelsen, welcher 963 von Graf Siegfried gebaut wurde.
0: Mit einer Stadtrundfahrt geht's weiter im Programm.
4: Wir bleiben jetzt hier rechts stehen. Dann können Sie für ungefähr 5-8 Minuten Fotos schießen.
0: Motiv 1, die Reste der Lützelburg, die Stadt und Land ihren Namen gab. Motiv 2, die Silhouette der einstigen Festungsstadt zwischen Fels und Tal. Motiv 3 und Motiv Nummer 4, die Europabrücke, 85 Meter hoch. Und dann die Altstadt in den Tälern der Alzette und Petrus, 1994 zum UNESCO-Weltkulturerbe ernannt. Neben Romantik und Tradition bietet die Europa-Hauptstadt Obdach für zahlreiche EU-Institutionen und die Diskretion von rund 220 internationalen Bankhäusern. Luxemburg-Stadt ist Schmelztiegel der verschiedensten Milieus und Nationen und gleichzeitig stolzes Zentrum eines auf Identität und Unabhängigkeit bedachten Landes. Motto seiner Bewohner: Mir wolle bleiben, wat mir sinn. Wir wollen bleiben, was wir sind.

0: Das Trambahnmuseum in Luxemburgs Stadtteil Hollerich ist eine städtische Einrichtung. Als sich Anfang der 60er Jahre nach und nach die Straßenbahnen aus dem Stadtbild verabschiedeten, entstand die Idee, die lange Geschichte der hiesigen Trams zu bewahren. Aus der Idee wurde eine Sammlung, aus der Sammlung ein Museum. Seit 1991 zeigt das Tramsmusée de la Ville de Luxembourg der Öffentlichkeit seine vielfältigen Exponate und hält die Erinnerungen wach.
1: Da die elektrische Leistung ja in Kilowatt angegeben wird, dann nannte man den Fahrer Wattmann. Und dann war noch immer ein Schaffner, der die Fahrscheine verkaufte. Der Wattmann, der stand außen nicht geschützt gegen Regen und Kälte. Und die Richtungsschilder waren damals in Farben angegeben, da nicht jeder lesen und schreiben konnte zu der Zeit.
0: Eine Menge Wissenswertes erzählen die 22 Holz- und Blechmodelle im Maßstab 1:8. Größter Schatz unter den Trams ist eine kleine Dampflok.
2: Der Charlie, das war eine echte Mallettmaschine. Die war überhaupt nicht geduldet oder gern gesehen in unserer Stadt. Aber sie musste fahren, denn sie sollte von Eschternach nach Luxemburg und wieder zurückfahren. Das heißt, sie musste von Bernhof Luxemburg und dann durch die Oberstadt, das dampfte das. Und dann hatten wir noch weitere Probleme in unserer Stadt. Wegen der Trambahn, die hatte Weichen. Mit der Charlie konnte die Weiche nicht stellen. Dann musste immer eine Trambahn vorfahren. Das war auch so ein Stück. Aber diese Maschine ist ein Stück vom Luxemburg und die gehört der Stadt und deshalb steht sie auch hier.
0: Von 1904 bis weit in die 50er Jahre hinein hielt sich Charlie wacker zwischen all den elektrischen. Sein Modell im Maßstab 1:10 wurde, wie die anderen Modelle hier, in Handarbeit in der hauseigenen Werkstatt hergestellt. Knapp 2 Jahre wurde beispielsweise an diesem kleinen Kartoffelkäfer gearbeitet. Dafür ist er originalgetreu getroffen, wie wir endlich am zweiten Reisetag überprüfen können. Runde Schnauze und gestreiftes Outfit haben der Baureihe 1600 ihren Spitznamen gebracht. Allerdings nur bei den Deutschen. Der Rest der Welt nennt sie Nohab, nach ihrer schwedischen Konstruktionsfirma Nyquist & Holm AB. Unter Dieselfans sind sie absoluter Kult. Aufbruch im Hauptbahnhof. Als Museumslok des Staates Luxemburg verrichtet Lok 1604 seit 1998 ihren Dienst bei Sonderfahrten. Lassen wir dem Kraftpaket freien Lauf.

0: Passagier unseres Sonderzuges zählt offensichtlich zur NOHAB-Fangemeinde. Er weiß noch ein bisschen mehr über die luxemburgischen Exemplare.
1: Diese NOHAB-Loks, die wurden von ASB in Belgien gebaut. Und die Luxemburger hatten ein bisschen Probleme mit ihrem Lokomotivbestand. Und da wurde aus der Serie wurden 4 Stück abgezweigt. Und die bekamen dann die CFL. Und die sind auch noch, zumindest die eine, ist im Torso erhalten, die anderen 3 Stück alle komplett.
0: Und wir ergänzen, Lok 1601 wurde nach über 2 Millionen Kilometern verschrottet. 1602 steht im Museum Trenje in Belgien, 1603 fährt bei der Fennbahn und 1604 ist, wie schon erwähnt, stolzes Nationalmonument von Luxemburg. In Tétange steht man sich hautnah gegenüber. Nutzen wir den Stopp für die Frage, warum eigentlich holte man die Loks aus Belgien?
2: Mitte der 50er Jahre hat eine internationale Fahrplankonferenz entschieden, dass die Züge, internationale Expresszüge mit mindestens 80 km/h über die Strecke fahren müssen. Damals war die Nordstrecke in Luxemburg für Dampflokomotiven auf 70 km/h beschränkt, wegen der Kriegsschäden. Und um den internationalen Verkehr Schweiz nach den Niederlanden nicht zu verlieren, war die Bahn gezwungen, sich nach anderem Traktionsmaterial umzusehen.
0: So also kam es, dass vor 50 Jahren die 1600er hier landeten. Heute bringt uns die letzte im Lande in den Süden. Der war einst gesegnet mit einer blühenden Eisenerz- und Hüttenindustrie. Eines der Zentren lag in Rümelange. Seit Ende der 60er Jahre haben die Stollen der Gegend alle dicht gemacht. Nur der Wallat-Stollen in Rümelange wurde als nationales Grubenmuseum offengelassen. Kleine Grubenbahnen bringen die Besucher 106 Meter unter die Erde, wo sie von ehemaligen Minenarbeitern in die Geheimnisse des Bergbaus eingeführt werden.
3: Das hier ist ein Modell von Erzwagen, das nennen wir Luxemburger Kippköst. Das heißt, das ist ein Kippwagen, der hier in Luxemburg auch hergestellt wurde. Die wurden so hoch aufgeladen und die beiden Männer, die hier gearbeitet haben, die mussten jeden Tag 10 solcher Wagens rausholen. Na? Aber das war schon eine sehr schwere Arbeit. Früher hat man bis 10 Stunden gearbeitet, auch drüber. Und die Leute wurden nur bezahlt von Tonnen von Erz, die aus ihrem Stollen rausgingen. Alle anderen Arbeiter, sei es für Sicherheit, wurden nicht bezahlt. Und darum haben wir früher sehr viele Todesunfälle hier bei uns gehabt. Und wenn ich Ihnen dann noch sagen, dass man hier am Ende vom Monat das ganze Sprengmaterial, was wir gebraucht haben, wurde von unserem Lohn wieder abgezogen. Müssen wir alles selber bezahlen. Das war nur im Jahre 1963.
0: Bei solchen Bedingungen konnte auch die Fürsorge der Sainte Barbe, der heiligen Barbara, Schutzpatronin der Bergleute, nur wenig helfen. Kehren wir zurück ans Licht. Die Reise geht weiter von Rodange durch Luxemburgs Industrierevier über Esch-sur-Alzette in Richtung Pétange. Zugmaschine noch immer. Dieselveteranin 1604. Im Plandienst war sie bei der CFL bis 1994. Nur ein ministerieller Beschluss rettete sie vor der Verschrottung. In Zusammenarbeit mit der staatlichen CFL kümmerte sich die Vereinigung 1604 Classics um ihre Restaurierung. Jetzt sorgt sie für die Wartung des Prachtstücks und stellt das Lokpersonal. Nach Jahren der Mühsal haben die Eisenbahnfreunde ihren Spaß mit der Lok. Für deren Bedienung man offenbar ein gewisses Feeling braucht.
4: Der Lokführer muss wirklich mit der Hand rausfinden, wo der Punkt ist, wo er raufschalten respektive runterschalten muss. Das ist das Spezifische an der Lok. Die hat keine elektronischen Schaltungen, wo eigentlich das Ganze reguliert wird. Das heißt, der Lokführer muss da schon das Gefühl haben, die Lok zu fahren. Ich kann mich erinnern, so in der Zeit, als die Lok zu Ende gefahren wurde, da gab es nur eine Position, zwei Positionen, 0 und 8. Und mehr gab es da nicht. Und ich kann mich immer erinnern, da waren die Lokomotivführer haben das nur so ganz rau gefahren. Und das muss man der Lok lassen. Der hat das nicht ausgemacht, normalerweise. Es gab manchmal kleine Zwischenfälle, aber die Lok, die ist so robust gebaut. Das hat die ausgehalten, war kein Problem.
0: Wie angenehm. Eine Lokomotive, die nichts übel nimmt. Bahnhof Pettingen bzw. Pétange. Hier verlassen wir unseren schönen Führerstand und das Netz der luxemburgischen Staatsbahn. Für die Sonderzugspassagiere heißt es aussteigen und umsteigen in eine andere Zeit. Der Train 1900 erwartet sie. Luxemburgs einzige Normalspur-Museumsbahn. Zwischen 1. Mai und Ende September beginnt jeden Sonn- und Feiertag im alten Verladebahnhof von Pétange eine Reise auf der ehemaligen Prince-Henri-Bahn in den Industrie- und Eisenbahnpark Fond de Gras. Manchmal sind es Schienenbusse, die die Gäste holen. Wir haben Glück. Wir stehen unter Dampf. Und das im Vor- wie im Nachspann.

Die Strecke liegt mitten im Erzgrubengebiet von Luxemburg. Einst wurde hier das Erz, die Minette, aus den Stollen zu den Hochöfen transportiert. Jetzt hat der Verein Association des Musées et Tourisme Ferroviaire eine intakte, nostalgische Welt für Hobby-Eisenbahner geschaffen. Auf dem Weg in den kleinen Kopfbahnhof Fond de Gras sind einige Überraschungen eingeplant. Mitten im Wald gibt es plötzlich Regieanweisungen von oben. Und dann verschwindet die kleine rote Kokeril, eine belgische Industrielok mit Stehkessel. Ihr folgt auf dem Fuß Lok Nummer 5, gebaut 1915 in Berlin-Drewitz von Ohrenstein und Koppel. Von ihr geschoben, man sieht sie nicht, eine elsässische T3 mit Baujahr 1891. Noch ein bisschen Geduld und zumindest zwei Loks erscheinen zum Foto.

0: Verstanden? Erneute Regieanweisungen.
1: Sind Sie bitte so nett, es befindet sich hier am Zwischenbahnsteig nur Personal und niemand anders.
0: Apropos Personal. Wie kommt eigentlich der junge Mann mit Hut zum Verein?
2: Mit 7 Jahren habe ich die erste Mitgliedskarte bekommen und da mein Vater schon da war. Er war kein Gründer, er ist ein bisschen später gekommen, aber er hat sich immer für die Züge interessiert und ich auch. Zu Hause standen immer die kleine Bahn, die Modellbahn und das hat mich auch bis hierher gezogen, mit der großen Bahn auch immer zu fahren. Das war ein großer Spielplatz und da konnte man immer sehr viel, hat man große Fläche, um zu spielen, sage ich mal. Aber das Spielen ging dann in eine seriöse Arbeit über und jetzt bin ich immer noch dabei als Heizer und auch Lokführer und Restaurateur von all diesen Fahrzeugen.
0: So viel Getöse hätte man ihr gar nicht zugetraut. Die Kokarel macht sich mit ihrem Güterzug auf den Weg in Richtung Heimatbahn.

Tja, und wer denkt, das wär's gewesen? Auch die Ohrenstein und Koppel präsentiert sich in bester Fahrlaune. Maximal 4 Wagen kann sie am Haken haben. Und braucht trotzdem noch eine Schublok. Jetzt im Bild die elsässische T3. Es folgt einer der steilsten Streckenabschnitte Luxemburgs mit 23 Promille. Hier muss der Heizer richtig was tun. Auf halber Strecke der Museumsbahn, der ehemalige Erzbahnbahnhof Fond de Gras. Hier sind alle Besucher eingeladen, einen beschaulichen, letztebayerischen Nachmittag zu verbringen. Noch einmal zur Information. 1870 wurde die Prince-Henri-Bahn gebaut. Sie brachte das Eisenerz aus den Gruben um Fond de Gras nach Pétange zum Weitertransport. Die Strecke wurde stillgelegt, als während der Stahlkrise Mine um Mine schloss. 1970 begann der Verein AMTF, das alte Revier wiederzubeleben. Das Kultusministerium stellte das Gelände unter Denkmalschutz und nutzt es für Erinnerungsstücke an die glorreiche Industrialisierung Luxemburgs. Aber wollten wir es nicht etwas geruhsamer angehen?

Neben der normalspurigen Dampfidylle des Vereins AMTF erinnert in Fond de Gras, Luxemburgs einzige Schmalspur-Museumsbahn, die Minières Bundeuil, an die Geschichte der ehemaligen Erzminen der Rodanger Hütte und ihrer sogenannten Mineure aus Frankreich, Polen, Deutschland und Italien, die hier ihr hartes Brot verdienten. Als Hauer, Schlepper oder Pferdetreiber. Bis zu 4 Tonnen wog eine vollgeladene Lore. Eine mühselige Arbeit, die bis Ende der 40er Jahre des letzten Jahrhunderts noch von Pferden verrichtet wurde. Bis dahin tat hier auch die Stollendampflok Kraus-Linz ihren Dienst. Jetzt pendelt die über 100-jährige Alte, wie sie genannt wird, mit den Besuchern auf der 2,6 Kilometer langen Strecke zwischen dem Bahnhof Fond de Gras und der Grube Doyle hin und her. Sie gehört nebst einer großen Anzahl von Gruben E-Loks dem Verein Minières Bün. Gelände und Strecke dagegen sind im Besitz des Luxemburger Denkmalamts. Attraktion der Minières Bün ist eine Fahrt durch den Stollen des ehemaligen Bergwerks Doyle. Sein ältester Teil geht zurück auf das Jahr 1908. Die ganze Mine erstreckte sich auf 100 Kilometer Länge vom luxemburgischen Differdange bis nach Frankreich. Der Stollen gehörte zur Hauptförderstrecke und misst 1400 Meter. Teile davon waren verschüttet, als der Museumsverein 1988 seine Arbeit aufnahm. Doyle war übrigens die letzte Grube, die im Rodanger Revier geschlossen wurde. Und das war 1978. Dank der heiligen Barbara sind wir glücklich jenseits des Stollens gelandet, direkt am Ortseingang von La Sauvage, einem historischen Kleinod der Region. Ende des 19. Jahrhunderts ließ der damalige Besitzer der hiesigen Eisenhütte, Graf Sautignon, den Ort für seine Arbeiter bauen,

samt einer exakten Kopie der Kirche Sainte-Chapelle de Paris. Noblesse oblige. Von hier führt die alte Förderstrecke des luxemburgischen Eisenerz, der Minette, direkt nach Frankreich. Nur schwer sind am Rande der Schmalspurbahn noch die Reste einstiger Industrieherrlichkeit auszumachen, die den Grundstein für Luxemburgs Wohlstand legte.

0: Knappe 20 Minuten dauert unser Ausflug über die Grenze. Halt gemacht wird über den Dächern von Solnes, einer ehemaligen Bergarbeitersiedlung. Ein Großteil des Fuhrparks der Minas-Bün stammt übrigens aus Beständen französischer Gruben, die erst Mitte der 90er Jahre zumachten. Fahrzeuge aus Doyle selbst sind nach deren Schließung gleich verschrottet worden. Wir verlassen Fondegras und machen uns auf in den Norden des Landes, in den Naturpark Ardennen. In Mersch, zwischen Luxemburg und Ettelbrück, klinken wir uns in die Reisegesellschaft ein. Hier steht schon alles unter Dampf. Mittlerweile ist der dritte Tag der Sonderfahrt angebrochen. Vor dem Zug am Bahnsteig 3 steht das Beste, was die CFL an Dampfloks zu bieten hat. Allerdings ist es auch das Einzige, das nach der großen Ausmusterungswelle 1964 aus dem Fuhrpark der luxemburgischen Staatsbahn vor der drohenden Verschrottung bewahrt werden konnte. Es handelt sich um ein Exemplar der zweizylindrigen Güterzuglokomotive aus der CFL-Serie 5501-21, unter Kennern bekannt als Reichsbahnreihe 42. Die 5519 verdankt ihre Rettung vor allem einem privaten Verein, dem staatlichen Denkmalschutzamt und den historisch interessierten Verantwortlichen bei der CFL. Wie die Diesellok 1604 ist auch 5519 ein Nationalmonument des Landes. Und weiter geht die Reise. In Richtung Ardennen fährt 5519 Tender voraus. Für Unkundige vielleicht besser verständlich unter: Die Lok hängt falsch herum vor dem Zug. Das Lokpersonal besteht aus hauptberuflichen CFL-Eisenbahnern und ehrenamtlichen Helfern. Die Liebe zum Dampf hat sie in der 5519-Assemblée zusammengeführt. Ihre bewegte Geschichte macht die 5519 auch für deutsche Dampfliebhaber interessant.
1: Das ist also eine Lokomotive, die von der Wiener Lokomotivfabrik gebaut worden ist. Noch aus vorhandenen Teilen nach 1945. Und die Luxemburger, die organisierten damals ihr Eisenbahnwesen neu. Und die haben dann zugegriffen und es praktisch so als Gelegenheitskauf einige von diesen 42ern gekauft. Das waren ja ursprünglich Lokomotiven für die Deutsche Reichsbahn. Und die sind dann aber direkt nach Luxemburg gegangen und waren recht lange im Dienst.
0: 20 Stück davon hat die nach Kriegsende neu gegründete CFL damals in Wien-Floridsdorf gekauft. Sie waren tatsächlich aus Restbeständen von Bauteilen montiert, die aus Zeiten der Kriegsproduktion für die Reichsbahnbaureihe 42 noch sozusagen am Lager waren. Von 1948-49 bis Ende 1963 fuhren die in den Bahnbetriebswerken Petingen und Bettenburg beheimateten Maschinen im Jahresdurchschnitt 50.000 Kilometer. Für ein Land, das nur 82 Kilometer lang und 57 Kilometer breit ist, eine beachtliche Leistung. Eine knappe Stunde inklusive Zwischenstopp hat die Fahrt gedauert. Jetzt muss erst einmal nachgebessert werden. Die ehemalige Reichsbahnbaureihe 42 entstand in den letzten Kriegsjahren aus der Überlegung, eine schwerere, leistungsstärkere und noch einfachere Kriegslok als die Baureihe 52 zu konstruieren. Lok 5519 stand während ihrer Dienstzeit in Bettenburg. Nach der Ausmusterung rostete sie zerlegt in einem Park vor sich hin, bis die Dampfenthusiasten Rettungsmaßnahmen einleiteten.
2: Als die Wiedervereinigung kam, 1989, gab es die Möglichkeit, die Lokomotive wieder betriebsfähig auszuarbeiten im Dampflokwerk in Meiningen. 1991 im Dezember kam die Lokomotive dann wieder zurück nach Luxemburg. Da wurden dann von uns noch verschiedene Kleinarbeiten erledigt. Und im Mai 1992 war dann die erste Jungfernfahrt nach 23 Jahren Stillstand.
0: Ihr Werdegang war nicht immer einfach, ist aber doch von Erfolg gekrönt worden. Als letzte ihrer Art in Luxemburg wird sie gehegt und gepflegt und bewundert, Was liegt näher, als dieser Klassikerin einen Klassiker zur Seite zu stellen, der ihr ein wenig beim Rangieren hilft?

0: Bestimmt hätte Wolfgang Amadeus seine Freude daran gehabt. Lok und Wagen bleiben in Ettelbruck. Der Rest der Truppe macht einen kurzen Abstecher ins nahe Diekirch. Wahrzeichen des kleinen Marktflecken ist die doppeltürmige Laurentiuskirche auf dem Grund eines ehemaligen Franziskanerklosters. Die Kirch besitzt einen romantischen Altstadtkern, der viel und gern von Touristen besucht wird. Nicht zuletzt gehört das Örtchen durch seine Lage im Tal der Sauer zu den Ausflugsschlagern des Landes. Das freut auch den Großherzog Henri, der sich mit seiner bürgerlichen Maria Theresa fleißig um den Bestand der Dynastie verdient gemacht hat. Die ganz besondere Aufmerksamkeit der Besucher gilt der wohl ältesten Kirche in Luxemburg, der Aalkirch. Die alte Kirche wurde im 15. Jahrhundert dem heiligen Laurentius geweiht, als Erweiterung einer ursprünglich romanischen Kirche aus dem 11. Jahrhundert. Die wiederum war auf den Fundamenten eines frühchristlichen Sakralbaus aus dem 5. Jahrhundert erbaut worden. Man sieht, der Aalkirch wird zu Recht auch so genannt. Sie wacht über die Kirchs weitgehend verkehrsberuhigte Altstadt, in der Wohnqualität groß angesagt ist. Traurige Berühmtheit hat die Kirche erlangt durch seine Erinnerungsstätten an das Kriegsgeschehen im nördlichen Luxemburg, vor allem an die Ereignisse während der Ardennenschlacht 44-45 und ihre Opfer. Kehren wir von Diekirch zurück nach Ettelbruck, zurück zum Sonderzug. Vor uns liegt die Reiseetappe nach Clairvaux, mitten in den Ardennen, die steilste Eisenbahnstrecke Luxemburgs.
1: Jetzt geht's erst richtig los. Nach Clairvaux, da geht's steil bergauf.
2: Und da muss man ordentlich
1: da
2: schippen?
1: Da muss man ordentlich, dass wir hinkommen auch heute.

0: Einfahrt in Clairvaux, dem Ziel des heutigen Tages. Hilde Franz, Malerin aus dem schwäbischen Reutlingen, macht einen Schnappschuss. Blumen und Landschaften sind ihre Motive normalerweise. Aber ab und zu packt sie der Eisenbahnvirus.
1: Also wenn so ein Lok kommt, das ist schon ein Mordserlebnis. Da kriegt man doch eine Mordsachtung vor solche Lokomotive und überhaupt vor der ganzen Technik. Weil das ist ja eine völlig andere Welt wie meine Welt.
0: Wenn Hilde Franz mit ihrem Mann auf Zugreise geht, hat sie stets die Aquarellfarben im Gepäck. Gemalt wird sozusagen aus der Hüfte.
1: Das ist schnell alles improvisiert.
0: Mit raschen, entschlossenen Pinselstrichen flüchtige Momente erhaschen, ohne zögern.
1: Aber mit dem Bild kann man bloß sagen, so habe ich die Welt gesehen. Gell?
0: Ein Reisetagebuch der ganz besonderen Art.
1: Das ist auch, wie der Zug hin und her gefahren ist, als ein Winterseile gemalt, weil die Lokomotive, die geben so wenig Ruhe wie Hühner, wenn man es malt. Die sind dauernd in Bewegung.
0: Hilde Franz fängt einen weiteren Augenblick und ist dabei selbst zum Motiv geworden. Möglicher Titel? Malerin in Wiese, hockend vor Lok. Am Bahnsteig nimmt sich das Personal eine wohlverdiente Auszeit. Die Lok ist abgeschmiert, es gibt Zeit zum Gucken und für ein Schwätzchen. Hier bereiten übrigens zwei Lokführer ihren Dienstwechsel vor. Die Fahrgäste sind derweil ausgeflogen. Sie erkunden Clerf, wie der kleine Luftkurort Clairvaux salopp nach dem Flüsschen, an dem er liegt, genannt wird. Das Städtchen schmiegt sich in ein stilles, enges Tal, etwas abseits der Touristenströme, obwohl kulturell einiges geboten wird. Da wäre volkstümliches Treiben auf dem Marktplatz zu verschiedenen Anlässen. Zur Zeit unseres Besuches sind Europawochen und der Kegelverein feiert ein Jubiläum. Oder auf der mittelalterlichen Burg. Außergewöhnlich und weltberühmt die Fotosammlung Family of Man des Amerikaners und gebürtigen Luxemburgers Edward Steichen. Fotografien von 270 Fotografen aus 70 Ländern zeigen ein Gesamtgemälde der Menschheit in all ihren Bereichen. In Freude und Not, in Schönheit, Reichtum, Krieg und Einsamkeit. Das Kleinod kam aus New York nach Clairvaux und bleibt hier als Dauerausstellung. Oder das Spielzeugmuseum unten in der Stadt. Hier ist jeden Tag Weihnachten. Für Kinder aller Altersstufen. Erinnert uns das nicht an etwas? Tatsächlich, da steht die 5519 und wartet auf uns. Das Wetter hat sich mittlerweile drastisch verändert. Unser neuer Lokführer, ein deutscher Eisenbahner, der nach Luxemburg überwechselte, ist schon klatschnass, bevor er auch nur einen Meter gefahren ist.
2: Ich wollte mal Lokomotivführer werden. Und habe mir praktisch meinen Kindheitstraum zum Beruf gemacht.
3: Bei manchen, da funktioniert es. Ja. Bei manchen funktioniert es auch nicht. He? Dann macht man das eben später. Meine Frau, die sagt immer, das sind wir schon 40 Jahre verheiratet. Aber immer nur Zug.
2: Ja, das hört man auch mal an die Frauen, an die Familien hier ein großes Lob weitergeben. Wenn hier die Männer eben ihre Freizeit mit der Eisenbahn verbringen, unberuflich nur mit der Eisenbahn. Und auch da sollte man mal viel Dank und ja, das sollte man mal rüberbringen, weil die müssen uns ja schließlich auch ertragen. Wenn die Männer mit der großen Eisenbahn fertig sind, da spielen sie mit der kleinen weiter und da geht wieder mit der großen Vorrat.
0: Schön, dass das auch mal einer sagt. Aufbruch zurück nach Luxemburg am späten Nachmittag. Es folgt eine zweite Fahreinstellung für die Fotofans.

In wenigen Minuten geht die heutige Reiseetappe zu Ende, wird Luxemburg erreicht und die 5519 im Hauptbahnhof angekommen sein. Vorher aber für jeden Fotografen ein Fest. Einfahrt des Sonderzuges mit grandiosem Panoramablick.

Der Tag war lang und eindrucksvoll. Ein bisschen Ruhe wäre jetzt nicht schlecht. Doch wie es beim Film so ist, schon steht die ganze Mannschaft im Bahnbetriebswerk der CFL am Rande der Stadt, letzter Punkt auf dem Gesamtreiseplan. Mal sehen, was die luxemburgische Eisenbahn so alles hat. Zunächst wird präsentiert ihr reguläres Material. Die Loks also, die täglich schuften müssen.

0: Im Betriebswerk ein paar Schritte weiter Lokschuppen und Drehscheibe für die Museumsloks, die von den Vereinigungen 1604 Classics und 5519 teilweise gemeinsam mit der CFL und dem Amt für Denkmalschutz restauriert wurden. Hier treffen wir auch den Kartoffelkäfer wieder, der uns am zweiten Reisetag begleitete. Fast hätte keiner mehr daran geglaubt, aber wir bekommen tatsächlich noch eine der beiden letzten E-Loks aus der Baureihe 3600 zu Gesicht, besser bekannt unter dem Namen Bügeleisen. 20 Stück dieses Typs waren bei der CFL im Einsatz. Gebaut worden sind die Nummern 3601 bis 3620 zwischen 1958 und 60. Ihre Inbetriebnahme erfordert auf dem Führerstand noch echte Handarbeit. Bis zu 18 Mal muss der Lokführer das große Scheibenrad drehen, um die höchste Fahrstufe 18 zu erreichen. Das sind 120 km/h. Leider sind diese Aufnahmen allesamt aus dem Archiv. Denn bis auf 3602 und 3608 sind alle verschrottet. Woher kommt eigentlich dieser komische Spitzname?
1: Die Franzosen haben es immer Ferra Repassé genannt. Und das wurde dann eigentlich von den Deutschen in Bügeleisen umgetauft. Und wir Luxemburger hatten eigentlich nie so einen Ausdruck für diese Loks. Das waren nur die 3600er. Wir hatten nie so einen Spitznamen dafür. Und das wurde eigentlich dann importiert.
0: Adieu Bügeleisen, adieu Luxemburg. Mit diesem Bild endet unsere Reise, aber mit der Hoffnung auf ein Wiedersehen.

Alljährlich lädt Familie Timper zum Gartenbahntreffen ein, unterstützt von den LGB-Freunden EAT. 2023 zum 20. Mal. Dann ist wieder viel Verkehr auf der großen Anlage Graubünden und die Helfer und Fahrdienstleiter haben alle Hände voll zu tun. Kleine Reparaturen werden immer sofort erledigt, alles bei laufendem Betrieb.

0: Während das rätische Krokodil Fahrt aufnimmt, warten in den Bahnhöfen bereits andere Züge, um auf die Strecke geschickt zu werden. Angefangen hat es mit dem Hobby bei Michael Timpert wie bei vielen anderen Modellbahnern auch.
1: Also Modelleisenbahn habe ich von klein auf ja schon immer begeistert. Und mit 10 Jahren habe ich dann tatsächlich auch die LGB bekommen mit einer Startpackung. Und die blieb auch nicht lange im Kinderzimmer. Ich bin sehr schnell auch rausgegangen auf die Wiese. So wie es damals beworben wurde, kann man ja machen. Habe ich auch gemacht. Rasen kurz geschnitten, los ging's. Und so hat sich das im Laufe der Zeit dann einfach weiterentwickelt.
0: Als die Timperts vor Jahren das Grundstück gekauft haben, da wusste er gleich, was man mit der Hanglage machen kann. Eine Gartenbahn, Rätische Bahn.
1: War ein Jubiläum bei der Rätischen Bahn, 100 Jahre RHB. Da gab es Sonderzeitungen dazu, die ich mir damals dann auch gekauft habe. Da habe ich gesagt, die ist es. Rätische Bahn, faszinierend. Es gab zwar noch keine großartigen Modelle dazu, hat mich nicht gestört, die Richtung stand fest. So sind wir eigentlich zu dem Thema gekommen.
0: Unmengen an Sand, Schotter und Steinen wurden von Michael Timpert, seinem Vater und vielen Helfern bewegt, um diese Modelllandschaft zu gestalten. Die Nachbarn wunderten sich, was das werden soll, und wurden neugierig.
1: Ich hatte schon immer die Idee gehabt, dass man das Hobby auch den Menschen irgendwo zeigen muss, was man so macht. Nicht nur versteckt im Keller, wie das bei vielen Modellbahnern ist, die das Hobby auf dem Dachboden oder im Keller betreiben. Mit der Gartenbahn ist man halt eben draußen. Und unser Grundstück liegt halt eben auch direkt am Stadtpark. Verstecken können wir auch nichts. Wir haben ständig Zaungäste da.
0: Und da war es für die Timperts nur logisch, einmal Freunde und Nachbarn einzuladen.
1: Da haben wir dann auch nach 4 Monaten Bauzeit einen Tag der offenen Tür gestaltet. Ohne großartig Werbung zu machen, aber wir haben 2 Tage quasi den Garten voller Besucher gehabt. Das war irre, die dann teilweise im Dunkeln noch hier durch den Garten gestiefelt sind. Und damit war auch das Gartenbahntreffen geboren.
0: Das auch immer mehr gewachsen ist. Von Anfang an konnte zwar die große Anlage besichtigt werden, beim ersten Treffen nahm aber lediglich ein Hersteller von Gartenbahnzubehör teil. Mittlerweile ist die Veranstaltung ein Mekka für Gartenbahnfreunde geworden. Dank der Unterstützung durch die LGB-Freunde EAT kann Familie Timpert das alles überhaupt organisieren.
2: Da bin ich ganz ehrlich, da bin ich ein bisschen stolz mit drauf, ein Teil dieser Veranstaltung sein zu dürfen. Weil es halt mich auch fasziniert, das ist auch das Schöne an der Veranstaltung, dass man sich auch mit den Besuchern austauscht, mit den Ausstellern und gerade die Kinder. Wenn die sich dann freuen aus allen Ecken, gerade weil das ja auch ein bisschen verzwickt alles ist, man muss an den Bäumen vorbeischauen, um den Zug dann wirklich zu verfolgen und dann die strahlenden Kinderaugen dann auch, wie sie sich freuen, einfach nur steil.
0: Die Hanglage hat ihren Reiz, bringt aber auch Probleme mit sich. Der Untergrund ist immer in Bewegung und die Gleise müssen oft korrigiert werden. Der Fahrbetrieb ist organisiert wie bei der großen Bahn.
2: Das ist ganz einfach geregelt. Wir haben 1 bis 2 Männer, die jeweils in einem Bahnhof stehen. Und da haben wir Funkgeräte und werden uns dann gegenseitig über die Funkgeräte die Züge hin und her schicken. Das ist der Vorteil bei der ganz großen Anlage hier, dass mit halt dann wirklich jeder seinen eigenen Bereich hat und der Fahrbetrieb stattfindet.
0: Er darf natürlich nicht fehlen, der modernste Triebzug der RHB, der Capricorn, hier als LGB-Modell. Aber auch Oldtimer wie die GE441, gebaut Ende der 40er Jahre, sind unterwegs. Ganz unten am Hang befindet sich der Bahnhof Chur. Ihn verlässt gerade ein Kesselzug in Richtung Landquart. Mit nicht ganz so vorbildgetreuen Zügen geht es weiter. Die LGB-Freunde Niederrhein sind immer wieder zu Gast auf dem Treffen. Dieses Mal zeigen sie etwas Besonderes. Eine Gartenbahn für Kinder, von LGB unter dem Namen Toy Train entwickelt.
3: Wir sind halt einfach eingeladen worden, das findet hier jedes Jahr statt. Und wir sind hier mit einer LGB-Toy-Train-Anlage hier, sind wir. Weil wir einfach mal was anderes machen wollten, weil das andere große LGB, das kennt jeder. Aber das ist ein Produkt, was einfach so nicht mehr hergestellt wird. Und wollten wir einfach mal präsentieren. haben auch sehr viele Anregungen und Fragen heute dazu bekommen, weil viele das gar nicht kannten.
0: Mit spielzeuggemäßem Tempo flitzen die bunten Züge über den Parcours. Einige Zelte weiter präsentiert sich LGB. Hier stehen Modelle der RHB und der Harzer Schmalspurbahnen im Mittelpunkt.
4: Es ist jetzt dieses Jahr das 20. Mal, dass das Gartenbahntreffen stattfindet. Und es ist schon beachtlich, was Familie Timpert und aber auch die Interessengemeinschaft, die dann dahinter steht, hier auf die Beine stellt. Es ist A, die Veranstaltung eben mit dem Stadtpark, mit den ganzen Ausstellern hier. Und es ist aber eben B, auch die riesen Außenanlage, die natürlich auch gepflegt werden muss, damit sie eben so vorgeführt werden kann, wie es jetzt hier zu sehen ist.
0: Und wieder hat ein Zug die lange Fahrt den Berg hinauf von Chur nach Disentis geschafft. Zeit, um einen weiteren Aussteller zu besuchen. Aus dem ostsächsischen Hoyerswerda sind zwei Gartenbahnfreunde angereist, um ihre teilweise selbstgebauten Fahrzeuge zu präsentieren.

0: Dem Ladegut sieht man seine ursprüngliche Herkunft nicht sofort an.
1: Also selbst gemacht habe ich die Holzbeladung. Das ist einfach Haselnussstöcke, weil sie schön leicht sind. Dann unterfüttert mit Styropor, sodass es eben nicht so schwer ist, der ganze Wagen. Dann aufeinander geklebt mit Heißkleber, ein bisschen farblich behandelt.
0: Die Schmalspurbahnen, hier nach sächsischem Vorbild, trugen wesentlich zur wirtschaftlichen Entwicklung entlegener Regionen bei. Schilfrohr für die Dächer und Stroh für das Vieh.
1: Das ist eigentlich Hamsterfutter oder Hamsterstroh, das ist also echtes Stroh. Das hat zufälligerweise gut draufgepasst, einwandfrei.
0: Vielfalt ist auch bei kleineren Herstellern angesagt. Diese nutzen das Treffen, um ihre speziell für die Gartenbahn entwickelten Zubehörprodukte zu präsentieren und natürlich auch zu verkaufen.
2: Ich habe selber Maurer gelernt, habe auch in der Richtung lange Zeit gearbeitet, bin selber auch Gartenbahner. Und irgendwann kam das Problem auf, dass die Sachen aus Kunststoff eben nicht so für die Ewigkeit sind. Ja, und dann habe ich das einfach mal beides verbunden, ein bisschen rumprobiert und dann hat sich das so langsam entwickelt.
0: Es gibt ganze Brücken, einzelne Pflastersteine, natürlich maßstäblich, und Dekorationen für den Gartenbahngarten.
2: Also ich sehe eigentlich ausschließlich zufriedene Gesichter. So. Und man hört halt immer wieder, dass Leute sagen, die habe ich schon lange auf der Anlage stehen und sind begeistert.
0: Neu beim Gartenbahntreffen ist Prepa Modellbau. Auch hier gibt es viele kleine Ausgestaltungsobjekte. Alles entsteht in kleiner Serie, dafür aber mit viel Liebe zum Detail.
3: Als Besucher war ich schon ein paar Mal hier in den letzten Jahren. Und jetzt habe ich mir gesagt, jetzt möchte ich auch mal als Aussteller dabei sein. Und das ist für mich das erste Mal und ich habe auch eine. Es ist wirklich interessant, die Gespräche mit den Besuchern zu führen, weil man mal eine andere Sichtweise sieht.
0: Die Gespräche mit den Besuchern, aber auch untereinander, sind für

0: Für mich ist das so ein Zeitpunkt im Jahr, wo ich mich sehr groß darauf freue. Ich nehme mir extra Urlaub hierfür, dass ich ganz viel helfen darf. Und es geht halt ein ganzes Wochenende nur um Eisenbahn, von morgens bis abends und die Woche davor ja auch schon. Es ist einfach toll.
1: Trotzdem sind die Vorbereitungen sehr zeitaufwendig und manchmal auch nervenzehrend.
2: Also im Vorfeld ist tatsächlich irre viel Arbeit, das kann sich keiner vorstellen. Jedes Mal sagt man, das war das letzte Mal, ich schaffe das nicht mehr. Wenn die Veranstaltung natürlich dann erstmal steht und läuft, ist man froh, dass das dann doch alles so geklappt hat in letzter Minute. Und dass die Leute Freude haben, dass es gefällt, dass es gut ankommt, das ist dann auch der Lohn der Arbeit. Da ist man dann zufrieden und danach sagt man wieder, okay, also nächstes Jahr auf ein neues.
1: Dieser Optimismus und dieser Elan sind wahrlich bewundernswert. 2024 findet wieder ein Gartenbahntreffen in Eschershausen statt, bei Familie Timpert, tatkräftig unterstützt von den LGB-Freunden Eid.

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0: Sie versprechen Entspannung auf Knopfdruck.
1: Oh, der geht ja ganz schön ab, der Kollege. Ach du, dieses Gefühl von Schmerz und Entspannung.
0: Sollen das Wellnessgefühl nach Hause bringen. Entspannungsgadgets. Aber was können die wirklich? Das will ich herausfinden und probiere 3 unterschiedliche Helferlein gegen Rückenschmerzen aus. Fachliche Unterstützung bekomme ich von Physiotherapeutin Franziska Goldbach. Sie erklärt mir, worauf ich bei der Benutzung achten muss und ob die Gadgets auch wirklich halten können, was sie versprechen. Los geht's mit der Akupressurmatte. 62 Euro habe ich dafür bezahlt und sie sieht sehr gefährlich aus.
1: Das sind über 6000 kleine spitze Plastikdornen, die hier auf dieser Akupressurmatte angebracht sind. Und da soll ich mich gleich mit freiem Oberkörper drauflegen. Und dann bohren sich diese kleinen spitzen Schlawiner in meinen Rücken rein. Das soll helfen gegen Rückenschmerzen, Kopfschmerzen und auch Stress lindern. Ich bin gespannt.
0: Spitze Plastikdornen hört sich für mich erstmal nach Verletzungsgefahr an.
2: Nein. Also wenn man jetzt nicht irgendwelche offenen Stellen hat oder irgendwelche schnell blutenden so Muttermale, Leberflecken, brauchen Sie sich bei der Akupressurmatte keine großen Gedanken machen, dass sie zu Verletzungen führt. Sie springen von den Stacheln selber runter, wenn es zu unangenehm wird.
0: Na, das sind ja rosige Aussichten.
1: Oh, ist gar nicht so schlimm, wie ich dachte. Nee, geht. Oh, aber bewegen ist schon. Aber ist okay. Also irgendwie ist es angenehm.
0: 20 Minuten verweile ich jetzt auf meinem Nagelbrett für den Hausgebrauch. Wie die kleinen Stiche aber gegen Rücken- und Kopfschmerzen helfen sollen, kann ich mir nicht erklären.
2: Durch diese Stimulation über diese kleinen Zacken kommt es zu einer hohen Durchblutungsanregung. Und über die Durchblutung kommt es natürlich zu einer guten Versorgung in der Muskulatur. Und die kann dann einfach ein bisschen entspannen. Wir haben eine große Kopfschmerzzone an unserer Brustwirbelsäule zwischen unseren Schulterblättern. Und dadurch, dass da ja die Durchblutung angeregt wird und die Muskulatur entspannt wird, wirkt sich das häufig begünstigend auf unsere Kopfschmerzen aus, dass die reduziert werden können.
0: Bei mir herrscht nach 20 Minuten jedenfalls ziemlich große Entspannung.
1: Also mittlerweile finde ich es echt ganz angenehm. Der Schmerz ist fast gar nicht mehr da, nur noch so ein angenehmes kleines Zwicken. Also ich finde es wirklich bisher sehr, sehr entspannend.
0: Wenn da nur das schmerzhafte Aufstehen nicht wäre.
1: Ach du. Ich weiß nicht, wie ich. Au! Ich komme nicht hoch. Ja, gib mir mal deine Hand. Ich traue mich nicht.
3: Aua. Aua. Ich kann da gar nicht hinsehen.
4: Ganz dolles Aua.
1: Aber ich fühle mich gut. Jetzt wie Pflaster einmal schnell abreißen. Ich fühle mich gut. Wahnsinn.
0: Okay. Aber ist dieses Wohlgefühl etwas für jeden Tag? Wie oft kann ich mich auf das masochistische Entspannungsgerät drauflegen?
2: Eine Orientierung am Tag wären so 20 bis 30 Minuten, die man drauf liegen kann. Können Sie täglich machen, einen Tag Pause dazwischen. Schadet den Reflexzonen nicht, damit die auch nacharbeiten können. Aber grundsätzlich gibt es da eigentlich keine Kontraindikation, die da eine Pause einfordert.
0: Als nächstes nehme ich die Massagepistole unter die Lupe. Für knapp 90 Euro bekommt man das Gerät mit verschiedenen Aufsätzen für unterschiedliche Körperregionen.
1: Probier mal das. Sieht nicht so gefährlich aus wie die anderen.
0: Außerdem lässt sich die Intensität über viele Stufen fein einstellen. Das ist wichtig für die Massage.
2: Dass man dann mit niedrigen Stufen in die verspannte Muskulatur reinarbeitet. Je höher, desto tiefer und desto stimulierender sind die Stufen. Und das kann auch manchmal für eine sehr verspannte Muskulatur dann zu viel werden und dann vielleicht auch Kopfschmerzen auslösen. Deshalb würde ich da immer gucken, dass man die niedrig dosiert und sich da langsam einarbeitet.
1: An den Rücken komme ich so natürlich nicht mit meinen kurzen Ärmchen. Fühlt sich aber gut an. Tut ein bisschen weh. Tut ein bisschen weh. Au, oh, aber ist schon gut. Dieses Gefühl von Schmerz und Entspannung.
0: Dass ich mit der Pistole nicht auf die Wirbelsäule zielen darf, weiß ich schon. Aber auf was sollte ich außerdem achten?
2: Also einsetzen können Sie sie täglich, solange wie es Ihnen gut tut. Ich würde hellhörig werden, wenn ich wirklich irgendwo blaue Flecke sehen würde oder es eher ein Muskelkatergefühl entsteht. dann so lang pausieren, bis sich der Muskelkater zurückgebildet hat. Wenn man eher eine Tendenz schon zur Osteoporose hat oder schon einige Knochenbrüche hatte, dann würde ich sie nicht so gern empfehlen.
0: Dann vielleicht lieber massieren lassen? Das Massagekissen ist kabelgebunden, voll 90er. Dafür war es mit 39 Euro recht günstig. Die rotierenden Kugeln sollen meinen Rücken massieren und ich dadurch entspannen. Erstmal gewöhnungsbedürftig.
1: Oh, der geht ja ganz schön ab, der Kollege. Ach du, packt ordentlich zu. Aber fühlt sich gut an. Wird auch so ein bisschen warm, wie bei so einem Wärmekissen von der Omi.
0: Und was taugt der kleine Freund? Die Bewegungen sind kräftig, aber monoton. Kann das Gadget so wirklich Rückenschmerzen lindern?
2: Das tut für diesen Moment, an dem man es anwendet, ganz gut. Und wenn man sich dabei einen schönen Tee macht und ein gutes Buch liest, ist es bestimmt auch sehr entspannend. Aber es hat halt keine Langzeitwirkung. Es ist wirklich für den Moment, dass man sich mal kurz aus dem Alltag holt. Aber man sollte nicht zu viel erwarten.
0: Einen großen Vorteil hat das Kissen meiner Meinung nach aber schon.
1: Was ich ganz cool finde ist, ich habe das ja jetzt hier oben und ich kann das Kissen jetzt aber auch runterziehen. Und dann kommt das an Stellen, da würde ich jetzt mit der Massagepistole zum Beispiel gar nicht drankommen. Oh.
0: Und wie sieht es mit der Verletzungsgefahr aus? Kann da was passieren?
2: Auch da gilt es natürlich, wenn man merkt, die Muskulatur wird müde. Oder man entwickelt ein Muskelkatergefühl oder man hat danach einfach einen Schmerz, der vorher nicht da war. Dann würde ich das Ganze schon reduzieren und pausieren. Aber solange die Wirbelsäule nicht berührt und auch jetzt keine Knochenvorsprünge, das würde man halt sehr schnell merken, dass es einfach unangenehm wird, kann da eigentlich nicht viel passieren. Das geht nicht so tief, dass es wirklich Verletzungen machen kann.
0: Zeit für einen ausführlichen Praxistest und das Küren des Entspannungssiegers.
1: Die haben zwar alle irgendwie einen Vorteil. Hier die Massagepistole, die hat echt ganz schön entspannt da hinten drauf, aber die hat halt auch ganz schön reingehauen. Und ich bin mir dann halt immer unsicher mit Verletzungen und wie hoch kann ich die einstellen. Irgendwie fühle ich mich damit nicht sicher. Das Kissen fand ich auch ganz cool, so abends beim Fernsehen gucken auf dem Sofa. Allerdings waren mir die Bewegungen schon ein bisschen zu monoton und dieses Kabel hat mich sehr genervt. Für mich gewinnt eindeutig die Akupressurmatte, weil die sich halt total gut in meinen Alltag integrieren lässt. Da lege ich mich einfach 20 Minuten drauf, habe meine Ruhe und ist gut. Und außerdem mag ich den Kick beim Aufstehen und Hinlegen.
4: Oh. Ihre Brötchen bäckt Jasmin Grolms mit einer speziellen Backmischung selbst. Normale Brötchen aus der Bäckerei verträgt die 23-Jährige nicht, denn sie leidet an Zöliakie. Bei dieser Krankheit reagiert der Körper auf das in vielen Getreidesorten enthaltene Eiweiß, Gluten, mit einer Entzündungsreaktion.
5: Seit ich 14 war, hatte ich Magen-Darm-Beschwerden, Blähungen, häufige Toilettengänge, aber auch andauernde Müdigkeit. Und ich bin dann nach zahlreichen Kinderärzten ins Uniklinikum gegangen und dort wurde dann meine Diagnose Zöliakie gestellt.
4: Festgestellt wird die Krankheit durch eine Magen-Darm-Spiegelung. Wenn diese erfolgt, haben die meisten Betroffenen bereits eine Odyssee von Arztbesuchen hinter sich. Ab dem Moment, als Jasmin Grolms endlich erfährt, was die Ursache ihrer Beschwerden ist, muss sie auf Gluten verzichten.
5: Als ich jünger war, hat sich meine Mama mit mir zusammen noch hingesetzt und hat geschaut, was können wir denn in die Ernährung mit reinnehmen. Und so wirklich hat sich das dann erst geändert, als ich in die erste eigene Wohnung gezogen bin. Da musste ich mir dann auf einmal Gedanken machen, was brauche ich denn wirklich alles und wie viel Geld kostet das denn auch alles.
4: Zölis, wie sich von Zöliakie Betroffene liebevoll selbst nennen, sind gut vernetzt. Sich mit anderen auszutauschen hilft, im Alltag besser klarzukommen. Denn auf Gluten verzichten zu müssen, macht vieles kompliziert.
5: Vor allem die Spontanität ist schwierig im Alltag, weil man nicht einfach mit Kollegen in der Mittagspause essen gehen kann, sondern man muss schauen, ist das Restaurant mit glutenfreien Speisen ausgestattet. Generell muss man immer was einstecken haben als Zöliakie-Patient, falls man Notfall ist, man irgendwo ist und man nirgendwo was zu essen findet, dass man immer was für sich dabei hat und nicht eben auf diese Hungerstrecke kommt und dann immer zusehen muss, wie andere was zu essen haben und man selbst nicht.
4: Die Leipzigerin holt sich Rat bei Ernährungsberaterin Sibylle Wehrmann. Beide verabreden sich zur Einkaufsberatung auf dem Wochenmarkt. Sibylle Wehrmann hat selbst Zöliakie und sich wegen ihrer Krankheit zur Ernährungsberaterin ausbilden lassen. Jetzt hilft sie anderen Betroffenen.
6: Das größte Problem von uns Zölis ist die Unwissenheit anderer, was gar nicht böse ist. Aber wenn man die Krankheit nicht hat, weiß man einfach nicht, was eine Kontamination ist und wie schwierig es sein kann.
4: Schon geringste Spuren von Gluten können schwere Reaktionen auslösen. Deshalb muss Gluten auf allen Lebensmitteln angegeben werden oder die Zutatenliste vorliegen. Zöliakie-Patienten müssen also immer nachschauen oder fragen.
7: Könnten Sie uns sagen, ob Ihre Leberwurst und Ihre Bratwurst glutenfrei sind?
4: Eine befriedigende Auskunft bekommen die beiden nicht. Der Verkäufer verwechselt Gluten mit Glutamat und die Zutatenliste ist veraltet. Sicher verlassen können sich die beiden auf die Zutaten in den Produkten dieser Bäckerei. Sie ist die einzige in Mitteldeutschland, die ausschließlich glutenfrei bäckt und von der Zöliakie-Gesellschaft zertifiziert ist. Und auch Backmischungen für Jasmins Frühstücksbrötchen gibt es hier.
8: Wer sollte alles auf Gluten verzichten? Das frage ich jetzt unseren Ratgeber in Sachen Ernährung, Dr. Stefan Lück. Hallo, Herr Lück.
9: Hallo zusammen. Hallo.
8: Herr Lück, man könnte ja meinen, Zöliakie sei richtig weit verbreitet, weil inzwischen steht auf ganz vielen Lebensmitteln, hier zum Beispiel auf Spinat, glutenfrei drauf. Also wie verbreitet ist das Problem?
9: Es ist eigentlich so, dass nur 0,2 gesichert diese Erkrankung, die wirklich sehr schlimm ist, haben. Aber es gibt eine Dunkelziffer und man sagt, im Maximum sind es 1% der Bevölkerung, also 99% der Bevölkerung haben diese Zöliakie nicht.
8: Und müssten demnach auch diese Lebensmittel nicht kaufen, ne? Was passiert denn genau bei den Zölis?

0: wie Sie sich ja selber auch nennen, wenn Sie Gluten essen?
1: Das Gluten, muss man sich vorstellen, ist wie so ein Allergieauslöser, wie so ein Impuls, dass auf einmal der Körper eine Autoimmunreaktion herbeiführt. Der Körper arbeitet gegen die eigenen Darmschleimhautzellen und greift sie an und zerstört sie. Es kommt zu sehr bösen Entzündungsreaktionen, die den ganzen Körper betreffen können. Ja, also nicht nur den Darmkanal, was schon biestig wehtut, sondern sogar die Entzündung kann sich auf andere Organe übertragen. Von daher ist es absolut essentiell, dass diese Menschen, wie im Beitrag schon gesagt, absolut auf Gluten verzichten müssen.
0: Genau, die müssen vor allen Dingen auf dieses Zeichen achten. Das blenden wir mal ganz kurz ein. Ja. Also weil auch schon kleinste Mengen zu diesen Reaktionen führen können. Zöliakie kann man ja, glaube ich, auch noch später im Leben kriegen. Wer kann das feststellen und wie wird sowas diagnostiziert?
1: Ganz wichtig ist, es gibt solche Kits zum selber testen. Das finde ich, naja, okay, das kann man ja mal machen, aber das ist keine richtige Diagnose. Eine Diagnose kann nur ein Arzt feststellen, er hat die richtigen Bedingungen, die man haben muss für diesen ersten Test. Und dann muss zur Sicherheit immer eine Biopsie stattfinden. Das heißt, die Darmschleimhautzellen müssen Proben entnommen werden, die müssen im Labor analysiert werden. Nur dann kann man sicher gehen, hat man's oder hat man's nicht? Denn die Konsequenzen, die sind ja immens.
0: Jetzt gibt's ja Leute, die sagen, vor allen Dingen bei Backwaren, also Brot oder sowas, kriegen sie immer so Blähungen oder so einen aufgetriebenen Bauch von. Hat das dann auch was mit dem Gluten zwangsläufig zu tun?
1: Nicht unbedingt. Es gibt noch andere Unverträglichkeiten. ATI zum Beispiel, Amylase-Trypsin-Inhibitoren nennt man diese Stoffe, die sich automatisch in diesem Getreide befinden. Ja. Und diese Stoffe, auf die kann man auch eine Unverträglichkeit entwickeln. Und das darf nicht unbedingt sein. Also von daher kann man das auch bekommen. Und es gibt die sogenannten Food Maps. Food Maps sind bestimmte Kohlenhydrate, die enthalten sind, die zu Blähungen, zu Unverträglichkeit führen können. Aber auch das muss man vorher mal testen. Das kann man untersuchen lassen. Denn wie gesagt, bevor man auf diese Produkte verzichtet, die ja doch sehr viele Nährstoffe mit sich bringen, sollte man es klären lassen.
0: Und die Sachen, die Sie jetzt eben angesprochen haben, da würde es tatsächlich helfen, einfach den Teig ein bisschen länger gehen zu lassen, weil heute so schnell gebacken wird in den Bäckereien. Also vielleicht einfach mal selber Brot backen, oder?
1: Absolut. Es ist halt so, dass durch den langen Gärprozess, mal über Nacht gären lassen, beim Hefe- oder Sauerteig, diese Stoffe abgebaut werden und dann durch die zusätzliche Backen wirklich zerstört werden. Deswegen ist die Verträglichkeit von solchen Slow-Baker-Produkten, sagt man ja auch, deutlich besser für diese Patienten, für diese Menschen. Aber sie können auch mal versuchen, selber zu backen.
0: Wenn wir noch mal kurz aufs Gluten zurückkommen, wo dran sieht man auf der Zutatenliste, dass da Gluten drin sein könnte?
1: Also Gluten wird sehr gerne eingesetzt als Stabilisator, als Bindemittel auch. Und auf der Verpackung hinten drauf darf nichts mit Weizen stehen oder andere Getreidearten, auch nicht Weizenprotein, ja, denn das ist Gluten. Ja, und ja, dieses Gluten kann ich ja auch mal zeigen. Ja, das sieht nämlich so aus in Pulverform. Ja, und das, wenn ich das jetzt mit Wasser vermische, dann gibt das hier so einen elastischen Kloß. Ja, und das, diese Stabilität, die will man haben in verschiedenen Produkten, auch in veganen Produkten vor allen Dingen. Also hier Vorsicht, Gluten, Weizenkleber, Weizeneiweiß, darauf muss man dann verzichten. Aber wie gesagt, wir gehören ja zu den 99%, Gott sei Dank.
2: Ein Lied, das Filmgeschichte schrieb. Erst die Musik macht diese fast unerträgliche Anspannung fühlbar. Ein perfekt inszeniertes Duell, bei dem die im Hintergrund klagende Mundharmonika unter die Haut geht.
3: Man kann messen, dass Musik bis zu 50 verschiedene Parameter im Körper verändern kann. Die Gehirnströme ändern sich beim Musikhören, der Herzschlag, bestimmte Hormone verändern sich durchs Musikhören.
2: Der Musikpsychologe Günther Rötter erforscht, wie und warum Musik uns beeinflusst und wie sie mit unseren Gefühlen verbunden ist.
3: Der Ursprung der Musik liegt wahrscheinlich in der Melodik der Sprache. Also die Menschen haben aus der Emotion, die in der Sprache steckt, etwas genommen, was sie dann in die Musik übertragen haben. Und von der Theorie her können wir mit Musik die Stimmung und die Verfassung der

0: Leute manipulieren.
1: In der Gastronomie läuft Musik meist wie beiläufig im Hintergrund. Sie beeinflusst aber, was und wie schnell wir essen und wie viel wir dafür bezahlen wollen. Klassische Musik zum Beispiel lässt die Gäste, das zeigt ein Versuch englischer Forscher, im Schnitt 10% mehr für ihr Essen bezahlen. Auch wenn sie keine Klassikfans sind.
0: Wir ahnen in klassischer Musik, auch wenn das nicht unsere Lieblingsrichtung ist, da ahnen wir, dass Musik klassischer Art irgendwie etwas Bedeutungsvolles, Edleres ist. Und das schreiben wir dann auch, wenn wir diese Musik hören, gleich den anderen Dingen in unserer Umgebung zu.
1: Studien zeigen, dass wir sogar die Kaugeschwindigkeit der Musik anpassen. Schnelle Musik lässt uns schneller kauen. Langsame, langsamer. Ist die Musik langsam, bleiben wir auch länger und wir trinken mehr. Bis zu 40% bei alkoholischen Getränken, wohlgemerkt. Trotzdem, der musikalische Einfluss auf den gastronomischen Erfolg ist begrenzt.
0: Es ist nicht so, dass man, wenn man jetzt eine Musik hat, die im Restaurant ihre Wirkung tut, dass man damit Qualitätsmerkmale des Essens selber kaschieren kann. Ich glaube, so weit reicht der Einfluss der Musik nicht.
1: Musik, die uns gefällt, aktiviert dennoch im Gehirn Areale, die für Glücksgefühle zuständig sind. Wenn Musik das sogenannte limbische System erreicht, kommt es zur Ausschüttung des Glückshormons Dopamin. Und das macht nicht nur glücklich, sondern auch entspannter, leistungsfähiger und aktiver. Und das hat natürlich auch Einfluss auf das, was wir gerade tun. Ob im Restaurant oder beim Einkaufen. Das Ziel hier? Die Kundschaft soll sich wohlfühlen. Denn wer sich wohlfühlt, bleibt. Und wer bleibt, kauft. Theoretisch.
0: Wenn Sie zum Beispiel in einem Kaufhaus Musik spielen, müssen Sie eine finden, die allen gefällt. Und wir haben ein heterogenes Publikum. Die Schulkinder, die sich Gummibärchen kaufen, die Rentner, die zu viel Zeit haben. Und allen diesen müsste die Musik, mit der ich manipulieren will, gefallen. Und das klappt einfach nicht, zum Glück.
1: Eine amerikanische Studie zeigt dennoch, in der Weinabteilung steigert französische Musik den Verkauf französischer Weine und deutsche Musik den deutscher Weine. Aber meistens ist die Sache mit dem Einfluss der Musik beim Einkaufen doch etwas komplexer.
0: Das gelingt nur zum Beispiel in einem Jeans-Shop. Da haben wir dann einen DJ, der die Musik macht. Und das Publikum hat eine ganz schmale Altersspanne. Und wir wissen auch genau, was sie in ihrer Freizeit hören. Und wenn ich diese Musik nehme, kann ich schon einiges erreichen.
2: Marie, immer eine gute Suppe.
1: Einiges erreicht hat Musik in der Werbung. Was vor Jahrzehnten mit Liedern und Jingles angefangen hat,
3: Zott-Sahne-Joghurt,
1: hat sich mittlerweile zu ausgefeilten Soundkonzepten entwickelt. Dabei gelten die Gesetze der Filmmusik. Schnelle, unregelmäßige Rhythmen assoziieren die vermeintliche Dynamik eines Sportschuhs, wie hier. Ruhige Melodien, fließende Rhythmen und Harmonien hingegen vermitteln Ruhe und Sicherheit. Dies könnte, wie hier, die gewünschte Zuverlässigkeit eines Autos unterstreichen. Der Erfolg ist nicht planbar. Selbst die besten Konzepte führen nicht immer zum Ziel. Trotz aller Forschung.
0: Es ist einfach auch so, dass Musik nicht vollkommen zugänglich ist für Wissenschaft. Im Grunde muss da ein Mensch dahinter stecken, der aus seiner Intuition und seinem Gefühl heraus handelt und komponiert und einsetzt.
1: Heißt, nur wenn wie hier alles stimmt, landet die Musik einen Volltreffer.
4: Ein Gemüsecurry. Sie sehen Brokkoli, Sie sehen Zucchini, Fenchel, verschiedene Paprikasorten, Knoblauch kommt da rein. Und

0: Jedes Curry braucht einen Ansatz. Ich habe hier Chilischote, ich habe hier Ingwer und Schalotte in Butterschmalz angebraten und jetzt kommt schon das Currypulver ins Spiel. Es gibt unterschiedliche wunderschöne Sorten, da muss man sich so ein ganz klein bisschen reinprobieren. Ich habe hier eins genommen, das eine leichte Schärfe hat, aber auch wiederum so ein bisschen süß ist. Und damit das Aroma vom Pulver sich entfalten kann, muss es angeröstet werden. Es kommt noch ein bisschen Kurkuma dazu, wegen der Farbe. Jetzt duftet die ganze Bude hier und die Gemüse kommen so dazu. Und das ist mein Fenchel, meine Damen und Herren. Den habe ich richtig in grobe Stücke geschnitten und habe den groben Strunk unten rausgenommen. Der kommt da so rein. Ich will auch eine unterschiedliche Textur in diesem Curry haben. Deshalb habe ich Zucchini, kleine Zucchinis bekommen. Da lasse ich das Fruchtfleisch und alles drin. Bei den großen habe ich das rausgenommen, ja, weil das sonst zu wabbelig ist. Und das kommt hier alles zu dem Ansatz dazu. Und hier kommt jetzt schon mal ein ganz klein bisschen Salz ins Spiel und ein bisschen Zucker. Und hier sind die Paprikaschoten. Und jetzt muss man alles richtig schön bewegen. Also gucken Sie sich das an. Das muss jetzt ein bisschen Fett abkriegen. Das muss ein bisschen Zucker, ein bisschen Salz abkriegen hier. Und dann wird es abgelöscht mit Orangensaft. Und jetzt zieht es alles richtig schön ein. Der Brokkoli kommt ganz zum Schluss dazu. Und jetzt machen wir weiter mit dem Stampf. Ich habe festkochende Kartoffeln in Stücken geschnitten und gar gekocht und ein bisschen Kochwasser überbehalten. Und dieses Kochwasser wird jetzt mit gemörserten Safran gewürzt. Das kommt einfach hier so rein. Und dann wird das Ganze mit dem Stampfer so normal bearbeitet, als wenn ich einen Stampf habe. Und es kommt auch noch ein ganz klein bisschen Kurkuma dazu und ein ganz klein bisschen Säure. Also Limette soll diese Stumpfe vom Safran so ein bisschen wieder aufheben und ein bisschen Salz kommt auch noch rein. Und hier habe ich ganz einfach Brokkoli. Hätte ich ihn jetzt schon mitgeschmort, wäre er schon auseinandergefallen. Und er wird nur so kurz angebraten. Gucken Sie sich das an, dass er so ein bisschen Röststoffe hat hier. Das sieht schon gut aus. In die große Pfanne kommt jetzt immer ein bisschen Brühe. Das heißt, der Orangensaft ist eingekocht und jetzt kommt einfach ein bisschen Brühe dazu. Der Brokkoli ist jetzt fertig und macht einfach hier den Flieger da rein. Das Ganze nochmal vermengen. Sie kriegen jetzt drei Tipps, meine Damen und Herren. Und ich richte dieses wunderschöne Curry an. Wow! Kleine Zucchinis einfach so lassen, nur in der Mitte durchschneiden. Bei den großen muss das Wabbelige hier einfach weggeschnitten werden. Dann sind sie knackig und gut. Paprikaschoten haben unterschiedlichen Geschmack. Die sind eher süßlich, die roten. Die sind ein bisschen bitterer und ein bisschen herber. Und das ist meine Lieblingssorte hier, so süß-herb. Also einfach alles zusammen mal kaufen. Die Soße ist hier das A und O. Sie müssen also immer damit spielen und immer abschmecken. Diese Konsistenz brauchen Sie zum Schluss. Kochfinale, meine Damen und Herren. Eins meiner Lieblingsessen, ein Gemüsecurry vom Feinsten. Dazu dieser duftende Stampf mit dem Safran, wunderschön. Hier kommt noch ein bisschen Limette, wirklich nur so ein Hauch oben drüber. Das schreit nach deutschem Riesling.
1: Ich fühle mich einfach frei. Also wenn ich meine Rollschuhe anhab und tanzen kann, die Musik höre, fühle ich mich frei. Ich versuche einfach mein Inneres im Tanz wieder rauszubringen.
2: Tanzen auf Rollschuhen, das heißt heute Jamskating und ist Nadja Borineks Leidenschaft. Im Sommer steht die 28-Jährige bis zu 6 Stunden am Tag auf Rollen und ist damit nicht alleine.
1: Seit letztem Jahr gab es einfach einen riesen Boom an Jamskatern und ich glaube, es sind jetzt so 200 oder 300 Leute, die auf einmal in Hamburg tanzen und vorher waren wir 10.
2: Rollschuhfahren, der Trendsport aus den 80er Jahren, erlebt gerade ein Revival. Eigentlich studiert Nadja Mathe und Sport auf Lehramt. Doch seit einigen Monaten gibt sie auch Unterricht im Rollschuhtanz.
1: Unsere Füße sind parallel, da machen wir den Einfuß nach vorne und sind in 90 Grad zu der Position, in der wir vorher standen.
2: Der C-Step und der Downtown-Schritt stehen heute auf dem Programm. Gleichgewicht, Körperspannung und Rhythmus müssen stimmen. Bremsklötze trägt keiner, denn die nehmen den Schwung raus. Und damit muss man erstmal umgehen können. Das Schwierigste?
3: Gleichgewicht zu halten. Auf einem Bein.
1: Ich habe jetzt dieses Jahr begonnen, also ungefähr im März. Also machst du jetzt ein paar Monate. Die größte Schwierigkeit ist immer dran zu denken, in den Knien zu bleiben, auf jeden Fall.
2: Mittanzen kann bei Nadja jeder. Ob blutiger Anfänger oder eingerosteter Skater aus den 80ern. Im Rondell der Rollschuhbahn sind alle gleich.
1: Völlig egal, es ist echt für jeden was. Ob du dünn bist, ob du klein oder groß bist, egal welche Berufsgruppe du hast, es ist einfach alles vertreten hier. Und das macht es so schön, weil diese Community wirklich alle mit einbezieht.
2: Hufen ab, Rollen drunter. Weil Skates teuer sind, rüstet Nadja regelmäßig alte Schlittschuhe auf Rollen um. 7 Paar besitzt sie inzwischen. Dabei hat sie selbst erst vor 4 Jahren mit dem Rollschuhfahren angefangen.
1: Wenn die Sonne scheint, dann sind wir morgens, rufen wir uns schon gegenseitig an. Hey, wo gehen wir heute rollen? Und sind Feuer und Flamme, lassen unsere Arbeit liegen und ziehen einfach unsere Skates an und schauen, ob wir in den Skatepark gehen, ob wir tanzen gehen, wo wir tanzen gehen und treffen uns. Und das ist richtig, richtig schön.
2: Jam Skating. Ein neues sommerliches Lebensgefühl. Und Nadja trägt es ganz sicher über Hamburgs Straßen hinaus.
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11: Kommt aus Amerika. Gilt, glaube ich, für kaum etwas so wie für den Burger. Diese Mischung aus saftigem Fleisch, würzigen Soßen, vielleicht noch geschmolzenem Käse, Salat. Burger ist einfach der Inbegriff für US-amerikanisches Fastfood. Herzlich willkommen, ARD Buffet Spezial, heute mit Burgern. Sie werden staunen, wie vielfältig so ein Burger aussehen kann, woraus und womit unsere Köche da was zaubern. Fangen wir erstmal ganz klassisch an. Rindfleisch, Krautsalat, Brötchen kaufen wir dazu, aber Mayo und Ketchup, die macht Rainer selbst dazu. Ehrensache für ihn. Und Basti freut sich schon.
12: Es gibt Burger?
13: Ja.
12: So, die Frage ist natürlich aber, so sieht der aus, den Rainer uns jetzt macht. Ein Kohlsalat ist auch noch dabei. Mhm. Die Frage ist aber, wie können wir dir das so ein bisschen verkomplizieren? Und du hast gleich gesagt, naja, Ketchup, Mayo, das wird nicht gekauft, das wird selber gemacht.
13: Ja, aber es ist am Ende vom Tag keine Verkomplizierung oder nicht schwieriger, sondern man muss das von einem anderen Standpunkt sehen. Also alles, was man selber macht, hat man einen Einfluss, gerade wie auch beim Ketchup, wie viel Zucker tue ich da dazu oder durch was ersetze ich einen raffinierten Zucker. Ja. Nämlich wir machen das jetzt hier mit Honig. Wir haben rote Zwiebeln, die ja auch ein bisschen süßlich daherkommen. Die rösten wir an.
12: Knobi?
13: Knoblauch mit da dazu.
12: Das ist immer in Ketchup, ich weiß gar nicht, wie viel Zucker drin ist, aber es ist wahnsinnig viel. Ne?
13: Das ist unglaublich. Ja.
12: Deswegen schmeckt das ja so.
13: Also Ketchup-Cola.
12: Ketchup-Cola ist
13: 100.

0: zusätzlich Säure. Wir nehmen ja einen dunklen Balsamico, der ja auch eine gewisse Süße hat. Und dann siehst du auch schon, wir kriegen hier eine ganz andere Farbe hinein, wie der Ketchup ja auch ein bisschen dunkler ist, ja, wie jetzt normale passierte Tomaten.
1: Noch hat das in der Pfanne mit Ketchup wenig zu tun, ja, aber... Ja,
0: aber jetzt kommen die Tomaten.
1: Genau. Yeah.
0: Und die geben wir jetzt einfach rein. Verrühren das Ganze und lassen das jetzt richtig schön einkochen. Und das dauert so circa 20 Minuten, dann haben wir ein brauchbares Ketchup.
1: 20 Minuten?
0: 20 Minuten, locker. Okay. Und jetzt müssen wir es hier nur schön anmachen. Mhm. Aber wer jetzt dann den Geschmack intensivieren möchte, ja, und jeder weiß ja, wenn dann
1: ist nichts anderes.
0: Ein Haufen, ein Kilo. Ja. Nein, Butter. Kocht es länger, so 1,5 bis 2 Stunden. Und wer weiß, wer auch schon Tomatensoßen gekocht hat,
1: ja,
0: je länger man eine Tomatensoße kocht, desto schmackhafter wird sie. Und ja, jetzt haben wir noch einen Coleslaw, also einen Krautsalat mit Karotten. Den müssen wir vorher bearbeiten, dass wir sagen, wir salzen den mal hier an. Wie man es bei normalen Krautsalat auch macht. Gibt hier ein bisschen Öl mit da dazu und knetet es erstmal, ja, damit er schön weich wird. So. Ruhig kräftig drücken, geht nicht kaputt. Die Fasern sind sehr stabil. So. Stellen das mal zur Seite.
1: Aber das ist so ein Krautsalat zum Burger. Ich liebe das total.
0: Ja, das ist super. Das ist auch vielseitig einsetzbar. Also man kann es, was ich dann nachher auch
1: mehr machen. Und dann
0: nicht mehr machen, sondern man kann einen Intenburger reinpacken oder auch als Beilage dazu nehmen.
1: Okay. Ja.
0: So, und jetzt machen wir ein Dressing. Mhm. Das ist Frischkäse. Dann haben wir Senf. Dann haben wir auch hier wieder Honig. Jetzt, weißt was du, was ich jetzt vergessen habe? Vorher habe ich so viel vom Honig gequatscht.
1: Hast du den Honig hier rein? Ich habe ihn vergessen. Ja, gut. Das muss man so ein bisschen später machen, ne?
0: Ja, eben.
1: Erst dann entfaltet der die komplette Konsistenz so richtig. So.
0: Dann geben wir hier noch Essig mit dazu und verrühren das ganz einfach. Dann haben wir schon unseren Coleslaw so weit vorbereitet, dass wir dann nur noch dieses Dressing hier aus Frischkäse und einem Abrieb und Zitronensaft noch. Na, hier haben wir die Presse oder die Reibe.
1: Ja.
0: Zusammenführen müssen und dann vermengen müssen. Mhm. Ja?
1: Okay, das ist das Dressing für den Krautsalat.
0: Genau, und jetzt kommen wir noch zum einen Punkt.
1: Und die Mayo machst
0: die
1: du?
0: Mayo.
1: Die Mayo machst du auch noch selber.
0: Ja, klar. Da haben wir 2 Eigelb. Man kann es natürlich mit dem Stabmixer probieren, aber bei mir jetzt, ich rede jetzt nur von mir, ist immer so eine 50-50-Geschichte, ob das funktioniert, dass man sie so hochzieht mit viel Luft. Deshalb schlage ich viel lieber immer die Eigelb so mit dem Schneebesen an und es geht auch, finde ich, relativ schnell.
1: Wenn das bei dir 50-50 ist, ist das ja bei mir 0 zu 100, dass es gelingt.
0: Nee, ich finde, manche haben einfach das Händchen mit dem Stabmixer gescheit zu arbeiten, bei mir funktioniert das einfach nicht. Weil ich dosiere es an sich immer lieber so sukzessive hier. Das Öl, da habe ich wieder so einen Einfluss. Und dann stabilisiert sich das von allein. Und wenn ich dann merke, ich habe zu viel, schlage ich das runter, hau da ordentlich Luft rein.
1: Und dann wieder ein bisschen dazu.
0: Genau. Und man sieht, es wird schon wesentlich fester. Ja?
1: Ja, aber das ist so eine Sache, da habe ich jetzt schon das Gefühl, das ist schon so eine Erfahrungssache. Ne? Da scheitere ich zu Hause wieder und dann schlägt es Blasen oder wie auch immer. Du musst jetzt sagen, nee, Basti, so schwer ist das gar nicht.
0: Nee, das ist nicht so schwer, Basti. Ich denke, da habe ich eher den Einfluss, weil ich es dosieren kann. Ja? Ja, okay. Aber auch, ja, du, ja.
1: Ja. Gib die Hoffnung nicht ganz auf, Bananas.
0: So, guck mal, das wird schon immer wesentlich dickflüssiger, cremiger.
1: Und dann denken Sie das zu Hause auch gerade, ist es schon auch irre zu sehen, wie viel Öl in so einer Mayo ist.
0: Auch ne? Unglaublich viel. Deshalb, wir haben jetzt hier kein unbedingt schlafförderndes Mittagessen.
1: Wir essen es ja aber mittags. Ja. Wir essen es nicht abends.
0: Man kann es doch gut verdauen. Ja, eben. Ja. Und wie gesagt, jetzt auch diese ganze Vorbereitung, was wir ja schon hier haben, die Zwiebeln, die Tomaten, die Kräuter, das Salatblatt, das ist alles vorbereitet, weil so einen guten Burger macht ja aus, dass wir den vorbereiten. Das haben wir jetzt hier schon vorbereitet, habe ich auch noch mal schön durchpassiert, damit es noch mal richtig schön fein ist, so wie man Ketchup kennt. Die Mayo ist fertig, den Coleslaw habe ich mit dem Dressing versehen und auch noch ein paar Kräuter reingeknallt.
1: Ja.
0: So, und jetzt nehmen wir einfach unser Hackfleisch. Ups, wir haben einen Rinderhack. Man kann natürlich auch Schwein, aber also schöner und angenehmer zum Essen oder besser schmeckt mir beispielsweise auch als Rinderhack. Und das haben wir gesalzen, gepfeffert, ein bisschen Olivenöl reingetan und das ordentlich geknetet. Warum knete ich das Fleisch? Damit es danach, wenn ich es dann auch anbrate, richtig schön luftig kommt, nicht so ein harter Prügel gibt. Ja, also
1: aber die sehen ja schon relativ gut geknetet aus.

0: Das, ne?
1: Ja, ja, die sind ja auch fertig. Also ich habe das habe ich jetzt schon fertig gemacht mit Salz, ja. Pfeffer,
0: ja.
1: Ja, und ein bisschen stehen lassen. Bei Zimmertemperatur lässt sich das dann hervorragend, auch bei niedriger Temperatur wunderbar ausbacken, je nachdem, wie wir die Dicke auch hier haben. Weil das kann ich nochmal exemplarisch machen.
2: Und du hast jetzt gesagt, nur Salz, Pfeffer. Das heißt,
1: nur Salz, Pfeffer und Olivenöl.
2: Keine Gewürze?
1: Nee, nee, alles andere haben wir ja an sich durch die Zutaten. Wir haben ja, ja. Hier, gehen wir hier noch ein bisschen mehr Temperatur. So, unsere Burger Buns haben wir auch leicht angetoastet. Die kann man dann auch im Backofen warm halten. Also wie gesagt, das bei...
2: Ich zähle gerade Pfannen. Ich glaube, ich habe gar keine 5 Pfannen zu Hause.
1: Gut, den Vorteil, den haben wir jetzt halt hier, dass wir das so machen.

0: Sag nur mal ein Wort, weil wir so lange quasi das selbstgemachte Ketchup gezeigt haben. Also der Top ist der, den wir vorhin angesetzt haben. Der ist jetzt quasi 20 Minuten oder länger.
1: Genau, 20 Minuten und bis

0: Ja, und das kann man sich auch entscheiden, wenn man den Cold Slow, der ja auch echt gut um die, also vom Geschmack her richtig schön um die Ecke kommt, kann man da vielleicht auch noch ein bisschen was drauf tun. Ja?
1: Wie sollen wir das noch bei der Höhe, wie sollen wir das noch essen?
0: Guck mal, und für unsere Vegetarier.
1: Na klar, ein Ei auch noch.

0: Ja?
1: Und so, dass ich noch, also so, dass ich nicht den Unterkiefer aushängen muss. Finde ich ganz nett.
0: Ganz ein Jahr drücken.
1: Okay, also wir haben aber über, ja, über das meiste gesprochen.
0: Ja, Petty, also wie gesagt, Burger Buns kann man natürlich auch selber backen. Da gibt es ja unzählige Rezepte.
1: Ja.
0: Aber es gibt mittlerweile auch gute Produkte, die man dann auch essen kann. Ja, mhm. Also das ist gar kein Thema. Und ich mache die jetzt fertig und dann sind wir...
1: Gut.
0: Ja.
2: Ja, so toll diese Burger sind, aber wie mit Anstand essen. Noch dazu, wenn so eine Kamera auch eingerichtet ist. Es ist echt schwierig. Zusammenquetschen hilft, aber nur begrenzt, weil irgendwann laufen dann die Soßen raus und runter. Also ehrlich gesagt, ich habe noch keine gute Idee, außer vielleicht doch Messer und Gabel. Ich weiß, ist nicht ganz stilecht, aber hilft. Eben im Burger von Rainer, da war Rinderhack, wie man es fertig überall kaufen kann. Anders ist die Sache, wenn wir Burger aus Lamm oder Wild machen wollen. Das muss man dann entweder mit dem Messer hacken oder so vorhanden durch einen Fleischwolf drehen. Hat Kevin schon gemacht, es ist wild für einen Burger der Spitzenklasse, optisch ungeschmacklich. Wir machen einen Burger aus Wild. Kevin von Holt ist bei uns.
3: Genau.
2: Welches Wild hast du rangenommen für diesen
3: Ja, jetzt wird es wild. Also wir haben hier Rehschulter habe ich genommen.
2: Ja.
3: Und dazu ein bisschen Wildschwein, dass man ein bisschen Fettanteil hat. Das ist relativ wichtig, dass man nicht nur das Magere, was ja schön ist beim Wildfleisch, ist es relativ mager. Mhm. Und deswegen braucht man so ein bisschen Fett. Also eine Kombination aus, in dem Fall jetzt Reh, Schulter und Wildschwein. Nacken. Das habe ich frisch durchgelassen vor der Sendung. Und wenn man das irgendwie nicht bekommt, das ist manchmal beim Fleisch also ein bisschen schwierig, kann man es auch ganz fein schneiden. Das geht auch. Ja.
2: Die wollen immer nicht so gerne das Wild durch ihre Maschinen laufen lassen, weil sie es dann wieder grundsätzlich neu putzen müssen.
3: Ne? Richtig, richtig. Jetzt habe ich das gewürzt hier einfach ganz natürlich mit ein bisschen frisch gemahlenem Pfeffer und Salz. Und jetzt wird das Ganze gut vermengt.
2: Ja.
3: Also einmal durchkneten sozusagen. Und ja, dann formen wir uns daraus Patties, ne, die sogenannten...
2: Keine Bindung, kein Ei, kein nix?
3: Nee, ich mache da kein Ei rein, also es ist wirklich ganz puristisch gehalten, nur das Fleisch und Gewürze. Ja, das ist dann also wirklich ein ganz pures Geschmack, hat also nicht was von einer Bulette oder Frikadelle, wie wir im Norden sagen, sondern das ist wirklich ein Patty. Ne? Also,
2: okay.
3: So, den gut durchgeknetet und dann mache ich mir daraus jetzt mal so zwei Portionen. Und habe mir hier schon so ein paar Ringe vorbereitet, so als Portionshelfer. Mhm.
2: Was jetzt, rechnest du denn so an Fleischmenge pro Portion?
3: In dem Fall jetzt so 120 Gramm. Mhm. Form mir das jetzt hier so ein bisschen als Kugel und dann mit ein bisschen Kraft da rein geben. Und dann können wir das aufgrund des Luftes, da soll halt kein Lufteinschuss mehr drin sein. Ne?
2: Ja.
3: Dann forme ich mir das so.

0: Und in der Zeit können wir jetzt schon mal den Rotkohlslaw machen. Also bei meiner Burger-Variante ist es so, dass ich da jetzt gar nicht groß mit viel Soßen arbeite, sondern so ein bisschen den Rotkohl und das Fleisch an sich sprechen lassen möchte.
1: Ja.
0: Das heißt, ich habe mir hier ganz normal einen Rotkohl fein gehobelt. Mhm. Da kommt jetzt ordentlich Salz ran. Dann ein wenig Essig, in dem Falle jetzt ein Rotweinessig, kann man aber auch ein Himbeeressig, was man gerade so da hat. Dann für die Süße auch noch ein bisschen Honig. So. Und dann habe ich hier so einen wunderbaren Johannisbeer-Konfitüre. Und die gibt dem Ganzen, das passt super zum Wildfleisch, ne?
1: Okay, für den winterlichen Rotkohl nimmt man dann die Preiselbeeren und jetzt, wenn es so sommerlich ist,
0: ja, genau. Jetzt haben wir noch die gerade von der Rispe runter und jetzt kann man die direkt verarbeiten.
1: Kann mir gut vorstellen.
0: Und ein bisschen Zimt, ja, das passt immer schön zu Wildfleisch, finde ich. Und gut. Dann wird das Ganze geknetet. Das wollen wir jetzt richtig geschmeidig kriegen.
1: Ja.
0: So, da hilft uns jetzt Salz und der Essig, dass das Ganze, man sieht das schon, die Farbe verändert sich. Mhm.
1: Und das soll man auch wirklich mit den Händen rein, weil mit dem Löffel kriegt man das nicht so geknetet.
0: Genau, das muss so richtig, man hört das vielleicht,
1: durchknatschen,
0: genau. Und das macht man so ein, zwei Minütchen, dann ist das, merkt man auch sofort, es ist super schön von der Konsistenz viel weicher geworden, geschmeidiger geworden. Und dann gibt es als Abschluss einfach noch einen ganz kleinen Schuss Olivenöl mit rein. So, das macht es dann noch mal ein bisschen runder. Und dann können wir uns das schon auch zur Seite stellen.
1: Dann zieht es noch ein bisschen nach jetzt.
0: Genau, man kann noch ein bisschen nachziehen.
1: Gut. Hoppala. Man könnte es aber auch jetzt sofort verwerten, wenn man es möchte.
0: So, und jetzt drehen wir uns schon unsere...

0: Da gebe ich jetzt auch noch mal Käse drauf.
1: Das heißt, das Fertiggaren wirst du dann in dem Backofen machen.
0: Das ist das Entscheidende. Genau. Das Fertiggaren, das saftige Garn, geht bei 160 Grad in den Ofen. Da kommen die jetzt quasi auch mit drauf.
1: Weil durchgebraten sollte es so ein Wildburger sein.
0: Ja,
1: also das diskutieren wir nicht über Rosé oder so.
0: Nee, also wie gesagt, es soll saftig sein, aber es sollte schon durchgebraten werden. Ne? Kerntemperatur so über die 60, 65 Grad auf jeden Fall.
1: Nimmst du mit?
0: Danke dir.
1: 160 Grad hast du gesagt.
0: Genau, sind eingestellt.
1: Ja, ist drin.
0: Und in der Pfanne, das ist mein Geheimnis. Ich bin auch manchmal so ein bisschen abwaschfaul und sage mir, so, warum soll ich jetzt noch mal eine neue Pfanne nehmen? Wobei wir damit auch den Geschmack gleich gut kriegen.
1: Ja.
0: Brate ich jetzt auch die Pilze dazu an. Also jetzt hier Kräuterseitlinge, man kann aber auch andere Kulturpilze nehmen. Irgendwas.
1: In dem Fett, was eh schon drin ist, einfach die Pilze noch dazulegen.
0: Direkt dazu, die braten schön kross
1: und
0: gehen nachher noch mit auf den Burger.
1: Und kriegen extra Geschmack natürlich.
0: Genau.
1: Nichts ist von diesem schönen Fleischsaft dann verschenkt.
0: Richtig.
1: Im Fett.
0: Und nachher kommen sogar noch die Burger Buns mit rein.
1: Das ist sehr cool. Mhm. Das heißt, man hat eine Pfanne und alle Zutaten auf dem Tisch.
0: So ist es. Gut getoastetes Bun. Und da kommt als erstes bei mir der Salat dran. Also der Frisee-Salat. Du hast das aber schon gut gemacht, weil man nimmt dann wirklich gerne diese wunderschönen zarten Spitzen. Und das, was ein bisschen fester ist, das kann man dann später so als Salat essen. Ne? Das ist kein Problem. Und dann ein bisschen auseinanderziehen das Ganze, dass das auch wirklich schön über das Brötchen schaut. Und jetzt kommt als Basis bei mir der Rotkohl-Slaw. Also der schön marinierte Rotkohl da drauf.
1: Ja.
0: So, auch so ein bisschen versuchen, das alles ein bisschen flacher zu machen, damit das nicht so pyramidenartig wird. Und am Ende kriegt man das gar nicht mehr richtig
1: gebaut. Ja, es fällt einem dann alles so entgegen, wenn man einmal reinbeißt.
0: So, dann kommt bei mir der Burger.
1: Jetzt kommt der Burger
0: Patty, genau. Einfach da auf das Bettchen setzen. Und
1: das
0: dann,
1: heißt, der belastet das jetzt auch so ein bisschen, dass es zusammenhält.
0: Und dann kommen die Pilze, die knusprigen Pilze. Ja. Und zwar auch so, dass man das erkennen kann. Also die Pilze schauen so ein bisschen auch raus hier, die Kappen. Und dann hat man dann eine richtig schöne
1: Varianz. Also mit der Schoßseite nach außen aufgelegt.
0: Genau. Und jetzt gibt es noch mal so ein bisschen, für das Brötchen auch, noch mal so ein bisschen von dem Rotkohl-Slaw on top. Und dann setze ich hier den Kollegen drauf. Und dann habe ich hier noch einen kleinen Trick. Ich nehme einfach mal

0: so ein Messer. Und dann hält das Ganze super zusammen. Und ich kann mir das hier auf so ein Brettchen anrichten.
1: Ja. Statt einem Spieß einfach mal so ein Messer nehmen. Genau. Und aufs Brettchen. Ich habe jetzt hier halt so einen ganz klassischen weißen Teller.
0: Ja. Und ich habe mir überlegt, ich mache noch mal als Side-Dish sozusagen auch noch mal was von dem Rotkohlslaw mit rein. Und von der Johannisbeerkonfitüre, falls man da noch ein bisschen was nachnehmen möchte. Das wäre jetzt so meine Variante. Aber
1: es sieht toll aus.
0: Stell ihn mal daneben.
1: Also bitte, Ehre, wenn wir Ehre gebührt. Wir stellen das mal nebeneinander. Bei dir sieht man natürlich sehr viel mehr, was alles drin ist. So. Na gut, das ist der, ich sage es mal, normale Stil. Und das ist, wenn man es mit ein bisschen Idee und Anspruch und den Tipps von unseren Profis anrichtet. Sehr schön sieht es aus.
0: Aber beides lecker.
2: Ja, das war Rotkraut wirklich super schön inszeniert. Rotkohl oder Blaukraut meint ja je nach Region dasselbe. Allerdings, wir können selbst was dran drehen, ob der Kohl eher rot oder eher blau auf den Tisch kommt. Wie das geht? Mal kurz eingestreut ein paar Fun Facts zu den Roten unter den Kohlsorten.
3: Rot oder blau? Das ist hier die Frage. Denn während das Gemüse vor allem im Süden Deutschlands oft als Blaukraut auf dem Teller landet, ist es im Norden meist als Rotkohl bekannt. Das gesunde Gemüse ist für viele ein Klassiker in der kalten Jahreszeit, vor allem rund um Weihnachten. Ach, übrigens, 2021 wurden hier in Deutschland im Freiland mehr als 141.000 Tonnen Rotkohl geerntet. Zum Vergleich, das ist das Gewicht von rund 1.000 Blauwalen. Das Gemüse steht somit auf Platz 2 in der Ernteliste der Familie Kohl. Direkt nach Weißkohl. Der Farbstoff, der im Rotkohl steckt, findet sich übrigens auch in Brombeeren, Trauben oder Holunderbeeren.
4: Und die Farbe des Rotkohls kann jede und jeder beim Kochen selbst beeinflussen.
3: Macht man seinen Rotkohl mit viel Essig an, wird er eher rot. Mit ein wenig Natron färbt sich das Gemüse eher blau.
4: Und wenn man Rotkohlsaft mit Haushaltsreiniger mischt, dann natürlich nicht mehr trinken. Dann wird er sogar grün.
3: Der Grund? Der Farbstoff im Rotkohl ändert seine Farbe je nach Säuregrad der Umgebung. Aber egal ob Blaukraut oder Rotkohl, Hauptsache es schmeckt.
2: Essig macht den Kohl rot, Natron macht ihn blau. Das ist auch gut zu wissen. Sind Sie bereit für eine neue Definition von Burger? Tarek Rose erfindet den Burger neu. Es ist eine Entdeckung für alle, die gerne Fisch essen, die Asiaküche lieben und Spaß am Ausprobieren haben. O's und A's sind garantiert.
5: Burger mal anders interpretiert, wie es die moderne Küche tut. Und Tarek Rose. Tarek, schön, dass du da bist. Es gibt Lachsburger mit Reisbrötchen.
6: Genau. Ja, es ist kein richtiges Brötchen. Wir nehmen halt, ich habe einen Sushi-Reis genommen, den wir jetzt gekocht haben. Dann ist Essig drin und ich habe den hier schon vorgekocht, damit er auch anfängt zu kleben. Es ist ein Hauch Essig dran und jetzt nehme ich die einfach relativ easy so in die Hand. Es ist immer so das Verhältnis 1:2 beim Kochen habe ich jetzt hier genommen. Dann nehme ich hier so, was gibt es in so einen Ring? Ich finde, der Ring ist relativ praktisch dafür. Es gibt ja auch so Burgerpressen so fürs Fleisch. Insofern kannst du das auch hier so machen.
5: Wenn du sagst, du hast Sushi-Reis genommen, was ist der Unterschied zwischen Sushi-Reis und herkömmlichen?
6: Ja, ich habe hier vorne, siehst du das hier so? Ich kann es dir auch mal rübergeben. So, nimmst du mal das. Das ist sozusagen der normale Reis.
5: Ja.
6: Das ist so ein langes Korn. Und hier neben haben wir dann den,
5: aber den kurzen
6: Sushi.
5: Das ist der Sushi-Reis. Okay, hier
6: der ist,
5: wir sehen Sie es noch mal.
6: Der ist rundkörnig.
5: Lang. Kurz.
6: Und er wird halt auch Klebereis genannt. Deswegen klebt er halt auch so schön bei den Sushi-Rollen und du kannst ihn dann wirklich formen. Und das ist auch gerade hier der Vorteil. Ich mache die Finger feucht, dann lege ich ihn hier rein und der klebt von sich aus schon so ganz gut zusammen. Dann nehmen wir ihn raus. Jetzt gebe ich gleich direkt so Sesam drauf. Oh, jetzt ein bisschen
5: und
6: mehr.
5: Auch ganz gut Sesam.
6: Ja, hier ist ein bisschen gleichmäßiger. Aber ich finde es nicht so schlimm. Sesam ist ja super. Für die Farbe auch noch einen kleinen Schnack von dem Schwarzen. Und jetzt geht das so in den Ofen. Und wie diese Reiswaffeln, die du kaufen kannst, so ähnlich ist es auch. Wird jetzt im Ofen getrocknet und nicht gepufft.
5: Wie lange müssen die in den Ofen?
6: Also ich würde schon so eine halbe Stunde, Stunde machen. Du kannst es auch so draußen stehen lassen, erstmal eine Zeit lang. Dann trocknet das auch, musst immer ein bisschen wenden und dann gibst du ihn nicht mehr so lange in den Ofen.
5: Aber du hast vorgeheizt, sehe ich gerade.
6: Genau, der ist vorgeheizt, 80 bis 90 Grad so. Dann funktioniert das super. So, dann haben wir sozusagen hier, so sehen die nachher fertig aus. Wenn die so, du kannst sie auch wirklich richtig in die Hand nehmen. So.
5: Ach, guck mal, die haben auch durchaus so einen leichten Crunch hier zum Minimal.
6: Die haben jetzt einen richtigen Crunch außenrum, innen drin sind sie saftig. Und dazu, weil es jetzt ein bisschen asiatisch ist, mixen wir jetzt noch ein paar andere Zutaten dazu. Hier habe ich jetzt Tomaten. Wir könnten es als Scheibe machen auf dem Burger.
5: Ich finde es zu langweilig.
6: Ja, ich finde es ein Ticken schicker, jetzt so Zwiebeln dazu, Chili dazu, gewürfelt. Aber wenn du sagst, du hast jetzt keine Lust drauf, das so zu machen, dann machst du halt eine Scheibe. So, jetzt Olivenöl, bei mir immer einen guten Schnack rein.
5: Das ist ein Knobi, kein Knobi?
6: Ja, Knobi können wir auch reinmachen. Mache ich gleich noch einen kleinen Schnack dazu.
5: Komm, Knobi.
6: Salz, Pfeffer, Knoblauch, damit du ein bisschen Freude hast. Ne? Zack, einmal dann Knoblauch. So, dann gibt's dazu hier, wie gesagt, den Lachs. Wir haben hier so ein Lachsfilet. Das habe ich vorher schon einen Ticken eingesalzen. Das ist so, durch das Salzen entziehst du ein bisschen Feuchtigkeit. Da haben viele mal denken, das wird trocken. Aber nee, das ist hier der Vorteil. Du siehst, dass das Eiweiß spaltet. Das Fischfilet wird einen Ticken fester und hält nachher beim Braten besser zusammen. Jetzt gibt es bei mir, so, ich brate erstmal gleich ein, erstmal zum Zeigen. Das ist so ein Cajun-Gewürz. Kleinen Schnack Chili drauf. Und dann lege ich das jetzt hier gleich auch hier schon mal. So.
5: Du nimmst für den Lachs Olivenöl, oder?
6: Ja, immer. Also ich bin eigentlich tatsächlich großer Verfechter vom Olivenöl. Kannst natürlich jetzt auch, wenn du in diese asiatische Richtung gehst, ein Kokosfett zum Braten nehmen. Gibt es ja auch welche, die super funktionieren, was dann auch passt. Aber bei Kokos gibt es auch den einen oder anderen, der sagt, das mag er nicht so gern.
5: Der es rausschmeckt.
6: Ja, das ist so, das ist immer nicht so ganz toll. Dann habe ich was Zweites, was ich noch, das lasse ich ziehen. Das Nächste, was ich mache, ist ein Avocado-Dip. Anstatt der Mayo, weil die Mayo ist ja immer fetter und das...
5: Aber die Avocado ist doch auch
6: Die Avocado ist auch fetthaltig, aber sie ist halt gut fetthaltig. Ich habe jetzt gerade von einem befreundeten Ernährungsmediziner gesehen, die Avocado würde auf dieser Ampel, diese Ernährungsampel, gar nicht so gut aussehen, weil der Fettgehalt so hoch ist.
5: Aber das sind diese gesunden Fette.
6: Aber es sind halt tatsächlich die gesunden Fette, die auch dafür sorgen, dass du wirklich antientzündlich, dass die Prozesse ausgelöst werden.
5: Ich finde immer, diese Avocado, die braucht immer noch so ein bisschen Pfiff. Wenn du eine Avocado pur, das ist nicht mein Ding.
6: Nee, so eine Avocado ist so ein bisschen, wenn du sie pur isst, empfinde ich sie auch so ein Tick wie so ein Bremsklotz.
5: Oh, das ist gut.
6: Die ist so stumpf. Und die Avocado braucht für mich immer Schärfe. Und auch dann ruhig einen kleinen Tick Säure, Säurepower. Chilis gebe ich dazu, dann hat es auch gleich Rums. Dann Limettensaft und ein bisschen Limettenabrieb. Salz und die Limette sorgt halt dafür, dass es dann auch flutscht.
5: Dass es die nötige Frische bekommt.
6: Ja, das ist so, Limette, gerade so bei dem Gericht, finde ich, gehört einfach schon dazu. Ne? Das ist so richtig Freude. Und das ist so, das sind so Aromen, das sind so Geschmäcker, die, finde ich, so toll sind.
5: Und Tarek, Lachs ist finito?
6: Ja, der ist soweit ganz gut. Ich habe jetzt hier meine Salsa. Ich muss zugeben, das ist so ganz geheim, habe ich das nicht gesehen. Ne? Da hinten steht so ein bisschen Minze.
5: Was hast
6: du gemacht? Ich bin mal hingelaufen und habe hier in meine Tomatensalsa einen kleinen Schwung Minze noch mit reingemacht. Das finde ich ganz, ganz spannend. Hatte ich letztens auch mal so in der asiatischen Küche, finde ich, also so, die kickt auch. In herzhaften Gerichten einfach noch mal richtig toll. Deswegen habe ich das hier reingemacht. Habe jetzt hier so diese Patties. Patties.
5: Sieht gut aus.
6: Burgers. So, und jetzt gebe ich hier, anstatt der Mayo, zack, kommt hier so lecker das, unser richtig feines Avocado-Cremchen drauf.
5: Bisschen Salätchen noch oben.
6: Salätchen. Ja. Kannst du natürlich ein Salatblatt drauf machen. Ganz normal so, wie du es machst, genau wie mit der Tomate, was wir vorhin gesagt haben. Man kann sie auch so in Scheiben rauf machen. Aber das ist so eine Chiffonade, wie du es zum Beispiel beim Krabbencocktail kennst. So, also da wird es fein geschnitten.
5: Ist ein bisschen schicker.
6: Ja, nee, es ist auch im Mund tatsächlich. Das ist nicht so fusselig. So, jetzt geht mein Fischfilet drauf.
5: Und der Lachs muss auch nicht ganz durch sein, nehme ich an.
6: Der muss nicht ganz durch sein, darf auch Röstaromen haben. Jetzt kommt hier die leckere Salsa drauf. Dann kommt noch so ein kleiner Abschlussdeckel oben dazu. Zack.
5: Und jetzt fertig?
6: So. Ja, fast. Wir sind ja asiatische Küche.
5: Meerrettich
6: finde ich ganz toll. bringt noch Spannung rein. Und du kennst natürlich diese grüne Meerrettichpaste. Die meisten Wasabi-Geschichten, die man kriegt, die sind nur normaler eingefärbter Meerrettich. Insofern kannst du auch einen frischen Meerrettich bei uns aus der Ecke nehmen. Weil dieser Wassermeerrettich, den es da gibt, der ist extrem teuer. Das sind so kleine grüne Dinger, die werden dann über eine Keramikreibe rübergerieben. Mhm. Ist extrem lecker, super scharf, total gesund, aber gibt es hier also in frisch ganz, ganz selten und wenn, dann sehr teuer.
5: Also einfach den Meerrettich noch mal obendrauf und...
6: Ja, das ist so. Man kann auch nie genug Sesam machen. Du hast vorhin ja schon gemerkt, dass ich so viel Sesam drauf hatte.
5: Nein, überhaupt nicht. Ich finde, optisch sieht es toll aus.
6: Ich habe schon keinen Koriander dabei.
5: Oh Gott, er weiß, ich mag keinen Koriander. Ja.
6: Na,
5: das ist ein ausgezeichneter Teller.
6: Genau.
2: Ja, und das Salatblatt als Chiffonade zu schneiden, das ist eigentlich eine gute Idee, weil Salat mit Strunk drin ist im Burger oft schwierig zu essen. Das macht ihn so störrig und etwas schwieriger zu essen. Burger so serviert ist definitiv eine gute Sache. Da sind tolle Fette vom Fisch drin, Avocado dazu, Tomatensalat. Nicht so der Bringer, ganz ehrlich, sind aus dieser Perspektive diese Burger Buns. Diese Brötchen sind oft aus Weißmehl, ziemlich süß. Warum also das drumherum, diese Verpackung, nicht einfach mal neu denken? Da sage ich nur Portobello.
7: Wir bereiten jetzt einen Pilzburger zu, zusammen mit Andreas Schweiger. Und schauen Sie sich mal die Pilze an, die er uns mitgebracht hat. Riesendinger.
8: Riesig, riesig. Und vor ungefähr 10 Minuten habe ich sie auch schon eingesalzen, damit ich, weil wir ja auch gerade mitgekriegt haben, 80% Wasser ist ja einiges. Mhm. Und damit wir da schon ein bisschen was rauskriegen aus dem Pilz, habe ich die schon vorgesalzen. Ja? Und sie sind auch groß, das heißt noch ein bisschen weniger Wasser drin. Und genau das nutzen wir auch, denn wir möchten einen richtig schönen, kräftigen Burger haben. Aber eben einmal ganz, ganz anders.
7: Und zwar ohne Brötchen. Du nimmst diese Sorte Champignons, Portobello nennen die sich.
8: Genau.
7: Ja? Das sind doch Champignons, oder?
8: Genau, das sind Riesen-Champignons, ist genauso gezüchtet. Kriegt man also auch das ganze Jahr, was ja auch ein Vorteil sein kann. Und die brate ich jetzt einfach an. Ja, das dauert auch ein bisschen. Und nachher werde ich sie noch ablöschen. Aber wir machen gleich weiter mit der Soße. Ja, denn auch da möchte ich ein bisschen was Besonderes machen. Und zwar habe ich hier Zwetschgen und rote Zwiebel. Ja, gebe ich ein bisschen Olivenöl rein. Dann erstmal die rote Zwiebel, die ich klein geschnitten habe. So. Gehen wir noch ein bisschen hoch mit der Temperatur, damit da auch ein bisschen was passiert. Dann die Zwetschge mit dazu. Ja. Und nachher kommt noch Chili und Senf dazu, also süß, ein bisschen eine Säure. Da gebe ich auch jetzt gleich schon eine kleine Prise Salz dazu. Und auch da, das dauert jetzt erstmal so ein bisschen und dann werde ich es noch ablöschen. Die Zwischenzeit, die nutze ich mit den Ochsenherztomaten.
7: Oh Mann, die sehen so gut aus, ne?
8: Genau. Also sie haben einen, finde ich, kräftigeren Geschmack. Sie haben nicht so viel Flüssigkeit. Ja? Also hier laufen wir jetzt nicht sofort die ganzen Kerne raus. Ja. Und das ist für mich jetzt in dem Fall natürlich auch ein Vorteil, denn ich möchte...
7: Suppt halt nicht so durch dann,
8: genau.
7: Ne?
8: Genau. Ich möchte es ja auch zusammenbauen und aus dem Grund... Jetzt in dem Fall die Ochsenherztomate. Und natürlich ist die Größe für mich jetzt auch perfekt. Liebe Fatma, du siehst ja, ich habe ja die großen Pilze und dann die große Tomate. Dann kann ich es auch ganz, ganz toll aufstapeln.
7: Ja.
8: Und das packe ich mir jetzt hier rein. Auch
7: machst du die flach. Noch mal warm oder was?
8: Nee, kannst du aber machen, wenn du es möchtest. Also gerade im Sommer mag ich auch das Spiel so ein bisschen so kalt-warm, kalt-warm. Ich möchte es aber marinieren und deswegen breite ich mir die jetzt so flach aus.
7: Komm, gib mir mal die Endstücke da hinten, bitte.
8: Gib
7: mir mal diese Endstücke.
8: Gib ich dir.
7: Du kannst mir Schokolade anbieten und ich will es nicht, aber bei Tomaten, ich kann nicht widerstehen.
8: Achtung, so, bitteschön.
7: So.
8: So, hier passiert auch was. Ja. Wasser tritt auch aus. Klar, in der Zwetschge ist auch so einiges an Wasser drin. Und jetzt kommt hier noch ein Sherry-Essig dazu. Muss natürlich nicht unbedingt Sherry-Essig sein. Das kann auch ein Essig sein, den ich halt gerade zu Hause habe. Natürlich diese Zwetschge, ja, man hat es vielleicht gesehen, war richtig schön reif, also auch süß. Wenn die super sauer ist, dann macht da einfach noch ein bisschen Honig mit rein. Da muss schon so auch so ein bisschen Süße dran sein. Dann hier meine Pilzchen, hätte ich beinahe gesagt. Pilze, ja. die sind zu groß für ein Hähnchen, drehe ich mir jetzt um.
7: Die nimmst du statt des Brötchens, ne, genau, für deinen Burger. Und dann, jetzt fehlt ja noch was Entscheidendes.
8: Ja, ganz entscheidend. Ja. Ich drücke mir hier den Knoblauch an, habe jetzt Sojasauce, lösche damit ab, gehe jetzt aber runter mit der Temperatur und mache noch ein bisschen Rosmarin und Thymian dran. So, jetzt wechsle ich hier einmal ganz, ganz kurz. Und jetzt kommt noch ein entscheidender Punkt, und zwar, ne, hier ein bisschen sauber machen. Ich habe hier eine Masse vorbereitet, und zwar ist das rote Linse. Hier sieht man also die Zutaten, und zwar ist das ein rote Linsenmehl, Essig, Eier, die ich getrennt habe. Hier ist es aufgeschlagene Eiweiß, Stärke und Mineralwasser. Habe ich hier schon zusammengerührt.
7: Also statt Frikadelle.
8: Genau, ich mache eine Linsenfrikadelle. Ja. Jetzt so langsam kommt es raus, es ist vegetarisch. Ja. Hoher Gesundheitsaspekt auch durch die Linsen, also Hülsenfrüchte.
7: Ist ja auch eine Eiweißbombe, ne?
8: Du da aber mal richtig Vollgas. Also einmal durch die Linse und dann auch noch durch den Pilz.
7: Auch, ja. Genau.
8: So, also das Eiweiß unterheben. Jetzt muss ich noch ein bisschen aufpassen. Jetzt ist es hier, nee, das darf ruhig ein bisschen köcheln. So, schön unterheben. Und dann geht es auch schon los, auch in diese Pfanne ein bisschen Fett rein. Ich nutze jetzt da Olivenöl. Und dann mit dem Löffel unsere Frikadelle aus der Linse. Schön fluffy.
7: Ja, hat schon was von einem Soufflé, ne?
8: Geht auch noch ein bisschen auf. Das Eiweiß möglichst immer ganz am Schluss unterheben. Und dann backe ich mir jetzt hier meine Linsen, Frikadellen aus und nachher stapel ich es noch zusammen.
7: Und jetzt hast du noch unsere Patties fertig.
8: Genau, die sind jetzt fertig und ist mindestens genauso lecker. Das kann ich dir schon mal verraten, liebe Fatma. So, und hier fangen wir noch auch gleich mal an mit unserem Boden. Ja. Dann machen wir noch ein schönes Blatt hier mit dazu. Dann habe ich hier die Soße schon einmal kurz angemixt. Dann noch klein geschnittene Chilischote, Schärfe natürlich.
7: Hast du Zwetschgen eingekocht und dann kam Senf dazu?
8: Genau, mit Essig, genau, Senf und Essig mit dazu. So. Dann kommt jetzt hier die Tomate. Dann machen wir hier und jetzt stapeln wir.
7: Man sagt ja neudeutsch Patties, also im Prinzip ist das jetzt die klassische Frikadelle, die ersetzt du jetzt mit so einem Linsen. Kann man Bratling dazu sagen?
8: Ja, du, ne? Du kannst kann wirklich fragen. Einfach alles dazu sagen, was man möchte. Ich meine, vielleicht mag sich jetzt jemand aufregen, dass ich da Burger dazu sage. Ich finde es aber einfach sehr, sehr nah da dran. Und an sich war es das auch schon. Hier noch ein bisschen Sößchen mit dazu. Ach, und er steht vor allem auch noch wirklich perfekt.
7: Super.
8: Und wenn man es dann möchte, dann kann ich es
7: also
8: auch
7: ich glaube nicht, dass sich da irgendjemand aufregt.
8: Zack, tada.
7: Das ist ein Burger.
2: Ja, Burger, mal vegetarisch. Also optisch schon mal 1A. Pilze statt Brötchen und hier Linsen statt Fleisch. Ich finde, das klingt alles ganz super. Anni Schweiger ist ja so einer, wenn man dem sagt, mach uns mal einen Burger, aber vegetarisch, dann läuft der echt zu Hochform auf. Der hat tolle Ideen, viel Geschmack, was auf den Teller zu bringen ohne Fleisch. Das ist dann echt sein Ding. Wobei er natürlich auch toll mit Fleisch kocht, aber immer weniger. Und das ist ja auch die Richtung, in die wir alle uns etwas bewegen sollten. Bei Oma gab es ja früher auch nur am Sonntag den Braten. Ah, apropos Oma, die macht ja oft die besten Königsberger Klopse. Und dieser Geschmack, der findet sich jetzt wieder in unserem Hähnchenburger. Nur ein bisschen moderner.
9: Du bist hier der Chef, Sören Anders in der Küche. Ich bin gerne ein Diener an der Stelle. Und zwar gibt es heute weißes Fleisch, es gibt Hühnchen, es gibt einen Burger. Und so sieht das Ganze aus. Und wir sehen das schon in der Mitte. Der Burger, der ist hell und weiß. Und der ist, und das finde ich jetzt eigentlich das Sensationelle, Königsberger Art.
10: Genau, wir machen heute mal was ganz Verrücktes. Wir machen Königsberger Art. Ist ja im Prinzip nicht was Verrücktes, sondern wir machen einen Burger Königsberger Art. Dazu gibt es diese Süßkartoffelchips, die ich jetzt gerade schon mache. Und Mayonnaise ein bisschen, natürlich auch ein schönes Brötchen da rein. Und das Ganze noch mit einem kleinen Rote-Bete-Salat. Jetzt habe ich erstmal hier die Chips. Die werden genommen, etwas gesalzen. Öl kommt ein bisschen drauf. Und geräuchertes Paprika-Creme-Pulver. Das Ganze lässt man dann einfach ziehen. stellt man zur Seite, so ungefähr eine Viertelstunde.
9: Okay.
10: Dann habe ich hier schon mal einmal hier fertiggezogen.
9: Sehr, ne? Schlau.
10: Sehr schlau. Das legt man jetzt einfach auf ein Blech mit Backpapier. Die kommen jetzt bei 150 Grad in den Ofen und man dreht sie ungefähr nach einer Viertelstunde. Dann brauchen sie noch mal ungefähr 10 Minuten, dann sind sie schön knusprig. Dieses Blech dürftest du jetzt bei Umluft in den Ofen schieben.
9: Sehr gut.
10: Genau. Zu dem Ganzen machen wir jetzt noch einen gelben Beetesalat. Ich muss immer aufpassen, dass ich mich nicht verspreche, weil man kennt ja eigentlich immer nur die rote Beete. Aber es gibt ja auch die gelbe Beete. Die hat halt, die ist halt gelb, färbt auch ab. Fragen viele, Hilfe, dann kriegt man vielleicht nicht so rote Hände, da hat man ein bisschen gelbere Hände.
9: Und schmeckt ein bisschen anders?
10: Die schmeckt ein bisschen süßlicher und nicht ganz so erdig wie jetzt die rote Beete, aber hat im Prinzip dieselben Nährstoffe und das Ganze, was die rote Beete auch mitbringt, bringt sie mit. Und jetzt geben wir das Ganze, also wie gesagt, die ist einmal vorgekocht, die Schale ist abgemacht, ich habe es jetzt nur noch gewürfelt und jetzt marinieren wir das Ganze mit ein bisschen Agavendicksaft. Man kann auch Honig nehmen, je nach Geschmack. Man gibt ein bisschen Pfeffer hinzu. Und Salz, rührt das Ganze einmal durch. Und dann lassen wir es auch erstmal zur Seite stehen. Das ist nachher, kommt das zu unserem Burger. Wie man sieht, durch den Agavendicksaft kriegt die gelbe Beete einen wunderbaren Geschmack.
9: Aber und jetzt kommt der Burger.
10: Jetzt kommt der Burger, auf den du schon lange wartest.
9: Ja, weil das ist wirklich Königsberger Art. Heißt, ist ein Klassiker, ist ein Klassiker. Heimatgericht, ist, kennt jeder, mit Kapern und mit Sardellen. Und das machst du dann auch bei
10: genau.
9: dem Burger.
10: Und das mache ich genauso beim Burger auch. Wir geben im Prinzip jetzt schon mal aromatisieren wir das Wasser, wo nachher der Burger drin gegart wird. Mit einem Lorbeerblatt, Pfeffer, Wacholder, Salz natürlich und das auch nicht zu wenig, sonst würden wir das ganze Salz, was wir nachher in die Masse machen, das Würzen da rausnehmen und geben dann dazu noch ein bisschen Abrieb von der Zitrone. Das kann man ruhig mit dem Messer machen.
9: Also auch das Königsberger Art, im Wasser gegart, nicht in der Pfanne. Deswegen bleibt es auch weiß und wird nicht braun.
10: Bleibt es auch weiß und wird nicht braun. Jetzt kommen natürlich klassisch, hat man ja dann die Kapern. Und natürlich auch die Sardellen dazu, die da reinkommen. Die schneiden wir jetzt schön klein, geben das Ganze in unser gewolftes Hähnchen.
9: Brauche ich dann noch Salz da oben drauf?
10: Ja, nee, das reicht nicht ganz. Also ein bisschen Salz braucht man schon, aber die Frage ist berechtigt, dadurch, dass die Kapern und natürlich die Sardellen schon einen gewissen Salzgehalt mitbringen, muss man zu Hause mit dem Salz ein bisschen vorsichtig sein. Jetzt haben wir da ein paar Zwiebeln reingegeben. Wir geben da jetzt noch das Ei hinzu. Dann machen wir noch in die Masse ein bisschen Brot. Mhm.
9: Und die Masse ist Hühnchenfleisch?
10: Hühnchenfleisch, genau. Also Hühnchen haben wir da. Man kann aber aus der Masse könnte man auch als Kalb nehmen. Heute haben wir Hühnchen genommen. Ja. Also je nachdem und je nach Geschmack kann man natürlich diese Garformat, diese Königsberger Art, hat ja eigentlich was mit der Garnitur zu tun. Also einmal mit den Sardellen und mit den Kapern. Und natürlich, dass das Ganze in Wasser gegart wird. Das ist eigentlich der Grund.
9: Aber wir ziehen das weiße Fleisch jetzt auch durch.
10: Genau, wir ziehen das weiße Fleisch jetzt durch.
9: Weißer
10: und verkneten das Ganze jetzt hier zu einer kompakten Masse. Jetzt nehme ich mal meine Hände, das ist meistens immer einfacher. Und
9: das Schöne ist, man kann die Hände auch anschließend waschen. Oder man kann die Handschuhe.
10: Nee, man macht nur, hier ist das schön, wir müssen nur die Handschuhe noch umziehen. Also waschen, nee.
9: Musst du
10: nur noch die Handschuhe umstöpseln und dann geht's weiter. Nein. Deshalb habe ich jetzt extra die Masse zum Schluss gemacht, weil ich nicht zehnmal nicht umstöpseln will. Das macht so. Genau, und jetzt formt man von dem Ganzen, was da wichtig ist, dass sich das Fleisch ein bisschen miteinander verbindet und die Masse, dass das eine schöne, kompakte Masse wird für zu Hause. Und dann gibt man einfach diesen Burger Patty oder wie man das diese Königsberger Art gibt man einfach in Wasser.
9: Nicht kochend.
10: Nicht kochen. Und das Ganze lässt man jetzt ziehen, nicht kochen. Wenn es jetzt kochen würde, würde sofort die Hitze zu stark sein, das Eiweiß würde ausflocken und unser Burger würde in alle Richtungen.
9: Heiß schon, aber nicht kochen.
10: Genau.
9: Alles klar.
10: Genau. Das Wichtige, was natürlich nicht fehlen darf, sind die Kapern. Die Kapern, die frittieren wir jetzt. Einfach ein bisschen heißen Fett, das Ganze. Und zwar hat das einmal den Vorteil, die Kapern werden dann schön knusprig. Und auf der anderen Seite das bisschen das scharfe Essiggeschmack geht ein bisschen raus. Und die Kapern schmecken nicht mehr ganz so scharf. Jetzt werden die einmal kurz frittiert. Uiuiuiui. Und dann ist es immer einfacher, wenn man dann noch mal einen zweiten Topf hat und die Kapern dann einfach abgießt. Und das Ganze dann auch mit ein bisschen Abstand macht, weil
9: das ist nicht ohne, wie wir gerade gesehen haben.
10: Das Fett spritzt, genau. Und dann nehmen wir die Kapern da raus aus dem Fett, geben das Ganze noch mal auf ein Krepppapier. Und dann lassen wir sie da kurz ein bisschen abtropfen und dann sind die Kapern schon fertig. Und dann richten wir unseren Burger an.
9: Ein Türmchen.
10: Ein Türmchen. Und hier haben wir jetzt ein bisschen Mayonnaise. Das Brötchen habe ich vorher in der Pfanne kurz ein bisschen angeröstet, dass man da noch ein bisschen Geschmack bekommt. Man bestreicht das Ganze mit ein bisschen Mayonnaise. Je nach Geschmack unsere marinierte rote Beete mit Agavendicksaft geben
9: gelbe
10: wir dazu.
9: Beete, wenn ich ganz gelbe kurz Beete. Korrigieren darf.
10: Warum sage ich immer rote?
9: Gelbe das ist
10: Beete. Es ist gelbe Beete, die... Es ist rote Beete, die gelb ist. Legen unseren

0: Burger da drauf. Mhm. Also im Prinzip die Königsberger Art, den wir im Wasser gegart haben. Garnieren das Ganze mit unserem frittierten Kapern. Geben dazu noch etwas Frisee-Salat.
1: Wow.
0: Und dann hinten dran, da ist er. Geben den Burgerdeckel on top. Und dazu gibt es natürlich, was wir nicht vergessen dürfen,
1: die Chips.
0: Die Süßkartoffeln. Genau.
1: Machen wir gleich noch oben drauf.
0: Kann man noch schöne Zitronenabrieb dazu reiben.
2: Burger. So anders kann das aussehen. Raffiniert, überraschend, optisch klasse und so kombiniert, wie wir es gezeigt haben, kann man Burger auch wirklich ohne schlechtes Gewissen genießen. Wir sehen uns doch, oder? Ganz bald

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2: Hui!
3: Oh! Samuel, der hatte doch gar kein Reh gemeldet.

0: Heike Achimsen.
1: Feddersen, hier ist Heide da?
0: Nein, sie wollte um 8 wieder da sein. Was gibt's denn?
1: Dein Vater ist zusammengeklappt. Mitten in der Kabinettssitzung. Er ist jetzt auf dem Weg in die Klinik. Ich habe den Dienstwagen losgeschickt, der müsste gleich bei euch sein.
0: Doch nicht Herzinfarkt.
1: So hoch würde ich es nicht hängen. Ein kleiner Schwächeanfall, sicherlich nichts Ernstes.
2: Hinterlass Heide eine Nachricht. Ich bin später in Uwes Büro.
0: Ja.
3: Was machen wir jetzt?
1: Abwarten, Herr Kollege.
3: Abwarten. In 3 Wochen ist die Wahl.
1: Ja, ja, das ist mir bekannt.
4: Die erste Untersuchung wurde von unserem Chefarzt, Professor Dr. Zander, vorgenommen. Eine Kapazität in der Herzchirurgie. In Konsultation mit dem Leiter der inneren Abteilung, Herrn Professor Baretti, hinzugezogen wurde auch unser Lungenspezialist, Professor Dr. Degenhardt. Ihr Vater ist starker Raucher.
0: Ich will wissen, wie es ihm geht.
4: Akuter Verschluss eines Herzkranzgefäßes. Kein Grund zur Sorge. Ein Segen, dass Ihr Vater sofort eingeliefert wurde. Wir haben einen Stent gesetzt, um das Gefäß wieder zu erweitern.
5: Noch ein Wunsch, Herr Ministerpräsident?
6: Danke. Ist gut so.
0: Papa!
6: Wie du siehst, ich lebe noch. Wo ist Heide?
0: Ich habe ihr einen Zettel geschrieben. Sie kommt sicher so schnell wie möglich.

0: Ein Wunder, dass du die Dinger nicht küsst. Wenn du Erika immer so sanft behandeln würdest wie deine... Wie heißen die Dinger noch mal?
1: Süßkartoffel. Sieh du nur zu, dass deine Uschi nicht so kurz kommt.
0: Was bist du so schlecht gelaunt?
1: Ich kann doch reden, wie ich will. Alle haben null Bock auf Süßkartoffeln. Dieser kulturlosen Anlage.
0: Spiel die mal nicht so auf. Die sind doch mehr sowas wie Viehfutter. Diese.
1: Viehfutter? Seht ihr, was ihr habt? Das ist null Ahnung. Sag mal, hast du schon mal Süßkartoffelgemüse mit Pfefferdüllsoße probiert, hä?
0: Nee, danke. Soll ich dir was sagen, Erwin? Du hast eine Süßkartoffelmacke.
1: So, jetzt hat die eine Delle, du. Ich das mit deiner Bierflasche machen würde, da gibt's aber Scherbe. Oder mit deiner Birne. Kulturlose Truppe seid ihr. Süßkartoffel ist das beste Gemüse, was es gibt. Stimmt's, Erika? Komm, ich bring doch mal Kartoffeln. Hier hast du welche hier.
2: Mein Gulasch schmeckt ganz anders, merkst du?
3: Ich wollte die neue Startbahn
4: von den
1: Empirenbegleitern
4: Kurkuma, Melisse, Pfefferminze und Chili. Das ausbedeuten. Einer von ihnen ist der Stevenson, der sich mit diesem Schicksal nicht abfinden will. Die wollen alles platt machen. Du hörst mir überhaupt nicht zu. Die Unsere Stimmen hat er nicht. Was aus 132 Schrebergarten wird, das ist der Regierung egal. Wo sollen wir hin?
0: So eine Sauerei!
4: Ich appelliere an alle, die uns helfen wollen. Auch aus den anderen Bundesländern. Kommt her, demonstriert mit uns zusammen. Unsere Schrebergärten müssen erhalten bleiben.
1: Stell dir mal vor, die würden das hier bei uns mit unserem Schrebergarten machen.
2: Machen sie aber nicht.
5: Offensichtlich sind die Bewohner der Gartenanlage nicht.
0: Habt ihr das mit den Schrebergärten da oben gehört? Also Uschi und ich, wir fahren hin. Was ist mit euch?
1: Na klar, fahren wir mit.
0: Gut. Ich organisiere schon mal die Kollegen.
2: Sag mal, spinnst du? Das sind 300 Kilometer. Was gehen uns die Schrebergärten da oben an?
1: Na und? Hast du schon mal was von Solidarität gehört? Hast du nicht gehört, ne? Pack mal schon die Koffer.
2: Mach ich nicht.
6: Ministerpräsident Uwe Achimsen wurde mit Verdacht auf Herzinfarkt in eine Klinik eingeliefert. Wann er seine Amtsgeschäfte wieder aufnehmen kann, ist bis jetzt noch unklar. 3 Wochen vor der Landtagswahl ist dies natürlich für seine Partei ein schwerer Schlag. Und bei uns gibt es jetzt weitere aktuelle Meldungen.
2: Nein.
1: Es geht schon wieder los.
2: Nee, nichts geht wieder los.
1: Es geht wieder los.
2: Erwin, ich warne dich.
1: Die Galle geht wieder los.
2: Merkt
1: schon.
2: War mein Gulasch nicht gut?
1: Du, lass mal, eine Stunde ist wieder weg.

0: komm.
1: Name, Beruf, Alter, Krankenkasse, alles eintragen.
0: Muss das sein? Mein Mann hat Schmerzen.
1: Tut mir leid, das muss sein.
0: Komm, setz dich hin. Ich fühle das aus. Was für Krankheiten muss man aber Ihnen haben, damit man gleich behandelt wird?
2: Gut, ich tue meine Arbeit hier, ne?
0: Auf einem Brustkorb, oder was?
2: Ja. So. Ja, und damit gehen Sie jetzt zur Notaufnahme. Na, halt!
0: Was ist denn jetzt noch?
2: Ja, 10 Euro.
0: Ich habe kein Geld dabei. Das ist ein Notfall. Sehen Sie das nicht, verdammt?
2: Tut mir leid, das sind die Vorschriften.
3: In der Tasche. Hinten.
0: Oh. Also Ihnen wünsche ich eine Nieren- und eine Gallenkolik gleichzeitig.
4: Erika?
0: Ja.
5: Oh. Was fehlt uns denn?
0: Bauchschmerzen, wahrscheinlich eine Gallenkolik. Das sehen Sie doch. Meinen Sie, der hat Presswehen? Ich setz mich jetzt hin und warte. Wie geht's dir?
2: Ist doch gut, Erik.
0: Wissen Sie, was das hier ist? Ein Saustall, eine Schikane ist das.
5: Tut mir leid, wir haben unsere Vorschriften.
0: Ob einer abnippelt, ist es Ihnen egal, hä?
3: Ist ja gut.
0: Wie geht's dir?
3: Ist ja gut. Was wollen Sie?
0: Mein Mann will was.
3: Ich? Nichts. Nichts. Komm, Erika.
0: Geht's dir wieder gut?
3: Ja.
0: Und unsere 10 Euro?
6: Wie geht's dem Herrn Ministerpräsidenten, Frau Achimsen?
7: Nicht so gut. Aber in ein paar Wochen haben Sie ihn wieder.
6: Herr Minister Feddersen? In ein paar Wochen?
8: Wenn Uwe im Wahlkampf nicht präsent ist, dann ist der Kandidat Neuenfels.
7: Oh mein Gott.
8: Du sagst es.
7: Das wäre ja herrlich.
8: Ich dachte, du findest diesen Neuenfels zum Kotzen.
7: Das ist ehrlich gesagt noch maßlos untertrieben.

0: Leben.
1: Ich verstehe dich nicht, Heide. Es geht doch hier nicht nur um dich und deine persönlichen Belange. Es geht doch auch um... Ohne Uwe würde der ganze Laden hier zusammenkrachen.
0: Und ohne anständige Erholung wird Uwe eines Tages endgültig zusammenklappen.
2: Entschuldigung.
0: Frau Siebeking, können wir Ihnen helfen?
1: Sie können gehen, Frau Siebeking.
0: Alles Gute.
1: Ich gebe ja zu, in letzter Zeit ist er mir ein bisschen merkwürdig vorgekommen. So, als würde er die Sache nicht mehr richtig ernst nehmen.
0: Uwe war zeitweilig nicht er selbst.
1: Wie meinst du das?
0: Uwe war nicht Uwe.
1: Wer war er denn dann?
0: Jemand anders. Also, jemand anders war er. Verstehst du?
1: Ich hol uns mal einen Cognac, hm?
3: Das ist nicht zu fassen. Da kommt dieser Niemand, macht auf die Schnelle eine Million locker, feuert diesen neuen Fels und empfängt die Queen mit einem Schifferklavier und keiner hat was gemerkt. Wie heißt der Mann?
0: Erwin Strunz, mit Z.
3: Erwin Strunz.
0: Ja. Er streichelt Blumen.
3: Ja, klar.
0: In einem Schrebergarten.
3: Aha, ja.
0: Er wohnt in diesem Schrebergarten.
1: Ach so, du meinst, wir sollten...
0: Ja.
4: Oh nein. Wer ist denn das jetzt?
5: Ich weiß nicht, doch nicht. Wie spät haben wir es denn?
4: Es ist erst 7. Geh doch mal ran.
5: Die müssen nach Spenden. Ja. Geh du.
4: Nee, geh du. Ich geh nicht. Lass gehen.
5: Warte, ich sagte dir, geil, ich meine Meinung.
4: Aua!
5: Ordne die damit nicht nur auf den Geist.
6: Strunz! Strunz, Erwin. Ja? Was denn? Heute noch? Ist in Ordnung. Wird erledigt. Auf wie.
4: Wer war denn das?
6: Das Arbeitsamt.
4: So früh? Was wollen die von dir?
6: Die hätten was für mich.
4: Das stinkt. Das stinkt gewaltig. Ich warne dich, Erwin.
6: Morgen.
7: Guten Morgen. Ach, da, Strunz. Nehmen Sie mal Platz. Tja, also Herr Strunz, man muss sehr zufrieden mit Ihnen gewesen sein, da oben im Norden. Man hat Sie wieder angefordert, ein Herr. Feddersen, kennen Sie den?
6: Delbrück, ja, Feddersen, kann sein.
7: Sagen Sie, was mich interessieren würde, was genau war eigentlich Ihre Tätigkeit?
6: Na ja, also... Zuerst mal, da habe ich ein paar hundert Millionen in den Betrieb gesteckt. Hm. Ich weiß, das war nicht korrekt, weil nämlich ich hätte vorher die EU fragen müssen.
7: Die EU?
6: Ja.
7: Interessant. Und was gab's da noch so zu tun?
6: Ja, dann habe ich einen Minister gefeuert, habe ich.
7: Ah ja, der Minister.
6: Und dann kam noch die Queen.
7: Die Queen. Direkt zu unserem Herrn Strunz.
6: Ja. Also, nee, nicht so direkt. Es war mehr so ein Staatsempfang.
7: Sicher haben Sie ein kleines Tänzchen mit ihr gemacht.
6: Nee, wir. Also, wir haben ja geschunkelt, haben wir so.
7: Und jetzt werden Sie sicher trauen, Volker.
6: Das war jetzt Kokolores, was sich der kleine Mann so vorstellt, wie es da so läuft bei denen da oben.
7: Sagen Sie, Herr Strunz, glauben Sie, ich habe meine Zeit mit Ihnen hier gestorben?
6: Nein.
7: Ich meine, Das Ganze läuft doch nur darauf hinaus, die Stellung hier nicht annehmen zu müssen.

0: Wissen Sie, was das dann wäre?
1: Nee, was?
0: Arbeitsverweigerung und damit Streichung der Stütze.
1: Dann werde ich das wohl annehmen müssen. Wiedersehen.
2: Hallo, Erwin.
3: Hallo.
4: Und? Und?
5: Was denn und?
4: Ja, wo warst du denn so lange?
5: Weißt du doch, auf dem Arbeitsamt.
4: Und?
5: Wenn du brauchst halt sowas, kein Schwein glaubt dir.
4: Das habe ich geahnt. Erwin, das habe ich geahnt.
5: Erika als Sozialhilfeempfänger musste jeden Job annehmen.
4: Ja, das stimmt. Du musst jeden Job annehmen. Du kannst von mir aus auch Müll wegschleppen, du kannst kellnern, du kannst Zeitung austragen. Aber einen Job darfst du nicht annehmen. Und das ist mir nicht...
5: Erika, und kein Wort zu Uschi oder Reinhard, ja?
4: Ah ja? Hm? Wieso nicht?
5: Wieso nicht, wieso nicht? Das glauben die uns nicht. Das glaubt uns kein Mensch.
4: Ich fahr mit dir mit.
5: Und du fährst nicht mit?
4: Wieso nicht?
5: Brauch nicht immer wieso nicht.
4: Wieso nicht? Wieso darf ich nicht mitfahren? Ich komme mit euch zur Demo.
6: Und was ist mit Erwin?
4: Ja, der kann nicht. Der hat ja wieder einen Job bekommen, da oben.
7: Erika, willst du einen Kaffee? Oder eine Bulette, frisch gemacht?
4: Nein, danke. Im Gegenteil, ich muss gleich wieder.
6: Sag mal, was muss Erwin eigentlich machen da oben?
4: Was macht er da? Ja, rumtelefonieren und dann... Wenn so Brückeneinweihungen sind, dann muss der so ein Band zerschneiden. Und bei Grenzen, da muss er so die Schleifen so gerade machen.
6: Doch nicht Totengräber oder sowas?
4: Totengräber? Nein, glaube ich nicht. So schlimm ist der Job nicht. Also, kann ich jetzt mit euch fahren?
7: Also drei passen easy in unseren Campingwagen. War Reinhard?
6: Na klar.
4: Muss rüber.
6: Da ist da was faul, oder?
8: Der Zusammenbruch von Ministerpräsident Uwe Achimsen hat im ganzen Land, insbesondere aber in seiner Partei, Bestürzung ausgelöst. Noch ist unklar, wie schwerwiegend seine Krankheit wirklich ist. Sicher scheint lediglich, dass er für den Rest des Wahlkampfs ausfallen wird. Die Staatskanzlei hat eine Nachrichtensperre verhängt, doch der Landtagsabgeordnete Bernd Neuenfels stellt sich freundlicherweise unseren Fragen zur Verfügung. Herr Neuenfels, was muss denn jetzt geschehen?
9: Erlauben Sie mir zunächst, Uwe Achimsen von hier aus meine Genesungswünsche auszusprechen.
8: Was ist aber, wenn sich die Krankheit des Ministerpräsidenten weiter hinzieht? Wird Ihre Partei es wagen mit einem kranken Mann?
9: Die Frage stellt sich nicht. Wir gehen davon aus, dass Uwe Achimsen in kurzer Zeit wieder zur Verfügung steht.
8: Wie man hört, haben Sie Ihre Kandidatur bereits angemeldet.
9: Unsere und in Sonderheit meine Loyalität zu Uwe Achimsen, dem das Land viel verdankt, steht außer Zweifel. Ach, Frau Achimsen.
4: Herr Neuenfels, welche Freude.
9: Ganz auf meiner Seite.
4: Haben Sie etwa die Absicht, sich zu mir zu setzen?
9: Ja, das hatte ich vor, wenn ich darf.
4: Bitte?
9: Wie geht's dem Herrn Gemahl?
4: Dem Herrn Gemahl. Wohl auf dem Wege der Genesung.
9: Mein Glückwunsch, gnädige Frau.
4: Verehrter Herr Neuenfels, darf ich Ihnen etwas entre nous sagen?
9: Ja.
4: Es ist sehr bedauerlich, dass Sie nicht im 18. Jahrhundert geboren wurden. Talleyrands Intrigen hätten Sie weit in den Schatten gestellt, unter den Bourbonen Karriere gemacht, die Guillotine der Revolution überstanden, Napoleon überlebt. Was für ein Teufelskerl, dieser Talleyrand.
9: Allein der Erfolg zählt, liebe gnädige Frau.
4: Wie wahr, nur Napoleon zu stürzen. Gelang ihm nicht. Schade.
10: Sie kandidieren doch, oder?
9: Aber ich bitte Sie, Sie wissen doch, wie sehr wir alle Uwe Achimsen schätzen.
4: Enttäuschen Sie mich nicht.
9: Wie bitte?
4: Ein Talleyrand wie Sie, der wäre jetzt genau das Richtige.

0: Morgen tagt die Fraktion?
1: Neuenfels tritt an. Und wie es aussieht, werden Sie ihn benennen.
0: Ausgerechnet Neuenfels.
1: Es sei denn, wir verhindern das.
0: Und wie bitte stellt ihr euch das vor?
1: Spätestens übermorgen sitzt Uwe Achimsen wieder an seinem Schreibtisch.
0: Nein, wie denn das?
1: Dämmert dir was?
0: Heide, du hast doch nicht etwa...
1: Herr Strunz ist bereits unterwegs.
2: Nicht wieder diesen Schrebergartenzwerg!
3: Gut, dann morgen 15 Uhr Fraktionssitzung. Vergiss deinen Tropf nicht, mein Schatz!
2: Ja, was spricht denn dagegen?
3: Uwe, dein ramponierter Gesundheitszustand. Wirklich, deine Abstände zwischen den Infarkten werden immer kürzer. Irgendwann gibt's keinen Abstand mehr.
0: Na gut. Meinetwegen. Zieh das mit dem Strunz durch.
1: Das funktioniert aber nur, wenn du untertauchst. Kann dich ja nicht zweimal geben.
0: Ist klar. Und wie stellst du dir das vor, Hein?
1: Es gibt eine Möglichkeit. Das ist nicht sehr komfortabel, aber eine gute Tarnung.
3: Herr Strunz? Einen Herrn Strunz, bitte? Sind Sie Herr Strunz? Sind Sie Herr Strunz?
4: Hier.
3: Telefon für Sie.
4: Schwester,
3: bitte?
4: Wann kriege ich endlich mein Essen?
3: Gleich, Herr Strunz, gleich.
4: Achimsen?
1: Ich denke, du heißt Strunz.
5: Also, mich auf diesen Irrsinn einzulassen, ich muss bekloppt gewesen sein.
1: Ich wollte eigentlich nur fragen, wie es dir geht.
5: Na, blendend. Ich habe ein Apartment ganz für mich alleine. Morgens Austern, dazu Champagner und alle Nase lang schaut ein Chefarzt vorbei. Weißt du, wo ich liege? Auf dem Gang.
1: Kann als Erfahrung ja nicht schaden, Herr Achimsen, oder?
5: Ich heiße Strunz.
1: Der ist übrigens noch nicht da. Ich fange an, mir Sorgen zu machen.

0: Schwellen.
1: Ja?
2: Du, Bum-Bum machen wollen? Ich wander. Nix Kondom.
3: Bum-Bum mit ohne Kondom. Nee, es ist so eine Schweinerei. So was Leichtsinniges. Bum-Bum ohne Kondom. Ja.
2: Oh, danke, komm hier.
3: Nee, das ist für Bum-Bum mit Kondome. Hier ist es. Was ist denn du?
4: Ist ja gut. Wir können sie nicht warten. Oh, Verzeihung. Guten Tag, Herr Ministerpräsident.
1: Ja.
4: Tut mir leid, aber an manchen Tagen, da spinnt der Hund.
5: Ja, kann ich. Ja. Guten Tag, Herr Ministerpräsident. Hier, der alte Schlüssel schön aufpassen, ja?
4: Aber haben die keine Krankenwagen mehr?
6: Herr Strunz, wie schön, dass Sie da sind. Kommen Sie rein.

0: angekommen.
1: Um 15 Uhr Meeting der Fraktion im Kabinettssaal. Du weißt, worum es geht, Heide. Wenn er um 3 nicht hier ist, wählen die den neuen Fels.
0: Ja, das weiß ich. Sonst noch was?
1: Sieh zu, dass dieser Schrebergärtner so schnell wie möglich hier eintrudelt.
0: Guter Tipp. Wie geht's Ihrer Frau? Was macht Ihr Schrebergarten?
2: Ach, danke der Nachfrage.
0: Streichen Sie immer noch Ihre Kletterrose und Ihre Klematis?
2: Ja, immer noch. Also, dass Sie sich daran noch erinnern können. Kennen Sie Süßkartoffeln?
0: Nein, das ist eine Bildungslücke.
2: Eine Delikatesse.
0: Stoßen Sie sich nicht. Sind Sie immer noch arbeitslos?
2: Sozialhilfeempfänger. Jeden zumutbaren Job muss ich annehmen. Ist doch zumutbar, Ministerpräsident, oder?
0: Nein, total unzumutbar.
2: Ja. Können Sie mir das schriftlich geben zur Vorlage beim Arbeitsamt?
0: Wollen Sie einen Kaffee? Herr Strunz, setzen Sie sich doch.
2: Hier, das hier oben mit den Schrebergärten und mit der Startbahn, das habe ich im Fernsehen gesehen. Das ist doch eine Sauerei, ist das doch, oder?
0: Ja. Das ist ein Kampf gegen Windmühlenflügel.
2: Ja, Windmühlenflügel. Wie bei dem spanischen Ritter hier, diesem Don Quixote. Ja.
0: Je öfter du anrufst, umso länger Kaffee dauert es.
2: Kannst du, das wird schon wieder.
1: Wo bleibt er denn?
0: Er trinkt seinen Kaffee aus, er ist gleich da. Herr Strunz?
2: Ja?
0: Ich habe einen Anzug meines Mannes ins Badezimmer gehängt. Furcht.
2: Ist der Gestreifte noch da?
0: Das ist der Gestreifte. Danke, dass Sie da sind. Ja, Heide Achimsen, können Sie jetzt bitte den Wagen vorfahren? Sie wissen, warum wir Sie dringend angefordert haben, oder?
2: Ja, Ihr Mann ist umgekippt. Frau Achimsen, Ihr Mann, der liegt doch jetzt in der Klinik. Da hätte ich mal eine Frage. Bei mir müssen die Gallensteine raus. Könnte man das bei Ihrem Mann nicht gleich mitmachen? Da hätte ich die Dinger los.
0: Herr Strunz? Werden Sie aber irgendwie ein bisschen verwirrt. Mein Mann hat keine Gallensteine.
2: Wieso nicht? Der ist ja jetzt Erwin Strunz.
0: Gut.
2: Ja. Frau Achimsen, ich bin verheiratet. Glücklich.
0: Ich auch. Kommen Sie, die Herren warten.
2: Auf wen?
0: Auf Sie! Und gehen Sie bloß nicht auf das Lamento der Herren ein. Hauen Sie der Fraktion Ihre Probleme um die Ohren. Sie haben doch genug davon.
2: Habe ich Ihnen schon von meinen Süßkartoffeln erzählt?
0: Ja, das haben Sie. Hals und Beinbruch.
2: Hoffentlich nicht.

0: Haben die Hosen ziemlich voll, die Herren und die Damen da drüben. Tag, Herr Kollege.
1: Hier scheint ja der schiere Frohsinn ausgebrochen zu sein.
2: In der Tat, Herr Kollege, in der Tat.
1: Nicht zu früh, Freunde, meine Herren. Nicht zu früh.
3: Noch 12 Minuten, dann ist die Sache gelaufen. Oder will hier etwa jemand umkippen?
0: Witzbold.

0: Wenn wir nachher zur Abstimmung kommen, Herr Kollege Neuenfels, Sie bleiben doch, wenn Sie gewählt werden sollten bei Ihrer Absicht.
1: Keine Absicht, Herr Kollege, sondern fester Entschluss. Die Startbahn wird im Kontext mit einer für diese Region noch nicht dagewesenen Arbeitsbeschaffung gebaut.
0: Ah ja, und die massiven Proteste dagegen?
1: Das ist dann eine verschwindende Minderheit von irgendwelchen Ökospinnern. Oder wie sehe ich das, meine Herren?
2: Ja. Tag, Herr Ministerpräsident.
3: Tag, Herr Ministerpräsident.
4: Tag.
3: Der Gesundheit, Ministerpräsident.
4: Tag. Tag, Herr Ministerpräsident.
5: Herr Ministerpräsident,
6: schön, dass Sie wieder da sind.
7: Guten Tag, Herr Ministerpräsident.
8: Meine Damen und Herren, die bevorstehende Wahl und die Krankheit von Uwe Achinsen

0: Mr. Präsident. Oh. Welche Freude.
1: Na, überheben Sie sich, meine.
2: Das ist eine Überraschung. Wie geht's dir denn?
1: Ausgezeichnet geht mir so. Wie geht's hier immer so?
2: Ja, nicht ganz so gut. Wir waren gerade dabei. Es hat uns ja niemand gesagt. Wir haben das gar nicht gewusst.
3: Wenn wir gleich in Medias Res gehen könnten, Herr Ministerpräsident.
1: Wo will er hingehen? Platz. Ja.
3: Was uns für die Wahl noch fehlt, ist ein griffiges Thema für die letzte Runde.
1: Tja.
3: Ja?
1: Ja, da würde ich mal sagen.
4: Nach Lage der Dinge kann das ja nur die Startbahn sein.
1: Genau. Genau, und deshalb sage ich...
4: Ja?
1: Süßkartoffeln.
3: Herr Ministerpräsident?
1: Süßkartoffeln.
4: Na, das ist ja das akute...
1: 300.000 Quadratmeter Süßkartoffeln. Es ist doch so. Die Kartoffeln, ne? Als die eingeführt wurde, da wollte sie doch keiner haben. Und was ist heute? Da ist sie gar nicht mehr wegzudenken. Oder bei der EU, ne? Überall Rapsfelder. Rapsfelder, Rapsfelder, Rapsfelder, eh Maisfeld, Rapsfelder wieder, ne? Warum denn keine Süßkartoffeln? Die Süßkartoffel im Kampf gegen die Windmühlenflügel. Die Süßkartoffel ist ein stark unterschätztes Gemüse.
5: Ich bin ganz Ihrer Meinung, Herr Ministerpräsident. Bravo.
1: Bravo. Richtig gemacht sind Süßkartoffeln eine Delikatesse. Hier, alle mal mitschreiben.
6: Sie wollen diesen Humbug doch nicht etwa mitmachen, Herr Kollege.
5: Wollen Sie sich den Anordnungen des Ministerpräsidenten widersetzen?
1: An alle Kantinen in öffentlichen Behörden, Schulen und so durchwachsen. Süßkartoffelpuffer mit Mango-Senfcreme.
7: Was daran so amüsant ist, wissen wahrscheinlich nur Sie allein.
5: Sie sagen es, Herr Kollege.
1: Senfcreme. Das kann ja kein Mensch lesen. Süßkartoffeln und Zwiebeln schälen und grob reiben. Die Mango klein schneiden und mit dem Schneidestab pürieren. Creme fraiche, Senf und Knoblauch untermischen.
4: Was untermischen?
3: Passen Sie doch besser auf!
1: Mit Ingwer, Pfeffer und Salz abschmecken. Wo war ich denn stehen geblieben?
8: Ingwer, Salz, Pfeffer, Herr Ministerpräsident.
1: Setzen. Süßkartoffeln, Eigelb und Zwiebeln untermischen.
3: Unterlassen Sie das gefälligst.
1: Und das Ganze in eine feuerfeste Form geben.
7: Wie ist der Fass nochmal?
9: Süßkartoffelpuffer mit Mango-Senfcreme. Köstlich.
10: Was wollen Sie denn hier?
11: Was soll ich wohl wollen? Ich bin doch ein kleines Frauchen. Wie geht's denn meinem Erwin?
10: Ich heiße Uwe Achmsen.
11: Weiß ich doch. Ihre Frau hat mich geschickt. Ich soll ein paar Sachen tauschen.
10: Wieso tauschen?
11: Naja. War ganz schön Betrieb hier, hä?
1: Ja, ja. Kann mir nicht jemand mal das Kind hier vom Heißen schaffen? Ich werde hier noch verrückt.
11: Entschuldigung, ist das Ihr Kind?
1: Bitte schön.
11: Ja, ist ja gut. Bitte.
10: Wenn Ihr Mann nicht Sozialhilfeempfänger wäre, würde ich nicht hier liegen. Hätte es nicht zu was bringen können im Leben?
2: Sagen Sie, haben Sie denn schon was von Ihrem Mann gehört?
11: Noch nicht. Der Herr Ministerpräsident hat ja sicher jetzt viel um die Ohren, nicht wahr?
10: Hoffentlich baut Ihr Mann kein Mist. Wir stehen mitten im Wahlkampf. Aber ich denke, meine Frau, die...
11: Apropos Ihre Frau.
10: Ja?
11: Sagen Sie, die beiden...

0: Wir wohnen doch jetzt zusammen in der Villa, nicht wahr?
1: Na und?
0: Wissen Sie, was ich mir manchmal denke? Das könnte doch sein, dass Ihre Frau und mein Erwin da in der Villa...
1: Ihr Mann mit meiner Frau. Dass ich nicht kichere.
0: Kichern, ja? Sagen Sie, was soll das heißen? Trauen Sie das meinem Erwin etwa nicht zu?
2: Na, Herr Ibrahim, wie geht's heute?
1: Ich heiße Erwin Strunz.
2: Strunz? Moment.
0: Sagen Sie, können Sie nicht später wiederkommen? Ich habe mit dem Herrn noch einiges zu klären.
2: Also bitte, mein Fräulein, ja?
1: Strunz. Ja.
0: Herr Strunz.
2: Also außer einer angeknacksten Leber und einer typischen Raucherlunge ist bei Ihnen...
3: Herr Doktor, sofort zu Zimmer 501.
1: Herr Doktor, wenn Sie mich nicht bald aus diesem Zimmer rausbringen, dann bin ich reif für die Klapsmühle. Immer diese Gruppis.
4: Hallo, hallo, hier, Herr Ministerpräsident. Lauter saure Gurken. Hm? Herr Ministerpräsident, hier.
5: Irka, bist du verrückt?
1: Also, das gibt's ja nicht. Der sieht ja aus wie unser Erwin.
5: Vielleicht hat er ja einen Zwillingsbruder.
1: Quatsch, hätte uns doch erzählt.
5: Vielleicht ist er's ja auch.
6: Entschuldigen Sie, Herr Ministerpräsident.
1: Wofür denn?
6: Es ist herrlich, Sie gesund wiederzusehen.
1: Oh, es ist aber auch schön, dass Sie immer noch Vertretung machen. Schön kühl, ja. Mit viel Schaum.
6: Herr Delbrück erwartet Sie schon.
1: Was will der denn?
6: Der Fototermin. Habe ich dick in Ihrem Terminkalender angestrichen?
2: Oh, Herr Ministerpräsident, schön, dass Sie wieder da sind. Sie haben uns sehr gefehlt.
1: Was ist denn das für Fototermin?
2: Es geht ums Wahlkampfplakat, Herr Ministerpräsident. Die Agentur hat auch schon zweimal angerufen. Sie müssen entschuldigen, aber wir sollten...
1: Sagen Sie mal Delbrück.
2: Delbrück.
1: Meinetwegen, so Ministerpräsident, der hat doch immer solche Mafiosos.
2: Bitte?
1: Nein, ich meine hier solche, na, ja, Bodyguards. Warum habe ich denn die welche?
2: Ihre eigene Anordnung, Herr Ministerpräsident.
1: Meine?
2: Wegen Ihrer großen Beliebtheit überflüssig. Ja.
1: Sagen Sie mal, wenn das noch zu machen wäre, ich hätte auch gern welche.
2: Natürlich, werde ich sofort veranlassen.
1: So. Sagen Sie mal, was ist denn das jetzt hier?
7: Das ist nur eine leichte Tönung, Herr Ministerpräsident.
1: Eine leichte Tönung?
7: Das hat sich bei Politikern immer ganz besonders bewährt. Denken Sie doch mal an den...
1: Was soll denn das jetzt? Fummeln Sie mir doch neben dem Gesicht herum.
7: Gut, dann eben keinen Lidschatten.
1: Schau mal, Lidschatten? Das kann doch nicht wahr sein. Das kommt überhaupt nicht in Frage.
7: Ihre Augen liegen zu tief.
1: Meine Augen liegen zu tief.
7: Die Augenbrauen?
1: Was schupfen Sie mir denn im Gesicht herum, Menschenskinder?
7: Wie weit seid ihr? Nur noch ein wenig Puder für den Teint.
1: Hier wird nicht gepudert. Nicht mal der Teint. Was ist denn los?
2: Naja.
1: Was denn, naja?
2: Wenn Sie dann bitte hier drüben Platz nehmen.
1: Sagen Sie mal, geht es wieder rauszuwaschen?
7: Natürlich.
1: Haben Sie aber Schwein gehabt?
8: Wir haben verschiedene Backgrounds ausgesucht. Hier, blühende Landschaft. Oder aufgehende Sonne. Ja, würde strahlenden Aufbruch signalisieren, Herr Ministerpräsident.
1: Aufbruch? Glaubt da kein Mensch mehr dran. Die Leute sind vollgequatscht worden mit Versprechen. Mit der Wahrheit muss man den Leuten kommen.
8: Sonne weg. Dann hätten wir Meereswellen anzubieten. Ja, Ihr größtes Wählerpotenzial dort oben, Herr Ministerpräsident.
1: Wie ist denn mit dem Schrebergarten?
8: Hast du einen Schrebergarten?
7: Nee.
8: Dann mach weißen Hintergrund.
7: Okay.
8: Und jetzt, Herr Ministerpräsident, lächeln.
1: Lächeln? Wie soll denn lächeln? Wo gibt's denn was zu lachen? Mit mir nicht. Was ist denn?

0: Was wollen die denn?
1: Na, ihre Bodyguards, Herr Mr. Präsident.
0: Ach so.
2: Angenehm.
1: Herr Ministerpräsident. Kommen Sie, meine Herren, wir haben es eilig.
0: Haben die auch so mit Sirene und so?

0: Schaffen Sie das wieder ab. Das kostet unnötig Geld. Morgen fahren wir zur Baustelle. Aber allein ohne diesen Bienenschwarm.
1: Baustelle?
0: Von der Startbahn. Das soll doch gebaut werden, oder?
2: Guten Morgen, Herr Ministerpräsident.
3: Morgen, morgen.
2: Schon gelesen, Herr Ministerpräsident? Für die Wahl drücke ich Ihnen die Daumen. Ein Herr Mahlmann ist drin.
0: Wer?
2: Ich glaube, der ist wichtig.
4: So schnell für dein Amt und Würden. Gratuliere, Herr Ministerpräsident. Also, wenn die Wahl gelaufen ist, Erholungsurlaub auf meiner Yacht? Mit Frau Gemahlin selbstverständlich. Teakholz im Speisesaal. Vier Stuarts zu Ihrer Verfügung. Bahia Marmor in den Bädern.
0: Was soll denn jetzt das? Also, ich brauche den ganzen Kokolores, den brauche ich nicht.
4: Das macht nichts. Macht überhaupt nichts. War nur ein Versuch. Was meinen Sie, Herr Ministerpräsident? Die Wahl für Sie schon gewonnen?
0: Ja, wenn ich den Krempel schon vorher hinschmeiße.
4: Immer ein Scherz auf den Lippen. Immer nach der alten Uwe Achimsen.
0: Was?
4: Widrige Winde.
0: Wie?
4: Die anderen sind nicht von Pappe.
0: Ah, ja.
4: Wenn was schief gehen sollte. Hoffen wir nicht. Hoffen wir alle nicht. Und ich meine, ein Job als Berater wäre immer drin.
0: Berater? Was soll ich Ihnen denn raten?
4: Auch Ihnen wird schon was einfallen.
0: Haben Sie Maulwürfe im Garten?
4: Ja. Einige.
0: Sehen Sie? Sehen Sie, da kann ich Ihnen sagen, wie Sie die loswerden.
4: Ja, da haben wir es doch. Aber Ihre alten Beziehungen würden Sie doch nicht abbrechen.
0: Was denn jetzt für Beziehung?
4: Immer den Schalk im Nacken. Denken Sie daran, 100.000 sind für Sie drin. Ich darf mich nach der Wahl wieder melden, Herr Ministerpräsident. Haben die Ehre.
0: 100.000 für einen Maulwurf ausgraben. Hey, der Mann ist nicht ganz dicht.
5: Herr Delbrück, Herr Ministerpräsident.
0: Ich komme.
1: Also keine neue Startbahn, Herr Ministerpräsident? Aber ich fürchte, die Würfel sind schon gefallen.
6: Tag, Herr Ministerpräsident.
0: Das kommt ja drauf an, wer gewürfelt hat. Ne? Es gibt ja auch getinkte Würfel. Ne?
7: Die Landräte? Alle Bürgermeister?
8: Den ganzen Würfelverein.
7: Ja. Und wen es sonst noch so angeht, ja.
8: Geht eine Menge Leute an, glaube ich. Und alle nur ihr eigenes fettes Süppchen kochen. Es geht nur schon eine halbe Stunde, dass der vor uns herfährt.
0: Da überholen Sie doch mal. Delbrück, wieso sind die schon wieder da? Ich hab Ihnen doch gesagt.
7: Ja, es könnte brenzlig werden, Herr Ministerpräsident.
8: Ein Strunz kann sich selber verteidigen.
7: Strunz? Ist das nicht ein General?
8: Nee, ein einfacher Kfz-Mechaniker.
7: Jungs, ihr könnt einen Kaffee trinken fahren.
9: Okay, wenn Sie es wünschen, Herr Delbrück.
8: Na bitte, geht doch.
10: Was gibt's denn da? Das ist doch der Achimsen. Was will der denn hier?
11: Was wohl? Unser Bürgermeister, diese Null. Die anderen Typen kenne ich nicht.
10: Was wollen die?
11: Was die wollen? Nägel mit Köpfen machen. Die Sache ist gelaufen.
12: Ich gehe mal rüber zu Hollerbecks.
10: Was meinst denn du? Was ist gelaufen?
12: Die Startbahn wird gebaut. Wir müssen raus. Du kannst schon mal packen.
10: Und was ist mit den Karnickeln? Können wir die mitnehmen?
13: Flugzeuge machen Gestank und Lärm.
14: Stinken Radieschen? Lärm Süßkartoffeln? Einfach ein kleines bisschen Glück,
13: zubetonieren.
3: Wir würden Sie umsiedeln, Herr Ministerpräsident. Ach. Auf der Straße braucht niemand zu stehen.
13: Und wohin? In irgendwelche grauen Mietskasernen ohne Baum und ohne Strauch? Lassen Sie doch die Planierhaufen schon anrollen und Ihre Villen und Ihre Swimmingpools niederwalzen. Meine Herren, und Ihre Luxuskarossen auch noch gleich mit. Aber ich weiß, Sie haben ja eine große Lobby.
6: Und die da?
13: Die da nicht. Ich sage Ihnen, Ihre Startbahn, die ist so überflüssig wie so ein
3: Kropf.
13: Genau.
3: Ihr letztes Wort, Herr Ministerpräsident?
13: Ja, mein letztes Wort. Den da werden Sie Ihre Schrebergärten nicht unter dem Hintern wegziehen. Sie nicht, meine Herren.
6: Kommen Sie, Delbrück.
13: Von Ihnen wird sich keiner eine goldene Nase daran verdienen.
3: Irgendeine blasse Ahnung, warum der plötzlich umgefallen ist?
13: Sie haben geguckt, hä? Sie aber auch, Delbrück.
6: Ja.
13: Abend. Abend. Wollen Sie den Rhododendron da einpflanzen? Das ist Südseite, zu viel Sonne. Verträgt kein Rhododendron. Nehmen Sie doch Kletterhortensien oder Glycinien, die vertragen auch sehr viel Sonne. Naja, dann würde ich vielleicht doch wilden Wein empfehlen.
11: Wollen Sie hier? Sie haben hier nichts zu suchen.
13: Oh, ich denke doch, aber wenn Sie es nicht hören wollen.
10: Was denn?
13: Nur sagen Sie es ihm.
7: Ja, also die Startbahn wird nicht gebaut. Sie können bleiben.
13: Und wer küsst mich?
11: Danke, Herr Ministerpräsident. Kommen Sie doch rein.
13: Nein, nein, danke. Danke, danke. Einen schönen Abend noch. Schönen Abend. Ach, schön.
11: Wir sind einfache Leute, aber kommen Sie rein. Ein Bier haben wir immer. Oder vielleicht auch einen Schnaps, wenn Sie...
7: Herr Ministerpräsident,
13: Sie müssen einputzen.
12: Es ist so einfach, Menschen glücklich zu machen.
7: Wieder nicht, Herr Ministerpräsident.
12: Es muss begossen werden. Prost, Herr Brück.
7: Prost, Herr Ministerpräsident.
12: So ein Schreberkärtchen. Das ist wie ein Stück Himmel auf Erden. Riechen Sie mal die Fuchschen, Herr Brück. Riechen Sie mal. Das sind auch Fuchschen.
14: Verzeihen Sie, wenn ich dienstlich werden muss, Herr Ministerpräsident.
12: Und muss das jetzt sein?
14: Absolute Priorität hat der Wahlkampf, Herr Ministerpräsident. Das Motto für die kommende Woche?
12: Kondome.
14: Wie bitte?
12: Kondome. Registrierung aller osteuropäischen Prostituierten und Verteilung von Kondomen an jeder. Gratis natürlich.
14: Standardausführung?
12: Natürlich. Wir müssen sparen. Ist das mal Polen? Ist das auch in der EU?
14: Jawohl, Herr Ministerpräsident.
12: Gut, dann noch ein paar Bunte dazu.
14: Und was ist mit den tschechischen Prostituierten, Herr Ministerpräsident, sind jetzt auch in der EU?
12: Gut, dasselbe. Und alles in den Landesfarmen. Delbrück. Delbrück,
13: lassen Sie sich umarmen. Heute ist der schönste Tag in meinem Leben.
11: Herr Ministerpräsident, Herr Ministerpräsident, kommen Sie rüber. Wir sind schon am Feiern.
15: Ramona, zum Abschied sag ich dir goodbye.
12: Gehen Sie ruhig, Delbrück. Gehen Sie. Seine Stimmung hier, nicht wahr?
14: Jawohl, Herr Ministerpräsident.
12: Delbrück.
14: Suchen Sie jemanden, Herr Ministerpräsident?
13: Nein, nein, nein. Sie sollten mal tanzen.
14: Erwin?
10: Erwin wo?
14: Ja, führen Sie, Herr Ministerpräsident?
13: Nee, machen Sie das lieber.
16: Das ist der Ministerpräsident. Sieht man doch. Ich gebe ihn mal abklatschen. Herr Ministerpräsident, darf ich bitten?
13: Sag mal,
17: hast du zu viel Tomaten gegessen? Was willst denn du hier?
16: Ich wollte dich mal anfassen. Schick siehst du aus. In den Nobelklamotten. Ist das Kaschmir?
17: Du hast doch keine Ahnung, dass da kein Kaschmir, das ist hier. So, weißt du, so Amabi ist das Meer.
16: Amabi? Kenn ich nicht. Aber es fühlt sich so gut.
18: Macht sich ja ganz schön an ihn ran. Wenn wir das Erwin erzählen.
19: Hallo, hallo alle Herren. Der Ministerpräsident ist hier.
16: Jemand genauso aussieht wie mein Erwin.
20: Gute Nacht.
10: Deine Tochter.
20: Meine? So was?
10: Sag mal, was machst denn du im Gästezimmer?
20: Ich wohne jetzt hier.
10: Stockbesoffen. Sag mal, du hast doch garantiert Alkoholverbot.
20: Ui.
10: Dann zieh dich wenigstens aus.
20: Das ist doch egal. Weißt du, was nicht egal ist?
10: Nee.
20: Die Stadtbahn, die wird nicht gebaut.
10: Das gibt's nicht.
20: Das gibt es.
10: Das gibt's nicht!
20: Gibt's.
10: Ich bin's! Du, im King's Pub ist eine Party fertig heute Abend. Ja, halt dich fest. Die Stadtbahn wird nicht gebaut.
20: Nicht gebaut.
21: Wunsch, den ich Ihnen erfüllen kann, Herr Ministerpräsident.
17: Ich danke Ihnen schön. Sagen Sie mal, was ist denn los?
21: Ab morgen bin ich wieder im Kulturministerium. Wieder bei Hölderlin und Büchner. In meinem geliebten Klopstock.
17: Jetzt heulen Sie mir doch nicht in meinem Bier.
21: Sie werden mir fehlen, Herr Ministerpräsident, sehr sogar.
17: Ja, Frau Kiesefing.
21: Sie verkehren.
17: Sagen Sie mal, es geht mich ja nichts an, aber geht denn das schon lange so? Hier mit diesem Hölderlein?
21: Hölderlin.
17: Und mit den anderen beiden? Sagen Sie mal, wissen die denn voneinander?
21: Ja.
17: Wie?
21: Ja, ich glaube schon.
17: Also. Ich gebe Ihnen guten Rat, Frau Sieweking. Lassen Sie das Lotterleben. Und entscheiden Sie sich endlich.

0: geht da keiner ran. Hallo, Erika Strunz hier.
1: Und?
0: Ich möchte gerne den Herrn Ministerpräsidenten sprechen. Wo schläft er denn?
1: Gästezimmer.
0: Und Sie?
2: Schlafzimmer. Ich verbinde.
3: Ja.
0: Hallo. Erwin, ist nichts weiter. Ich wollte dir nur gute Nacht sagen.
3: Morgens um 3.
0: Ja. Gute Nacht. Schlaf schön.
4: Ich bin's, Uwe.
1: Ja, was?
4: Ich darf nicht rauchen auf dem Zimmer. Nicht telefonieren. Ich sitze auf der Toilette.
1: Mhm.
4: Wo schläft denn der Schrebergartenzwerg?
1: Auf mir drauf und nuckelt an meinem Busen.
2: Zimmer sprechen.
3: Ja.
5: Wie läuft's denn immer so?
6: Wer ist denn das?
3: Strunz.
6: Hä?
3: Das kann nicht sein.
5: Achimsen natürlich. Und sonst so? Alles im Griff?
3: Ist alles Paletti.
7: Wer scheißt denn hier so lange?
3: Das weiß ich doch nicht. Guten Nacht.
8: Moin.
9: Einen wunderschönen guten Morgen, Herr Ministerpräsident.
8: Wer sind Sie denn?
9: Oh, na, so lange war ich doch gar nicht weg.
8: Wie?
9: Ihr kleines Blümchen ist wieder da.
8: Ah ja. Wird ihr mich veräppeln?
9: Jetzt den Tee?
8: Nee. Ein Bier vielleicht.
9: Ein Bier vielleicht.
10: Na nu, Blümchen. Wieder im Lande?
9: Seit gestern.
10: Freut mich. Hört sicher auch die ganze Fraktion. Diese Ersatztussi aus dem Kultusministerium ging allen ziemlich auf den Geist. Hat den Achimsen geradezu angehimmelt. Was hatten Sie denn da Schönes?
9: Gebackene Süßkartoffel mit Chili.
10: Besten Dank. Was gibt's denn heute so?
11: Süßkartoffelsuppe, Süßkartoffel mit Chili, Süßkartoffel mit Käse, Süßkartoffelpuffer.
10: Gänsewürstchen.
11: Selbstverständlich, Herr Neuenfels.
10: Danke. Darf ich mich zu Ihnen setzen?
9: Bitte sehr.
10: Nur Süßkartoffel im Angebot, Unverschämtheit. Gott sei Dank gab's Würstchen.
9: Süßkartoffelwürstchen.
10: Irgendwann erschlage ich ihn.
9: Wen?
10: Achimsen.
9: Hoffentlich erschlagen Sie nicht den Falschen.
10: Wie meinen Sie das?
9: Ich sage nichts.
10: Stimmt was nicht?
9: Seit über 14 Jahren bin ich jetzt die Privatsekretärin des Herrn Ministerpräsidenten. Auch als er noch Oppositionsführer war. Die ganze Zeit über war ich sein Blümchen. Gestern, er kam rein und ich schwöre Ihnen, er hatte keine Ahnung, wer ich war. Starrte mich an wie ein Geisteskranker.
10: Walter Blümchen, ich höre.
9: Ich sage nichts mehr.
10: Was gäbe es denn zu sagen?
9: Er wollte ein Bier. Der Herr Ministerpräsident hat nie Bier getrunken, nie. Ich brachte ihm das Bier. Er hatte die Jacke ausgezogen und...
10: Und?
9: Er hatte die Hemdsärmel aufgekrempelt, bis hier oben. Ich hätte etwas sehen müssen, aber ich sah nichts.
10: Was denn?
9: Die Narbe. Als seine Yacht damals absoff und er mit dem Arm in die Schiffsschraube kam, eine riesengroße Narbe. Ich habe ihm öfter helfen müssen, den Verband zu wechseln. So, und jetzt sage ich über.

0: überhaupt nichts mehr.
1: Ist vernünftig, Blümchen. Sehr vernünftig. Zu niemandem, wenn es möglich ist.
2: Uwe, da ist was im Busch. Die Sache droht aufzufliegen. Du musst her, wenigstens für einen Tag. Ich schicke dir den Hubschrauber und diesen Strom.

0: ja toll geklappt. Kannst dir helfen? Ja.
1: Gib mir den Schirm.
0: Wer hat den Herrn Strunz hier untersucht?
2: Dr. Rehagel.
0: Das darf doch nicht wahr sein. Herzinfarkt? Der Mann hat Gallensteine. Muss dringend operiert werden. Bereiten Sie das für morgen vor.
3: Der Herr Ministerpräsident hat das nicht gestört. Leider kann ich auch wegen keine Ausnahme machen, Frau Schlecker.
4: Neuenfels, was ist denn los? Terroristen im Anmarsch?
5: Was ich schon seit langem vermutete. Es bestehen erhebliche Zweifel an Ihrer Identität.
4: Hast du eine Ahnung, von was der Mann redet?
6: Nicht die geringste.
4: Blümchen. Blümchen. Altes, vertrautes Blümchen. Schön, dass Sie wieder da sind.
6: Irgendetwas hatten Sie doch auf dem Herzen, Neuenfels. Was war es doch gleich?
5: Ich war mit Achimsen nicht immer einer Meinung.
4: Wir waren noch nie einer Meinung.
5: Aber was sich hier in der letzten Woche an grotesken, geradezu hanebüchenden Anordnungen aufgetürmt hat, kann nie und nimmer auf dem Mist eines Uwe Achimsen gewachsen sein.
6: Zum Beispiel?
5: Die Süßkartoffelrezepte. Die ganze Fraktion nickte den Quatsch ab und schrieb mit.
4: Na und? Das beweist doch nur, dass die Herren in meinem Kabinett kulinarisch äußerst interessiert sind. Weiter.
5: Kondome für osteuropäische Prostituierte. Hellgrün.
4: Ich möchte wissen, was Sie gegen Hellgrün haben.
5: Mahlmann, einer unserer Top-Sponsoren, ist stocksauer.
4: Das kriege ich schon wieder hin.
5: Die Startbahn wird nicht gebaut. Das kostet uns einen Haufen Stimmen.
6: Im Gegenteil, Neuenfels, wir haben dadurch sogar Stimmen dazugewonnen.
5: Und das hier? Mit so einer Visage soll das Volk animiert werden. Der Glöckner von Notre Dame wäre ein Topmodel dagegen.
4: Etwas düster gelungen, in der Tat. Aber warum nicht? Von Grenzen, Politikern, das Volk die Nase voll.
5: Es kann nie und nimmer die Handschrift eines Uwe Achimsen sein. Frau Blum?
3: Herr Ministerpräsident, Sie gestatten?
4: Wollen Sie wissen, wie spät es ist? So wollen Sie meinen Puls messen.
5: Was ist denn los, Frau Blum?
4: Sie hat es anscheinend auf meine Narbe abgesehen. Ich möchte wissen, was daran so interessant ist. Können Sie mir das vielleicht erklären, Neuenfels? Neuenfels! Ich werde ein Parteiausschlussverfahren gegen Sie anstrengen. Noch jemand ohne Fahrschein? So, mein lieber Freund, jetzt
6: musst du wieder zurück ins Krankenhaus.

0: dich wieder mal zu sehen, Erwin. Rein ins Krankenhaus, raus aus dem Krankenhaus. Scheiß Schock, du. Das Land wird es dir danken.
1: Ja.
0: Meine Galle auch.
1: Wohl schaffen.
0: Ja, du mich auch.

0: habt ihr denn von mir erwartet? Dauergrinsen unterm Trachtenhut, wie mein Kollege unten im Süden. Rechts eine immer lächelnde Frau im Arm und links eine Kuhglocke. Ja. Soll ich mal etwa einen Aal unterm Arm klemmen und links einen Kürbis?
1: Also, Herr Ministerpräsident, wenn Sie bei mir zu Hause immer mit dem Gesicht rumlaufen würden, wie auf dem Plakat, ich würde die Scheidung einreichen.
2: Hat seine Frau vielleicht schon gemacht?
0: Nee, Erika, also meine gute Frau, ich und meine Erika.
1: Ja, wieso denn Erika? Heißt doch Heide, Heide Achimsen.
3: Heide.
0: Witzka, Herr Kapitän. Ja. Kennen Sie das?
4: Ja. Ja, Herr Kapitän, Heide Witzka.
5: Darf ich bitten?
6: Ja.
4: Bitte?
7: Herr Ministerpräsident, bitte, wenn Sie für Günther unterschreiben würden.
4: Wie alt ist denn der Günther?
7: 16.
4: Aha. Hat er denn schon eine Lehrstelle?
7: Nein, leider nicht.
4: Was will er denn werden?
7: Maschinenschlosser.
4: Aha.
8: Ja, was ist denn nun eigentlich mit den versprochenen Lehrstellen, Herr Ministerpräsident?
0: Gute Frage. Den Arbeitgebern Dampf machen.
9: Ich lebe von Sozialhilfe. Aber den Abgeordneten werden die Diäten erhöhen.
0: Solange ich hier Ministerpräsident bin, kriegt keiner einen Euro mehr.
10: Das ist für mich, schreiben Sie. Für Maria.
11: Für Maria.
12: Hast du Geschwister? Dann sagen wir den Eltern, die sollen Zahn zulegen.
10: Ich möchte gerne ein Bild mit Ihnen zusammen, Herr Ministerpräsident.
13: Hier, das war das Bild.
14: Können Sie fotografieren? Sehr gut.
13: Ja? Natürlich.
10: Aber nicht wie auf dem Plakat, Herr Ministerpräsident. Lächeln.
12: Ich lächle erst dann wieder, wenn alle was zu lachen haben.
15: Guten Abend und herzlich willkommen zu einer neuen Ausgabe von Tageslupe.
16: Wann kommt denn Erwin zurück?
15: Steigt die Spannung. Wird es die Opposition unter Heinz Buber dieses Mal schaffen? Uwe Achimsen, Ministerpräsident. Beide Seiten setzen auf das Rededuell der beiden Kontrahenten. Übrigens, Heide Achimsen wird ihren Mann natürlich begleiten. Man hört, die Präsidentensuite wurde bereits gebucht. Nach dem Duell ist dann wahrscheinlich Kuscheln angesagt.
17: Gute Nacht.
15: Und jetzt gibt es bei uns die neuesten Meldungen aus der Welt.
17: Was hat sie denn auf einmal? Kuscheln. Von wem? Ich werde was husten. Wann geht der nächste Zug? Kuscheln mit dieser Wippzicke. Sonst noch was? Sie hat sich bald ausgekuschelt mit euch.
18: Herr Buber, als Kandidat der Opposition haben Sie das erste Wort und...
0: Ich hätte da mal eine Frage.
18: Herr Ministerpräsident?
0: Wieso steht hier eigentlich immer ein Glas Wasser? Ich hätte gern ein Bier.
18: Ein Bier für den Herrn Ministerpräsidenten.
0: Mit Schaum, bitte.
18: Mit Schaum. Herr Buber, Sie als Kandidat der Opposition haben heute das erste Wort. Mit Ihrem Einverständnis natürlich, Herr Ministerpräsident.
0: Wie? Ja, meinetwegen. Ich wollte hier sowieso nicht her. Das kenne ich alles vom Fernsehen, wie die Herren Politiker da quatschen und quatschen. Ne? Und rauskommt dabei nichts. Ne?
18: Aber wenn Sie erlauben, Herr Ministerpräsident...
0: Da denke ich doch, für was kriegen die eigentlich ihr Geld? Ne? Für Quatsch mit Soße? Ich weiß nicht, was das hier soll. Tja, schön.
19: Das wissen Sie nicht, Herr Ministerpräsident. Dann erlauben Sie mir, dass ich Sie auf den geradezu desaströsen Scherbenhaufen Ihrer Regierung aufmerksam machen darf.
0: Sie dürfen.
19: Nur als ein Beispiel für das ewige Hü und Hott. Die Startbahn. Mal heißt es, sie wird gebaut, dann heißt es wieder, sie wird nicht gebaut.
0: So ist es.
19: Dieses Land befindet sich noch immer in einem nicht enden wollenden Reformstau.
0: Weiß ich.
19: Die Arbeitslosenzahlen steigen und steigen.
0: Ist mir bekannt.
19: Ganze Konzerne verlegen ihre Produktion ins Ausland. Und warum? Hier wird zu teuer produziert.
0: Stimmt.
19: Und statt dagegen etwas zu unternehmen, ruft jeder nur nach dem Sozialstaat. Diese Tatenlosigkeit muss ein Ende haben.
0: Und Sie wissen natürlich genau, wie das gehen soll, ja?
19: Allerdings. Länger und härter arbeiten. Dann reduziert sich die Zahl der Schmarotzer ganz von selbst.
0: Ach. Und wie soll einer länger arbeiten, wenn er gar keine Arbeit hat? Wissen Sie das auch?
19: Jeder Job muss eben angenommen werden. Jeder Job ist zumutbar.
0: Ja. Darum bin ich ja auch hier Ministerpräsident. Ja, ich hätte gern noch einen Zylinder.
18: Haben wir hier irgendwo einen... Zylinder?
19: Entschuldigung, sind wir jetzt hier im Zirkus oder was?
0: Danke. Da Sie schon so genau wissen, was in diesem Lande geschehen muss, da gebe ich Ihnen schon mal den Zylinder. Sie müssen jetzt nur noch dafür sorgen, dass hier ein Kaninchen rauskommt. Gutes Gelingen, Herr Kollege. Tschüss.
5: Es wäre ja schade um das schöne Bier, ne? Ich vergesse, die Stadtbahn darf gebaut werden. Es müssen nur noch ein paar Villen weg. Auch Ihre, Herr Bubber.
6: Guten Abend, Herr Ministerpräsident.
5: Guten Abend. Ich hätte auch zu Hause schlafen können.
13: Sie kommen.
5: Ist doch viel zu teuer. Was das hier alles kostet, möchte ich nicht wissen.
13: Guten Abend.
5: Guten Abend. Schönen guten Abend, Herr Ministerpräsident.
20: Guten Abend.
5: Willkommen in unserem Haus.
20: Ja, das ist schön.
21: Ich habe mir erlaubt, für Sie den Präsidenten-Suite zu reservieren.
20: Oh ja.
22: Gute Nacht, Herr Ministerpräsident.
20: Gute Nacht.
22: Und schönen Gruß.
20: Nacht.

0: Hallo?
1: Herr Strunz, Sie sind ja schon da. Hier, das ist ein Schlafanzug meines Mannes. Ich denke, er wird Ihnen passen.
2: Ja.
1: Nein, Sie können sich hier umziehen im Badezimmer.
2: Ja. Wenn Sie vielleicht ein Kissen übrig hätten und ein bisschen was zum Zudecken, dann könnte ich ja in der Badewanne schlafen.
1: Und das ist eine großartige Idee. Das gäbe eine feine Schlagzeile. Wollen Sie was trinken?
2: Ein Bier vielleicht, ja?
1: Bier ist alle. Ich bestelle uns was. Hallo? Ja, könnten Sie jetzt den Champagner und das Bier bringen, bitte? Nein, es tut mir leid. Es war mein letzter Versuch. Steht garantiert am Wahlsonntag in jeder Zeitung. Die Wähler reagieren auf nichts so empfindsam wie auf Seitensprünge. Vielleicht kostet es uns ja ein paar Stimmen. Falls es nicht sowieso schon zu spät ist. Also, Ihr Rededuell mit Herrn Buber haben Sie ja wohl ganz klar durch K.O. gewonnen. Leider.
2: Wieso leider?
1: Ich will nicht, dass mein Mann noch mal antritt. Nur mal 4 Jahre. Und darum bitte ich Sie, wenn Sie übermorgen tatsächlich gewinnen sollten, treten Sie zurück. Bitte.
2: Das verstehe ich nicht.
1: Erzählen Sie mir von Ihrer Ehe. Hier, trinken Sie.
2: Na ja, da passiert nichts. Das ist immer dasselbe. Wenn Erika morgens einkaufen geht oder so, dann denke ich Erwin. Erwin, denke ich, jetzt hast du endlich deine Ruhe. Dann noch eine Stunde, wäre schon unruhig. Gehe ich ans Fenster oder gucke über den Gartenzaun, wo sie bleibt. Hm. Und wenn ich dann eine Sirene vom Polizeiauto höre, von Weitem und so, da denke ich, Erika, es wird da nichts passiert sein. Und wenn sie dann angewackelt kommt, da denke ich, Erika, dich lasse ich nicht wieder aus dem Haus. Ja. Ich habe Ihnen ja gesagt, für uns passiert nicht viel, es ist jeden Tag dasselbe.
1: Sehen Sie, und ich möchte auch wieder am Gartenzaun stehen und sehen, wo er bleibt.
2: Hm. Ich glaube, ich verstehe Sie.
1: Zum Wohl.
2: Prost. Ja.
1: Kommen Sie, Herr Strunz. Ich vergewaltige Sie schon nicht.
2: Hier? Ja. Ja, aber andersrum, ja? Ich meine, Rücken an Rücken. Was wird denn mit der Startbahn, wenn ich nicht mehr Ministerpräsident bin?
1: Die wird bestimmt nicht gebaut.
2: Gute Nacht, Frau Achensen.
1: Gute Nacht, Herr Strunz.
3: Wohin fahren wir eigentlich?
4: In den Operationssaal.
3: Ach so. In den Operationssaal? Warum?
0: Was ich so gehört habe, Herr Strunz, ein paar Kügelchen in der Galle.
3: Ich habe keine Kügelchen in der Galle. Hauen Sie sofort die Bremse rein.
4: Ah, schon auf dem Weg, der Herr Strunz. Na, dann wollen wir mal.
3: Wollen was?
4: Nur den Gallensteinchen zu Leibe rücken.
3: Ich habe keine Gallensteine.
4: Das wissen wir besser, Herr Strunz.
3: Ich will mein Zimmer zurück. Sofort in mein Zimmer zurück. Sagen Sie mal, wissen Sie überhaupt, wen Sie vor sich haben?
4: Ja, wissen wir, Herr Strunz. Das wissen wir.
5: Ja!
3: Ja, und mir Gallensteine rausnehmen zu lassen, die ich gar nicht habe.
1: Du könntest nur zum Fasching gehen nächstes Jahr.
3: Wäre es dir lieber gewesen, wenn man mich erkannt hätte? Was hast du dir eigentlich dabei gedacht?
1: Mit Sekretärin auf Sylt, in Rom, in Berlin im Adlon übernachtet, auf Mallorca im Pool geknutscht, das habe ich gar nicht gesagt. Also Uwe.
3: Mit der Sekretärin.
1: Willst du ein Bier?
3: Nein, ich finde es geradezu ungeheuerlich
1: von
3: dir.
1: Was findest du ungeheuerlich? Dass ich versuche, meinen Mann zu retten? Dass ich Zeit mit ihm verbringen will und nicht tatenlos zusehen, wie er langsam abnippelt? Herzlichen Glückwunsch zum Wahlsieg.
2: Moment mal, dass du die Strunz aus dem Schrebergarten.
6: Diesen grandiosen Wahlsieg zu verdanken haben. Begrüßt mit mir den alten und neuen Ministerpräsidenten Uwe Arendt!
7: Ich kann aber jetzt nicht sagen.
6: Ich wollte noch ein paar Worte sagen.
7: Wo denn?
6: Da.
2: Was machen wir uns im Moment? Sag ein großes Dankeschön an die Wähler und Wahlhelfer. Immer sagt man, es war ein grandioser Wahlkampf wieder geworden. Immer hat jeder gewonnen. Schon komisch, ne? Sogar die Verlierer. Ja, ist doch wahr. Hab's ja jahrelang im Fernsehen gesehen. So, und jetzt kommt noch das Ministerpräsidentenfrauchen.
8: Ist verreist.
2: Es ist leider verhindert, aber lässt herzlich grüßen.
9: Hallo, Erwin. Hier bin ich.
10: Und
9: deine kleine Erika. Hallo, deine Erika.
11: Mein Erwin, lassen Sie mich los. Ich werde meinem Mann doch wohl noch mal zuwinken dürfen. Jawohl, das ist mein Erwin. Lassen Sie mich los. Erwin! Das ist mein Mann da oben. Lassen Sie mich los, diese Körperverletzung.
9: Hilfe! Erwin!
2: Ja, ein paar wild gewordene Fans jubeln einem da noch zu, wie diese junge Frau eben. Das ist immer noch besser als eine Ohrfeige. Ja, und dann, irgendwann geht so ein Abend zu Ende. Ne? Und dann denkt man, lohnt sich das mit der Politik überhaupt? Ja, ich trete zurück.
12: Was?
13: Zurücktreten? Nein,
12: geht doch nicht.
13: Das ist doch nicht der Ernst. Zurücktreten? Ja.
2: Dabei. Ich trete als Ministerpräsident zurück.
14: Süßkartoffelrezepte, Kondome, ist das sich alles einfallen lässt, der Mann. Und jetzt tritt er auch noch zurück. Das ist schon komisch.
2: Ich kann nicht. Das kann doch nicht wahr sein. Das kann doch nicht wahr sein.
5: Achensen. Achensen. Ich hätte gerne eine Verbindung zu Delbrück.
1: Uwe, lass das. Mach das nicht. Das wird juristische Konsequenzen haben. Das ist eine Amtsanmaßung. Das ist eine Vortäuschung falscher Tatsachen.
5: Hallo?
1: Betrug. Am Ende wird es sowieso auf dasselbe hinauslaufen. Nur in diesem Fall ist es ein freiwilliger Rücktritt.
10: Hallo?
1: Sonst wird es ein Rausschmiss. Eine Entlassung in Unwürden.
2: Das ist doch alles eine Farce.
1: Findest du?
5: Uwe Achensen tritt zurück. Das ist doch ein Witz. Ich kann und werde das so nicht auf sich beruhen lassen. So nicht!
1: Ich bin sehr glücklich über diese Entscheidung.

0: mal, bist du jetzt größenwahnsinnig geworden? Warum lässt du mich von deinem Gorillas da aus dem Saal schmeißen?
1: Weil ich mit Gruppis nichts zu tun haben will.
0: Ich bin nicht dein Gruppi. Ich bin deine Frau.
2: Das weiß ich doch, aber schrei doch hier nicht so rum.
0: Und da habt ihr zusammen geschlafen? Oder nicht?
1: Achimsen.
3: Hier, Achimsen.
2: Ich habe mit Ihnen zu reden, Strunz. Unter vier Augen. Ort und Zeitpunkt können Sie bestimmen.
1: Ja, da würde ich mal sagen...
2: Ende.
1: Hallo? Aufgelegt.
0: Wer war denn da dran?
1: Achimsen, der wollte mich sprechen. Unter vier Augen.
0: Allein? Hm? Erwin, soll ich dir mal was sagen?
1: Was denn?
0: Der will dich abmurksen.
1: Oh Gott. Erwin Strunz hat bis jetzt noch keiner abgemurkst. Es wird doch kein Ministerpräsident schaffen.
0: Erwin, das ist ein Politiker. Und die gehen über Leichen. Der hat schließlich seinen Job verloren, deinetwegen.
1: Und wird Sozialhilfeempfänger oder so, oder? Wer kommt gleich die Tränen? Wenn wir uns treffen, der soll sich mal warm anziehen, der Mann. Ich mache aus dem Hackfleisch.
0: Gekuschelt habt ihr.
1: Da. So ein Quatsch. Nach unserer Ehe hat sie mich gefragt, wie so läuft.
0: Und, wie läuft's?
1: Wenn du aus dem Haus gehst, hab ich gesagt, einkaufen gehst und so. Da bin ich froh, dass du endlich gehst.
0: Das hast du zu dir gesagt? Bist du fies.
1: Na ja, und wenn du dann weg bist, eine Stunde oder so, dann halt ich nicht mehr aus. Ja. Dann geh ich an den Zaun und gucke, wo du bleibst. Und wenn du dann kommst,
0: ja,
1: dann denke ich, wann geht's denn endlich wieder?
0: Ha ha ha ha ha.

0: Danke. Das wollte ich dir ganz persönlich sagen, Erwin. Auch und besonders von meiner Frau. Ja. Ach so, deine Süßkartoffelpuffer mit Mango-Senfcreme. Ausgezeichnet. Kann ich noch was für dich tun? Hast du irgendeinen Wunsch?
1: Na ja, ich wüsste schon was. Verstanden. Aber Vorsicht. Die Schwestern dort sind verdammt hübsch.

0: Erwin. Ist das hier ein Krankenhaus oder ein Massagesalon? Nehmen Sie die Finger von meinem Mann.
1: Erika.
0: Doch wahr. Hier, diese Friedhofsblumen, die können Sie auch mitnehmen.
1: Oh.
0: Die sind viel schöner.
1: Dankeschön. Erika, ich habe was für dich. Greif mal rein.
0: Erwin. Diamanten.
1: Das sind meine Gallensteine. Die haben sie mir gestern rausgenommen. Die kommen bei uns in die Vitrine für rote Samtdeckchen.

0: Du hast doch nicht etwa.
1: Weg sind sie. Ich hab noch was für dich. Streuselschnecken.
0: Hm. Bist meine Gute. Die Beste bist du.
2: Gut sind sie geworden.
1: Erwin, jetzt ist wirklich Schluss mit lustig, hörst du? Hm. Wenn die sich wieder mal melden sollten. Nein, nicht die. Ich meine, von wegen Ministerpräsident und so. Niente. Finito, capito? Aus und Schluss.
0: Ach Gott.
1: Erwin. Hm?
0: Das war schon was, du. Bodyguards. Hm. Damit 103 schon Sirene über der Autobahn. Ja. Meine Erika. Du, das hatte schon was, ne?

0: Mehr als 20.000 Pilger haben sich aufgemacht, die angebliche Marienerscheinung live zu erleben.
1: Das ging ja Tag und Nacht. Also es waren immer Leute auf der Straße.

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1: Heute bei Wer weiß denn sowas? Thomas Kretschmann im Team mit Bernhard Hoecker. Und sie spielen gegen Tom Glashier und Elton, das Schauspielerduell. Es geht los. Wir werden es heute richtig zusammenkrachen lassen mit unseren Gästen. Thomas Kretschmann ist bei uns. Herzlich willkommen, Thomas. Hallo. Schön, dass du mal wieder dabei bist.
2: Genau. Ja.
1: Und auch, muss man ja auch sagen, auch in dieser Kombi besonders schön. Bei euch ja eine ganze Menge Verbindung. Ihr habt tolle, große Produktionen schon zusammen gemacht. Ja. Was treibst du, wenn du jetzt nicht gerade vor der Kamera stehst als Schauspieler?
3: Dann stehe ich hinter der Kamera. Ich fotografiere ja ganz viel. Weiß ja.
1: Ist das auch eine Art Job, Beruf oder ist es ein Hobby?
3: Na, das mache ich für mich selbst und es wird immer mehr. Ich fotografiere jetzt überall halt, auch beim Drehen. Ich bin ganz stolz bei Indiana Jones. Haben wir uns danach gesehen? Mhm. Bei Indiana Jones, da durfte ich alles fotografieren. Das habe ich durchgeboxt.
1: Oh, wow.
3: Am Set. Da wird einem ja normalerweise sofort der Kopf abgehackt. Mhm. Ja, so
1: und,
3: Sachen.
1: Und was machst du mit diesen ganzen Fotos denn?
3: Irgendwann mein Buch, eine Ausstellung, zwei Ausstellungen hatte ich schon. Und im Rolling Stone immer die letzte Seite.
1: Sehr gut.
3: In jeder Ausgabe. Kombiniere ich immer ein Foto und Lyrics von einem Song. Und das Foto hat eine Geschichte, der Song hat eine Geschichte und dann mache ich eine dritte Geschichte draus und ich darf machen, was ich will.
1: Okay. Der Song, der Titelsong hier zu dieser Sendung, ja, das ist übrigens Saint Motel, My Type.
3: Okay.
1: Und wenn du da ein schönes Foto von uns dreien nachher noch machst, wäre das was von Rolling Stone, finde ich.
3: Okay.
1: Ja. Okay. Ja, das Intro dazu. Ja. Also, wir freuen uns sehr, dass du da bist. Thomas Kretschmann im Team mit Bernhard. Ja. Und komm, bei dir muss ich natürlich jetzt bei der Aufzählung der ganzen Erfolge und was du alles schon Tolles gemacht hast, jetzt noch dazu sagen, der wahnsinnige Zeitzonenrechner. Ja, du warst ja vor kurzem bei Klein gegen Groß. Da haben alle schon ganz schön gestaunt, was du da so rausgehauen hast.
4: Ja, die Redaktion hat mir ja vorher gesagt, ich soll mir Mühe geben.
1: Ja, das hast du auch gemacht.
5: Ich gebe dir heute mal ganz viel Mühe.
1: Ja, das hast du gemacht, du warst top vorbereitet. Na, aber trotzdem, das war schon eine besondere Aufgabe, die du mit Bravour gelöst hast. Na, hast du auch sowas wie das Fotografieren?
4: Oder ähnliches? Ja, nur fürs Privatalbum. Ich mache gerade Lesungen, viel Synchron, Hörbücher, solche Geschichten.
1: Okay, ist ja auch gut. Ne? Also, ja, auch dein Tag hat nur 24 Stunden. Schön, dass du uns ein bisschen was von dieser Zeit schenkst. Heute im Team mit Elton. Tom Glashier. Und es gibt ja bei uns immer was zum Weitererzählen. Wussten Sie eigentlich, dass in speziellen Regionen der Schweiz der Dialektbegriff für Butter Anke ist?
3: Ach, Anke? Hm?
1: Gib mir mal die Anke rüber.
3: Hm? Ich kenne nur Danke, Anke.
1: Ja, genau. Ja. Ist im Grunde genommen Danke für die Butter, heißt es. Ja.
5: Danke,
1: jetzt wissen wir's. Ne? Jetzt gucken wir mal auf die Publikumsverteilung. Hinter Thomas Kretschmann und Bernhard sitzen 61 Zuschauerinnen und Zuschauer. Hinter Tom Glashier und Elton sitzen 61 Zuschauerinnen und Zuschauer. Das heißt, wir müssen die Münze werfen. Wir müssen gucken, wer heute beginnt. Ist es Bernhard auf der einen oder Elton auf der anderen Seite? Die Entscheidung bringt der Münzwurf. Es ist Bernhard. Bernhard beginnt. Team Bernhard darf die erste Kategorie auswählen. Dann schauen wir jetzt, was heute alles so dabei ist. Hier sind die 12 Kategorien. Hier ist die Wand. 12 Kategorien heute sind Farben, Inseln, wie ticken wir? Kurios, was bin ich? Film, Verbraucher, unser Körper, Fußball, Fragezeichen, clever und Raumfahrt. Jede richtige Antwort 500 Euro. Beide Teams haben einen Publikumsjoker. Ihr könnt loslegen.
3: Uns beiden gefällt

0: Farben.
1: Farben ist schön.
2: Weil man da so gar nicht sich vorstellen kann, was da jetzt kommt.
1: Die erste Frage der heutigen Sendung ist auch nicht so oft dabei, die Kategorie. Das Schweinfurter Grün entstand 1805 und führte dazu, dass A. Italien die Nationalflagge um eine Farbe erweiterte, B. Grün sich als Ampelfarbe für Gen etabliert hat oder C. ein grelles Hellgrün heutzutage oft als Giftgrün bezeichnet wird.
2: C. Oder? Alles andere ist doch Quatsch.
0: Ach so, du weißt es nicht.
2: Du
0: musst einfach nur schnell nach Hause, oder ist das...
2: Nein, aber guck mal, also warum sollen die Schweine, die Italiener von Schweinfurt sich das Grün ausleihen? Warum Grün gehen, Schweinfurt? Also, ich kann mir nur C vorstellen, aber...
1: Fotografierst du denn eher in Farbe oder in Schwarz-Weiß?
2: In Grün. Immer mehr in... ich mag Grün, immer mehr in Farbe. Schwarz-Weiß kann jeder fotografieren. Also Schwarz-Weiß ist immer einfacher. Aber trotzdem.
0: Ganz ehrlich, du warst so schnell. Das hat mich verunsichert.
2: Ja.
0: Aber dann nehmen wir das. C.
1: Okay. Ja, dann schauen wir mal, ob es stimmt. Und vielleicht gibt es ja auch noch eine Erklärung dazu.
3: Im Jahr 1805 entwickelte der österreichische Chemiker Ignaz von Mites eine neue Grünfarbe. Das Schweinfurter Grün, benannt nach dem ersten Produktionsort, zeichnete sich durch einen intensiven und leuchtend hellen Ton aus. Die Farbe gewann schnell an Popularität und auch Vincent van Gogh nahm es in seine Farbpalette auf. Mitte des 19. Jahrhunderts erkannten Ärzte allerdings die Giftigkeit des Kupfer-, Arsen- und Essigsäuregemischs und verboten die Verwendung der Farbe ab 1882 in Deutschland. Die Bezeichnung Giftgrün für ein allgemein grelles Hellgrün rührt daher und ist auch heute noch geläufig.
1: Nicht schlecht. Ich finde die ersten 500 Euro. Ich sag mal, wenn das so weitergeht, müssen wir gucken, ob wir mit den 12 Kategorien hinkommen.
4: Ja, viel Zeit zum Nachdenken. Wir nehmen die Zeit gerne in Anspruch. Ja.
5: Was nehmen wir?
4: Such dir was aus, ist völlig egal.
5: Gleich das nebenan, Inseln?
6: Nein.
4: Du darfst aussuchen, ich wehr mich nicht. Wenn du Inseln gerne haben möchtest, bitte.
5: Du weißt nichts über Inseln.
4: Natürlich nicht, ich aber deswegen nehmen wir sie. Wir nehmen Inseln, komm.
1: Wer auf der Atlantikinsel Südgeorgien Königspinguine fotografiert, A, muss über 18 Jahre alt sein, B. Darf sich dabei nicht hinknien oder den Rucksack abstellen. Oder C. Tritt die Nutzungsrechte der Fotos automatisch an Argentinien ab.
5: Eieieiei. So. Da darf sicher nicht jeder hin. Das ist irgendwie Naturschutzgebiet schon mal auf jeden Fall.
4: Das kann auch sein,
5: mit dem
4: ja.
5: Hinknien und dem Rucksack abstellen Sinn machen. Aber warum sollte man dann überhaupt sich da hinstellen? Dann,
4: Es sei denn jetzt ganz doof gedacht, du kriegst bei B Schuhschoner.
5: Ja.
4: Die sind steril. Damit darfst du da drauf. Aber hinknien und Rucksack abstellen, die sind natürlich nicht geschützt. Das gibt Ärger.
5: A macht irgendwie keinen Sinn.
4: Also, okay.
5: Was soll das Alter mit dem Fotografieren zu tun haben?
4: Und für mich macht C keinen Sinn. Also das Einzige, was wirklich ist, dass da die Königspinguine, wie zum Beispiel die Schwäne, gehören ja der Queen in England. Da gehören alle Schwäne der Königin. Und vielleicht ist es, wenn du da einen Schwan fotografierst, hat sie halt das Nutzungsrecht. Und vielleicht ist es ja hier so, dass der Königspinguin ein Staatsvogel ist.
5: Nee.
4: Sicher?
5: Nee. Von Argentinien?
4: Ja.
5: Nein.
4: Okay. Dann wollen wir Publikum fragen oder einfach jetzt B nehmen?
5: Wir nehmen B.
4: Wir nehmen B.
1: Wir nehmen B. Einfach
4: B,
1: so.
4: B, jetzt kommt Staatsvogel.
3: Neben Seeelefanten ist im britischen Überseegebiet Südgeorgien im Südatlantik auch die weltweit größte Kolonie von über 400.000 Königspinguinen beheimatet. Wer bei teilweise minus 20 Grad Celsius die Tiere fotografieren möchte, muss sich seit September 2023 an neue Verhaltensregeln halten. Hinknien, liegen und sitzen ist in der Nähe der Tiere verboten. Mit diesen Maßnahmen, die durch die US-Antarktis-Programme USAP erlassen wurden und einer anschließenden Desinfizierung des Kamera-Equipments, soll eine Ausbreitung der Vogelgrippe verhindert werden.
1: Vogelgrippe. Ja. Auch hier

0: Erste Frage richtig beantwortet, die ersten 500 Euro.
1: Also ich.
2: So, dann mal wieder eine Schnellraterunde.
3: Ja, nimm, du willst es haben, du kannst es haben.
1: Ich muss es haben. Nehme,
3: sag es und dann
1: ich blamier mich jetzt mit Filmen.
2: Okay. Bei den Dreharbeiten von Avatar The Way of Water gelang es Schauspielerin Kate Winslet, A, Tom Cruise Rekord im Luftanhalten unter Wasser zu brechen, B, jeden Morgen James Camerons Auto heimlich umzuparken oder C, drei Zitate aus dem Film Titanic unterzubringen?
1: A.
2: Weißt du oder machen, weil die anderen beiden keinen Sinn machen?
1: Ich weiß, dass es da die ganze Zeit darum ging, wie lange sie die Luft anhalten kann. Und ich weiß, dass Tom Cruise, bei dem ging es auch die ganze Zeit darum, wie lange er die Luft anhalten kann. Auto umparken, ja, super aufregend. Und drei Zitate aus Titanic, das macht er. Oder, naja, das könnte noch sein, weil die ja beide auch Titanic zusammen gemacht haben. Und dann haben sie es schon. Aber ich glaube, A.
3: Musst du meinen Gast mit deinen Fragen langweilen? A.
2: Kannst du mal so lange die Luft anhalten, solange Thomas hier die Fragen beantwortet?
3: Ja.
4: Im Film Avatar – The Way of Water aus dem Jahr 2022 des Regisseurs James Cameron übernahm Kate Winslet die Rolle der Heilerin Rhone des Metkayena-Stammes. Wie ihre Filmfigur fühlte sich die britische Schauspielerin während der Dreharbeiten im Wasser zu Hause. Am Set gelang es Winslet, ohne Sauerstoffflasche die Luft für 7 Minuten und 14 Sekunden anzuhalten. Somit konnte sie den am Set des 2015 erschienenen Films Mission Impossible – Rogue Nation von Tom Cruise aufgestellten Rekord von über 6 Minuten brechen.
2: Sehr gut. 1000 Euro. Fand
0: ich das ein bisschen komisch. Aber gut.
5: Was nehmen wir? Wir haben ja wieder Zeit jetzt.
6: Jetzt darfst du aussuchen.
5: Jetzt darf ich aussuchen. Ja. Clever.
2: Damit Schneidebretter aus Holz Knoblauch oder Zwiebelgeruch nicht so schnell annehmen, sollten sie vor dem Gebrauch A. in Backpapier eingewickelt gelagert werden, B. mit Wasser befeuchtet werden oder C. mit der Krume eines Weizenbrötchens abgerieben werden.
5: Ach, jetzt kommt Zitrone, schade.
6: Also die Krume eines Weizenbrötchens hat man ja immer gleich zur Hand. Das ist ja die Krume eines Weizenbrötchens, also ein Krümel, ja?
5: Ja, also
6: Also warum sollen die in Backpapier gelagert werden? Also was hat man da davon?
5: Ja, da geht es doch gar nicht raus, ne? Dann bleibt es doch erst recht vielleicht drin. Also Backpapier ist natürlich eine leicht fettige Schicht, also dass nichts anklebt, aber ja.
6: Also es macht ja, also wahrscheinlich zielt das darauf ab, dass Knoblauch oder Zwiebel, wenn man es drauf schneidet, der Saft nicht ins Holz eindringt.
5: Der Geruch vom, ja.
6: So, genau. Also dass der Saft nicht eindringt, wenn man es vielleicht vorher mit Wasser befeuchtet, geht nicht so viel Zwiebel und Knoblauch.
5: Ja, weil dann sind die Löcher schon mit Wasser voll.
6: Genau. Das ist auch das Einfachste. Also ich meine, wer wickelt denn seine Bretter in Backpapier ein? Ja, aber
5: hier sind auch manchmal Antworten, da ist das Problem der Antwort größer als das Problem der Frage.
6: Und warum soll das, jetzt...
5: Hatten wir auch schon öfter mal.
6: Warum soll das mit einem Roggenbrötchen nicht
1: unterhaltet euch ruhig.
5: Okay, wir nehmen B.
2: Ja.
6: Wir nehmen jetzt halt immer B.
4: Geruch von Zwiebeln oder Knoblauch kann lange an Holzbrettern haften bleiben, da Holz porös ist und Flüssigkeiten einschließlich geruchsverursachende Verbindungen absorbiert. Um die Geruchsaufnahme zu verringern, kann das Brett vor dem Schneiden leicht befeuchtet werden, um die Poren vorübergehend mit Wasser zu füllen. Nach Gebrauch kaltes Wasser über das Brett laufen lassen, um einen Großteil des Geruchs zu binden und eventuell anhaftende Geruchspartikel abzuwaschen.
2: Ist gar nicht so ein großes Problem. 1000 Euro bei Tom und Elton.
1: Ja.
3: Er nimmt unser Körper.
2: Eine Temperatur von 10 Grad Celsius erscheint uns zu Beginn des Winters kälter als am Ende der Winterperiode, da sich im Laufe der Zeit
1: der Körper

0: Prozent.
1: Die Blutströmungsgeschwindigkeit erhöht, B, mehr braunes Fettgewebe bildet, das den Körper wärmt, oder C, Säure im Muskelgewebe bildet, die als Frostschutzmittel dient.
2: B.
3: B.
1: Vielleicht noch einen Satz dazu, dass wir die Sendezeit nicht unterschreiten.
3: Es ist B. Ich
1: wollte ja nur wissen.
2: Wir wollen nicht so lange rumreden hier.
1: Du kennst dich da gut aus und so? Ist es...
2: Nein. Na, okay.
1: Ach, du weißt es gar nicht.
2: Also Blutströmungsgeschwindigkeit erhöhen, das ist Blödsinn. Ich war ja mal Leistungssportler. Mhm,
1: ich weiß,
2: so,
1: Schwimmer.
2: Da haben wir auch autogenes Training gemacht und so. Und da kann man das die Herzfrequenz nach unten, die Temperatur nach oben, nach unten. Wir sind immer eingeschlafen bei den Wettkämpfen dann. Also, aber Strömungsgeschwindigkeit habe ich noch nie gehört. Säure im Muskelgewebe, das gibt's als Frostschutzmittel. Und das haben aber die ich habe so einen Dokumentarfilm gesehen über Fische im Marianagraben oder so, ne? Und die haben so, ja, also kann ich mir auch nicht vorstellen. Und Fettgewebe, braun oder nicht, ist mir das einzig Logische, oder? Was sagst du?
3: Wir haben schon längst eingeloggt. Also genau. Wahrscheinlich ist das Video schon gelaufen.
4: Aber habe ich nicht, oder? Eine Außentemperatur von 10 Grad Celsius erscheint uns in den ersten kalten Herbsttagen deutlich kühler als am Ende des Winters. Das liegt daran, dass der menschliche Körper neben dem weißen Fettgewebe auch braune Fettzellen bildet, um besser mit der Kälte umzugehen. Diese bilden sich im Laufe des Winters um wichtige Blutgefäße im Hals-, Nacken- und Brustbereich, die Wirbelsäule und die Nieren. Bei Kälte kann das braune Fett schnell verbrannt werden und wärmt so die Blutgefäße und damit den Körper. Da wir am Ende des Winters mehr braunes Fettgewebe aufgebaut haben, erscheinen uns 10 Grad Celsius dann wärmer als zu Beginn.
2: Hat er auch nicht erklärt.
1: Ja, ja, sehr gut. Ja. Ja, 1.500 Euro.
5: Machen wir das jetzt auch, oder? Einfach sofort, wenn es kommt.
6: Nein, nein, nein, nein.
1: Naja, aber Thomas weiß schon, was er sagt. Ne? Das ist
6: das glaube ich wiederum nicht.
2: Wir haben uns auch auf eure Antworten auf die ersten beiden auch sofort geeinigt.
3: Also wir im Sinne von...
5: Verbraucher?
6: Verbraucher ist gut, ja. Verbraucher.
5: Verbraucher.
6: Sind wir alle, oder ist das... Ja.
1: Die Angabe, welcher Informationen ist für Online-Verkäufer von Lebensmitteln vor Abschluss des Kaufvertrags nicht verpflichtend? A. Mindesthaltbarkeits- und Verbrauchsdatum. B. Informationen über Allergene. Oder C. Angabe des Kaloriengehalts pro 100 Gramm.
3: Fertig. Oder?
2: Ich habe abgeschaltet.
3: Du mal die meditierst. Nee, nicht mitmachen, nicht mitmachen.
5: Also A, glaube ich, auf Verkäufer von Lebensmitteln.
6: Also A, glaube ich schon. Du musst doch wissen, wie lange das noch haltbar ist.
5: Aber wenn jemand online Lebensmittel verkauft, dann heißt das ja, das sind alles Sachen, die wahrscheinlich, die man lagern kann, die auch mal länger verschickt werden können.
6: Naja, inzwischen, ich weiß ja nicht, fast jeder Supermarkt hat ja einen eigenen Lieferservice. Das ist wahrscheinlich damit auch gemeint. Dass ich da dann mein Fleisch bestellen kann, meine Wurst bestellen kann, mein Gemüse bestellen kann.
5: Also angenommen, wirklich, du gehst online beim Lebensmittelladen rein, muss da bei der Milch stehen, die ist bis übermorgen haltbar? Oder geht man davon aus, dass wenn du sie geschickt bekommst? Und du meinst, Allergene, ist jeder selber schuld, wenn es dann...
6: Naja, ich bin auf jeden Fall, dass auf jeden Fall A verpflichtend ist. Bei B oder C bin ich mir nicht ganz so sicher, aber du,
5: na, dann
6: dir, aber ich gebe dir vollkommen recht, weil Allergene ist halt wichtig, dass du das wissen musst. Und wie viele Kalorien da drin sind, ist eigentlich relativ Wurst.
5: Ist es?
6: Ja.
5: Bestellst du öfter online?
6: Nein. Also du bist jetzt bei C.
5: Ich bin eigentlich bei A.
6: Hä?
5: Was ist nicht verpflichtend?
6: Ja, ja.
5: Ich bin eigentlich bei A. Weil ich glaube, das mit dem Kaloriengehalt, das ist so in den letzten Jahren, ist das wirklich extrem wichtig geworden, auch so mit dieser Ampel, die da drauf sein muss, dass du weißt, was... Also, oh Gott. Ich habe noch nie online was bestellt.
6: Ich auch nicht. Wir nehmen A.
5: Wir nehmen A.
1: Ja, wenn so eine Milch 4 Wochen im Internet steht, kann ich schon mal sorgen.
4: Die EU-Lebensmittelinformationsverordnung Nummer 1169 2011 gilt auch für Lebensmittel im Onlinehandel. Artikel 14 legt speziell für den Onlinehandel fest, dass ab Dezember 2014 alle verpflichtenden Informationen wie Zutaten, Allergene, Nährwerte und Füllmenge vor dem Kauf vom Anbieter im Internet bereitgestellt werden müssen, mit Ausnahme des Mindesthaltbarkeits- und Verbrauchsdatums, das auf den Verpackungen aufgedruckt ist.
1: Ja, genau so. Weil es bezieht sich ja immer auf ein Produkt, wie auf dem Foto abgebildet. Also es ist ja nicht das Produkt, was du da siehst, das du bekommst.
6: Ja, ja. Aber,
1: also
6: ja.
1: Logisch, das, was Tom sagt, du kriegst natürlich eins, was noch haltbar ist.
6: Ja, gucken wir mal, wenn ich jetzt so einen Handel aufmache.
1: Ja.
6: Bestellt ruhig alle bei mir.
5: Du machst dann bist du aber bei den Nachbarn abgegeben.
1: Lebensmittel Secondhand.
6: Lebensmittel Vintage. Ist Vintage, ist gebraucht.
3: Und was bin ich in Fach gedacht?
6: Einmal abgebissene Banane, egal.
0: Weißt du, was war das mit der. Ja, okay.
3: Was?
0: Ich weiß es nicht. Also, was du willst.
3: Raumfahrt. Hm?
1: Auf welche besondere Weise wurden die Astronauten der Apollo 11-Mission Anfang der 1970er Jahre geehrt? A. Sie hatten Gastrollen in der dritten Staffel der Serie Star Trek. B. Sie bekamen Festnetzverträge, für die sie 11 Jahre lang nichts zahlten. Oder C. Sie erhielten Monde auf Hollywoods Walk of Fame.
0: C.
1: Nun hast du ja Teile deines Lebens in Los Angeles verbracht und da könnte es eine gewisse Nähe geben.
0: Ich bin mir aber nicht sicher.
1: Es reißt ein.
0: Also, willst du was sagen? Also, dritte Staffel Star Trek, wann waren die? Die in den. Das ist denen zu blöd. Das machen die nicht. Festnetzverträge. Als ob die kein Geld fürs Telefon haben. Das muss C sein.
3: Es muss C sein.
1: Ja, ja.
4: Die Crew der Apollo 11-Mission, bestehend aus den US-Astronauten Neil Armstrong, Edwin Buzz Aldrin und Michael Collins, erreichte 1969 den Mond. Rund 600 Millionen Menschen verfolgten, wie Armstrong als erster Mensch die Mondoberfläche betrat. Für diesen, unter anderem auch für das Fernsehen, einzigartigen Moment erhielten die Astronauten Anfang der 1970er Jahre auf dem Hollywood Walk of Fame mehrere Plaketten in der Form des Mondes.
1: Und das hast du noch nie gesehen. Das hast du noch nie gesehen auf dem.
0: Aber ist doch logisch, oder?
1: Ja, ja, ist total logisch. Thomas, für mich, ich fand's auch super logisch. Ja,
3: also total klar.
1: Weiß gar nicht, wer sich die anderen beiden Antwortmöglichkeiten ausgedacht hat.
3: Ob die überhaupt ausgedacht haben.
1: 2000 Euro für euch.
5: Ja. Das ist ja keine Wissensfrage, das ist dann wieder irgendwas Kurioses.
6: Ja, aber komm. Ich bin noch eh dran, ne?
5: Ja, du bist dran.
6: Fußball.
5: Oh.
6: Zumindest einer klatscht. Entschuldigung.
1: Bei Heimspielen des FC Chelsea im Stadion Stamford Bridge A. ist ein Werbebanner für den Fan der Woche reserviert. B. wird vor Anstoß live zur Giraffe Jerry in den London Zoo geschaltet. Oder C. ist das Mitbringen von Sellerie offiziell verboten.
6: Also sag mal so, ich habe ja keine Ahnung.
5: Na nun sag mal.
6: Aber... Am verrücktesten ist natürlich C.
5: Okay.
6: Weil, also, wird vor Anstoß live zur Giraffe Jerry in den London Zoo geschaltet.
5: Das könnte so eine Glücksgiraffe sein, die das Spielergebnis vorhersagt.
6: Ja, und dann sagen die für den Gegner aus und dann spielen die gar nicht erst, oder was?
5: Es ist das Maskottchen vielleicht. Wie der Geißbock und so weiter und...
6: Okay.
5: Wollte ich nur mal zu bedenken geben.
6: Ja, das schon. Ist ein Werbebanner für den Fan der Woche reserviert. Also ein Werbebanner ist ja also nicht ein Platz, sondern einfach nur ein Banner, wo drauf steht, hier Tom, Fan der Woche. Ist langweilig, oder?
5: Ist ein bisschen langweilig und es geht halt viel Kohle verloren.

0: Und weil da eine andere Werbung stehen könnte.
1: Ich finde ja, es ist irgendeine Tradition. Und Chelsea ist ja auch ein älterer Club, Stamford Bridge. Vielleicht ist das irgendwie eine Tradition. Oder ist es mal irgendwas passiert?
2: Chelsea.
1: Und das ist offiziell verboten. Darfst du keinen Sellerie. Du kannst Pyro mitbringen ohne Ende, aber Sellerie?
0: Ja, nehmen wir.
1: Was ist denn auf Englisch Sellerie? Weißt du das zufällig, was das heißt?
0: Celeriac.
1: Celery.
3: Celeria? Celery.
1: Wir nehmen einfach mal C, weil die Antwort so geil ist.
4: Celeriac. Zumindest aus der US-Fußballliga weiß ich, da gibt es ja einen Salary Cap.
5: Im Londoner Stamford Bridge, dem Heimstadion des FC Chelsea, nahmen die Fans des Vereins Zeilen des beliebten Songs Ask Old Brown to Tea, der seit den 1980er Jahren bei Spielen gesungen wird, etwas zu wörtlich. Ask Old Brown to Tea, and all his family. They don't come all tingle his bum with a lump of celery. Old Brown soll demnach bei seiner Familie zum Tee eingeladen werden und für den Fall, dass er nicht kommt, soll er mit Sellerie gekitzelt werden. Nachdem ein Fußballspiel wegen der großen Mengen an geworfenem Sellerie auf dem Spielfeld unterbrochen werden musste, ist seit 2007 das Mitbringen von Sellerie ins Stadion offiziell verboten und das Werfen gilt als Straftat.
4: Richtige Antwort. Beide Teams weiterhin fehlerfrei. Beide Teams haben 2000 Euro auf dem Konto.
2: Wie ticken wir, würde er nehmen?
4: Ja, das möchte ich. Das würde mich auch interessieren. Das sogenannte Michael-Kohlhaas-Syndrom, das nach einer Figur des Dichters Heinrich von Kleist benannt wurde, beschreibt Menschen, die A. viel lächeln und immer eine positive Stimmung vortäuschen, B. Schwierigkeiten haben, sich zu entscheiden, oder C. sich übermäßig oft hintergangen fühlen und schnell beschweren.
6: Das kann alles drei sein.
2: Das Schöne ist, wir haben so viel Zeit gespart, wir haben jetzt 30 Minuten
7: Zeit. Okay, ja. Also, so, was denkst du denn?
2: Kennst du Michael Kohlhaas?
6: Ich habe von ihm gehört. Ich kenne ihn nicht, er ist auch, glaube ich, tot.
2: So, die Frage ist, was hat er gemacht?
4: Die Kleister, die ich rief.
7: Das wäre eine Frage an dich, oder? Das wüsstest du sofort, ne?
0: Ich habe eine Vermutung.
7: Ja.
2: Ganz ehrlich, wir können das Publikum fragen, weil vielleicht hat jemand diesen Roman
7: gelesen. Das ist jemand, der sowas gelesen hat. Ne?
2: Ja, ja. Nein, schon, wenn man
7: nicht
2: weiß.
7: Sowas, eigentlich hätte ich sowas lesen sollen.
2: Also ich habe das Gefühl, müssen. Du hast genug gelesen. Da mache ich mir gar keine Sorgen.
7: Das ist Publikum, oder?
2: Ja, was wäre angenommen, es steht keiner auf?
7: Also
2: was sagt
7: dein Gefühl? Für mich, das kann alles drei sein, wirklich. Ich würde, wenn ich jetzt einfach rate, dann oder schätze oder was ich so, mein Instinkt würde sagen C. Aber das kann genauso A oder B sein, keine Ahnung.
2: Also, wir haben keine Ahnung. Das kommt auch schnell, ne?
4: Bin sehr gespannt. Hallo.
8: Hallo, hallo.
4: Tag.
8: Hallo.
4: Wie heißt du?
8: John Duggan.
4: Hallo, John. Na,
8: hallo.
4: Woher kommst du?
8: Aus Harresle bei Flensburg.
4: Okay. Mit wem bist du hier, John?
8: Mit meiner bezaubernden Frau.
4: Sehr gut. John, ich gucke ja immer so auf die Person neben den Menschen, die aufstehen. Aber deine Frau war eben so, ja, gut, der John, der macht das. Ne? Oft sehen die Frauen so, oh mein Gott, mein Mann wieder.
8: Recht hat sie.
4: Recht hat sie. Ja, was machst du beruflich?
8: Ich bin Lehrer AD.
4: Okay. Sehr
2: Welche
4: gut.
2: Fachrichtung?
8: Literatur. Mathe, Physik, Chemie. An einer dänischen Schule in Flensburg.
4: Super. Okay. Gut, John, ja. Dann widmen wir uns mal der Frage, das Michael-Kohlhaas-Syndrom.
8: Ja, also mit Sicherheit wissen tue ich es nicht, aber ich vermute ganz stark, und da gebe ich dir recht, da stimme ich dir zu, C.
7: Ja.
4: John hat gesagt, das ist aus seiner Sicht die richtige Antwort.
5: Die Figur Michael Kohlhaas in Heinrich von Kleists gleichnamiger Novelle von 1810 zeichnet sich durch ihr anormales starkes Rechtsgefühl aus. Deshalb wird die dem Querulantentum zuzuordnende Störung auch als Michael-Kohlhaas-Syndrom bezeichnet. Charakteristisch dafür ist, dass sich Betroffene übermäßig oft hintergangen oder betrogen fühlen und sich schnell beschweren. Einfühlungsvermögen für andere und eigene Einsicht scheinen nicht vorhanden. Außerdem verfassen Betroffene exzessiv viele Schriftstücke wie Beschwerdebriefe und E-Mails oder Online-Kommentare, um ihren Unmut zu äußern.
9: Sehr gut. John, herzlichen Glückwunsch.
10: Danke dir.
9: Danke. Ich weiß ja auch, wo das Urvertrauen herkommt.
10: Habe ich ja gleich gesagt.
9: Ja, ja. Ja. Ist ja in Ordnung. 2500 Euro.
10: Das war doch Schulstoff, oder, Michael Kohler? Ah. Oder nicht?
9: Also wahrscheinlich, wenn man sich in Literatur damit beschäftigt hat, schon. Ja. Wir haben noch kurios, was bin ich und das Fragezeichen.
0: Was bin ich?
9: Eine sogenannte Power Transfer Unit. A. Hilft dabei, Containerschiffe schneller zu beladen. B. Verursacht beim Starten mancher Flugzeugtypen ein bellendes Geräusch. Oder C. Klettert auf Hochspannungsleitungen, um Schäden zu reparieren.
0: Hm. Könnte alles sein.
10: Könnte alles sein, aber...
0: Eine Power Transfer Unit klettert auf Hochspannungsleitungen. Also es ist dann so eine Einheit von Elektrikern.
10: Ja.
0: Power Transfer Unit.
10: Ja, das, also C würde ich erstmal nach ganz nach hinten schieben.
0: Also instinktiv würde ich B sagen. Ich habe es noch nicht bellen gehört. Aber das könnte sowas sein, was Power Transfer, also dass irgendeine Übersetzung stattfindet, um das Ding in die Luft zu kriegen. Hilft dabei, Containerschiffe schneller zu beladen. Power Transfer.
10: Da bin ich ja ein bisschen für.
0: Ja? Warum?
10: Weil es muss ja alles immer besser und immer schneller gehen. Und dass es sowas halt gibt, dass Containerschiffe, dass es da eine spezielle Einheit gibt.
0: Wie ein Gabelstapler.
10: Ja, diese Kräne, dass die genau getimed sind, wie die, ja, die Containerschiffe schneller beladen und natürlich dann auch entladen. Wir haben eh nur noch dann eine Frage und da wir jetzt bei A und B so ein bisschen am Schwanken sind, hoffen wir mal
0: auf den Piloten im Publikum.
10: Piloten oder Hafenarbeiter.
9: Wäre ja schade.
10: Oder
11: Und noch beide gleichzeitig aufgestanden. Und beide sehr entschieden.
10: Und beide auch sehr entschieden.
9: Aber wen wollen wir nehmen?
10: Ach, da muss nicht so weit laufen. Aber
9: ihr wisst es bestimmt beide. Ja? Hallo.
12: Moin.
9: Moin, wie heißt du?
12: Phil.
9: Kommst du hier aus dem Norden, nehme ich an?
12: Ja, ich komme aus Wattenbek.
9: Okay. Was machst du beruflich, Phil? Das ist jetzt nicht unentscheidend.
12: Finn.
9: Ah, Finn, Entschuldigung.
12: Ich bin Maschinenbauingenieur.
9: Gut, ja. Finn, dann sag mal, was glaubst du denn?
12: Ich glaube, das ist B, weil Flugzeuge müssten ja sehr leicht sein. Und die haben oftmals keine Anlasser, also vor allem auch Transportflugzeuge. Und das ist, haben die eine große Schwungmasse, die wird angekurbelt. Und wenn die eingekuppelt wird, hat man dieses bellende Geräusch bei großen Sternmotoren.
10: Das klingt auf jeden Fall sehr gut,
9: wie ich gesagt sehr fundiert, sage ich mal. Ne? Ja, also dann schauen wir mal, Finn, ob das dann auch jetzt hier im Film so zu hören und zu sehen ist.
5: Die sogenannte Power Transfer Unit, kurz PTU, ist ein Bauteil in der Luftfahrt, das die hydraulische Leistung von einem der Hydrauliksysteme eines Flugzeugs auf ein anderes übertragen kann, um so beispielsweise Druckunterschiede auszugleichen. Ist die Power Transfer Unit im Einsatz, kann sie beim Starten oder beim Landen mancher Flugzeuge ein Geräusch verursachen, welches Hundebellen ähnelt.
9: Sehr gut. Glückwunsch. Ja, richtige Antwort. Es bleibt ein Kopf-an-Kopf-Rennen. Beide Teams haben 2500 Euro auf dem Konto und es gibt noch jeweils eine Frage für beide
10: Bernhard
9: Teams.
10: Möchte Fragezeichen.
9: Ah. Ja, Fragezeichen. Thomas, jetzt nicht nachlassen.
10: Na, mega. Ach.
9: Bei der sogenannten Subiquity. A. Analysieren Tier- und Humanmediziner gemeinsam ihre Patientendaten. B. Wird die Auswilderung von Tieren untersucht. Oder C. Wird in Zoos für einen natürlicheren Eindruck auf Zäune verzichtet.
10: Also Zoo.
13: Ja.
10: Und was heißt denn Biquity?
13: Müsste das ich eigentlich sieht nach so einem Kunstwort aus.
10: Biquity.
13: Vielleicht zwei.
10: Wird die Ausbildung von Tieren untersucht, glaube ich nicht, oder? Das hat ja nichts mit Zoo zu tun, oder?
13: Ja, Zoo ist leider alles
10: aus dem Zoo
13: mit Tieren.
10: Und
13: ja.
7: Was haben die dann anstatt der Zäune?
13: Wassergräben, Hecken.
7: Mhm. Die Wassergräben machen es aber auch nicht.
13: Darf sich halt nur nicht vertun, dass man das Nas und hinter eine Hecke steckt. Ja, genau. Das wäre blöd dann, aber...
7: Eigentlich ist das logischste A, oder?
13: Also A finde ich vor allem total interessant. Das fände ich wirklich spannend. Also ich kann mir vorstellen, es gibt vielleicht bestimmte Tiere haben ja genau gleiche Krankheiten, aber heilen besser oder leiden wir. Raucherlunge. Raucherlunge. Arbeitsunfälle. Das Klassische.
7: Also lass uns nicht lange rumreden. Der Bernhard natürlich. Nimmt A. Oder?
13: Der Bernhard nimmt A. Machst du nicht mit? Nimmst du nicht?
7: Einmal musst du doch aus.
13: Einmal muss
4: was,
13: ich.
4: Was mich jetzt ehrlich gesagt ein bisschen beunruhigt ist, das ist die erste Frage, wo Bernhard jetzt so ein bisschen das Heft in der Hand hat.
13: Ja, ja.
7: Hat er ja nicht. Nee.
5: Es gibt zahlreiche Krankheiten, sogenannte Zoonosen, die vermutlich vom Tier auf den Menschen übertragen wurden und viele Viren, die bei Tieren und bei Menschen zu finden sind. Das neue Forschungsgebiet Zoobiquity hat den Ansatz, diese beiden Bereiche zusammenzudenken. Auf speziellen Kongressen tauschen Tier- und Humanmediziner ihre Erkenntnisse aus und analysieren gemeinsam ihre Patientendaten. Diese enge Zusammenarbeit bietet Vorteile für Menschen und Tiere in der Diagnostik und Behandlung.
4: Und damit haben Thomas Kretschmann und Bernhard alle Fragen richtig beantwortet. 3.000 Euro.
11: So wird das gemacht.
4: Ich bin mir nicht sicher, also es gab es in den letzten 10 Jahren maximal ein oder zweimal, dass alle Fragen richtig beantwortet wurden.
14: Kein Druck machen.
4: Nee, kein Druck machen, aber es wäre zu schön.
14: Wir nehmen dann Kurios, oder?
13: Ja.
4: Warum befindet sich in der Nähe der französischen Gemeinde Courion, mitten in der Loire, ein mehrstöckiges Haus? A. Es entstand als Kunstprojekt und wurde von der Strömung mitgerissen. B. Der Besitzer wollte die hohen Grundstückspreise umgehen. Oder C. Es handelt sich um ein 1923 eröffnetes Flusskreuzfahrt-Casino.
13: Okay.
14: Also A würde ich ausschließen. Wenn es einmal von der Strömung weggerissen wurde, dann lässt man es da nicht stehen, wo es jetzt steht. Dann steht es auch nicht mitten im Fluss.
13: Ja, guter Punkt. Okay.
14: B finde ich sehr französisch. Als Vorgehensweise. So ein bisschen renitent. Und
13: Besitzer wollte, ich meine, es geht ja um Kurios. Und dann ist, also B ist am kuriosesten, weil A kann natürlich, kann sein. Und C, finde ich, kann auch irgendwie sein. Das ist für mich jetzt nicht kurios.
14: Der Fluss gehört niemandem, oder? Also der Grund und Boden.
13: Ja, das ist halt tatsächlich die Frage, ne? Wem gehört das? Und vielleicht ist der Grundstückspreis wirklich nur landgebunden. Was zählt der Quadratmeter Boden? Hm. Aber der Quadratmeter Fluss wurde nie wirklich berechnet.
14: Ja.
13: Wir nehmen B.
4: Bisher seid ihr ja im Fluss.
5: In der Loire, in der Nähe der Gemeinde Couerot, befindet sich ein halb versunkenes Haus. Das Gebäude wurde 2007 von dem Franzosen Jean-Luc Courcault im Rahmen eines Projekts geschaffen, bei dem Künstler aufgerufen worden waren, möglichst große Objekte in die Landschaft einzufügen. Ursprünglich stand das Haus am Ufer des Flusses, wurde aber kurz nach der Enthüllung von der starken Strömung mitgerissen. Im Jahr 2012 wurde es von einem Transportschiff an seinen aktuellen Standort gezogen und mit Pfählen im Wasser fixiert.
11: Also die Info hatten wir nicht.
4: Die französische Gemeinde Couerot.
13: Ja, das war
4: also, natürlich. Wir müssen, es gibt ja gar keinen Grund, enttäuscht zu sein. Wir haben ein fantastisches Ergebnis hier heute in dieser Sendung, die beide Teams erzielt haben. Thomas Kretschmann und Bernhard haben 3.000 Euro erspielt. Tom, Blasia und Elton 2.500 Euro. Und so geht's jetzt ins Finale. Die Kategorie, aus der die heutige Masterfrage kommt, ist Mode.
15: Diesmal haben wir aber nur 5 Sekunden, oder? Hm.
4: Also ihr habt nur 5.
15: Ihr jagt!
9: Beide Teams haben gesetzt. Hier ist die heutige Masterfrage.

nicht doch, aber... Ein sogenanntes Carmen-Oberteil ist auf jeden Fall A, schulterfrei, B, rückenfrei oder C, bauchfrei. Wow. Ihr habt 20 Sekunden ab jetzt.

0: Beide Teams haben ihre Antworten eingeloggt, haben Geld gesetzt. Thomas und Bernhard haben gesetzt. Alles. Okay. Tom und Elton haben gesetzt. 888. Auf welche Antworten wurde getippt? Team Bernhard tippt auf, Antwort A. Team Elton tippt auf, Antwort A.
1: Wenn es falsch ist, aber ja, leider
0: ein schulterfreies Oberteil, auch Bardot genannt. Ein bauchfreies Oberteil, das weiß man, das ist ein Crop Top.
1: Natürlich weiß man das.
0: Hast du noch nie von einem Crop Top gehört?
1: Nein, leider, ich trage selten bauchfrei, ist auch gut so.
2: Nee, und Rücken, ich trage auf bauchfrei, aber was und rückenfrei kann kein Oberteil sein, weil Oberteil und der rückenfrei, dann fällt das ja auseinander. Rückenfrei kann ja nur ein Kleid sein.
0: Ja, da muss ich dich aber leider enttäuschen, weil es gibt rückenfreie Oberteile, sogenannte Backless Tops.
2: Aber das sind denn keine Karmen-Oberteile?
0: Ja. Ja, also die gibt es auf jeden Fall.
3: Jetzt
0: also,
3: mach doch hin, du ganze Zeit bist du schnell und jetzt hältst du ihn auf.
0: Ein Karmen-Oberteil ist auf jeden Fall schulterfrei. Herzlichen Glückwunsch. Herzlichen Glückwunsch zu 6.000 Euro, auch euch, denn 6.000 Euro, das bedeutet für jeden von euch. 6.000 Euro bedeutet für jeden von euch 98,36 €. Also, viel Spaß mit dem Geld. 98,36 € auch für unsere drei Apple-Spielerinnen und Apple-Spieler, die heute gewonnen haben. Auch da herzlichen Glückwunsch, hat sich gelohnt. Vielen Dank für diese sehr unterhaltsame, wissensreiche Sendung. Danke, Tom Blasier. Danke, Thomas Kretschmann. Vielen Dank. Danke, Bernhard Melten. Danke fürs Zuschauen. Schönen Abend noch heute hier im Ersten.

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3: Das ist ja eine schöne Sauerei. So muss ich mich doch nicht beleidigen lassen, oder?
4: Was soll das überhaupt sein?
3: Das ist doch ganz eindeutig. Das
4: Wie, oder?
5: Na, ja, ich glaube, es ist ein Wie.
3: Seit wann hat denn ein Wie hier unten sowas? Na, Sie wissen schon, was ich meine.
4: Na? Und ihr soll es gewesen sein?
3: Na klar, wer denn sonst?
6: Hey, hier war das nicht.
4: Haben Sie ihn gesehen dabei?
3: Wenn ich ihn gesehen hätte, hätte ich ihn auch aufgehalten, oder?
5: Also haben Sie ihn nicht gesehen, tun Sie meinen Ausweis her, bitte.
3: Ausweis? Ich? Warum?
5: Weil.
3: Muss ich holen.

0: Felix, du kannst doch da nicht die Leute verkraulen. Ja? Ihr braucht ja die Gäste.
1: War nicht so an. Der Typ da ist voll der Arsch.
2: Ja, das kann ja sein. Aber deswegen muss man doch da nicht einfach den Wohnwagen da mit der Scheiße.
1: Ist nur Erde.
3: So, Felix, geh her, sauber machen, auf geht's, zack, zack.
4: Erst das Gegröle die letzte Nacht und dann diese Schwierei. Das ist ja eine schöne Begrüßung hier im Bayernland.
5: Ja, Herr Krause, da sind Sie aber ganz schön weit gefahren mit Ihrem abgelaufenen TÜV.
0: Upsi, der TÜV ist hinten.
5: Vollkommen wurscht. Da müsste man eigentlich eine Anzeige machen.
4: Anzeige.
1: Hey, da liegt einer.

0: Hey, nix anfassen.
1: Was heißt denn nichts anfassen? Entschuldige, stell dir vor, der lebt noch, dann sind wir dran wegen unterlassener Hilfeleistung.
2: Na, du bist dran.
1: Was?
2: Ah, wahrscheinlich probiert er noch aus, wie lange er die Luft anhalten kann.
0: So 10 Minuten hätte er schon geschafft.
2: Und?
3: Ich sag nicht gut aus.
2: Also das mit den verwischten Spuren, das erklärst du der Frau Doktor, gell?
4: Und was denkt ihr? Mord oder Selbstmord?
2: Was?
4: Ich hab mal gelesen, dass ein Mönch in Asien sich selber umgebracht hat. Er hat einfach die Luft angehalten, bis er umgefallen ist.
2: Jetzt pass auf, jetzt schleißt dich, Felix.
5: Ach, Sie kennen den Jungen.
2: Ja, logisch. Wir mussten ja die Personalien aufnehmen wegen Ihrer Anzeige.
5: Anzeige. Ich hab mir Folgendes überlegt wegen der Anzeige. Ich meine, wir waren ja alle mal jung und dann könnte man.
1: Das ging Gröle, das Sie da gehört haben gestern Nacht. Wann waren das ungefähr?
5: Ja, so gegen 23:30, denke ich.
1: Und kann das aus der Richtung gekommen sein?
5: Durchaus. Durch. 2 Männer waren es und die waren mal so richtig schön besoffen.
1: Ja, und gab's da einen Streit oder was haben die so gesagt?
5: Nein, nein, kein Streit. Aber blau waren die wie die Strandhabitzen.
2: So, haben Sie viel Spaß mit der Frau Doktor.
1: Was, wo rennst du denn hin?
2: Weg.
1: Halt, mein.
2: Machen Sie bitte mal auf, Polizei.
6: Haben Sie einen Durchsuchungsbeschluss?
2: Brauche ich nicht, ich will nichts durchsuchen.
6: Was wollen Sie denn?
2: Sie was fragen?
6: Nein. Hey, aufhören!
2: Haben Sie gestern Nacht irgendwas gehört oder gesehen?
6: Nein.
2: Danke, wiederschauen. Entschuldigung.
1: Und?
2: Was und?
1: Ja, fast eine halbe Stunde warst du.
2: Ja, ich war auf dem Klo.
1: Augenzeugen, Ohrenzeugen.
2: Auf dem Klo?
1: Hupsi, das ist ja Campingplatz. Da wuseln doch ein Haufen Leute umeinander. Da muss man doch irgendwas gehört haben.
2: Na, da wuselt gar nichts. Also bei so einem Wetter sind die alle auf dem richtigen See. Nicht einmal Japaner waren da.
1: Okay, Japaner, das sind ja keine Camper.
2: Na, sag ich doch.
1: Gut, müssen wir halt den Riedel noch mal dran setzen.
2: Ja, da brauchen wir Fachkraft. Pum! Boah, da hat aber wer gefeiert gestern. Bis deswegen so spät.
7: Staller, kannst du deinem Kollegen bitte schon erklären, dass mich ein wichtiger Gutachtertermin von meinem sonst absurd schnellen Eintreffen abgehalten hat und dass die Ursache seiner olfaktorischen Wahrnehmung nicht in meiner Atemluft, sondern in dem vom verblichenen, ausgehenden Dunst liegt?
1: Die Anja war noch auf dem Termin. Und wie war das mit dem Olfakt-Dings da?
7: Olfaktorisch. Der Alkoholgestank stammt von ihm.
2: Ach so, und dann hat der sich kaputt gesoffen und dann hat er sich da hergelegt.
7: Eine Fremdeinwirkung ist auf den ersten Blick nicht zu erkennen, kann ich aber auch noch nicht ausschließen. Ich muss erst prüfen, ob er was in der Lunge hat.
1: Wenn man besoffen ist, also richtig besoffen, dann ist man doch praktisch willenlos. Ja, habe ich mal gehört. Also. Ich meine, dann ist es doch möglich, dass wenn ihn einer untergetaucht hat, ja, dann hat er sich ja praktisch nicht mehr wehren können.
7: Wie gesagt, ich muss erst reinschauen. Keine Papiere, nur diese Schlüssel. Todeszeitpunkt so gegen Mitternacht plus minus eine Stunde.
1: Blutaugenreduktion, Gesichtserkennung, blitzautomatisch. Auf geht's zur Wasserwacht.
2: Hansi, für einen Rettungsschwimmer ist jetzt, glaube ich, ein bisschen spät.

0: Ja, ich hab auch ein Trikot von Messi und spiel deswegen jetzt für Barcelona.
1: Was für ein Messi? Ach,
0: vergiss es.
2: So, Felix, kannst dich schwer trennen von deinem Meisterwerk. Hm?
3: Was? Meisterwerk? Entschuldige, wie alt bist denn du?
4: 12.
3: Mit 12? Da muss man da langsam wissen, wie da der Hase läuft. Ja? Da kann man doch nicht einfach nur da auf die Sekundären. Ja? Da muss sieht man da auch einmal das große Ganze. Ja? So, da schau her. So wird ein Schuh draus. So, jetzt schön einweichen, damit es keine Kratzer gibt. Wiederschauen. Wenn man sich intensiv mit dem menschlichen Körper beschäftigt, also künstlerisch, ja, dann prägt es den Charakter.
5: Ja, ja.
3: Ja, Michelangelo, Da Vinci, das waren Genies.
5: Stimmt.
3: Wenn man selber malt, ja, also dann ist das unglaublich gut für die Seele. Also das macht innerlich total ausgeglichen.
2: Also ich habe mal gelesen, dass je älter man wird als Mann, desto mehr steht man auf größere Brüste.
3: Wieso?
2: Ja, ich weiß auch nicht, das ist irgendwie hormonell.
3: Was?
2: Also bei dir hat das genau hin.
3: Upsi, einer von der Wasserwacht, der in so einem Tümpel da absäuft. Das ist doch wie ein Kaminkehrer, der in einen Schornstein reinfällt.
0: Ja, oder ein Pilot mit Flugangst. Gibt's alles. Es gibt überhaupt viele Leute, die verdienen einen Haufen Geld mit Sachen, von denen sie überhaupt keine Ahnung haben.
3: Ja, aber in dem Fall, da steckt ja da noch was anderes dahinter. Da hat doch einer nachgeholfen. Ja, genau so ein Gerät hätte er gebraucht, der Kollege gestern Nacht.
6: Grüß Gott. Wer?
3: Er? Kennen Sie den? Ja, schauen Sie genau hin. Kein schöner Anblick. Herrschaft.
6: Der Corby. Ist er?
0: Ja, ist er. Wie heißt denn richtig, der Corby?
6: Corbinian Obermeier. Der Corby ist. Was ist denn passiert?
3: Besoffen?
0: Er ist offen.
3: Er säuft? Also vielleicht wissen Sie da genau alles?
6: Na, also ich kenne den Corby ja nur vom Dienst. Der Jürgen.
0: Wer ist der Jürgen?
6: Das ist sein bester Spitzel. Also die sind ab und zu miteinander losgezogen. Also glaube ich.
0: Ja, ist der da?
6: Ja.
0: Wo?
6: Die sind bei den alten Rochen.
0: Bei wem?
6: Da, also bei den alten Rochen.
0: Wo ist das?
6: Entschuldigung, das ist intern. Also das ist der Schwimmkurs, die Nullanfänger über 40.
0: Okay.
7: Mach doch mal ein bisschen langsamer, nicht so schnell. Genau. Die Beine nicht vergessen. Jawohl.
3: Sie sind der Jürgen?
6: Jürgen Kühn, ja. Warum?
3: Der Corbinian Obermeier, das ist Ihr bester Kumpel gewesen.
6: Wieso gewesen?
3: War das ein guter Schwimmer?
6: Corby ist einer der Besten. Was ist denn hier los? Sie reden ja von ihm, als wäre er.
0: Ja.
3: Jetzt sind wir benannt.
7: Pause.
6: Jeder sucht sich mal einen festen Halt. Was ist denn passiert?
0: Ja, was ist passiert? Was ist passiert? Es geht andersrum. Wir fragen, Sie antworten.
6: Aber ich weiß es nicht.
3: Wieso? Sie waren doch dabei. Sie haben doch Ihren besten Kumpel abgefüllt, dann haben Sie ihn untergetaucht. Er hat sich gewehrt. Den Beweis dafür, den tragen Sie im Gesicht.
6: Wegen der Kratzer? Kratzer sind von meiner Katze. Ich habe eine junge Katze. Sie wissen doch, wie sie sind. Hat halt das Spiel ein bisschen zu ernst genommen.
3: Ausgerechnet, zeitnah zur Mordnacht, da hat die Katze sie mit der Maus verwechselt.
0: Wo wohnt denn die Witwe?

0: praktisch, wenn die Leiche gleich einen Schlüssel dabei hat.
1: Ja, brauchen wir keine Tür eintreten. Ja, also, Single-Haushalt kommt hin, bei mir daheim schaut's genauso aus.
0: Also, ich hab's gern ein bisschen wohnlicher.
1: Ei.
0: Was?
1: Ja, Großfamilie. Da können wir Todesnachrichten überbringen.

0: Ende.
1: Aber einen luxuriösen Geschmack hat er gehabt.
0: Ach, so ein Schmarrn. Wenn du so am Loch wohnst, kaufst du kein Auto für 100.000 Euro.
1: Wieso? Wenn du pro Monat ein paar hundert Euro Miete sparst?
0: Dann kannst du mit 70 so ein Auto kaufen. Na, Hansi, ich sag dir, irgendwas stimmt da nicht.
1: Allerdings. Kein Bier, kein Wein, kein Schnaps.
2: Na und?
1: Ja, als Single habe ich doch irgendwas zum Trinken daheim. Gerade für die einsamen Nächte im Computer.
0: Vielleicht hat er ja gestern schon alles zusammengesoffen.
1: Und dann das Lego hat er gleich wieder zum Container geschafft, oder wie?
0: Ja, der war Auswärtstrinker.
1: Ja, ihr Naschkatze.
0: Ach, pfui Teufel, Hansi, wer weiß denn, wie lange das Zeug da schon steht?
1: Tiramisu.
0: Ziemlich hoch.
1: Was?
0: Der Tiramisu heißt ziemlich hoch. Ich habe mal eine italienische Freundin gehabt.
1: Bitter.
0: Na, die war ganz okay.
1: Ja, viel zu viel Espresso, das schmeckt ja bloß nach Kaffee.
0: Sag mal, ist das nicht ein bisschen viel fürs Labor?
1: Nein. Sicher ist sicher.
3: Also ledig, keine Kinder, keine richtige Arbeit.
0: Bis dahin könntest du Riedel sein.
3: Aber jetzt wird's interessant. Euer Obermeier hatte zwar nie einen festen Job, aber der hat auch noch nie Sozialleistungen gekriegt.
0: Ach, der nichts verdient bei der Wasserwacht.
3: Das ist doch alles ehrenamtlich.
1: Mhm. Privatier.
3: Und dann hat er noch eine ältere Schwester, die beim Vater wohnt.
0: Gut, ja, gibt dem Riedel die Adresse, wir kommen dann nach.
3: Nee, das geht nicht, weil der Riedel die Camper interviewt. Da müsst ihr die Todesnachricht selber überbringen. Nein, eine Frau kann das nicht besser machen. Hier ist die Adresse, direkt am See.
4: Ich kann nicht verstehen, dass man freiwillig von da wegzieht.
1: Du bist ja eher weltfremd. Der klassische Stubenhocker. Aber wenn du einen Freiheitsdrang hast, ein bisschen was von der Welt sehen willst.
5: Ja, dann bleibt man natürlich nicht hocken in so einem goldenen Käfig.
0: Kommt das Futter an?
1: Toskanischer Landhausstil nimmt man sowas.
0: Keine Ahnung, ich war noch nicht in der Toskana.
3: Ja, bitte?
0: Grüß Gott. Richard und Simone Obermeier würden wir suchen.
1: Ja, wenn Sie es da bitte anmelden würden, oder wie das da geht.
0: Das ist ja kein Butler.
3: Ich bin Simone Obermeier.
0: Ah. Ja, dann. Wissen Sie vielleicht schon Bescheid?
3: Nein, aber Sie werden mich bestimmt vor Sonnenuntergang noch aufklären, oder?
0: Der Herr Papa, ist der auch da?
3: Ja. Wieso?
1: Ja, dann muss dann mich sehen im Aufwasch.
6: Mein Vater ist im Übrigen sehr krank. Der Arzt hat ihm jede Art von unnötiger Aufregung verboten.
7: Also wenn er sich jetzt gleich aufregt, wäre es auf jeden Fall eine Art von nötiger Aufregung.
1: Außerdem haben wir da Routine im Verpacken von schlechten Nachrichten.
7: Das ist einmal subtil.
3: Papa? Wir haben Besuch.

0: Ja, da riecht's ja wie in der Gruft da drin.
1: Wissen Sie, ich will mich auch schon vorher auf den Geruch einstellen.
2: Ach, Papa, sag doch sowas nicht.
1: Meine liebe, besorgte Tochter will mir auch noch meine allerletzten Worte vorschreiben.
2: Ach, Mensch, Papa, du wirst uns alle noch überleben.
3: Überleben ist ein schönes Stichwort.
0: Ja, weil es halt immer tragisch ist, wenn der Vater den eigenen Sohn überlebt.
1: Der Kabinherrn ist tot.
2: Das kann doch gar nicht sein. Was ist passiert?
1: Ist er im Einsatz ums Leben gekommen?
0: Ja, das war im See. Da war er besoffen.
3: Und er ist offen. Ertrunken ist er.
0: Ja, Spezialeinsatz. Also viel geschluckt, jetzt Wasser. Und da war nichts mehr zu machen.
1: War der Einsatz erfolgreich?
3: Ja. Der, wegen dem er so viel geschluckt hat, der hat überlebt, Gott sei Dank.
2: Das mit den Feinden, das ist bei Ihnen so eine Standardfrage, oder?
0: Ja, wenn er welche gehabt hat.
2: Na, ich glaube, jeder hat Feinde, der ehrgeizig ist und im Leben was will. Aber der Corby.

0: Na, hören Sie mal, mein Vater war ein erfolgreicher Immobilienmakler.
1: Na, dann scheint das hier eine richtig gute Partie.
0: Was hat denn das jetzt mit der Sache zu tun?
1: Ja, das besprechen wir vielleicht einmal über eine Tasse Kaffee.
0: Lassen Sie mich überlegen. Nein.
2: Nächste Standardfrage. Wo waren Sie denn eigentlich gestern Nacht?
0: Hier.
1: Aha, und Ihr Vater konnte es bezeugen?
0: Weiß ich nicht. Aber glauben Sie mir, das hier ist groß genug. Man läuft sich nicht ständig über den Weg.
3: Was willst du?
4: Grüß Gott, Polizeimeister Riedel, ich wollte fragen.
3: Verpiss dich!
4: Du sag einmal, ich hab gesagt, ich bin von der Polizei.
3: Deswegen hab ich ja gesagt, verpiss dich!
4: Aufmachen, Polizei!
3: Hast du einen Durchsuchungsbeschluss?
4: Na, ich will ja auch gar nichts durchsuchen.
3: Dann
4: ich will.
3: Verpiss dich!
4: Du, jetzt reicht's jetzt. Du machst jetzt sofort die Tür auf, weil sonst.
3: Na, was sagst du jetzt?
5: Putz, hab ich verreckt.
6: Da geht's um 12 bis 15 Millionen insgesamt.
1: Okay, das sind ja Dimensionen. Sowas hat ja unseres gar nicht auf dem Schirm.
6: Normalerweise lese ich ja so Käseblätter gar nicht. Aber der Obermeier ist doch eine lokale Persönlichkeit. Auf alle Fälle haben sie geschrieben, dass er will, dass sein Vermögen zu gleichen Teilen an seine Kinder geht.
2: Na ja, das kennt man doch. Da macht er ein Testament, dann ändert das alle zwei Wochen. Dann kommt einer daher und fälscht es. Dann gibt's verschiedene Versionen und so weiter und so weiter.
6: Ja, der eben nicht. Der hat gar kein Testament gemacht. Also, das haben sie geschrieben. Aber das Beste finde ich ja sowieso, dass der sich immer wieder da rappelt. Und darum haben sie auch geschrieben, dass böse Zungen behaupten, der tät ja nichts anderes seit Jahren als wie sterben. Ich finde den irgendwie sympathisch, den Obermeier.
1: Die Uschi Obermeier war auch sehr sympathisch. Also, nein, das habe ich mal auf dem Foto gesehen.
2: Super, Hansi. So, Riedl, schmeckt's da?
4: Ja, ein bisschen viel Alkohol. Bitte ist auch wahrscheinlich zu viel Kaffee.
2: Bist du wahnsinnig? Das ist ein Beweisstück.
4: Ja, ist das jetzt schlimm?
2: Was war denn auf dem Campingplatz?
4: Ja, nix.
2: Wie nix? Das kann doch gar nicht sein. Wie lange warst du denn da?
4: Ja, 4 Stunden. Aber du hast ja keine Ahnung, was das für ein unfreundlicher Bagagestunden ist.
1: Die machen da Urlaub. Das ist die schönste Zeit im Jahr. Wie kann man da unfreundlich sein? Ja, wenn man frei hat, da hat man doch gute Laune.
2: Das musst du lernen, Riedl. Gute Laune.
4: Ja, ich hab doch gute Laune gehabt.
1: Schau, Riedl, das ist genau das Bockige an dir. Ja? Wie man in den Wald hineinruft, so ruft der Wald wieder zurück. Das weiß man doch. Psychologie, sich ein bisschen einfühlen in die Leute. Also, neuer Tag, neues Glück.
2: So, jetzt fährst du mal zurück und fragst, wer als letztes abgereist ist. Der ist natürlich besonders verdächtig.
1: Ja, kannst natürlich auch mit der Frau Dr. Licht ein paar Gewebeproben nehmen.
4: Na.
1: Ja, oder ein paar Akten hätten wir noch zum Systematisieren.
2: Oder du bringst den Restmüll zurück.
1: Ja, oder der Wagen, der bräuchte ein bisschen
2: Innenreinigung. Ja.
0: Also hier sind alle Namen drauf von den Personen, die heute bei der Wasserwacht arbeiten. Einsatzort, Einsatzzeiten.
1: Ja, geht es nicht ein bisschen übersichtlicher da in dem bunten Ding? Das kann ja kein Mensch lesen.
0: Also wenn ihr Fragen habt, ruft ihr einfach an.
2: Gut, dann haben wir jetzt ab.
0: Ach so, die Licht hat gesagt, dass die Ergebnisse gegen 11 kommen. Soll ich euch die durchgeben?
2: Ja.
0: Und der Polizeirat kommt erst gegen Mittag. Da soll ich dir was ausrichten. Warte. Diskretion ist so wichtig wie das Wasser für den Fisch. Er sagt, du weißt, was er damit meint.
1: Hat er dabei so ein bisschen einen verwirrten Eindruck gemacht?
0: Nicht mehr als sonst.
1: Wenn das Geschrei, was unser Campingfreund da gehört hat.
7: Der grausig, ja.
1: Also wenn das tatsächlich im Zusammenhang mit dem Mord steht.
7: Ich bin gar nicht sicher, dass das ein Mord ist.
1: Okay. Upsi, hab ich mich da schon jemals getäuscht?
7: Ja.
1: Also wenn es da tatsächlich einen Zusammenhang gibt, ja, brauchen wir bloß den zweiten Säufer.
7: Das stimmt, ja.
1: Ja, mit wem geht man am liebsten normalerweise ein Bier trinken?
7: Ich weiß nicht, sag's mir.
1: Mit dem Arbeitskollegen.
7: Ah, da wäre ich jetzt als letztes draufgekommen.

0: Ja, klar.
1: Wo?
0: Direkt vor Ihnen.
2: Nein, ich weiß, der Kollege meint so richtig von der Wasserwacht. Also Rettungsschwimmer, Bootsführer, so die Richtung.
0: Ja, ja, das mache ich alles. Laura Starke, angenehm.
2: Hansi, Johannes Staller, also, das ist der Kollege Hubert.
0: Ja, kann ich dann meine Hand vielleicht wieder haben? Die brauche ich noch zum Wienern.
1: Hm? Ja, dass der Corbinian Obermeier tot ist, das wissen Sie ja.
0: Ja, das ist wirklich schlimm.
1: Haben Sie den gut gekannt?
0: Nein, nein, nein. Bobby war jetzt nicht so der gesellige Typ. Der ist nach Feierabend immer direkt nach Hause und von seinem Festen hat er sich auch nie blicken lassen.
1: Mhm, bei seinem Tod war also ein bisschen Alkohol im Spiel. Wissen Sie da vielleicht was?
0: Ich habe den Corby niemals betrunken erlebt.
1: Das wird leider auch so bleiben.
0: Ja. Kann ich sonst noch irgendwas für Sie tun?
2: Ja, wir melden uns bei Ihnen, auf jeden Fall.
0: Gut, na dann. Auf Wiedersehen.
2: Wiedersehen.
3: Upsi, wenn ich solche Kollegen hab, da gehe ich doch auf jede Party mit.
1: Tja, vielleicht hat er sich seine Freund einfach irgendwo anders gesucht. Sonja?
4: Also es gibt Neuigkeiten. Der Obermeier hatte 2,5 Promille. Wasser in den Lungen, das heißt ertrunken. Es gibt zwar keine Anzeichen von Gewalt, aber man hat jetzt fremde Hautspuren unter seinen Fingernägeln gefunden.
1: Haut unterm Fingernagel.
2: Die Kratzer.
1: Jetzt sei mal still.
4: Sag mal,
5: ihr habt die Tabelle mit dem Dienstplan vergessen. Kommt ihr jetzt klar?
1: Ja, ja, mir kommen wir schon klar.
5: Okay.
1: Scheiße, jetzt müssen wir zurück. Dienstlich, hauen Sie. Rein dienstlich. Wir fragen einfach, wo der mit dem Kratzer ist und dann hauen wir sofort wieder ab.
6: Das ging jetzt aber schnell mit dem Wiedersehen.
2: Was ist mit dem?
6: Ohnmächtig. Hoffe ich für ihn. Sagen wir mal so, seitdem ich hier arbeite, hat sich die Anzahl der Badeunfälle leicht erhöht.
2: Vor allem beim starken Geschlecht, oder? Also, das sagt man schon mal polizeilicher Spürsinn.
6: Ja, vor allem Männer. Vergessen ganz plötzlich, dass sie eigentlich schwimmen kann.
2: Darf ich mal?
6: Wunderheilung.
2: Ja, gekonnt ist halt gekonnt.
1: Besonders der Kollege mit den Ratschern im Gesicht, wo ist denn der hin?
6: Der Jürgen.
1: Ja.
6: Der hat heute Aufsicht im Abschnitt C.
1: Ist das weit?
6: 500-600 Meter, es läuft mal schnell.
1: Meter, das ist ganz schön weit.
2: Hm, weißt du, mir tut sich ein bisschen Bewegung eigentlich ganz gut. Ich überlege sowieso, ob ich wieder das Schwimmen anfange.
1: Zurück müssen wir auch noch.
2: Ja, mit dem Auto sind wir da aber auch nicht schneller.
1: Na ja, Auto ist überflüssig. Machen wir alles zu Fuß.
7: Riedel!
8: Auf dem Campingplatz.
7: Wo?
8: Der ist auf dem Campingplatz. Der muss doch noch Zeugen befragen. Kann ich irgendwie helfen?
7: Ja, nee, ist mehr so eine Männergeschichte.
8: Ach so.
7: Sie kennen doch den Kollegen Hubert.
8: Ja, klar.
7: Was macht er denn so in seiner Freizeit?
8: Früher hat er mal geangelt.
7: Jetzt nicht mehr?
8: Nee.
7: Und haben Sie eine Idee, womit man ihm eine Freude machen könnte? So ein Hobby, für das er sich begeistert?
8: Also Blumen, die interessieren ihn gar nicht. Gutes Essen ist ihm nicht sonderlich wichtig. Und Sport, naja, das ist ja nun nicht so sein Ding.
7: Musik?
8: Musik? Nee, gar nicht.
7: Ja, dann, danke. Haben Sie ihm ausgerichtet?
8: Das mit dem Wasser, das Ding. Ja, ja, das habe ich ihm gesagt.
1: Es tut mir leid, ich kann hier nicht weg, ich bin im Dienst.
3: Ja, das sind wir auch und deswegen ging er sie jetzt da runter.
9: Jetzt stellen Sie sich mal vor, da draußen gerät jemand in Wassernot. Wollen Sie für ein Menschenleben verantwortlich sein?
2: Ja, das sagt der Richtige. Wir wissen nämlich jetzt, woher Sie da diese Kratzer haben.
9: Ja, das weiß ich selber. Und die Übeltäterin, die muss auch heute noch zum Arzt. Lassen Sie mich denn schön kastrieren, meine Dicke, gell?
2: Herr Kühn, Sie gehen jetzt einmal sofort da runter.
9: Hören Sie, dieser Posten hier, ja, der muss besetzt sein. Ohne adäquaten Ersatz kann ich nicht weg. Da müssen Sie mich schon runterschießen.
2: Hans! Wieso? Er hat's doch selber vorgeschlagen.
1: Mein Gott, na, Herr Kühn, jetzt seien Sie halt bitte

0: Das ist praktisch.
1: Was?
0: Ja, wenn man gleich einen Badeanzug anhat, wenn man putzt. Also, ja, falls einmal was daneben geht beim Wienern.
1: Versuchen Sie mir gerade ein Kompliment zu machen.
2: Ist von der Wasserwacht auch wer da?

0: Vernünftig.
1: Tut mir leid.
2: Wie gut kannst du nur schwimmen?
1: Na ja, so mittel.
0: Herr Kühn, wir machen jetzt einen Austausch. Sie kommen einmal mit erhobenen Händen da runter und der Kollege
1: geht mit erhobenen Händen rauf. Ich glaube, das ist ein Vogel. Kann er schwimmen?
2: So mittel.
1: Also gut, eine Stunde ausnahmsweise.
2: Ja, eine Stunde, das hat der Fall so gut wie gelöst.
1: Warum glaube ich dir nicht, Hans? Ist aber schon klar, dass Ihr Kollege sich noch im äußersten Notfall bewegen darf.
2: Das geht dahin, da brauchst du keine Angst haben.
0: So. Geh mal, geh mal, geh mal.
3: Danke, das war's schon. Sie können den Mund wieder schließen.
2: So ein mobiles Labor, das ist praktisch.
3: Ja, habe ich immer dabei, allzeit bereit. Auch wenn ich eigentlich nur in der Nähe zum Essen verabredet bin. Brauchst du dich nicht zu bedanken, Hansi.
2: So, das vergleichen wir jetzt mit dem, was sich Ihr Kumpel unter den Nagel gerissen hat. Wie schaut's aus? Zeit fürs Geständnis?
1: Es gibt nichts zu gestehen.
3: Du? Die Kratzer, die der da hat, die stammen nie im Leben von einem Menschen.
2: Okay, mit der Katze gespielt. Entschuldige, ich bin mit Katzen aufgewachsen. Die ziehen die Krallen ein, wenn sie spielen. Okay.
0: Ja, wo schimmert die, ne?
1: Entschuldigung, aber das würde ich jetzt an Ihrer Stelle. Ja! Lieber nicht machen.
2: Sag mal, was ist denn das für ein Mistviech?
4: Ist der heiß? Also mir ist schon heiß und ich habe nur eine Badehose an. Hast du keine Badehose? Musst du das machen oder machst du das freiwillig? Oder bist du gar nicht die echte Polizei?
5: Weißt was? Hau einfach ab.
4: Und wenn nicht, was willst du denn dann machen?
5: Dann kriegst du selber eine Watschen.
4: Kinder darf man nicht schlagen.
2: Fünf Promille hat er gehabt, der Kollege. Da muss man schon richtig gewissenhaft trinken für so einen Wert.
1: Er hat einen Rückfall gehabt.
2: Rückfall?
1: Ja, Corby war trockener Alkoholiker.
2: Aha. Wir hatten das alles gewusst?
1: Von seinen Kollegen denke ich nur ich. Bevor Sie jetzt was Falsches denken, ich habe ihn nicht zum Trinken verführt. Ganz im Gegenteil. Eigentlich immer versucht, auf ihn aufzupassen, wenn er irgendwo hin musste, wo es gefährlich werden könnte.
2: Wie lange ist denn das gut gegangen?
1: 5 Jahre waren das jetzt bestimmt. Hat einen starken Willen gehabt, der Corby.
2: Bis ihm einer eine Falle gestellt hat. Mit dem?
1: Mit dem?
2: Ja, der Kleine da, kennst du den?
1: Na.
2: Warum starten der dich so an?
0: Weiß nicht, vielleicht findet der Polizisten toll.
6: Man könnte fast glauben, sie verfolgen mich, hm?
2: Wäre das schlimm? Also, wenn ich hinter ihnen her wäre.
6: Sie versuchen gerade schon wieder, mir ein Kompliment zu machen.
2: Ne? Feierabend?
6: Schön wär's. Ich muss heute noch bis 8 Tauchkurs.
2: Ja, ich gehe auch immer erst um 8:30 essen.
6: Na dann, guten Appetit. Wiedersehen.
0: Und sie macht das bitte nicht.
2: Was?

0: Das ist ein Missverständnis.
1: Ich bin doch von der Polizei.
2: Wenn der Kühn seine Kratzer von der Katz hat, wer hat denn dann die Kratzer vom Obermeier?
3: Ja, rein theoretisch könnte jeder haben. Ein Massengentest, das wär's halt. Mal die ganze Bevölkerung da antanzen lassen. Man sollte der Riddle ein paar Überstunden machen.
2: Da gebe jetzt Zeit keine Überstunden.
3: Der alte Obermeier steht mit einem Bein im Grab.
2: Wenn der jetzt stirbt, der Bruder ist schon tot, erbt die Schwester alles. 15 Millionen. Entschuldige mal, die werden ja gewusst haben, dass ihr Bruder ab und zu mal gebechert hat.
3: Ja und?
2: Ja, hat's vielleicht ein bisschen nachgeholfen.
3: Möglich. Ja, und wenn die jetzt keine Lust mehr hat, da länger auf die Kohle zu warten?
2: Dann ist der Vater der Nächste.
3: Ach du Scheiße, da müssen wir irgendwas unternehmen.
2: Da können wir nichts unternehmen.
3: Ja, irgendwie präventiv.
2: Präventiv? Lauschangriff?
0: Was haut's einmal her?
2: Super, Riedl, aber saufen ist echt keine Lösung.

0: Hey.
1: Was werden das?
0: Wieso?
1: Entschuldige, das ist die Fahrgestellnummer.
0: Jetzt kann man es wieder lesen. So ein bisschen aufpolieren wirkt oft wahre Wunder.
2: Ja, sieht. Stichwort Abhörtechnik.
0: Oh.
2: Hast du da was da?
0: Indoor, Outdoor.
1: Oh, Indoor langt.
0: Ja, da habe ich schon was. Absoluter Klassiker. Und idiotensicher. Also ich meine, leicht zu bedienen halt. Und extrem zuverlässig.

0: Heute zu dritt?
1: Ja, unsere Geheimwaffe.
2: Ah. Frau Obermeier, dass Ihr Bruder ab und zu mal ein bisschen was getrunken hat, das wissen Sie ja.
0: Ja, schon. Aber seit 4, 5 Jahren war er ja trocken.
1: Ja, bis vorgestern.
0: Das ist ja furchtbar. Und wie kam das? Also der Rückfall?
2: Tja, was Falsches gegessen, was Falsches getrunken, man weiß es nicht.
1: Da langt doch bloß ein ganzer kleiner Fingerhut, da denkt der Körper, hoppala, jetzt kommt Alkohol und da will der mehr, immer mehr.
2: Ja, Ihren Vater müssen wir noch mal kurz sprechen.
0: Sie kennen ja den Weg.
1: Ja. Zur Not haben wir ja das Navi dabei. Die Situation ein bisschen abzuwarten.
2: Ja, ist gelungen.
3: Ein Klassiker. Also manchmal glaube ich, dass du den Yazid ein bisschen überschätzt.
4: Sei mal ruhig, ich muss mich konzentrieren. Test, Test, das grüne Flecklein mittwochs in ihren Achterbahn-Test, Test.
3: Hast du das jetzt?
4: Ja.
3: Sicher?
4: Ja, bin ja nicht blöd.
1: Ein Sohn mit einem Alkoholproblem, der versäuft ja bloß alles. Da haben sie natürlich gleich mal tut sich ausgeschlossen von der Erbfolge.
5: Da gibt's andere Wege. Ein Testament zum Beispiel. Aber glauben Sie mir, das alles hier versaufen, da kann man doch gleich versuchen, den Starnberger See leer zu trinken.
2: Ja, wir haben da kürzlich halten nichts von Testamenten.
5: Ah, tue ich auch nicht. Aber von Mord halte ich noch viel weniger. Sehen Sie, ich habe für meinen Sohn immer angemessen gesorgt. Und so wäre das auch nach meinem Tod gewesen. Dass meine Tochter nun alles alleine erbt, das habe ich wirklich nicht beeinflusst. Und im Übrigen habe ich genug damit zu tun, endlich abzutreten.
2: Gut. Dabei wollen wir sie dann auch nicht länger stören.
1: Ach du lieber Gott, was macht denn der da draußen?
5: Ich sehe nichts. Was war denn?
1: Ja, Hühner habe ich, der wollte ja gerade die Veranda.
2: Voll scheißen, ist ja nichts passiert, ist schon wieder weggeflattert. Da hört man ja gar nichts, haben Sie.
1: Jetzt wart halt. Es funktioniert ja bloß, wenn auf der anderen Seite ein Geräusch passiert.
2: Batterien sind frisch, oder? Riedl, wenn du ein Kind hast, lass es dann im Freien schlafen, nur damit das Babyfon funktioniert.
1: So, du suchst dir jetzt ein gescheites Versteck und schreibst alles mit, was da passiert.
6: Ich war noch nicht früh.
1: Vielleicht ist er deswegen zurück, weil er schon ausgecheckt hat.
6: Der alte Rochen.

0: Zentrale für Wagen 3.
1: Wagen 3 hört.
0: Wo seid ihr gerade?
1: Wir sind auf dem Weg.
0: Der Chef hat wohl ein paar Fragen an euch. Und euphorisch ist irgendwie anders.
1: Gut.
2: Ich bin wirklich der Letzte, der sie in ihrem Tatendrang bremsen will. Aber ihre Alleingänge sind geistige Amokläufe. Sie machen mich zum Gespött der Leute. Ein Honoratior unserer Stadt liegt im Sterben. Und sie beschallen ihn mit unqualifizierten Bemerkungen aus einem dämlichen rosa Plastikspielzeug.
3: Ein Babyfon, das ist quasi ein Klassiker. Also gut, über die Farbe, da könnte man...
2: Herr Obermeier hat mich ausgelacht am Telefon.
4: Ja, Humor, das muss man lassen.
2: Wenn wir so scharf drauf wären, seine letzten Worte zu hören, könnten wir gerne jemanden an sein Bett setzen zum Mitschreiben.
3: Riedel, ja.
2: Hat Ihnen das gestern nicht gereicht? Sie melden mir den Mord nicht? Und lass mich stattdessen wie ein Volltrottel mit runtergelassenen Hosen durch den See strampeln und das in unmittelbarer Nähe von Verdächtigen?
3: Ich verstehe es nicht. Mehr genau, dass da keine Hose ankommt.
2: Eine Metapher. Nur eine Metapher.
4: Ich weiß nicht, was er meint. Aber du kennst den Goebbels, wenn der mal loslegt, kommt er vom Hundertsten ins Tausendste und dann wird er ganz gerne mal ein bisschen blumig.
5: Ein Herr Krause vom Campingplatz hat angerufen. Dem ist wohl noch was eingefallen.
3: Aha, und was?
5: Wollte er mir nicht sagen. Ich glaube, der spricht nicht so gerne mit Frauen.
4: Wahrscheinlich verheiratet.
6: Vorwärtsverteidigung nenne ich das. Jetzt soll er mal kommen, der kleine Spierfink. Kein Plätzchen mehr frei. Alles Wasserfarbe.
3: Genial.
6: Ja, genial.
7: Herr Krause, Sie wollten uns doch noch irgendwas sagen.
6: Ja, also in der Nacht, als die beiden Zechbrüder so einen Krawall gemacht haben, da hat der eine den anderen immer beim Namen genannt. Und da hat der andere immer Psst gemacht. Der wollte das nicht.
7: Mhm. Was war das für ein Name?
6: Flachi.
7: Flachi?
6: Ja, Flachi.
7: Spitzname, wenn du mich fragst.
4: Ist anzunehmen, Hansi. Sind Sie da ganz sicher?
6: Ganz sicher, Flachi.
4: Sie fahr bitte nicht zu schnell.
3: Verdunkelung, Fluchtgefahr, da dürfen wir uns keine Zeit verlieren.
4: Kippst schon rechtzeitig zu deiner Informantin.
8: Schaust super aus, Hansi.
4: Nur mit deinem Friseur, da hat ich mal reden.
3: Was, wieso?
4: Ja, weil er dir da hinten sauber in die Treppen reingeschnitten.
7: Vorsicht!

0: So langsam wird's auffällig, hä? Was kann ich denn tun für meine Lieblingspolizisten?
1: Ja,
2: sagt also Ihnen der Name Flache irgendwas?
0: Flache, ja klar. Das ist der Spitzname von Maximilian.
2: Der Gerstner?
0: Ja.
2: Und wieso Flache?
0: Na, weil er immer einen Flachmann dabei hat. Angeblich ja sogar in seiner Badehose. Wenn man vom Teufel spricht. Hey, Flachi! Was hast du denn ausgefressen?
2: Das Boot, geht das?
0: Ja.
2: Also,

0: Wie weit?
1: Ja, 50 Meter.
0: Tendenz?
1: Ungefähr gleichbleibend. Geht's noch?
0: Ja, geht schon.
1: Einen Vorschlag haben Sie. Mit dem Boot wären wir ein bisschen schneller.
0: Ja, einverstanden.
1: Hopp, hopp. Weit kommt er nicht, Hans.
2: Nein, das ist nicht meine. Ich hab die ganzen leeren Flaschen, die wir wegkramt.
3: Das ist toll. Ja, der Herr auch schon da. Super, freut mich.
4: Was bist du so muffelig? Haare nass, Klamotten, meinst du, ich will meinen Tod holen? Und?
3: Ja, nix und. Aber extra Wort auf dich.
4: Nein, dass er so ein brutaler Killer ist.
2: Der Korbi, der war ja völlig dicht. Der hat sich kaum gewehrt. Da.
4: Ja, das macht's ja nicht besser. Und was haben sie denn gehabt gegen den Mann? Ja, da steckt da irgendwas dahinter. Da braucht man doch ein Motiv, dass man so einen Scheiß baut.
5: Hubert. Entschuldigung. Wir haben ja alle unsere Schwächen. Aber trotzdem respektiert man sich irgendwie.
3: Ja.
5: Dass Sie da nichts ausgeplaudert haben, das war sehr diskret, sehr anständig von Ihnen.
3: Kein Problem.
5: Aber auch normal irgendwie. Trotzdem überlege ich, wie ich mich erkenntlich zeigen könnte. Ich weiß noch nicht, wie.

0: Ja, du müssten sie ja noch was einfallen lassen.
1: Ja,
0: Nein,
1: das geht doch nicht.
2: Nein, den kann ich auch nicht wechseln. Soll ich ja mal schauen?
1: Nein, lass dich schon.
2: Ja.
3: Und? Ja, nix. Wir haben extra gewartet auf dich.
4: Ihr Chef, der kam mir so bekannt vor.
3: Naja, das hören wir öfter. Der hat halt so ein Dutzend Deppengesicht.
5: Woher haben sie gewusst, dass der Obermeier ein Alkoholproblem hat? Dass man dem bloß so einen Stempel geben muss und schwupps ist der wieder auf der Spur?
0: Herr Gerstner, uns ist klar, dass Sie irgendwen decken. Aber ich sag Ihnen was, der lacht sich tot, während Sie im Bau verrecken.
5: Tüten kleben, bis zum Sankt-Nimmerleins-Tag.
0: Und Ihr Kompagnon, der lebt ungeniert in Deutschwitter.
4: Scheiße, ich hab mich da in irgendwas reinziehen lassen. Das war alles gar nicht meine Idee.
0: Sondern von wem?

0: er hat angebissen, jetzt bist du dran. Das ist eine Drohung.
1: Na Hansi, ich glaub, das heißt, jetzt bist du dran. Schau mal auf den Absender.
0: Ja, da schau her.

0: die Herren Abhörspezialisten.
1: Köstlich. Also Ihre Aktion hat mir so viel Spaß gemacht, da habe ich doch gleich beschlossen, doch noch nicht abzutreten. Und wollen Sie Ihr Spielzeug zurück?
2: Na, na, Herr Obermeier, es ist ein bisschen was Ernsteres.
1: Oh, was habe ich denn getan?
2: Kennen Sie den?
1: Nein. Hat er was zu tun?
2: Wo ist denn Ihre Tochter?
3: Die Alleinerbin.
1: Meine Tochter? Die ist beim Sport.
2: Alles okay.
3: Tja, Herr Gerstner, schauen Sie noch mal raus. Berge, Wiesen, Wälder, das werden Sie die nächste Zeit nicht mehr sehen. Also, ich meine, so 1:1 in Natura.
2: Tja, und das alles für eine Frau.
3: Was hat die Ihnen überhaupt versprochen?
2: Ei, alles, was ich hören wollte. Liebe, Geld. Also Geld, ja, da kann man es dann eher verstehen.
3: Herr Gerstner, die spielt in einer ganz anderen Liga. Da ist ja das logisch, dass die das gar nicht ernst meint.

0: Hoppala!
1: So, Frau Obermeier, über Ihr Tiramisu-Rezept müssen wir noch mal reden. Das war nämlich unter aller Kanone.
0: Ja, Ihr Bruder hat es auch ganz schlecht vertragen.
1: Weil man nämlich vor lauter Espresso den Alkohol gar nicht mehr geschmeckt hat.
2: Und er ist auch deine große Liebe, hä?
3: Du dämliches Weichei, das ist mein Golflehrer.
0: Fehlinvestition, weil Golf, glaube ich, spielst du die nächsten Jahre nimmer.
1: Eher solitär.
4: Was ist das?
1: Ein Kartenspiel.
4: So wie Schafkopf.
1: Ja, du spielst ein PC mit der Maus.
4: Mit der Maus?
1: Ja, so versichert, weil du doch gesagt hast, wegen dem Golf. So, wir gehen jetzt mal auf Zeiten.

0: Die perfekte Rennstrategie.
1: Nur anschauen langt aber nicht, Hansi.
0: Okay, das ist doch bloß die theoretische Vorbereitung. Das wäre für dich auch nicht schlecht, sowas.
1: Was? Schwimmen?
0: Nein, generell. Also schwimmen, laufen, radeln. Ja, machen wir vielleicht einmal einen Reviertriathlon. Ja. Einen Policeman. Ja, was meinst du? Rennst du beim Kürbis offene Türen ein?
1: Das geht nicht. Stell dir mal vor, wir haben dann nicht Schwimmer dabei.
0: Okay, Schwimmen, das kann doch heutzutage jeder Depp.
1: Oh, nicht jeder Depp. Wolltest du nicht zum Essen um 8:30?
0: Sabrina, zahlen?
1: Nein, also, der Monat, der geht auf mich.

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0: SR-Info um 16 Uhr. Hallo und guten Tag. Die Zeit des Bergbaus ist im Saarland zwar vorbei, aber er prägt die Landschaft noch immer. Das ehemalige Grubengelände der Halde Hirschbach in Saarbrücken-Duttweiler lag zum Beispiel lange brach. Vor 2 Jahren entschied die RAG dann, dort einen Solarpark zu errichten. Heute ist er offiziell in Betrieb genommen worden.
1: Knapp 19.000 Module auf einer Fläche so groß wie etwa 11 Fußballfelder. Die erzeugte Energie könnte etwa 3.400 Haushalte versorgen und wird in das öffentliche Netz eingespeist. Rund 7,3 Millionen Euro hat sich die RAG das Projekt kosten lassen.
2: Die RAG hat sich vorgenommen, was den Stromverbrauch anbelangt, CO2-neutral zu sein. Das heißt, wir werden den Strom für den Betrieb unserer eigenen Anlagen nutzen. Da die Anlage jetzt entsprechend nicht bei uns am Standort ist und wir den Strom direkt nutzen können, wird er bei uns im Bilanzkreis eingespeist. Und am Ende dient er dazu, da die Pumpen für unsere Grubenwasserhaltung im Saarland zu betreiben.
1: Die Fläche musste zunächst saniert und gesichert werden, bevor sie aus der Bergaufsicht entlassen wurde. Auch das Thema Artenschutz habe die RAG mitgedacht. Die Anlage sei so angelegt, dass die Tiere, die sich angesiedelt hatten, auch künftig die Fläche nutzen könnten. Perspektivisch soll zudem das komplette Areal begrünt werden.
0: Bei der Saarbahn ist heute früh wieder gestreikt worden. Die Lokführergewerkschaft GDL hatte dazu aufgerufen, die Arbeit zwischen 3.20 Uhr und 7 Uhr niederzulegen. Obwohl der Streik vorerst beendet ist, müssen Fahrgäste weiter mit Einschränkungen rechnen, weil die Saarbahn heute bis zum Nachmittag nach dem Ersatzkonzept fährt. Laut Saarbahn GmbH hat die GDL für morgen und übermorgen weitere Streiks angekündigt. Nach mehreren Sachbeschädigungen und Schmierereien an der Montessori-Schule in Friedrichsthal hat die Polizei 2 Verdächtige ermittelt. Es handele sich um 2 18-Jährige aus dem Regionalverband und dem Landkreis Bernkastel-Wittlich. Im Frühjahr war die Montessori-Schule mehrmals mit Nazi-Parolen und Symbolen beschmiert worden. Auch der Staatsschutz hatte Ermittlungen aufgenommen. Nach Schätzungen der Schule beträgt der Sachschaden bis zu 6.000 Euro.
1: Der Saarländische Landesverband des BSW schließt nicht aus, nach der Landtagswahl die AfD zu unterstützen. Die Vorsitzende Schramm teilte auf SR-Anfrage mit, man habe dazu noch keine finale Position. Das Bündnis Sarah Wagenknecht plant, in Sachsen-Anhalt nach der Landtagswahl unter bestimmten Umständen den Weg für einen AfD-Ministerpräsidenten freizumachen. Diese Position unterstützt der Landesverband Saar. In Sulzbach-Altenwald hat heute eine Prozession der hinduistischen Gemeinde stattgefunden. Sie war der Höhepunkt des 12-tägigen Tempelfestes,

0: das vergangene Woche Mittwoch begonnen hat. Laut Polizei haben 300 Menschen daran teilgenommen. Der Tempel ist der größte im Südwesten und auch der einzige im Saarland, in Rheinland-Pfalz und in Luxemburg. Die vierte und letzte Bürgerinformationsveranstaltung zur Wasserstoffpipeline von Leidingen nach Dillingen hat stattgefunden. Rund 30 Personen, darunter auch Grundstückseigentümer, wurden die Baupläne in Wallerfangen erklärt. Der saarländische Netzbetreiber Kreos will in 2 Wochen mit der Verlegung von Rohren beginnen. Mit dem Wasserstoff soll dann ab dem Jahr 2029 klimafreundlicher Stahl hergestellt werden.
1: Die Deutsche Glasfaser hat ihre Pläne für einen Breitbandausbau in Homburg aufgegeben. Oberbürgermeister Forster sagte, das habe das Unternehmen der Stadt mitgeteilt. Bereits im November habe es Anzeichen gegeben, dass die Glasfaser ihre Ausbaupläne nicht oder nur mit großer zeitlicher Verzögerung umsetzen werde. Die Stadt werde nun ihre Gespräche mit anderen Glasfasernanbietern verstärken. Und jetzt noch die Wetteraussichten für das Saarland. Der Tag geht trocken und heiß zu Ende. In der Nacht kann es im Nordsaarland mit bis zu 21 Grad noch mal eine tropische Nacht werden. Im Bliesgau gibt es Abkühlung bei 12 Grad. Der Himmel ist überall sternenklar. Morgen wird es erneut richtig heiß und sonnig von früh bis spät. Entlang der Saar sind bis zu 39 Grad möglich. Am Boostalsee werden es immer noch 35 Grad. Die Aussichten: am Samstag werden es bis zu 37 Grad, ab Sonntag wird es dann aber endlich angenehmer. Bei einzelnen Schauern und Gewittern sinken die Temperaturen langsam auf maximal 30 Grad und die neue Woche startet noch ein paar Grad kühler und wieder trocken. Das war SR Info für den Moment. Um 17 Uhr sind wir wieder für Sie da. Bis dahin, machen Sie es gut.
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0: Gleichgewichtstraining mit Räucherduft. Sowas gibt es einfach nur bei Kaffee der Tee. Herzlich willkommen bei Kaffee der Tee am Donnerstag. Und das wird heute ein regelrechter Kräutertag. Ich gehe mal wieder auf beide Beine. Kai, kannst du gerne auch. Denn jede Menge Tipps rund um die Kräuter, auch wie Sie so ein Räucherbündel selbst machen, da bekommen Sie heute bei uns. Und Kai, regt so ein Kräuterbündel vielleicht sogar auch unseren Gleichgewichtssinn?
1: Ja, das ist sogar perfekt, weil wir ja das Gleichgewichtsorgan ist auch ein Sinnesorgan. Und wenn ich mit beiden Sinnen spielen, das heißt dem Geruch und dieser Labilität, die wir jetzt gleich produzieren wollen, dann kann ich das Ganze noch beflügeln.
0: Labilität produzieren. Das ist, glaube ich, jetzt schon mein Lieblingswort für heute. Was ist deine erste Übung für unsere 5-Minuten-Fitness?
1: Die erste Übung ist jetzt einfach, wir müssen kurz dazu sagen, wir machen ja heute was gegen Schwindel. Es gibt viele Formen von Schwindel. Wir werden uns dem Lageschwindel widmen. Das heißt, unser Sinnesorgan, das Gleichgewichtsorgan ist im Ohr. Und wir wollen jetzt durch unterschiedliche Bewegungen das anregen. Wer mit Schwindel zu tun hat, sollte das aber vorher ärztlich abklären, dass es nichts anderes ist, was man vielleicht noch beachten sollte.
0: Das heißt, auch unsere Übungen sind eher auch durchaus aus vorbeugend und gleichgewichtstrainierend.
1: Genau, sie dienen auch der Prävention. Das heißt, wir können uns einfach mal bewusst machen, was ist Labilität, wie kann ich das schulen, und dafür sind diese Übungen heute gedacht.
0: Perfekt. Was darf es als erstes sein?
1: Wir nehmen Platz als erstes.
0: Träumchen.
1: Ein Traum.
0: Bei dem das ist meine Lieblingsgleichgewichtsübung, glaube ich, jetzt.
1: Und wir stellen uns jetzt einfach vor, der Kopf sitzt auf dem Hals und ist wie so eine Art Ball. Und im Ohr, wie ich gesagt habe, ist ja ein Sinnesorgan. Das besteht aus Flüssigkeit und kleinen Kristallen. Und wir wollen jetzt einfach mal ganz langsam den Kopf nach vorne kippen, den Hals etwas länger machen und dann den Kopf wieder nach hinten. Ja, und im Ohr ist eine sogenannte Röhre, da ist Flüssigkeit drin. Und wir stellen uns jetzt einfach vor, diese Flüssigkeit, die im Gleichgewichtsorgan sitzt, die bewegt sich immer vor zurück.
0: Wie bei diesem Wellenbild, was man so kennt, hinter Glas, wo dann so langsam
1: genau, die Welle. So schaukelt sich die Flüssigkeit, ähnlich wie bei so einer Libelle in der Wasserwaage, geht die Flüssigkeit nach rechts und links. Und wir können das Ganze auch von links nach rechts machen.
0: Das ist eine der wenigen 5-Minuten-Fitnessübungen, die man ohne große Anstrengung machen kann.
1: Genau, es hat noch den Vorteil, wir mobilisieren sehr sanft unsere Halswirbelsäule. Also es ist eine Kombination. Und auch wenn das für uns jetzt vielleicht ein bisschen einfach rüberkommt, wer mit Schwindel zu tun hat, der kommt teilweise hierbei schon an seine Grenzen.
0: Mhm. Augen schließen, Augen auf.
1: Das kann ich noch kombinieren. Es wird natürlich deutlich schwieriger, wenn ich die Augen zumache.
0: Na ja, schwieriger.
1: Ja, dann geht die Orientierung im Raum schon verloren. Aber eine ganz einfache Sache, um sich mit dem Thema Training gegen Schwindel,
0: für Schwindel. Es tut vor allen Dingen einfach nur gut.
1: Es hat den doppelten Nutzen, die Muskulatur wird noch entspannt.
0: Du bist danach echt so ein bisschen schön.
1: Ein bisschen durchgelockert.
0: Tipptopp, Übung Nummer 2.
1: Übung Nummer 2, jetzt stehen wir auf.
0: Okay, wenn es denn sein muss.
1: Wir nehmen den Ball.
0: Ja.
1: Und die Übung sieht so aus, ich stehe relativ entspannt, Schulter hängen locker runter. Ich nehme den Ball in eine Hand, rechts oder links, und versuche jetzt den Ball über eine Bogenwurfbewegung zur anderen Hand zu werfen. Und folge mit den Augen und mit dem Kopf diesem Ball.
0: Nur mit Kopf auch?
1: Kopf kann auch mitgehen. Ich kann langsam anfangen. Ich kann erstmal nur die Augenbewegung mitnehmen und dann den Ball verfolgen. Von rechts nach links. Ich habe mich jetzt schon relativ breit instinktiv hingestellt. Das hast du auch gemacht. Das machen wir automatisch.
0: Okay.
1: Wir können uns aber auch schmal hinstellen. Das heißt, unsere sogenannte Unterstützungsfläche wird kleiner.
0: Oh.
1: Und demzufolge wird das Ganze auch etwas schwieriger. Und ich folge immer mit dem Kopf dem Ball von rechts nach links. Viele Spielereien sind möglich, ich kann den Ball etwas höher werfen, da gibt es eigentlich keine Grenzen.
0: Ich habe früher mal probiert, dass ich ihn hochwerfe und hinten fange, aber das lasse ich heute.
1: Ist nicht so einfach wahrscheinlich. Ja, relativ simple Sache, aber wer mit Schwindel zu tun hat, der merkt dann schon, es wird ein wenig unruhig. Und dann sollte ich mir eine Pause gönnen. Aber auch das Ganze eine Minute. So wie wir es immer vorgeben.
0: Damit haben wir jetzt schon 2 Übungen.
1: Haben wir die 2. Und jetzt kombinieren wir noch mit der 3. Übung, diese, die wir jetzt gemacht haben.
0: Ja.
1: Ich empfehle, wir suchen uns eine Linie auf dem Boden aus. Das kann an der Struktur vom Boden sein, die Linie des Laminats oder der Fliesen oder was auch immer. Oder die Kante eines Teppichs.
0: Ich mache es mir einfach. Ich nehme einfach eine Laminatbreite
1: als, das geht auch.
0: Als Balken sozusagen.
1: Es dient uns dazu, einfach die Spur so ein bisschen zu halten.
0: Ja.
1: Und wir versuchen jetzt einfach mal einen Fuß vor den anderen zu setzen. Das mache ich so 3, 4 Schritte.
0: Ja.
1: Und dann,
0: wenn man das so langsam macht,
1: gehe ich einfach wieder nach hinten.
0: Man darf sich gar nicht so sehr darauf konzentrieren.
1: Ja, man sucht sich am besten einen Punkt in der Ferne, das ist so ein Geheimnis. Und dann gehe ich entspannt, vor, zurück.
0: Ja.
1: Und wie ich schon gesagt habe, wir kombinieren jetzt die Übung von vorhin.
0: Okay.
1: Und werfen jetzt, während wir uns vorwärts, rückwärts bewegen, den Ball von rechts nach links. Und schon wird das Ganze
0: ja, und schon merkst du, dass
1: zu
0: du
1: einer etwas größeren
0: dass
1: Herausforderung.
0: Dass man froh ist, dass man nicht auf irgendeiner Rasierklinge steht. Ne? Aber das ist echt witzig. Und das, du brauchst ja gar nicht, es reichen ja 3-4 Schritte nach vorne, ja,
1: genau,
0: 4 Schritte wieder zurück.
1: Und wenn
0: also
1: man
0: alle Zuschauerinnen
1: ist,
0: und Zuschauer herzlich eingeladen. Auch. So einen kleinen Tennisball habt ihr vielleicht auch, nach vorne und zurück. Tolle Übung. Vor allen Dingen einfach und doch merkt man deutlich den Effekt.
1: Und das Gute daran ist, je regelmäßiger ich das mache, umso besser werde ich dabei, umso mehr wird der Schwindel weggehen. Ich werde koordinativ besser, Gleichgewichtsorgan wird besser.
0: 5-Minuten-Fitness, ein weiteres Kapitel für unsere Homepage. Gerne mal draufklicken und auch alle anderen Übungen mal ausprobieren. Das macht wirklich immer wieder jede Menge Spaß. Ganz herzlichen Dank, lieber Kai.
1: Danke.
0: Wir gucken jetzt mal uns die gestrige Sonnenfinsternis noch ein bisschen an. Wir haben ja hier bei uns im Südwesten die beste Gelegenheit gehabt in Deutschland, die größtmögliche Abdeckung der Sonne durch den Mond genießen zu können. Und deswegen haben wir auch meine Kollegin Evelyn König mal auf den Hausberg hier in Baden-Baden geschickt, den Merkur, um dort mit vielen anderen Menschen diese Stunde so von 7:15 bis 7:45 so richtig schön zu genießen.
2: Es ist 19.22 Uhr und die Sonnenfinsternis hat begonnen. Und wir sind hier nicht alleine auf Merkur. Himmel und Menschen sind da. Aus Baden-Baden und Umgebung, aus Frankfurt habe ich welche getroffen, Darmstadt, Lahr, Rastatt. Also von überall her sind die Menschen hierher gekommen. Und warum wohl? Weil das einfach ein perfekter Ort ist. Wir sind auf 669 Metern und wir haben freien Blick gen Westen. Da hinten geht die Sonne unter und nichts wird den Blick auf die Sonne verstellen. Aber man merkt schon, wenn man jetzt in die Sonne guckt, die ist ganz schön scharf noch und ohne Brille ist es definitiv kein Spaß. Ich sehe hier relativ viele mit Brille schon. Auch eine Mama, die in weiser Voraussicht offensichtlich schon besorgt hat. Oder sind alle ihre Kinder versorgt?
3: Auf jeden Fall. Das durfte ja keiner verpassen.
2: Wann haben Sie eingekauft?
3: Schon vor einem Monat.
2: Wow, mit welcher Voraussicht? Weil es spielten sich hier auch schon kleinere Dramen ab von Menschen, die eben keine Brille mehr bekommen hatten. Und die Stadtwerke haben gerettet und haben nochmal last minute 500 Brillen hier rangeschafft und verteilt. Guckt schön weiter, der Sohn ist oben auf dem Turm. Ne? Es gibt also hier auch Logenplätze. Ich guck mal weiter nach vorne, sind hier auch alle mit Brille ausgerüstet?
4: Ja.
2: Und wann haben Sie besorgt?
4: Geschenkt bekommen. Vor 4 Wochen.
2: Na sehr gut. Ich sehe schon, hier auf Merkur sind die, die ein bisschen vorausgeplant haben. Es ist ja auch nicht so, dass das wie bei der Tour de France ist, so wusch, 3 Sekunden und alles ist vorbei, sondern wir haben gut eine Stunde Zeit, uns die Sonne anzugucken und das alles zu genießen. Und teilen ist das neue Besitzen hier auf dem Berg, habe ich gehört. Wohl dem, der eine Brille hat und jetzt schon mal gucken kann, wie vielleicht der Mond die Sonne schon mal anknabbert. 20:02 Uhr ist die Phase der maximalen Verdunklung hier eingetreten. Es ist schon ziemlich beeindruckend. Ich habe das Gefühl, es ist ein bisschen leiser geworden. Wenn man die Brille abnimmt, sieht man auch ein bisschen eine Veränderung in der Lichtstimmung. Hier ist ein kleiner Sonnengucker. Was siehst du?
5: Also ich sehe eine Sonne, die sieht irgendwie wie ein Halbmond aus. Also der Mond bedeckt ja die Sonne und dann sieht die Sonne wie ein Mond aus.
2: Das ist sehr gut beobachtet. Wunderbar hast du das erklärt. Was macht das mit dir jetzt, dieses fahle Licht, diese Stimmung?
6: Es ist eine unwahrscheinlich schöne Stimmung. Ich finde, man merkt schon, dass es ein Tick ruhiger wird jetzt. Alle schauen hin. Ist ein besonderer Moment, den man hat im Leben, der nicht allzu oft kommt. Und wir genießen es zusammen.
2: Das machen wir. Was ist dein Gefühl jetzt in diesem Moment?
7: Es wird irgendwie alles friedlich. Und die Leute gucken fasziniert zu. Und es ist wirklich ein seltenes Ereignis, dass wir wirklich Glück haben, hier sehen zu können.
2: In der Tat, bei so einem perfekten Wetter und wir alle miteinander werden die nächste Sonnenfinsternis, also vermutlich nicht mehr, wir können uns anstrengen, genau. Deswegen genießen wir jetzt diese Sonnenfinsternis nochmal maximal. Es dauert jetzt ja noch, bis sie wieder ganz freigegeben ist. Es ist 20.45 Uhr. Die Sonne geht glutrot und makellos am Horizont jetzt unter. Zeit für eine kleine Schlussbilanz. Wie fandet ihr es?
8: Unfassbar. Beeindruckend, auch die Erinnerungen an 1999, das selber als Kind miterlebt zu haben. Jetzt nochmal in der Art, zwar keine komplette, aber es war ein unglaublich schönes Spektakel.
2: Und jetzt hast du die eigenen Kinder dabei. Na, wie findest du es denn, die Sonnenfinsternis?
9: Sehr gut. Und ich kann mich immer daran erinnern, weil heute auch mein Zahn rausgefallen ist.
10: Zeig mal den Zahn.
11: Da oben, tatsächlich, da ist ein Zahn raus.
2: Am Tag der Sonnenfinsternis, da wirst du dich tatsächlich immer erinnern dran. Ne? Was sagst du zu Sonnenfinsternis? Cool oder eher langweilig, anderthalb Stunden danach oben gucken?
12: Cool, mega cool.
2: Also gut, ich glaube, wir sind uns einig, das war schon ein sehr besonderer Moment, den wir heute hier erleben durften. Hinten raus können wir uns auf eine kleine Bilanz einigen. Sonnenfinsternis, hurra!
13: Ja. Sophie!
14: Sophie, hurra!
0: Ja, dem Hurra können wir uns nur anschließen und werden dann zu Beginn der zweiten Stunde uns auch nochmal all Ihre wunderbaren Sonnenfinsternisfotos angucken und die kleinen Geschichten drumherum. Das Ganze dann zu Beginn der zweiten Stunde. Jetzt wird bei uns aber erstmal, wie schon zu Beginn der Stunde, geräuchert, was das Zeug hält. Damit den Raumduft verändern, einfach auch das eigene Wohlbefinden ein Stück weit zu verändern. Das hat große Traditionen in vielen Kulturen. Und Stefanie Meyer ist unsere Aromapraktikerin und Wildkräuterfrau. Die wird uns jetzt diese Tradition des Räucherns, die hat ja Jahrhunderte auf dem Puckel, noch ein bisschen näher bringen.
15: Ja.
0: Was sind denn so die Kräuter, die die meiste Power haben, dann auch zum Räuchern?
15: Also jetzt gerade um die Jahreszeit haben die Kräuter ganz viel Power. Die haben ja ganz viel Sonne aufgesaugt, ne? Ja. Jetzt gerade im Hochsommer. Und jetzt ist auch ganz traditionell, werden jetzt auch Kräuter gesammelt. Mhm. Für jetzt auch Kräuterbüschel oder jetzt am Wochenende, jetzt am Samstag ist ja auch Maria Himmelfahrt. Mhm. Und da werden auch Kräuterbündel oder Kräutersträuße gesammelt mit Heilkräutern, die jetzt so schön von der Hochsommersonne aufgeladen sind und dann gesegnet und mit nach Hause genommen, dann für als ja, Medizin verwendet oder auch zum die Räuchern.
0: Die bösen Geister zu vertreiben.
15: Genau, ne? Bösen Geister vertreiben. Und ja, wir machen heute so ein bisschen kleinere Sticks oder ja, Smudge-Sticks werden die auch genannt oder kleine Räucherbündel. Und
0: ich finde, Räucherbündel klingt super.
15: Genau.
0: Gut, du hast das Rohmaterial heute Morgen zusammengesammelt?
15: Genau, ich war heute Morgen schon im Garten. Das ist ja auch perfekte Zeit, morgens, vormittags zu sammeln. Und war auch trocken, das ist auch immer super wichtig und gut beim Kräutersammeln, dass es ja nicht gerade geregnet hat. Ja. Und habe da ein paar Schätze gesammelt.
0: Salbei.
15: Ein Salbei, ich kann ihn auch gleich mal direkt zum Räucherbündel verpacken. Ne?
0: Ja.
15: Das ist echter Salbei. Der ist super gut zum Räuchern natürlich geeignet, wird auch ja, gerne eingesetzt. Ist mit so mein Lieblingsräucherkraut. Ich persönlich nehme gar nicht immer solche Sticks, sondern manchmal einfach nur, das ist jetzt zum Beispiel getrockneter Salbei, so ein Blättchen und räuchere mich damit ab morgens, bevor ich meditiere und finde es super gut, um mich zu zentrieren und ja, die Aura und den Raum zu klären.
0: Gut, und wir nehmen den jetzt als Basis.
15: Genau, wir nehmen den jetzt quasi als Basis in die Mitte. Ja. Dann habe ich hier noch, das ist auch total, ja, hat viel Tradition und wird auch gerne genommen, das ist der Beifuß. Mhm. Ich habe jetzt auch hier so eine Gartenschere dabei, damit schneidet man da einfach so ja, ungefähr gleich große Stücke ab.
0: Ja.
15: Und schaut dann, dass die Stiele unten so etwa bündig sind.
0: Ja. Kannst du vielleicht das was so zu der Wirkung sagen? Ja. Salbei eher für die Beruhigung oder?
15: Salbei hat eine stark klärende Wirkung, ne? Und reinigt den Raum und die Aura. Und das Beifuß im Prinzip auch. Also im Prinzip nimmt man auch die Räucherbündel gerne, um halt die Wohnung oder das Haus oder auch Hof, Menschen zu klären, zu reinigen. Ja. Oder es wird auch gerne verwendet in so Phasen, in so Übergangsphasen.
0: Okay.
15: Also wenn man vielleicht was loslassen will und was Neues starten will oder auch vielleicht, wenn man in eine neue Wohnung einzieht und möchte erstmal hier so ein bisschen
0: für
15: die
0: guten
15: Vibes
0: Duft
15: von den vorigen vielleicht Mitbewohnern vertreiben, da eignet sich das auch ganz gut. Genau.
0: Was kommt als nächstes?
15: Nächstes, also Beifuß haben wir jetzt drin. Mhm. Dann, das steht halt gerade auch richtig gut da, das ist die kanadische Goldrute.
0: Wow.
15: Das ist ein Kraut, was noch gar nicht so lange bei uns so zu finden ist in der Wildnis. Also so, man sagt, so ab 1950 hat sich das so verbreitet in unserer Wildnis. Und das ist ja auch ein ganz tolles Kraut. Um das jetzt, also es blüht halt jetzt richtig schön, ist eine total schöne Insektenweide. Und zum Räuchern ist das auch schön. Also ich kann mir das ganz gut merken, weil das ist ein Neophyt, also eine neue Pflanze hier in Deutschland und ist auch ein tolles Kraut für Neubeginn. Also auch jetzt zum Beispiel wie jetzt der Beifuß. Ja. Und beim Räuchern verströmt es dann auch so einen krautig, ein bisschen honigartigen Duft.
0: Ja. Und die zweite Blüte vom Lavendel?
15: Genau, das ist der Lavendel. Den habe ich jetzt auch mal noch dabei. Den machen wir auf jeden Fall mit dazu. Die mache ich gleich im Außen, dass es so ein bisschen schön auch aussieht, dass man die Blüte sieht.
0: Wobei, ja, es sieht ja nicht lange schön aus, ne? Weil es wird ja dann irgendwann eng zusammengebunden.
15: Genau, das machen wir jetzt gleich. Also, wir machen mal den Lavendel mit dazu.
0: Ja.
15: Den mache ich so ein bisschen versetzt, dass überall im ganzen Bündel so die Lavendelblüten zu sehen sind. Ist ja auch schön, wenn es ein bisschen nett aussieht, ne?
0: Ja.
15: So, und dann machen wir da noch ein bisschen Minze mit rein. Das bringt dann noch
0: Die riecht aber sehr frisch gerade.
15: Jetzt riecht man schon.
0: Zieht gerade. Ich nehme gerne
15: ein bisschen nehmen.
0: Ach, herrlich.
15: Den mache ich da auch noch mit rein. Das bringt dann so eine frische und auch noch mal klärende Wirkung im Räucherbündel. Mhm. Mache ich auch so ein bisschen versetzt. Was haben wir noch? Dann habe ich noch einen Rosmarin.
0: Und?
15: Das ist der Beifuß. Den haben wir schon.
0: Ah, den haben wir schon. Stimmt.
15: Unten haben wir noch was. Was Weißblühendes. Findest du es?
0: Dann liegt das. Okay.
15: Genau, das ist es. Dankeschön.
0: Sehr gerne.
15: Das ist die Schafgarbe. Auch ein tolles Räucherkraut. Ist so ein Frauenkraut auch klassisch. Mhm. Ne? Für viele Frauenthemen wird es verwendet. Und zum Räuchern auch toll, um die Intuition zu stärken. Früher sagt man, haben die Druiden damit auch so Weissagungen gemacht und war auch so eine Orakelpflanze.
0: Und wie eng schnürst du es jetzt zusammen?
15: Genau. Jetzt haben wir das hier. Wir können jetzt hier auch mal die Enden schon mal so ein bisschen abschneiden. Dann haben wir es gleich ein bisschen einfacher zum Händeln. Mhm. Und dann nehme ich einen Garn oder so einen Faden. Und da ist es wichtig, dass man halt einen Naturfaden verwendet. Ich habe jetzt hier so einen Baumwollfaden.
0: Ja.
15: Hanf eignet sich auch, weil wir wollen es ja nachher anzünden und dann wollen wir natürlich keinen Plastikfaden verbrennen.
0: Auf gar keinen Fall.
15: Und dann kommt da erstmal so ein Knoten drauf, so ein fester Knoten, so ein Doppelknoten.
0: Ja.
15: Und ich lasse jetzt bewusst ein Stückchen Band hier übrig, das brauchen wir nachher noch.
0: Weil es nachher nochmal verknotet ist dann.
15: Genau.
0: Ja. Du hast auch noch ein paar einzelne Kräuter dort in den Schälchen.
15: Ja.
0: So eine kleine, ist das so eine?
15: Ich habe hier noch ein
0: Teelicht für Kräuter.
15: Genau, das ist jetzt so ein Stöfchen. Das ist quasi nochmal was anderes als jetzt der Räucherstick.
0: Ja.
15: Da kann man auch zum Beispiel getrocknete Kräuter draufgeben und das funktioniert dann auch. Ne? Man sieht auch schon, dass ich nehme auch mal ein bisschen Rose. Das ist jetzt Lavendel, das sind Rosenblüten und dann wird das so verräuchert. Ja. Beim Stöfchen ist auch so, da könnte man jetzt auch frische Kräuter drauf tun. Also für so ein Bündel, das muss dann nachher durchtrocknen, um dann schön zu glimmen. Aber am Stöfchen könnte man jetzt auch sagen, man nimmt da ein bisschen frisches Kraut und legt es drauf. Das ist dann auch von der Wirkung so ein bisschen sanfter.
0: Wie lange muss denn dann unser Räucherbündel trocknen, bis es tatsächlich auch verarbeitungsbereit ist oder einsatzbereit ist?
15: Also das dauert so ein bis mehrere Wochen, natürlich je nach Dicke. Ne? Und
0: dann kann ich nur sagen, herzlichen Dank fürs Demonstrieren, für die vielen Geschichten rund um die einzelnen Kräuter. Und auf das
15: der Duft
0: uns immer ein bisschen frischer und im Kopf ein bisschen klarer machen.
15: Ja, danke.
0: Die ganzen Infos gibt es natürlich auch auf unserer Homepage. Und für weitere schöne DIY-Ideen gibt es ja unser wunderschönes DIY-Buch. Do it yourself. Dafür steht die Abkürzung. Und wer jetzt schnell ist und die 0180 229 2000 wählt, der hat vielleicht Glück und nächste Woche schon dieses Buch bei sich im Briefkasten. Ich drücke jedenfalls ganz fest die Daumen. Wir schauen jetzt wie jeden Donnerstag nochmal aufs Wetter. Das vorherrschende Thema in den letzten Wochen ist ja nun mal die Hitze und die Trockenheit, die vielen Gewässern dazu führt, dass sie kaum noch Wasser haben, wie hier. Eindrucksvoll auch im Rhein zu sehen. Nur noch ein Rinnsal, nur noch wenige Strecken können befahren werden. Und der Mittelrhein zwischen Bingen und Remagen ist so ein richtiges Nadelöhr, weil die Fahrrinne dort besonders eng und felsig ist. Unser Reporter Markus Bund, der hat heute mal in Bingen sich die Lage etwas genauer angeschaut, inklusive Wetteraussichten, versteht sich.
12: Einsam und allein steht die Boje da hinten auf dem Trocknen. Wobei, das ist nicht der Rhein, das ist die nahe Mündung hier bei Bingen. Aber da kommt zurzeit einfach sehr, sehr wenig an, weil es eben auch nicht regnet. Ja, hier sieht man mal ganz schön, Da steht der Rhein normalerweise, kann man schön romantisch am Ufer sitzen, aber zurzeit ist hier Ebbe. Ich versuche mal ein paar Meter zu gehen, das ist gar nicht so einfach hier auf den Steinen. Auf jeden Fall sehen wir da hinten die Ausflugsschiffe der Bingen-Rüdesheimer, fest vertaut. Ja, auf dem Grund liegen sie noch nicht, aber Ausflugsfahrten machen die jedenfalls im Moment nicht. Dafür ist der Rhein einfach viel, viel zu niedrig. Die Fähre weiter oben, die fährt allerdings noch von Bingen nach Rüdesheim. Immerhin. Ja, und Schiffe. Da ist mal eins, aber wir haben eigentlich nur ganz wenige Schiffe gesehen heute. Das ist auch sehr gefährlich, denn das Mittelrheintal ist so ein bisschen ein Nadelöhr, muss man sagen. Hier ist alles felsig, kein Sand, wie zum Beispiel weiter unten in Speyer. Und dieser Fels, der macht es natürlich gefährlich für die Schiffe. Die können auf Grund laufen und haben dann meistens auch große Schäden. Und dagegen kann man auch eigentlich ganz wenig machen, denn hier ist alles felsig, das sehen wir schön. Hier kann man nicht viel tiefer sprengen, hier kann man nicht tiefer graben. Hier ist das Ganze einfach ein Riesenaufwand, über den man seit Jahren nachdenkt. 20 cm ist die Marke und das wird allerdings noch lange dauern. Und eine Schifffahrtssperre, die wird es allerdings nicht geben. Die Kapitäne, die entscheiden ganz alleine, ob ihr Schiff noch da durchpasst oder nicht, wie viel sie es beladen können oder auch nicht. Bei Hochwasser gibt es Sperren, bei Niedrigwasser eben nicht. Ja, was man noch sieht, man hat dort hinten versucht, mit Steinen im Rhein die Fahrrinne künstlich zu verengen, sodass das Wasser ein bisschen nach oben kommt. Aber das ist natürlich auch nur ein Tropfen auf den heißen Stein. 1,70 Meter brauchen die Schiffe, damit sie hier noch durchfahren können. Woher kommt das Ganze? Wir hatten einfach viel zu wenig Schmelzwasser, was vom Winter aus hier runterkam im Frühling. Das war viel zu wenig, weil es eben auch wenig geschneit hat in den Alpen. Und zurzeit ist es auch so, dass einfach auch von den Nebenflüssen des Rheins, der hat ein riesen Einzugsgebiet von den Vogesen, vom Schwarzwald, überall kommt nochmal Wasser her, vom Main, vom Neckar. Aber da ist auch im Moment eben überhaupt nichts zu holen. Was im schlimmsten Fall passieren kann, das ist, dass der Rhein zweigeteilt wird irgendwann, dass das Mittelrheintal eben nicht mehr befahrbar ist, weil nicht tief genug der Rhein, man kann dann nur noch oberhalb Richtung

0: tief hier ins Spiel und das bringt dann auf der Rückseite hier vom Atlantik feuchtere und kühlere Luft zu uns rein. Damit ändert sich das Wetter. Schauen wir doch mal auf die Karten fürs Wochenende. Und da tut sich am Freitag erstmal noch gar nicht viel. Die Temperaturen bleiben auf ähnlichem Niveau. Es wird bis 38 Grad warm im Südwesten. Und wir haben keine Wolke am Himmel. Überall Sonne satt. Erst am Samstag, da ziehen dann tagsüber von Westen Wolken rein. Erste Schauer und Gewitter vielleicht am Nachmittag schon in Rheinland-Pfalz und im Saarland. Die Temperaturen wieder bis 38 Grad. Und diese Wolken, die ziehen dann weiter am Sonntag auch über Baden-Württemberg. Es wird Schauer und Gewitter geben. Nicht überall wird es regnen. Aber wir sehen auch deutlich das Temperaturniveau. Das geht nach unten, nur noch 32 Grad. Ja, und in der nächsten Woche, da erwarten wir dann ein bisschen unbeständigeres Wetter. Wir können aufatmen. Die Hitze scheint endlich vorbei und wir kriegen ab und zu mal Regen.
1: Ja, vielen Dank, Markus Bund. Ich kann jetzt an der Stelle zwei Gewinnern gratulieren. Zum einen Birgit Burgmeier aus Rüdesheim. Sie gewinnt ein Exemplar unseres DIY-Buches von Kaffee oder Tee. Und über das zweite kann sich freuen Hubertus Stopp aus Küsserberg. Und Markus hat ja gesagt, wie das Wetter jetzt zum Wochenende wird. Ich könnte Ihnen jetzt auch noch verraten, beziehungsweise Arndt Reisenbichler wird das machen, wohin Sie denn vielleicht mal fahren könnten für einen wunderbaren Ausflug. Er hat sich das Dahner Felsen, also besser gesagt im Pfälzer Wald vorgenommen und trifft dort nicht nur auf die Antwort auf die Frage, warum ist eigentlich bei Waldleiningen der Mittelpunkt der Erde, also die Weltachse sozusagen, sondern er trifft, wie gesagt, auch auf seltsame Fabelwesen, die sehr geschichtsträchtig sind. Mittlerweile gibt es sogar einen eigenen Zweig der Wissenschaft, die Trichologie.
2: Wer hier wandert, sollte damit rechnen, auch dem ein oder anderen seltenen Tier zu begegnen. Erste Wölfe tauchen wieder auf. Luchse und Wildkatzen sind frisch ausgewildert. Aber ein Tier, ein wahrlich fabelhaftes, findet der geneigte Wanderer so gut wie nie.
3: Machen wir uns also auf die Suche nach der magischen Elvetritsche.

0: Hier sind schon die ersten Spuren. Die Einwohner von Dahn haben dem seltenen Tier ein Denkmal gesetzt. Außerdem gibt es ganz in der Nähe einen Elvetritschen Wanderweg.
1: Wer diesem schönen Weg rund um Dahn folgt, wird einige spannende Plätze finden, die von den Elvetritschen bevölkert sein sollen. Wer keine sieht, findet auf jeden Fall grandiose Aussichten übers Dahner Felsenland.
2: Das könnte doch eine Elvetritsche sein.
3: Ah, doch nur ein Stück Holz.

0: Am Kuckucksfelsen finden wir eine Tritsche-Nistanlage und einen echten Tritschologen.
1: Na, was untersuchst du hier gerade?
2: Elbe-Tritsche-Spuren. Anhand des Auswurfs, der hier kommt, und das ist eine Nistanlage, hier nisten die drin, die legen ihre Eier hier drin.
1: Ja.
2: Ganz besondere Eier, die Stoppeier.
1: Stoppeier, was sind denn Stoppeier?
2: Ja, dass sie nicht runterfallen, die haben eine bestimmte Technik, dass sie mit ihrem Betzel sich so hinten reindrehen und in die Spalte reindrücken das Ei, das ist elastisch, dann bleibt es drin klemmen und fällt nicht runter.
1: Also muss ich jetzt nach so einem großen Tier gucken oder nach so einem kleinen?
2: Schwer jetzt das zu erkennen, weil normalerweise sind es nachtaktive Tiere. Tagsüber, die verstecken sie auch vor den Leuten. Okay. Die lassen sich nicht einfach so sehen. Deswegen haben sie ja Jahrmillionen überlebt.
1: Okay, aber von euch kann ich auch lernen, wie die aussehen.
2: Ja, natürlich, die gehört zur Gattung der Raufußhühner. Federn haben sie, kräftiger Körper, Krallen, große Krallen, damit sie hier in den Felsen festhalten können, aber auch wehrhaft sind.
1: Und hier, das ist jetzt ein so ein Felsen, wo du Spuren gefunden hast.
2: Ja.
1: Und gibt es jetzt noch woanders auch Spuren, wo du sagst, ah, da sind die auch zu Hause?
2: Ja, ja. Es gibt einen Felsen, wo sie einen Versammlungsplatz haben. Mhm. Es gibt einen bestimmten Balsam.

0: Parkplatz mit Elvetritscher Einflugschneisen und so weiter.
1: Ja, gehen wir doch mal zu dem Versammlungsplatz, vielleicht sehen wir da zufällig noch irgendwelche Spuren.
0: Ja, vielleicht. Ich weiß ja, wo wir hinschauen müssen.
1: Ja. Haben Sie schon mal so eine große Gottesanbeterin gesehen? Gibt's nur im Pfälzerwald.

0: Wo sind wir denn jetzt hier? An
1: dem Ort? Wir sind hier um Römerfelsen. Das ist ein ganz besonderer Felsen. Tritscher Versammlungsplatz hier oben.
0: Hier treffen die sich?
1: Ja, die treffen sich. Raubtiere haben hier keinen Zugang, kommen nicht hin. Ist echofrei, man hört nicht viel. Eine Übersicht drumherum, sicher hier, ganz toll.
0: Wie läuft denn so eine Jagd ab auf die Elbe-Tritsche?
1: Ich habe was dabei, was man mitnehmen soll. Zur Jagd selber. Aber es bedarf einer Vorbereitung. Also braucht eine Laterne. Und man jagt in dunklen Vollmondnächten. Und jetzt hier habe ich hier ein Original Elbe-Tritsche Fangsack. Dürfen nur Jutesäcke sein, damit, wenn die da drin sind, nicht, wenn ein Plastiksack ist, rutschen sie aus, können sich wehtun und so weiter. Wir wollen sie ja wieder rauslassen. Und dann muss man sich noch den menschlichen Geruch neutralisieren.
0: Wie macht man das?
1: Ein Elbe-Tritsche Kräutergeist.
0: Aha.
1: Muss
0: getrunken werden.
1: Muss zu sich genommen werden, ja.
0: Nicht einreiben, sondern
1: schmeckt
0: trinken.
1: Schmeckt erforderlich, ja, trinken. Und dadurch wird der menschliche Geruch neutralisiert.
0: Mhm.
1: Und dann ist Gemütlichkeit angesagt. Meistens sitzt man in den Pfälzer Waldhütten noch abends bei dämmerigem Licht und so weiter und genießt einfach die ganze Sache und ist erfreut, was man über die Elbe-Tritsche erfahren hat.

0: Fast am Ende des Elbetritscher Wegs kommt hier der Galgenfelsen. Hier wurde im Mittelalter wirklich gerichtet und Leute wurden gehängt.
1: Hier endet zwar nicht unser Leben, aber unsere Tour im Felsenland. Nur eine Stunde Autofahrt entfernt findet der Wanderer dann den Mittelpunkt der Erde. Und dort natürlich auch die Weltachse.
0: Glauben Sie mir nicht? Dann folgen Sie mir einfach nach Waldleiningen, mitten im Pfälzerwald.

0: Unsere heutige Wanderung führt uns gleich von der Weltachs nach Waldleiningen, über Hochspeyer Richtung Kaiserslautern, am Totenköpfchen vorbei, zur Burgruine Beilstein und wieder zurück. Gut versteckt und nur zu Fuß zu erreichen, finden wir sie dann mitten im Wald. Die Pelzer Weltachs.
1: Oh, Kletterei. Hallo Volker.
2: Hallo, ja, es ist steinig hier.
1: Ja, ich war schon oft in der Pfalz, hier war ich noch nicht. Und das habe ich auch noch nie gesehen, dass hier sich die Weltachs befindet in der Pfalz. Warum ja, das denn?
2: Das geht zurück auf ein Mundartgedicht von Paul Münch, die Pfälzer Weltgeschichte. Und das war ursprünglich ein ganz normaler Grenzstein, der nach den Napoleonischen Kriegen gestellt wurde. Dann wurde er mal zerstört, weil hier die Straße erneuert wurde und Baum draufgefallen ist. Und dann wurde er 1964 in dieser Form errichtet, der Bevölkerung vorgestellt. Und es war auch damals nach der alten Karte von Bayern, Rheinland-Pfalz, Saarland der Mittelpunkt der Pfalz.
1: Und da steht jetzt Dorwert, die Weltachs ingeschmiert und aufgepasst, dass nichts passiert. Was heißt denn ingeschmiert?
2: Ingeschmiert heißt, hier ist ja die Achse der Welt, von hier wird alles gesteuert, was auf der Welt passiert. Und die Achse muss sich ja drehen. Ja. Und damit die sich immer richtig dreht, nicht einrostet, wird die einmal im Jahr geschmiert.
1: Was heißt denn geschmiert?
2: Ja, dann steht da oben jemand, der das Gedicht dann auch vorliest, schön mit Frack und Zylinder.
1: Dass der Paul Münch geschrieben hat.
2: Dass der Paul Münch geschrieben hat. Und dann wird hier mit Weltachsöl, das ist ein Roséwein, wird hier kräftig geschmiert.
1: Natürlich, wir sind in der Pfalz, da wird so geschmiert.
2: Genau.
1: Ja, ja. Und dann dreht sich die Weltkugel wieder.
2: Genau.
1: Und jetzt geht hier die Achse durch, wo kommt sie denn unten wieder raus?
2: Das ist die gute Frage. Das wissen wir gar nicht.
1: Ach so.
2: Das haben wir noch gar nicht mal ausrechnen lassen, wo das rauskommt.
1: Und wenn ihr das aber jetzt nicht macht mit der Schmiererei, dann bleibt die Erde einfach stehen.
2: Wenn wir das nicht mehr machen, dann wird Kollaps ausbrechen nach dem Gedicht von Paul Münch.
1: Ja.
2: Dann wäre das die Welt zu Ende.
1: Ja.

0: Auf zu weiteren lohnenden Wanderzielen. Los geht's Richtung Burgruine Beilstein. Aber zuerst eine kleine Kaffeepause.
1: Magischer Pfälzerwald, da dampft sogar der Kaffee ein bisschen mehr.

0: Hier soll der verliebte Junker Hanno einst zwei Geistern zum Opfer gefallen sein, die das wunderschöne Burgfräulein bewacht haben.
1: Und als Mann sollte man hier nicht nachts vorbeikommen, denn angeblich bewachen die Geister das Burgfräulein noch immer.
2: Einfach schaurig schön. Wir haben ja heute unseren Kräutertag hier bei Kaffee der Tee. Da liegt jede Menge Kräuterduft in der Luft. Und wir kümmern uns jetzt mal um ein Kraut. Das hat jeder aus seiner Kindheit wahrscheinlich eher so in brennender Erinnerung. Vor allen Dingen, wenn es dann so schön gejuckt hat, nachdem man mit der Brennnessel in Berührung kam. Aber Karin Fiedler ist Kräuterfachfrau und Fotografin. Und sie schwört auf Brennnessel als Powerfood. Das heißt, guckst du es dir lieber durch die Linse an oder bevorzugst du die inneren Werte?
3: Also sowohl als auch. Aber heute bin ich als Kräuterfachfrau da und deswegen gucke ich lieber auf die inneren Werte.
2: Ja.
3: Und zwar mag ich an der Brennnessel auch den Nutzen. Also nicht nur die inneren Werte, sondern auch den allgemeinen Nutzen der Pflanze in der Natur. Mhm. Weil er einfach auch ein Schmetterlingsbiotop ist und auch Gartenfreunde daraus einen Dünger machen, die Brennnesseljauche. Und die ist auch gut einsetzbar.
2: Heike Bomgarten, unsere Gartenexpertin, schwört drauf. Also genau. Aber mittlerweile weiß man auch, es ist tatsächlich auch in der Küche ein absolutes Powerfood, also eine Powernahrung.
3: Ja, dem ist so. Und das ist also vor allen Dingen im Frühjahr, wenn die Pflanze frisch aus der Erde rauskommt und dieses frische Grün in der Brennnessel ist und sie uns mit so vielen Mineralstoffen irgendwie beschenkt, ist es einfach toll in der Küche zu verarbeiten. Ich mache das in Brennnesselknödel, in Gnocchis, in Risotto, eigentlich alles, wo man auch Spinat reinwursteln kann. Da mache ich dann auch die Brennnesselblätter mit rein. Aber jetzt ist es so, dass die Zeit gekommen ist, dass die Blätter älter werden.
2: Ja.
3: Man sieht es jetzt auch so hier so auf dem Tisch liegend, dass das dann eben schon ein bisschen größere, ältere Blätter sind. Deswegen gehe ich jetzt zu der Pflanze und bediene mich an ihren Samen.
2: Genau, jetzt könnte nämlich jeder sagen, Mensch, warum macht ihr das dann jetzt nicht im Frühjahr? Nee, wir machen es deswegen, weil jetzt die Samenzeit ist, wo man die Samen tatsächlich ernten kann und dann auch verarbeiten. Aber dafür müssen wir uns jetzt die Brennnessel auch noch mal genauer anschauen, wenn wir schon beim Stichwort Samen sind. Denn, was ich auch nicht so wusste, es gibt Brennnesselmännchen und es gibt Brennnesselweibchen.
3: Genau.
2: Erzähl.
3: Also, es gibt irgendwie eine...
2: Da sehen wir sie auch schon.
3: Ach genau, da wird sie eingeblendet. Und zwar ist es auf der... Man sieht jetzt diese männliche Pflanze, die die Ärmchen so wegstreckt und so
2: rechts.
3: Rechts, genau, was so dünn besiedelt ist. Und die männliche Pflanze, also der Herr Brennnessel, der bringt quasi nur die Blüten. Mhm. Und links im Bild sieht man irgendwie die weibliche Brennnesselsamen, wo die Frucht, die sie trägt, die volle
2: diese
3: Pracht.
2: Büschel.
3: Diese kleinen grünen Würmchen, das sind diese Samen, die wir ernten und auch verarbeiten und die so wertvoll für uns sind.
2: Und wie erntest du die Samen dann?
3: Die nehme ich, indem ich vor allen Dingen achtsam sammle. Also ich hole das direkt am Waldrand, wo sie irgendwie gerne wächst und gehe dann hin und hole mir nur die oberen 20 cm der Pflanze und streife das einfach so von unten nach oben ab. Dann jucken diese Brennhaare auch nicht so sehr. Und mit diesen Blättern und Samen, die lege ich zu Hause auf ein Backblech und lasse es trocknen. Und wenn es getrocknet ist, tue ich es durch ein fein maschiges Sieb. Und dann... Genau, sieht man hier.
2: Darf ich mal aufmachen?
3: Ja, gerne. Ich habe es auch hier im Schälchen drin.
2: Mach's mal wieder zu.
3: da sieht man, das ist dann das, was im Sieb unten in der Schüssel drin bleibt. Mhm. Was ich dann nochmal, wenn ich das gesondert habe, unbedingt, wenn ich es im Glas habe, luftdicht nochmal verschließe und nochmal für 24 Stunden in die Gefriertruhe tue, um... Einfach, falls irgendwelche Tierchen, irgendwelche Eierchen abgelegt haben, dass die dann passé sind.
2: Genau.
3: Und wir die Brennnesselsamen einfach dann den ganzen Winter für uns nutzen können.
2: So, und jetzt wollen wir natürlich auch noch was draus machen.
3: Genau.
2: Erzähl.
3: Also, wir machen heute ein Oxymehl.
2: Bitte was?
3: Ein Oxy. Ja, so ging es mir auch am Anfang. Ich habe immer gedacht, Oxy what? Oxymehl ist ein, es kommt aus dem Altgriechischen und bedeutet...
2: Honig?
3: Sauerhonig. Das ist Oxymel.
2: Weil an Mehl habe ich jetzt direkt gedacht, ne? Luna di Miele, Honeymoon.
3: Genau, richtig. Ja. Also es bedeutet Sauerhonig. Und es ist eine super traditionelle, leider ein bisschen in Vergessenheit geratene Ausziehweise, wie man Kräuter auch alkoholfrei bekömmlich machen kann.
2: Verrat sie uns.
3: Und zwar nehme ich dazu, brauche ich Honig und Apfelessig.
2: Ja.
3: Und zwar habe ich das jetzt schon in dem Glas hier drin. Und zwar in einem Verhältnis 2:1. Das heißt, ich gebe also 2 Teile Honig, 1 Teil Essig. Das gebe ich einfach oben drauf, bis ungefähr die Hälfte.
2: Ja.
3: So, ungefähr. Und dann mische ich das, bis es eine homogene Mischung gibt.
2: Das dauert wahrscheinlich.
3: Das dauert jetzt kurz.
2: Soll ich schütteln übernehmen? Kannst du was anderes machen in der Zeit, oder?
3: Bitteschön. Und zwar kommt dann noch Brennnesselsamen, eine Handvoll Brennnesselsamen rein und so von 2 Zweigen den Rosmarin kleingeschnitten. Und zwar schneide ich den Rosmarin möglichst klein, weil je kleiner das Kraut geschnitten ist, umso größer wird die Oberfläche des Krautes, umso besser kann es ausgezogen werden. Umso mehr Bestandteile können dann quasi in das Oxymel übergehen.
2: Soll ich schon?
3: Ja, gerne, super.
2: Perfekt.
3: Gut geschüttelt, nicht gerührt.
2: Genau.
3: Genau.
2: Mein Name ist Seidler, Martin Seidler.
3: So, dann kommt dann das alles
2: da rein.
3: Das ist aber
2: eine ganz schöne Masse.
3: Ja, klar.
2: Soll ich schon wieder verschließen?
3: Genau, gern. Und weiter schütteln, nicht rühren.
2: Ja, genau. Du hast deinen schüttelnden Assistenten heute. Ja. Und dann?
3: Und dann, lasse ich das jetzt einfach 2 bis 3 Wochen dunkel ausziehen. Und ich bin ein Fan davon, das einfach bei mir in die Gewürzschublade zu machen, weil dem begegne ich dann jeden Tag wieder. Und so kann ich es jeden Tag einmal kurz bewegen, reicht dann. Sodass es einfach wieder umspült wird. Und nach 2 Wochen siebe ich es dann ab.
2: Ja.
3: Und dann kann ich es entweder in ein Fläschchen umfüllen. Oder direkt in ein Glas. Ich zu Hause habe so einen Sirupspender da stehen, einfach weil es eine saubere Sache ist. Weil cool. Wenn ich es in ein Fläschchen dann habe, dann ist das Glas mit der Zeit dann einfach ein bisschen schmierig.
2: Schöne Idee. Jetzt kommt der Spritzer noch oben drauf oder ist schon drin?
3: Das habe ich schon drin.
2: Ah, okay.
3: Aber man kann sich das auch so 1 Esslöffel, 1 bis 2 Esslöffel vom Oxymel. Mhm. Und es ist einfach ein super isotonischer Drink. Und auch für Kinder zugänglich einfach, um die Kraft der Kräuter ihnen mitzugeben.
2: Aber super lecker. Und wer sagt, er möchte noch ein bisschen Apfelsaft dran machen, dürfte?
3: Könnte er, aber das Oxymel an sich ist so schon fertig.
2: Das ist super lecker. Tolles Rezept gibt es natürlich auch bei uns auf der Homepage. Und du legst nochmal nach mit einem zweiten, weiteren Kräuterkapitel an unserem Kräutertag. Rosmarin in der 2. Stunde.
3: Genau, gerne.
2: Freue ich mich sehr drauf und natürlich alles nachzulesen bei uns auf der Homepage. Die Brennnessel hat ihre guten Seiten, es sei denn, man ist bei einem romantischen Picknick. Deswegen haben wir jetzt bei unserem Picknick auch die Brennnessel an der Seite gelassen. Und es wartet eins auf uns in Nordrach-Moosbach im Ortenaukreis. Dort muss man, das ist das Tolle daran, weder Decke noch Korb mitbringen, denn alles ist schon vorbereitet. Man braucht nur noch ein schönes Plätzchen im Garten und kann dann genießen.
0: Schwarzwaldromantik und gleichzeitig very British.
4: They're gonna go anyway today. Let's start here.
0: Der Moosbachgarten vereint Angelsächsisches und Alemannisches und das mitten im Schwarzwald. Hier blühen Eisenhut und Rosen in großer Zahl. Eine Blütenpracht, geschaffen von einem deutsch-englischen Paar, das 2014 beschlossen hatte, statt in London in Moosbach zu leben. Und das Haus oben am Berg wurde gerade verkauft.
4: Wir sind ja von England hierher gezogen. Wir waren im Urlaub bei meiner Mutter hier in Oberkirch. Und dann irgendwie kam die Idee, wollen wir nach Deutschland zurück? Oder ob ich nach Deutschland zurück will, Andrew? Habe ich gesagt, hey, er kann sich das so vorstellen, so toll vorstellen, hier zu wohnen. Und es sah natürlich komplett anders aus, wie es heute aussieht. Es war doch sehr viel Arbeit dran. Also alles drumherum war eher wildromantisch als gärtnerisch entwickelt. Aber das war irgendwie, trotz alledem, es war wie so ein Rohdiamant, Liebe auf den ersten Blick.
0: Die Corona-Zeit bietet Andrew und Thomas eine Chance. Während der Lockdowns verwandeln sie die Obstwiese am Hang in einen englischen Garten.
5: Auch die Picknick-Idee entstand in der Corona-Zeit, als es hieß, Abstand halten. Im Moosbachgarten kein Problem. Hier wird das Picknick nicht nur organisiert, sondern auch zelebriert. Im Geiste britischer Gelassenheit.
6: So, für jeden was dabei.
4: Also wir haben hier im Korb Pimps-Cocktail. Ein traditionell englischer Sommercocktail. Ein bisschen Alkohol drin, aber nicht übermäßig. Also hier haben wir ein Caprese Wrap und ein Chicken Wrap. Jetzt könnt ihr den Korb nehmen und irgendwo im Garten, ihr könnt auch hier bleiben, wenn ihr wollt, aber es gibt auch verschiedene Schattenplätzle. Ihr könnt jetzt irgendwo an den Tisch, ihr könnt irgendwo euch unter einem Baum auf die Picknickdecke, da sind Bänkle unterwegs, wo ihr hinsetzen könnt.
7: Ich bin schon öfter durch die Garten gelaufen mit dem Thomas, weil ich einfach so, ich liebe Blumen, ich liebe alles, was blüht. Und er ist immer im Garten am Schaffen und dann unterhalten wir uns einfach ganz viel. Und ich finde es total klasse.
8: Also ich bin das erste Mal hierher gekommen mit einer Nachbarin, einer Freundin. Die hat gesagt, das muss ich dir unbedingt zeigen. Und seither komme ich immer wieder. Also ich schleppe dann aus, meine sämtlichen Besucher und Freunde hierher.
5: Mit dem Picknickkorb geht's bergauf, bergab durchs Blumenmeer. Die einen wollen erst den Moosbachgarten besichtigen. Die anderen finden gleich ein schattiges Plätzchen.

0: möchte einfach da bleiben. Hat was doch.
1: Ungewohnt hierzulande der Pimms mit vielen Früchten, Gurke und einem Spritzer Gin. Seine Wirkung bei hohen Temperaturen sollte man nicht unterschätzen. Aber für eine gute Grundlage ist ja auch gesorgt.
2: Was die Leute suchen, ja, ist Ruhe. Es ist einfach was anderes, was Besonderes. Es ist kein Massentourismus. Es ist einfach ankommen und relaxen. Das ist einfach das Motto, mehr brauchen wir gar nicht.
1: Für 39 Euro pro Person ein englischer Sommer mitten im Schwarzwald.
3: Und ein bisschen mehr als 39 Euro gibt es jetzt wieder zu gewinnen bei unserem Kaffee- oder Tee-Quiz. Und das wird jetzt ein kleines Gehirnjogging-Duell zwischen Frau Hertel in Saarbrücken. Hallo, Frau Hertel.
4: Hallo, Herr Seidler, guten Tag.
3: Einen wunderschönen guten Tag. Und Sie dürfen spielen gegen die Frau Simon in Bickenbach. Hallo, Frau Simon.
4: Hallo.
3: Also zweimal gut gelaunt. Das Spiel möge beginnen. 5 Minuten Zeit ab jetzt. Die Fragen unterschiedlich viel wert. Und Frau Hertel, Sie legen los.
4: Bitte die Nummer 5.
3: Die 5 kommt. Sie haben den Joker getroffen.
4: Wuhu.
3: Sehr gut. Frau Simon.
4: Dann nehme ich die 2.
3: Dann gucken wir mal, was dahinter steckt. Auf jeden Fall 29 Euro. Wann fiel die Berliner Mauer, die heute vor 65 Jahren gebaut wurde? Am 9.10.89, am 9.11.89 oder am 3.10.1990?
4: 89. Das ist alles verzogen, gell?
3: 9. Oktober, 9. November oder 3. Oktober 1990?
4: Ich sag Oktober.
3: Welches, A oder C?
4: Oktober.
3: Ja, aber 9.10.89 oder, aber es ist eh falsch. Der November wäre richtig gewesen.
4: Na dann.
3: Nicht so schlimm.
4: Nicht so schlimm, genau.
3: Ist der Anfang. Da ist man ja ein bisschen aufgeregt, aber Frau Hertel macht jetzt weiter.
4: Die Nummer 4, bitte.
3: Und ich frage Sie, Horrido ist ein alter Ausruf der Jäger, der Seemänner oder der Markthändler?
4: Der Jäger?
3: Ja, alleine gewusst?
4: Ja.
3: Sehr gut. Frau Simon, jetzt müssen wir uns ein bisschen nach der Decke strecken, ne?
4: Genau, genau.
3: Gut.
4: Dann nehme ich die 8.
3: Und da verbirgt sich diese Frage hinter. Heute startet der 10. Teil der beliebten Eberhofer-Krimireihe in den deutschen Kinos und heißt Steckerlfisch-Fiasko, Knödelkomplott oder Schweinshaxen-Affäre?
4: Schweinshaxen-Affäre.
3: Auch das nicht. Es ist Was? Das Steckerlfisch-Fiasko.
4: Ah ja, das ist, weil ich nichts sehe.
3: Also dann ein kleines bisschen durchatmen. Ich lese die Fragen gerne auch zweimal vor oder die Antwortmöglichkeiten. Wir kriegen das hin beim nächsten Mal. Frau Hertel.
4: Die Nummer 7, bitte.
3: Jawohl, da kommt die 7. Wie heißt ein Gedicht von Johann Wolfgang von Goethe aus dem Jahr 1826? Bei Betrachtung von Schillers Schädel, beim Lauschen von Mozarts Klavierspiel oder beim Spielen von Shakespeares Dramen?
4: A.
3: Also, Sie werden mir langsam unheimlich. Sie raten und treffen.
4: Wow.
3: Unfassbar. Frau Simon, jetzt aber.
4: Dann nehme ich die 3.
3: Und beide Daumen sind gedrückt. Wer sich entscheiden muss, gerät irgendwann unter Privatjetpflicht, Dampfschiffdruck oder Zugzwang?
4: Zugzwang.
3: Jawohl, der Einstieg ist jetzt geschafft. Frau Hertel.
4: Die Nummer 10, bitte.
3: Und da frage ich Sie, was benötigen Biathleten am Gewehr? Einen Gin, einen Wodka oder ein Korn?
4: Ein Korn.
3: Über Kimme und Korn. Korn. Auch das ist richtig. Frau Simon, wir haben noch die 1, 6, 9, 11, 12.
4: Dann nehme ich die 6.
3: Na gut. Welcher spätere Bundespräsident war vor seiner Amtszeit Bundesjustizminister? Joachim Gauck, Horst Köhler oder Gustav Heinemann?
4: Heinemann?
3: Ja!
4: Na dann.
3: Jetzt kommen Sie noch mal zurück ins Spiel hier. 61 Euro obendruf, aber Frau Hertel ist schon sehr weit weg. 1, 9, 11, 12.
4: Die 1, bitte.
3: Und wer agiert zwischen zwei Verhandlungspartnern? Der Vordermann, der Mittelsmann oder der Hintermann?
5: Der Mittelsmann.
3: Jawohl. Frau Simon, vielleicht doch noch mal rankommen. 9, 11, 12?
4: Dann nehme ich die 9.
3: Und die Frage lautet für Sie, bei Brennnesseln gibt es tatsächlich Herr und Frau Brennnessel. Was bedeutet das? Nur weibliche Pflanzen bilden Samen, sie blühen zu unterschiedlichen Jahreszeiten oder es gibt männliche und weibliche Pflanzen?
4: Es gibt männliche und weibliche Brennnessel.
3: Ja, aber das ist genau richtig. Von daher, tipptopp, 12 Euro obendrauf. Frau Hertel, 11 oder 12?
5: 11, bitte.
3: Jawohl. Der Sieg ist Ihnen nicht mehr zu nehmen. Als Lockout bezeichnet man das Abmelden am Computer, das Verlassen eines Supermarktes oder das Gassigehen mit dem Hund.
5: Das Abmelden am Computer.
3: Das Gassigehen ist eher Dogout, oder? Jawohl, richtig. Frau Simon, der Ehre halber, spielen wir noch die 12, bitte, ja?
4: Ja.
3: Lebenswichtige

0: Omega-3-Fettsäuren findet man in fettreichen Fischen, fettigen Pommes frites oder fetthaltigem Schmalzgebäck?
1: Fisch.
0: Na klar. Also hinten raus nochmal stark geworden, aber der Vorsprung war einfach ein Stück weit zu groß, Frau Simon.
1: Es hat nicht solle sein.
0: Und Sie kriegen unsere Kaffee-der-Tee-Tasse als Gewinn.
1: Das ist auch was, gell?
0: Danke fürs Mitspielen und Frau Härtel, herzlichen
1: Dank. Tschüss.
0: Tschüss, tschüss.
2: Dankeschön.
0: Frau Härtel,
2: vielen herzlichen Dank.
0: Glückwunsch, Glückwunsch, Glückwunsch. 225 ist Ihre Glückszahl ab heute.
2: Super, danke.
0: Tschüss, tschüss.
2: Vielen herzlichen Dank. Ciao.
0: Gerne. In der zweiten Stunde freue ich mich auf einen Sommerdrink mit Gurke und Minze. Bin mal sehr gespannt auf dieses Geschmackserlebnis. Erfrischend wird dann der Duft vom Rosmarin für uns sein. Aber da steckt auch noch jede Menge mehr Power drin. Und wir werden mit einer Erlebnispädagogin eine Kräuterwanderung, einen Kräuterworkshop machen und von ihr auch ganz viel über ihren Job erfahren. Und dann freue ich mich auch noch ganz besonders auf ihre Sonnenfinsternisbilder. Gestern ja die partielle Sonnenfinsternis und im gesamten Südwesten sind wunderbare Fotos gemacht worden, die sie uns auch zugeschickt haben. Und wir werden uns einige davon dann gleich zu Beginn der zweiten Stunde angucken, hier bei Kaffee oder Tee. Jetzt gibt es aber erstmal die Nachrichtenauffrischung des Tages und dafür schalten wir nach Mainz, nach Stuttgart und auch nach Saarbrücken und sind in 5 Minuten wieder da. Bis gleich.
3: SR Info um 17 Uhr. Hallo und guten Tag. Die Zeit des Bergbaus ist im Saarland zwar vorbei, aber er prägt die Landschaft noch immer. Ein Beispiel ist das ehemalige Grubengelände der Halde Hirschbach in Saarbrücken-Duttweiler. Es lag lange Zeit brach, bis die RAG vor 2 Jahren entschied, dort einen Solarpark zu errichten. Heute ist er offiziell in Betrieb gegangen.
4: Knapp 19.000 Module auf einer Fläche so groß wie etwa 11 Fußballfelder. Die erzeugte Energie könnte etwa 3.400 Haushalte versorgen und wird in das öffentliche Netz eingespeist. Rund 7,3 Millionen Euro hat sich die RAG das Projekt kosten lassen.
5: Die RAG hat sich vorgenommen, was den Stromverbrauch anbelangt, CO2-neutral zu sein. Das heißt, wir werden den Strom für den Betrieb unserer eigenen Anlagen nutzen, da die Anlage jetzt entsprechend nicht bei uns am Standort ist und wir den Strom direkt nutzen können, wird er bei uns im Bilanzkreis eingespeist und am Ende dient er dazu, da die Pumpen für unsere Grubenwasserhaltung im Saarland zu betreiben.
4: Die Fläche musste zunächst saniert und gesichert werden, bevor sie aus der Bergaufsicht entlassen wurde. Auch das Thema Artenschutz habe die RAG mitgedacht. Die Anlage sei so angelegt, dass die Tiere, die sich angesiedelt hatten, auch künftig die Fläche nutzen könnten. Perspektivisch soll zudem das komplette Areal begrünt werden.
3: Bei der Saarbahn sind für morgen und übermorgen weitere Streiks angekündigt worden. Nach Angaben des Unternehmens sind die genauen Zeiten nicht bekannt. Das Ersatzkonzept mit 3 Zügen und Bussen entlang der Saarbahnstrecke bleibe bestehen. Die Lokführergewerkschaft GDL hatte den letzten Streik am Morgen beendet. Es war der 13. in der laufenden Tarifrunde. Nach mehreren Sachbeschädigungen und Schmierereien an der Montessori-Schule in Friedrichsthal hat die Polizei 2 Verdächtige ermittelt. Es handele sich um 2 18-Jährige aus dem Regionalverband und dem Landkreis Bernkastel-Wittlich. Im Frühjahr war die Montessori-Schule mehrmals mit Nazi-Parolen und Symbolen beschmiert worden. Auch der Staatsschutz hatte Ermittlungen aufgenommen. Nach Schätzungen der Schule beträgt der Sachschaden bis zu 6.000 Euro.
4: Der Saarländische Landesverband des BSW schließt nicht aus, nach der Landtagswahl die AfD zu unterstützen. Die Vorsitzende Schramm teilte auf SR-Anfrage mit, man habe dazu noch keine finale Position. Das Bündnis Sarah Wagenknecht plant, in Sachsen-Anhalt nach der Landtagswahl unter bestimmten Umständen den Weg für einen AfD-Ministerpräsidenten freizumachen. Diese Position unterstützt der Landesverband Saar. In Sulzbach-Altenwald hat heute eine Prozession der hinduistischen Gemeinde stattgefunden. Sie war der Höhepunkt des 12-tägigen Tempelfestes, das vergangene Woche Mittwoch begonnen hat. Laut Polizei haben 300 Menschen daran teilgenommen. Der Tempel ist der größte im Südwesten und auch der einzige im Saarland, in Rheinland-Pfalz und in Luxemburg. Die 4. und letzte Bürgerinformationsveranstaltung zur Wasserstoffpipeline von Leidingen nach Dillingen hat stattgefunden. Rund 30 Personen, darunter auch Grundstückseigentümer, wurden die Baupläne in Wallerfangen erklärt. Der saarländische Netzbetreiber Kreos will in 2 Wochen mit der Verlegung von Rohren beginnen. Mit dem Wasserstoff soll dann ab dem Jahr 2029 klimafreundlicher Stahl hergestellt werden.
3: Nach dem Baumvandalismus in St. Louis versucht die Stadt, einige der angesägten Bäume zu retten. Wie ein Sprecher mitteilte, wurden dazu die Stämme von 3 Bäumen geschient und die Einschnittstelle verklebt. Unbekannte hatten am Wochenende in der Innenstadt insgesamt 17 Bäume angesägt. Die Polizei schätzt den Schaden auf rund 40.000 Euro. Sie ermittelt wegen gemeinschädlicher Sachbeschädigung. Die Wetteraussichten für das Saarland. Der Tag geht trocken und heiß zu Ende. In der Nacht kann es im Nordsaarland mit bis zu 21 Grad noch mal eine tropische Nacht werden. Im Bliesgau gibt es Abkühlung bei 12 Grad. Der Himmel ist überall sternenklar. Morgen wird es erneut richtig heiß und sonnig von früh bis spät. Entlang der Saar sind bis zu 39 Grad möglich. Am Bostalsee werden es immer noch 35 Grad. Die Aussichten: am Samstag werden es bis zu 37 Grad. Ab Sonntag wird es dann endlich angenehmer. Bei einzelnen Schauern und Gewittern sinken die Temperaturen langsam auf maximal 30 Grad. Und die neue Woche startet noch ein paar Grad kühler und wieder trocken. In SR Info um 18 Uhr haben wir dann die ausführlichen Nachrichten für Sie. Bis dahin, machen Sie es gut.

0: Ich begrüße Sie herzlich und erfrischt zur zweiten Stunde von Kaffee der Tee. Und dank dieses wunderbaren Sommerdrinks mit Gurke und Minze. Zubereitet von einem der besten Nachwuchsköche Deutschlands. Und ich kann Ihnen eins sagen, ich werde mir das Rezept später runterladen. Also willkommen zurück hier bei Ihrem SWR-Nachmittag. Aber bevor wir dieses Rezept dazu auch tatsächlich präsentiert bekommen, damit wir es noch besser nachvollziehen können, kommen wir jetzt erstmal zu Ihren Sonnenfinsternisbildern. Und es war ja gestern dann tatsächlich auch so zwischen 17:15, 20:07 und 19:15 so eine ganz besondere Atmosphäre. Es wurde irgendwie so ein bisschen düsterer. Es war schon eine eigene Stimmung, vielleicht sogar ein bisschen stiller. Und wir haben auch von Ihnen wirklich richtig tolle Fotos zugeschickt bekommen, zum Beispiel von Gertrud Treibig aus Rastatt. Sie hat gesagt, ich habe mir sogar extra einen Filter gekauft für ihre Kamera und ist dann mit dem Fahrrad ins Naturschutzgebiet in Rastatt gefahren, wo sie dann übrigens ganz alleine war. Dann hat sie kurzerhand mal roundabout 60 Fotos geschossen und wir haben uns jetzt für dieses von ihr entschieden. Und wenn man genau hinguckt, sieht man, vielleicht ist es eine Hochspannungsleitung. Ich weiß es nicht ganz genau, was da unten noch an Faden zu sehen ist. Auf jeden Fall die verdunkelte Sonne als Mondsichel. Margot Hauswald aus Lahr hat uns ein Foto geschickt, geschossen mit einem 400 mm Teleobjektiv. Den Filter für die Kamera dafür, den hat sie sich selbst gebastelt. Daher auch der etwas andere Farbton. Und nach dem Ereignis im Garten gab es dann sogar noch einen Umdruck zu Ehren der Sonnenfinsternis, schreibt sie. Und jetzt habe ich auch einen der Sonnenfinsternis-Fotografen am Telefon, Jürgen Linder von den Sternenfreunden Durmersheim. Hallo, Herr Linder.
1: Hallo, Herr Seidler.
0: Sie haben sich gestern auf den Weg hier auf den Baden-Badener Hausberg gemacht, hoch auf den Merkur.
1: Richtig, wir hatten ja auch dort waren bei der Veranstaltung dabei und hatten unsere Teleskope aufgebaut.
0: Ja.
1: Unter anderem das Teleskop, wo dieses rote Bild liefert.
0: So, das gucken wir uns jetzt mal an. Aber wo kommt denn jetzt, ich sag mal, das ist ja ein bisschen fast Fake News, oder?
1: Nein, das ist ein spezieller Filter.
0: Was ist?
1: Ein H-Alpha-Filter, der lässt nur Wasserstoff durch.
0: Aha.
1: Das heißt, man kann auch an der Sonne diese Fackeln-Protuberanzen auch sehen, auch wenn man auch ohne totale Sonnenfinsternis.
0: Ich gehe gerade ein bisschen näher dran und tatsächlich, also das Muster ist wirklich deutlich zu erkennen, ne?
1: Das auf dem Muster, diese schwarze Schnüre, das sind sogenannte Filamente. Wenn man so will, Protuberanzen von oben gesehen, die werfen Schatten.
0: Wahnsinn! Das heißt, wie lange haben Sie gebraucht, um dieses Foto dann tatsächlich auch so machen zu können?
1: Ich habe es ein bisschen noch nachbearbeitet mit dem Programm Snapseed und sogar auf dem Handy.
0: Ja.
1: Und habe es dann noch gedreht, weil das Teleskop, was wir da verwenden vom Verein dafür, dass du das Bild seitenverkehrt abliefern.
0: Ja.
1: Das heißt, das muss man wissen, aber zum Gucken ist es egal. Und ich habe halt es ein bisschen schlechter machen müssen in dem Sinn, ich habe das Handy halt hinter dran gehalten. Wir haben halt Okular drin gehabt, damit die Leute auch reinschauen können.
0: Also das war völlig selbstlos, weil manche hatten ja gar keine Brille, ne?
1: Das stimmt, ja. Also ja. Da wurde ganz schön viel rangekarrt. Ich glaube, 800 Brille hat man da angeschafft.
0: Ja. Aber jetzt mal, Sie waren ja auf dem Merkur. Sind Sie auch ins Gespräch gekommen mit Evelyn König?
1: Nein, wir waren diesmal ein bisschen weiter unten. Es war alles schon so voll,
0: ja,
1: dass man unsere Teleskope nicht so gut aufstellen konnte. Und wir wollten es auch vermeiden, dass da ständig jemand ranstoßt. Wir haben ja auch noch andere Geräte gehabt, die sozusagen, ich sag's mal, fast vollautomatisch aufgenommen haben. Und selbst da haben wir immer aufpassen müssen, dass nicht irgendjemand drüber gestolpert ist.
0: Wahnsinn. Welche Schulnote würden Sie sich jetzt geben für dieses Foto?
1: Och, das ist eher so 3.
0: Was?
1: Ja,
0: also von mir
1: schon noch besser machen.
0: Von mir kriegen Sie eine 2+.
1: Danke.
0: Ja? Also, ja. Danke, danke. Nochmal für das schöne Foto und auch die spannenden gerne Geschichten, was man alles auf sich nimmt, um auch so ein schönes Foto zu machen. Vielen Dank dafür.
1: Ja, gerne.
0: Das hat Spaß gemacht. Ganz liebe Grüße auch an die restlichen Sternenfreunde Durmersheim. So, und dann haben wir noch ein Bild von Anni Schoden aus Saarburg. Die hat gestern auf einem Campingplatz in Riol die Zeit verbracht. Und sie schreibt, es war einfach magisch schön. Ich saß persönlich in irgendeinem Biergarten, wir hatten keinen direkten Blick. Aber es war trotzdem eine besondere Atmosphäre in der Luft. Das kann ich super gut nachvollziehen. Und an dieser Stelle noch mal ein herzliches Dankeschön. Einen letzten leuchtenden Sonnenfinsternisblick hier bei Kaffee der Tee. Auch an alle anderen, die mitgemacht haben dabei. Wir gehen jetzt wieder zurück zu unserem heutigen Kräutertag. Es duftet in jeder Ecke unserer Sendung immer wieder nach Kräutern. Auch jetzt bei unserem filmischen Ausflug in den Klostergarten in Otterberg. Ein Garten, der dort von Ehrenamtlichen liebevoll gepflegt wird, unter anderem auch speziell von Bärbel Nittner. Sie hegt ihn in einer wirklich außerlich ordentlichen Art und Weise. Und das danken ihr nicht nur die Pflanzen, sondern auch wir.
2: Am Fuß der Abteikirche Otterberg liegt er, hat rund 300 verschiedene Heil- und Kräuterpflanzen und ist ihre Lebensaufgabe, Bärbel Nittner.
3: Also man kommt hier sehr schnell zur Ruhe, weil der Garten eine ganz besondere Atmosphäre hat. Gerade mit Blick auf die Kirche spürt man so eine gewisse Spiritualität. Das ist immer eine ganz interessante Geschichte, wenn wir so offene Gartentür haben, wie viele Menschen da kommen, den Garten sehr wertschätzen. Und diese Wertschätzung ist der größte Lohn für mein Team und für mich.
2: Bärbel Nittner und ihr Team sind hier jeden Tag unterwegs, pflegen die Blumen, Sträucher und Kräuter. Nach dem Konzept eines ehemaligen Pfarrers wurde der Klostergarten 2018 angelegt. Auf diesem einst verwilderten Areal wurde ein Garten geschaffen, der mit dem Selbstversorgerprinzip an den Klostergarten der ehemaligen Zisterzienserabtei Otterburg erinnert. Bärbel Nittner war von Anfang an dabei.
3: Wir haben also Stunden über Stunden, die sind unzählig, jedes Eckchen begutachtet, denn man muss dann immer gucken, was gibt die Lage her, will die Pflanze diesen Boden, es sind wie Kinder, die zeigen sehr schnell, das will ich und das will ich nicht oder meine Nachbarn gefallen mir nicht, also pflanz mich woanders hin.
2: Nach und nach sind immer mehr ehrenamtliche Helferinnen dazugekommen. Diese drei Frauen gehören zum festen Team von Bärbel Nittner. Die arbeiten im Garten, teilen sie sich auf, jede nach ihrem persönlichen Vorlieben. Die Pracht hier genießen gehört dazu. Und auch das Zusammensein in der Pergola, Pflanzenkunde inklusive.
4: Also es hat eine schöne Gemeinschaft hier und die ist sehr mitbegründet durch die Bärbel.
5: Ja, Bärbel ist für mich ein Mensch, der ganz innig im christlichen Sinne, im spirituellen Sinne mit dem Leben verbunden ist. Und das fängt bei ihr an, natürlich bei den Pflanzen, ja, man braucht sich hier nur umzuschauen.
6: Sie hat eigentlich mehr Ausdauer als wir, muss man wirklich sagen. Ich bewundere sie für ihre Kraft und ihre Ausdauer. Und man merkt, sie ist auch mit Liebe dabei, ne? Das ist ihre Welt.
2: Die Begeisterung für den Garten gibt Bärbel Nittner weiter, auch Besuchern. Jede Pflanze hat für sie eine Bedeutung oder einen christlichen Ursprung, wie diese Passionsblume.
3: Hier haben wir einen Blütenkranz, das ist natürlich die Dornenkrone.
2: Zu allen Kräutern weiß sie eine Geschichte und wie sie eingesetzt und weiterverarbeitet werden. Hier ist es die Wegwarte.
3: Man trocknet sie und dann röstet man sie und dann wird es gemahlen. Mhm. Und daraus stellt man diesen Muckefuck her.
4: Muckefuck.
3: Jawohl.
2: Bärbel Nittner lässt sich Zeit, schenkt den Besuchern ihre Zeit zum Innehalten. Das ist für sie achtsamer Umgang mit der Schöpfung.
3: Ich sehe mich nicht als Wissensvermittler, sondern höchstens, dass ich teile. Dass ich mein Wissen mit unseren Besucherinnen teile. Wir laden auch unsere Gäste immer ein, zu verweilen. Und wir bewirten sie, sodass die meisten Menschen hier rausgehen und sagen, ach, war das schön. Man kommt als Fremde und geht als Bekannte.
2: Er ist zu einer Ehrensache von Bärbel Nittner geworden. Der Klostergarten unterhalb der Abteikirche in Otterberg.
0: Ja, und wir konnten ja auch miterleben, dass dort auch jede Menge wunderbare Kräuter wachsen. Und da haben wir uns gefragt, was ist eigentlich das Kraut, das in Ihrem Garten auf gar keinen Fall fehlen darf. Dafür haben wir uns in Altdorf an der südlichen Weinstraße umgehört und gefragt, was ist Ihr Lieblingskraut?
7: Mein Lieblingskraut ist Basilikum, weil das schmeckt so schön italienisch. Und weil die italienische Küche meine Lieblingsküche ist, kann man das in diverse Speisen dran machen. Auf Pizzas, an Nudelgerichte oder in Salate. Das schmeckt halt immer schön und immer italienisch.
8: Im Moment Basilikum. auf Tomaten mit Mozzarella oder auch in Tomatensauce und so. Aber eigentlich mag ich auch die Kräuter der Provence, also Rosmarin, Salbei, Thymian gemischt in Tomatensauce und das trocknet nicht auch. Also das
9: pflanzen wir auch selber an.
8: Ja.
9: Wir stellen dann auch die Essige selbst her.
10: Basilikum und Petersilie und Schnittlauch, was wir so gewohnt sind.
11: Ja, ich bin eigentlich nicht so ein Kräuterfan und Petersilie ist, was man von der Kindheit schon kennt. Peterle hat man in jedem Garten bei der Leute auf dem Dorf. Ne? Und das ist mir gewöhnt und das schmeckt mir jetzt auch noch.
8: Ja. Er isst und ich pflanze.
9: Und ich mache klein, ich bin nicht der Häcksler. Ich mache das Gemüse klein und die Kräuter.
0: Ja, und jetzt wird es allerhöchste Zeit für Rosmarin. Denn Karin Fiedler, unsere Kräuterfachfrau aus Stuttgart, sagt, da steckt unfassbar viel Power drin. Und ich habe fast das Gefühl, so nach der Probe, dass dein Herz noch mehr schlägt für Rosmarin als für Brennnessel.
12: Das ist richtig.
0: Erwischt. Warum?
12: Weil ich die Vielseitigkeit an dem Rosmarin so liebe. Also ich liebe allein schon den Duft, weil das riecht für mich nach Italien, nach Meer, nach Urlaub. Mhm. Und aber auch so seine Einfachheit, dass er einfach da steht und wächst, auch ohne, dass ich mich groß um ihn kümmern muss und wenig Wasser braucht und so kraftvoll uns einfach bedient irgendwie. Wir können irgendwie unheimlich viel kulinarische Sachen aus daraus zubereiten.
0: Wir könnten sogar damit anstoßen.
12: Ja, das könnten wir. Und zwar habe ich die Rosi mitgebracht.
0: Die Rosi?
12: Die Rosi.
0: Okay. Ah, genau. Da ist auch schon die. Und Rosi besteht aus?
12: Rosmarin.
0: Ja.
12: Und also ist der Hauptbestandteil und die Rosi ist quasi bei mir die Abkürzung für den Rosmarinsirup.
0: Okay.
12: Genau.
0: Mit Mineralwasser aufgegossen?
12: Kannst du mit Mineralwasser aufgießen? Ja. Fehlt jetzt noch die Deko,
0: Moment.
12: Nehme
0: ich auch, klaro.
12: Ah. Und kann man aber auch, also ist super als Begrüßungsdrink, ja. Oder man kann das auch irgendwie einfach so als Start in den Feierabend trinken. Man kann das auch super mit Sekt oder Prosecco aufgießen.
0: Noch ist ja nicht 18, noch ist die Sonne nicht untergegangen.
12: Genau.
0: Ja, super köstlich. Ich würde sogar, haben wir jetzt Mineralwasser oder Leitungswasser?
12: Das ist jetzt Leitungswasser, weil ich mag es ganz gern, so habe ich es auch in Südtirol kennengelernt,
0: ja.
12: Mit stillem Wasser. Man könnte aber auch mit Sprudel natürlich.
0: Absolut. Vor allem, was schön ist, dass man direkt in der Nase auch hier den frischen
12: Rosmarin-Strauch
0: hat. Echt eine coole Geschichte. Den Sirup, wie stelle ich ihn kurz her? Kann man das in zwei Sätzen erklären?
12: Ja, das mache ich ganz kurz. Also ich brauche auf jeden Fall 3 Handvoll Rosmarin, schneide die ganz klein, gebe die in einen Topf, gieße Wasser rüber, so ein Liter Wasser ungefähr, dann lasse ich es 24 Stunden ziehen.
0: Ja.
12: Dann siebe ich es ab und wiege die Flüssigkeit und mache es dann 1:1 mit Zucker. Also ja, so ist das halt beim Sirup, so ist auch lange haltbar.
0: Kommt ja nur ein Spritzer rein.
12: Kommt ja auch nur ein Spritzer rein, genau.
0: Ja.
12: Und mache dann quasi noch vorm Abfüllen noch ein bisschen 125 Milliliter Zitronensaft rein. Mhm. Und dann ist der Rosmarinsirup auch schon im Glas.
0: Und er schmeckt wirklich köstlich. Und der Duft, das ist auch etwas, den du im Alltag immer wieder gern genießt, um, wie soll ich sagen, mehr Klarheit zu bekommen?
12: Ja, um wach zu bleiben. Also ich habe wirklich auch neben meinem Schreibtisch irgendwie ein kleines Töpfchen Rosmarin stehen. Und ich liebe daran zu riechen, weil allein der Duft schon wach macht. Und gerade wenn man jetzt abends irgendwie noch ein bisschen arbeiten muss am Rechner und klar bleiben darf, dann knapper ich da auch das ein oder andere Blatt davon. Oder ich mache mir einfach einen Rosmarin-Tee und der bewirkt einfach, dass ich fit bleibe, ohne dass er jetzt wirkt wie ein Kaffee, weil Rosmarin auch sehr anregend wirkt.
0: Und auch für den nächsten Hollywood-Buster darfst, sagst du, kann man Popcorn gesünder genießen als sonst?
12: Richtig. Ja, das ist echt ein tolles Mitbringsel, auch jetzt, wenn man eingeladen ist zu einem Filmabend.
0: Ja.
12: Und wir zu Hause lieben wirklich dieses Rosmarin-Popcorn, weil wir lieben sowieso eher das salzige Popcorn. Und wer irgendwie salziges Popcorn mag, wird das Rosmarin-Popcorn lieben.
0: Ich bin sehr gespannt. Aber wie kriegst du das hin? Dafür musst du ja irgendwie das Rosmarin erstmal dazu bringen, dass es am Popcorn anhaftet.
12: Genau, ich bereite einfach das Popcorn ganz normal zu. Ich nehme eine Handvoll Popcorn-Mais und schmeiße es in die Maschine. Und solange das noch da so vor sich hin brutzelt, mache ich ein Töpfchen mit Butter, 2 bis 3 Esslöffel Butter, einen halben Teelöffel Salz.
0: Ja.
12: und mache dann 1 bis 2 Esslöffel Rosmarinpulver dran.
0: Und das Pulver hast du vorher auch selbst hergestellt?
12: Genau. Das Pulver ist einfach aus getrocknetem Rosmarin und das mache ich einfach in einem Hochleistungsmixer und pulverisiere das.
0: Ein krasser Duft, der da rauskommt. Jetzt muss ich mal ein Geschmackserlebnis, ne? Eher für Krimis oder eher für einen romantischen Film gedacht?
12: Immer für romantische Filme.
0: Angenehm. Unverhofft angenehm. Ich nehme das mit.
12: Gerne.
0: Wunderbar. Nein, tolle Geschichte. Dritte Geschichte, Kosmetik.
12: Genau.
0: Auch also, da hört es nicht auf.
12: Der Rosmarin ist eigentlich schon seit Jahrhunderten auch in der Naturkosmetik zu Hause. Mhm. Einfach, weil er ganz tolle Eigenschaften mitbringt. Wenn man ihn äußerlich anwendet, ist er einfach sehr durchblutungsanregend. Mhm. Das heißt, es ist auch, wenn man das, es ist wärmend. Und alles, wo es auch gut durchblutet wird, wird auch die Haut einfach von innen raus wieder mit Nährstoffen gut versorgt.
0: Und das heißt, du machst uns ein Öl?
12: Genau, ich habe heute Rosmarin-Zitronenöl mitgebracht und ich schneide dazu irgendwie 2 oder 4 Zweigchen Rosmarin klein. Ja. Und da ist es genauso, je kleiner ich das geschnitten habe, umso besser kannst du das Öl dann ausziehen. Und dann mache ich das geschnittene Kraut.
0: Du hast ja
12: genau, ich mache das jetzt mal, ich habe es schon ein bisschen vorbereitet. Genau, und
0: wie die Spitzenköche.
12: Ja, so ähnlich. Und zwar gieße ich dann dieses Glas, einfach gebe ich das Olivenöl drüber.
0: Ja. Und dann auch wieder dunkle Ecke?
12: Auch wieder dunkle Ecke, so wie man Öle meist auszieht. Irgendwie wichtig ist jetzt dabei, dass es einfach darf jetzt natürlich schon so ein Fingerbreit Kraut darf drin sein. Ja. Und dann tue ich das jeden Tag ein bisschen bewegen. Und nach 2 Wochen Ausziehzeit sieht es dann so aus.
0: Wow. Noch mal ein bisschen dunkler, hat ein bisschen grün
12: angenommen. Genau, hat dann einfach auch ein bisschen grün angenommen. Ja. Und wer jetzt irgendwie nicht so eine reichhaltige Pflege wie mit dem Olivenöl möchte, könnte auch ein Mandelöl nehmen, was eher so für die junge Haut dann irgendwie ist.
0: Tolle Idee.
12: Und
0: kriege ich einen kleinen Tropfen mal auf die?
12: Ja, muss ich es aber kurz fertig machen. Weil, das ist jetzt schon das abgesiebte Öl.
0: Ja.
12: Da kommt dann noch ein bisschen ätherisches Öl rein.
0: Ja.
12: Und ich mag da ganz gerne die Zitrone. Das sind jetzt so 12 Tropfen gewesen. 13. Hast du genau auch mitgezählt. So. So.
0: Okay. Und dann, einfach nur mal einen kleinen?
12: Genau.
0: Okay. Also pflegend auf jeden Fall. Gut, das liegt bei Öl natürlich nahe.
12: Das ist jetzt natürlich auch ein bisschen viel auf eine Stelle.
0: Ja.
12: Also super einwirken tut es, wenn man das auf die noch feuchte Haut aufträgt. Dann kann das ganz schnell einwirken und einziehen.
0: Dann kann ich nur sagen, was für Powerminuten hier bei Kaffee oder Tee. Also erste Stunde Brennnessel, zweite Stunde Rosmarin. Alle Infos auch für Sie zu Hause auf unserer Homepage. Das war ein sehr informatives Kapitel. Ganz, ganz herzlichen Dank. Und das Popcorn. Krasse Geschichte. Dankeschön.
12: Dankeschön.
0: Wir kommen noch mal zu einem Garten voller Düfte, alter Gemüsesorten und auch der ein oder anderen Entdeckung. Und zwar bei Birgit Bauer in Bechenheim wird der Garten zu einem Erlebnisort. Sie hat einen Kneipgarten, da war

0: wachsen besondere Kräuter, seltene Pflanzen und noch viele andere Schätze aus der Natur. Besucher dürfen nicht nur schauen, sie dürfen riechen, schmecken, ausprobieren und erfahren und miterleben, wie Köstlichkeiten entstehen. Viel Spaß beim Zugucken.
1: Wenn Birgit Bauer das Tor zu ihrem Garten öffnet, erscheint eine grüne Oase mit alten Gemüsesorten, vielen Kräutern, Blumen, Bäumen und Beeren. Ein Kneippgarten, in dem Besucher viel entdecken können.
2: Wow, das ist ja mal ein Garten. Ja. Der verdient den Namen Garten. So schön.
3: Wow, wow, wow.
4: Ach, guck mal, und die Aussicht, die dir da
3: hier ist direkt warm.
4: Ja, unglaublich. Das stimmt.
5: Ja, meine Lieben, dann ganz herzlich willkommen hier in unserem Kneippgarten. Wie ihr wisst, besteht die Kneippsche Lehre ja aus 5 Säulen. Wir haben 3 davon in unserem Garten umgesetzt, nämlich die Ernährung, das Wohlfühlen und die Kräuter. Und hier fangen wir auch gleich in unserem Küchengarten an zum Thema Ernährung. Und hier möchte ich euch ein paar ganz besondere Pflanzen vorstellen, nämlich so alte Gemüseschätze, die ich mit Vorliebe seit ein paar Jahren auch anbaue, weil sie so unkompliziert und trotzdem schmackhaft sind. Das Besondere an der Schwarzwurzelblüte ist, dass sie bei vollem Sonnenschein eben auch nach Vollmilchschokolade duftet. Mhm. Deshalb wird sie bei uns nie ganz beerntet, sondern eine bleibt immer stehen, damit wir uns daran erfreuen können. Und hier die wilde Verwandte der Haferwurz. Die Wurzeln des Haferwurzes sind nicht ganz so ergiebig, aber auch schmackhaft. Dann möchte ich euch noch eine besondere Pflanze vorstellen. Das ist die Süßdolde. Die nehme ich besonders gern auch für einen Rhabarberkompott, denn die hat die Eigenschaft, die Säure etwas abzumildern. Hat einen ganz feinen Geschmack und Duft nach Lakritze oder Anis. So, meine Lieben, dann dürft ihr das gern mal probieren, dran reiben, riechen, schmecken.
4: Oh, wie Lakritz.
6: Wirklich.
4: Richtig wie Lakritz.
7: Lakritz pur.
3: Das riecht so ein bisschen wie Uso, ne? Dieses schöne Getränk, was man dann manchmal abends so nach dem Essen dann trinkt. Ja. Das ist ja ganz toll.
4: Mhm. Das riecht richtig nach Lakritz. Und ich hab's probiert, schmeckt auch wie Lakritze. Also ganz toll.
1: Viele Nutzpflanzen haben auch schöne Blüten. Das gilt auch für die vielen Kräuter, die direkt nebenan wachsen.
5: So, wir sind dann hier in unserem Kräuterreich angekommen. Da habe ich vor allen Dingen Thymian verschiedene angebaut. Hier vor euch ist dann schon mal der Kaskadenthymian. Ihr seht, der ist jetzt schon in voller Blüte. Den Kaskadenthymian kann man auch sehr schön in Blumenkästen pflanzen. Dann hängt der so ein bisschen runter. Das sieht also auch ganz toll aus. Und dann hier mein Lieblingsthymian. Das ist ein Kümmelthymian. Der duftet so ganz süßlich nach Kümmel. Und wenn der in voller Blüte ist, dann sind hier Hunderte von Bienen und Hummeln. Also das ist wirklich das reinste Insektenparadies. Jetzt dürft ihr auch mal dran riechen und probieren. Beim Thymian kann man auch die Blüten mitessen.
4: Also das ist ja total süß innen drin, wie Kümmel. Aber ein ganz anderer Geruch, wie der Geschmack ist.
1: Dann werden frische Kräuter gesammelt. Rosmarin, Salbei und Schafgarbel. Hier darf man nicht nur an den Kräutern riechen. Die Hausherrin zeigt auch, wie man die Kräuter in der Küche verarbeitet.
5: Ich fange dann schon mal an, die Walnusskerne zu zerhacken. Salbei mal da rein. Dann kommt der Käse noch.
1: Pfeffer, Salz, Weißwein, fertig ist die Salbei-Käsecreme.
5: So, und das war's eigentlich schon. Das ist gar kein Hexenwerk. Und den probieren wir dann auf Pumpernickeltale. Denk, als nächstes werden wir mal die Rosmarinkekse machen. Das Rezept ist ganz einfach zu merken, ist immer zu gleichen Teilen. Butter, Käse,

0: Afghaben-Butterbrot. Lecker und gesund.
1: Nicht gut, ne? Gerade auch zum Einigen.
2: Lecker.
1: Sehr gut. Und unser Muntermacher-Keks, gell?
3: Ah, okay, das ist Tee. Außen knusprig und innen sind sie wunderbar weich.
1: Ja.
3: Das ist echt toll.
1: Ja.
3: So ein Überraschungsbiss irgendwie, ne?
2: Mein ganz klarer Favorit sind die Kekse, die überraschen fürs Auge und auch für den Geschmack.
4: Also diese Weißwein jetzt mit diesen Keksen und auch mit dieser Butter da schmeckt sehr gut.
3: Ist einfach wunderbar.
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3: Zum Wohl.
5: Ja, und wir können von Genuss heute die Nase gar nicht voll genug bekommen. Denn jetzt gibt es noch wunderbaren Sommerdrink, und zwar von Dennis Straubmüller. Bester Nachwuchskoch Deutschlands aus Böhmkirch bei Göppingen. Und demnächst auch dann bei Zwei-Sterne-Köchin Duus Steiner hier bei uns in Baden-Württemberg. Also von daher bestens prädestiniert, um uns jetzt mal einen frischen Sommerdrink zu machen, wo aber auch ein Kraut eine Rolle spielen muss.
6: Auf jeden Fall. Also wir haben zum einen Teil Gurke hier,
5: ja.
6: Aber das Kraut darf natürlich nicht fehlen. Wir haben noch Minze mit eingebaut.
5: Sehr gut.
6: Und dass es schön frisch ist.
5: Ja.
6: Die Gurke natürlich ist auch für den Sommer perfekt in so einem Drink drin. Und einfach sehr erfrischend jetzt für die heißen Tage. Wir haben Limette noch mit drin, was eine gewisse Säure gibt.
5: Ja.
6: Und einfach jetzt ein tolles Getränk, wenn es mal über 30 Grad hat.
5: Und man braucht gar nicht viel Wasser dazu, denn die Gurke ist ja durchaus schon wasserhaltig, ne?
6: Ja, auf jeden Fall. Also mit über 97% eins der Lebensmittel, wo am meisten Wasser drin hat.
5: Ja.
6: Und auf jeden Fall.
5: Und du schälst sie gar nicht, die Gurke?
6: Nee, sie bleibt ungeschält. Sie ist natürlich bio, vorher schön gewaschen auch noch. Und wir bekommen dadurch durch die Schale eine richtig schöne Farbe in den Drink auch noch rein, was für das Auge natürlich auch noch sehr wichtig ist.
5: Ja, und wahrscheinlich ist da auch noch ein bisschen das meiste von den Inhaltsstoffen drin, ne?
6: Auf jeden Fall. Also direkt unter der Schale sitzen über 90% der ganzen Inhaltsstoffe.
5: Sehr gut.
6: Aber dafür natürlich immer darauf achten, dass die Gurke bio ist oder aus dem eigenen Garten noch besser. Aber dann weiß man auch direkt, wo sie herkommt.
5: Ja. Limette oder Zitrone?
6: Limette.
5: Weil?
6: Ich finde, die bringt nochmal eine schönere Säure mit rein. Und jetzt vielleicht auch ein bisschen was Exotisches, aber jetzt auch für die heißen Sommertage finde ich Limette immer ganz schön.
5: Ist es eine etwas elegantere Säure, kann man das so sagen?
6: Kann man so sagen, ist nicht so eine straffe Säure, wie es vielleicht von der Zitrone oder von anderen Zitrusfrüchten kommt.
5: Sehr gut. Also Rinde mit?
6: Dann einfach noch ein bisschen ein paar Zweige Minze können wir uns schön hier abmachen. Gerne auch mit Stiel einfach rein und noch ein bisschen Wasser drauf und dann wird das Ganze auch schön gemixt.
5: Das ist schon alles?
6: Das ist schon alles, ja.
5: Und wer möchte, kann den Minzanteil geschmacklich erhöhen oder wärst du da vorsichtig lieber?
6: Man kann ihn gerne erhöhen, genau wie man es mag, aber ich würde es genauso lassen, dann schmeckt er schön ausgewogen.
5: Und eigentlich schon fertig, ne?
6: Dauert vielleicht ein bisschen länger, aber ich will es, mich möchte man natürlich auch hören, aber für die schöne Farbe will ich es einfach noch mal so eine Minute laufen lassen.
5: Ja.
6: Und dann können wir das hier schön abpassieren und das Ganze, die schöne Flüssigkeit unten rausholen. Und das, was praktisch hier im Sieb auch hängen bleibt, kann man auch schön nehmen, wenn man es schön abtropfen lässt für einen Kräuterquark oder für einen Tzatziki auch rein. Also das kann man schön auch weiterverwenden.
5: Okay, du hast natürlich schon mal ein bisschen Vorarbeit geleistet, damit wir auch den Drink gleich probieren können.
6: Wir haben hier jetzt praktisch die aufgefangene Flüssigkeit.
5: Ja.
6: Schön gekühlt, jetzt auch noch mit Eiswürfeln.
5: Ah.
6: Dann haben wir es gleich.
5: Wenn er dann durchs Eis läuft, wird er ja direkt schon kalt, ne?
6: Ja, auf jeden Fall. Und jetzt wird es noch ganz aufgespritzt praktisch mit ein bisschen Sprudelwasser. Und dann haben wir wirklich einen schönen Sommertrink jetzt für die heißen Tage, die kommen oder auch schon da sind. Jetzt wirklich perfekt für den Sommer.
5: Perfekt. Lass uns anstoßen. Ich meine, du bist ja auch in einem Zwei-Sterne-Haus ausgebildet worden, ne? Hast gelernt. Wie ist das eigentlich? Juni ist ja so die Zeit, wo dann, lass mich kurz probieren. Schmeckt sogar noch ein Ticken besser als am Anfang der Sendung.
6: Ja, sehr schön.
5: Also grandios, schön frisch, sehr klar und auch Gurke kommt gut durch. Wie gesagt, Minze. Ich würde noch zwei Blatt vertragen.
6: Kannst du ein bisschen mehr reinmachen.
5: Aber gut. Aber bei den zwei Sternen. Wird man da nervös, kurz bevor die Sternevergabe ist, oder bleibt man da cool, weil man weiß, hey, ich kann's?
6: Natürlich ist man immer ein bisschen aufgeregt im Restaurant. Man merkt so eine Grundanspannung kurz die Tage davor. Aber wir leisten das ganze Jahr über wirklich schöne Arbeit und wir waren uns fast schon sicher, dass die zwei Sterne wieder

0: zurückkehren.
1: Wir waren mal in einem Restaurant in Langenau bei Ulm zu Gast, kurz vor der Sternevergabe, in der Küche dabei. Und da merkte man diese Anspannung, die du jetzt so ein bisschen elegant runtergespielt hast, merkt man dann doch deutlich.
2: Am Vormittag läuft es noch entspannt in der Sterneküche von Hans Häge. Jetzt wird vorbereitet. Stressig wird es dann am Abend. Seit 13 Jahren wird das Restaurant Hof 2 in Langenau jedes Jahr mit einem Michelin-Stern ausgezeichnet. Den will das Team auch in diesem Jahr.
3: Es hängt einfach viel dran. Es hängt ja für den Koch natürlich irgendwo auch sein Lebenswerk dran. Ja. Das ist ja nicht so, dass erstmal in unserer Gastronomie, im Beruf, nach 7,5 Stunden fertig ist. Und man opfert durchaus mehr von seinem Leben und die Leidenschaft. Und wenn denn die dann einfach so unbegründet und zack weg wäre natürlich keine so tolle Sache.
2: Eine der Vorspeisen im Menü: Garnelen mit grünen Aromen, Gurke und Buttermilch. Die Karte wechselt hier alle paar Monate. Abliefern muss das Team jeden Tag, denn die Michelin-Tester geben sich nicht zu erkennen.
3: Man kann es vielleicht mal erahnen, ob vielleicht ein Tester, ein Inspektor da ist, aber am besten ist, man kocht immer gleich, also wenn man keinen Unterschied macht zwischen dem und dem Gast. Wenn man für jeden Vollgas gibt, dann kann nie was passieren.
2: Fast alle Mitarbeiter leben auch im Gasthaus. Hans Häges rechte Hand Telly ist sogar Taufpate seines Sohnes. Personalprobleme gibt es hier im Familienbetrieb kaum. Auch der Papa packt noch mit an.
3: Meine Eltern haben die Wohnung hier drüben, ich habe meine Wohnung hier im Gebäude. Und von dem her ist unser Lebensmittelpunkt ist immer die Küche. Auch am freien Tag, wir sind immer hier. Also wir haben, er hat keine Küche, ich habe eine Minimalküche. Ja, wo man für die Kinder was machen kann, aber sonst ist unser Restaurant, unsere Küche, unser Leben.
2: Was am Vormittag vorbereitet wird, setzt das Team dann abends kunstvoll zusammen.
3: Als Game Changer ist Jalapeno, also wie so ein Eis, ja, und ganz kleine Drops draus gemacht und die kommen dann auch noch so drauf, ganz kurz bevor der Gast natürlich das erst bekommt, weil es soll ja nicht schmelzen. Und das ist dann einfach ja, der Einstieg ins aktuelle Menü.
2: In einem Michelin-Stern steckt die Arbeit eines ganzen Jahres. Ein bisschen Lampenfieber ist also normal. Zwei Tage später kam die erlösende Nachricht. Sie können ihren Stern halten. Zum 14. Mal in Folge. Also, warum nicht von einem zweiten Stern träumen?
1: Ja, Dennis, du warst auch schon essen, ne?
0: Im Bad in Langenau auf jeden Fall, ja. War ich schon zu Gast.
1: Da sehe ich dein Lächeln schon im Gesicht. So, Sterneküche macht ja auch gerne so ein bisschen, ne? Hier eine Überraschung, da eine Überraschung. Da wird nicht nur Brot serviert, sondern da gibt es auch noch mal zwei schöne Kräuterbutter-Variationen dazu.
0: Auf jeden Fall.
1: Und die wirst du, ich rieche schon, was auf uns zukommt hier. Du hast zwei Variationen dir ausgedacht für uns.
0: Genau, also wir haben einmal, machen wir eine Butter mit ein bisschen Koriander drin und Curry. Mhm. Die ist so leicht süßlich, nur abgeschmeckt mit Ahornsirup. Und zum anderen haben wir so was ganz Frisches jetzt für den Sommer. Haben wir eine Kerbel-Zitronenbutter.
1: Und das ist jetzt welche?
0: Das ist praktisch die Korianderbutter mit Curry drin.
1: Aber du nimmst ganz ordentlich.
0: Darf gerne gut gesalzen sein, ja.
1: Ja.
0: Und wir haben zum einen jetzt hier noch natürlich Currypulver, bringt eine schöne Farbe noch mit rein.
1: Auch? 2-3 Teelöffelchen?
0: Darf gerne schön kräftig sein. Und hier ist noch viel Süße, Ahornsirup. Und, wer es gerne ein bisschen schärfer haben möchte, auch hier noch die Chili.
1: Bist du Fan von?
0: Bin ich auf jeden Fall Fan von. Darf gerne immer spicy sein. Also gerade auch am Anfang von dem Menü. Macht Appetit auf mehr, finde ich immer.
1: Würdest du sagen, ist auch so ein bisschen deine Küchenhandschrift? Oder?
0: Handschrift würde ich es gar nicht sagen. Aber ich mache viel gerne mit vielen Aromen. Also dass man viel verbindet, auch die Weltküche mit verbindet. Also ich habe jetzt keine festgelegte Küchenrichtung, die mir besonders Spaß macht.
1: Also keine Lieblingsküche?
0: Also ich sage mir, ich koche gerne klassisch, also auch Handwerk, was man vielleicht zeigen kann.
1: Ja.
0: Aber es ist keine festgelegte Küche, ob italienisch oder nur französisch. Da gibt es wirklich viele Möglichkeiten, die mir Spaß machen.
1: Sehr gut. Also Fusion.
0: Fusion kann man gut sagen, ja.
1: Also das alles, was zusammenkommt, wo unterschiedlichste Einflüsse dann in der Küche sich bemerkbar machen. Hast du genug? Brauchst du noch ein bisschen?
0: Gerne, ja.
1: So, die eine ist fertig angerührt. In die zweite kommt jetzt nicht so viel. Was kommt da alles rein?
0: Da kommt Kerbel und Zitrone rein.
1: Fertig?
0: Genau. Aber natürlich auch Salz und eben der Zitronenabrieb für die Frische.
1: Wollte ich gerade fragen, ob du dich auf Zitronensaft beschränkst oder der Abrieb einfach nochmal?
0: Genau. Also das meiste, was den Geschmack bringt, was noch der Zitronen

0: schmeckt es natürlich immer die Schale.
1: Ja.
0: Säure, also das Zitronensaft, wird sich nicht so gut machen, weil kann sein, dass die Butter ja ausflockt, wenn die länger steht.
1: Das heißt auch genau gar keinen Saft rein, sondern nur Schale.
0: Nur ja Schale.
1: Aber kommt durch. Gerade beim. Entweder habe ich heute eine super empfindliche Nase, oder? Krass.
0: Das ist nochmal schön abgeschmeckt. Ja. Auch Pfeffer rein.
1: Diesmal kein Chili.
0: Genau, da bin ich jetzt eher Fan von Pfeffer. Bring nochmal eine andere Würze rein wie Chili. Aber natürlich kann auch jeder nach seinem eigenen Geschmack Chili, Pfeffer oder auch noch andere Gewürze nehmen. Da ist jeder frei eigentlich.
1: Bei der Butter ist wahrscheinlich die Konsistenz, um die Kräuterbutter herzustellen, mindestens Zimmertemperatur, oder?
0: Ja, genau. Also ich würde sie auf jeden Fall mindestens eine Stunde aus dem Kühlschrank nehmen, bevor man sie zubereitet.
1: Ja.
0: Oder eben auch in der Küchenmaschine aufschlagen. Dann ist sie noch mal ein bisschen weicher, ein bisschen cremiger. Aber ich mag die Konsistenz eigentlich so ganz gerne, wenn die nicht ganz aufgeschlagen ist.
1: Außerdem könnte man auf die Speisekarte auch schreiben, handgerührt.
0: Könnte man schreiben, ne? Na? Hast du recht.
1: Finde ich eigentlich. Das Schöne ist ja, ihr wart so fleißig im Vorfeld, dass ich schon mal anrichten kann in der Küche.
0: Genau, okay.
1: Einmal für dich, beide Variationen. Vielen und für Dank die Kamera zum Sehen, wie schön das aussieht. Ich finde das großartig und ich freue mich, dass wir...
0: Können wir das ein bisschen probieren?
1: Du,
0: was schmeckt dir?
1: Du weißt ja, dass sich an Koriander die Geister scheiden gerne.
0: Ja. Bist du Fan oder bist du kein Fan?
1: Ach du, ich sag dir das gleich, wenn ich deine Kräuterbutter probiert habe. Nein, viele Kaffee der C-Zuschauer wissen, dass ich bei Koriander, manchmal ist er so ein bisschen mir zu seifig, aber es gibt mittlerweile auch Sorten, wo das weg ist, oder? Mhm.
0: Tatsächlich, also oft ist der Koriander, wenn er so jung ist, ist er nicht so seifig, wie wenn er schon ein bisschen, die Pflanze ein bisschen älter ist.
1: Mhm.
0: Also relativ mild.
1: Trink einen Schluck. Ich hätte hier noch einen. Aber tatsächlich merke ich, den Curry, der ist ein guter Partner, finde ich, für den Koriander.
0: Auf jeden Fall.
1: Na?
0: Und auch der Chili, finde ich, kommt da.
1: Wie gut der Chili rauskommt, ja, ja, merkt man deutlich.
0: Ich merke schon.
1: Ich esse in der Zwischenzeit kurz noch die anderen Kräuterbutter. Mm.
0: Nee, aber wenn ich Koriander, scheinen sich die Geister dran. Man mag es nicht.
1: Beide großartig.
0: Freut mich, vielen Dank dir.
1: Und natürlich gibt es die Rezepte und ganz viel Kräuterliebe noch mehr bei uns auf der Homepage. Bitte hinklicken, angucken, lohnt sich. Tolle Premiere auch bei dir. Vielen Dank.
0: Danke dir,
1: hat Spaß gemacht.
0: Danke, mir auch.
1: Und wir kommen zum nächsten Kräuterfan. Das ist Christiane Hechler-Kasar aus Mainz. Und sie ist Kräuterfachfrau und Erlebnispädagogin und sagt, wer spazieren geht, sollte wirklich die Pflanzen sich genau anschauen. Brennnessel, Schafgarbe, auf keinen Fall links liegen lassen, sondern was Köstliches draus machen. Und wer bei ihr so einen kulinarischen Workshop besucht, der erlebt dann wirklich so manche Geschmacksexplosion.
2: Ganz idyllisch am Waldrand wird heute gekocht. Ohne Küche, ohne Strom, ohne Hightech-Grill. Forstwirt Peter Matthes und Erlebnispädagogin Christiane Hechler-Kazar zeigen in ihren Kursen, wie man im Einklang mit der Natur Wildkräuter sammelt, Feuer macht und kreativ Essen zubereitet. Um essbare Kräuter zu finden, müssen sie nicht weit laufen. Gerade auf Waldlichtungen wächst nicht nur Bärlauch.
3: Also wenn ihr jetzt hier auf der Wiese auch schon mal Spitzwegerich seht, ne, da könnt ihr gern die ganzen Blätter absammeln.
2: Spitzwegerich, Schafgarbe, Löwenzahn und auch Brennnesseln sind essbar.
3: Aus den Brennnesseln könnt ihr einen ganz tollen Ersatz machen für Spinat.
2: Wildkräuter sind vielseitig nutzbar und enthalten oft mehr Nährstoffe als Kulturgemüse.
4: Ja, wie sieht's aus? Habt ihr denn jetzt Hunger?
5: Ja, immer.
4: Sehr schön. Als Vorspeise wird es eine Wildkräuterpesto geben. Und es wird ein Wild-Tatar geben. Dazu gibt's Baguette.
2: Maike schneidet die gesammelten Wildkräuter klein, inklusive der Brennnesseln.
6: Nee, geht tatsächlich. Vielleicht haben wir sie gut genug gewaschen. Oder ich bin auch schon abgehärtet.
2: Claudia schnippelt Gemüse für ein Ratatouille, das in Milchflaschen am Feuer gekocht werden soll.
7: In einer Flasche habe ich noch nie gekocht. Aber ich finde es mal echt was Tolles Neues und ich probiere es gerne aus. Learning by doing.
2: Wolfgang zerkleinert Rehfleisch für das Tatar.
8: Beim Grillen und auch bei der Outdoor-Küche finde ich so das Gemeinsame finde ich sehr angenehm.
2: Angenehm, aber vor allem auch lecker. Für das Ratatouille wird das Gemüse in dickwandige Flaschen gefüllt. Nur etwa drei Viertel voll, damit nichts überkocht. Hier ist wichtig, dass genügend Flüssigkeit in der Glasflasche ist. Die nimmt die Hitze auf und verhindert, dass das Glas überhitzt. Ein Deckel darf nicht drauf. Mit einem Geschirrtuch als Stopfen kommen die Flaschen in die Glut. Auch Fisch eignet sich hervorragend für die Zubereitung am Feuer. Für den Flammlachs hat sich Peter ein Brett aus Kirschholz gebastelt und es vorher gut gewässert. Den Lachs nagelt er ganz rustikal aufs Brett. Wie der Name schon sagt, kommt der Flammlachs nah an die Flamme. 25 Minuten dauert es etwa, dann sind Gemüse und Lachs fertig. Kochen am Feuer braucht nicht viel Zeit. Und wie schmeckt's?
7: Es ist eine Geschmacksexplosion. Und wenn ich dafür in ein Restaurant gegangen wäre, das hätte man gar nicht bezahlen können. Ja? Und dann die Atmosphäre hier noch dabei und die vielen netten Menschen. Wunderbar.
1: Ja, bei so einem Lob geht einem doch das Herz auf, oder?
5: Ja.
1: Herzlich willkommen, Christiane Hechler-Kasar. Gibt es auch manchmal noch so, dass Reaktionen nicht so direkt kommen, sondern im Nachhinein auch nochmal?
5: Ja, manchmal ist es so, dass mir Teilnehmer tatsächlich nochmal eine Nachricht schreiben, eine E-Mail schreiben. Und über eine E-Mail hatte ich mich sehr gefreut. Da hat sie geschrieben, dass sie jetzt mit anderen Augen durch die Welt geht und dann einfach die Natur noch mal anders wahrnimmt, weil sie jetzt wirklich auch die Wildkräuter am Wegesrand sieht und da auch einen Blick dafür bekommt.
1: Also ein Stück weit wirklich Bewusstseinsveränderung. Einfach noch mal bewusster durch die, achtsamer durch die Welt laufen. Gibt es denn auch bei Ihnen ein Lieblingskraut, wo Sie sagen, ah, da schlägt mein Herz für?
5: Dieses Jahr ist es der Gundermann.
1: Oh.
5: Und da haben mich tatsächlich auch die Teilnehmerinnen drauf gebracht bei einem Workshop im Mai. Und dann habe ich anscheinend so begeistert von dem Gundermann gesprochen, dass irgendeine Teilnehmerin meinte, Christiane, ich glaube, der Gundermann ist dein Lieblingskraut. Und dann habe ich gemeint, ja, stimmt, dieses Jahr begeistert er mich.
1: Dann frage ich jetzt aber nochmal, warum?
5: Dieses Jahr haben wir eine Süßspeise gemacht. Und es war mit Quark und mit Beeren und mit so Keksen. Und da habe ich den Gundermann oben drauf gemacht. Und das hat super gut damit kombiniert.
1: Ja.
5: Also dieses Geschmackserlebnis hatte ich da. Also es war tatsächlich auch bei diesem Workshop da auch gewesen, wo wir das auch gemacht haben. Und da hat es sehr minzig geschmeckt. Sonst hatte ich den öfters mal in Aufläufen oder so reingepackt.
1: Also auch herzhaft?
5: Genau. Da,
1: also wandlungsfähig?
5: Ja, also ich glaube, das hat so ein bisschen auch was damit zu tun, ob man das irgendwie mit, ob man es erhitzt oder ob man das irgendwie mit Sahne dazu macht oder ein bisschen würziger. Ja.
1: Ich sag mal so, diese Gartenliebe, die wurde ja mit in die Wiege gelegt, im Odenwald groß geworden, Papa eine Gärtnerei. Durften oder mussten Sie mit anpacken?
5: Ich musste.
1: Sie mussten?
5: Ich musste, ja.
1: Echt?
5: Und ich habe es nicht gemocht.
1: Warum? Was?
5: Naja, als Kind will man natürlich lieber spielen. Und also wir durften auch spielen, definitiv. Ja. Aber wir sollten auch zu Hause mithelfen.
1: Und was waren das für Aufgaben dann damals schon im Garten? Oder?
5: Also als wir kleiner waren, mussten wir ganz viele Töpfchen füllen, wo dann die jungen Pflanzen reinkamen. Ja, pikieren. Das durften wir später erst. Okay. Erst mussten die gefüllt werden. Dann Blumen anschneiden. Ja. Und später habe ich dann auch, als ich dann größer war, durfte ich Gemüse verkaufen.
1: Aber eigentlich widerwillig. Das heißt, beruflich ging dann der Weg auch erstmal in eine andere Richtung?
5: Ja, also ich wollte unbedingt mit 19 Jahren in die Stadt. Ich wollte raus aus dem Land. Ich wollte unbedingt in die Stadt. Ich wollte, mich hat es fasziniert, mit der Straßenbahn zu fahren.
1: Kann ich nachvollziehen, absolut.
5: Genau.
1: Und, aber dann doch wieder der Return.
5: Ja.
1: Gab es da irgendwann ein Erlebnis, wo dann dieser Kick klar war, nee, ich brauche die Natur doch?
5: Mhm. Also ich habe in Darmstadt gewohnt und in Frankfurt dann gearbeitet, also es sollte wirklich Stadt sein. Habe dort als Sozialpädagogin in einer Beratungsstelle gearbeitet. Ja. Und dann gab es irgendwann so einen Punkt, ich habe eine Gestalttherapie-Ausbildung gemacht und da beschäftigt man sich auch viel mit sich selbst. Und genau, das war für mich einfach so eine Zeit, wo sich bei mir viel gewandelt hat und wo ich so ein bisschen geguckt habe und so ein inneres Gefühl gehabt habe, was ist mir eigentlich wichtig, wo zieht es mich hin? Und ich habe dann viel auch wieder Sachen in der Natur gemacht und habe dann geklettert. Und eine aus meiner Ausbildung, die hat dann irgendwann gesagt, sag mal, Christiane, meine Nichte, die macht gerade eine Ausbildung am Schweriner See als Erlebnispädagogin, wäre das nicht was für dich?
1: Mhm.
5: Und das war für mich einfach eine Zeit, wo ich total offen war, einfach alles über den Haufen zu werfen. Ich habe dann meinen Job mehr oder weniger gekündigt, meine Wohnung gekündigt, bin zum Schweriner See. Und der ausschlaggebende Punkt, ich erinnere mich noch dran, ich habe damals auf der Landkarte geguckt, also Schwerin habe ich so jetzt gar nicht gekannt. Und habe dann so, wo liegt das denn? Habe gesehen, da ist ganz viel Grün außenrum. Jawohl, da will ich hin.
1: Cool. Wie stolz war der Papa dann, als plötzlich der Weg wieder grüner wurde?
5: Ja, der hat es leider nicht mitgekriegt, der war da leider schon tot gewesen.
1: Ach, schade. Aber ich glaube, er hat das Ganze auf jeden Fall mitverfolgt. Und dann ist aber trotzdem die Sozialpädagogik auf der einen Seite geblieben. Also jetzt eine perfekte Balance aus zwei Welten?
5: Ja, ich habe seit 2010 arbeite ich als Erlebnispädagogin, habe da die Ausbildung gemacht und habe das immer so mit dem Beruf miteinander verbunden. Also ich habe dann in einer Wohngruppe gearbeitet, dann habe ich erlebnispädagogische Ausflüge mit den Jugendlichen dann gemacht. Eine Zeit lang habe ich auch hauptberuflich das gemacht, Erlebnispädagogik. Und jetzt arbeite ich wieder in der Schule und es ist eigentlich so 60%, 40%.
1: Es gibt ja viele Eltern, die sagen, vergiss es, meine Kinder mögen keine Kräuter, die essen nichts Grünes. Ist das eine Erfahrung, die Sie teilen oder sind die leicht vom Gesünderen zu überzeugen?
5: Also es ist unterschiedlich. Ich habe eine interessante Geschichte, da wollte ich eine Breitwegerich-Lasagne vorbereiten und ich tue meine Gerichte immer erstmal ausprobieren und ich habe gedacht, komm, dann lade ich doch mal Freunde mit ihren Kindern ein und habe dann gesagt, wir machen eine Breitwegerich-Lasagne und der eine Freund von mir meinte dann so, gibt es auch Fleisch dazu? Ich so, nee, wir machen das jetzt vegetarisch. Und dann hat er dann noch mal extra ein paar Würstchen mit eingepackt, dass die Kinder nicht verhungern. Und der Effekt war eigentlich, dass wir haben mit den Kindern zusammen gesammelt, wir haben Lagerfeuer gemacht und die waren da so begeistert gewesen und die haben alles gegessen. Und was natürlich übrig geblieben ist, waren dann die Würstchen, weil die dann keiner mehr gegessen hat.
1: Ist das dann so ein Moment, wo man sich dann denkt, yes?
5: Ich fand es spannend. Also ich fand spannend, dass die Eltern so skeptisch gewesen sind, weil ich habe das gar nicht erwartet. Und die eine Freundin hat auch gemeint, ja, der hat alles gegessen. Der hat das Gras auf der Wiese gegessen und es hat überhaupt nichts ausgemacht.
1: Hat sich denn was verändert im Umgang mit der Natur bei den Jugendlichen oder bei den jungen Menschen?
5: Im Vergleich auf was? Oder?
1: Im Vergleich zu damals. Ich meine, waren wir damals noch ein bisschen naturnäher und muss man denen die Nähe heute erstmal wieder beibringen, vielleicht so spielerisch, wie Sie das machen?
5: Also ich glaube, es kommt vielleicht so ein bisschen drauf an, ob das jetzt Stadt- oder Landkinder sind. Das kann ich jetzt nicht so ganz beurteilen. Also ich merke, ich habe so ein bisschen gemerkt, ich hatte einen Workshop mit Kindern im April gehabt. Und dann haben wir auch gesagt, so, wir machen jetzt eine Wildkräuterpesto und jetzt gehen wir erstmal Luft auf die Wiese und holen unsere Zutaten. Ne? Und dann meinte eine ein Mädchen meinte, ach Christiane, wir laufen ja auf unserem Essen. Und ich glaube, dass da teilweise so von der Erziehung, von der Sozialisation das auch so ist. Pass auf, das muss alles sauber sein, es darf nichts auf den Boden fallen. Ich glaube, dass da vielleicht ein bisschen mehr Berührungspunkte sind. Aber ich glaube, es hat wirklich was mit Erziehung zu tun.
1: Wäre das so ein kleiner Wunsch für die Zukunft? Dass man sich wieder mehr öffnet zur Natur, auch in unserer Gesellschaft?
5: Ja, definitiv. Und vielleicht auch, ich denke halt, wenn wir Kindern oder Menschen in die Natur bringen und ihnen die Natur als einen Erfahrungs- und Erlebnisraum ermöglicht, dann besteht auch ein ganz anderer Bezug dazu. Und wir fangen dann auch an, die Natur wieder mehr als einen Ort zu sehen, den wir zu schützen.
1: Dann kann ich nur sagen, danke, dass Sie sich dafür engagieren und das mit so viel Begeisterung darbieten, wie gerade in unserem kleinen Gespräch. Ganz herzlichen Dank für den Besuch bei Kaffee oder Tee.
5: Gerne.
1: Und für Sie gibt es tatsächlich noch mal ein bisschen Mitraten bei unserem zweiten Kaffee der Tee-Quiz. Und zwei Zuschauer, für die geht es tatsächlich auch um Bares. Wir haben Herrn Annen aus Merzig am Telefon. Hallo, Herr Annen.
9: Hallo, Herr Seidler, ich grüße Sie.
1: Sie dürfen gleich spielen gegen die Frau Spier aus Traben-Trabach. Hallo, Frau Spier.
10: Hallo, Herr Seidler.
1: Ich wünsche Ihnen beiden viel Erfolg. Jeweils ein Daumen ist gedrückt. 5 Minuten haben wir Zeit. Und der Herr Annen, der sucht die erste Frage aus.
9: Dann nehme ich die Nummer 6.
1: Bekommen Sie gerne die 6 und die Frage lautet jetzt, Reaganomics heißt ein aktueller weltweiter Computervirus, hieß die Wirtschaftspolitik der USA in den 80ern oder ist der Titel des neuen Superman-Films?
9: Oh, das ist schwierig. Ich sag der Computervirus.
1: Schade, Ronald Reagan steckt dahinter.
9: Und
1: dann führt ein Weg in die Wirtschaftspolitik.
9: Okay.
1: Frau Spier.
10: Ja.
1: Was darf sein?
10: Die 9.
1: Geht nach Traben-Trabach. Welches Kraut scheidet die Geister und landet heute bei Dennis Straubmüller in der Butter? Basilikum, Koriander oder Dill?
10: Koriander.
1: Ja. 13 Euro, auch wenn man es nicht gesehen hat. Herr Annen.
9: Ja, einen Augenblick noch.
1: 1 bis 5, 7, 8, 10 bis 12.
9: Dann nehme ich die 8, bitte.
1: Sehr gerne. Wer eine

0: Kapitalgesellschaft kauft, die nicht mehr aktiv ist, erwirbt die Firmenmütze, die Firmensocken oder den Firmenmantel?
1: Ich würde mal sagen, C, den Firmenmantel.
0: Und damit Gold richtig, 61 Euro dazu. Frau Spier, Sie liegen gerade noch hinten, aber Sie dürfen ja, haben noch eine Frage mehr. Was machen wir?
2: Die 11.
0: Sehr gerne. Und Sie sagen bitte, welche Farbe muss das Rücklicht eines Fahrrads haben? Rot, weiß oder orange?
2: Rot.
0: Jawohl, Rücklicht rot. Perfekt. Der Spielball liegt bei Herrn Annen. Wir haben noch die 1 bis 5, 7, 10 und 12.
1: Dann nehme ich bitte die Nummer 4.
0: Und Ihre Frage lautet jetzt, was stellt der Hausarzt üblicherweise aus? Einen Scheck, einen Kontoauszug oder eine Überweisung?
1: Eine Überweisung ist das.
0: Ein Scheck wäre uns lieber, oder?
1: Genau.
0: Frau Spier, jetzt sind Sie wieder an der Reihe.
2: Die 5, bitte.
0: Sehr, sehr gerne. Gucken wir uns gemeinsam an. Eine 3,5 mm Klinke ist der weltweit am meisten verbreitete Türöffner, Standardstecker für Kopfhörer oder Zahnersatz? Nee, tatsächlich dieser Stecker für Kopfhörer, der kleine. Oh. Ne? Ja. Herr Annen, Halbzeit.
1: Ja.
0: Sie führen mit knapp 50 Euro.
1: Dann nehme ich jetzt mal die Nummer 2.
0: Und sagen wir ohne Probleme, freuen Sie sich über den Joker.
1: Vielen Dank.
0: Frau Spier, Sie sind schon wieder in der Reihe.
2: Die 10.
0: Mal gucken, was da an Euros drinsteckt. 28. Was ist eine Tarantel? Eine Spinne, eine Stechfliege oder eine Schnecke?
2: Eine Stechfliege.
0: Nee, das ist eine Spinne. So eine hässliche, sagen manche. Herr Annen, 1, 3, 7, 12.
1: Dann die Nummer 12.
0: Na gut, einmal auf die 12 für 15 Euro. Aus hygienischen Gründen oder als Kopfschmuck tragen manche ein Haarnetz, eine Haarangel oder einen Haarkescher.
1: Da würde ich sagen, das ist das Haarnetz.
0: Und das war auch die Scherzfrage bei uns in dieser Runde. Und Frau Spier, Sie übernehmen jetzt mit der 1, 3 oder 7?
2: 7.
0: Da hätten wir jetzt im Angebot für Sie 30 Euro nochmal. Etwa 525.600 Euro hat der durchschnittliche Sparer. Minuten hat ein Jahr oder Haare hat ein Mensch auf dem Kopf?
2: Oh Gott. Haare hat ein Mensch auf dem Kopf.
0: Nee, das sind viel weniger tatsächlich.
2: Ja?
0: Minuten hat ein Jahr.
2: Mhm.
0: Und deswegen etwa, weil wir haben ja alle 4 Jahre ein Schaltjahr. So, dann bleibt jetzt für Herrn Annen die 1 oder die 3.
1: Dann fangen wir mit der 1 an.
0: Na, Sie machen die 1. Die 3 macht ja dann die Frau Spier. Aber nochmal 60 Euro. Die US-amerikanische Popsängerin Sabrina Carpenter gewann 2025 einen Grammy für ihr Lied Kaffee, Tee oder Espresso.
1: Das sollte C, Espresso sein.
0: Das ist Espresso. Und das kommt als Schaum obendrauf auf 198 bei Ihnen.
1: Vielen
0: Und
1: Dank.
0: Frau Spier, der Ehre halber spielen wir noch die 3, ne?
2: Ja.
0: Na klar. Wo wird Prinz Sverre Magnus von Norwegen einen Teil seines bald startenden Studiums absolvieren? Kapstadt, Tokio oder Berlin?
2: Berlin.
0: Das stimmt sogar.
2: Ja.
0: Ja. Und morgen gibt es noch viel mehr aus der Welt der königlichen Reichen und Promis. Aber das heißt für Sie, Frau Spier, unsere Kaffee- oder Teetasse macht sich auf den Weg nach Traben-Traber.
2: Dankeschön.
0: Danke fürs Mitspielen.
2: Ja.
0: Und gemeinsam gratulieren wir Herrn Annen zu 198 Euro.
1: Ich bedanke mich recht herzlich.
0: Toll gespielt.
1: Mitspielerin.
0: Grüße nach Merzig.
1: Vielen Dank.
0: Sehr, sehr gerne. Wir gucken noch auf unser morgiges Angebot. Wir nehmen uns ein paar schöne Blumen vom Wochenmarkt und machen einen sommerlichen Blumenstrauß draus. Dank Silke Quinten, unserer Floristmeisterin aus Lingenfeld in der Pfalz. Wir schenken Lebensmitteldosen ein zweites Leben und das kann sich sehen lassen als schöne Deko-Idee. Und Dialekte raten bringt Ihnen morgen gleich 2 Kaffee- oder Teetassen. Mitmachen lohnt sich also auf jeden Fall. Aber hier geht es jetzt erstmal direkt weiter mit großartigen Geschichten, die alle für Ihre Regionen stehen. Und da wünsche ich viel Spaß dabei.
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0: Hallo und guten Abend zu SR Info. Schön, dass Sie dabei sind. Und das sind jetzt unter anderem unsere Themen für Sie. In Betrieb. Eine alte Bergbauhalde wird zum Solarkraftwerk. In Erinnerung 65 Jahre nach dem Bau der Berliner Mauer. In der Nacht. Unterwegs mit einem jungen Taxifahrer in St. Louis. Die Zeit des Bergbaus ist im Saarland zwar vorbei, aber er prägt die Landschaft noch immer. Ein Beispiel ist das ehemalige Grubengelände der Halde Hirschbach in Duttweiler. Es lag lange Zeit brach, bis die RAG vor 2 Jahren entschied, dort einen Solarpark zu errichten. Heute ist er offiziell in Betrieb gegangen.
1: Knapp 19.000 Module auf einer Fläche so groß wie etwa 11 Fußballfelder. Die erzeugte Energie könnte etwa 3.400 Haushalte versorgen und wird in das öffentliche Netz eingespeist. Rund 7,3 Millionen Euro hat sich die RAG das Projekt kosten lassen.
2: Die RAG hat sich vorgenommen, was den Stromverbrauch anbelangt, CO2-neutral zu sein. Das heißt, wir werden den Strom für den Betrieb unserer eigenen Anlagen nutzen, da die Anlage jetzt entsprechend nicht bei uns am Standort ist und wir den Strom direkt nutzen können, wird er bei uns im Bilanzkreis eingespeist und am Ende dient er dazu, da die Pumpen für unsere Grubenwasserhaltung im Saarland zu betreiben.
1: Die Fläche musste zunächst saniert und gesichert werden, bevor sie aus der Bergaufsicht entlassen wurde. Auch das Thema Artenschutz habe die RAG mitgedacht. Die Anlage sei so angelegt, dass die Tiere, die sich angesiedelt hatten, auch künftig die Fläche nutzen könnten. Perspektivisch soll zudem das komplette Areal begrünt werden.
0: Mehr Grünflächen und Pflanzen könnten auch bei einem weiteren großen Problem helfen, das Umweltminister Schneider anpacken will. Mehr Hitzeschutz in den Städten. Umsetzen müssten das aber die meist überschuldeten Kommunen. Schneider will den Hitzeschutz deswegen zur Gemeinschaftsaufgabe von Bund, Ländern und Gemeinden machen und dazu das Grundgesetz ändern.
3: Mehr Schatten auf dem Spielplatz, Abkühlung an der Bushaltestelle, weniger aufgeheizter Beton. Hitzeschutz ist vor allem Aufgabe der Kommunen. Doch das kostet Geld. Geld, das in vielen Städten und Gemeinden knapp ist. Der Bund kann solche Maßnahmen bislang nur begrenzt unterstützen. Das will Bundesumweltminister Schneider ändern. Künftig soll auch die Bundesregierung beim Hitzeschutz mitfinanzieren dürfen. Dafür will er die Voraussetzungen durch eine Grundgesetzänderung schaffen.
4: Dass wir die Versiegelung aufbrechen, dass wir schattige Plätze schaffen mit Bäumen etc. All das sind Aufgaben, die ich bisher per Grundgesetz ausgeschlossen nicht finanzieren darf. Nur mit groben Brücken. Und ich möchte gern, dass wir als Bund und Länder dort gemeinsam zusammenarbeiten.
3: Ganz überraschend kommt der Vorstoß nicht. Union und SPD hatten im Koalitionsvertrag bereits vereinbart, eine gemeinsame Finanzierung von Bund und Ländern bei der Klimaanpassung zu prüfen. Schneider sagt, diese Prüfung sei nun abgeschlossen. Noch in diesem Jahr will er einen entsprechenden Vorschlag vorlegen. Doch aus der Union kommt Widerstand. Der stellvertretende Fraktionsvorsitzende Krings kritisiert den Vorstoß. Eine solche neue, breite Kompetenz des Bundes würde zwar die Verfassungsjuristen auf Jahre mit Abgrenzungsfragen beschäftigen, aber keinen Vorteil für das Klima bringen. Einfach wird eine Grundgesetzänderung ohnehin nicht. Dafür braucht es eine Zweidrittelmehrheit. Union und SPD allein haben sie derzeit nicht. Die Grünen signalisieren grundsätzlich Unterstützung. Fraktionschefin Dröge nennt Schneiders Vorstoß eine richtige Initiative, fordert aber mehr Tempo und einen Hitzegipfel im Kanzleramt. Den lehnt Umweltminister Schneider bisher ab.
0: Eine weitere Folge des Klimawandels. Die anhaltende Dürre und das niedrige Wasser vieler Flüsse wirken sich jetzt auch auf die Stromversorgung in Rumänien aus. Der Pegelstand der Donau ist extrem zurückgegangen. Rumänien hat deshalb jetzt sein einziges Atomkraftwerk Cernavoda heruntergefahren. Das AKW benötigt das Wasser des Flusses zum Kühlen der Reaktoren. Gewöhnlich steht es für etwa 1/5 der rumänischen Stromproduktion. Jetzt sollen Alternativen wie Windkraft und Importe den Strombedarf der Bevölkerung decken. Im Saarland wird dagegen Wasserstoff immer wichtiger, vor allem für die Industrie. Bald schon soll eine Wasserstoffpipeline von Frankreich nach Dillingen gebaut werden, allerdings auch durch geschützte Natur. Kritik blieb da nicht aus. Gestern gab es deshalb die 4. aber auch die letzte Infoveranstaltung für Bürger. Rund 30 Personen, darunter auch Grundstückseigentümer, nahmen daran teil. In 2 Wochen will der Netzbetreiber Kreos damit beginnen, die Rohre zu verlegen. Die Pipeline soll etwa 70 Millionen Euro kosten. Mit dem Wasserstoff soll die Dillinger Hütte beliefert werden, um klimafreundlichen Stahl zu produzieren. Im Prozess gegen den früheren GIO-Geschäftsführer Welker hat ein Zeuge mögliche Manipulationen bei der Vergabe des Tribünenbaus im Saarbrücker Ludwigsparkstadion bestätigt. Der ehemalige Mitarbeiter des städtischen Gebäudemanagements sagte vor dem Landgericht, dem Stadtrat seien geschönte Zahlen zur Abstimmung vorgelegt worden. Notwendige Arbeiten seien im Angebot mit 0 Euro angesetzt worden. Dadurch sei der Kostenrahmen von 5,3 Millionen Euro eingehalten worden. Die komplette Verwaltungsspitze sei über den Vorgang informiert gewesen.
1: Der Saarländische Landesverband des BSW schließt nicht aus, nach der Landtagswahl die AfD zu unterstützen. Die Vorsitzende Schramm teilte auf SR-Anfrage mit, man habe dazu noch keine finale Position. Das Bündnis Sarah Wagenknecht plant, in Sachsen-Anhalt nach der Landtagswahl unter bestimmten Umständen den Weg für einen AfD-Ministerpräsidenten freizumachen. Diese Position unterstützt der Landesverband Saar.
0: Nach mehreren Sachbeschädigungen und Schmierereien an der Montessori-Schule in Friedrichsthal hat die Polizei 2 Verdächtige ermittelt. Es handele sich um 2 18-Jährige aus dem Regionalverband und dem Landkreis Bernkastel-Wittlich. Im Frühjahr war die Montessori-Schule mehrmals mit Nazi-Parolen und Symbolen beschmiert worden. Auch der Staatsschutz hatte Ermittlungen aufgenommen. Nach Schätzungen der Schule beträgt der Sachschaden bis zu 6.000 Euro. Bei der Saarbahn sind für morgen und übermorgen weitere Streiks angekündigt worden. Nach Angaben des Unternehmens sind die genauen Zeiten nicht bekannt. Das Ersatzkonzept mit 3 Zügen und Bussen entlang der Saarbahnstrecke bleibe bestehen. Die Lokführergewerkschaft GDL hatte bereits heute Morgen einen Streik beendet. Es war der 13. in der laufenden Tarifrunde. Aufgerissene Straßen, Stacheldraht und patrouillierende Volksarmee. In der Nacht auf den 13. August 1961 war Berlin plötzlich eine geteilte Stadt. In den Wochen und Monaten danach kamen Wachtürme und Betonmauern hinzu. Der Mauerbau war ein Schock, gerade für Bürgerinnen und Bürger der DDR. Vielen gelingt in der Folge die Flucht, aber viele verlieren an der Mauer auch ihr Leben. Heute wird an diese Opfer erinnert.
5: Wenn Anita Möller heute in den Tunnel schaut, durch den sie 1962 von Ost nach West-Berlin geflohen ist, bekommt sie einen Schreck.
6: Da wird mir ganz übel, weil mir dann wieder einfällt, was man damals alles gemacht hat und mit welcher Leichtigkeit.
5: 22 Jahre jung und ihre anderthalbjährige Tochter im Arm nahm sie das Wagnis auf sich, kroch trotz ihrer Angst durch den schlammigen Tunnel in die Freiheit, die ihr in der DDR fehlte.
6: Man durfte nicht das sagen, was man sagen wollte, musste damit, also wenn es gegen die Regierung war. Musste damit rechnen, dass man verhaftet wird. Bestimmte Bücher durften wir nicht lesen, Filme nicht sehen und vor allen Dingen, was für mich damals sehr wichtig war, nicht verreisen.
5: So wie Anita Möller gelang mehr als 5000 Menschen an der Berliner Mauer die Flucht. Aber mindestens 140 Männer, Frauen und Kinder verloren hier ihr Leben. An sie wird heute erinnert. Aber auch daran, dass die Teilung Deutschlands bis heute Spuren hinterlässt.
7: Die Mauer stand 28 Jahre. Sie fiel vor 37 Jahren. Und sie scheint doch häufig noch fest in unseren Köpfen zu stecken. Selbst in den Generationen, die nach dem Mauerfall geboren wurden, wirkt es nach.
5: Umso wichtiger sei es, an die Unmenschlichkeit der Mauer zu erinnern und daran, wie wertvoll die Freiheit sei, betont die Bundestagspräsidentin. Wie die Mauer heute gesehen und diskutiert werden kann, ist Thema einer temporären Kunstaktion am Brandenburger Tor. Die 30 Meter lange Installation schafft den Eindruck einer unüberwindlichen Barriere, die aber je nach Standpunkt plötzlich transparent wird. Daneben sind historische Fotos zu sehen, die die Brutalität der Teilung einer Stadt und eines Landes verdeutlichen und gleichzeitig zeigen, wie normal das für viele lange Zeit war. Anita Möller hat sich als junge Frau für die Freiheit entschieden. Sie hat unter der Teilung gelitten. Heute berichtet sie als Zeitzeugin von ihren Erfahrungen.
0: Nach dem versuchten Drohnenanschlag am Flughafen Leipzig-Halle vor gut einer Woche gibt es neue Spuren. So soll es vor dem Fund des mit Sprengstoff beladenen Flugkörpers in einem verlassenen Dorf in der Nähe eine Explosion gegeben haben. Davon haben Zeugen berichtet. Nach Informationen von WDR und NDR wurden unter anderem kleine Metallfragmente und verbrannte Erde gefunden. Was genau dort geschehen ist, ist noch unklar. Die Zahl der Kindeswohlgefährdungen in Deutschland hat einen neuen Höchststand erreicht. Laut Angaben des Statistischen Bundesamtes wurde bei fast 80.000 Kindern und Jugendlichen eine Gefährdung durch Vernachlässigung oder durch psychische, körperliche oder sexuelle Gewalt festgestellt. Das sind 10% mehr als im Vorjahr. Als mögliche Gründe nennen die Statistiker neben einer tatsächlichen Zunahme auch eine höhere Wachsamkeit und Anzeigebereitschaft, eine verbesserte Zusammenarbeit und Qualifizierung der Fachkräfte sowie gesetzliche Neuerungen. E-Scooter, Carsharing und Fahrdienste per App. Die Konkurrenz für das klassische Taxi ist größer geworden. Trotzdem gehört es nach wie vor zum Stadtbild. Taxen gelten als etabliert und zuverlässig. Und dass sie das auch bleiben, dafür braucht es motivierten Nachwuchs am Steuer. So wie Lenny Bürger aus Saarlouis.
8: In der Taxizentrale ein paar Stunden vorher. Schichtbeginn für Lenny Bürger. Während der Freitag für andere den Start ins Wochenende bedeutet, heißt es für Lenny, Geld wechseln für seine Nachtschicht als Taxifahrer. Bevor er losfahren kann, schaut der 24-Jährige noch bei seinem Chef Thomas vorbei. Das Kartengerät und den Autoschlüssel holen, danach das Taxi vorbereiten. Zu seinem Beruf kam er eher durch Zufall.
9: Tatsächlich war das gar nicht so direkt meine erste Idee gewesen. Ich habe ja einen Busführerschein gemacht und wollte dementsprechend in den Busbetrieb reingehen. Da aber leider bisher keinen Erfolg gehabt, dementsprechend habe ich mir gedacht, Taxifahren kommt dem ähnlich.
8: Lennys Chef wird das Taxiunternehmen in der dritten Generation. Für ihn ist klar, was einen guten Taxifahrer ausmacht.
10: Zuerst muss er mal der deutschen Sprache mächtig sein. Ne? Er sollte also ordentlich aussehen, er sollte auch freundlich sein, zuvorkommend auch mal aussteigen und den Kofferraum aufmachen. Das sind eigentlich Selbstverständlichkeiten, das sollten Fahrer mitbringen.
8: Am großen Markt in Saarlouis wartet Lenny auf Aufträge. Mittlerweile ist es spät abends. Ein Fahrgast möchte nach Hause. Die unterschiedlichsten Menschen treffen, das macht für Lenny den Job aus. Doch nicht jede Fahrt verläuft problemlos.
9: Ich habe schon mal eine Dame gehabt mit ihren Kindern. Die hat mir die Fahrt ein bisschen problematisch gemacht. Ja, oder auch einen gehabt, der dann seine Grundgebühr, die wir ja haben, halt nicht zahlen wollte.
8: Solche Situationen seien aber selten. Die meisten Fahrgäste seien freundlich und offenbar zufrieden.
11: Angenehme Schicht. Er ist sehr nett, sehr freundlich, sehr umgänglich und informativ, ne, und hält sich gerne. Ja, und erzählt auch ein bisschen aus seinem Leben. Ne? Das ist schon in Ordnung.
8: Für Lenny ist die Nacht noch lange nicht vorbei. Bis 6 Uhr morgens sitzt er noch hinterm Steuer und fährt weiter durch Saarlouis, um Menschen nach Hause zu bringen. Wie viele Fahrten noch vor ihm liegen, weiß er nicht. Auch das gehört zu seinem Arbeitsalltag dazu.
0: In Sulzbach steht einer der größten Hindu-Tempel im Südwesten Deutschlands. Einmal im Jahr wird dort 12 Tage lang gefeiert, zu Ehren der Tempelgöttin. Seit letzter Woche ist es wieder soweit. Traditioneller Höhepunkt ist die farbenfrohe Prozession durch die Straßen Altenwalds. 300 Menschen haben in diesem Jahr daran teilgenommen. Noch bis Sonntag wird zusammen gefeiert. Den Tempel gibt es seit 1994. Mittlerweile hat er fast 1500 Mitglieder, unter anderem aus dem Saarland, Rheinland-Pfalz und Luxemburg. Es war heute wieder ein sehr heißer Tag im Saarland, aber vielleicht ändert sich das ja langsam. Jessie Ziegler mit den Wetteraussichten.
12: Schönen guten Abend zusammen. Heute mussten wir uns wieder ganz schön durch diesen sehr heißen Tag doch schleppen. Morgen noch einmal und dann soll es wieder ein wenig abkühlen. Am Wochenende nehmen wieder einige Tiefdruckausläufer Einfluss auf unsere Wetterlage. Und dann gehen die Temperaturen auch etwas zurück. Bis dahin wird es allerdings, wie gesagt, noch mal richtig heiß. Und so sieht das Ganze in der Übersicht aus. Heute Nacht, da ist der Himmel wieder wolkenlos und sternklar. Die Temperaturen gehen zurück auf bis zu 21 Grad bis 12 Grad. Morgen, dann bis zum Nachmittag hin wieder durchweg sonnig, lockere Wolken gibt es dann am Nachmittag, vor allem im Hochwald. Die Waldbrandgefahr ist sehr hoch und die Wärmebelastung auch. Die Temperaturen morgen bis 39 Grad. Die Aussichten. Am Samstag haben wir auch noch mal viel Sonnenschein. Später wird es aber wolkig. Einzelne Schauer und Gewitter können mit dabei sein. Temperaturen bis 37 Grad. Und ab Sonntag, da wird es dann zumindest hitzetechnisch etwas entspannter. Bei den Temperaturen dann unter 30 Grad. Dienstag zum Beispiel nur noch bis 26. Und damit zurück zu dir, Florian.
0: Danke, Jessie. Also nur noch bis Sonntag durchhalten. Bis zur nächsten SR-Infosendung müssen Sie nur bis 21:45 durchhalten. Dann sehen wir uns wieder. Bis dahin, machen Sie es gut.
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0: An vielen Tagen in diesem Sommer war und ist es mehr als 30 Grad, ja heiß, kann man sagen. Und dadurch wird jetzt das Leergut knapp. Denn bei diesen Temperaturen trinken die Menschen deutlich mehr, vor allem eben auch Wasser. Das Problem, die leeren Flaschen und Kästen kommen nicht schnell genug zurück. Für die Getränkehändler wird das eben auch zum echten Balanceakt. Vollgut raus, Leergut rein, eigentlich ein Kreislauf. Doch der gerät gerade ins Stocken.
1: Endlich ist wieder etwas Leergut zurückgekommen, auch wenn es nicht viel ist. Getränkehändler Thomas Ganderath in Köln freut sich über jede leere Flasche, denn die sind gerade Mangelware. Und so hat er ein Problem. Je weniger Leergut er an die Hersteller zurückschicken kann, desto weniger können die nachliefern.
2: Der Kunde kauft viel ein und bringt halt wenig zurück. Das dürfte viel mehr Leergut zurückfließen halt. Man bevorratet sich halt so ein bisschen und vernachlässigt halt die Rückführung des Leergutes.
1: Eine ewig andauernde Hitze und kein Ende in Sicht. Das veranlasst viele Kunden, Wasser zu hamstern. Und so wird der kleine Pkw lieber mal vollgeladen. Viele leere Kästen stehen dann bei den Verbrauchern anstatt im Laden, wo sie an die Hersteller zurückgebracht werden könnten.
3: Ich würde noch mehr einkaufen, auch in Vorrat nehmen, wenn ich einen Transporter hätte und nicht so einen kleinen Pkw. Aber es ist trotzdem eine Menge Wasser drin. Das hält schon für 2 Wochen.
4: Ich gehe zum Großmarkt, zum Großhandel. Da gehe ich mir meine 6, 7 Paletten holen und dann reicht das auch erstmal für 2 Monate.
1: Das Problem landet dann bei den Produzenten, so wie hier beim Bad Meinberger Mineralbrunnen nordöstlich von Paderborn. Im Vergleich zum Betrieb bei normaler Wetterlage fehlen dem Unternehmen heute etwa 50.000 Kästen. Noch laufe die Produktion auf vollen Touren. Damit das so bleibt, sei es wichtig, dass Flaschen zurückkommen.
5: Bei uns ist das Problem, wenn man es weiß, könnte man ja vorproduzieren. Aber unsere Lagerkapazitäten hier sind deutlich begrenzt. Und von dem her ist es dann doch jeden Tag wieder schwierig. Das heißt, wir können dann im Grunde nicht vom Lager leben, sondern wir müssen quasi mit unseren begrenzten Mitteln sehen, dass wir klarkommen.
1: Getränkehändler Thomas Ganderath aus Köln sieht aber einen Teil des Problems auch bei den Getränkeherstellern selbst. Denn während es früher eine Standardflasche gab, habe heute fast jedes Wasser sein eigenes Design und seine eigene Flasche. Damit habe sich die Branche ein hausgemachtes Problem geschaffen.
2: Also früher war es ein gemeinsamer Pfandpool, auf den jeder Hersteller zugreifen konnte. Und da war dann immer genug vorhanden halt. Und man konnte halt dann beziehen, was man brauchte halt an Leergut. Heutzutage hat jeder sein eigenes Leergut und muss dann produzieren, wenn nichts mehr da ist. Und das dauert natürlich, das zu produzieren, so Leergut, Kisten, Flaschen.
1: Bald soll es wieder etwas regnen. Dann könnten auch wieder mehr Flaschen zurückkommen. Insgesamt sei das heiße Wetter aber gut für ihn, sagt Thomas Ganderath. Denn je heißer es ist, desto mehr trinken die Menschen, gut für den Umsatz. Vielleicht wäre es ja möglich, mal zwischendurch die ein oder andere Flasche zurückzubringen. So seine Bitte an die Kunden.
0: Und es bleibt heiß. Schauen wir mal ins Ausland. Sizilien im Bann des

0: Vulkans. Der Ätna spuckt wieder Lava und Asche. Ein spektakuläres Naturschauspiel. Klar, dass für Urlauber allerdings gerade zum Riesenproblem wird. Die Aschewolke legt den Flughafen nämlich von Catania lahm. Hunderte Flüge fallen aus oder werden auch umgeleitet. Mitten in der Ferienzeit heißt es für tausende Reisende deshalb, Koffer wieder in die Hand und Geduld mitbringen. Auf der anderen Seite aber zieht der Vulkan auch zahlreiche Schaulustige eben in seinen Bahnen.
1: Der höchste Vulkan Europas ist aktiv. Und wie? Der Ätna spuckt Asche und glühende Gesteinsbrocken. Lavaströme ergießen sich ins Tal. Für Touristen und Abenteurer ein großes Spektakel. Und für die Experten?
2: Wir sind hier auf 1400 Meter Höhe über dem Meeresspiegel auf dem Osthang von Ätna. Die nächsten Ortschaften sind noch viele Kilometer entfernt. Das heißt, von dieser Lava droht momentan keine Gefahr für bewohnte Gebiete.
1: Die größte Gefahr geht vom Gipfel des Ätna aus. Die Aschewolken treibt der Wind Richtung Süden, Richtung Stadt. Deshalb ist der Flughafen von Catania seit Tagen geschlossen.
2: Aber abgesehen davon ist dieser Ausbruch, so wie er jetzt ist, ungefährlich. Dafür zieht er massenweise Leute an. Viele Einheimische, viele Touristen, die sich das aus sicherer Entfernung anschauen. Wo wir jetzt stehen, das wird wahrscheinlich innerhalb der nächsten 10 Minuten ein unsicherer Ort werden. Deswegen mache ich hier erstmal Stopp.
1: Stopp heißt es auch hier für die Flugzeuge. Vor allem im Flugverkehr von und nach Sizilien sorgt die Sperrung des Flughafens von Catania für Chaos. Mitten in der Hochsaison. Hunderte Flüge wurden gestrichen, zigtausende Urlauber sitzen fest. Eine Tragödie für Sizilien. Das ist kein Notfall, das ist Routine. Es gibt bei keiner Fluggesellschaft für die nächsten 5 Tage Flüge. Wir wollen nach Turin, Mailand oder Genua. Es gibt keine Verbindung. Die Alternativen sind tatsächlich kompliziert. Mit dem Bus nach Palermo oder mit der Fähre aufs Festland und dann irgendwie weiter. Der Schaden für die Tourismusbranche wird auf 12 bis 24 Millionen Euro geschätzt. Der Flugverkehr ist bis morgen gesperrt. Ob es dann wirklich weitergeht, ist nicht absehbar.
3: Es ist ein anderer Ausbruch, anders als die, die wir kennen. Und wir müssen halt abwarten, wie das weitergeht. Im Augenblick zeigt sich keinerlei Tendenz, dass das nachlassen wird. Im Gegenteil, es scheint stärker zu werden.
1: Faszination Vulkan. Der Ätna erlebt gerade einen Ansturm von Vulkanbegeisterten, die sich dieses Spektakel nicht entgehen lassen wollen und sich teilweise ziemlich nah an die Lava heranwagen. Die vermutlich größte Gefahr, die zurzeit vom Ätna ausgeht.
0: Zum nächsten Spektakel. Es war das Himmelsspektakel des Jahres. Die partielle Sonnenfinsternis in Deutschland zog gestern Abend hunderttausende neugierige Beobachter in ihren Bahnen. Hier im Zeitraffer besonders eindrucksvoll. Am Abend schiebt sich der Mond vor die Sonne, verdeckt gut 80% der Sonnenscheibe und sorgt so für eine vorgezogene Dämmerung. Besonders gut ließ sich das Spektakel auf den Bergen beobachten, so wie hier in Sachsen. Auf dem Fichtelberg gab es in der Höhe freie Sicht auf die Sonnenfinsternis. Und A's und O's auch in Berlin, wo sich auf dem Tempelhofer Feld tausende Menschen versammelten, um die Verdunklung eben mitzuverfolgen. Wer die Sonnenfinsternis nicht sehen konnte oder wollte, hat aber weiterhin die Chance auf kosmische Naturschauspiele. Jetzt erreicht uns der Meteorschauer der Perseiden und sorgt für bis zu 100 Sternschnuppen pro Stunde am meist klaren Nachthimmel. Ja. Und dieses Himmelsspektakel war auf Mallorca noch einmal ganz besonders eindrucksvoll. Denn in Spanien konnte man gestern eine totale Sonnenfinsternis beobachten. Dort wurde es spürbar dunkler und die Menschen haben diesen seltenen Moment auch ganz unterschiedlich erlebt. Mit Staunen, Gänsehaut und natürlich jeder Menge Kameras.
4: Früh am Morgen geht es schon los. Hier legen die Ersten ihr Handtuch ab. Für den besten Platz zur Sonnenfinsternis. Der Strand von Port de Soler gilt als guter Aussichtspunkt. Viele reisen extra hierher.
5: Und wir sind seit 8 Uhr früh hier und ich warte auf meine Familie. Die müsste jetzt auch bald runterkommen für das große Ereignis.
4: Ich werde nur meine Frau anschauen. Wir hoffen, dass wir hier gut sehen können. Wer weiß, in wie vielen Jahren wir noch mal die Gelegenheit haben. Auf der Partymeile Ballermann am Strand von La Palma planen manche gegen den Trend.
6: Und wir wollten gerne hier was trinken gehen in der Zwischenzeit. Weil dann sind natürlich die Theken sind natürlich leerer, wenn die Leute alle hier draußen sind. Ne?

0: Am Nachmittag ist der Strand von Soyer voll, die Hitze heftig, die Kameras sind bereit. Und bei manchem steigt die Nervosität.
1: Für mich ist das absolut, absolut faszinierend. Ich liebe Sonnenfinsternisse.
0: Auf den vielen Aussichtspunkten Spaniens feiern sie der Finsternis entgegen. Singen für gute Sicht. Ein Team von Wissenschaftlern versammelt sich an diesem Observatorium in Ostspanien mit perfektem Blick auf das Himmelsspektakel. Und mit einem prominenten Gast, dem Gitarristen der legendären Band Queen, der promovierter Astrophysiker ist. Du kannst dir ausmalen, wie es ist, aber letztendlich musst du es erleben. Und dann noch mit Brian May. Was will man mehr? Es war unglaublich, sehr beeindruckend. Eine Kulisse schöner als die andere. Millionen Menschen halten im selben Moment fasziniert inne. Am Strand von Soyer haben in der entscheidenden Phase ein paar Wölkchen gestört. Trotzdem genießen sie auch hier weiter den Abend. Das lange Warten habe sich gelohnt.
2: Und das war sehr beeindruckend. Vor allem, ich habe das so toll gefunden, diese Jubelstimmung hier. Es war echt klasse. Toll, richtig toll.
0: Wir hatten einen wirklich tollen Tag. Es war spektakulär, sehr bewegend. Ich glaube, alle haben es sehr genossen. Ende eines unvergesslichen Tages. Die einen bauen das Finsternis-Equipment ab, die anderen feiern noch weiter.
3: 8000 Kilometer, 15 Länder und am Ende ein ganz besonderes Ziel, der Taj Mahal. John Müller aus Deutschland hat diese Strecke mit dem Fahrrad zurückgelegt und jetzt ist er auch angekommen. Für den 26-Jährigen nicht nur die Erfüllung eines ganz persönlichen Traums, sondern eben auch eine Mission. Nach seiner eigenen Krebserkrankung wollte er jungen Betroffenen Mut machen und Spenden sammeln. Mehr als 80 Tage lang hieß es deshalb treten, durchhalten und auch weiterfahren.
4: 8000 Kilometer im Sattel, von Deutschland bis nach Indien. Ein Ziel vor Augen, das Taj Mahal in Agra. Für den 26-jährigen John ist es mehr als nur das Ende einer extremen Reise.
5: Das Taj Mahal steht für mich für Hoffnung. Ein großes Zeichen der ewigen Liebe und der Hoffnung, die ich an die Krebspatienten mit dieser Reise zeigen möchte.
4: Denn vor wenigen Jahren sah seine Welt noch so aus. Diagnose Knochenkrebs. 14 Chemozyklen, Monate voller Ungewissheit. Er machte jeden Schritt seiner Krankheit und Therapie öffentlich. Er will jedes Stigma, das zum Krebs gehört, enttabuisieren. Und schon im Krankenbett war er wild entschlossen.
5: Krebs ist nicht mein Ende und ich kann eben auch die Dinge, die ich davor machen wollte, danach wieder angehen. Vor 8 Jahren habe ich auf einem Zettel in Ecuador geschrieben, dass ich mit dem Fahrrad von Berlin zum Taj Mahal fahren möchte. Jetzt, trotz Krebsdiagnose, habe ich es geschafft. Deswegen lasst euch da nicht unterkriegen, wenn ihr gerade Krebs habt.
4: Sein Projekt 8000 Kilometer live. Eine Fahrt durch 15 Länder. Rumänien, Georgien, Tadschikistan bis nach Indien. Hitze, Monsun, Grenzübertritte. Bauchkrämpfe, wechselnde Kulturen, eine fordernde Reizüberflutung und die ständige Erinnerung daran, was sein Körper schon leisten musste.
6: Ich habe schon immer gewusst, dass mein Sohn verrückt ist und dass ihm jedes Mal was Neues einfällt.
4: John ist nicht nur für sich geradelt. Mit jedem Kilometer sammelte er Spenden für junge Krebspatienten. Am Ende steht nicht nur eine gigantische sportliche Leistung, sondern auch eine Spendensumme von mehr als 50.000 Euro. Und Inspiration.
5: Das war in den Krankenhäusern. Ich bin ja während den 8000 Kilometern regelmäßig in Krankenhäusern gewesen und habe mit Krebspatienten gesprochen. Und als ein junger Krebspatient zu mir gesagt hat, hier so am T-Shirt gezogen, John, wenn ich groß bin, kann ich die Reise auch mal machen. Und das war für mich klar, wenn ich Leute damit berühren kann und nur eine einzige Person deswegen mehr Hoffnung bekommt, seine Chemotherapie durchzuziehen, dann hat sich die ganze Reise gelohnt.

0: Kronprinzessin Amalia der Niederlande, die in Aachen wirklich voll in ihrem Element ist.
1: Ein rauschendes royales Reitfest in Aachen. Die niederländische Kronprinzessin Amalia. Mit Hut die spanische Königsschwester Infantin Elena. Die britische Reiterin Sarah Tindall, Nichte von König Charles. Und Benedikte von Dänemark, Schwester der früheren Königin Margrethe. Mehrere Generationen aus europäischen Königshäusern, sie alle feiern in Aachen die Reit-WM. Auf der Tribüne ebenfalls dabei die dänische Königin Mary. Und alle verbindet eines, ihre Leidenschaft zum Reitsport.
2: Es ist eine Liebe, die bis in meine Kindheit zurückreicht. Es ist wirklich eine Leidenschaft, die man einfach haben muss. Ich habe sie auf jeden Fall. Es kostet mich viel Zeit, aber ich bin sehr glücklich darüber. Ich denke einfach, schaut sie euch doch mal an. Es sind so wunderschöne Tiere. Ich habe mich wirklich in sie verliebt.
1: Amalia hinter den Kulissen. Sie besucht Reitsportlerinnen und deren Pferde. Und sowohl den Pferden als auch den Betrachtern der Szenerie fällt auf, wie selbstverständlich und angstfrei die Prinzessin mit ihren Lieblingstieren umgeht. Sie besucht auch das Team der Niederlande, dem sie natürlich die Daumen drückt. Die Sportler, gerade die aus den königlichen Reitställen, freuen sich, sich in Aachen zu begegnen, auch wenn sie im Wettkampf gegeneinander antreten.
2: Ich finde es wahnsinnig toll, hier zu sein. Schließlich ist das nicht irgendeine Veranstaltung. Es sind die Weltmeisterschaften in Aachen. Da ich den Pferdesport so liebe, ist es schön, hier zu sein, die Pferde zu streicheln und natürlich auch, um unsere niederländischen Reiter anzufeuern.
1: Bis 23. August kämpfen in 6 Disziplinen des Pferdesports hunderte Teilnehmerinnen und Teilnehmer um Weltmeistertitel. Und Kutschenfans sind schon bei der Eröffnungsfeier auf ihre Kosten gekommen. Mit den Niederlanden, Dänemark und Großbritannien haben gleich 3 königliche Ställe edle historische Kutschen aus ihren Monarchien präsentiert.
0: Wenn am Filmset aufwendige Kampfszenen wie diese hier zum Beispiel entstehen, setzen Schauspieler gern mal auf die Dienste von Stuntleuten. So auch Matt Damon in Die Odyssee. Es ging vor allem darum, den Bizeps optimal in Szene zu setzen. Und zwar genau diesen hier. Die Filmcrew hat dafür aber ganz bewusst nicht etwa einen kernigen Kerl ausgewählt, sondern eine Stuntfrau. Und zwar eine, die mit 1,37 genau die richtige Größe hat.
3: Matt Damon als Odysseus. Es ist eine überaus gefährliche Reise, die er da antritt. Und sie führt auch ins Reich riesenhafter Menschenfresser. Da kann man jede Unterstützung gut gebrauchen, auch die einer kleinen, starken Frau. Devon Dalton, sie ist 1,37 Meter geballte Körperspannung. Im Film gefragt war aber vor allem ein Körperteil der Stuntfrau, ihr Bizeps. Das hat Matt Damon in einem Podcast-Interview ausgeplaudert.
4: Wir haben für die Aufnahmen bei den Lestrigonen die Forced Perspective Technik verwendet. Da waren auf der einen Seite über 2,10 Meter große Stuntmen. Dazu holte man andere Stuntleute, die kleiner als 1,50 Meter waren. Mein Double war eine Frau, und zwar die mit den großartigsten Armen, die ich je gesehen habe.
3: Forced Perspective basiert auf einer optischen Täuschung. Personen und Gegenstände erscheinen viel größer oder kleiner, als sie in Wahrheit sind. Deshalb wirken die Riesen hinter Devon Dalton besonders imposant. Das war nötig, weil Regielegende Christopher Nolan alle Szenen real gedreht hat, statt sie am Computer zu generieren. So kam auch die 35-jährige Kanadierin zu ihrem großen Auftritt in dem 3-Stunden-Epos.
2: Mir war natürlich klar, dass ich in große Fußstapfen trete. Deshalb wollte ich, dass meine Arme wirklich beeindruckend aussehen. Zuerst habe ich die Muskeln aufgebaut und dann in einer zweiten Phase genauer definiert. Das habe ich mit echt schweren Gewichten gemacht, wie ein Bodybuilder.
3: Devon hat ihre Karriere als Tänzerin begonnen und hält sich unter anderem mit Kickboxen fit. So selbstbewusst wie heute war sie aber nicht immer.
2: Es war eine lange und nicht ganz einfache Reise. Gerade weil ich eine kleinere Frau bin, wollte ich mich immer besonders beweisen. Mir war klar, am besten geht das mit harter Arbeit und dem Glauben an sich selbst. Frauen haben es im Film weit gebracht und ich bin stolz, ein Teil davon zu sein. Ich hoffe, dass ich

0: jüngeren Generationen ein Stück weit den Weg ebnen kann. Ich will beweisen, dass man Grenzen durchbrechen kann und nicht in Rollenbildern gefangen sein muss.
1: Devin Dalton und Matt Damon beweisen der ganzen Welt, Frauen sind längst nicht mehr auf die starke männliche Schulter angewiesen. Heute kann auch ein mit allen Wassern gewaschener Actionheld von den starken Armen einer Frau profitieren.
2: Durchaus zwei vielbeschäftigte und überaus beliebte Schauspieler haben zusammen gedreht und kommen jetzt gemeinsam ins Kino. Anne Hathaway, die übrigens auch in die Odyssee mitgespielt hat und gerade ihr drittes Kind erwartet, und Ewan McGregor, und das auch noch in einem Dinosaurierfilm. Da denkt natürlich jeder sofort an Jurassic Park. Ob wir es nun mit so etwas Großartigem zu tun bekommen, können wir zum Glück gleich mit unserem Kinoexperten besprechen. Aber hier erstmal ein Eindruck vom Film.
3: Unsere Nachbarschaft. Unsere ganze Straße. Hat sich bewegt.
4: Irgendetwas stimmt nicht in der Oak Street. Anne Hathaway und Ewan McGregor spielen ein Ehepaar, bei dem es kriselt, als plötzlich noch gruseligere Dinge geschehen.
5: Lauft! Lauft!
4: Wütende Dinosaurier machen sich über das Dorf her, doch bei aller Spannung im Film, die Hauptdarsteller plaudern sehr entspannt über ihr Saurier-Science-Fiction-Abenteuer.
6: Wir hatten wunderbare Stuntleute, die lange Stangen hielten mit Dinosaurierköpfen daran. Damit tänzelten sie durch die Straße. Erstaunlich daran war, dass sie total lustig aussahen, wenn man sie betrachtete, bevor gedreht wurde. Sobald aber die Kamera lief und man sich in seine Figur hineinversetzte, waren sie das Furchterregendste, was man je gesehen hatte.
7: Was mir am Drehbuch besonders gut gefallen hat, war die Familiengeschichte. Ich wusste zunächst noch gar nicht, in welche Richtung der Film geht, aber als mir klar wurde, dass es sich um einen verrückten Dinosaurier-Survival-Film handelt, fand ich es beeindruckend, dass es gleichzeitig auch um dieses Paar und seine Beziehung geht.
4: Ein dreidimensionales, gezeichnetes Spektakel zur Londoner Filmpremiere. Der Film ist ab 12 Jahren freigegeben, und weil das Dinosaurier-Genre groß und klein anspricht, versucht die Filmfirma, an einer U-Bahn-Station möglichst viel Aufmerksamkeit zu erregen.
7: Ein Bild ist erst fertig, wenn darauf eine Person zu sehen ist. Die Bilder gestalten wir so, dass sie mit den Menschen darauf harmonieren. Wir hoffen, dass viele Leute kommen, fotografieren, interagieren und sich dann auch den Film ansehen.
4: Ein anderes Spektakel bot Anne Hathaway mit ihrem Babybauch am Wochenende bei der Premiere in Los Angeles. Künstliches Haar, echter Bauch. Mit diesem Statement wischte sie zweifelnde Kommentare beiseite und freut sich auf ihr drittes Kind.
6: Meine Güte, ich bin gerade mal 43 und mir ist klar, dass nichts für immer währt. Ich habe wirklich Glück, viel Unterstützung und Menschen, die sich um mich kümmern. Ich sag mir, genieße diese Zeit. Das ist ein spektakulärer, seltener Moment. Und ich versuche, ihn nicht an mir vorbeirauschen zu lassen.
4: Wann genau Anne Hathaways drittes Baby kommen soll, ist nicht bekannt. Sehr wohl aber, dass heute ihr neuer Film ins Kino kommt.
2: Wie gruselig, wie ich finde. Also ob dieser Film heute in den Kinos, ob man ihn sehen muss, das kann genau er uns sagen. Unser Filmexperte Peter Berdis ist da. Hallo.
8: Hallo Camilla.
2: Schön dass du da bist. Ja, gleich mal mit dieser Kracherfrage hinein. Das ist übrigens der vierte Film mit Anne Hathaway in diesem Jahr in den Kinos. Wenn sie nicht schwanger wäre, könnte man ketzerisch vielleicht die Frage stellen, hat sie noch eine andere Leidenschaft als die Schauspielerin?
8: Ja, gute Frage. Aber du weißt ja, wir haben schon häufiger darüber gesprochen, hier in der Sendung, dass Filme nicht immer sofort, wenn sie gedreht wurden, dann gleich ins Kino kommen. Und hier bei Oak Street ist es so, der ist vor 2 Jahren im Frühling gedreht worden, sollte dann der große Kracher im Sommer 2025 werden. Und der Verleih hat aus welchen Gründen auch immer wieder gesagt, nö, den lass man dann doch noch mal ein Jährchen liegen. Jetzt kommt er halt jetzt in die Kinos. Es geht in dem Film um eine Familie. Und das ist insofern ganz interessant. Die stehen früh auf und stellen fest, ups, wir sind nicht in einem anderen Land, wir sind in einer anderen Zeit. Mich hätte interessiert, wie kann man denn bitte mit der gesamten Straße 200 Millionen Jahre in die Vergangenheit? Wir werden es nicht erfahren, finde ich ein bisschen schade. Aber wir erfahren viel über eine Krise. Ja. Und wir erfahren viel darüber, dass diese Familie dann versuchen muss, zusammenzuwachsen. Wir erfahren viel darüber, wie es ist, gegen Urviecher dann zu kämpfen oder vor ihnen wegzulaufen. Was man halt so kennt. Sehenswert, ja, weil die Schauspieler einfach mal sehr, sehr gut sind. Und die Computereffekte der Dinos, ja, auch sehr schön.
2: Irgendwie macht mich dieser Film auch neugierig. Ne? Weil man stellt sich so vor, wenn ich aufwachen würde, der absolute Horror. Und so
8: ist interessant. Man muss nur ganz eines da vielleicht noch dazu sagen, hat mit Jurassic Park nichts zu tun.
2: Gar nichts zu tun. Nein, so, also ein Film mit viel Bums und Action. Ja. Bisschen oder eine ganze Spur leiser, lieber Peter, ist der nächste Film, Sunny Dancer. Ja. Ein Film aus England. Es geht um ein Sommerlager für Jugendliche. Erzähl mal.
8: Es ist ein ganz spezielles Sommerlager. Und zwar ist es für Kinder, die Krebs überlebt haben, für Jugendliche, die Krebs überlebt haben. Und die 17-jährige Ivy, der wird jetzt von den Eltern gesagt, du, das wäre doch eine tolle Idee, wenn du dorthin fährst mal für 4 Wochen. Und die sagt, seid ihr verrückt? Das ist ein Freak-Camp, da will ich auf gar keinen Fall hin. Dann fährt sie hin und stellt fest, das ist gar nicht mal so schlecht. Und warum? Das schauen wir uns an.
2: Gern.
5: Also, Camper, seid ihr bereit?
9: Ja! Was haben du und Krebs gemeinsam?
10: Keine Ahnung.
9: Niemand will euch in sich haben.
10: Du wirkst heute ganz anders.
11: Anders?
10: Fröhlicher.
11: Ja?
10: Ja, vermutlich unser Einfluss.
11: Ja, weil ihr alle so witzig seid.
8: Ivy lernt wirklich tolle Leute kennen, verliebt sich auch in diesen schnuckligen Jungen hier und muss dann wirklich nach einer ganzen Weile in diesem Lager feststellen, als sie wieder abfährst. Erstens fehlen die Leute da und zweitens, ja, das ist der Sommer meines Lebens.
2: Und dieser Film wurde, glaube ich, auch hymnisch, kann man sagen, gefeiert bei der Berlinale. Warum denn das genau?
8: Naja, weil das eine Kombination ist, die normalerweise gar nicht funktionieren kann. Krebs und Komödie. Da zuckt jeder zurück und sagt, nein, das kann eigentlich überhaupt nicht sein. Aber es kann funktionieren. Bei der Berlinale ausverkauft Veranstaltung. Die Leute, die haben wirklich, ich habe das auch erlebt, die haben geweint, die haben gelacht, die haben getobt. Das war wirklich so unglaublich, richtig, richtig toll, weil man wirklich diese Emotionen, die über einen hinwegrollen, so wirklich spürt. Das ist einer der Filme, die man gemeinsam im Kino erleben sollte. Kurz zu den Schauspielern, Neil Patrick Harris, kennt man von How I Met Your Mother, glaube ich. Der spielt den Lagerleiter, macht er wirklich ganz toll. Und es gibt noch andere Leute, wie beispielsweise Bella Ramsey, die hat man, glaube ich, noch nicht so sehr auf dem Schirm. Last of Us war ihre erste große Serie. Die ist 22, die junge Frau. Und wie die hier mit aller Wut und Leidenschaft durch den Film fegt, das hat mich sprachlos gemacht.
2: Vielleicht sogar eine Oscar-Anwärterin.
8: Möglicherweise, ich würde es dir gönnen.
2: Bleibt emotional bei uns. Ja. Peter, zum Schluss haben wir noch einen Geheimtipp im Spiegel meiner Mutter. Also, das ist ein Drama über Mütter und Töchter, ein Thema, das, wie gesagt, auch nie langweilig wird. Was ist das Besondere? Hier sehen wir schon Corinna Harfouch, die wunderbare Corinna Harfouch. Das Besondere an diesem Film?
8: Ach, Punkt Nummer eins, natürlich Corinna Harfouch. Ja. Egal, was sie spielt das einfach mal großartig, ob Theater oder Film, das ist wirklich glänzend. Und hier spielt sie eine Archäologin, Ursula, die eines Tages feststellt, die Mutter ist gestorben. Das ist natürlich eine ganz furchtbare Geschichte, aber ihr Mutter begegnet ihr gleichzeitig auch im Leben, sagt, es kann eigentlich gar nicht sein, verliert sie vielleicht den Verstand. Und als sie ins Büro kommt eines Tages, passiert genau das hier.
12: Was machen Sie hier?
13: Ich bin die assistentische Aushilfe. Sagen Sie einfach Mel.
12: Wenn Sie sich vom Anblick einer Vulva provoziert fühlen, dann hätten Sie die Möglichkeit, im Seminar fernzubleiben. Wissen Sie, wie man eine Moorleiche säubert? Das ist mein altes Zimmer.
13: Wollen Sie nicht wissen, woran Ihre Mutter gestorben ist?
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2: Hey,
15: Hallo zusammen, herzlich willkommen zum Saarlandwetter. Das war ein echt cooles Spektakel gestern, vor allem, weil sich so viele Menschen die Sonnenfinsternis gemeinsam angeschaut haben. Marc Blees ist gestern in Bierbach an der Blies gewesen und hat uns seinen Schnappschuss zukommen lassen. Das sieht einfach richtig klasse aus. Vielen Dank fürs Zusenden. Ja, nicht nur der Anblick von Mond und Sonne war spektakulär, ich fand auch das Licht so besonders. Wolfgang Schnur aus Besseringen hat für uns seine Kamera geschwenkt auf den Höhen des Saargaus entlang des Bildhauersymposiums Steine an der Grenze zu Frankreich. Obwohl die Sonne teilweise bedeckt war, war die Umgebung in warme Farben eingehüllt. Eine echt friedliche Stimmung war das hier gestern. Ja, und gute Nachrichten gibt's vom Hoch. Das macht sich nämlich bald aus dem Staub. Wenn auch nur langsam. Es zieht ab über das östliche Mitteleuropa. Dabei fließt erstmal noch weiter richtig heiße Luft zu uns ins Saarland. Aber am Wochenende nehmen einige Tiefdruckausläufer Einfluss auf unsere Wetterlage. Und dann gehen auch die Temperaturen wieder etwas zurück. Morgen sieht es allerdings noch mal aus wie heute, sonnig und auch sehr heiß. Wenn Wolken, wir sehen es hier im Wolkenfilm, dann hängen nur leichte Wolken über uns und dazu wird es dann eben auch noch heißer als heute. So ein paar leichte Wolken gibt es aber morgen in unserer Großregion. In Luxemburg zum Beispiel bei bis zu 36 Grad. Auch Trier, Metz und Nancy können sich über eine leichte Bewölkung freuen. Vor allem in Trier wird es aber noch mal genauso wie in Saarbrücken morgen richtig heiß bei Temperaturen bis 39 Grad. Im Schatten wohlbemerkt. Ja, und so sieht das Ganze dann in der Übersicht aus. Heute Nacht, da wird der Himmel erstmal wieder wolkenlos und auch sternklar. Die Temperaturen gehen runter auf 21 bis 12 Grad. Morgen, da ist es dann bis zum Nachmittag hin durchweg sonnig. Lockere Wolken gibt es am Nachmittag, vor allem im Hochwald. Morgen ist dann wieder die Waldbrandgefahr sehr hoch und auch die Wärmebelastung. Die Temperaturen morgen liegen zwischen 35 Grad zum Beispiel am Bostersee und 39 Grad in Saarlouis und in Saarbrücken. Die Aussichten. Am Samstag, da haben wir noch mal viel Sonne, später wird es aber wolkiger. Einzelne Schauer oder Gewitter sind nicht ganz ausgeschlossen, Temperaturen bis 37 Grad. Der Sonntag, da ist es tatsächlich weniger sonnig, kompakte Wolken ziehen über uns. Zeitweise gibt es auch Regenschauer oder Gewitter, Temperaturen dann auch nur noch bis 30 Grad. Am Montag Sonne und Wolken im Wechsel, dann bis 27 Grad. Und der Dienstag, ja, da haben wir auch Sonne und Wolken im Wechsel. Einzelne Schauer sind dann noch mal möglich, die Temperaturen bis 26 Grad. Ja, und hier sehen Sie nun das Saarland-Titelbild. Also das Frühaufstehen von Andrea Schwindling aus Elm hat sich sowas von gelohnt. Um kurz vor sieben hat sie eben dieses Foto machen können von der Saarschleife. Und ich muss sagen, ich finde, das Foto ist ziemlich irre geworden. Richtig schön. Vielen Dank, dass Sie das mit uns teilen. Und ja, wenn auch Sie so einen schönen Wettermoment erleben, senden Sie Ihr Foto davon an saarlandwetter@sr.de oder einfach per WhatsApp an Saarbrücken 602 1020. Morgen küren wir dann auch wieder das Zuschauerfoto der Woche mit einem Saarlandwetter-Badetuch. Ja, und dieses Badetuch können Sie dann gleich an einem unserer saarländischen Seen auslegen, am Losheimer Stausee oder am Wurstelsee. In beiden Seen gibt es noch kein Badeverbot und die Wassertemperatur liegt bei angenehmen 23 Grad. Was ist heute noch für Sie wichtig? Das erfahren Sie wie immer im aktuellen Bericht ab 19.20 Uhr, heute mit Sonja Marx. Sonja, wie hast denn du gestern noch die partielle Sonnenfinsternis erlebt?
16: Also ich fand das gestern sehr beeindruckend, wie viel Kraft die Sonne doch noch hat, auch wenn sie nur zu 10% scheint. Die Sophie gestern ist bei uns natürlich auch ein Thema. Und dann gucken wir, wie die Kraft der Sonne Strom erzeugt in einem neuen Solarpark der RAG. Und wie sich die Städte vor der Hitze schützen können, die Sonne gerade eben auch produziert. Und auf dem Saarpolygon waren wir auch bei der Vorpremiere der West Side Story.
15: Danke dir, Sonja. Noch ein Foto von heute. Willi Raubuch hat hier in Richtung Püttlingen geblickt. Ein abgeerntetes, goldenes Feld. Auch daran merken wir, dass sich der Sommer langsam doch dem Ende neigt. Zumindest die extreme Hitze, die darf sich so langsam wirklich mal verabschieden. Passen Sie gut auf sich auf bei der Wärmebelastung morgen. Und haben Sie jetzt noch einen schönen Abend.
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18: Jetzt, Johanna, komm, dranbleiben, sauber bleiben, Geschichte schreiben. Nimm die Stöcke und dein Herz in beide Hände und lauf, so schnell du kannst.
19: Da setzt man irgendwelche Kräfte in sich frei, die man vielleicht vorher noch nie gekannt hat. Ich habe da tatsächlich über ganz, ganz viel noch nachgedacht. Also es war wirklich wie so ein Film. Ganz viele Bilder, die plötzlich vor mir abgespult sind, war einfach Wahnsinn. Also ich habe mich so gefreut.
20: Johanna Richtenwald, sie took the first place.
18: Wahnsinn. Weltmeisterin Johanna Richtenwald.

Ich bin Johanna Reckenwald, ich bin 24 Jahre alt und komme aus Marpingen, aus dem Saarland, lebe aber schon seit einigen Jahren in Freiburg, wo ich hier am Stützpunkt die Sportart Paraski Nordisch betreibe, das heißt paralympischer Biathlon und Skilanglauf.

0: habe eine Zapfenstäbchendystrophie, das ist eine Netzhauterkrankung. Und da sehe ich jetzt aktuell noch so um die 2%. Und ich sehe quasi alles so ganz verschwommen und schemenhaft, wie wenn man durch so ein Milchglas vielleicht schauen würde.
1: Corona startet heute auch nicht.
2: Das ist die Emily Weiss, meine Begleitläuferin oder auch Guide. Und wir sind seit 2025 ein Team und zusammen Weltmeisterinnen und verbringen immer ganz tolle Zeit zusammen im Training und in den Wettkämpfen.
3: Wir antworten auch oft einfach synchron.
1: Ja. 30 Sekunden, kann hier vor.
4: Ich glaube, Johanna hat mich da ganz gut dran geführt, was sie braucht und welche Anweisungen. Dann hat sie mir auch einfach klar gesagt, okay, die Anweisungen benötigt sie. Und dann habe ich das versucht auch umzusetzen. Ich glaube aber einfach über die Zeit und über die Routine habe ich Johanna einfach auch besser kennengelernt und weiß, in welchen Situationen oder auch Lichtverhältnissen sie einfach mehr Sicherheit und mehr Anweisungen braucht. Oder ich kann auch so ein bisschen ihre Körpersprache dann lesen.

0: Also wir haben jetzt unseren Heimweltcup hier am Notschrei, unsere Heimstrecke, wo wir täglich trainieren. Und ich sehe das jetzt auch so ein bisschen als Generalprobe für die Paralympics. Also es sind jetzt schon viele Fans, Zuschauende an der Strecke. Wir sind aufgeregt. Es ist jetzt schon so ein bisschen, okay, wo stehen wir, wie bestreiten wir auch Wettkämpfe dann, wenn eben auch viel Trubel drumherum ist.
1: Einladend ist anders. Kräftig kalt war es. Minustemperaturen plus viel Wind, viel Schnee. Eine echte Aufgabe für Johanna Reckenwald und vorneweg Begleitläuferin Emily Weiss. Über die 12,5 Kilometer zum Auftakt, der Einzelwettbewerb. Reckenwald, Weltmeisterin in dieser Disziplin, kommt mit zwei Fehlern am Schießstand durch. Im Ziel ein guter dritter Rang, beste Deutsche.
0: Es war ein gutes Rennen. Es ist natürlich dann auch nicht mein perfektes Rennen gewesen. Da waren wir schon beide auch sehr nervös, weil es war also das erste Rennen, dann Heimweltcup, Notschrei. Die ganze Familie ist da.
2: Ah. Emily, komm. Also wir sind jetzt hier, Truppe, 8 bis 10 Leute, aus Marpingen sogar eine Exweiler, darf mit. Also Patentante, Tante, Schwiegermutter ins B, Schwiegervater ins B, Gordi.
0: Ich höre es schon ganz gut raus, wer an welcher Stelle der Strecke steht. Also tatsächlich glaube ich mehr als Emily. Ich habe dann immer zu Emily, ah ja, da stand der und da stand der. Also ich kriege das dann schon mit.
3: Also ich war von klein auf ganz extrem selbstständig. In allem, was sie angegangen hat und was sie getan hat.
4: Ja gut, man ist auch selbstständig erzogen, muss man halt auch sagen. Nicht so dieses Betüdeln. Ja, ich denke, das bringt auch viel, dass er so geworden ist, wie sie ist. Dass er nicht so gut gesehen hat, hat man schon an manchen Sachen erkannt. Da ich selbst Brillenträgerin war, bin ich auch mit ihr schon mit 1,5 zum Augenarzt. Aber die Hand konnte nie was feststellen und dann war es, glaube ich, wie sie eingeschult worden ist. Die Ärztin, wo ich im Kindergarten war, hat gesagt, da stimmt was nicht.
5: In der ersten Klasse hieß es, ich soll so eher vorne sitzen und habe das erste Mal meine Brille bekommen. Aber zum einen hatte ich meine Brille irgendwie nie getragen, weil es mir nichts gebracht hat. Und das fand immer schon jeder ganz komisch so. Und es hieß immer, ja, Johanna, zieh mal deine Brille an.
4: Und dann sind wir halt immer weitergegangen. Bis wir es rausgefunden haben.
3: Als wir dann in Homburg waren, bei der Professor Dr. Käsmann, die es dann diagnostiziert hat. Und dann sind zurückblickend einige Sachen einem bewusst geworden. Johanna hat ja schon immer viel Sport gemacht. Und bei Handball war dann irgendwann der Punkt gekommen, die war gut, ne? Anfänglich. Und irgendwann hat sie den Ball nicht mehr gefangen. Ich sag, was ist denn jetzt? Ne? Die fängt den Ball nicht mehr. Und wenn man das dann rückblickend vor Augen geführt hat, ah, jetzt weiß man, woran hat es gelegen. Ne?
6: Von dem?
7: Ja, das
6: sind halt so längliche Dinger. Also ich ein paar,
3: die sind 10 cm lang.
6: Ja. Können ja auch 2, 3 schmale.
7: 2 schmale, bitte.
3: Weil sie es immer verbergen wollte, hat sie sich ja ganz viel angeeignet, um es zu verbergen. Und Techniken entwickelt, in ihrem Leben klarzukommen. Mit der Behinderung oder der Beeinträchtigung. Wir waren auch zwischendurch mal in Marburg auf der Blindenschule. Um sie dann dort besser fördern zu können, kam ein ganz klares Nein, mache ich nicht.
7: Nee.
3: Sie war bis dato die erste Schülerin mit Sehbeeinträchtigung, die auf einer Regelschule ein Abitur machen wollte. Sie wollte Abi machen und hat das durchgezogen.
5: Ich wurde da betreut von einer Lehrerin von der Louis-Preis-Schule, also das ist die Blindenschule im Saarland. Und so eben Integrationslehrerin war das damals. die mich so ein bisschen dann in der Schule betreut hat und auch so ein bisschen als Hilfestellung für die Lehrkräfte da war. Die wusste, dass ich mit meinen Eltern auch immer schon in Skiurlaub war und seit ich klein bin schon Wintersport gemacht habe. Und die hat mir dann erzählt, dass es jetzt eine Skilanglauf-AG an der Schule gibt, also an der Blindenschule, und suchen da aber noch Leute für ihr Team, ob ich da nicht Lust drauf hätte. Und ich glaube tatsächlich, das Erste, was ich noch dachte, ist so, oh, ist Langlauf nicht voll anstrengend?
8: Denk dran, was die Gabi gesagt hat. Ja. Alter. Was die Gabi gesagt hat, willst du draufstellen. Und mit Schwung, mit dem Schwung nach vorne.
5: So eine Absturz von mir. Oh, Scheiße. Aber ich war auch immer schon ein sehr offener Mensch und neugierig und wollte schon auch irgendwie immer so bei allem alles mal ausprobieren und dabei sein. In der AG war dann auch Peter.
9: Als ich Johanna zum ersten Mal kennengelernt habe, war ich überrascht, wie schnell sie einen Parcours memoriert und den dann ganz sicher abläuft.
5: Hi.
10: Hi. Und?
5: Schön, dich mal wieder zu sehen.
10: Sie sehen sich immer viel kräftiger aus.
5: Als ich dann Ute gefragt habe, so, kannst du mir mal die Nummer von Peter geben? Hätte ich das nicht gemacht, dann ja, wäre ich jetzt nicht Fahrradsportlerin des Jahres. Ne? Also da hat es halt echt angefangen. Und ich weiß noch, als ich das erste Mal hier war und also ja, habe ich schon sehr viele Runden hier gedreht.
9: Tja, das war der Anfang.
1: 15 Jahre ist sie jung. Johanna Reckenwald. Seit einem Jahr steht sie erst auf Langlaufski, seit Sommer ist sie Biathletin. Die Trainingsrunde in Lebach kennt sie, kann sie bei Tageslicht daher alleine fahren. Ansonsten und gerade im Wettkampf fährt aber einer vor, diesmal Trainer Peter Steffes.
11: Anstieg, Führarm, links.
5: Ein bisschen schneller.
11: Schneller. Linkskurve voraus, noch 10. 5, du jetzt, links, links und raus.
9: Ja, und da haben wir angefangen zu laufen. Johanna war in den ersten Monaten in der Lage, 500 Meter am Stück zu laufen. Dann mussten sie stehen bleiben. Da hatten wir diesen Feldweg, der hoch Richtung Tholey geht. Da haben wir Markierungen gemacht und sie hat sich dort 100 Meterweise nach vorne. Und irgendwann waren es 3 Kilometer am Stück und im gleichen Jahr ist es dann auch noch 10 Kilometer gelaufen. Und dann habe ich gedacht, oh Mann, die ist ja ehrgeizig. Unglaublich. Und sie hat ein Ziel gehabt. Und das ist etwas, was ich im Nachhinein sagen muss. Wenn Johanna sich vorgenommen hat, etwas zu erreichen, dann macht sie es.
1: Soweit das Laufen, jetzt das Schießen. Akustisch funktioniert's.
5: Umso näher man ins Ziel kommt, umso höher wird der Ton. Und wenn man im Ziel ist, dann ist der Ton ganz hoch. Und dann weiß man, man ist im Ziel und dann drückt man ab.
1: Und dann?
5: Dann macht es Diddle-Dip und dann hat man getroffen oder es macht Död und dann hat man nicht getroffen.
1: Willst du eher Diddle-Dip oder eher Död häufiger?
5: Diddle-Dip lieber.
9: Kann ich mich sehr gut erinnern. Die Sehbehinderten schießen ja mit diesen Akustiklasern. Und ich bin eben als Biathlon-Trainer gewohnt zu sagen, dein Schussbild ist verlagert nach rechts oben oder nach links tief. Und habe ja dann natürlich auch immer erklärt, ja, du liegst leicht rechts oder du liegst rechts tief. Und Johanna hatte auch gar nicht darauf reagiert. Und dann kam sie nachher mal zu mir, hat mich so in der Jacke gezogen und gesagt, das ist ja schön, wenn du mir diese Hinweise gibst, aber ich kann damit ja nichts anfangen, ich sehe es ja nicht. Das war, dachte ich, oh Mann, wie kannst du so eine dämliche Anweisung geben? Jeder denkt, wir haben es schwer, ist das alles so beschwerlich, die sehen nichts, denen fehlt sehr viel Lebensfreude. Und ich habe gedacht, Mann, wenn jeder, der sehen kann, so zufrieden wäre und so glücklich auch leben könnte. Und das hat mich nachhaltig beeindruckt.
5: Ich habe auch von Peter da echt eine gute Grundausbildung zum Schießen bekommen. Und irgendwann war das dann halt immer mehr so, ja, Lehrgänge, Nationalmannschaft. Und dann durfte ich ja auch schon 2019 mit der ersten WM.
12: Für die 17-jährige Saarländerin Johanna Rechtenwald geht es bei ihrer ersten WM-Teilnahme gemeinsam mit Simon Schmidt um Bronze. Klar war sie aufgeregt, hat kurzfristig erfahren, dass sie hier starten darf. Ralf Rombach, der Bundestrainer, wollte ihr aber die Chance geben, für die Zukunft weiter Erfahrungen zu sammeln. Und auch wenn sie noch viel lernen, viel trainieren muss, null Fehler im ersten und im zweiten machen Hoffnung. Das Finale, Showdown, Crunch-Time, links außen, Johanna Rechtenwald, bislang noch ohne Fehler. Wieder null. Das ist Bronze für die junge Saarländerin.
13: Ich kann es doch gar nicht so fassen. Ich bin voll froh, dass fehlerfreies Schießen, das hat es auch, glaube ich, heute wirklich ausgemacht. Und dass es geklappt hat, bin ich wirklich happy.
12: Die erste Medaille bei der ersten WM. Da gibt es auch mal den symbolischen und einmaligen Kniefall vom Bundestrainer.
14: Also die Johanna, die ist ja kein Kind des Schnees, muss man so sagen. Ja, die ist ja relativ spät zu uns gekommen. Der Peter hat sie damals entdeckt und dann auch gefördert und dann irgendwann zu uns zum Stützpunkt auch weitergekommen. Die Grundlagen des Skilanglaufens waren jetzt wie ja nicht mit der Muttermilch gegeben, sondern wir mussten das erarbeiten, schon im Alter, wo vielleicht so motorische Dinge auch nicht mehr so ohne weiteres zu erlernen sind. Daher haben wir dann verstärkt mit ihr auf dem Band die Technik erarbeitet. 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
5: Dann war schon die Entscheidung auch klar, oder ich glaube spätestens auch nach der WM da 2019. Wo ich gesagt habe, okay, nach meinem Abi gehe ich dann nach Freiburg. 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
14: 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Die hatte wirklich eine Reise hinter sich und am Anfang die Belastungsverträglichkeit aus allen Richtungen, die Kritikfähigkeit so, also wenn man dann miteinander arbeitet und auch mal auf den Tisch haut, da war, musste man sehr, sehr vorsichtig sein, weil sie ist gleich mal sehr in der Defensive oder hat dann auch die Chance genutzt und versucht, die Schuld irgendwo anders zu finden und weniger an sich zu arbeiten, sondern an ihrem Umfeld mehr zu arbeiten. Das hat sich schon gewandelt. Also mittlerweile kann man sehr, sehr gut mit der Johanna arbeiten. Wie fühlt sich's an, die Gewöhnung am Band?
5: Ja, eigentlich ganz okay. Ja, ja. Ja.
14: Dann würde ich sagen, probieren wir das Ganze mal ohne Stange. Ja, ich halte dich fest.
5: Ohne Stöcke.
14: Lass dich zurück.
5: Oh. Ist jetzt aber fies hier.
14: Ja.
5: Soll ich so oder wirklich?
14: Nee, mach ruhig mit der Hand auf dem Rücken. Genau.
5: Man kann halt auf dem Laufband eine gewisse Geschwindigkeit erreichen, die man sich vielleicht draußen nicht so traut, im ersten Moment auch zu laufen. Und mir macht das tatsächlich auch Spaß.

Ja, das ist Florian Baumann, mein Freund und Guide auch bei uns im Team, aber nicht mein Guide. Ja, wenn man es genau nehmen will, eigentlich mein Konkurrent.

0: ich glaube, es ist schon ganz gut so, dass wir dieses Sportliche und Private einfach trennen, weil ja, man verbringt halt schon mit seinem Guide schon so, so viel Zeit zusammen. Und ich glaube, wenn man dann noch einfach das restliche Leben auch noch zusammen teilt, vielleicht hat, ist es gut, dass da jeder so ein bisschen seinen eigenen Weg geht.
1: Glückwunsch. Was habt ihr gemacht?
2: Stark.
1: Was hast du geschossen?
3: Null.
4: Man muss es ja auch positiv sehen. Die Chance, ich sag mal, dass unser Haushalt erfolgreich ist, die ist natürlich 50% höher, weil einfach zwei auf unterschiedlichem Weg, sag ich, oder in unterschiedlichen Teams erfolgreich sein können, ja.

0: größte Stärke, das ist eigentlich ein bisschen witzig, weil ist auch so ein bisschen die größte Macke. Also gerade die Zielstrebigkeit, die ist bei ihr sehr stark ausgeprägt. Also wenn sie sich was in den Kopf setzt, will sie das unbedingt machen und vor allem das auch noch ziemlich schnell, am besten direkt.
1: Hier gerade in meinem Umfeld, in der Trainingsgruppe, waren halt viele dann sehr erfolgreich, gerade Peking und so. Und bei mir war die Zeit da einfach noch nicht so da. Und das musste ich, glaube ich, vor allem lernen, dass ich da einfach noch die Jahre brauche. Ja, also der Punkt war dann wirklich jetzt, sorry. Ich wusste, dass das kommt.
2: Gute Bedingungen im Biathlonzentrum von Changsha-Ku, 180 Kilometer von Peking entfernt. Ein nahezu idealer Tag, um Premiere bei den Paralympics zu feiern für Johanna Rechtenwald. Die 20-jährige Mapingerin hatte in den vergangenen Trainingstagen doch einige Anpassungsschwierigkeiten.
1: Ich glaube, die härteste Zeit war tatsächlich halt so die Zeit von Peking.
2: Johanna Rechtenwald kämpft, gibt alles. Doch so recht schnell vorwärts kommt sie nicht.
1: Irgendwie war das dann so, da waren halt alle so extrem erfolgreich und ich war halt da immer nur die Vierte. Da hatte ich schon noch viel dran zu knabbern und das hat mir auch irgendwann nicht mehr so Spaß gemacht.
2: Silber für die erst 15-jährige Lynn Katzmeier und ihren Guide Florian Baumann nach einem bravourösen Wettkampf.
3: Es war schon auch die Phase, wo ich sagen muss, dass Flo mich da schon auch echt am meisten unterstützt hat und man da einfach über vieles reden konnte.

0: Wir haben da auch immer wieder drüber geredet. Also klar, was kann man vielleicht selber schaffen? Man spricht über die Dinge, die kommen, in dem Fall die Rennen. Und ja, da war mir schon immer klar, so grundsätzlich vom Potenzial ist es drin. Man muss dann oft halt auch an sich glauben. 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
1: 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Ich habe mir auch die Frage gestellt, schaffe ich das überhaupt irgendwann mal ganz oben auf dem Podium zu stehen? In der Vergangenheit viele Begleitläuferwechsel und ich würde es schon jetzt nochmal als so in Glücksgriff beschreiben, dass Emily und ich dann so den Weg zusammen gefunden haben. So als Mädelsteam, das ist doch nochmal was sehr Besonderes und fühlen uns ja beide sehr wohl zusammen. Also ich war selbst als Skilangläuferin aktiv. 2021 habe ich dann noch mal ein Jahr versucht, da in die Kader zu kommen. Aber es war dann einfach irgendwann schwierig und der Anschluss nicht mehr ganz da. Und dann gab es irgendwie auch so ein bisschen die Möglichkeit, dann beim Parasport, die Begleitläuferposition ist so ein bisschen das, dass ich diese Wettkämpfe trotzdem weiter bestreiten kann. Aber irgendwie ich nicht im Hauptfokus stehe. Das ist so ein bisschen das, was mir jetzt besonders viel Spaß macht, dass ich das einfach mit Johanna zusammen machen kann.
2: Also die Emily, die hat einen großen Anteil an der Entwicklung von der Johanna. Seit sie dabei ist, ist die Johanna noch eine Spur gelöster.
3: Als hätte ich Schnee in der Bindung.
2: Es ist auch nicht so leicht, immer jemanden zu finden, der bereit ist, diesen Schritt zu gehen, sich sozusagen in den Dienst der Athletin oder des Athleten zu stellen. Da muss schon viel zusammenkommen und die Menschen findet man nicht gerade an jeder Hausecke.
1: Ich bin da schon wieder so hingegangen mit so, ja, mit so negativen Gedanken. Oh, ich hoffe, dass ich überhaupt wieder eine Bronzemedaille gewinne und so. Ich hatte so wenig Selbstvertrauen. Und dann beginnt die WM einfach mit Silber so und dann nochmal. Yes, she's doing well. Johanna Richtenwald, only one target. And yes, that's zero for Johanna Richtenwald. Ja, dann kam halt noch der Einzel und ich meine, Biathlon Einzel war immer schon so ein bisschen mein Rennen, wo ich am besten war. Ich habe jetzt im Nachhinein von vielen gehört, dass sie da so ein Gefühl hatten, das könnte mein Tag werden.
4: Als sie letztes Jahr in Pokljuka Weltmeisterin wurde, da habe ich ja schon am Tag vorher ihr geschrieben, Johanna, du bist jetzt läuferisch so nah dran wie noch nie, morgen viermal die Null und dann reicht's. It's okay.
1: Someday I'm gonna be with you. Ja, dann gehe ich halt auf die Schlussrunde und ich wusste erst noch gar nicht, was haben die anderen geschossen, wie sind die Rückstände. Und dann kam ich halt zur ersten Zwischenzeit, da stand Ralf und der sagt mir dann, es geht halt um Gold, also du kannst heute gewinnen.
2: Das war sicher ein Schlüsselmoment, das auf jeden Fall. Ich glaube, da hat sie gemerkt, dass doch mehr geht noch, als sie denkt.
4: Wusste ich genau, jetzt kann Johanna auch mal über 100% gehen, weil sie jetzt hat sie den WM-Titel so nah vor der Nase, sie gibt ihn nicht mehr her. It's okay. Someday I'm gonna be with you.
1: Johanna Richtenwald, you're first place. Und dann sind wir ins Ziel und ja, war einfach Wahnsinn. Also ich habe mich so gefreut.
4: Und das sind natürlich Dinge, dann sitzt man zu Hause und dann macht's. Boah.
1: Diese WM war schon ein Riesenbefreiungsschlag.
2: Und seitdem hat sich auch ein Sprung getan in ihrem ganzen, in ihrer ganzen Herangehensweise. Sie ist jetzt mutiger und offensiver, als sie das zuvor war.
4: Johanna macht nicht nur den Sport perfekt, sondern ich glaube, dass sie auch im Marketing nicht schlecht ist. Sie hat auch schon Sponsorenverträge fürs Nationalteam deutlich akquiriert, weil sie einfach ein Auftreten hat, medial, mit dem man tatsächlich Werbeeffekte erreichen kann. Und so hat sich Johanna sportlich leise in die Weltspitze reingeschlichen und etabliert. Aber das Gesicht des Parabiathlons ist ja schon seit ein paar Jahren.
1: Ich freue mich natürlich schon, dass ich da so ein bisschen den Sport einfach so nach außen hin vertreten darf und das eben auch einfach für den Parasport extrem wichtig ist, dass dann mal über die Grenzen der Paralympics-Fans vielleicht dann auch mal mehr Menschen da wirklich Berührungspunkte zu bekommen und dann denken, okay, das schaue ich mir mal an. Und das ist einfach wichtig, dass man viel Social Media und Medienarbeit betreibt. Und das ja, lief jetzt dieses Jahr ganz gut und das freut mich einfach. Das freut mich einfach für den ganzen Parasport. Bei unserem Warmmachprogramm kann ich auch immer so ein bisschen herausfinden, okay, wie ist Johanna heute auch läuferisch oder was geht da vorwärts oder auch nicht. Und da habe ich schon festgestellt, das wird heute schnell. We can be heroes. Da habe ich halt irgendwie gemerkt, okay, bei Emily wird es heute ein bisschen enger. Und ich fand das gerade so cool heute, weil das war dann so eine richtige Teamleistung. Also, ich habe gemerkt, okay, ich fordere sie jetzt doch ganz schön. Und
5: das macht ihr auch immer Spaß.
1: Ja,
5: ich merke, da geht bei Johanna dann noch mehr, weil sie weiß, jetzt kann sie.

jetzt auch mit dem Sprint-Weltcup-Sieg einfach auch nochmal gezeigt, dass es auch im Sprint möglich ist und nicht nur auch in einem Einzel. Ich glaube, einfach das Selbstvertrauen, was man jetzt hier mit rausnehmen soll, und da kann man sehr stolz sein.

0: Dann jetzt irgendwie sowas hier vor der Kulisse zu gewinnen, so knapp vor den Paralympics, das gibt einfach ganz, ganz viel Selbstvertrauen. Und ja, ich hoffe, dass das jetzt noch nicht der Peak so im Winter war, sondern dass wir da jetzt auch einfach die Form noch so mitnehmen können, vielleicht noch ein bisschen was spezifisch draufsetzen können. Und dann können wir, glaube ich, schon mit viel Vorfreude und Zuversicht auch Richtung Paralympics blicken.
1: Johanna, langsam wird schon unheimlich. Ja, wir haben schon immer gesagt, dass es vorwärts geht, aber jetzt geht es ja gerade richtig vorwärts. Oh.
0: Meine Erkrankung, das hat mich ja alles irgendwo geprägt. Und ich sehe das auch als nichts Negatives mehr oder als irgendeinen Schicksalsschlag, wie das oft auch betitelt wird, sondern es ist halt einfach so, das gehört zu mir, das bin ich, das hat mich geprägt. Und ohne das alles wäre ich nicht die Person, die ich heute bin. Und ich würde es auch, glaube ich, nicht mehr unbedingt eintauschen wollen, so, weil ich jetzt rückblickend doch sehr happy bin mit dem, was bisher alles so passiert ist.

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5: Bleiben dran, aber bald kommt der aktuelle Bericht.

0: Guten Abend, herzlich willkommen zum aktuellen Bericht am Donnerstag. Die Sonne ist derzeit der Star unter den Sternen. Vor allem gestern, als sie vom Mond verdunkelt wurde. Unsere Reporterinnen und Reporter waren im ganzen Land unterwegs. Ansonsten sorgt sie für viel Hitze. Wie kann man verhindern, dass sich Städte und Gebäude zu sehr aufheizen? Und sie erzeugt Strom. In Duttweiler hat die RAG jetzt dafür eine neue Solaranlage auf der ehemaligen Halde Hirschbach gebaut. Das Saarland war gestern Abend im Sophie-Fieber. Die Sonne war zwar nur zu 90% bedeckt, aber das war schon beeindruckend genug. Wo immer der Blick an den Horizont gen Westen frei war, standen sie und guckten. Herbert Mangold mit einem kleinen Überblick.
1: Im ganzen Saarland wollten Menschen an verschiedenen Orten das Himmelsschauspiel beobachten. Auf der Schlossberghöhe in Homburg, auf der Halde in Ensdorf und auf dem Peterberg bei Nonnweiler warten die Menschen auf den besonderen Moment. Ausgerüstet mit Spezialbrillen und Kameras.
2: Ich habe das Gefühl, als würde ich von rechts unten,
3: ja, rechts unten
2: jetzt
3: ja,
2: eine rechts kleine unten Ecke sehen.
3: Rechts unten kommt eine kleine Ecke.
4: Es ist nochmal ein schönes, atemberaubendes Spektakel, das man zum zweiten Mal im Leben erleben darf.
5: Wenn dann die Sonne weg ist und so, damals war das der Wahnsinn, weil es war ganz, ganz still. Und jetzt fängt das Gefühl schon wieder an, wenn die Sonne jetzt wieder nachlässt. Ach, das wird ganz toll.
1: Auf dem Peterberg haben Profis ihre Hightech-Teleskope aufgebaut. In Ensdorf geht es auch mit Brille und Handy nach oben. Und richtige Teleskopbastler wagen auf dem Schlossberg den Blick in die Sonne. Das Wichtigste ist für alle, live dabei zu sein.
6: Oh ja, schon fast die Hälfte.
7: Wir haben jetzt witzigerweise uns immer Sachen überlegt, was wir gerade sehen, wie es aussieht, ne, ob das ein Auge ist oder eine einäugige Katze oder so. Also ja, ist auf jeden Fall sehr beeindruckend.
8: Guckt ihr alle in die Sonne?
6: Ja.
8: Lächeln.
2: Die totale Finsternis 99 durfte ich ja miterleben. Das war natürlich noch mal spektakulärer. Aber das da ist schon besonders, dass die jetzt noch mal ist und dass wir es heute auch so sehen.
1: Dabei bleibt es nicht nur beim Staunen. Viele beobachten genau, wie sich die Sonne verändert. Der Mond schiebt sich immer weiter davor.
9: Ja, man sieht die Sonne in Gelb und den Mond in Schwarz. Und das ist schon quasi wahrscheinlich so, wie es auch wirklich ist. Und es ist sehr naturalistisch.
10: Und man merkt halt, es wird deutlich kühler. Obwohl es ja jetzt eigentlich Sommer ist und warm genug sein sollte. Aber das reicht offensichtlich, dass es deutlich abkühlt.
1: Nach fast einer Stunde ist es soweit. Die partielle Sonnenfinsternis erreicht ihren Höhepunkt.
11: Ja, das ist ja meine erste Sonnenfinsternis, die ich jemals erlebt habe. Und es war schön. Leider wurde plötzlich mein iPhone-Inhalt voll, also konnte ich nicht mehr weiterfilmen. Aber trotzdem war es ja so schön.
12: Ist ganz dünn.
13: Hoffentlich lebe ich bis 2081 noch, da kann ich es noch mal gucken. Also heute Abend geht's weiter dann mit den Sternschnuppen.
1: Denn im August sind durch die Perseiden besonders viele Sternschnuppen zu sehen. Aber davor kann man noch den schönen Sonnenuntergang genießen.
0: Und was macht die Sonne, wenn der lästige Mond ihr nicht mehr im Weg ist? Sie heizt uns weiter ordentlich ein. In diesen Tagen weiß man ein schattiges Plätzchen zu schätzen. Städte und Gemeinden erkennen so langsam, wie wichtig es ist, für Hitzeschutz zu sorgen. Nicola Ecker hat zwei Orte besucht, an denen man sich auf den Weg zur Meerabkühlung gemacht hat.
14: Sobald die Vernebelungsanlage angeht, wird es auf dem Gutenbergplatz in Saarlouis merklich kühler. 2024 wurde die Fläche umgestaltet mit einem deutlichen Fokus auf Hitzeschutz. Seitdem sorgen unter anderem Pflanzen, entsiegelte Flächen, neu gepflanzte Bäume, ein Trinkwasserbrunnen und die Vernebelungsanlage für einen kühleren Ort. Geplant wurde die Umgestaltung des Platzes von Landschaftsarchitekt Carlos Stuckert.
15: Heutzutage ist es sehr wichtig, die Städte hitzefest zu machen, in Zeiten mit Starkregenereignissen, wo viel Wasser in kurzer Zeit anfällt oder in langen Hitzeperioden, wo lange kein Wasser zur Verfügung steht. Es ist wichtig, die Plätze so zu gestalten, dass sie auch längere Zeit das Wasser speichern können.
14: Der Gutenbergplatz ist aber nicht das einzige Positivbeispiel im Land. Das Innenministerium hebt die Fußgängerzone in Lebach als ein besonders gutes Beispiel für klimaangepassten Städtebau hervor. Mehrere Jahre lang wurde die Innenstadt für mehr als 8 Millionen Euro neu gestaltet. 2025 wurde die Modernisierung abgeschlossen. Blumen, Gräser und Bäume sollen in der Fußgängerzone für ein kühles Klima sorgen. Zusätzlich wurden dort Wasserspiele installiert. Durch den hellen Bodenbelag soll Sonnenlicht zurückgeworfen werden. Auch so soll die Fußgängerzone kühler bleiben. Carlos Stuckert findet eine gelungene Modernisierung.
15: Also nach den Bildern könnte ich sagen, man sieht auch einige Maßnahmen, die da durchgeführt worden sind. Wir haben es vorher auch schon angedeutet, sehr helle Belege, die die Fläche nicht so stark aufheizen. Ich sehe viele neue Bäume in der Straßenfläche mit großen Baumquartieren. Das ist alles sehr positiv.
14: Lebach und Saarlouis. Die beiden Beispiele bleiben Einzelfälle, sagt die Deutsche Umwelthilfe.
3: Hitzeangepasste Plätze und klimaangepasste Plätze sind in Deutschland keine Einzelheit mehr, aber leider immer noch nicht der Standard. Die Erfahrungen der letzten Monate mit dieser starken Hitze, die wir erfahren haben, und auch der Hitzecheck der Deutschen Umwelthilfe zeigen weiterhin, dass wir nicht vorbereitet sind auf die Folgen der Klimakrise, sondern dass Innenstädte leider weiterhin überwiegend versiegelt sind, dass wir nicht genug Bäume haben und dass wir das spüren.
14: Das Pflanzen von Bäumen ist da ein einfaches Mittel, um Städte attraktiver zu gestalten, findet auch Stuckert. Weil die Bäume täglich Wasser verdunsteten und außerdem Schatten spendeten, werde so das Umfeld gekühlt. Alles, was nicht zwingend asphaltiert sein müsste, sollte außerdem entsiegelt werden. Klimaangepasste Stadtplanung, sie wird in Zukunft noch wichtiger werden.
0: Was die Sonne auch kann, Strom erzeugen. Auf der ehemaligen Halde Hirschbach in Duttweiler hat die RAG einen neuen Solarpark eröffnet. Früher hat sie ihr Geld mit Energie aus Kohle verdient, jetzt setzt sie auf erneuerbare Energien. Laszlo Mura hat sich die Anlage angesehen.
12: Knapp 19.000 Module auf einer Fläche so groß wie etwa 11 Fußballfelder. Die erzeugte Energie könnte rund 3.600 Haushalte versorgen. Die RAG deckt damit einen Teil des eigenen Energiebedarfs, zum Beispiel um die großen Grubenwasserpumpen zu betreiben.
16: Wir haben als RAG im Jahr 2026 eine Nachhaltigkeitsstrategie verabschiedet, wo wir eben vorhaben, den Strom, den wir benötigen, selbst zu produzieren, sei es als, über PV als auch über Windenergieanlagen. Und von daher ist diese erste große Anlage hier im Saarland für uns ein ganz, ganz wichtiger Baustein, um hier auf diesem Wege voranzukommen und im Jahr 2030 eben den Strom komplett selbst zu produzieren.
12: Der deckt den Energiebedarf der Pumpen nur indirekt, denn die sind für eine direkte Speisung zu weit entfernt. Stattdessen wird der Strom ins allgemeine Netz eingespeist und deshalb nicht gespeichert.
16: Bei der Anlage Hirschbach haben wir nicht drüber nachgedacht, den Strom zu speichern, weil wir ihn ja hier nicht selbst verbrauchen, sondern in unseren Bilanzkreis einspielen. An den Stellen, beispielsweise perspektivisch am Standort Duhamel, wo wir den Strom, den wir dort produzieren wollen, dann auch direkt selbst verbrauchen, wird das Thema Speicher immer eine Rolle spielen.
12: Rund 7,3 Millionen Euro hat das Projekt am Ende gekostet. Ursprünglich war geplant, dass sich Bürger per Anlage beteiligen können. Daraus ist zwar nichts geworden, dennoch wollte die Landesregierung die Akzeptanz für Projekte dieser Größe erhöhen.
17: Deshalb war unsere Idee, über das Gemeindebeteiligungsgesetz dafür zu sorgen, dass ein gewisser Anteil der Erträge aus diesen Windkraftanlagen dann an die Gemeinden geleitet werden, die damit dann wiederum Projekte realisieren können, die dem Gemeinwohl innerhalb der Gemeinde, den Bürgerinnen und Bürgern dient, als Maßnahme für mehr Akzeptanz.
12: Die wird es wohl auch brauchen. Die Landesregierung hat 2023 mit der RAG eine Vereinbarung beschlossen, dass Flächen, die nicht selbst genutzt werden, auch für andere Projektentwickler im Saarland zur Verfügung gestellt werden. Da sei man aber noch am Anfang.
17: Alle weiteren Flächen sind identifiziert. Sie sind teilweise noch in der Bergaufsicht. Das heißt, sie sind noch nicht an dem Stand, dass sie für die Nachnutzung bereitstehen. Aber die Flächen sind identifiziert und werden jetzt sukzessive an die Weiterentwicklung rangehen.
12: Die Fläche auf der Halde Hirschbach war also erst der Anfang. Die PV-Anlage ist fertig. Im nächsten Schritt müssen nur noch Wege angelegt werden. Perspektivisch will die RAG das komplette Areal begrünen.
0: Alternative Energien sind entscheidend für unsere Zukunft. Zum Beispiel auch Wasserstoff, der mit erneuerbarer Energie aufgeladen wird und damit zur Stromquelle für die klimafreundliche Stahlerzeugung wird. Dafür wird demnächst eine Wasserstoffpipeline nach Dillingen gelegt. Ende Juli wurde sie endgültig genehmigt. Sie wird auch über mehrere private Grundstücke verlaufen. Gestern fand die letzte Informationsveranstaltung dazu statt.

0: Erfahrung hat, geht es jetzt immer konkreter. In den letzten Veranstaltungen waren Sicherheitsthemen und Umweltaspekte ein großes Thema. Heute wird es um die ganz konkrete Trasse gehen und auch wie Betroffene quasi hier über das Verfahren informiert werden und auch wie die Beeinträchtigung während der Bauphase ist und aber auch dann, wie nachher die Trasse im Betrieb danach aussehen wird.
1: Die Gasrohre werden zwischen Leidingen, also von der französischen Grenze bei Bousonville, über Oberlimberg nach Dillingen verlegt. Das wird voraussichtlich rund 2 Jahre dauern. Von den betroffenen privaten Eigentümern haben sich wohl viele inzwischen damit abgefunden, dass die Rohre über ihr Grundstück verlaufen.
2: Ich denke, das ist ein ganz neues Projekt und für Klimawandel müssen wir alle was tun und ich hoffe, dass das alles gut geht.
3: Wir sind selbst Anleger hier, wir sind betroffene Anleger, aber das genaue Verfahren, wie verlegt wird, das konnte man jetzt nicht rausführen.
4: Ich bin in der Bürgerinitiative in Oberlimberg beteiligt gewesen, war gegen den Trassenverlauf, so wie er geplant ist und auch umgesetzt wurde letztendlich, aber jetzt ist es zu akzeptieren und grundsätzlich habe ich kein Problem mit der Leitung.
1: Der saarländische Netzbetreiber Creos will in 2 Wochen mit der Verlegung von Rohren beginnen. Entweder schließen die privaten Grundstückseigentümer dafür einen Vertrag ab oder sie werden enteignet, was das Energiewirtschaftsgesetz zulässt. Zwar behalten die Eigentümer Grund und Boden, müssen aber gegen eine Entschädigung die Bauarbeiten und den weiteren Betrieb der Gasleitung zulassen.
0: Die Wegerechtssituation, dort ist es so, dass wir bereits 50% aller privaten Wegerechte schon angesprochen haben. Dort haben wir schon Verträge und wir gehen sukzessive weiter vor und schreiben und gehen in Kontakt mit den Betroffenen.
1: Über den Rohren soll 1 Meter Boden liegen, Bäume dürfen darüber also nicht gepflanzt werden. Für die Bauarbeiten wird die Leitung auch unter der Saar und der Autobahn A620 verlegt, was den Verkehr aber laut Creos nicht behindern soll.
5: Ein Stück Indien war da heute in Sulzbach zu sehen, in Altenwald, beim großen Fest zu Ehren der Tempelgottheit, die dem größten Hindu-Tempel im ganzen Südwesten ihren Namen gegeben hat. Ein Patronatsfest also. Seit Mittwoch letzter Woche wird schon gefeiert. Heute war der Höhepunkt der Festtage, die große Prozession. Und dazu waren über 300 Gläubige gekommen, längst nicht nur aus dem Saarland. Mehr Bilder von dem prächtigen Fest zeigen wir Ihnen gleich. Erstmal hat Florian Possinger die Nachrichten für Sie.
6: Guten Abend. Bei der Saarbahn sind für morgen und übermorgen weitere Streiks angekündigt worden. Nach Angaben des Unternehmens sind die genauen Zeiten nicht bekannt. Das Ersatzkonzept mit 3 Zügen und Bussen entlang der Saarbahnstrecke bleibe bestehen. Die Lokführergewerkschaft GDL hatte ihren letzten Streik am Morgen beendet. Es war der 13. in der laufenden Tarifrunde. In Ottweiler sind seit dem Nachmittag 2 Flächenbrände gemeldet worden. In Ottweiler steht ein größeres Waldstück am Wingerzweier in Flammen. Die Feuerwehr schätzt die brennende Fläche auf rund 10 Hektar. Mittlerweile sind mehr als 100 Feuerwehrleute im Einsatz. Ein Campingplatz und eine Gaststätte mussten evakuiert werden. Es kommt zu einer starken Rauchentwicklung. Anwohner sollten Fenster und Türen geschlossen halten. In Illingen-Wustweiler ist außerdem eine Grasfläche in Brand geraten. Nähere Informationen liegen noch nicht vor. Polizei und Feuerwehr sind vor Ort.
7: Der saarländische Landesverband des BSW schließt nicht aus, nach der Landtagswahl die AfD zu unterstützen. Man habe dazu noch keine finale Position, teilte die Vorsitzende Schramm auf SR-Anfrage mit. Hintergrund ist, dass das Bündnis Sarah Wagenknecht in Sachsen-Anhalt nach der Landtagswahl unter bestimmten Umständen den Weg für einen AfD-Ministerpräsidenten freimachen will. Der Landesverband der AfD gilt dort als gesichert rechtsextrem. Laut BSW will man einen Regierungswechsel. Dafür sei auch tolerierbar, dass ein AfD-Politiker an die Macht komme. Bei inhaltlichen Überschneidungen müsse man auch mit der AfD zusammenarbeiten können, sagte Schramm. Wegen dieser Haltung war vor rund 2 Jahren der damalige Vorsitzende des BSW im Saarland, Jobst, zurückgetreten.
6: Nach mehreren Sachbeschädigungen und Schmierereien an der Montessori-Schule in Friedrichsthal hat die Polizei 2 Verdächtige ermittelt. Es handele sich um 2 18-Jährige aus dem Regionalverband und dem Landkreis Bernkastel-Wittlich. Im Frühjahr war die Montessori-Schule mehrmals mit Nazi-Parolen und Symbolen beschmiert worden. Auch der Staatsschutz hatte Ermittlungen aufgenommen. Nach Schätzungen der Schule beträgt der Sachschaden bis zu 6.000 Euro. Im Prozess gegen den früheren GIO-Geschäftsführer Welker hat ein Zeuge mögliche Manipulationen bei der Vergabe des Tribünenbaus im Saarbrücker Ludwigsparkstadion bestätigt. Der ehemalige Mitarbeiter des städtischen Gebäudemanagements sagte vor dem Landgericht, dem Stadtrat seien geschönte Zahlen zur Abstimmung vorgelegt worden.

0: notwendige Arbeiten seien im Angebot mit 0 Euro angesetzt worden. Dadurch sei der Kostenrahmen von rund 5,3 Millionen Euro eingehalten worden. Die komplette Verwaltungsspitze sei über den Vorgang informiert gewesen.
1: Der Fortschrittsbericht zum Klimaschutzkonzept der Landesregierung verzögert sich. Nach Angaben des Umweltministeriums soll er im September vorgelegt werden. Eigentlich ist gesetzlich vorgesehen, dass der Bericht ein Jahr nach Erstellung des Konzepts erscheint. Das wäre spätestens Ende Juni gewesen. Warum dieser Zeitplan nicht eingehalten werden konnte, dazu äußerte sich das Ministerium auf SR-Anfrage nicht. Der Umweltverband Greenpeace kritisiert das.
2: Der Monitoringbericht ist natürlich wichtig, um den Fortschritt transparent zu machen. Und wir würden natürlich begrüßen, dass wir auch in den Gremien, die diesen Monitoring und das künftige Monitoring begleitet, eingeladen worden wären. Denn das ist kein einziger Klima- oder Umweltverband. Der Klimabeirat, der jetzt diesen Fortschritt begleiten soll, ist komplett ohne.
1: Das Klimaschutzkonzept listet 180 Einzelmaßnahmen auf, mit dem Ziel, dass das Saarland bis 2045 klimaneutral wird. Basis dafür ist die Transformation der Stahlindustrie, der Ausbau von Photovoltaik und Windkraft sowie eine Verkehrswende.
0: Nach dem Baumvandalismus in Saarlouis versucht die Stadt, einige der angesägten Bäume zu retten. Wie ein Sprecher mitteilte, wurden dazu die Stämme von 3 Bäumen geschient und die Einschnittstelle verklebt. Unbekannte hatten am Wochenende in der Innenstadt insgesamt 17 Bäume angesägt. Die Polizei schätzt den Schaden auf rund 40.000 Euro. Sie ermittelt wegen gemeinschädlicher Sachbeschädigung.
3: Die Arbeitskammer des Saarlandes hat die Ergebnisse des Betriebsbarometers veröffentlicht. Dafür werden alle 3 Jahre Personal- und Betriebsräte befragt. Insgesamt seien diese zufrieden, was die Zusammenarbeit mit den Geschäftsführungen betrifft. Die Arbeitnehmervertretungen seien bei grundlegenden Entscheidungen für den Betrieb aber schlecht eingebunden.
4: Heute schon sehen wir, dass Betriebs- und Personalräte letztendlich auch frühzeitig und umfassend zu informieren sind bei Veränderungsprozessen, ob das im Strukturwandel und anderen Dingen ist. Aber die Tatsache und die Realität sieht einfach so aus, dass wenn schon Entscheidungen durch Geschäftsführungen getroffen sind, dass dann erst die Betriebsräte, Personalräte informiert werden. Und hier bedarf es einer gesetzlichen Änderung.
3: Die Arbeitskammer fordert eine Reform des Betriebsverfassungsrechts und dass sich die Landesregierung dafür wieder im Bundesrat einsetze.
0: Ja, und das war's auch schon mit den Meldungen. Hier geht's wieder weiter mit Sonja.
5: Vielen Dank, Florian. Schreiben Sie aus dem Urlaub noch Postkarten? Wahrscheinlich eher nicht. Da schickt man lieber ein Foto per WhatsApp oder grüßt gleich alle mit einem Bild im Status. Doch eine Postkartenaktion in Püttlingen zeigt, wie wertvoll ein handgeschriebener Urlaubsgruß auch heute noch sein kann. Aufgerufen dazu hatte der Demenzverein. Herbert Mangold wollte wissen, warum die kleinen Karten für Menschen mit Demenz so viel bewirken.
6: Seit einigen Wochen landen immer wieder Postkarten im Briefkasten der Tagesgruppe. Und das ist kein Zufall. Denn dort dreht sich zurzeit alles um das Thema Urlaub. Weil die meisten Gäste mit Postkarten groß geworden sind und sie viele Erinnerungen damit verbinden, hat der Demenzverein Püttlingen im Internet einen Aufruf gestartet. Schreibt einen Postkartengruß aus dem Urlaub und schickt ihn uns. Jeder Einzelne wird gemeinsam vorgelesen und bestaunt.
7: Die ist von Neunkirchen und selbst gemalt. Guck mal, wie herrlich, ne?
8: Na, mein Urlaub erst im Oktober ist, kommt jetzt eine Karte aus der Wilhelma in Stuttgart. So, gehen
6: wir die durch. Auch das Zurechtfinden auf der Landkarte kann für Demenzbetroffene einen positiven Effekt haben.
9: Und da? Da muss hin.
8: Ja. Aus Stuttgart kommt die, ne?
9: Aus Stuttgart.
6: Manche erinnern sich daran, dass Urlaubsreisen in ihrer Kindheit alles andere als selbstverständlich waren.
10: Ich komme ja aus der Landwirtschaft und da hat man normalerweise über Sommer schon mal gar nicht keine wegfahren. Ne? Und wenn man dann mal eine Gelegenheit geboten hat, dann hat man sofort zugeschlagen.
11: La, la, la, la, la, la, la. Eins, zwei, Xuffa. La, la, la, la, la, la, la.
6: Rund 100 Postkarten sind inzwischen in Püttlingen angekommen. Deutlich mehr, als die Initiatoren erwartet hatten.
12: Und das Schöne an der ganzen Sache, dass es tatsächlich nicht die Angehörigen sind, die schreiben, sondern dass aktiv eine Postkarte geschrieben wird, dass die Adresse mit in Urlaub genommen wird, dass das Ganze geteilt wird in Facebook, in WhatsApp-Gruppen und dass die Resonanz dann unterm Strich so groß ist.
6: Nach der Postkartenrunde sind die Gäste der Tagesgruppe selbst an der Reihe. Sie schreiben einen Gruß aus Püttlingen an Angehörige oder Freunde. Fehlt eine Adresse oder fällt ein Nachname nicht mehr ein, helfen Mitarbeiterinnen und Mitarbeiter weiter. Anschließend werden auch diese Karten gemeinsam vorgelesen. Ein kleines Erfolgserlebnis.
13: Hallo meine Liebe, herzliche Grüße aus Püttlingen, dein Bert.
6: Postkarten wecken Erinnerungen, regen Gespräche an und geben Menschen mit Demenz die Möglichkeit, aktiv zu werden.
5: Ein Taxi steuern, das machen doch eher ältere Leute oder Studienabbrecher, Menschen, die sonst nichts anderes finden. Ah, das sind Klischees. In Saarlouis hat unsere Reporterin Pauline Deichelmann einen jungen Mann getroffen, der sich ganz bewusst für den Taxiberuf entschieden hat. Eine Nachtschicht lang ist sie mal mitgefahren.
14: In der Taxizentrale ein paar Stunden vorher. Schichtbeginn für Lenny Bürger. Während der Freitag für andere den Start ins Wochenende bedeutet, heißt es für Lenny, Geld wechseln für seine Nachtschicht als Taxifahrer. Bevor er losfahren kann, schaut der 24-Jährige noch bei seinem Chef Thomas vorbei. Das Kartengerät und den Autoschlüssel holen, danach das Taxi vorbereiten. Zu seinem Beruf kam er eher durch Zufall.
15: Tatsächlich war das gar nicht so direkt meine erste Idee gewesen. Ich habe ja einen Busführerschein gemacht und wollte dementsprechend in den Busbetrieb reingehen. Da aber leider bisher keinen Erfolg gehabt, dementsprechend habe ich mir gedacht, Taxifahren kommt dem ähnlich.
14: Lennys Chef wird das Taxiunternehmen in der dritten Generation. Für ihn ist klar, was einen guten Taxifahrer ausmacht.
16: Zuerst muss er mal der deutschen Sprache mächtig sein. Ne? Er sollte also ordentlich aussehen, er sollte auch freundlich sein, zuvorkommend auch mal aussteigen und den Kofferraum aufmachen. Das sind eigentlich Selbstverständlichkeiten, das sollte ein Fahrer mitbringen.
14: Am großen Markt in Saarlouis wartet Lenny auf Aufträge. Mittlerweile ist es spät abends. Ein Fahrgast möchte nach Hause, die unterschiedlichsten Menschen treffen. Das macht für Lenny den Job aus. Doch nicht jede Fahrt verläuft problemlos.
15: Ich habe schon mal eine Dame gehabt mit ihren Kindern. Die hat mir die Fahrt ein bisschen problematisch gemacht. Ja, oder auch einen gehabt, der dann seine Grundgebühr, die wir ja haben, halt nicht zahlen wollte.
14: Solche Situationen seien aber selten. Die meisten Fahrgäste seien freundlich und offenbar zufrieden.
16: Eine angenehme Schicht.
17: Er ist sehr nett, sehr freundlich, sehr umgänglich und informativ, ne, und hält sich gerne. Ja, und erzählt auch ein bisschen aus seinem Leben. Ne? Das ist schon in Ordnung.
14: Für Lenny ist die Nacht noch lange nicht vorbei. Bis 6 Uhr morgens sitzt er noch hinterm Steuer und fährt weiter durch Saarlouis, um Menschen nach Hause zu bringen. Wie viele Fahrten noch vor ihm liegen, weiß er nicht. Auch das gehört zu seinem Arbeitsalltag dazu.
5: Vielleicht ist ja auch das Saar-Polygon demnächst wieder sein Ziel. Da geht's wieder rund. In diesem Jahr steht die West Side Story auf dem Programm der Opernfestspiele. Die Geschichte der Jugendbanden der Jets und der Sharks im New York der 50er Jahre. Eine ganz neue Inszenierung auf einer Riesenbühne, auf der sich die Künstlerinnen und Künstler richtig austoben können. Heute ist Premiere. Bettina Rau war gestern bei der Generalprobe dabei.
18: Es ist alles bereit am Saarpolygon. Die Zuschauer werden am frühen Abend erwartet. Die Darsteller der puerto-ricanischen Gang sind noch in der Maske. 3 Wochen wurde geprobt, jetzt wollen sie raus auf die Bühne. Erika Del Rey spielt die Anita in der West Side Story.
19: Es ist großartig, diese Location zu haben. Ich denke, es ist sehr reizvoll für das Publikum, diesen Ort zu haben, an dem die Show stattfindet. Ich denke, das macht alles noch kraftvoller und intensiver.
18: Man kennt die Geschichte mit den beiden Jugendbanden, die ihre Kämpfe zunehmend gewalttätig austragen. Der ganze Stolz der Regie, ein historischer Cadillac, der ins Bühnenbild rein und raus fährt. Die Kulisse am Saarpolygon nicht minder spektakulär.
20: Wir haben hier die Möglichkeit, fast wie an einem Filmset zu arbeiten. Das heißt, wir haben ein Auto, was reinfahren kann. Wir haben Wäsche, die im Wind hängt. Wir haben das Polygon, was natürlich wie ein Wolkenkratzer wirkt. Das heißt, wir können mehr rennen, wir können uns größer bewegen, wir können klettern. Also alle Dinge, die man auf einer anderen Bühne gar nicht so machen kann.
18: Die puerto-ricanischen Sharks gegen die Jets. Eigentlich sollen sie tanzend ihre Animositäten begraben. Doch das klappt nicht. Die Tanzszenen machen Tempo im Stück, während die Stimmung am Himmel sich nur langsam verändert, geradezu magisch wirkt. Und es wird noch romantischer. Toni und Maria, die großen Liebesszenen, werden von der portugiesisch-brasilianischen Sopranistin Ana Beatriz Gomes und dem Niederländer Thay Snoek gesungen. Die Künstler müssen sich open air aber auf einiges einstellen.
21: Wenn man draußen ist, will man zu viel drücken in deine Stimme und man muss sehr gut aufpassen, dass man das nicht macht.
22: Ja.
21: So, das ist ganz etwas anderes als in einem geschlossenen Theater.
22: Ja, das ist eine Herausforderung. Sicherlich, ich habe nie Open Air gesungen. Das ist mein erstes Mal.
18: Eine tolle Leistung der beiden, die nicht nur stimmlich perfekt harmonieren. Ein Erlebnis sind auch die unterschiedlichen Lichtstimmungen am Saarpolygon, die je nach Szene und Aussage variieren. Zuschauer sollten sich aber warm anziehen. Es kann auf der Halde sehr windig werden. Außerdem bleibt ein Happy End bei der West Side Story aus. Die Kämpfe haben dazu geführt, dass es zahlreiche Tote gibt. Wohin Gewalt führen kann, wird hier mehr als deutlich und soll der Gesellschaft auch heute noch den Spiegel vorhalten. 12 Aufführungen gibt es inklusive der Premiere. Einzelne seien schon ausverkauft, für manche gäbe es noch Karten, so der künstlerische Leiter Joachim Arnold.
5: Der größte Hindu-Tempel im Südwesten, wo steht der wohl? Die Antwort liegt nicht gerade auf der Hand. Der steht in Sulzbach-Altenwald. Der Sri Maha Mariamman-Tempel zu Ehren der gleichnamigen Gottheit. Seit letztem Mittwoch wird dort das Tempelfest gefeiert. Felix Alswasser war heute dort, um die farbenfrohe Prozession mitzuerleben.
23: Der Höhepunkt des Festes. Die Göttin wird auf den Wagen gesetzt. Und auf dem Tempelwagen geht es durch die Straßen Altenwalds. Einmal komplett um den Tempel herum. Unter anderem, damit die Nachbarschaft eingeladen wird, mitzufeiern. Aber es hat auch eine spirituelle Bedeutung.
24: Wir wollen quasi, dass die Ammalati, also unsere Göttin, einmal um den Tempel geht und sich ihr Volk quasi anschaut. Und deswegen geht sie einmal um den Tempel und schaut sich das alles an.
23: Dafür hat man extra den Wagen gebaut und geschmückt. Das 12-tägige Tempelfest ist Mittwoch vergangene Woche gestartet. Jeden Tag hat man gemeinsam gekocht, gegessen und gebetet. Für das Fest sind auch einige aus der Schweiz oder aus England angereist, die einen Bezug zur Gemeinde haben. Den Tempel gibt es seit 1994. Die Gemeinde zählt fast 1500 Mitglieder. Zuwachs gab es in der letzten Zeit durch Arbeitsmigration aus Indien. Aber einige sind im Tempel groß geworden.
25: Dieser Tempel gibt es halt seit sehr, sehr vielen Jahren und ich bin halt hier aufgewachsen praktisch, auch in diesem Tempel. Meine Eltern haben mich wirklich immer mitgenommen, so gut es geht, und deshalb ist auch dieses Tempelfest für uns wirklich sehr, sehr besonders.
26: Also wegen der Kultur bin ich hier und dass wir die Religion hier so nah erleben können, dass wir nicht dafür nach Sri Lanka müssen, und das fühlt sich an wie so ein Stück zu Hause hier in Saarbrücken.
27: Es ist für mich eine Freude, überhaupt eine Teilhabe in der Kultur und in der Gemeinschaft zu haben. Dass wir das nochmal weitergeben können, auch für die nächste Generation, für die Kinder und an die Mitmenschen zu zeigen, wie schön wir einfach hier leben können mit unserer Kultur, mit unserem Kleidungsstil. Und das ist schon sehr wertvoll für uns.
23: Den Tempel in Sulzbach-Altenwald dürfen alle besuchen, egal ob Hindu oder nicht. Während des Festes leben die Menschen vegetarisch. Sie glauben an Karma. Das bedeutet, dass jede Handlung eine Auswirkung auf ihre Zukunft und das nächste Leben hat. Für das Fest wird der Priester aus Altenwald von einem weiteren unterstützt.
24: Der halt oben drauf saß, das ist der aus Sri Lanka. Der ist extra hierher geflogen worden. Der ist quasi noch ein bisschen weiter im Verständnis. Der hat noch mehr gelernt quasi in die Richtung. Und den haben wir geholt, damit wir das quasi hier veranstalten können und er das quasi unterstützt dann.
23: An der Prozession haben laut Polizei 300 Menschen teilgenommen. Das Tempelfest geht noch bis Sonntag.
5: Und damit sind wir jetzt beim Sport mit Lisa Bohr und zwei Kultfiguren.
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1: Guten Abend. Ja, der eine bringt es auf satte 329 Profispiele, der andere auf ganze 453. Hendrik Zuck und Manuel Zeitz, die Sandkastenfreunde aus Großrosseln, haben das Kicken gemeinsam in ihrem Heimatdorf begonnen und von dort aus eine beachtliche Karriere gestartet. Zuck beim 1. FC Kaiserslautern, Zeitz beim 1. FC Saarbrücken. Und gestern Abend standen die beiden zum Abschied noch einmal gemeinsam auf dem Platz.
2: Zuck und Zeitz, CC Top aus Großrosseln. Rund 1000 Fans aus dem Saarland und der Pfalz feiern die beiden mächtig ab. Eine Ehrenmedaille der Gemeinde gibt es für zwei, die von Kindesbeinen an Freunde sind und gemeinsam das Kicken gelernt haben.
3: Ich glaube, es ist schon richtig was Besonderes, wenn aus so einem Dorf wie Großrosseln, ich meine, es ist jetzt auch nicht die Weltmetropole oder so, aber wenn es da zwei aus der Jugendmannschaft, noch aus der gleichen Jugendmannschaft, ein bisschen höher am Fußball schaffen, ist das, glaube ich, schon eine coole Geschichte für alle. Einfach.
4: Ja, kann ich mich schon anschließen. Ne? Also wir haben bei den Minis angefangen zusammen, dann ist Manu gewechselt, ich bin dann gewechselt, haben sich die Wege ein bisschen getrennt und dass es jetzt hier endet, ist umso schöner. Ja.
2: Gestern spielt das All-Star-Team in Weiß. Ex-Nationalspieler Philipp Wollscheid legt vor für Hendrik Zuck. Für ein paar Minütchen reicht es noch und für ein Tor allemal. Auf der anderen Seite angebliches Foul von Manuel Zeitz. Schiedsrichter ist Rüdiger Schmidt. Mit dem Zeugwart des FCS verbindet Manuel Zeitz eine wunderbare und gern zur Schau getragene Hassliebe.
5: Gehört gesperrt.
2: Elfmeter für die Großrosseln-Legenden. Bürgermeister Dominik Jochum verwandelt. Manuel Zeitz hat's immer noch mit Kumpel Rüdiger.
5: Was ein schlechter Schiri.
3: Ich glaube, es war für alle eine gelungene Aktion, egal ob für die Spieler, für den Verein Großrosseln und auch vor allem für die Jugend. Ich glaube, die hatten heute alle Spaß an dem Tag und an dem Spiel.
2: Manuel Zeitz, Mr. FCS, Rekordspieler, Identifikationsfigur der Blau-Schwarzen. Auf der anderen Seite Hendrik Zuck, Ex-Kapitän des FCK. Wie passt das beim Abschiedsspiel zusammen?
4: Hat heute funktioniert.
3: Von mir hörst du nichts.
2: Von Manuel Zeitz hört und sieht man auf dem Spielfeld noch einiges. Er leitet ein und dann wieder Hendrik Zuck. Die All-Stars gewinnen am Ende hochverdient. CC Top, sie können's noch.
6: Also Zucki ist sensationell agil unterwegs. Manu so agil wie immer. Nee, machen sie gut, macht Spaß.
2: Und dann die symbolische rote Karte von den eigenen Kids. Zwei beachtliche Sportlerkarrieren gehen mit einem wunderbaren Abschiedskick zu Ende.
4: War ein geiles Spiel. Die Fans haben was gesehen. So können wir schlafen gehen, weil ich bin fix und fertig.
2: Darf man mit 36 Jahren dann auch sein. CC Top, Zuck und Zeitz, die Fans sagen Servus. Zwei Rossler Jungs verlassen das Spielfeld, so wie alles begann. Als Mitspieler und Freunde.
1: Schöne Geschichte. Die saarländischen Fußballvereine haben am kommenden Wochenende im Jugendbereich die Möglichkeit, auf die angekündigten hohen Temperaturen zu reagieren. Der saarländische Fußballverband wird den angesetzten Spieltag grundsätzlich aufrechterhalten. Die beteiligten Vereine hätten jedoch die Möglichkeit, nach gegenseitiger Abstimmung Spiele entweder zeitnah zu verlegen oder andere Anstoßzeiten zu vereinbaren. Das war's vom Sport.
7: Vielen Dank, Lisa. Und jetzt hat Jessie Ziegler noch das Wetter für Sie in der christlichen Sicht. Zeigen wir Ihnen danach den Bibelgarten in Nalbach. Ihnen allen noch einen schönen Abend. Tschüss.

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1: Hallo nochmal vom Saarlandwetter. Nach der Sonnenfinsternis konnten wir gestern noch ein Spektakel bewundern, den Höhepunkt des Perseidenstroms. Helmut Mees hat uns dieses großartige Sternschnuppenfoto vom Hoxberg geschickt. Vielen Dank dafür. Ob wir uns jetzt alle was wünschen dürfen? Zählt das? Wir schauen auf den Tag heute über dem Neunkircher Stummplatz. Da sehen wir, wie die Sonne den Platz plötzlich anstrahlt. Der Himmel war wieder durchweg blau und es war noch mal ein Stück heißer als gestern. Morgen legen die Temperaturen dann noch eine Schippe drauf. Aufatmen können wir wieder ab dem

0: Wochenende, dann nehmen einige Tiefdruckausläufer Einfluss auf unsere Wetterlage und die Temperaturen gehen etwas zurück. Und so sieht das Ganze in der Übersicht aus. Heute Nacht wolkenlos und sternklar. Die Temperaturen gehen runter auf 21 bis 12 Grad. Morgen, da scheint von früh bis spät die Sonne, aber am Nachmittag gibt es so ein paar lockere Wolken, vor allem im Hochwald. Die Temperaturen noch mal bis 39 Grad. Die Aussichten. Am Samstag haben wir viel Sonne, später wolkiger bei bis zu 37 Grad. Einzelne Schauer oder Gewitter sind möglich. Sonntag sieht es ähnlich aus. Temperaturen dann noch bis 30 Grad. Montag 27 und Dienstag dann tatsächlich nur noch bis 26 Grad. Ja, und so hat das Public Viewing zur Sonnenfinsternis gestern in Sotzweiler am Wortsegel ausgesehen. Schön, wie viele Menschen dafür zusammengekommen sind. Vielen Dank an Kerstin Altmaier aus Bergweiler für eben dieses Foto. Wenn Sie auch so ein schönes noch machen, dann senden Sie es doch gern an saarlandwetter@sr.de oder einfach per WhatsApp an Saarbrücken 602 1020. Schönen Abend noch.
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0: Mitten in Nalbach hinter dem Pfarrhaus befindet sich ein besonderer Ort. Ein Garten, der nicht nur zum Verweilen, sondern auch zum Entdecken einlädt. Hier wächst ein Bibelgarten und in dem findet man Pflanzen, die in der Bibel erwähnt werden. Und den Garten schaue ich mir mal genauer an. 2016 begann die Pfarrei in Nalbach damit, den Garten hinter dem Pfarrhaus als Bibelgarten anzulegen. Die Idee, Pflanzen und christliche Symbole, die in der Bibel vorkommen oder mit ihr in Verbindung stehen, in einem harmonischen Gesamtbild zusammenzuführen. Im Mittelpunkt des Gartens steht ein großes Kreuz. Von hier aus kann man sich einen guten Überblick über den gesamten Bibelgarten verschaffen. Dass dieses Projekt bereits seit 10 Jahren besteht, ist maßgeblich dem Einsatz der zahlreichen ehrenamtlichen Mitarbeiterinnen und Mitarbeiter zu verdanken.
1: Der Bibelgarten ist ein besonderer Platz. Er wurde gegründet für Begegnungsstätte in der Gemeinde. Er wurde gegründet für Veranstaltungen, größere Veranstaltungen. Aber er ist auch ein Ort der Besinnlichkeit, der Ruhe, ist ein Ruhepol.
2: Es gibt grundsätzlich 110 Pflanzen, die namentlich genannt werden und viele, die unser Klima aushalten, haben wir auch. Es gibt 7 Hauptpflanzen, das sind die 7 Gaben von Israel oder die 7 Früchte von Israel. 5 von denen haben wir hier. Das ist der Olivenbaum, das ist der Feigenbaum, das ist Weizen und Gerste und der Wein.
3: Was wir hier im Garten auch sehen, ist eine Ecke, die gepflanzt ist mit Weizen und mit Disteln und Rosen. Auch das ein Bild dafür, dass Glaube, dass die frohe Botschaft Jesu zum Teil angenommen wird, zum Teil aber eben auch nicht.
4: Wir wünschen uns, dass dieser Ort hier für viele Menschen ein Ort der Begegnung wird und bleibt, dass viele Leute gerne hierher kommen, dass wir auch immer wieder Ehrenamtliche haben, die sich hier engagieren und mitmachen und diesen Ort mit weiter ausbauen, pflegen und ihn weiter als Herzensprojekt mittragen.
0: Der Bibelgarten in Nalbach lädt dazu ein, die Pflanzenwelt der Bibel zu entdecken und dadurch die biblischen Geschichten vielleicht etwas mehr kennenzulernen. Er lädt aber auch dazu ein, einfach zur Ruhe zu kommen und über den eigenen Glauben nachzudenken. Ein Ort, an dem Natur und Spiritualität miteinander in Einklang kommen können.

0: 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Heute im Studio Romy Hiller.
1: Guten Abend, ich begrüße Sie zur Tagesschau. Heute vor 65 Jahren veränderte sich das Leben von Millionen Menschen schlagartig. Damals begann der Bau der Berliner Mauer. Deshalb wurde heute an der Gedenkstätte Bernauer Straße der Opfer des DDR-Grenzregimes gedacht. In der Nacht

0: Nacht zum 13. August 1961 befahl die SED-Führung, die Grenzen rings um West-Berlin zunächst mit Stacheldraht abzuriegeln. Mehr als 28 Jahre lang durchschnitt dann die Mauer die Stadt. Menschen starben bei dem Versuch, sie zu überwinden. Einigen aber gelang die Flucht.
1: Wenn Anita Möller heute in den Tunnel schaut, durch den sie 1962 von Ost nach West-Berlin geflohen ist, bekommt sie einen Schreck.
2: Da wird mir ganz übel, weil mir dann wieder einfällt, was man damals alles gemacht hat und mit welcher Leichtigkeit.
1: 22 Jahre jung und ihre anderthalbjährige Tochter im Arm nahm sie das Wagnis auf sich, kroch trotz ihrer Angst durch den schlammigen Tunnel in die Freiheit, die ihr in der DDR fehlte.
2: Man durfte nicht das sagen, was man sagen wollte, musste damit, also wenn es gegen die Regierung war, musste damit rechnen, dass man verhaftet wird. Bestimmte Bücher durften wir nicht lesen, Filme nicht sehen und vor allen Dingen, was für mich damals sehr wichtig war, nicht verreisen.
1: So wie Anita Möller gelang mehr als 5000 Menschen an der Berliner Mauer die Flucht. Aber mindestens 140 Männer, Frauen und Kinder verloren hier ihr Leben. An sie wird heute erinnert. Aber auch daran, dass die Teilung Deutschlands bis heute Spuren hinterlässt.
3: Die Mauer stand 28 Jahre. Sie fiel vor 37 Jahren. Und sie scheint doch häufig noch fest in unseren Köpfen zu stecken. Selbst in den Generationen, die nach dem Mauerfall geboren wurden, wirkt's nach.
1: Umso wichtiger sei es, an die Unmenschlichkeit der Mauer zu erinnern und daran, wie wertvoll die Freiheit sei, betont die Bundestagspräsidentin. Wie die Mauer heute gesehen und diskutiert werden kann, ist Thema einer temporären Kunstaktion am Brandenburger Tor. Die 30 Meter lange Installation schafft den Eindruck einer unüberwindlichen Barriere, die aber je nach Standpunkt plötzlich transparent wird. Daneben sind historische Fotos zu sehen, die die Brutalität der Teilung einer Stadt und eines Landes verdeutlichen und gleichzeitig zeigen, wie normal das für viele lange Zeit war. Anita Möller hat sich als junge Frau für die Freiheit entschieden. Sie hat unter der Teilung gelitten. Heute berichtet sie als Zeitzeugin von ihren Erfahrungen.
0: 12.500 Menschen sind nach Berechnungen des Robert-Koch-Instituts zuletzt an den Folgen der Hitze gestorben. Der Ruf nach einem besseren Schutz wird deshalb immer lauter. Die Grünen fordern einen Hitzegipfel der Bundesregierung und klare Zuständigkeiten. Der Deutsche Städte- und Gemeindebund will Hitzeschutz zur gemeinsamen Aufgabe von Bund, Ländern und Kommunen machen, mit einer Kostenbeteiligung durch den Bund. Bundesumweltminister Schneider kündigte Vorschläge an, um die Anpassung an Klimaveränderungen als Gemeinschaftsaufgabe im Grundgesetz zu verankern.
4: Mehr Schatten auf dem Spielplatz, Abkühlung an der Bushaltestelle, weniger aufgeheizter Beton. Hitzeschutz ist vor allem Aufgabe der Kommunen. Doch das kostet Geld. Geld, das in vielen Städten und Gemeinden knapp ist. Der Bund kann solche Maßnahmen bislang nur begrenzt unterstützen. Das will Bundesumweltminister Schneider ändern. Künftig soll auch die Bundesregierung beim Hitzeschutz mitfinanzieren dürfen. Dafür will er die Voraussetzungen durch eine Grundgesetzänderung schaffen.
5: Dass wir die Versiegelung aufbrechen, dass wir schattige Plätze schaffen mit Bäumen etc. All das sind Aufgaben, die ich bisher per Grundgesetz ausgeschlossen nicht finanzieren darf. Nur mit groben Brücken. Und ich möchte gern, dass wir als Bund und Länder dort gemeinsam zusammenarbeiten.
4: Ganz überraschend kommt der Vorstoß nicht. Union und SPD hatten im Koalitionsvertrag bereits vereinbart, eine gemeinsame Finanzierung von Bund und Ländern bei der Klimaanpassung zu prüfen. Schneider sagt, diese Prüfung sei nun abgeschlossen. Noch in diesem Jahr will er einen entsprechenden Vorschlag vorlegen. Doch aus der Union kommt Widerstand. Der stellvertretende Fraktionsvorsitzende Krings kritisiert den Vorstoß. Eine solche neue, breite Kompetenz des Bundes würde zwar die Verfassungsjuristen auf Jahre mit Abgrenzungsfragen beschäftigen, aber keinen Vorteil für das Klima bringen. Einfach wird eine Grundgesetzänderung ohnehin nicht. Dafür braucht es eine Zweidrittelmehrheit. Union und SPD allein haben sie derzeit nicht. Die Grünen signalisieren grundsätzlich Unterstützung. Fraktionschefin Dröge nennt Schneiders Vorstoß eine richtige Initiative, fordert aber mehr Tempo und einen Hitzegipfel im Kanzleramt. Den lehnt Umweltminister Schneider bisher ab.
0: Die Donau führt, genau wie andere große Flüsse auch, seit längerem Niedrigwasser. In Rumänien wirkt sich jetzt das auch auf die Energieversorgung aus. Weil Kühlwasser fehlt, hat das Land heute sein einziges Atomkraftwerk in der Nähe von

0: Ferner wurde komplett abgeschaltet. Um die Stromversorgung weiter zu gewährleisten, könnte ein Braunkohlekraftwerk in Rovinari wieder hochgefahren werden. Die Rumänen spüren die Folgen des Energiemangels im ganzen Land, so auch in Scoarța.
1: Seit einer Woche wird es immer um Punkt Mitternacht stockdunkel im rumänischen Scoarța. Bis zum Morgengrauen werden die über 1400 Straßenlaternen der Gemeinde abgeschaltet, um Strom zu sparen. Der Bürgermeister hätte sich mehr Vorbereitung gewünscht. Wir hätten wissen müssen, dass wir an diesen Punkt gelangen. Jetzt sind alle im Alarmzustand. Seit heute Morgen 11 Uhr ist das einzige rumänische Atomkraftwerk Cernavoda komplett vom Netz genommen. Es erzeugte 20% des rumänischen Stroms. Da das Kraftwerk sein gesamtes Kühlwasser aus einem Arm der Donau bezieht, machte das Niedrigwasser ein sicheres Weiterkühlen unmöglich. Alle Versuche, mit Sprengungen und dem Aufschütten eines Unterwasserdamms mehr Wasser Richtung Atomkraftwerk zu lenken, scheiterten. Wir werden die 680 bis 700 Megawatt durchschnittliche Leistung von Block 2 des Kraftwerks Cernavoda vorwiegend durch Importe ausgleichen. Falls nötig, erwägt die rumänische Regierung darüber hinaus, das Braunkohlekraftwerk in Rovinari, das erst kürzlich vom Netz genommen wurde, wieder hochzufahren. Dort ist man für alles gerüstet. Die Anlage befindet sich in einem guten Zustand und das Personal ist bereit für die Inbetriebnahme. Sollten diese Maßnahmen nicht reichen, könnte schlimmstenfalls auch die Stromzufuhr für die energieintensive Industrie eingeschränkt werden. In der kleinen Gemeinde Scoarța hofft man unterdessen, dass die Straßenbeleuchtung bald wieder die ganze Nacht hindurch leuchten kann.
0: Es ist ein Wettlauf gegen die Zeit. Drei Tage nach dem schweren Erdbeben in Kolumbien läuft die Suche nach Überlebenden weiter. Bislang wurden 273 Todesopfer gemeldet. Fast 400 Menschen gelten aber noch als vermisst. Durch hochgestreckte Hände sorgen Einsatzkräfte für Ruhe, um Hilferufe oder Klopfen zu hören. Und tatsächlich werden vereinzelt noch Verschüttete lebend gefunden. Doch mit jeder Stunde schwindet die Hoffnung. Denn die ersten 72 Stunden, die als entscheidend gelten, sind bereits verstrichen. Sein Konterfei prangt noch immer an vielen Hauswänden auf der Karibikinsel Kuba. Fidel Castro wäre heute 100 Jahre alt geworden. 2016 starb der Revolutionsführer und langjährige Staatschef. Seine Anhänger verehren und vermissen ihn, gerade in der aktuellen Krise. Kritiker aber sehen Castro und seine Politik als Ursache für die schlechte Wirtschaftslage.
2: Gerade ist der Strom da, also zapfen, rühren und mixen Sie, was geht. Wer weiß, wann er wieder ausfällt oder ausgeschaltet wird. Fanette betreibt ein Café in Havanna, doch seit Donald Trumps Energieblockade kommen kaum noch Touristen. Jetzt ist der Strom wieder weg. Aber die Gehälter meiner Mitarbeiter muss ich ja trotzdem zahlen, ob es Strom gibt oder nicht. Kuba ist nicht in Feierlaune, heute am 100. Geburtstag von Fidel Castro. Der Symbolfigur für den Widerstand gegen die USA, fast 50 Jahre diktatorisch regierender Präsident. Im Straßenbild ist er überall, bei Feierlichkeiten würdigt ihn der aktuelle Regierungschef. Was von Fidel übrig ist? Nichts. Anfang August, mal wieder landesweiter Stromausfall, keine Ampeln, kein Ventilator bei tropischer Hitze. Wo Pumpen nicht funktionieren, ist der Zugang zu Trinkwasser unsicher. Die sozialistische Regierung will gegensteuern, die Wirtschaft vorsichtig öffnen. Doch dass die USA Kuba als Terrorstaat einstufen, schreckt Investoren ab. In diesem Kinderheim in Havanna kommen Spenden aus dem Ausland an. Seife, Zahnpasta, Süßes. Die US-Sanktionen, sagen sie hier, treffen die Schwächsten. Sie müssen die Blockade aufheben, damit Treibstoff ins Land kommt, damit wir Strom haben, ein würdiges Leben führen können, wie es jedem Menschen zusteht. Fanette sagt, viele ihrer Freunde hätten Kuba verlassen. Sie dagegen habe immer an ihr Land geglaubt. Immerhin, an diesem Tag kommt der Strom wieder. Schließen müssen sie nicht.
0: In vielen Teilen Europas richteten sich die Blicke gestern Abend in den Himmel. Die Sonnenfinsternis zog Millionen Menschen in ihren Bann. In Spanien etwa schob sich der Mond vollständig vor die Sonne. Auch in Deutschland versammelten sich vielerorts Menschen, um das Himmelsschauspiel zu beobachten. Hier verdeckte der Mond die Sonne, je nach Region, bis zu 90%.
3: Hunderte Schaulustige versammeln sich gestern auf dem Feldberg im Taunus. Alle warten auf

0: den Moment. Wer keine Brille mehr bekommen hat, bastelt sich eine Alternative oder kommt direkt mit Profi-Equipment.
1: Ich habe das Teleskop schon einige Jahre. Ich habe es halt jetzt lange auf dem Dachboden liegen lassen gehabt. Dachte, jetzt ist ein guter Zeitpunkt, es einfach mal wieder rauszuholen.
0: Hobbyastronom Jo Hoffmann reiste extra nach Mallorca, um die totale Sonnenfinsternis auf der Baleareninsel zu erleben.
2: Ich liebe Sonnenfinsternisse. Mit 18 Jahren habe ich die erste totale Sonnenfinsternis erlebt. Noch dazu in Mauretanien, mitten in der Wüste. War weniger Gedränge als hier. Und es ist immer ganz toll zu sehen, mit welcher Präzision Himmelsereignisse ablaufen.
3: Sehr beeindruckend. Vor allem, ich habe das so toll gefunden, diese Jubelstimmung hier. Es war echt klasse. Toll, richtig toll.
0: Den besten Blick auf die Sonnenfinsternis gab es in rund 10.000 Metern Höhe. Die spanische Fluggesellschaft Iberia hatte extra einen Sonnenfinsternisflug inklusive Livestream gestartet. In Reykjavik auf Island versteckte sich die Sonne zwar hinter den Wolken, doch so dunkel wie hier wurde es wohl an kaum einem anderen Ort. Die nächste partielle Sonnenfinsternis kann man in Deutschland am 2. August 2027 sehen. Wer eine totale Sonnenfinsternis sehen möchte, sollte dann am besten nach Nordafrika oder Südspanien reisen.
4: Der Vulkan Ätna auf der italienischen Insel Sizilien spuckt weiter Asche und das sorgt für Reisechaos. Urlauber harren am Flughafen Catania aus, weil der Flugbetrieb aus Sicherheitsgründen noch immer stillsteht. Zehntausende mussten schon umplanen seit Beginn des Vulkanausbruchs vor einer Woche. Schäden in Millionenhöhe werden befürchtet, aber nicht alle schreckt der Ausbruch ab. Trotz Warnungen vor der heißen Lava zieht es zahlreiche Schaulustige auf den Ätna. Erst 19 und schon Europameister. Johannes Liebmann hat bei der Schwimm-EM in Paris gestern Abend die Goldmedaille über 800 Meter Freistil gewonnen. Auch seinem Teamkollegen Sven Schwarz ließ er dabei keine Chance. Der aber freute sich über Silber.
5: Gerührt über seinen Erfolg. Ein Senkrechtstarter, der liefert, der Gold. Johannes verzückt die deutsche Schwimmwelt. 19 Jahre jung aus Magdeburg. Erst im April verschreckte er die Konkurrenz, holte sich den Europarekord über 800 Meter. Sein Finale. Sven Schwarz aus Hannover ist mit dabei. Bahn 6, die dritte von unten. Liebmann, die obere weiße. 800 Meter, 16 Bahnen. Liebmann hat im Mai erst Abi gemacht. Sein Hauptkonkurrent, der eigene DSV-Kollege, der Vize-Weltmeister von Singapur, Sven Schwarz. Ungestüm und energisch schwimmt Liebmann von vorn, wie im Vorlauf. Er will kein Risiko eingehen. Schwarz bleibt in Schlagdistanz dran, aber gegen Ende kann dem jungen Liebmann keiner mehr folgen. Souverän Gold für Deutschland, wieder mit Europarekord. Schwarz wird Zweiter.
6: Ja, mega. Also direkt quasi erster Start bei den Erwachsenen. Direkt einen Titel, das ist unglaublich. Und ja, ich bin mega stolz, wie es jetzt gelaufen ist.
5: Beide performen auf höchstem Niveau und Liebmann holt das erste EM-Gold hier im Becken in Paris. Gold und Silber für Deutschland bedeuten die Medaillen 4 und 5 für den DSV.
4: Und hier nun die Wettervorhersage für morgen Freitag, den 14. August.
7: Auch wenn das Hoch sein Zentrum nach Osteuropa verlagert, wird es morgen noch mal landesweit sonnig, trocken und heiß. Heute Nacht ist es verbreitet sternenklar und morgen scheint die Sonne oft von einem wolkenlosen Himmel. In der Nordhälfte ziehen mitunter dünne Schleierwolken durch, im Westen bilden sich mal ein paar Quellwolken. Heute Nacht noch örtlich 22 Grad im Westen bis 7 Grad in der Oberlausitz. Morgen fast überall heiß bis sehr heiß mit bis zu 38 Grad im Südwesten, an der Ostsee bei Seewind um 27 Grad. Am Samstag Richtung Südosten noch sonnig, sonst auch Wolken und mancherorts Schauer oder Gewitter. Am Sonntag wird es verbreitet wechselhaft und die heiße Luft in den Südosten abgedrängt. Dort am Montag zum Teil kräftige Regenfälle und Gewitter.
8: Wow, fantastisch.
9: Wer wissen will, wie es einem Fluss geht, muss genau hinsehen und reingehen. Denn das verraten seine Bewohner. Jedes Tier gibt Hinweise zur Flussqualität. Und während die einen forschen, suchen die anderen nach gefährlichen Blindgängern aus vergangener Zeit.
8: Oh Gott, ist das schwer.
10: Deswegen möchte ich euch bitten, den Bereich zu räumen.
9: Wie wir unsere Flüsse von menschlichen Einflüssen befreien und sie so wieder lebendig machen.

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1: Herzlich willkommen. 2021 gab es einen Weckruf. Nur 8% unserer Flüsse und Bäche sind in einem guten oder sehr guten ökologischen Zustand. Und der Hitzesommer 2026, der macht derzeit alles noch schlimmer. In Rhein, Elbe und Mosel wurden schon Ende Juni Rekordtemperaturen von knapp 30 Grad gemessen. Und die Auswirkungen vom Niedrigwasser, die sehen wir regelmäßig in den Nachrichten. Die gute Nachricht immerhin, die größte Naturschutzaufgabe Europas ist in vollem Gange, damit unsere Flüsse wieder lebendig werden. Für Artenvielfalt, bestes Trinkwasser und Schutz vor Niedrig- und Hochwasser. Was genau dafür getan wird und wie auch Sie helfen können, das zeigen wir Ihnen heute. Doch erstmal schauen wir unter die Wasseroberfläche. Denn auf dem Grund unserer Flüsse schlummert so manches, was dort überhaupt nicht hingehört. Und hier sind Profis gefragt, denn das kann lebensgefährlich werden.
2: Hamburg, die Elbe. Ein Fluss zeigt nur seine Oberfläche. Was darunter liegt, weiß niemand so genau. Ein Team mit hochspezialisierten Berufstauchern will das ändern. Mit gutem Grund.
3: Ja, an dieser Stelle sind Baumaßnahmen geplant. Und da es sich hierbei um eine Fläche handelt, die während des Krieges stark bombardiert worden ist, besteht hier ein allgemeiner Bombenblindgängerverdacht. Und da ist vor Eingriff in den Baugrund eine Suche nach Kampfmitteln erforderlich.
2: Taucher Jan Günzlein wird diese Blindgänger gleich suchen. 10 Meter tief im Wasser, bei schlechter Sicht. Er braucht dafür eine besondere Ausrüstung.
4: Was man jetzt so vom Scuba-Diven kennt oder aus Ägypten oder so, das eignet sich jetzt nicht zum Tauchen in der Elbe. Ne? Das kann man vielleicht mal machen, aber jetzt auch nicht zum Arbeiten. Ne? Auch natürlich, wenn man sich den Kopf stößt, ist das ein Schutz. Und die Luftversorgung ist halt quasi viel stabiler. Man hat ja jetzt ja nicht diesen Schnorchel im Mund, der ja auch rausfallen könnte oder so. Dann findet man den im Schwarzwasser nicht.
2: Ein weiterer Gegner ist der Fluss selbst. Mit seinen sich ständig ändernden Strömungen.
4: Also hier war es vor ein paar Stunden so, dass man hätte nicht tauchen können. Das kann man sich manchmal jetzt gar nicht vorstellen, weil jetzt ist es ja mehr oder weniger, sieht es aus wie ein See, die Elbe. Aber das ist in 2 Stunden anders. Ne? Das ist ein sehr gefährlicher Fluss, der ja also durch Strömungen und Unterströmungen und so diverse Gefahren birgt. Und der Taucher ist natürlich maximal geschützt dagegen, weil er ja auch diese Ausrüstung anhat, dass er ja luftversorgt ist und so weiter. Aber selbst für den wird es dann irgendwann die Strömung einfach zu stark, dass er sich nicht richtig mehr arbeiten kann, effektiv.
2: Berufstauchen ist Teamarbeit. Die Crew rüstet Günzlein aus und prüft jeden Anschluss, bevor er ins Wasser darf.
4: Auf der rechten Seite haben wir die Lampe, auf der linken Seite haben wir die Kamera. Hier ist der Zeitblock, hier kann man einen Freeflow einstellen, wo die Scheibe mit gereinigt wird und auch der Taucher frische Luft bekommt. An der Seite das Wichtigste, der Reservehahn. Der blaue Schlauch ist für die Luftversorgung, gelber Schlauch ist für den Pneumo, der hinten am Rücken ist. Damit kann man die Wassertiefe ermitteln. Und gelb ist Kommunikation und Videokabel. Das wäre orange. Okay, ab ins Kühle.
2: Während des Abstiegs überwacht die Crew seine Luftversorgung. Erst am Grund beginnt die eigentliche Suche. Hamburg wird im Zweiten Weltkrieg 213 Mal aus der Luft angegriffen. Mehr als 100.000 Sprengbomben fallen auf die Stadt. An den Wasserwegen liegen wichtige Ziele: Hafen, Werften und Industrie. Doch schätzungsweise etwa 10-15% der Sprengbomben detonieren nicht. Für Hamburg sind das rund 14.000 Blindgänger. Ein Großteil wurde zwar bereits beseitigt, doch noch immer könnten sich mehr als 2500 Bombenblindgänger im Boden und in den Gewässern Hamburgs befinden. Voruntersuchungen haben hier 2 magnetische Auffälligkeiten ergeben. Zu diesen Verdachtspunkten wird Günzlein jetzt geführt.
4: Also wir haben hier einmal unser Tablet mit der GPS-Position, mit dem GPS-Programm. Damit wir sehen, wo der Taucher ist, wo wir ihn auf Position fahren können. Unser PC, damit haben wir, da haben wir unsere Tabellen jetzt unter anderem von den Verdachtspunkten und die jeweiligen Werte dazu mit Tiefenangaben und Größe des Objekts. Oben läuft die Taucherkamera mit.
5: Ja, da lang geht's, okay.

0: Genau, hier haben wir unser Tauchpanel, die komplette Überwachung der Druckluftversorgung der Taucher. Hier oben ist auch die Kommunikation mit angebaut. Hier haben wir unser Magnetometer, damit sucht der Taucher quasi das Objekt unter Wasser.
1: Diese sogenannte ferromagnetische Sonde führt der Taucher dicht über den Grund. Eisen oder Stahl im Sediment verändern das natürliche Magnetfeld. Die Sonde schlägt an. Am ersten Verdachtspunkt findet der Taucher nichts.
0: Guck nur mal drumherum, ansonsten fahren wir gleich auf den nächsten Punkt. Kommt manchmal vor, es gibt natürlich auch Fehlmessungen, gerade im Hamburger Hafen bei so einer Verschrottung, dass man da nichts vorfindet oder die Teile sind vielleicht schon weggespült, weil hier sind natürlich auch die Schifffahrt oder Spielschiffe unterwegs. Passiert ab und zu, dass man da tatsächlich nichts findet. Ich schätze mal beim nächsten Punkt, da ist der Wert größer. Da sind auf jeden Fall die Erfolgschancen ein bisschen höher.
1: Mit jeder Ebbe und Flut bewegt die Strömung Sand, Schlick und Steine über den Flussgrund. Dabei kann Sediment abgetragen und ein Blindgänger freigelegt werden. Trotz ihres Gewichts können sie leichter sein, als ihre Größe vermuten lässt. Zum Beispiel durch Hohlräume im Inneren. Das kann sie beweglich machen.
2: Und das heißt, selbst Flächen, die heute untersucht werden, wenn wir jetzt auch diese Fläche hier sehen, wenn wir die jetzt absuchen, dann ist der Kampfmittelverdacht hier erstmal beseitigt. Aber es könnte theoretisch sein, dass in 10 Jahren hier tatsächlich auch wieder eine Bombe gefunden wird. Die Bomben bewegen sich aufgrund der Stromgeschwindigkeit, der starken Strömung und dadurch, dass sie einen leichten Auftrieb haben, bewegen die sich über Grund.
1: Auch nach mehr als 80 Jahren verlieren die Bomben kaum an Gefährlichkeit. Unter Wasser und im sauerstoffarmen Schlick rosten sie nur langsam. Inzwischen hat der Taucher den zweiten Verdachtspunkt erreicht.
3: Okay, das ist das Objekt hier, ne? Relativ eindeutig. Das ist irgendwie eine Beton, irgendwas aus Beton.
0: Der kommt mal, spielt ein bisschen frei, hat wahrscheinlich eine Beton oder irgendwie sowas in der Art. Und da ist ja auch eine Unierung drin und deswegen haben wir da auch ein Signal an der Stelle. Er versucht jetzt gerade, da Ecken freizuspülen, dass er es anschlagen kann, vernünftig, dass wir es abbergen können.
1: An Deck sichert die Crew. Unter Wasser kämpft Günzlein das Fundstück frei.
3: Ja. Oh Gott, ist das schwer. Junge, oh, das ist ich habe die beiden rausgehoben, die beiden Betonteile.
1: Der Fund kommt an Deck. Was da genau hochkommt, weiß noch niemand.
4: Komisch. Diese Kampfmitteltaucher, die müssen ja häufig an derselben Stelle nach neuen gefährlichen Objekten suchen. Das liegt daran, dass so ein Fluss im Grunde wie ein gigantisches Förderband ist. Sand, Kies und Steine werden transportiert, das sogenannte Geschiebe. Je größer und schneller der Fluss, desto mehr Geschiebe transportiert er. Und genau das wird bei unseren begradigten Flüssen zum Problem. Das sehen wir besonders gut am Rhein, und zwar genau hier. Früher verlief der Rhein an dieser Stelle nicht nur gerade, sondern in vielen Kurven. Er floss langsamer, verlagerte sein Bett immer wieder und von oben kam ständig neues Geschiebe nach. Mit der Begradigung aber nahm der Rhein an Fahrt auf. Gleichzeitig wurde oberhalb dieser Stelle der Strom durch Staustufen für die Stromgewinnung abgebremst. Von oben also kam kaum noch Nachschub. Die Folge: unterhalb der letzten Stufe frisst sich der Rhein immer tiefer in sein Flussbett. Und wenn sich ein Fluss eingräbt, zieht er auch ringsum das Grundwasser mit sich, also unser Trinkwasser. Damit das nicht passiert und auch die Fahrrinne für die Schifffahrt erhalten bleibt, werden seit 1978 fast täglich Kies und Sand in den Rhein eingebracht. Jedes Jahr rund 20.000 Lkw-Ladungen. Schon erstaunlich, wie massiv wir in Flüsse eingegriffen haben und wie aufwendig es ist, sie so zu erhalten. Umso wichtiger ist es zu schauen, welche Lebewesen es unter der Wasseroberfläche gibt. Denn sie zeigen an, wie es dem Fluss wirklich geht. Ein Forscherteam untersucht

0: sucht deshalb regelmäßig kleine Flüsse in Hessen. 2023 fanden sie eine der seltensten Muscheln Deutschlands, die Bachmuschel. Wo es sie gibt, geht es dem Fluss gut. Jetzt ist das Team zurück und prüft, hat sich die Qualität des Flusses verändert und gibt es die Bachmuschel noch?
1: Irgendwo hier könnte sie leben. Die Bachmuschel. Versteckt zwischen Kies und Steinen. Vor 3 Jahren hat Fischbiologe Christoph Dümpelmann sie hier in der Klein bei Stadt Allendorf überraschend entdeckt. Und sie ist nicht irgendeine Muschel. Wo sie lebt, ist das ein Zeichen dafür, dass es dem Ökosystem gut geht.
2: Es wäre halt schon sehr spektakulär, wenn wir sie finden würden, weil die Art halt extrem selten ist und auch besonders geschützt. Und das ist dann auch schon immer ein Highlight, sowas zu finden. Und deswegen bin ich mal gespannt, ob das heute noch passiert.
1: Die Bachmuschel ist anspruchsvoll. Sie braucht sauberes, sauerstoffreiches Wasser, lockeren Kies und die richtigen Fische.
2: Sie brauchen einen gut reproduzierenden, also mit vielen Jungfischen vorhandenen einheimischen Fischbestand, weil die Larven sich der Muscheln sich an den Kiemen dieser Fische entwickeln.
1: Deshalb hofft Christoph Dümpelmann heute, möglichst viele Jungfische zu finden. Alle 3 Jahre erheben die Biologen an der Klein den Fischbestand. Mit einem Elektrofischfanggerät. Ein schwacher Stromstoß betäubt die Fische kurz. So können Christoph Dümpelmann und seine Kollegen sie unversehrt fangen. Um sie dann zu bestimmen, zu zählen und zu messen.
3: Gründling 11, Wirbel von 17, Wirbel 12.
1: Nach der ersten Stunde ein Zwischenergebnis.
2: Wir haben mehr Döbel als die letzten Jahre jetzt für die ersten 100 Meter. Da müssen wir gucken, wie das sich entwickelt. Döbel ist auch ein Wirtsfisch für die Bachmuschel zum Beispiel. Und von daher wäre da guter Bestand auch gut für die Bachmuschel. Aber ansonsten haben wir das Spektrum, was in den letzten Jahren auch gefangen worden ist.
1: Neben Döbel sind auch Elritzen und Stichlinge wichtige Wirtsfische. Doch mit bloßem Auge kann auch der Experte nicht erkennen, ob ein Fisch Muschelnachwuchs mit sich trägt. Denn die Larven werden von den Fischen eingeatmet und setzen sich an deren Kiemen fest. Dort wachsen sie heran, denn der Fisch versorgt sie mit Nährstoffen. In nur wenigen Wochen entwickeln sie eine Schale und einen kleinen Fuß zum Eingraben. Sind die jungen Muscheln weit genug entwickelt, lassen sie sich von ihrem Wirt fallen und sinken auf den Gewässergrund. Dort leben sie dann jahrelang nahezu unsichtbar, verborgen tief im Sediment. Für ihre Entwicklung ist es wichtig, dass die Larve auf Jungfische trifft. Denn
2: wenn die Larven von einer Bachmuschel jetzt auf den Kiemen sich eines Fisches entwickeln, dann funktioniert das in der Regel einmal. Weil beim nächsten Mal das Immunsystem des Fisches schon Bescheid weiß und diese Larven abkapselt. Und dann können sich keine Muscheln mehr entwickeln. Das heißt, diese einheimischen Muscheln, auch die Bachmuschel, sind darauf angewiesen, dass permanent neue, noch nicht mit Larven infizierte Jungfische im Gewässer sind, damit dieser Zyklus vollzogen werden kann.
1: Ob es in der Klein genügend Jungfische gibt, interessiert auch Thomas Wanke. Der Gewässerökologe ist extra aus Wiesbaden angereist. Er betreut die Fischuntersuchungen, welche die Europäische Wasserrahmenrichtlinie regelmäßig auch für hessische Gewässer vorsieht.
4: Es geht langsam voran. Bei den Fischen ist nicht mehr die chemische Belastung maßgebend oder auch die Nährstoffbelastung. Das ist alles in den letzten 20, 30 Jahren deutlich besser geworden. Häufig ist bei den Fischen die Gewässerstruktur das Problem. Dass also zu wenig Habitate zur Verfügung stehen, dass die Gewässer nicht durchgängig sind, dass also die Fische nicht im Gewässersystem wandern können zu den Stellen, die sie für ihr Laichen, Fressen, Aufwachsen gerade brauchen.
1: Auch die Klein hat Probleme mit Querbauwerken. Trotzdem bietet sie noch unterschiedliche Lebensräume. Langsame und schnellere Strömungen. Flache und tiefere Bereiche. Kiesbänke. Genau das, was auch die Bachmuschel braucht. Christoph Dümpelmann und Thomas Wanke gehen jetzt 200 Meter flussaufwärts auf Muscheljagd.
2: Ich probiere erstmal mit dem Aquaskop. Wenn das nicht funktioniert, nehmen wir einen Kescher.

0: Ha! Da! Zwei Stück. Siehst du, das, die grüne?
1: Da sind sie tatsächlich. Bachmuscheln.
0: Hier ist noch eine, Jungtier, guck mal hier.
2: Oh ja.
0: Wow, fantastisch.
2: Die beiden hat schon so zwei Jahre.
0: Zwei Jahre, ja.
2: Zwei Jahre, ne?
0: Ja. Die ist von letztem Jahr, die ist von vorletztem Jahr. Fantastisch. Mhm. Und das ist natürlich hier spektakulär. Da haben wir gleich die ersten drei Jahrgänge mit Top. Also das ist
2: einmal gekeschert und drei
0: einmal Jahrgänge gekeschert.
2: Drin. Das ist schon erstaunlich.
1: Drei Jahre nach ihrer Entdeckung lebt die Bachmuschel noch immer in der Kleinen. Nach weiteren 20 Minuten haben sie sogar noch mehr Jahrgänge der Muschel gefunden. Von einem Jahr bis zu 5 Jahren alt.
0: Ist natürlich spektakulär, auch in der Dichte. Weil wenn man ansonsten in Beständen so keschert, wenn dann mal eine im Kescher ist, das ist schon immer gut. Aber wir hatten jetzt ja hier mehrere und dann auch noch gleich mit Jungtieren spektakuläres Ergebnis.
3: Ja, die können rein.
1: Und wenn es der Bachmuschel gut geht, geht es in der Regel auch den Fischen gut.
0: Bin super happy, weil schöner Bestand, reproduktiv. Dem geht's gut hier. Alles super.
1: Das Ergebnis nach 500 Metern Fischmonitoring ist ähnlich wie vor 3 Jahren. Es gibt viele Jungfische. Doch einige Arten wie Hasel oder Groppe fehlen. Nicht ganz so erfreulich für die Biologen. Aber die Bachmuschel ist da. Und wo sie lebt, funktioniert vieles gleichzeitig. Sauberes Wasser, lockerer Grund und genug junge Fische.
4: Wie gut es einem Fluss geht, hat man früher allein an Wasserproben festgemacht. Wenn er nicht mit Chemikalien verunreinigt war, galt der Fluss als gesund. Aber ob er wirklich lebt, zeigen doch viel besser seine Bewohner, wie die Bachmuschel, wie wir ja gerade gesehen haben. Und genau das prüft die Europäische Wasserrahmenrichtlinie. Wer lebt hier? Können die Fische wandern? Hat der Fluss noch seine natürliche Struktur? Und diese Richtlinie, die ist streng. Die schlechteste Note bestimmt nämlich das Gesamtzeugnis. Reißt nur ein Wert, fällt der gesamte Fluss durch. Auch deshalb schnitten zuletzt nur 8% unserer Flüsse mit gut oder sehr gut ab. Industrieverbänden ist das zu streng. Sie hätten gerne entspanntere Regeln. Aber niedrigere Maßstäbe machen zwar das Zeugnis schöner, jedoch nicht den Fluss. Und nur wenn wir da ehrlich und streng messen, finden wir auch Lösungen. Aber jetzt noch mal zurück zu unseren Kampfmitteltauchern. Was genau haben sie denn jetzt gefunden?
5: Zurück auf der Elbe. Das Magnetometer hat deutlich angeschlagen. Die beiden schweren Objekte bleiben verdächtig. Was wirklich darin steckt, können die Männer erst an Deck klären.
6: Ja, war relativ schwer. Ich bin mal gespannt, was die wiegen. War relativ kraftintensiv. Hat mehr so ein Konglomerat verbacken, vielleicht auch irgendwas in Beton gegossen. Ich habe da schon so ein bisschen Drähte und so durchguckt. Müssen wir uns gleich mal angucken. Also das hängt da. Das war halt in diesem Loch drin. Ja, so ungefähr 2 Meter tief. Konnte ich ja nur so mit den Füßen ran. Und dann muss ich einmal bücken und das halt so schnappen und dann halt hoch und dann da rein. Ja, ich meine, unter Wasser hat man ja mehr Kraft, weil man ja so diesen Auftrieb von dem Wasser selber hat. Ja, aber es war trotzdem relativ anstrengend. Aber ja, das waren halt diese magnetischen Anomalien jetzt.
5: Magnetische Anomalien sind noch kein Beweis für Kampfmittel. Noch ist völlig unklar, was sich in dem Brocken befindet.
7: Wir haben einen außergewöhnlich schweren Gegenstand hier. Und das passt eigentlich nicht zu den Steinen, sodass die Gefahr besteht, dass sich also im Inneren noch etwas befindet. Vielleicht sogar eine Granate. Und das müssen wir jetzt erstmal klären. Deswegen möchte ich euch bitten, dann jetzt ja auch erstmal den Bereich zu räumen.

0: nichts. Kühl.
1: In diesem Fall gibt er Entwarnung. Zum Glück. Aber es gibt auch noch den zweiten, größeren Brocken. Mit der Drohnenkamera sind wir weit genug entfernt. Auch hier Entwarnung.
2: Ja, das sind Wasserbausteine, nennt man die, oder Eisensilikatsteine. Die werden hier

0: in Hamburg viel benutzt, um die Böschung zu sichern. Das ist auf jeden Fall ein Abfallprodukt, entsteht jetzt nicht aus der Natur selber. Und der hat magnetische Eigenschaften sowieso. Das ist halt sozusagen Böschungsmaterial, was jetzt hier quasi irgendwie ins Fahrwasser gekommen ist, wie auch immer. Also die gehören hier per se nicht direkt hierhin, wo wir sie gefunden haben und deswegen auch dieser Verdachtspunkt.
1: Wir können ausschließen, dass sich darin Munition befindet und so gesehen ist dieser Punkt abgehakt und aus einem Punkt weniger auf der Liste.
2: Zwei Verdachtspunkte weniger. Doch die Elbe verändert ihren Grund ständig. Für die Kampfmittelräumer gibt es noch jede Menge Arbeit.
3: Ein Fluss braucht einfach seinen Platz. Erst dann kann er seine ökologische Wirkung so richtig entfalten. Und das gilt nicht nur in der Breite, wo er uns vor Hochwasser schützt, sondern ein Fluss braucht auch freie Fahrt der Länge nach. Denn nur dann kommen die, die drin leben, überall hin. Und auch das Geschiebe am Grund, also Kies und Sand, bleibt in Bewegung. Wird ein Fluss dagegen aufgestaut und ausgebremst, erwärmt sich das Wasser stärker. Dabei sollte ein Fluss im Sommer ja eigentlich kühlen. Und je wärmer das Wasser, desto weniger Sauerstoff steckt darin. Für die Fische wird die Luft im wahrsten Sinne dünn. Diese freie Fahrt der Länge nach, genau die fehlt unseren Flüssen. Legen Sie sich im Kopf mal auf einen kleinen deutschen Fluss und lassen sich treiben. Wie weit kommen Sie wohl, bevor Ihnen irgendwas den Weg versperrt? Ein Wehr, ein altes Rohr, ein Damm? Schätzungen nach kommen sie im Schnitt etwa 2 Kilometer weit. Andere Schätzungen sagen nur 500 Meter. Genau weiß man es nicht, weil einfach die Daten fehlen. Aber da kommen Sie ins Spiel. Besuchen Sie mal Ihren nächsten kleinen Fluss oder Bach. Wenn Sie ein Hindernis sehen, fotografieren Sie es mit der App Barrier Tracker. Die ist kostenlos. Den QR-Code zur App, den sehen Sie hier. Und so melden Sie die Barriere direkt der Wissenschaft. Daraus entsteht dann eine Datenbank, mit der europaweit Barrieren entfernt werden können. Das lohnt sich auch wirklich. Schauen Sie mal. Diese knapp 10.000 Hindernisse in Europa konnten bisher schon zurückgebaut werden, sodass Flüsse wieder richtig fließen. Aber Sie sehen schon, bei uns besteht Nachholbedarf. Manchmal aber ist die Barriere so gigantisch, dass man sich etwas ganz Neues einfallen lassen muss, damit die Fische weiterkommen. So wie an der Ruhr.
4: Eine Spezialkamera zeigt Welse, Weißfischschwärme und einen Hecht. Alles Zeichen für einen intakten Fluss. Hoch im Sauerland entspringt die Ruhr. Der Fluss hat sich erholt. Ursprünglich war er der Inbegriff von zerstörter Natur. Schon nach einigen Kilometern wird die Ruhr zum ersten Mal gestaut. Insgesamt gibt es 7 Staustufen im gesamten Flusslauf. Mittlerweile wird die Ruhr wieder renaturiert. Das heißt vor allem, sie bekommt mehr Raum, damit sie mäandern und sich ausdehnen kann. Das schafft mehr Lebensraum für Tiere und Pflanzen. In Essen, weiter unten am Fluss, liegt der Baldeneysee. Er ist der größte Stausee an der Ruhr. Am südwestlichen Ende staut das Werdener Wehr den Fluss auf fast 9 Meter Höhe. Hier hat man etwas Geniales gebaut. Einen Fischlift, also einen Aufzug nur für Fische. Denn die haben keine Chance, dieses Bauwerk anders zu überwinden. Auf ihrem Weg flussaufwärts zu Nahrungsquellen und Laichgebieten gibt es noch etliche weitere Hindernisse für die Fische. Insgesamt 9 Wehre und Staumauern gibt es alleine im Ruhrgebiet.
5: Das betrifft insbesondere Fische, die natürlicherweise Langstreckenwanderer sind. Der Lachs ist ein sehr prominentes Beispiel. Den müsste es natürlicherweise in der Ruhr auch geben. Der wird aber im Prinzip in seiner Wandertätigkeit gehindert, weil er schon relativ früh im Unterlauf der Ruhr keine Möglichkeit mehr hat, diese Querbauwerke zu passieren und dann in den Oberlauf der Ruhr zu gelangen.
4: Wer den Fischen auf die Sprünge helfen will, muss sich also Lösungen überlegen. Üblich ist eine Fischtreppe, wie an einer anderen Stelle der Ruhr. Der Höhenunterschied zwischen Ober- und Unterwasser wird dabei in kleinen Stufen überbrückt. Wie bei einer flachen Treppe eben, die die Fische heraufschwimmen. Es ist anstrengend für sie, aber es funktioniert. Doch bei 9 Metern Höhenunterschied am Baldeneysee ging das nicht. Hier musste man platzsparend planen. Die Idee? Ein Fischlift. 2020 wurde die Anlage vom Ruhrverband gebaut. Ihr natürlicher Trieb zwingt die Fische, gegen die extra erzeugte Strömung anzuschwimmen. Und das bringt sie direkt

0: zur Aufzugstür. Und rein geht's. Oben angekommen, führt eine Röhre über das Wehr hinweg. So einfach ist eine Fahrt für die Tiere. Hier nochmal im Querschnitt. Sie folgen der starken Strömung. Circa 45 Minuten haben sie Zeit, in einen von zwei Liften hineinzuschwimmen. Wenn viel los ist und der Lift sich schneller füllt, fahren die Aufzüge auch öfter. Beim Ausstieg oben schwimmen sie wieder gegen die Strömung. In Spitzenzeiten kommen 800 Fische am Tag hier vorbei. Aber woher wissen die Konstrukteure, was sich im Innern des Lifts abspielt? Ob und welche Fische diese Passage überhaupt gut überstehen? Sie zählen die Fische mit ganz speziellen Kameras. 10.000 und mehr schwimmen pro Jahr an der Linse vorbei.
1: Sehen Sie den Schwarm da?
2: Ja, kann man sehen, dass sogar die Kleinen hier durchkommen.
0: Weil der Blick durchs kleine Fenster ins trübe Wasser eher ungenau ist, gibt es zwei Kameras in einer vollautomatischen Fischzählanlage für vorbeikommende Fische. Genau durch diese Gasse schwimmen sie. Vorbei an den Kameras. So können sie gezählt und gefilmt werden. Bei Nacht sogar mit Infrarotlicht. Der Erfolg des Fischaufzugs ist für den Ruhrverband ein wichtiger Schritt. Wandern die Fische wieder die Ruhr hinauf, dann ist das gut für das ganze Ökosystem.
1: Wir haben hier talabwärts bis zum Rhein noch zwei Querbauwerke, wo man auch schon dabei ist, in der Planung die Durchgängigkeit herzustellen. Das wird in den nächsten Jahren stattfinden. Und dann können Langdistanzwanderer aus der Nordsee, ich sag mal wie Meerforellen, Lachse, Meerneunaugen, auch hier rauf und die Ruhr talaufwärts zu Laichgebieten schwimmen. Und dann wird es erst richtig spannend.
0: Die Universitäten 23 verschiedene Arten gesichtet. Darunter Quappen, Bachforellen, Aale, Rotaugen, Ukeleie und sogar ein 1,85 Meter großer Wels. Ungefähr ein halbes Jahr läuft die Beobachtung noch. Danach wird ausgewertet, wie erfolgreich das Projekt ist und ob der Lift von den Fischen langfristig angenommen wird. Und damit immer mehr Leben in und an den Fluss zurückkehrt.
3: So ein Fischlift mit eingebauter Kamera, auch den verdanken wir übrigens der europäischen Wasserrahmenrichtlinie. Ihr großes Ziel ist ja gute Qualität für alle Gewässer bis 2027. Klingt ambitioniert, denn schließlich waren 2021 nur 8% unserer Flüsse in gutem oder sehr gutem Zustand. 6 Jahre davor 7%, also nur 1 Prozentpunkt weniger. Aber wer weiß, vielleicht haben wir Glück und Ende 2027 mal gute Nachrichten. Die Analysen dazu laufen jedenfalls auf Hochtouren. Bis dahin haben wir hier auch noch 3 Superlative für Sie.
4: Nummer 1, der kürzeste Fluss. Der längste Fluss in Deutschland? Klar, der Rhein. Kein anderer Fluss liegt mehr Kilometer in Deutschland zurück. Aber kennen Sie auch den kürzesten? Das ist die Parder. Sie entspringt mitten im westfälischen Paderborn und ist nur 4 Kilometer lang. Kurz, aber kraftvoll. Mehr als 200 Quellen speisen den Fluss. Und die liefern zusammen beeindruckende 4.000 bis 5.000 Liter Wasser pro Sekunde. Damit gehören die Paderquellen zu den wasserreichsten Quellen Deutschlands. Nach ihrem kurzen Weg mündet die Parder im Stadtteil Schloss Neuhaus in die Lippe. Nummer 2. Die schnellsten Flüsse. Wildwassersport in Deutschland? Geht. Und zwar richtig gut. In den Alpen geben Isar und Lech das Tempo vor. Ihre Strömung ist mit über 5 km/h stellenweise rasant. Wichtigster Grund dafür ist das starke Gefälle. Der Lech überwindet in seinem Oberlauf bis zu 10 Meter Höhenunterschied pro Kilometer. Aber auch weiter im Norden wird's flott. Die Mulde, ein Nebenfluss der Elbe, zählt hier zu den schnellsten Flüssen. Schon unter Normalbedingungen ist sie mit 3,5 bis 5,5 km/h unterwegs, bei Hochwasser schneller. Früher war die Mulde allerdings kein Wasserparadies. Zu DDR-Zeiten belasteten Industrieabwässer den Fluss massiv. Und heute? Seit den 1990ern sorgen strengere Kontrollen und bessere Kläranlagen für saubereres Wasser. Das zieht Erholungssuchende an.

0: Nummer 3. Die artenreichste Flusslandschaft. Regelmäßige Überschwemmungen formen weitläufige Auenlandschaften an der Mittelelbe und damit Lebensräume für viele Tier- und Pflanzenarten. Ein Grund dafür: 4 Jahrzehnte verlief in der Elbe über rund 100 Kilometer die innerdeutsche Grenze. Viele Abschnitte blieben relativ unberührt. Davon profitiert die Natur bis heute. Allein in den Hartholzauenwäldern im Biosphärenreservat Mittelelbe leben über 100 Vogelarten, darunter Seeadler, Schwarzstorch und Kranich. Und auch der Elbebiber feiert ein Comeback. Einst fast verschwunden, leben heute wieder Tausende der Säugetiere entlang der Elbe, bis nach Tschechien. Ein echtes Überlebenswunder.
1: Juli und August 2026 waren schlimme Monate. Ausbleibender Regen, Hitzewellen, abstürzende Pegel. Hier am Rhein bei Kaub um mehr als 80 cm in nur 11 Tagen. So wenig Wasser hat der Rhein noch nie so früh im Jahr gehabt. Eine gute Nachricht gab es aber immerhin. Und zwar ging ausgerechnet in diesem Rekordjuli ein neues Frühwarnsystem an den Start. NIWIS. Das Niedrigwasserinformationssystem bündelt die Daten hunderter Messstationen. Und das ergibt ein deutschlandweites Lagebild für Flüsse und Grundwasser. Kommunen und Wasserwirtschaft erkennen so früher, wo es knapp wird und können handeln, bevor der Mangel da ist. Also Wasserentnahmen drosseln, Einleitungen aus Industrie- und Kläranlagen begrenzen oder das Trinkwasser sichern. Das Grundproblem, das bleibt aber natürlich trotzdem. Denn das Wasser aus begradigten Flüssen wird nicht im Umland gespeichert, sondern rauscht davon. Deshalb will man Flüsse vielerorts wieder befreien.
2: Flüsse sind mehr als Wasserstraßen. Sie sind lebendig, ändern ihr Bett, spielen mit den Nebenarmen. So frei wie dieser hier fließen nur noch wenige Flüsse. Die Vjosa in Albanien.
3: Als ich aufgrund der Exkursion an dem Fluss Vjosa war, habe ich erst realisiert, wie ein natürlicher Fluss aussieht.
2: Als Studentin verbringt Franziska Walter hier Wochen über das Leibniz-Institut für Gewässerökologie mit internationalen Geographen und Biologen. Sie arbeiten sich durch 300 Flusskilometer. Wie tickt ein Fluss, der noch eine echte Lebensader ist?
3: Es ist auf der einen Seite sehr still, weil kaum Bebauung vorzufinden ist, aber gleichzeitig extrem laut, weil dieses Rauschen des Wassers so laut ist. Es gibt ungefähr jede 100 Meter klingt der Fluss anders, einfach aufgrund dessen, dass er diesen natürlichen Verlauf noch hat.
2: Die Vjosa ist ein seltener Schatz, weil sie zeigt, wie wir auch andere Flüsse zurückerobern können. Etwa hier in Nimwegen in den Niederlanden, dem Land der Wasserbaukünstler. Hans Brauer arbeitet für den Rijkswaterstaat, eine Behörde für Wasser und Infrastruktur.
4: Eine Menge Probleme, eine Menge Herausforderungen. Das hier ist eine Wasserautobahn.
2: Die Wasserautobahn heißt Waal und wurde hier bei Nimwegen früher bei Hochwasser zur Gefahr.
4: Der Schlüssel ist, eine neue Art zu denken, die Natur besser zu verstehen, mit ihr zusammenzuarbeiten, statt gegen sie zu kämpfen.
2: Der Fluss Waal ist Teil eines Masterplans. An 34 Orten im Land bekommen die Flüsse ihren Raum zurück. Room for the River heißt das gigantische Projekt. Beispiel Nimwegen. Hier wurde der Deich um 350 Meter verschoben. Jetzt kann sich das Wasser bei Starkregen ausbreiten. Außerdem wurde ein Nebenarm angelegt, inspiriert davon, wie Flüsse eigentlich fließen. Entstanden ist ein Landschaftsparadies vor den Toren der Stadt. Links der ursprüngliche Fluss, rechts der neue Nebenarm und in der Mitte eine Insel, die bei Hochwasser überflutet wird. Die Regierung musste dafür aber erst die Menschen überzeugen, die Heimat aufzugeben, Haus und Hof für einen guten Preis an den Staat zu verkaufen. 10 Jahre zog sich das.
4: Das war nicht leicht. Hier standen 50 Häuser, die abgerissen werden mussten. Die Menschen wehrten sich sehr dagegen.
2: Dass sie sich umstimmen ließen, hat mit diesen Bildern zu tun. In den 90ern trat die Waal verheerend über die Ufer. Heute ist der Fluss freier und die Menschen sicherer. Vielleicht eine Inspiration für Deutschland?
4: Wenn die Leute jetzt nach 20 Jahren auf diese Zeit zurückblicken, dann sind sie stolz auf die Ergebnisse. Und es gibt eine Menge, worauf man stolz sein kann.
2: Die neuen Ufer in Nimwegen sind beliebt. Viel Platz für Spaziergänge, Sport- und Kulturveranstaltungen. Sogar selten gewordene Tiere wie der Seeadler kehren in die Region zurück.
1: Eine Möglichkeit, unseren Ökosystemen zu helfen, haben auch Sie in der Hand. Das Problem beginnt nämlich oft direkt vor der eigenen Haustür. Wo Böden versiegelt sind, kann Regen nicht versickern, sondern rauscht sofort in die Kanäle und in die Flüsse. Bei Starkregen werden diese Wassermassen dann zum Problem. Die Flüsse schwellen an, treten über die Ufer und überschwemmen im besten Fall Auen, im schlimmsten Fall Straßen, Keller und Wohnhäuser. Und die Versiegelung nimmt weiter zu. Jeden Tag kommen in Deutschland im Schnitt etwa 35 Fußballfelder neu versiegelte Fläche hinzu. Die Antwort darauf heißt Schwammstadt, also Regen dort halten, wo er fällt. Und da kommen Sie ins Spiel. Eine Regentonne, ein begrüntes Dach oder sogar Teile der betonierten Auffahrt aufbrechen oder bepflanzen. So können Sie helfen, dass Wasser wieder versickern kann. Und da zählt wirklich jeder Quadratmeter. Klingt vielleicht unwichtig, ist es aber nicht. Denn wenn Millionen Gärten bei Starkregen wieder Wasser schlucken, kriegen nicht unsere Flüsse alles ab. Schließlich können leider viele Flüsse in Deutschland nicht renaturiert werden, weil der Platz nicht verfügbar ist. An der Donau hingegen wird dieser Platz wieder geschaffen.
5: So kann eine intakte Flusslandschaft aussehen. Klares Wasser, natürliche Ufer, wasserumströmte Auen. Tatsächlich ist es kein Traum. Die Landschaft existiert an einer der größten Wasserstraßen Europas, der Donau. Östlich von Wien erstreckt sich auf fast 10.000 Hektar der Nationalpark Donauauen. Aber das scheint nicht ins Bild zu passen. Schweres Gerät in der größten intakten Flussauenlandschaft Mitteleuropas. Doch gebuddelt wird hier im Auftrag des Naturschutzes. Die Bagger befreien an der Paradeisinsel das Ufer von alten Befestigungen. Sie haben für lange Zeit einen natürlichen Seitenarm der Donau abgeschnitten. Stefan Schneeweiß und Elena Kmetova-Biro vom Nationalpark leiten die Renaturierungsarbeiten.
6: Dieser gesamte Bereich war früher mal historisch Einströmbereich für den Seitenarm. Also auf einer Länge von guten 200 Metern. Das heißt, da mussten sie damals bei der historischen Regulierung jede Menge Steine hinlegen, um diesen Bereich wirklich abzutrennen und den Fluss, den Hauptstrom, so in diese Richtung zu lenken.
5: Damit die Donau hier wieder frei fließen kann, müssen die Felsbrocken weg. Problematisch dabei, es gibt keine Aufzeichnungen darüber, wo und wie viel Material verbaut wurde. Die Donau um 1820. Ein wilder Fluss, der sein Bett selbst gestaltet. Bei Hochwasser eine Gefahr für die umliegenden Orte. Zwischen 1870 und 1875 findet deswegen die erste Donauregulierung statt. Das natürliche Ufer verschwindet. Blocksteine schneiden die Auen vom Hauptstrom ab, bis sie verlanden. Das soll im Nationalpark Donauauen wieder gut gemacht werden.
6: Also im Laufe der nächsten höheren Wasserstände, Hochwässer, gräbt sich der Fluss seitlich in die Landschaft hinein, gestaltet die Ufer wieder neu. Es hängt ein bisschen vom Wasserstand ab und wann das nächste Hochwasser kommt. Aber dann merkt man schon die ersten Effekte.
5: Der Segen des Rückbaus zeigt sich in der Stopfenreuther Au ganz im Osten des Nationalparks. Motorboote sind in den Seitengewässern nicht zugelassen. Deswegen geht es mit Hilfe der Muskelkraft einiger Ranger zur Aue. In großen Teilen des Nationalparks wird die Donau immer noch reguliert und in ihrem Lauf gelenkt. Aber Abschnitt für Abschnitt soll das besser werden.
6: Wir kommen jetzt in den Bereich der Rückbauprojekte, der Renaturierungsprojekte. Am rechten Ufer sieht man besonders schön den Übergang vom befestigten Blocksteinufer. Und stromab davon an schließt ein renaturierter Uferabschnitt an. Und die Ufer sehen dann ganz anders aus. Und wir haben flache Schotterbereiche. Wir haben teilweise Bäume, die umgekippt sind und noch am Ufer verwurzelt sind, sich noch festhalten. Und dort auch ein bisschen Struktur bieten für verschiedene Tiere. Zum Beispiel als Ansitzwarte für den Eisvogel.
5: Dann geht es in die Stopfenreuther Au. Noch vor wenigen Jahren war die Einfahrt und der Durchfluss hier versperrt. 2020 und 2021 wurden die Dämme dann weggebaggert. Seitdem kann das Wasser der Donau hier wieder frei fließen. Und das hat die Landschaft verändert. Auch für die Ranger des Nationalparks sind die schnellen Effekte immer wieder verblüffend.
6: Also wir sind an dieser Stelle, wir sind vorhin mit dem Boot reingefahren. In dem Bereich ist über mehr als 200 Meter Uferbefestigung abgesenkt worden. Ja, und jetzt strömt so elegant dahin und man sieht, das Wasser fließt. Und wir haben diese herrliche Steilwand auf der rechten Seite. Das intensivste Gewässervernetzungsprojekt im Nationalpark. Eine schöne Sache.
5: Dabei wäre 1984 der Nationalpark durch ein geplantes Wasserkraftwerk an dieser Stelle fast verhindert worden. Die Bevölkerung aber wehrte sich. Der Ranger Manfred Rosenberger organisierte die Proteste damals mit.
7: Wenn das Wasser steigt in der Donau, dann steigt auch das Grundwasser. Wenn das Donauwasser sinkt, sinkt das Grundwasser. Und das sind praktisch die natürlichen Atemzüge der Au. Die Wurzelräume werden entspült. Hochwasser bringt sauerstoffreiches, nährstoffreiches Wasser. Die Au saugt sich voll. Und so geht das seit Jahrtausenden. Und das wäre das Ende gewesen. Also für die natürlichen Funktionen in der Au hätte man das Kraftwerk errichtet.
5: Mit dem Ende der Kraftwerkspläne war der Weg frei für den Nationalpark Donauauen. Seit seiner Gründung 1996 erobert die Donau ihre Auenlandschaft zurück. Auf einer Länge von 36 Kilometern. Davon profitiert vor allem die Natur, aber nicht nur. Deutlich wird das auf der Donauseite der Stopfenreuther Au. Nach dem Rückbau hat sich der Fluss je tief in das Ufer gegraben. Kein Wunder, wenn man bedenkt, dass der Pegel der Donau um 7 Meter schwanken kann.
6: Es gibt noch einen positiven Aspekt bei solchen Rückbauprojekten, der betrifft den Hochwasserschutz. Wenn man die Uferbefestigung entfernt und der Fluss sich selbst wieder mehr Platz verschaffen kann, wenn das Flussbett wieder breiter wird, hat auch ein Hochwasser mehr Platz, mehr Querschnitt, um abzufließen. Das heißt, die Hochwasserspiegel werden etwas abgedämpft durch diese seitliche Erosion solcher Renaturierungsprojekte.
5: In einem breiteren Flussbett bleibt auch die Fahrrinne besser erhalten. Ein Grund, weswegen auch der Wasserstraßenbetreiber Via Donau die Renaturierungen unterstützt. Der Nationalpark Donauauen gilt international als Vorzeigeprojekt. Sogar verloren geglaubte Arten kommen zurück und besiedeln den neuen alten Lebensraum.
8: Na, hier beobachte ich den Seeadler. Die finde ich besonders schön und spannend. Und es ist ein Revier eigentlich. Und nach den Bauarbeiten sind die wieder zurück und sie brüten erfolgreich. Für mich ist es extrem spannend zu beobachten, wie die Natur bereit ist, wieder zurückzukommen. Die kleinen Vögel sind zurück, die Biber sind da und als ob sie warten, bis wir fertig sind und der Fluss wieder frei ist, sodass sie zurückkommen.
5: Dank der Rückbaumaßnahmen wird die Donau Stück für Stück wieder zu einem kostbaren und einzigartigen Naturraum. Ob über oder unter Wasser. Und die Entwicklung ist noch lange nicht zu Ende.
1: Besuchen Sie doch bald mal wieder einen Fluss oder Bach in Ihrer Nähe und bleiben Sie neugierig. Bis zum nächsten Mal hier bei Quarks. Tschüss.
2: Jubel in Mainz und in Stuttgart bei der AfD nach den Landtagswahlen. Die Partei wirkt unaufhaltsam. Die Chefin betont schon lange große Harmonie.
9: Sie kennen unsere Partei. Wir haben eine offene Diskussion und auch eine wohltuende Streitkultur.
2: In der AfD könne jedes Mitglied sich vollkommen frei äußern.
10: Wir sind eben eine demokratische Partei, wo das Gut der Meinungsfreiheit und der freien Meinungsäußerung geschützt und gepflegt wird.
2: Und die Vorsitzende sorgt sich ganz grundsätzlich um die Meinungsfreiheit im Land.
10: Mir ist auch die Meinungsfreiheit in Deutschland wichtig und ich sehe sie auch gefährdet.
2: Aber wie hält es die AfD selbst mit der Meinungsfreiheit? Wie geht sie mit Kritik um, außerhalb der Partei und innerhalb?
11: Wie man mit Kritikern umgeht, die nicht der Parteilinie folgen wollen, das hat schon ein paar beklemmende Züge.
12: Thank you. Gauersheim. 650 Einwohner. Donnersberg-Kreis, Rheinland-Pfalz. Auf den ersten Blick ein Idyll. Doch seit Monaten gärt hier ein Streit zwischen Anhängern und Gegnern der AfD. Im Sommer 2025 übernehmen AfD-Anhänger eine Kneipe, machen daraus einen Parteitreffpunkt. Rainer Schlesser ist hier seit vielen Jahren der ehrenamtliche Bürgermeister, erinnert sich.
13: Eigentlich Gehiese hat ganz am Anfang, wie sie hier das Heim, diese Gaststätte gemietet hatte, war es ja eigentlich gewesen, dass sie eigentlich nur so eine Art Kulturverein machen wollten. Und wir haben sie dann ja auch in Ruhe gelassen, also wir die uns.
12: Manche Bürger sehen die Aktivitäten der AfD in der Kneipe kritisch. Organisieren am 3. Oktober 2025 auf dem Dorfplatz eine Infoveranstaltung zum AfD-Treffpunkt. Unerwartet tauchen etwa 40 AfD-Anhänger auf. Es kommt zum Streit. Catalina Monzon, inzwischen Landtagsabgeordnete, filmt sich, aber auch die Bürger teils aus nächster Nähe. AfD-Anhänger machen die Versammlung zu ihrer eigenen Sache, filmen für ihre Social-Media-Kanäle. Der AfD-Landtagsabgeordnete Damian Lohr rückt das Thema Toleranz in den Mittelpunkt.
14: Das ist echte Weltoffenheit, nicht diese gespielte Weltoffenheit. Neutral, informieren. Jeder darf hier, egal ob Oma gegen rechts oder normaler Bürger hier aus Gauersheim, jeder ist herzlich eingeladen, unseren Nationalfeiertag, der für Einigkeit und für Recht und für Freiheit steht, zu zelebrieren.
12: Die Polizei will das unerlaubte Filmen stoppen.
15: Die Filmen gehen jetzt aus. Hier wird jetzt niemand gefilmt. Wir klären das jetzt hier mal in Ruhe, wie vernünftige Menschen.
13: Das macht natürlich mit einem ganz normalen Bürger hier, und vor allen Dingen, es waren ja viele Ältere, über 70 teilweise dabei. Und das macht dann schon was mit den Menschen, die dann total eingeschüchtert sind und sich dann auch nicht mehr äußern zu trauen, richtig. Das ist ja auch der Zweck gewesen, dass da kein Widerspruch aus dem Ort mehr kommt für die Partei oder gegen die Partei.
12: Thilo Hausmann hat die Bürgerversammlung mitorganisiert. Für ihn steht fest, dieser Tag hat das Leben im Ort verändert.
16: Also es gibt einen Riss hier im Dorf. Der Riss war noch nicht so tief, als diese Partei hier kandidiert hat für den Gemeinderat. Dann sind sie ja auch reingekommen in den Gemeinderat. Da war der Riss schon etwas größer, würde ich sagen. Aber mit diesem 3. Oktober hier war dann der Riss ganz tief.
12: Ein Dorfleben gespalten in Pro und Contra AfD. Wie sich das entwickelt bis zur anstehenden Landtagswahl, bleibt für alle spannend. Wie sieht es innerhalb der Partei mit der Diskussionskultur aus? Es ist schwer, mit parteiinternen Kritikern vor der Kamera zu reden. Nach zahlreichen Vorgesprächen ist Dirk Spaniel bereit dafür. Heute ist er bei der Werteunion. Noch vor anderthalb Jahren war er ein hoher AfD-Funktionär.
17: Eine offene Kultur in der Partei existiert praktisch nicht. Dass sie haben ein Problem in dem Sinne, dass man ihnen ganz offen sagt, das wünschen wir nicht. Und wenn das hier, dann wird immer da sofort das Wort parteischädigend herangeführt. Das ist parteischädigende Kritik. Und parteischädigende Kritik handeln wir ab mit erstmal Drohungen, dann aber auch Abmahnungen. Und das geht dann bis hin zum Parteiausschlussverfahren.
12: Dirk Spaniel hatte es weit gebracht in der AfD. Bundestagsabgeordneter an der Spitze des Landesverbandes Baden-Württemberg. Er wurde dem Lager um Björn Höcke zugerechnet. Zuletzt ein Kontrahent von Alice Weidel. Gegen sie konnte er sich nicht durchsetzen, verließ Ende 2024 die Partei.
17: Ich habe jede Menge Drohungen gekriegt, auch von parteiinternen Leuten, die sich ausgegeben haben als AfD-Mitglieder. Ob sie es wirklich waren, das weiß ich nicht, aber habe ich Drohungen gekriegt. Was mir denn einfallen würde, ich würde hier die einzige Opposition in Deutschland gefährden und.
18: Aber womit haben die gedroht?
17: Die haben körperliche Gewalt angedroht. Da sind dann Formulierungen gefallen. Müsste ich jetzt nochmal genau nachgucken, was da war. Aber das sind dann so üblichen Kraftausdrücke gewesen.
18: Was sind übliche Kraftausdrücke bei der AfD?
17: Hals-Maul, ja. Dann schlage ich dir einen auf die Fresse, um das mal zu zitieren. Ja. Wissen Sie, ich habe mich damit nicht beschäftigt. Ich will das auch alles gar nicht, weil diese ganzen Formulierungen sind im Endeffekt Gossensprache, mit der ich mich weder identifiziere noch beschäftigen will. Aber damit müssen Sie leben können.
12: Ist Dirk Spaniel nur ein Querulant, der sich rächen will, weil er in der AfD nicht noch weiter aufgestiegen ist? Oder teilen auch andere in der AfD seine Kritik? Wir sprechen mit vielen Parteimitgliedern. Sie schildern ähnliche Erfahrungen, doch vor die Kamera will zunächst niemand. Dann erfahren wir, in Konstanz am Bodensee schlagen einige Parteimitglieder Alarm, haben einen Brandbrief aufgesetzt. Wir erhalten das Beschwerdeschreiben vom 2. März 2026 an den AfD-Bundesvorstand. In der Überschrift heißt es: Von der Basisdemokratie zur autokratischen Funktionärspartei. Über Machtklicken, Rechtsbrüche und Ausschaltung der Gewaltenteilung. Auf 6 Seiten prangern Parteimitglieder die Entstehung autokratischer Herrschaftsallüren an, sowie den Abbau der innerparteilichen Demokratie. Die AfD Baden-Württemberg schreibt uns dazu, der Brief besitze
18: keine formale Legitimation.
12: Von den 5 Unterzeichnern des Briefes geht nur sie vor die Kamera. Karin Pütz, die ehemalige Vorsitzende der AfD-Landesschatzmeisterkonferenz in Baden-Württemberg. Gegen sie läuft ein Parteiausschlussverfahren. Lange hat sie mit sich gerungen. Ende März dieses Jahres führt sie dann doch ein Interview mit uns.
19: Nach außen stellt man sich hin, als ist man offen und man redet über alles und wir sind demokratisch, wir sind eine demokratisch gewählte Partei. Aber innerparteilich läuft das anders ab. Also man stellt sie nach draußen und prangert die Altparteien an und sagt, nee, das ist alles nicht richtig und was ihr da macht und hier besteht kein Rechtsstaat mehr. Und in der Partei selber wird es aber genau so auch gemacht.
12: Im Brief an den Bundesvorstand beklagen sie, Parteiausschlussverfahren als Machtmittel zur Beseitigung unliebsamer Mitglieder und eine moralische Selbstverlotterung. Vergeblich hätten sie über Jahre hinweg eine Aufklärung gefordert.
19: Nein, es kam keine Antwort. Nicht mal eine Rückmeldung, wir haben was gekriegt oder ihr habt hier was. Nein, es wurde alles ignoriert, egal was man geschickt hat. Sei es jetzt, ihr müsst jetzt eine Rechnungsprüfung machen, weil das scheinbar was nicht in Ordnung ist bei diesem Kreisverband. Auch da wurde nicht reagiert.
12: Wir haben dazu den AfD-Bundesvorstand um eine Stellungnahme gebeten. Es gab keine Antwort. Der Landesverband weist alle Vorwürfe zurück. Nach vielen Telefonaten treffen wir noch jemanden, der bereit ist, offen über seine Erfahrungen innerhalb der AfD Baden-Württemberg zu sprechen. Günther Schöttle war Kreisparteichef in Kalf-Freudenstadt, saß als Beisitzer im Landesvorstand. Der Unternehmer ist ein gründlicher Mensch, hat auch Wahlkämpfe genauestens geplant, kommt mit Ungereimtheiten nicht klar.
20: Wir hatten am Anfang unserer Tätigkeit als Landesvorstand einen Erbfall zu lösen. Der wurde nicht gelöst, der wurde totgeschwiegen.
18: Da ging es um Vermögen, was der Partei zugeflossen ist.
20: Kommt übrigens immer häufiger vor.
18: Ja. Und man weiß nicht, wohin das geht, wie das alles gemanagt
20: worden ist. Doch, das wusste man alles, aber man wollte nicht aufklären.
18: Man wollte nicht aufklären.
20: Ja, und das ist dann auch deutlich kommuniziert worden. Und da gab es dann Stress, Streit innerhalb des Landesvorstandes, der dann zu Rottweil, wie sagt man, kumulierte oder aufgebaut wurde. Ja?
12: Die AfD Baden-Württemberg schreibt uns, der Erbfall sei
18: vollständig geprüft.
12: Alles sei in Ordnung. Der Landesparteitag in Rottweil läuft teilweise chaotisch ab. Streit auf offener Bühne. Kampfabstimmungen.
20: Es hat der Verdacht ausgereicht, zu einer Gruppe zu gehören, die eine andere missliebige Meinung hat. Und das hat ausgereicht, um jemand aus dem Landesvorstand abzuservieren. Anders kann man es ja nicht nennen.
12: Bei späteren Parteitagen dürfen nur noch Delegierte abstimmen, nicht mehr alle Mitglieder. Seitdem verläuft alles ruhig und schneller.
0: Wir sind selber überrascht, das muss ich ehrlich zugeben, weil wir natürlich in der Vergangenheit manchmal auch etwas emotionalere Parteitage erlebt haben. Was wir dieses Wochenende sehen konnten, war ein weiterer Schritt in Richtung Professionalisierung der AfD hier in Baden-Württemberg.
12: Karin Pütz sieht diese Entwicklung deutlich kritischer.
19: Seitdem es Delegiertenversammlungen gibt, läuft alles ja immer sehr ruhig ab. Oder wie Markus Frohnmeier sagt, wir haben alles professionalisiert. Und es gibt kaum mehr großen Widerspruch. Es wird alles abgeklatscht in einer Schnelligkeit. Das Klima wurde anders. Das Klima wurde unmenschlich nicht. Es wurde autoritärer. Sag nichts mehr, kritisier nicht mehr.
12: Bei Abstimmungen sollen Parteimitglieder per Handy dirigiert worden sein. Wie passt das zu der wohltuenden Streitkultur, die sich die Partei auf die Fahnen geschrieben hat?
21: In die Länge zu ziehen.
19: Und es gibt eben dann diese WhatsApp-Gruppen, wo da draufsteht, so für die Leute, für die Mitglieder, die noch nicht lange dabei sind, die nicht wissen, wie es läuft, den macht man dann halt in die WhatsApp-Gruppen dann da rein und sagt so, zack, jetzt ist der dran und jetzt müsst ihr den wählen. Und dann wird es so gemacht.
12: Günther Schöttle sagt, er habe Ähnliches auf einer Parteiversammlung erlebt. Der damalige stellvertretende Fraktionsvorsitzende im Landtag, Miguel Klaus, soll ebenfalls solche Nachrichten verschickt haben.
20: Ja, bei der Wahl zum Bundestagskandidaten hatte Herr Klaus über sein Handy allen Anwesenden mitgeteilt, wer jetzt zu wählen ist. Das hat mit geheimer Wahl aus meiner Sicht gar nichts mehr zu tun.
12: Auf Anfrage dazu antwortet Miguel Klaus nicht. Der AfD-Landesverband Baden-Württemberg teilt uns mit:
18: Landesparteitage folgen klar geregelten, transparenten und überwachten Verfahren.
12: Interne Kritik gab es auch im Vorfeld der Bundestagswahl 2021. Alice Weidel will die Landesliste der Kandidaten anführen. Wegen Corona soll es diesmal eine Briefwahl geben. Bei der AfD-internen Briefwahl zur Kandidatenaufstellung fällt Dirk Spaniel etwas auf. Auf manchen Briefen fehlt etwas.
22: Hier unten sehen wir einen Barcode. Der Barcode dient dazu für die Post, dass sie den Transportweg nachvollziehen kann und natürlich hinterher auch abrechnen kann. Entgelt zahlt Empfänger. Ist ja ganz wichtig, dass die entsprechenden Mitglieder der Partei bei der Listenwahl keine extra Kosten hatten. Hier sieht man, alles klar dokumentiert. Und wenn wir uns jetzt diesen Umschlag angucken, dann sehen wir keinen Poststempel. Manche haben sogar eine Briefmarke draufgeklebt. Hier kein Poststempel, kein Barcode.
12: Die Post läuft über ein Anwaltsbüro. 1684 Stimmen werden ausgezählt. Dirk Spaniel ist AfD-interner Wahlbeobachter.
22: Wir haben dann angefangen zu zählen. Bei so 160 Umschlägen haben wir dann hochgerechnet, es müssen so um die 180 gewesen sein, die überhaupt nicht über den Postweg transportiert wurden. Da war kein Barcode drauf, da war keine Briefmarke drauf, da war gar nichts drauf. Die sind einfach so in die Urne gekommen. Plups, waren sie in der Urne.
12: Auf unsere Fragen dazu erklärt nun der Landesverband Baden-Württemberg:
18: Das gesamte Verfahren wurde sowohl durch die Landeswahlleitung Baden-Württemberg als auch durch die Bundeswahlleitung geprüft. Beide Instanzen haben die Ordnungsmäßigkeit bestätigt.
2: Dirk Spaniel hält es für denkbar, dass seine Beobachtungen nie den Wahlbehörden gemeldet wurden. Doch seine Kritik habe Konsequenzen gehabt, erzählt er uns.
17: Es gab seit 2000, ich weiß es gar nicht, ich glaube 18, 19, gab es laufende Parteiausschussverfahren gegen mich. Und ich habe da einige tausend Euro für Anwälte ausgeben müssen. Am Ende haben sich diese Vorwürfe in weiten Teilen als haltlos rausgestellt. Ich hätte das auch durchfechten können. Dann war ich aber dann hinterher schon ausgeschieden. Also es hat zu keiner rechtskräftigen, final rechtskräftigen Verurteilung dann am Ende des Tages geführt. Also von einem ordentlichen Gericht. Aber diese ganzen parteiinternen Prozesse, auch wenn man dann was gewonnen hat, die müssen Sie ja bezahlen. Und diese Kosten kriegen Sie nach Satzung der Partei auch nicht wieder. Und dadurch hat natürlich ein Vorstand ein unglaubliches Mittel, jemanden zu beschäftigen und klein zu halten.
2: Früher wurde in der AfD Baden-Württemberg leidenschaftlich diskutiert. Dirk Spaniel, einer der schärfsten Widersacher von Alice Weidel. Einige Kritiker haben die Partei verlassen, andere wurden ausgeschlossen. Auch in Rheinland-Pfalz suchen wir nach AfD-Insidern, die mit uns sprechen wollen. Michael Frisch überlegt Monate. Dann ist er bereit. Er war AfD-Fraktionschef im Landtag. 2024 trat er aus der Partei aus. Was folgte, war für ihn keine wohltuende Streitkultur.
3: Vorwürfe wie Verräter, Nestbeschmutzer. Du unterstützt damit die Systemparteien und verrätst unsere Ideale. Die gab es natürlich zuhauf. Die gibt es auch heute immer wieder, wenn ich mich in den sozialen Netzwerken zu Wort melde. Aber das ist so ein Stück weit das Spiegelbild einer Kaderpartei, ich sage mitunter auch einer sektenähnlichen Vereinigung. Wenn Sie da austreten, dann machen Sie sich nicht unbedingt Freunde.
2: Michael Frisch, Mathematiklehrer aus Trier, sagt, die AfD habe sich stark verändert. Als er 2013 in die Partei eintrat, sei das eine Professorenpartei gewesen. Inzwischen sei das Diskussionsniveau innerhalb der AfD deutlich zurückgegangen. Pöbeleien seien alltäglich.
3: Das spiegelt einfach auch ein Stück weit das wider, was ich ja vorhin thematisiert habe, nämlich eine gewisse Proletarisierung der Partei, gerade an der Basis, dass da Leute unterwegs sind, die gewissen auch moralischen Ansprüchen der Politik aus meiner Sicht nicht mehr genügen. Ja, das sind oft sehr einfach gestrickte Leute, die meinen, sie müssten dann sich in dieser Art und Weise artikulieren, auch mit politischen Gegnern umgehen.
2: Den Umgang der AfD mit kritischen Bürgern, etwa in Gauersheim, kritisiert er deutlich.
3: Was jetzt da passiert, geht gar nicht. Und das ist in der Tat ein Umgang mit politisch Andersdenken, den finde ich abstoßend. Das muss man sehr deutlich so sagen.
2: An der Uni Trier beschäftigt sich Professor Markus Linden seit vielen Jahren mit Rechtspopulismus. Er hat die Ereignisse in Gauersheim analysiert.
14: Das ist echte Weltoffenheit, nicht diese gespielte Weltoffenheit. Neutral, reinigen und informieren. Jeder darf hier, egal ob Oma gegen rechts oder normaler Bürger hier aus Gauersheim, jeder ist herzlich eingeladen, unseren Nationalfeiertag, der für Einigkeit und für Recht und für Freiheit steht, zu zelebrieren.
4: Man tut so, als ob man einfach nur bei einem Dialog mitmachen möchte, inszeniert sich dann als Opfer, obwohl natürlich die Dialogbereitschaft selbst überhaupt nicht da ist. Und gleichzeitig inszeniert man Bilder, die dann auf Social Media geteilt werden sollen, um zu zeigen, dass es hier eine gewisse Szene gibt, die doch die normalen Leute und die normalen Ansichten unterdrückt. Und die normalen Ansichten, die werden repräsentiert von der AfD. Es ist eine gezielte Sache. Man zieht los, geschlossen, tritt da auf in einer Phalanx sozusagen, zückt die Handys, um die anderen zu provozieren und um Reaktionen zu erzielen, die man dann auf Social Media teilen kann.
2: Und AfD-Frau Catalina Monzon deklariert die Bürgerversammlung gar zu einer Antifa-Demo.
4: Es geht für die AfD darum, jeden, der in irgendeiner Form nicht ihrer rechtsextremen Ideologie folgt, als linksradikal oder linksextrem zu brandmarken. Aus der Perspektive der AfD wird Friedrich Merz als Linker dargestellt. Das ist absurd.

0: Und das versuchen die auch vor Ort, indem sie einen normalen Bürgerdialog crashen, die Menschen provozieren und dann die Medien bzw. diese Videoschnipsel ins Netz stellen und so tun, als hätten sie eine Antifa-Versammlung gestürmt bzw. wären von Antifaschisten bedrängt worden.
1: Gauersheim, einige Wochen später. Manche ärgern sich, dass nur noch über die AfD gesprochen wird. Andere wiederum sagen, das sei doch das Ziel der Partei, dass sie im Mittelpunkt stehe. In der Kirche begehen sie den Weltgebetstag der Frauen. Es sind auch Menschen aus den Nachbargemeinden da. Der Pastor sagt, er mache sich Sorgen über Risse in der Gemeinschaft. Vor der Kamera möchte er nicht darüber reden. Manche aus den Nachbardörfern sprechen dagegen offen.
2: Ich direkt bin jetzt nicht von Gauersheim, ich bin aus dem Nachbarort, aber man kriegt es natürlich mit.
3: Ja.
2: Und die Nachbarn, die sind tatsächlich teilweise so zerstritten, dass die nicht mehr sich grüßen, nicht mehr reden. Also es ist ganz extrem schwierig.
4: Also mir tut es im Moment leid, dass in Gauersheim dieser Riss da ist und manches im Raum steht, wo wir dann doch nicht beurteilen können. Aber es ist schwierig und es tut dem Ort nicht gut. Und das wird noch lange dauern. Das ist meine Befürchtung.
1: In der kleinen Gemeinde gibt es AfD-Sympathisanten und AfD-Kritiker. Keine einfache Situation für den Pastor. Hinzu kommt noch, dass von Seiten der AfD die Amtskirchen immer häufiger angegriffen werden. Wie stehen die Kirchen zu dem Konflikt? Wir reisen nach Speyer. Dort treffen wir die evangelische Kirchenpräsidentin und den katholischen Bischof. Sie sind beide auch für die Gemeinde Gauersheim zuständig. Angriffe der AfD erleben sie häufiger, vor allem über Social-Media-Beiträge.
5: Ich appelliere an alle, geht zum Rathaus und tritt aus der Kirche aus. Das könnt ihr beim Rathaus machen. Das kostet eine kleine Gebühr, 10 oder 20 Euro je nach Rathaus. Und ihr könnt innerhalb von Minuten aus der Kirche austreten. Tretet aus, zeigt ein Zeichen. Es ist wichtig für die Demokratie.
6: Zunächst mal habe ich ehrlich gesagt lachen müssen. Also, dass das irgendwie als Dienst an der Demokratie geschildert wird, das finde ich schon irgendwie kurios. Also im Endeffekt ist durch unser Land, durch die Demokratie gedeckt, dass die Meinungsfreiheit gilt. Also insofern kann der Herr alles sagen, was er meint und er kann es auch in diesem Forum tun. Das aber als aus der Kirche auszutreten, als Dienst an der Demokratie zu beschreiben, das ist klingt für mich natürlich relativ widersinnig von einer Partei, von der ich mir nicht sicher bin, ob sie ganz verstanden hat, was Demokratie eigentlich bedeutet.
1: Beide Kirchen sind besorgt über das, was in Gauersheim passiert. Die Spaltung sozialer Gemeinschaften widerspreche den Grundsätzen so ziemlich aller Religionen der Welt.
7: Wenn man es schon gar nicht mehr wagt, auch in einem dörflichen Miteinander noch miteinander zu reden, da wo man eigentlich so Nachbarschaft zu Nachbarschaft früher mit Selbstverständlichkeit praktiziert hat, dann ist ja was krank. Dann ist ja was krank im Gemeinwesen, im Miteinander. So geht man ja normalerweise nicht miteinander um. So kann man auch nicht Zukunft miteinander gestalten. Und dieses Gift muss da raus. Und die dieses Gift vielleicht auch sogar bewusst säen, um über Emotionalitäten her hier politische Stimmungen zu machen. Das ist das große Problem.
1: Das kleine Gauersheim. Kurz vor der Landtagswahl in Rheinland-Pfalz. Es werden Plakate aufgehängt. Miteinander reden, das ist schon länger schwierig. Erhard Reiß kritisiert den Bürgermeister. Für Erhard Reiß ist die AfD eine demokratische Partei. Aber auch er beklagt die Polarisierung im Ort.
8: Sie werden lachen, ich gehe hier im Ort nicht mehr so viel weg. Ich gehe in keine Gastronomie, ich gehe mal sonntags auf den Sportplatz. Da kann man in aller Ruhe Wäschelchen essen und ein Gläschen Bier trinken, aber so gehe ich im Ort hier so gut wie nicht mehr weg.
9: Warum?
8: Nein, ich weiß es nicht. Ich weiß es nicht. Kann es Ihnen nicht mehr sagen. Das ist. Ja, das Ort ist kaputt.
3: Der Ort ist kaputt?
8: Ja.
3: Inwiefern?
8: Ah ja, das durch diese ganze Sache, was da gelaufen sind.
3: Können Sie mir das beschreiben, was Sie meinen damit?
8: Da traut ja keiner mehr dem anderen. Es ist kein Vertrauen mehr da gegenüber mancher Mitbürger.
3: Seit Oktober dann?
8: So ungefähr, ja. Mhm. Und dann wird man als Nazi, Naziart abgestempelt, was unsere politische Führung in Gauweiser mitschuldig dran ist.
3: Und nicht die AfD?
8: Also, wenn die nicht hier wären, wäre es ja nicht. Wenn die AfD nicht hier eingelistet hätten, wäre es ja nicht. Aber das ist nicht in Ordnung. Das ist nicht schön.
1: Seitdem die AfD Fuß gefasst hat in Gauersheim, sei der Umgangston rauer geworden, berichtet der Bürgermeister. Wo man früher Zwistigkeiten beim Bier regelte, kommt heute Post vom Rechtsanwalt. Wegen Lappalien.
9: Also es ist so, dass dir ständig irgendwelche Strafanträge gestellt werden, Strafanzeigen gemacht werden. Und das war halt vorher nie. Wenn da irgendwelche Unstimmigkeiten war, hat man darüber gesprochen. Und im Moment ist es so halt wirklich, dass man einfach nur angezeigt wird und Strafantrag gestellt wird.
1: Zuletzt wurde der Bürgermeister angezeigt, weil er eines der AfD-Wahlplakate umgehängt hat. An der Stelle wollte er einen Tempowarner für Autos aufstellen.
9: Ich habe auch keine Lust, mich mit der Partei irgendwie rumzuärgern, weil es kostet ja im Endeffekt Geld. So, selbst wenn ich jetzt Recht kriege, es sieht ja im Moment jetzt so aus, mein Rechtsanwalt, die Kosten bleib ich hängen. Selbst wenn ich gewinne, bleibe die Kosten ja bei mir. Das wäre ja rausgeschmissenes Geld. Und das ist ja auch da die Taktik von der Partei, wenn sie jemand verklagt, die weiß ja genau, selbst wenn sie kein Recht kriegt, die Gegenpartei hat auf jeden Fall Kosten. Die wird dann damit allein über die Kosten tot gemacht. Oder mundtot gemacht.
1: Ist das, was in Gauersheim passiert, Zufall? Oder Teil eines Plans? Im März stoßen wir auf ein internes Papier der AfD. Es trägt den Titel
10: Verankerung in der Fläche. Die AfD erobert die Dörfer.
1: Die Partei will
10: raus aufs Land.
1: Um die Bürger für sich zu gewinnen, will die Partei
10: leerstehende Objekte identifizieren.
1: Um dann
10: niederschwellige Angebote wie Bratwurst und Bier oder Aperolabende
1: zu veranstalten. Als positives Beispiel wird auf den
10: Treffpunkt Nordpfalz
1: in Gauersheim verwiesen. Hier sei der
10: Bürgermeister isoliert.
0: Da steht ganz genau drin, wie man vorgeht. Man schafft eine Anknüpfungspunkte vor Ort. Man bildet eine Art Stützpunkt. Also dafür verwenden die wirklich auch eine militärische Terminologie. Man bildet eine Art Stützpunkt und man ist, das steht am Ende oder ziemlich am Ende dieses Papiers, sogar erfreut, wenn der Bürgermeister isoliert ist. Wenn man also eine Vorherrschaft oder Hegemonie errungen hat und wenn man sozusagen auch die Opposition gegen diese Ansiedlung des Rechtsextremismus vor Ort zum Schweigen gebracht hat.
1: Wir fragen dazu den AfD-Landesvorstand Rheinland-Pfalz. Die Antwort? Das seien
10: hanebüchene Unterstellungen und Thesen
1: und
10: unverschämte Behauptungen.
1: Die Mainzer Allgemeine Zeitung hat mehrfach über die Ereignisse in Gauersheim berichtet. Das hat einem Bundestagsabgeordneten aus Rheinland-Pfalz nicht gefallen. Sebastian Münzenmeier fordert seine Follower auf, das Abo der Regionalzeitung zu kündigen.
11: Ich nutze normal den Begriff Lügenpresse nicht. Ich rede öfter über die Lückenpresse. Im Fall der Allgemeinen Zeitung mache ich eine Ausnahme. Das ist eine Lügenpresse. Und sie hat noch eine Auflage von ungefähr 30.000. Deswegen hier der Aufruf. Jeder, der sein Abo der AZ kündigt und mir rüberschickt, kriegt von mir ein kleines Überraschungspaket. Sorgen wir dafür, dass dieses Lügenblatt pleite geht.
0: Das sind Grenzverletzungen, die dort betrieben werden. Denn es ist einmalig in der bundesrepublikanischen Geschichte aus meiner Perspektive, dass ein Bundestagsabgeordneter dazu aufruft, eine Zeitung zu ruinieren. Eine Zeitung durch Kündigung der Abonnements zu ruinieren und das auch so explizit ausdrückt. Das gibt's einfach nicht. Gerade nicht bei einer 20%-Partei. Also wenn Splitterparteien das mal gesagt haben, okay. Aber eine 20%-Partei, wo ein tragender Abgeordneter dazu aufruft, eine Zeitung zu ruinieren. Das heißt,

0: worden und auch in dieser Community der AfD dementsprechend auch in den Kommentarspalten dann beleidigt worden. Das haben wir angezeigt, polizeilich, haben es auch unserem Medienanwalt übergeben, weil wir natürlich klar als Unternehmen vor unseren Leuten, vor unseren Redakteuren stehen und da auch alle Mittel ausschöpfen werden, um sie zu verteidigen. Aber man muss sich ja immer überlegen, der Mann ist ja jetzt nicht nur hier angestellt, sondern der ist ja, hat ja auch ein Privatleben, hat Kinder. Und das betrifft ja denn nicht nur ihn als Redakteur, sondern auch als Menschen. Und das war für uns mindestens ein Schritt, eigentlich sogar mehrere Schritte zu weit.
1: Das Erste, was die Zeitung gemacht hat, Auskunftssperren beim Einwohnermeldeamt für die Privatadressen der Redakteure zu beantragen.
0: Und das Zweite ist, Kennzeichen zu sperren, weil wir dort aus dem AfD-Umfeld auch schon gehört haben, dass über einen fingierten Unfall mit Nennung des Kennzeichens dann nach der Adresse gefragt wird, unter dem Vorwand zu sagen, man will ja demjenigen, den man da vermeintlich geschädigt hat, nur davon in Kenntnis setzen und würde gern mit ihm in Kontakt treten.
1: Beim Zeitungsverlag in Waiblingen ist die Lage nicht viel anders als bei der Zeitung in Mainz. Der Lokalredakteur Alexander Roth ist es schon gewohnt, dass er massiv angefeindet wird. Vor allem im Internet. Vor allem von rechts. Das hängt auch damit zusammen, dass er regelmäßig über die AfD berichtet. Auch über interne Chats bei Parteitagen.
2: Also ich sag mal, am Anfang waren die Leute noch sehr konkret in den Drohungen, haben dann auch so Sachen, das ist schon länger her, kommentiert bei uns wie, ohne Kugel in den Kopf wird nichts passieren, das ist sehr explizit. Da ging es wirklich um Gewaltvorstellungen, auch über Folterinstrumente, dass man mich in ein Lager stecken will, im Steinbruch oder sowas. Mittlerweile sind die Leute vorsichtiger geworden und deuten nur noch so an, was irgendwie fast noch bedrohlicher wirkt, weil das halt so unklar ist, was ist damit jetzt gemeint. Schreiben zum Beispiel, deine Zeit ist abgelaufen, wir werden dich verschwinden lassen oder einfach nur Tick-Tack wie so eine Uhr, die halt abläuft, um mir zu signalisieren, so Freundchen, bald passiert was.
1: Kein Journalist, sondern ein Faschist. Okay, Journnutte. Tick-Tack. Auch AfD-Politiker schreiben diffamierende Kommentare über ihn, ziehen Sympathisanten nach sich.
3: Und Sie sind ein linksextremer Journalist? Scheint so.
2: Für mich ist die AfD insofern gefährlich, dass sie mich halt dauernd zur Zielscheibe macht. Also die AfD spricht über mich, die AfD weist auf meine Arbeit hin in einer hämischen Art und Weise. Und dann kommen die Drohungen und Beleidigungen. Also die gehen aus von Anhänger der Partei, die das irgendwie wahrnehmen, nicht nur, aber doch zu einem großen Teil. Man kann das nachvollziehen an den Profilen auch. Und das ist auf jeden Fall eine gefährliche Situation.
1: Das Pöbeln ist längst nicht mehr nur eine virtuelle Angelegenheit. Das findet auch im realen Leben statt. Ein AfD-Bürgerdialog in Schorndorf 2025. In dieser Halle, eigentlich ein normaler Termin für einen Redakteur. Aber die Begrüßung war nicht freundlich.
2: Da bin ich reingegangen und auf einmal ging es dann in der Halle auch noch um mich. Da hat dann ein Bundestagsabgeordneter der AfD hier aus dem Kreis auf einmal gesagt, der Alexander Roth ist da, die Lokalpresse.
4: Sie über Lautsprecher.
2: Über den Lautsprecher. Also das war Teil seiner Moderation. Sie müssen jetzt aufpassen, was Sie sagen. Der hat keine Manieren. Die Leute haben dann gebuht, haben gesagt, ich soll mich schämen. Ich hatte das Gefühl auf einmal, ich bin hier in der Halle nur mit Leuten, die mich hassen. Das war das, was bei mir ankam.
1: Zeitweise konnte sich Alexander Roth öffentlich nur noch mit Polizeischutz bewegen. Die Bedrohung ist inzwischen etwas zurückgegangen, aber sein Chef bleibt vorsichtig.
5: Die Szene ist fokussiert auf ihn als Hassfigur.
3: Wie schützen Sie Ihre Leute dann?
5: Also wenn Schutz notwendig ist, das habe ich immer wieder erklärt, werden wir den auch stellen. Momentan ist es nicht so, dass wir jetzt sozusagen Personenschutz brauchen. Ja? Aber wir suchen natürlich dann auch nicht Hinweise zu geben, wo er jetzt unbedingt wohnt. Und machen jetzt auch sozusagen keine Geschichten aus seinem lokalen Umfeld, um da sozusagen eine Schutzzone zu schaffen. Aber es ist klar, das haben wir in Beobachtung. Und wenn das notwendig ist, machen wir das auch.
1: Keine andere Partei nutzt das Internet, die sogenannten sozialen Medien, so aktiv wie die AfD. Keine andere Partei ist dort so breit aufgestellt. Was macht das mit den Menschen, die das täglich, manche stündlich kontrolliert.

0: konsumieren.
1: Ist das die Hetze, ist es der Hass oder was ist es, dass die Menschen sich dann so unheimlich verändern? Also innerhalb einem Zeitraum von 2 Jahren merke ich, dass es da Menschen gibt, mit denen ich nicht mehr reden kann, wie vor 2 Jahren. Und ich glaube schon, dass dieses ganze Bespielen, den ganzen Tag in diesen Gruppen, was da abläuft.
2: Und WhatsApp, Social Media und
1: alles, ja, dass das eine unfassbare Hetze ist und dass das auch bei dem die Menschen dann verändert. Wenn ich mir den ganzen Tag nur Negatives anhöre und anschaue, dann verändert mich das ja auch.
0: Universität Trier. Hier analysieren Kommunikationswissenschaftler soziale Netzwerke. Professor Pascal Jürgens hat Social-Media-Inhalte der AfD abgeglichen mit den Artikeln aus dem Grundgesetz.
3: Ich habe mich gefragt, wie hält es die AfD mit Grundrechten? Und habe mir dazu insgesamt 17.000 Posts von den Kandidaten angeschaut im Südwesten. Und was ich herausgefunden habe, ist, dass die AfD sehr unterscheidet. Einige Leute sollen Grundrechte bekommen, andere Leute sollen sie weggenommen bekommen.
2: Was eigentlich nicht im Sinne der Verfassung wäre, oder?
3: Das Grundgesetz gilt natürlich für alle gleich. Und es ist eines der wichtigsten Prinzipien in Deutschland, dass die Grundrechte für alle gleich gelten. Über wen reden Sie, wem wollen Sie schaden? In diesem Fall, welche Grundrechte wollen Sie angreifen? Und was man hier sieht, ist, dass es ganz klar ein primäres Ziel gibt von der AfD. Und das sind Migranten, die hier im Zentrum des Netzwerks stehen. Das heißt, die meisten Äußerungen, wo die AfD sich gegen jemanden äußert, die sind gegen Migranten.
0: Es gibt kaum einen AfD-Account, der nicht das Migrationsthema aufgreift. Aber Migranten sind nicht die einzigen, auf die sie regelmäßig zielt.
3: Die AfD hat 2 große Feindbilder. Das eine sind Flüchtlinge. Und das andere sind Leute, die sie als links einschätzen. Dazu gehören Journalisten, aber eben auch linke Parteien und linke Politiker.
0: Sonntag, 22. März, kurz nach 7. Erneut sind wir in Gauersheim. Der Tag der Landtagswahl in Rheinland-Pfalz. Der Bürgermeister und ein Verwaltungsbeamter bereiten das Wahllokal vor. Wahlhelfer gibt es genug. 2 Wahlkabinen für rund 500 Wahlberechtigte. Und der erste heute ist der Pastor. Der hat's eilig, denn kurz danach spielt schon die Orgel. Der Gottesdienst ruft.

0: Es ist hier so wie in beinahe allen kleinen Ortskirchen. Wenn nichts Besonderes anliegt, ist die Schar überschaubar. Bei der Predigt gibt es keinerlei politische Andeutungen.
1: Der Geist ist willig, aber das Fleisch ist schwach.
0: Auch wenn die Zahl der Kirchgänger gering ist, die evangelische Kirche hat immer noch einen enormen Einfluss hier. Theoretisch. Mittags um eins übernimmt die zweite Schicht der Wahlhelfer. Die Wahlbeteiligung ist höher als sonst. Aber was das bedeutet, kann noch niemand sagen. Erhard Schröder, Jahrgang 1932, gehört zu den AfD-Kritikern im Dorf.
2: Ich bin der Überzeugung, dass sie halt Diktatur wieder wollen. Und das habe ich mitgemacht, das reicht mir. Ich habe ja das mitgemacht, die Diktatur. Ne?
0: Er hat schon längst gewählt, Briefwahl, um sicher zu sein, dass seine Stimme zählt. Nach 18 Uhr, die Auszählung. Der Bürgermeister bleibt heute stets neutral, aber sein Gesicht spricht Bände. Die Stapel mit den AfD-Stimmen werden immer höher. Dann gibt er die Ergebnisse über Telefon durch an die zuständige Behörde. Spalte für Spalte, Zahl für Zahl.
3: Und D, gültige Wahlkreisstimmen?
4: 396.
3: 396, danke. D1.
4: Jawohl, D95.
3: 95, D2.
4: 91.
3: 91. D3.
4: 20.
3: 20. D4.
4: 1, 3, 6.
3: 1, 3, 6.
4: Richtig.
0: 1, 3, 6. 136 Stimmen für die AfD. Mit Abstand die stärkste Partei in Gauersheim. Günther Schöttler repariert jetzt lieber seinen Unimog als seinen einstigen Landesverband. Seinen Austritt bereut er nicht.
5: War ja auch nur kleines Licht. War ja nur kleines Licht in der AfD. Zumindest fühle ich mich als klein oder fühlte ich mich
6: aber
5: als
6: klein. Aber den blanken Hass haben Sie trotzdem geerntet dann.
5: Bitte?
6: Den blanken Hass.
5: Den habe ich erlebt, mehrfach. Ja. Ja. Ja, ja.
0: Warum Karin Pütz sich überhaupt noch wehrt gegen den Rauswurf aus der AfD, kann sie sich selbst kaum erklären.
7: Ich bin ja auch immer noch in verschiedenen Gruppen drin. Ich kriege ja auch noch vieles mit. Und es ist tatsächlich so ein bisschen sektenartig, ja. Also eigentlich möchte ich da raus.
0: Dirk Spaniel saß jahrelang für die Partei im Bundestag. Heute warnt er vor einer möglichen AfD-Regierung.
8: Meine Frau schätzt die Lage so ein, dass es dann eben keinen demokratischen Rechtsanspruch gibt für Kritiker dieses Regimes und dass man durchaus mit gravierenden Konsequenzen und einem Missbrauch des Rechtsstaats zu rechnen hat.
0: Alice Weidels Sprecher schreibt uns dazu, das sei nicht korrekt und
9: abwegig.
0: Für die AfD sei Meinungsfreiheit ein kostbares Gut. Diese Kritiker haben das anders erlebt. Bürgermeister Schlesser will für sich und für seine Gemeinde einen Weg finden, der nicht an einem Treffpunkt Nordpfalz endet.
10: Das bedeutet für mich, dass der Kampf weitergeht und dass ich mich mit dieser Situation nicht abfinden werde und auch weiterhin versuche, die Partei, die blaue Partei, da irgendwo wieder den Menschen die Augen zu öffnen, was es ist, was es bedeutet, was passiert.
0: Ein Dorfleben wie bisher? Was aus Gauersheim wird, bestimmen die Einwohner selbst. Das kann ihnen niemand abnehmen.
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0: Hallo und guten Abend zur Spätausgabe von SR Info. Das sind in den nächsten Minuten einige unserer Themen für Sie. Im Kampf gegen die Hitze. Städte brauchen mehr Grün und mehr Wasser. Im Herzen der Hauptstadt. Zeitzeugen und Politiker erinnern an den Mauerbau. Im Rhythmus der Musik. Die West Side Story feiert Premiere am Saarpolygon. Extreme Hitze und Trockenheit prägen diesen Sommer. Auch in dieser Woche ist es wieder sehr heiß. Wer ein etwas kühleres Plätzchen findet, der genießt die geringere Temperatur sofort. In den Städten und Gemeinden sind die aber besonders selten. Im Saarland gibt es immerhin zwei Kommunen, die in Sachen Hitzeschutz schon etwas weiter sind.
1: Sobald die Vernebelungsanlage angeht, wird es auf dem Gutenbergplatz in Saarlouis merklich kühler. 2024 wurde die Fläche umgestaltet mit einem deutlichen Fokus auf Hitzeschutz. Seitdem sorgen unter anderem Pflanzen, entsiegelte Flächen, neu gepflanzte Bäume, ein Trinkwasserbrunnen und die Vernebelungsanlage für einen kühleren Ort. Geplant wurde die Umgestaltung des Platzes von Landschaftsarchitekt Carlos Stuckert.
2: Heutzutage ist es sehr wichtig, die Städte hitzefest zu machen, in Zeiten mit Starkregenereignissen, wo viel Wasser in kurzer Zeit anfällt, oder in langen Hitzeperioden, wo lange kein Wasser zur Verfügung steht. Es ist wichtig, die Plätze so zu gestalten, dass sie auch längere Zeit das Wasser speichern können.
1: Der Gutenbergplatz ist aber nicht das einzige Positivbeispiel im Land. Das Innenministerium hebt die Fußgängerzone in Lebach als ein besonders gutes Beispiel für klimaangepassten Städtebau hervor. Mehrere Jahre lang wurde die Innenstadt für mehr als 8 Millionen Euro neu gestaltet. Durch den hellen Bodenbelag soll Sonnenlicht zurückgeworfen werden. Auch so soll die Fußgängerzone kühler bleiben. Lebach und Saarlouis. Die beiden Beispiele bleiben Einzelfälle, sagt die Deutsche Umwelthilfe.
3: Die Erfahrungen der letzten Monate mit dieser starken Hitze, die wir erfahren haben, und auch der Hitzecheck der Deutschen Umwelthilfe zeigen weiterhin, dass wir nicht vorbereitet sind auf die Folgen der Klimakrise, sondern dass Innenstädte leider weiterhin überwiegend versiegelt sind, dass wir nicht genug Bäume haben und dass wir das spüren.
1: Klimaangepasste Stadtplanung, sie wird in Zukunft noch wichtiger werden.
0: Mehr Hitzeschutz in den Städten, umsetzen müssen das die meist überschuldeten Kommunen. Bundesumweltminister Schneider sagte im ARD-Morgenmagazin, er wolle den Hitzeschutz deswegen zur Gemeinschaftsaufgabe von Bund, Ländern und Gemeinden machen und dazu das Grundgesetz ändern.
4: Dass wir die Versiegelung aufbrechen, dass wir schattige Plätze schaffen mit Bäumen etc. All das sind Aufgaben, die ich bisher per Grundgesetz ausgeschlossen nicht finanzieren darf, nur mit groben Brücken. Und ich möchte gern, dass wir als Bund und Länder dort gemeinsam zusammenarbeiten.
0: Hitzeschutz ist das eine, aber gegen die große Trockenheit hilft eigentlich nur ausgiebiger Regen. Der fehlt und deswegen sind die Feuerwehren im Saarland seit Wochen immer wieder im Einsatz, um Waldbrände zu löschen. Alleine heute hat es in Saarbrücken, Lautskirchen und Wustweiler gebrannt. Auch in Ottweiler, dort ist das Feuer besonders groß gewesen.
5: Der Waldbrand bei Ottweiler ist laut Feuerwehrangaben seit etwa 2 Stunden wieder unter Kontrolle. Eine Waldfläche von 15.000 Quadratmetern zwischen Steinbach und Ottweiler steht seit 16 Uhr in Flammen. Bei den Löscharbeiten wurden 3 Feuerwehrleute verletzt. Wegen des Feuers mussten ein Campingplatz und eine Gaststätte evakuiert werden. Aufgrund der starken Rauchentwicklung hatte die Feuerwehr die Bevölkerung zwischenzeitlich dazu aufgerufen, Fenster und Türen geschlossen zu halten. Insgesamt waren weit über 100 Personen im Einsatz.
0: Im Saarland sind nach neuen Schätzungen des Robert-Koch-Instituts in diesem Jahr rund 430 Menschen an den Folgen von Hitze gestorben. Das sind mehr Menschen als in den vergangenen 5 Jahren zusammen. Bundesweit sind in diesem Jahr bisher schätzungsweise rund 12.500 Menschen an Hitzefolgen gestorben.
6: Der Fortschrittsbericht zum Klimaschutzkonzept der Landesregierung verzögert sich. Nach Angaben des Umweltministeriums soll er im September vorgelegt werden. Eigentlich ist gesetzlich vorgesehen, dass der Bericht ein Jahr nach Erstellung des Konzepts erscheint. Das wäre spätestens Ende Juni gewesen. Warum dieser Zeitplan nicht eingehalten werden konnte, dazu äußerte sich das Ministerium auf SR-Anfrage nicht. Der Umweltverband Greenpeace kritisiert das.
7: Der Monitoringbericht ist natürlich wichtig, um den Fortschritt transparent zu machen. Und wir würden natürlich begrüßen, dass wir auch in den Gremien, die diesen Monitoring und das künftige Monitoring begleitet, eingeladen worden wären, denn das ist kein einziger Klima- oder Umweltverband. Der Klimabeirat, der jetzt diesen Fortschritt begleiten soll, ist komplett ohne.
6: Das Klimaschutzkonzept listet 180 Einzelmaßnahmen auf, mit dem Ziel, dass das Saarland bis 2045 klimaneutral wird. Basis dafür ist die Transformation der Stahlindustrie, der Ausbau von Photovoltaik und Windkraft sowie eine Verkehrswende.
0: Bei der Sparkasse Saarbrücken hat es eine Datenschutzpanne gegeben. Wie die Sparkasse bestätigte, hat ein externer Reinigungsdienst in der Filiale Eschberg sensible Daten fälschlicherweise zusammen mit dem regulären Hausmüll entsorgt. Es könne nicht ausgeschlossen werden, dass die Daten von Dritten gelesen wurden. Insgesamt geht es um rund 300 Vorgänge binnen 10 Tagen. Jetzt versuche man zusammen mit einem IT-Dienstleister, die betroffenen Kunden zu ermitteln und zu informieren.
6: Der Saarländische Landesverband des BSW schließt nicht aus, nach der Landtagswahl die AfD zu unterstützen. Man habe dazu noch keine finale Position, teilte die Vorsitzende Schramm auf SR-Anfrage mit. Hintergrund ist, dass das Bündnis Sarah Wagenknecht in Sachsen-Anhalt nach der Landtagswahl unter bestimmten Umständen den Weg für einen AfD-Ministerpräsidenten freimachen will. Der Landesverband der AfD gilt dort als gesichert rechtsextrem. Laut BSW will man einen Regierungswechsel. Dafür sei auch tolerierbar, dass ein AfD-Politiker an die Macht komme. Bei inhaltlichen Überschneidungen müsse man auch mit der AfD zusammenarbeiten können, sagte Schramm. Wegen dieser Haltung war vor rund 2 Jahren der damalige Vorsitzende des BSW im Saarland, Jobst, zurückgetreten.
0: Im Prozess gegen den früheren GIO-Geschäftsführer Welker hat ein Zeuge mögliche Manipulationen bei der Vergabe des Tribünenbaus im Saarbrücker Ludwigsparkstadion bestätigt. Der ehemalige Mitarbeiter des städtischen Gebäudemanagements sagte vor dem Landgericht, dem Stadtrat seien geschönte Zahlen zur Abstimmung vorgelegt worden. Notwendige Arbeiten seien im Angebot mit 0 Euro angesetzt worden. Dadurch sei der Kostenrahmen von rund 5,3 Millionen Euro eingehalten worden. Die komplette Verwaltungsspitze sei über den Vorgang informiert gewesen. Bei der Saarbahn sind für morgen und übermorgen weitere Streiks angekündigt worden. Die genaue Uhrzeit soll morgen früh bekannt gegeben werden. Das Ersatzkonzept mit 3 Zügen und Bussen entlang der Saarbahnstrecke bleibe bestehen. Die Lokführergewerkschaft GDL hatte bereits heute Morgen einen Streik beendet. Es war der 13. in der laufenden Tarifrunde. Aufgerissene Straßen, Stacheldraht und patrouillierende Volksarmee. In der Nacht auf den 13. August 1961 war Berlin plötzlich eine geteilte Stadt. In den Wochen und Monaten danach kamen Wachtürme und Betonmauern hinzu. Der Mauerbau war ein Schock, gerade für Bürgerinnen und Bürger der DDR. Vielen gelingt in der Folge die Flucht. Aber viele verlieren an der Mauer auch ihr Leben. Heute wird an diese Opfer erinnert.
8: Wenn Anita Möller heute in den Tunnel schaut, durch den sie 1962 von Ost nach West-Berlin geflohen ist, bekommt sie einen Schreck.
9: Da wird mir ganz übel, weil mir dann wieder einfällt, was man damals alles gemacht hat und mit welcher Leichtigkeit.
8: 22 Jahre jung und ihre anderthalbjährige Tochter im Arm, nahm sie das Wagnis auf sich, kroch trotz ihrer Angst durch den schlammigen Tunnel in die Freiheit, die ihr in der DDR fehlte.
9: Man durfte nicht das sagen, was man sagen wollte, musste damit, also wenn es gegen die Regierung war, musste damit rechnen, dass man verhaftet wird. Bestimmte Bücher durften wir nicht lesen, Filme nicht sehen und vor allen Dingen, was für mich damals sehr wichtig war, nicht verreisen.
8: So wie Anita Möller gelang mehr als 5000 Menschen an der Berliner Mauer die Flucht. Aber mindestens 140 Männer, Frauen und Kinder verloren hier ihr Leben. An sie wird heute erinnert. Aber auch daran, dass die Teilung Deutschlands bis heute Spuren hinterlässt.
10: Die Mauer stand 28 Jahre. Sie fiel vor 37 Jahren. Und sie scheint doch häufig noch fest in unseren Köpfen zu stecken. Selbst in den Generationen, die nach dem Mauerfall geboren wurden, wirkt es nach.
8: Umso wichtiger sei es, an die Unmenschlichkeit der Mauer zu erinnern und daran, wie wertvoll die Freiheit sei, betont die Bundestagspräsidentin. Wie die Mauer heute gesehen und diskutiert werden kann, ist Thema einer temporären Kunstaktion am Brandenburger Tor. Die 30 Meter lange Installation schafft den Eindruck einer unüberwindlichen Barriere, die aber je nach Standpunkt plötzlich transparent wird. Daneben sind historische Fotos zu sehen, die die Brutalität der Teilung einer Stadt und eines Landes verdeutlichen und gleichzeitig zeigen, wie normal das für viele lange Zeit war. Anita Möller hat sich als junge Frau für die Freiheit entschieden. Sie hat unter der Teilung gelitten. Heute berichtet sie als Zeitzeugin von ihren Erfahrungen.
0: In Deutschland haben vor allem junge Menschen befristete Arbeitsverträge. Das zeigen Zahlen des Statistischen Bundesamtes. Demnach lag der Anteil der 15- bis 25-Jährigen in einem befristeten Job im vergangenen Jahr bei mehr als 18%. Im Vergleich zu allen Beschäftigten ist das mehr als das Dreifache. Insgesamt aber geht der Anteil von Arbeitsstellen auf Zeit seit Jahren leicht zurück.
5: Nach dem schweren Erdbeben in Kolumbien steigt die Zahl der Toten auf mindestens 265. Laut Behörden werden rund 500 Menschen nach wie vor vermisst. Zivile Organisationen gehen von tausenden Vermissten aus. Nach ihnen wird weiterhin gesucht. Hinweise auf Überlebende unter den Trümmern gebe es weiterhin, so der Bürgermeister der Stadt Cali. Die Stadt wurde besonders hart von dem Erdbeben getroffen. In der Region Odessa im Süden der Ukraine ist ein Passagierzug von einer russischen Drohne getroffen worden. Bei dem Angriff kamen nach offiziellen Angaben der Lokführer und sein Assistent ums Leben. Die 340 Insassen des Zuges wurden in Sicherheit gebracht. Der ukrainische Präsident Selenskyj schrieb in den sozialen Medien, der Drohnenpilot müsse gewusst haben, dass es sich um einen zivilen Zug handelte. Der Eurovision Song Contest findet nächstes Jahr in der bulgarischen Stadt Burgas statt. Das haben die Rundfunkanstalt BNT und die Europäische Rundfunkunion bekannt gegeben. Die Touristenhochburg an der Schwarzmeerküste konnte sich überraschend gegen die Hauptstadt Sofia durchsetzen. Beim ESC-Finale in diesem Jahr hatte die bulgarische Sängerin Dara gewonnen. Damit hat sie den Musikwettbewerb zum ersten Mal nach Bulgarien geholt.
0: Das Saar-Polygon ist längst ein Wahrzeichen des Saarlandes. Ein Besuch auf der Halde bei Ensdorf lohnt sich immer. Aber seit 2 Jahren lohnt er sich im Spätsommer umso mehr. Denn am Saar-Polygon finden wieder die Opernfestspiele statt. Es läuft die West Side Story. Die Banden der Jets und der Sharks haben sich sicher selten in so einer Kulisse duelliert.
8: Es ist alles bereit am Saar-Polygon. Die Zuschauer werden am frühen Abend erwartet. Die Darsteller der puerto-ricanischen Gang sind noch in der Maske. 3 Wochen wurde geprobt, jetzt wollen sie raus auf die Bühne. Erika Del Rey spielt die Anita in der West Side Story.
11: Ich denke, es ist sehr reizvoll für das Publikum, diesen Ort zu haben, an dem die Show stattfindet. Ich denke, das macht alles noch kraftvoller und intensiver.
8: Man kennt die Geschichte mit den beiden Jugendbanden, die ihre Kämpfe zunehmend gewalttätig austragen. Der ganze Stolz der Regie, ein historischer Cadillac, der ins Bühnenbild rein und raus fährt.
12: Wir haben hier die Möglichkeit, fast wie an einem Filmset zu arbeiten. Das heißt, wir haben ein Auto, was reinfahren kann. Wir haben Wäsche, die im Wind hängt. Wir haben das Polygon, was natürlich wie ein Wolkenkratzer wirkt.
8: Die Künstler müssen sich Open Air aber auf einiges einstellen.
13: Wenn man draußen ist, will man zu viel drücken in deine Stimme und man muss sehr gut aufpassen, dass man das nicht macht.
14: Ja, das ist eine Herausforderung, sicherlich. Ich habe nie Open Air gesungen, das ist mein erstes Mal.
8: Eine tolle Leistung der beiden, die nicht nur stimmlich perfekt harmonieren. Ein Erlebnis sind auch die unterschiedlichen Lichtstimmungen am Saar-Polygon, die je nach Szene und Aussage variieren. 12 Aufführungen gibt es inklusive der Premiere. Einzelne seien schon ausverkauft, für manche gäbe es noch Karten, so der künstlerische Leiter Joachim Arnold.
0: Ja, und jetzt fehlt nur noch der Blick auf die Wetteraussichten für das Saarland. In der Nacht ist es überall sternenklar. Im Nordsaarland wird es mit bis zu 21 Grad nochmal eine tropische Nacht. Im Bliesgau gibt es Abkühlung bei 12 Grad. Morgen wird es erneut richtig heiß und sonnig von früh bis spät. Entlang der Saar sind bis zu 39 Grad möglich. Am Boostalsee werden es immer noch 35 Grad. Und die Aussichten: am Samstag wird es nochmal richtig warm. Ab Sonntag dann endlich angenehmer. Bei einzelnen Schauern und Gewittern sinken die Temperaturen langsam auf maximal 30 Grad. Und die neue Woche startet noch ein paar Grad kühler und ist wieder trocken. Das war SR Info für heute. Ich wünsche Ihnen jetzt noch einen angenehmen Abend. Machen Sie es gut.
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0: Hallo.
1: Hoffentlich reichen meine Kuchen.
0: Das ist mehr als genug.
1: Entschuldige. Du bist doch einer von den Trauzeugen, oder?
2: Ja, ich bin der Trauzeuger vom Bräutigam. Bastian, wer bist du?
1: Ich bin die Caro, eine Freundin von der Braut. Also von der Theresa. Sag mal, hast du ihren Trauzeugen, diesen Jonas, irgendwo gesehen?
2: Ja, ich frag mich auch schon, wo der bleibt. Beim Standesamt war er eben noch.
1: Okay, weil wir haben gemeldet und ausgemacht, dass ich die hier besorge, aber dann verteile ich die jetzt einfach schon mal.
2: Alles klar, bis später.
3: Jonas, ich bin aufgehalten worden.
2: Sind Theresa und Raphael noch gar nicht da? Wahrscheinlich noch beim Fotos machen. Wie geht's dir damit, dass Theresa heute heiratet?
3: Alles gut.
2: Ja?
3: Ich will einfach nur, dass sie glücklich ist.
4: Hi, Jonas. Hallo, Sophia.
5: Hi. Wollt noch Musik zum Einzug.
2: Ich weiß, du bist Perfektionist, aber entspann dich doch einfach mal.
6: Ich glaube, ich muss nicht sonderlich viel erklären.
7: Nee.
6: Ihr wisst Bescheid,
7: ja.
6: Theresa?
4: Okay, seid ihr bereit?
7: Okay, Baby, wir geben alles, okay?
4: Okay, okay. Teamarbeit.
7: Ja.
6: 3, 2, 1, bitteschön.
4: Und los!
6: Und jetzt? Ja, sehr gut, das sieht doch gut aus. Alter, die Spur war. Das dauert noch ein bisschen. Bis ihr fertig seid, gehen wir so lange, bis ihr tanzen.
4: Okay.
7: Ja, super, danke schön.
4: Allein?
7: Hey,
4: hallo.

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1: Bettina, Moment noch. Wir wollen erst noch Theresa entführen. Kannst du Raphael ablenken? Bist ein Schatz.
0: Raphael, mein Sohn. Ich wünsche dir alles, alles Gute in deinem Leben.
2: Kommst du jetzt mit?
3: Danke, Mom.
4: Was soll das?
2: Glaubst du, so eine Hochzeit geht ohne Braut verziehen über die Bühne?
4: Oh, nö.
0: Prost.
2: Hast du mit?
3: Ja.
2: Mal hereinspaziert.
4: Okay.
5: Schön hier warten.
2: Und nicht rauskommen, bevor Raphael dich gefunden hat. Alles klar?
4: Okay. Versprochen.

0: Woran denkst du?
1: Danke. Ich habe vorhin einen Anruf bekommen von einem Kollegen aus Hamburg. Mhm. Im Kommissariat dort wird eine Stelle frei.
0: Du denkst aber nicht drüber nach, dich dort zu bewerben.
1: Ja.
0: Was heißt, na ja, ich dachte, wir sind uns einig, dass wir hier bleiben.
1: Nee, eigentlich waren wir uns einig, dass wir nach 3 Jahren noch mal drüber reden, ob wir noch mal woanders hingehen. Schon vergessen?
0: Nee, aber du bist doch glücklich hier in Berchtesgaden. Ich meine, wir haben hier unsere Freunde, unsere Familie.
1: Johanna, du hast hier Freunde und Familie. Hm. Die Arbeit. Paulsen, hallo? Alles klar, ich komme. Was los?
0: Da reden wir aber noch mal in Ruhe drüber, ja?

0: Caro.
1: Hey.
0: Jetzt sehe ich, warum du dir heute vorgenommen hast.
1: Ja.
0: Alles okay bei dir?
1: Passt schon.
2: Wie gut kanntest du denn die...
1: Theresa. Wir kannten uns aus dem Fitnessstudio. Haben uns aber echt gut verstanden.
0: Wer hat sie gefunden?
1: Der Bräutigam. Raphael Geiger.

0: Das war so ein klassisches Brautverziehen. Eine Brautentführung. Hat man mir auch erst erklären müssen, was das ist.
1: Kannst du mir sonst noch irgendwas über sie sagen?
0: Theresa war erst 32. Vor ihrer Hochzeit hieß sie Scheifle und der Bräutigam ist, wie gesagt, der Raphael Geiger. Also Dr. Raphael Geiger. Kennst du die orthopädische Privatklinik in Berchtesgaden?
1: Das war doch der Herr Beißel wegen seinem Fuß.
0: Kann gut sein. Raphaels Vater hat die Klinik gegründet und jetzt leitet er sie.
1: Also kennst du den Bräutigam auch?
0: Ich habe ihn vor der Hochzeit nur einmal kurz kennengelernt. Besonders sympathisch fand ich den jetzt nicht gerade. Es ist ein eher distanzierter Typ. Aber Theresa meinte, er gibt ihr die Ruhe, die sie braucht.
1: Hey Sonja.
2: Hallo Jerry.
1: Weißt du schon, woran sie gestorben ist?
2: Die Tote ist erstickt. Schaut aus wie ein akuter allergischer Schock.
0: Das passt. Theresa hatte eine echt starke Nussallergie. Im Fitnessstudio hat die einen Riesenbogen um jeden Proteinriegel gemacht.
1: Nussallergie? Sag mal, der Kuchen da, weißt du vielleicht, wer den gebacken hat?
0: Ich denk mal, die Cecilia. Das ist die Ehefrau von Bastian, dem Trauzeugen. Die hat ein Café in Berchtesgaden und war heute für den ganzen Kuchen zuständig.
1: Wir müssen den unbedingt auf Spuren von Nüssen untersuchen.
0: Also die Cecilia war zwar auch bei uns im Fitnessstudio, aber sonderlich gut habe ich die nicht gekannt.
1: Und Herr Beißel, hast du den irgendwo gesehen?
0: Der befragt im Restaurant die anderen Hochzeitsgäste.
1: Alles klar. Gut. Danke, Sonja. Bis später.
2: Bis später, Jerry.
3: Ja, Herr Geiger. Mein aufrichtiges Beileid. Ist es richtig, dass Ihre Frau eine starke Nussallergie hatte?
4: Sie denken, das könnte der Grund gewesen sein für ihren Tod? Sie hatte eine sehr starke Allergie gegen Haselnüsse und Erdnüsse. Leichte Spur könnte schon lebensgefährlich sein.
5: Na, sehen Sie das nicht? Das ist jetzt wirklich nicht der passende Augenblick.
1: Das ist es leider nie. Darf ich fragen, wer Sie sind?
5: Bettina Geiger. Ich bin die Mutter vom Bräutigam.
4: Mutter, kümmerst du dich bitte um die Gäste? Bitte.
5: Ja, mein Liebling.
6: Raphael, es tut mir so leid.
3: Wir sind für dich da. Und wer sind Sie?
7: Bastian Wittmann, der Trauzeuge von Raphael und meine Frau Cecilia.
6: Hallo.
7: Das ist Jonas Scherer, der Trauzeuge von Theresa.
3: Tja, und Sie zwei haben die Brautentführung organisiert.
7: Richtig.
1: Dann haben Sie die Kuchen gebacken. Hm. Stimmt das? Den hier auch? Der stand in der Hütte.
6: Ja, aber der war ohne Nuss, wie alle anderen Kuchen auch. Ich wusste doch, dass Theresa eine Allergie hat.
3: Wann haben Sie denn den Kuchen in der Hütte abgestellt?
6: Heute Morgen, so um 9, als wir hier alles fertig dekoriert haben. Also Jonas, Basti, Raphaels Mutter und ich. Aber warten Sie mal, das ist ja eine von meinen ganz normalen Schokonusshupferln.
7: Mit Nuss. Das ist der Traditionskuchen aus Ihrem Café.
6: Ja, das ist dasselbe Rezept wie der, den ich für die Brautentführung gebacken habe, nur mit Nuss.
3: Hast du die zwei Kuchen aus Versehen vertauscht?
6: Nein, auf gar keinen Fall. Verstehen Sie, also diese Marzipanblätter, die sind das Markenzeichen auf meinen Kuchen. Es sind immer 4 Stück. Und die ohne Nuss habe ich alle extra mit 6 Blättern dekoriert, damit ich sie auseinanderhalten kann. Hier. Ich habe auch ein Foto gemacht heute Morgen, als ich die Hütte fertig dekoriert hatte. Ja, hier, sehen Sie. Der Kuchen, der hatte 6 Blätter.
3: 6 Blätter?
1: Also ohne Nuss?
6: Ja.
1: Und diese Hupferl mit Nuss, haben Sie von denen noch welche in Ihrem Café?
6: Klar, ich habe gerade gestern welche gebacken, 10 Stück.
1: Wird es Ihnen was ausmachen, mir die zu zeigen?
6: Klar, kein Problem.
7: Ich bleib hier.
5: Was machen Sie da?
0: Wir packen die Geschenke ein.
5: Alle?
0: Ja, alle.
5: Sie wollen jetzt wirklich alle Geschenke mitnehmen?
3: Ja, das habe ich angeordnet. Diese Geschenke verraten ein bisschen was über das Verhältnis der Gäste zur Braut. Vielleicht kriegen wir was raus.
5: Aha.
3: Und die ganzen Kuchen nehmen wir auch mit. Und wir brauchen alle Fotos von allen Gästen, die jetzt hier gemacht worden sind.
5: Ja, dann.
0: Da hatte die Theresa ja eine richtig sympathische Schwiegermutter.
3: Ja, das ist ja das, was man sich nicht raussuchen kann.
5: Ich höre fein nur gut.
1: Wie lange gibt's das Café schon?
8: Ich habe vor 4 Jahren eröffnet und vor 6 Monaten ist Theresa mit eingestiegen.

0: Sie beiden waren also Geschäftspartner?
1: Ja, wir wollten das sogar noch erweitern. Wir haben jetzt gerade erst noch das Nachbargebäude dazu gekauft. Keine Ahnung, wie ich das jetzt alles alleine machen soll. Es läuft sogar richtig gut. Es gibt jetzt auch ein Salzburger Hotel, das von uns beliefert werden will.
0: Kann ich verstehen. Waren Sie auch privat befreundet?
1: Ja, das ging super schnell. Wir haben uns vor ein paar Jahren im Fitnessstudio kennengelernt, haben uns sofort gut verstanden und dann habe ich sie auch schon mit Raphael verkuppelt.
0: Dem besten Freund von Ihrem Mann?
1: Ja, also ich wusste, dass das passt. Raphael ist ja eher zurückhaltend und Theresa hat ihm echt gut getan. Das klingt jetzt vielleicht ein bisschen komisch, aber Theresa war wie eine Schwester für mich. Hier, zum Probieren.
0: Danke.
1: Die Backstube ist da drüben. So, das hier sind meine traditionellen Schokonusshupferl. Die mit den 4 Marzipanblättern. Insgesamt 10 Stück.
0: Das sind aber nur 9.
1: Nee, das kann nicht sein.
0: Vielleicht haben Sie sich verzählt.
1: Nein, ich bin mir ganz sicher. Ich habe gestern 10 Stück gebacken.
0: Gestern? Wann genau?
1: Gestern Vormittag, nachdem ich die Kuchen für die Hochzeit fertig hatte. Die ohne Nuss.
0: Und außer Ihnen, war hier gestern sonst noch jemand drin?
1: Ja, doch. Jonas war hier, Theresas Trauzeuge. Der hat hier am Nachmittag die Kuchen für die Hochzeit abgeholt.
0: Könnte es sein, dass er einen von Ihren Nusskuchen genommen und mit dem aus der Hütte ausgetauscht hat?
1: Nein, das würde ich ihm niemals unterstellen. Ich mag Jonas.
0: Aber?
1: Naja, gut, also eine Sache sollten Sie vielleicht schon wissen. Theresa und Jonas, die waren früher mal zusammen.
0: Bis?
1: Bis sie ihn verlassen hat.
2: Es war tatsächlich ein anaphylaktischer Schock, ausgelöst durch Haselnüsse im Kuchen. Und die waren so fein gerieben, dass am nicht hat auffallen können.
0: Ein Kuchen als Mordwaffe. Mhm.
2: Das gibt's nicht alle, Doc. Ach, und nur was. Das ist der Schmuck, den das Opfer getragen hat.
0: Danke.
3: Ich kann mir einfach nicht vorstellen, dass irgendjemand Theresa was antun wollte.
0: Caro, willst du nicht doch lieber nach Hause gehen?
3: Nee. Ich bleib jetzt hier und helfe euch, den Fall zu lösen. Das bin ich Theresa schuldig.
0: Sag, hat dir Theresa irgendwann mal was über ihr Verhältnis zu Cecilia Wittmann erzählt?
3: Die beiden waren gut befreundet. Also auch zu viert mit den Männern. Theresa und Raphael und Bastian und Cecilia, die haben immer einen gemeinsamen Pizzaabend veranstaltet. Jeden Mittwoch. Es war Theresa heilig.
0: Und die Zusammenarbeit im Café?
3: Lief wohl richtig gut. Theresa meinte, sie und Cecilia wären ein super Team.
0: Trotzdem, versuch mal herauszufinden, ob es irgendeinen Streit zwischen den beiden gab.
3: Mhm, mach ich.
0: Danke.
4: Frau Kollegin, wie läuft's?
5: Zum dritten Mal Sektgläser mit dem Namen vom Brautpaar drauf. Also bei meiner Hochzeit hätte es das Fall nicht gegeben, gell?
0: Ah ja?
5: Ja. Bei uns war das alles nicht so konventionell. Eher ein bisschen spontan.
4: Sehr gut. So, Herr Paulsen.
0: Also, um 9 Uhr haben die Hochzeitsvorbereitungen begonnen. Danach wäre erst Standesamt, der Empfang und um 14 Uhr die Brautentführung.
5: Das heißt, zwischen 9 und 14 Uhr muss jemand den Kura ausgetauscht haben?
6: Von der Hochzeitsfeier zur Hütte sind es 2 Minuten.
4: Wenn es während dieser Zeit passiert ist, dann könnte ja sein, dass einer der Gäste das gesehen hat. Herrschaft, wie machen wir das? Die Caro sortiert gerade die Hochzeitsbilder. Die fragen sie mal. Vielleicht ist da ein Foto dabei, wo einer Richtung Hütte läuft. Irgendeiner von denen muss es gewesen sein.
0: Dieser jemand muss aber vorher erst den Kuchen mit Nuss besorgt haben. Und ich tippe auf Jonas Scherer. Der war gestern in der Backstube im Café.
4: Warum soll der die Braut umgebracht haben?
0: Eifersucht? Rache? Er und das Opfer waren früher mal zusammen, bis sie ihn verlassen hat.
5: Die Caro meint, dass er zu spät zur Hochzeitsfeier gekommen ist. 6. April 2012, was ist denn das für ein Datum?
4: Fangen wir heute an.
0: 2012. Da haben die beiden sich aber noch nicht gekannt. Aber ich glaube, ich weiß, wen wir da fragen könnten.
7: Theresa war es irgendwann zu eng in Berchtesgaden. Sie wollte raus, noch mal was erleben.
0: dann?
7: Wir haben uns getrennt. Sie ist nach Mallorca gezogen, hat dort ein Restaurant eröffnet. Vor 2 Jahren ist sie zurückgekommen.
0: Und Sie hatten die ganze Zeit über Kontakt?
7: War nicht leicht für Theresa, dieser Neuanfang. Wir haben oft telefoniert. Das hat ihr gut getan.
5: Herr Scherer, dürfte ich ja mal den Amref sehen, den Sie da tragen? Das ist der gleiche, den die Theresa auch getragen hat. Was ist denn das für ein Datum?
7: Das ist der Tag, an dem wir zusammengekommen sind.
5: Kann es sein, dass da bei Ihnen noch Gefühle im Spiel sind?
7: Selbst wenn. Ich habe ihr das neue Glück gegönnt. Wirklich.
0: Gestern im Café von Frau Wittmann. Da waren Sie doch alleine in der Backstube.
7: Ich habe die Kuchen nicht ausgetauscht, falls Sie das andeuten wollen.
0: Gestern waren Sie doch zu spät zur Hochzeitsfeier. Wo waren Sie denn nach dem Standesamt?
7: Ich habe mir Orangensaft übers Hemd gekippt. Ein Freund von mir wohnt ums Eck. Deshalb bin ich zu ihm und habe mir ein neues Hemd geholt.
5: Wie heißt der Freund?
7: Michael. Michael Schopp.
0: Während der Hochzeitsvorbereitungen waren Sie da vielleicht mal in der Hütte?
7: Nein. Ich war die ganze Zeit mit den Lichterketten beschäftigt. Warum verdächtigen Sie mich? Fragen Sie doch lieber mal Bettina Geiger. Ich habe gesehen, wie sie aus Richtung der Hütte kam.
5: Aha, wann war das?
7: Keine Ahnung, so um 10. Und außerdem war sie gestern im Café. Sie hatte was falsch verstanden und dachte, sie soll die Kuchen holen.
5: Und in der Backstube war es auch?
7: Keine Ahnung, schon möglich.
0: Warum sollte Frau Geiger denn die Kuchen austauschen?
7: Weil sie Theresa nicht ausstehen konnte. Sie wollte niemals zur Hochzeit kommen. Raphael musste sie überreden.
5: Das klingt ja richtig nach Happy Family.
0: Was hatte Frau Geiger denn gegen ihre Schwiegertochter?
7: Theresa wollte keinen Ehevertrag. Und die Geiger hatte Angst, dass sie nur an Raphaels Geld will.
8: Du, ich war heute bei der Maria, die hat sich so schön eingerichtet in der neuen Wohnung. Und der neue Vermieter, weißt du, der Toni, also der Freund vom Jerry da, das ist ein ganzer Mecker. Und fesch.
9: Fesch.
8: Johanna?
9: Mama, in Jerrys Kommissariat in Hamburg ist eine Stelle frei. Mhm. Und jetzt überlegt er, ob er sich da bewerben soll.
8: Was? Ja, aber... Und du?
9: Ja, was fehlt ihm denn hier in Berchtesgaden? Wir haben doch alles.
8: Ja, freilich. Weißt du, aber irgendwie verstehe ihn schon ein bisschen. Da kommt er da von Hamburg zu uns, muss alles noch einmal von vorn anfangen und dann noch dazu mit einem Benedikt Beißel.
9: Meinst du, das ist wie der Papa?
8: Ja, leicht macht das ihm nicht gerade.
0: Und, irgendwas Interessantes bei den Hochzeitsgeschenken dabei?
4: Bettina Geiger hat dem Sohn natürlich eine sehr teure Uhr geschenkt.
0: Und der Braut?
4: Gar nichts. Auch in der Hochzeitsrede hat sie die Braut kaum erwähnt. Aber ihren Sohn, den hat sie nie mehr gelobt.
0: Hatten Sie schon mal was mit der zu tun?
4: Ja, man sieht sie halt im Berchtesgaden hier und da.
10: Marina, das sind wertvolle Gläser, bitte. Von uns daheim, nettes Zeugs von da. Die dürfen nicht runterfallen. Wenn Sie zu meinem Sohn wollen, der ist gerade in der Klinik, um sich abzulenken. Das hilft ihm.
4: Grüß Gott, Frau Geiger.
10: Der Bastian ist bei ihm.
0: Sein Trauzeuge.
10: Genau. Das sind enge Freunde. Haben zusammen studiert und arbeiten jetzt gemeinsam in der Klinik.
4: Frau Geiger, eigentlich sind wir wegen Ihnen da.
10: Ui.
4: Mich würde interessieren, wie Ihr Verhältnis war zu Ihrer Schwiegertochter.
10: Also, sagen wir's mal so. Ich hab nichts gegen Sie persönlich gehabt. Aber ich war mir auch nicht sicher, ob Sie die Richtige für meinen Sohn ist.
0: Weil die beiden keinen Ehevertrag hatten?
10: Herr Kommissar, richtig? Das war ganz allein Raphaels Sache. Da habe ich mich nicht eingemischt.
4: Da haben wir aber was anderes gehört.
10: So.
0: Sie wollten erst gar nicht zur Hochzeit kommen. Und gestern, da waren Sie im Café von Frau Wittmann. In der Backstube dort fehlten Nusskuchen.
4: Um 10 Uhr in der Früh sind Sie auch gesehen worden. An der Hütte.
10: Was Sie mir da unterstellen wollen, ist eine absolute Frechheit. Ich war nicht in der Backstube. Und auch nicht in der Hütten. Ich war davor an einem Hortensienbusch, der vor der Hütten wächst, weil ich Deppblumen für die Hochzeitstische braucht hab. Sie entschuldigen mich.
11: Frau Geiger? falscher Ort, falscher Zeitpunkt. Verschwinden Sie.
12: Wir müssen uns mal über die Bezahlung unterhalten.
11: Es geht jetzt nicht.
12: Ich lasse mich ungern vertrösten, ja? Morgen bin ich wieder hier und dann gibt's keine Ausreden mehr.
11: Und jetzt hauen Sie ab.
12: Verstanden.
11: Aber sofort.
4: Gibt's ein Problem?
11: Nur eine kleine Meinungsverschiedenheit mit meinem Floristen. Eine unverschämte Person. Sind wir jetzt fertig?
4: Vorerst.
11: Gut.
4: Ist das jetzt der richtige Blumenmensch?
12: Was meinen Sie?

0: Weißt du noch? Früher auf den Kanaren. Ich habe die ganze Zeit diesen Endoprothetik-Kongress vorbereitet. Hatte überhaupt keine Zeit für Theresa. Wenn ich gewusst hätte, wie wenig Zeit uns noch bleibt.
1: Solltest du nicht lieber heimfahren?
0: Es tut mir gut, was Vertrautes zu machen. Das lenkt mich ab.
1: Wieso habt ihr gestern Abend eigentlich gestritten, Theresa und du?
0: Wegen der Kleinigkeit.
1: Bist du sicher?
0: Worauf willst du hinaus?
1: Du weißt, wie sehr ich dich schätze. Aber Emotionen sind nicht so dein Ding. Hattest halt auch echt wenig Zeit die letzten Monate.
0: Willst du damit andeuten, dass Theresa und ich Probleme hatten, oder was?
1: Nein, natürlich nicht. Ich hätte nichts sagen sollen. Tut mir leid, Mann.
0: Schon gut. Ist einfach alles ein bisschen viel.

0: Hast du jetzt Zeit zum Reden?
1: Ich treffe mich gleich mit Toni zum Joggen. Passt dir nachher.
0: Ja?
1: Verrückter Tag, sag ich dir.
0: Wieso verrückter Tag?
1: Tote Braut auf der eigenen Hochzeit.
0: Oh, das klingt heftig.
1: Ja. Jedenfalls weiß ich schon mal, was ich anders mache, wenn wir heiraten.
0: Denkst du jetzt über das Heiraten nach?
1: Seit heute definitiv. Oh, ich hab dir was Süßes mitgebracht.
2: Mmh.
1: Oh, naja, schmeckt sicher trotzdem. Ich zieh mich mal um.

0: Du, ich wollte mit dir über den Jerry reden. Die Johanna hat da was angedeutet, dass er sich vielleicht im Berchtesgaden nicht ganz so wohl fühlt.
1: Der Paulsen, Geschmann, der hat die Johanna, der hat seinen Beruf, der hat mich.
2: Das ist ja das Problem, Papa. Der hat einen Schwiegervater in Spee, der ihn immer noch sieht.
3: Vielleicht zeigst du mir mal, wie du ihn schätzt.
1: Das sage ich ihm jeden Tag. Ich behandle ihn respektvoll, höflich, wie man das halt so macht unter Kollegen.
3: Aber der Jerry ist doch mehr als nur Kollege.
2: Ja, du verbringst manchmal mehr Zeit mit ihm als mit der Mama.
3: Wie wär's, wenn's ihm endlich einmal das Du anbietest?
2: Ich finde, das ist längst überfällig.
3: Gleich morgen Abend. Laden wir die beiden Ski zum Essen ein. Und dann?
1: Morgen. Ich lass mich nicht unter Druck setzen.
4: Viel Spaß. Grüß Toni von mir.
5: Später.

0: Fast eine Minute schneller als beim letzten Mal.
1: Trainierst du auf dem Marathon? Du bist ja ultra schnell.
0: Sorry.
1: Oh. Ach übrigens, die Maria, die Schwester von deiner Johanna, ist eine ganz schön nette. Das war eine super Idee von dir, dass du ihr den Tipp in der Wohnung gegeben hast, in meinem Haus. Alles okay bei dir? Oder soll ich eine Bergretterin suchen? Ha? Okay, du kannst mir auch beim Bier später erzählen, dass dir leichter fällt.
0: Ich habe ein Jobangebot. Aus Hamburg.
1: Aus Hamburg?
0: Okay. Und das ist so ein Angebot, was man nicht ablehnen kann, oder?
1: Und Johanna, was sagt sie dazu? Okay, verstehe. Ah.
0: Ich bin wirklich gerne hier in Berchtesgaden.
1: Aber nach all den Jahren fühlst du dich immer noch nicht so richtig zu Hause. Und jetzt willst du abhauen. Ach, ich lieb's ja. Ich glaube ja, Jerry. Ich glaube, dass du schon viel mehr angekommen bist, als du denkst. Außerdem, mit wem soll ich ein Bier trinken gehen oder joggen gehen? Ich habe ja sonst keine Freunde, weißt du?
0: Das ist natürlich ein Argument.
1: Ich weiß. Jetzt haust du ja schon wieder ab. Geht's? Komm!

0: Hey.
1: Hey.
0: Ja, dann gehe ich jetzt mal duschen. Guten Morgen, Frau Geiger. Ich habe gehofft, Sie hier zu treffen. Zu Hause waren Sie nicht. Noch so viel zu tun?
2: Ja. Irgendwer muss es ja machen. Die ganze Abrechnung, die Kosten für das Abendessen, das niemand gegessen hat, die Blumenbouquets, die vor sich hin verwelken.
0: Haben Sie dafür nicht einen Floristen?
2: Ja. Aber wenn man nicht alles selber macht.
0: Die sind wirklich schön. Würde meiner Freundin auch ganz gut gefallen. Da haben Sie wirklich jemanden mit einem guten Händchen ausgesucht.
2: Wenn Sie das sagen.
0: Wen haben Sie denn da, wenn ich fragen darf?
2: Die Gärtnerei Brunnhuber. Die sind spezialisiert für solche Anlässe. Auch Hochzeiten. Sie entschuldigen mich. Da, stimmt genau.
3: Geht doch.
2: Brauch es nicht zu zählen und jetzt verschwinden's.
0: War das nicht Ihr Florist?
2: Genau. Ich habe ihn nur bezahlen müssen für seine Dienste. War's das dann endlich?
0: Ich will Sie nicht länger aufhalten.
2: Na dann.
0: Und vielen Dank für den Tipp.
2: Gern geschehen.
0: Hey, Sophia, überprüf doch bitte mal, ob die Gärtnerei Brunnhuber die Blumen für die Geigerhochzeit geliefert hat. Ich fahre mit unseren Floristen nach. Wir sehen uns gleich im Kommissariat.

0: Morgen.
1: Ah, morgen.
2: Morgen.
1: Frau Strasser. Wissen Sie, wo der Herr Paulsen ist?
2: Ist der noch gar nicht da?
3: Na.
2: Ha. Der wollte noch so einen Floristen verfolgen. Wir haben gerade telefoniert. Der wahrscheinlich jetzt gar kein Florist ist.
1: Ah, der.
2: Also, die Frau Geiger, die wollte die Hochzeitsblumen angeblich bei einer Gärtnerei Brunhuber bestellen. Ha. Da war ich gerade. Von Hochzeitsblumen für Frau Geiger haben die noch nie was gehört.
1: Wann haben Sie mit Herrn Paulsen telefoniert?
2: Na ja, vor anderthalb Stunden.

0: Warum sind Sie mir gefolgt?
1: Und?
2: Sind Sie sicher, dass er diesem angeblichen Floristen hinterher ist?
1: Was hat er gesagt?
3: Warum haben Sie nicht gleich gesagt, wer Sie sind und dass Sie einen Mordfall ermitteln?
4: War etwas wenig Zeit bei der Begrüßung.
5: Ich habe gerade erst im Münchner Drogenmilieu ermittelt. Und Sie schauen aus wie einer von denen.
4: Oh ja, muss wohl an der Jacke liegen. Sie sind also Privatdetektiv. Und Sie arbeiten für Bettina Geiger? Was genau sollten Sie denn für sie herausfinden?
5: Alles, was Ihre zukünftige Schwiegertochter in einem schlechten Licht dastehen lässt.
4: Und? Was gefunden? Herr Gabler, wenn Sie jetzt kooperieren, verzichte ich auf die Anzeige wegen Körperverletzung. Ich will alle Unterlagen. Ja, Herr Weiße. Nein, alles gut. Ich habe mir jetzt das Kopfweh. Erkläre ich Ihnen später. Bis dann.
5: Ich habe Theresas Vergangenheit überprüft. Besonders ihre Zeit auf Mallorca.
4: Sie ist dort mit ihrem Restaurant pleite gegangen.
5: Und hatte Schulden im sechsstelligen Bereich.
4: Deshalb ist sie also vor 2 Jahren nach Berchtesgaden zurückgekommen.
5: Was ihre Gläubige auf der Insel nicht besonders prickelnd fanden.
4: Sie hätte ihr ganzes Leben lang Schulden gehabt.
5: Vor 6 Monaten hat sie alles abbezahlt.
4: Vor 6 Monaten? Zu der Zeit hat sie sich auch an Frau Wittmanns Café beteiligt. Wie kommt sie denn zu all dem Geld?
5: Weil sie eine saftige Finanzspritze von ihrem Zukünftigen bekommen hat. Raphael Geiger.
4: Wann genau haben Sie denn Bettina Geiger darüber informiert?
5: Vor 4 Wochen.
4: Lassen Sie mich raten. Die war alles andere als begeistert.
5: Das kann man so sagen, ja?
1: Sollten wir aber schon besser verarzten, oder?
2: Na, das geht schon.
1: Aha. Also dafür, dass Sie sich gerade solche Sorgen gemacht haben, sonst aber recht entspannt.
4: Sie haben sich Sorgen gemacht?
2: Ja, natürlich. Wenn der Kollege verschwunden ist.
6: Ich glaube, da ist alles drin. Desinfektion, Pflaster.
2: Ja, das machen Sie. Ihr Mann ist Reh vom Fach.
4: Also Bettina Geiger wollte wohl mit den Informationen von diesem Privatdetektiv die Hochzeit verhindern.
2: Ja, hat ja nicht geklappt. Der Bub hat trotzdem geheiratet. Vielleicht hat sie dann zu drastischeren Mitteln gegriffen.
4: Au!
1: Geht's?
7: Die Frau Geiger ist da.
2: Frau Geiger, haben Sie da schon?
4: Haben Sie schon mal einbestellt?
2: Ich komme sofort. Ja, Frau Geiger, warum haben Sie eigentlich Ihre Schwiegertochter beschatten lassen?
8: Na, weil ich das von Anfang an gespürt habe, dass die bei meinem Sohn nur aufs Geld aus war. Die Gott hab sie selig.
4: Also wollten Sie Ihrem Sohn einen Grund liefern, die Hochzeit abzublasen? Nur hat er das leider nicht.
8: Ja, weil er das euch schon längst gewusst hat, dass die Schulden gehabt hat. Das hat's ihm alles gebeichtet. Und mein Sohn hat ihr das ganze Geld gegeben. Und dann war mein Sohn nicht sauer auf sie, sondern auf mich. Weil ich den Privatdetektiv da engagiert hab.
4: Kann ich verstehen.
2: Aber der Plan ist nicht aufgegangen. Sie haben nur noch eine Möglichkeit gehabt. Die Sache mit den Hortensien, das war ein Vorwand, damit sie die Kuh aus der Hütte austauschen können.
8: Also, ich will sofort mit meinem Anwalt sprechen.
4: Schauen Sie mal.
2: Ja.
4: Da wurde was rausgerissen. Ein Foto. Sie wissen nicht zufällig, was das sein könnte.

0: Nein.
1: Und diese Buchstaben da, können Sie uns auch nicht erklären?
0: Bin ich die Forensik?
1: Natürlich wollen Sie uns nicht sagen, was Sie noch weiter belastet. Zum Beispiel, dass Sie Gabler dafür bezahlt haben, das Foto da verschwinden zu lassen.
0: Also, das ist doch der Wahnsinn. Ohne meinen Anwalt beantworte ich hier keine einzige Frage mehr.
2: Ja, ruf es nur.
0: Aber das wird nur Konsequenzen haben, Weisel. Mehr sage ich nicht.
1: Schon mal gesehen?
3: Nein.
1: Das ist Stefan Gabler, Privatdetektiv. Dein Name sagt Ihnen was.
3: Ja. Meine Mutter hat ihn engagiert, um Theresa auf den Zahn zu fühlen.
1: Und warum haben Sie mir das nicht schon vorher erzählt?
3: Genau aus dem Grund, weil Sie dann noch mehr verdächtigt hätten. Ich habe noch nicht mal Theresa davon erzählt. Wir haben uns selten gestritten, aber wenn, dann immer wegen meiner Mutter. Sogar am Abend vor der Hochzeit. Aber meine Mutter hat mit Theresas Tod nichts zu tun.
1: Ach ja?
3: Ja, mit dem Privatdetektiv ist sie zu weit gegangen. Aber danach hat sie mir versprochen, dass sie Theresa in Ruhe lässt.
1: Fragt sich nur, ob sie das auch wirklich konnte.
3: Ich habe zu tun.
1: Ich glaube, Sie haben da genauso Ihre Zweifel wie ich. In den Unterlagen von diesem Gabler, da fehlt ein Foto. Wissen Sie was darüber?
3: Keine Ahnung. Was für Unterlagen? Fragen Sie am besten den Privatdetektiv.
1: Mit dem habe ich gerade telefoniert. Er konnte es mir auch nicht wirklich erklären.
3: Ja, dann tut's mir leid.
1: Eine Frage habe ich noch. Wieso ist Ihre Frau eigentlich in den letzten Wochen gar nicht mehr zu diesem traditionellen Pizzaessen gekommen?
3: Sie wollte ein bisschen mehr Sport machen vor der Hochzeit.
1: In Ihrer Viererklicke ist also alles in Ordnung?
3: Ja.
4: Raphael, die Kollegen hätten eine dringende Frage, auch wenn ich der Meinung bin, dass du lieber heim solltest. Nach Hause solltest.
1: Schon mal gesehen?
3: Ich habe Bastian und Cecilia auch nichts davon erzählt.
4: Noch nie gesehen.

0: Kann die Frau Geiger jetzt gehen?
1: Ja, weil der Anwalt ihr geraten hat, die Aussage zu verweigern. Sagen Sie mal, Sie glauben, dass Sebastian Wittmann steht irgendwie in Verbindung mit dem Privatdetektiv?
2: Ich glaube, er hat ihn auf dem Foto eindeutig erkannt.
3: Obwohl ihm sein Freund Raphael nichts von Gabler erzählt hat.
4: Mhm. Ich habe endlich alle Hochzeitsfotos beisammen. Ein paar davon habe ich euch mal ausgedruckt.
0: Naja, gut schaust aus. Ladet direkt mit zum Essen ein.
4: Dann ziehe ich aber andere Schuhe an. Ja, mir ist da was aufgefallen. Das sind die Fotos, die Bastian Wittmann gemacht hat.
2: Die sind alle von der Braut.
4: Ja, aber das sind die Fotos, die ein anderer Gast gemacht hat.
1: Oh, das ist aber sehr enge Freundschaft.
4: Das meine ich. Was, wenn Theresa eine Affäre mit Bastian hatte? Abwegig ist das nicht. Raphael und sie waren total verschieden. Vielleicht hat ihr doch was gefehlt. Und es würde auch erklären, warum sie in den letzten Wochen nicht mehr beim gemeinsamen Pizzaessen dabei war.
1: Weil sie es nicht ertragen hat mit zwei Männern in einem Raum. Und das alles hat der Detektiv rausgekriegt.
4: Genau.
2: Also gut, ich glaube, es gibt eine Verbindung zwischen Bastian Wittmann und dem Privatdetektiv. Nur wie können wir ihm das nachweisen?
1: Wir könnten mal was probieren. Herr Wittmann, grüß Gott.
5: Servus, ich sollte mich hier melden.
1: Ja, bitteschön.
5: Was geht's denn genau?
1: Herr Wittmann, ich will jetzt einfach mal Ihr Handy auf den Tisch legen.
5: Mein Handy?
6: Bastian Wittmann. Nie gehört.
7: Oh, ich muss meinen Sohn anrufen. Jetzt habe ich mein Handy vergessen. Darf ich deins vielleicht kurz?
2: Meins ist im Auto. Akku leer.
7: Dürfte ich vielleicht das Telefon von Ihnen kurz benutzen? Danke, das ist ganz lieb.

0: Sie sagen, Sie kennen den Herrn Gabler nicht? Oh, dort drin ist er gespeichert.
1: Ich habe Cecilia mal überwachen lassen. Vor einem Jahr ungefähr. Ich dachte, sie betrügt mich.
2: Davon gibt's doch bestimmt auch eine Akte. Die Akte.
3: Herr Gabler, jetzt sagen Sie uns doch bitte einfach, woher Sie den Herrn Wittmann wirklich kennen.
0: Jetzt müssen Sie mir ein bisschen was erzählen.
1: Theresa und ich. Wir hatten eine Affäre.
0: Seit wann?
1: Seit dem Frühjahr. Wir waren zusammen im Urlaub auf den Kanaren. So Raphael, Theresa, Cecilia und ich. Cecilia war die ganze Zeit mit ihren Plänen fürs Café beschäftigt. Und Raphael steckte mitten in den Vorbereitungen für seinen Endoprothetik-Kongress. Wir haben uns beide einsam gefühlt. Irgendwie kam es zum Kuss. Wir wollten das beide nicht. Aber es war zu spät. Wir hatten Gefühle füreinander.
0: Bis zum Tod von Theresa Geiger.
1: Wir hatten beide ein total schlechtes Gewissen. Raphael ist mein bester Freund und jedes Treffen zu viert war eine Qual. Und dann noch die Hochzeit, die immer näher rückte. So konnte das nicht weitergehen. Deswegen haben wir das Ganze dann beendet.
2: Herr Gabler, ich glaube, es ist Zeit, dass Sie jetzt endlich reden.
4: Vor 4 Wochen habe ich Theresa zu einem Hotel verfolgt. Da hat sie sich mit Wittmann an der Bar getroffen. Ja, sie haben sich unterhalten, es sind Tränen geflossen und zum Abschied haben sie sich geküsst.
2: Davon haben Sie doch bestimmt ein Foto gemacht. Das würde ich jetzt gern sehen.
0: Ihre Frau, Herr Geiger, haben die davon gewusst?
1: Nein, natürlich nicht. Ich meine, das hätte ich ja bemerkt.
4: Plötzlich stand Wittmann vor mir. Er hat mich angefleht, das Foto zu löschen. Er meinte, sie hätten die Affäre jetzt gerade beendet und niemand soll davon erfahren.
3: Aber Sie haben das Foto ja gar nicht gelöscht.
4: Doch. Ich hatte es in der Cloud gespeichert und konnte es mir später zurückholen.
3: Und das Geld von Wittmann, das haben sie trotzdem eingestrichen.
2: Schönauer Salzburg.
4: Hotel Schönau haben sie sich wohl immer getroffen.
3: Jerry? Hallo?
4: Macht ihr das öfter?
3: Was ist denn los?
2: Frau Wittmann hat mir gestern erzählt, dass sie gerade erst einen Auftrag von einem Salzburger Hotel bekommen hat.
3: Sie war beruflich im gleichen Hotel und hat ihren Mann zusammen mit der Theresa gesehen. Die Fix.
2: Guten Tag. Kripo Berchtesgaden, Hauptkommissar Paulsen hier. Ich hätte da eine Frage.
5: Ja, ich war vor 4 Wochen in Schönauer, weil ich dort einen beruflichen Termin hatte. Na und?
2: Sie haben dort zufällig einen Mann gesehen, zusammen mit Ihrer besten Freundin.
5: Ich weiß jetzt nicht, was Sie meinen.
3: Das muss ein ganz schöner Schock gewesen sein, Ihren Mann und die Theresa so zu sehen.
1: Cecilia, es tut mir so leid.
5: Was willst du denn jetzt von mir hören, Basti? Weißt du überhaupt, wie sich das angefühlt hat? Unsere ganzen gemeinsamen Abende? Wie wir miteinander gekocht haben, wie wir Wein getrunken haben, wie wir gelacht haben und ihr habt uns einfach von vorne bis hinten verarscht? Was hätte ich denn machen sollen? Ich habe das ja noch mitbekommen, wie ihr telefoniert habt in der Nacht vor der Hochzeit. Da hast du ihr noch gesagt, wie sehr du sie vermisst.
1: Hast du den Kuchen ausgetauscht?
5: Ich komme mir so blöd vor. Ich habe auch noch so viel für Theresa gemacht. Ich habe sie hier mit ins Café gebracht. Ich habe sie noch mit Raphael verkuppelt.
1: Wieso hast du ihr was angetan und nicht mir?
5: Weil ich dich liebe. Nicht verlieren will. Frau Wittmann, ich muss Sie leider bitten, jetzt mitzukommen.
6: Der schaut aber schön aus. Ist heute was Besonderes?
7: Das singen wir dann schon, wenn der Jerry da ist. Gell?
2: Hey, sorry. Ich war schnell noch zu Hause duschen. Hab Nachtisch mitgebracht. Hab ich bei uns in der Küche gefunden.
8: Schmeckt er die?
6: Na. Das ist nicht...
8: Marry me. Ja, ich hab noch eine Verabredung, ist mir gerade eingefallen. Also
7: du Bini und ich hab noch was im Ofen. Hilfst du mir schnell? Bitte.
9: Was bringst jetzt du das mit? Das war doch für dich.
10: Marry me?
9: Ja, ist jetzt nicht so toll gelaufen.
10: Johanna, ich...
9: Weißt, das ist meine Heimat. Aber ich gehe mit dir doch überall hin, das ist mir doch egal.
10: Johanna.
9: Ich will einfach, dass du bei mir ankommst. Verstehst du?
10: Das bin ich doch schon längst.
9: Was?
10: Bei dir angekommen. Und hier, Lechtes Garten.
9: Was heißt jetzt das?

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0: Charlie!
1: Charlie! Ich bin stolz auf die Eva.
2: Da hat sie ein großartiges Abitur gemacht.
1: Ja, aber so einen richtigen Plan, wie es weitergeht, hat sie nicht. Oder hat sie zu dir was gesagt?
3: Nein.
1: Vielleicht klappt ja das bei uns im Tourismusbüro mit dem Praktikum.
3: Hoffentlich.
1: Und falls nicht kleiner so ein Loch.
4: Morgen.
1: Morgen, Eva.
3: Guten Morgen, haben wir gerade von dir geredet. Warum stehst du schon so früh auf?
4: Bevor du den ganzen Kaffee leer trinkst.
1: Du, Eva, ich habe mir deine Bewerbung fürs Tourismusbüro angeschaut, fürs Praktikum. Das ist aber alles andere als fertig, gell?
4: Schnüffelst du in meinen Sachen?
1: Du, da muss man nicht schnüffeln. Das liegt ja öffentlich rum. Schau, ich kann das so meinem Chef nicht weitergeben. Der muss doch sehen, dass du dafür brennst.
4: Ich habe gerade erst mein Abi gemacht. Ich bin ausgebrannt. Wie soll ich da jetzt für was brennen?
3: Beißel. Ja, ist gut. Komm sofort. Morgen, Max.
5: Morgen. Die Leiche ist da hinten. Werner Bayer, 57, Lehrer.
3: Hat der was mit dem Hundeverein zum Tor gehabt?
5: Ja, der hat ihn gegründet und war der Hundetrainer.
6: Moin, Sonja.
7: Morgen miteinander.
3: Guten Morgen.
6: Hast du schon was für uns?
7: Eine Schlagwunde im hinteren rechten Schädelbereich. Wegen der Knochensplittern tippe ich auf den Basisbruch.
3: Irgendwelche Abwehrspuren?
7: Na, den Schlag hat er nicht kommen sehen. Aber vielleicht wollte er gerade seinen Wagen aufsperren. Da liegt der Schlüssel.
6: Ungefähre Tatzeit?
7: Gestern auf die Nacht. Zwischen 9 und Mitternacht. Grob geschätzt.
3: Ja, war auch schon dunkel. Vielleicht hat ihn jemand aufgelauert.
6: Oder ihn verfolgt. Gibt schon was zur Tatwaffe.
7: Es sind Schnittspuren am Mundrand. Es muss irgendwas mit der scharfen Kante gewesen sein. So was wie ein Beil oder ein Spaten.
5: Die KT sucht schon das ganze Gelände ab.
6: Die sollen sich auf jeden Fall auch in der Vereinshütte umsehen.
5: Raubmord können wir ausschließen. Brieftasche mit Geld und allen Karten hat er bei sich gehabt. Handys neben ihm liegen. Leider kaputt.
6: Wird wohl eine Weile dauern, bis wir an die Daten kommen. Wer hat ihn denn gefunden?
5: Ein Mathis Scholl. Trainiert auch eben mit seinem Hund. Wartet da drin.
6: Alles klar. Danke, Max. Kommen Sie mit?
3: Gingen Sie schon vor. Was ist denn mit dem Hund?
5: Das ist der Spätzl.
3: Spätzl?
5: Der Hund vom Toten. War im Auto eingesperrt. Vermutlich wollte unser Opfer mit dem Gassi gehen oder ist gerade davon zurückgekommen.
3: Ja, bist ja unser einziger Zeuge. Schaut, dass du nicht reden kannst.
5: Ich glaube, der mag sie.
3: Ja, okay. Aber wenn der die ganze Nacht im Auto war, hat er vielleicht den Mord gesehen? Der hat doch bellt wie verrückt. Das muss doch jemand gehört haben.
5: Ja, anscheinend nicht. Das Gelände ist ja doch ein bisschen abgelegen.
3: Was hat er dann seinen Fuß gemacht?
5: Wunde.
3: Ja, siehst du mal, ja, Hilfe. Was machen wir mit dem? Sollen wir ihn anleinen?
5: Der rührt sich eh nicht vom Fleck. Der steht unter Schock. Der hat gerade sein totes Härchen gesehen.
3: Womit haben wir ihn hin? Hat das Opfer irgendwelche Angehörigen?
5: Soweit wir wissen, eine geschiedene Frau irgendwo im Norden und eine Freundin, die ist unterwegs.
3: Was bleibt uns übrig? Tierheim. Max, Sie kümmern sich drum. Ja. Ja, was tust du jetzt zu da? Nein, nein, es geht nicht. Gehst wieder schön zurück, gell? Ab.
8: Entschuldigung. Schäffler, mein Name ist Simeon Grofer.
5: Ja, komm uns mit.
6: Dann danke, Herr Scholl. Und wenn Ihnen noch was einfällt, dann rufen Sie bitte an.
9: Ja, machen wir.
3: Das ist aber schnell gegangen.
6: Viel hat er nicht zu sagen. Bloß, dass der Herr Bayer ein hervorragender Hundetrainer war.
5: Das ist die Frau Schäffler, die Freundin vom Opfer, macht hier die Buchhaltung.
6: Unser Beileid, Frau Schäffler. Wir würden Ihnen gerne ein paar Fragen stellen.
3: Gehen wir dahinter.
8: 4 Jahre. 4 Jahre waren wir zusammen, der Werner und ich.
3: Haben Sie auch zusammen gewohnt?
8: Nein. Der Werner hat seine Freiheit gebraucht. Er und er war auch viel unterwegs. Er hat fast jeden Tag mit dem Rettungshund trainiert. Da im Verein und in die Berg.
6: Wo werden die Hunde dann eingesetzt?
8: Mai bei der Suche nach Verletzten, nach Erdbeben oder Überschwemmungen, auch bei der Leichensuche. Selbst von Ihren Kollegen werden wir ab und zu zur Unterstützung angefordert.
6: Klingt nach viel Arbeit, auch für die Trainer.
0: Ja, das ist es auch.
2: Das machen Sie alles ehrenamtlich?
0: Ja.
2: Der Bayer hat auch für nichts eine Geldnummer.
0: Nein, das war ihm auch nicht wichtig. Der hat brennt für die Aufgabe. So wie wir alle, weil wir Menschenleben retten wollen.
6: Er war auch Lehrer, richtig?
0: Ja, für Sport und Geografie.
6: Wissen Sie, ob es da in der Schule vielleicht Probleme gab?
0: Ja, da hat es keine Probleme gegeben. Die Schüler haben ihn jedes Jahr zum Vertrauenslehrer gewählt. Ich meine, das sagt doch was, oder? Ja.
2: Und jetzt da im Verein? So keine Schwierigkeiten geben.
0: An Werner hat jeder total gern mögen. Wir sind sowas wie eine eingeschworene Gemeinschaft, wissen Sie? Also lauter hoffnungslose Hundenarren. Es verbindet.

0: Und er hatte wirklich mit niemandem Stress?
1: Doch, da gibt's schon eine Sache. Also die Geschichte vom Hollerhof, das war ein Mauernabgang damals. Und dabei ist die Frau Holler schwer verletzt worden und sitzt seitdem im Rollstuhl. Also ich pflege die auch.

0: Ah, Paulsen. Schon sehr, da haben wir's. Der Josef Holler hat den Bayer verklagt, weil seine Frau bei einem Murenabgang schwer verletzt wurde. Angeblich ist der Bayer schuld.
1: Aha.
0: Vor ein paar Wochen hat es einen Prozess gegeben, die Klage ist aber abgewiesen worden.
1: Dann fahren wir da mal hin.
0: Wo fahren wir denn hin?
1: Na, zu diesem Holler.
0: Ja, ich nicht. Ich muss mit dem Gericht telefonieren. Immer sucht die Frau Strasser mit.
1: Ist sie nicht noch mit ihrem Sohn beim Arzt?
0: Na, die ist schon wieder da.
1: Ah.
2: Was hat er denn, Sohn, eigentlich?
3: Ach so, der ist gesund. Das war bloß Routine.
2: Herr Holler! Herr Holler! Herr Holler!
1: Ja?
2: Kripo Berchtesgaden, Paulsen mein Name. Das ist meine Kollegin, Frau Strasser.
3: Servus.
1: Es geht um den Murenabgang vor einem Jahr. Sie haben deshalb Werner Bayer verklagt.
4: Ja? Der Sauhund. Der hat meine Frau zum Krüppel gemacht.
3: Was ist denn passiert?
4: Was passiert ist? Die Uli, meine Frau, die wollte gerade das Vieh reinholen, als die Mure gekommen ist. Mitgerissen worden ist sie. Keiner hat gewusst, wo sie ist. Und der Bayer, der wollte seine Suchhunde nicht losschicken. Als sie die Uli dann endlich gefunden haben, war es schon zu spät.
3: Zu spät? Was heißt denn das?
4: Im Rollstuhl sitzt sie seitdem. Und ich muss den Hof allein schmeißen.
1: Das Amtsgericht hat ihre Klage zurückgewiesen.
4: Freilich. Weil der Richter ja von Anfang an auf der Seite von Bayer war. Weil der ja ganz ein Wichtiger ist. Mit seinem scheiß Köterverein. Mit seinem Geschissenen. Warum sind Sie überhaupt da? Gibt's was Neues?
1: Das kann man so sagen. Werner Bayer ist letzte Nacht gewaltsam zu Tode gekommen.
4: Er soll wahrscheinlich sagen, dass es mir leid tut, oder? Aber das tut's nicht.
1: Wo waren Sie denn zwischen 21 Uhr und Mitternacht?
4: Haben Sie jetzt also mich im Verdacht? Ich war daheim. Ja? Wollen Sie bloß meine Frau fragen? Sie kommt gerade von der Krankengymnastik zurück.
1: Gut, das mache ich.
3: Das Werkzeug, das machen Sie jetzt bitte nicht mehr sauber. Was ist denn das? Ist das Blut?
4: Kann man sich vorstellen, was Sie jetzt denken. Aber das ist definitiv nicht von Bayer. Das ist von einer echten Ratte.
3: Ihnen ist klar, dass ich den jetzt mitnehmen muss. Danke.
0: Ist recht. Ich sag ja. Die KTU war nachher in die Wohnung von Bayer. Mhm. Haben Sie jetzt schon im Tierheim angerufen?
5: Ja, aber die sind total überfüllt. Die haben erst frühestens in einem Monat wieder Platz für Hunde.
0: Gesch, Mann. Wird doch irgendjemand den Hund nehmen?
5: Schwierig.
0: Schwierig.
5: Ich glaub, der bleibt bei Ihnen.
0: Na, du bleibst schön da, gell?
5: Was, ich?
0: Nein, nicht Sie. Sie klemmen sich dahinter. Der Hund kann nicht hier im Revier bleiben.

0: Herr Holler! Ihre Frau hat gesagt, sie war schon um 8:30 im Bett. Und ist dann gleich eingeschlafen. Mit Tabletten wegen ihrer Schmerzen.
1: Sehen Sie mal, wie schlecht die Uli beieinander ist. Das war einmal eine kerngesunde Frau. Eine Energie hat die gehabt. Das war der Wahnsinn. Aber jetzt alles weg. Bloß wegen dem Bayer.
2: Jetzt einmal angenommen, Sie wären später noch mal aus dem Haus gegangen. Das hätte Ihre Frau dann gar nicht mitgekriegt.
1: Ich war daheim, ich hab's Ihnen doch gesagt. Ist mir wurscht, ob Sie mir das glauben oder nicht.
0: Herr Holler, wir müssen Sie jetzt bitten, mitzukommen.
1: Muss das sein?
2: Solange wir nicht wissen, von wem das Blut auf dem Spaten ist, muss das leider sein.

0: Ich lasse meine Frau nach Ungarn allein.
1: Dann hoffen wir mal, dass das nicht lang dauert.
0: Ich hab mit dem Tod von Bayer nichts zu tun. Überhaupt nichts.
2: Sie hatten genug Grund, sich an ihm zu rächen. Offensichtlich haben Sie ihn gehasst.
0: Das stimmt, das ist wahr, das habe ich. Bestimmt 100 Mal habe ich darüber nachgedacht, dass ich den umbringe. Aber was wäre dann aus meiner Uli geworden?
3: Aber warum haben Sie sich so verbissen in den Bayer? Das Urteil vom Gerichtshof, dass er sich völlig korrekt verhalten hat. Dass die ganze Situation unübersichtlich war und gefährlich. Das war richtig zu warten, bis er die Rettungshunde loslässt.
0: Der Richter hat doch keine Ahnung. Der hat doch alles geglaubt, was ihm der Bayer verzapft hat. Mit seinem Fachwissen. Dem waren seine Hund wichtiger als meine Frau.
4: Ein kleiner Moment einmal bitte.
5: Also, das Motiv für die Tat gibt er offen zu.
4: Ja, aber würde er das machen, wenn das wirklich war? Er ist ja nicht blöd.
5: Er hat kein Alibi. Und an einem Spaten ist Blut. Könnte die Tatwaffe sein.
4: Ja, da warten wir die Ergebnisse von der KTU ab.
6: Max, was machen Sie?
7: Für den Hund?
6: Aber doch nicht ins Büro, da irgendwo in Gang.
7: Da zählt's doch.
6: Dann packen Sie ihn in Ihr Büro.
7: Na, da gingen dauernd Leute durch.
6: Das ist mir wurscht, auf jeden Fall nicht bei uns im Büro. Meißel? Ah, ja, wegen dem Spaten. Hm? Und? Tierblut. Danke.
7: Tierblut.
5: Gute Nachricht, Herr Holler. Das Blut an dem Spaten stammt tatsächlich von einem Tier. Sie können gehen.
0: Oh, endlich.
5: Ach, und alles Gute für Sie und Ihre Frau.
0: Na ja, danke schön. Mir ist übrigens noch was eingefallen, während ich da gewartet habe. Die Freundin von Bayer, die Frau Schäffler, die kommt ja 2 Mal in der Woche zu uns mit ihrem mobilen Pflegedienst.
5: Zu ihrer Frau?
0: Ja. Und wie sie das letzte Mal da war, vor 2 Tagen war das ungefähr, da habe ich mitgekriegt, dass sie am Telefon mit ihrem Lebensgefährten, dem Herrn Bayer, sauber gestritten hat.
5: Und worüber?
0: Ja, das weiß ich nicht, ich wollte ja nicht lauschen. Aber sie ist ganz schön laut gewesen, dass sie das nicht länger mitmacht und so weiter. Das habe ich verstanden. Sekunde, darf ich kurz. Ja, Uli, du pass auf, jetzt ist gerade schlecht. Ich bin gleich daheim und dann kümmere ich mich drum. Ja, bis gleich. Alles klar. Ja, mehr kann ich Ihnen jetzt nicht sagen. Aber an Ihrer Stelle, da darf ich schon mal nachfragen bei der Frau Schäffler.
5: Das machen wir. Danke.
0: Auf Wiedersehen.
5: Worum ging es bei Ihrem Streit mit dem Herrn Bayer?
8: Was? So ein Schmarrn. Ich hab keinen Streit mit dem Werner gehabt. Ja gut, er war nicht immer einfach. Ich hätte dem Werner doch nie was antun können. Haben Sie den Herrn Holler schon mal genau unter die Lupe genommen? Seit dem Unfall mit seiner Frau, da war der Werner für den sowas wie ein rotes Tuch.
4: Ja, der Anfangsverdacht gegen Herrn Holler hat sich nicht bestätigt.
8: Sollten Sie vielleicht einmal bei der Lilli Wengert nachfragen.
5: Wer ist das?
8: Die ist auch bei uns im Verein und schuldroh, dass am Werner sein Hund verletzt ist.
4: Warum haben Sie uns das nicht gleich am Anfang gesagt?
8: Weil ich heute Vormittag vielleicht ein bisschen unter Schock gestanden bin, können Sie das nicht verstehen.
5: Also gut, was hat jetzt diese Lilli Wengert mit dem Hund von Herrn Bayer zu tun?
8: Die Lilli Wengert ist erst seit kurzem bei uns im Verein und sie wollte unbedingt, dass ihr Hund, der Zeus, auch zum Rettungshund ausgebildet wird. Aber der Werner hat ihn charakterlich nicht für geeignet gehalten. Der hat ja noch nicht einmal die Zulassungsprüfung bestanden. War die Lilli Wengert natürlich total fertig.
5: Und Herr Bayer?
8: Der wollte den Hund auch beim Training nicht mehr dabei haben. Aber da war die Lilli dann völlig hysterisch und hat den Werner so lange genervt, bis er zugestimmt hat, dass er ihn doch einmal zu einer Geländeübung mitnimmt.
4: Und wie ist jetzt zu der Verletzung vom Hund von Herrn Bayer eigentlich gekommen?
8: Der Hund von der Lilli Wengert, der Zeus, hat einen Späzel an so einer engen Stelle abgedrängt. Und dann ist der Späzel abgerutscht. Und dabei hat er sich ganz eine schlimme Zerrung zugezogen. Die muss sogar noch operiert werden. Der wird immer Probleme mit dem Hinterlauf haben.
4: Und was heißt das jetzt für den Hund?
8: Dass er nicht mehr als Rettungshund eingesetzt werden kann. Der Werner war am Boden zerstört und natürlich stinksauer auf die Lilli Wengert. Und die hat behauptet, na, ihr Zeus war nicht schuld und dass der Werner ihren Hund von Anfang an gemobbt hat. Entschuldigung. Das ist mein Pflegedienst, da muss ich schnell hingehen. Ja, Silvia, was? Ja, ist gut, ich bin schon unterwegs. Ja, ich komme gleich. Servus.
4: Müssen Sie die Arbeit?
8: Ja, Entschuldigung.
4: Gut, danke schön, Frau Schäffler.
8: Wiederschauen.
4: Da, schauen Sie mal. Zeus. Das ist doch dieser Hund von der Lilli Wingert.
2: Mord wegen Hundemobbing.
4: Ja, wenn man so narrisch ist mit so einem Viech, das ist ein ganz eigener Schlag, diese Hundebesitzer. Denen ihre Gefühle kann uns einer überhaupt nicht nachvollziehen.
2: Ich dachte, der darf hier gar nicht rein.
4: So, ja.
2: Also gut, dann fahren wir mal zu dieser Frau Wengert.
4: Ja, fahren Sie. Bei mir ist gerade ein bisschen schwierig.
2: Ich sehe schon. Ich nehme Sophia mit.
9: Es gibt neue Erkenntnisse. Haben Sie einen Moment?
4: Ja, Frau Doktor.
9: Also, der Werner Bayer ist definitiv an der Schädelbasisfraktur gestorben.
4: Wegen dem Schlag?
9: Ja. Und die Waffe war mit beinahe absoluter Sicherheit ein Spaten. In der Wunden haben wir Farnsporen gefunden. Die müssen auch an dem Spaten gewesen sein, mit dem der Täter zugeschlagen hat.
4: Da wurde mit dem Spaten vorher wo gegraben, wo Farn wächst.
9: Ich wusste gar nicht, dass sie Hunde mengen.
4: Ja.
2: Ja, Herr Beißel. Was für Spuren? Alles klar. Okay. Wir sollen nach Farn Ausschau halten.
10: Farn.
2: Herr Wengert?
11: Ja?
2: Kriminalpolizei. Ist Ihre Frau zu Hause?
11: Kriminalpolizei? Worum geht's denn?
2: Das würden wir gern persönlich mit ihr besprechen.
11: Gut, dann kommen Sie mal bitte mit.
10: Ja, Wahnsinn, Sie haben einen richtig grünen Daumen.
11: Ja, ich bin ausgebildeter Landschaftsgärtner. Also inzwischen mache ich nur noch die Planung am Computer. Aber ja, in meinem Garten tobe ich mich immer noch ganz gerne aus.
2: Hier ist aber nicht jeder willkommen.
11: Ach, Sie meinen die Schnecken? Ja, da haben Sie recht, da verstehe ich wirklich keinen Spaß. Naja, als Gärtner muss man die Natur im Zaum halten. Bitteschön.
12: Sind Sie wegen meinem Baby hier? Haben Sie Zeus gefunden?
2: Leider nein. Ist er das?
12: Ja.
10: Tschüss.
2: Wann genau ist er denn verschwunden?
12: Gestern Vormittag, so gegen 10 Uhr. Ich hatte morgens vergessen, die Terrassentür zuzumachen, weil mein Mann zu Hause war. Wissen Sie, ich arbeite halbtags in einer Buchhandlung. Ja, und da hat er sich einfach selbstständig gemacht. Er ist doch so wissbegierig, gell?
2: Hm. Ist er früher schon mal weggelaufen?
12: Nein, nein. Also wir haben ihn wirklich immer im Auge. Nicht wahr, Roland?
2: Auch im Hundeverein? Wir haben gehört, er hat dort den Unfall eines anderen Hundes verursacht.
12: Ach, das behauptet der Bayer. Aber das stimmt nicht. Ja, er hat seinen Hund falsch geführt.
10: Obwohl er so viel Erfahrung gehabt hat.
12: Was weiß ich? Auf jeden Fall ist mein Zeus nicht schuld daran, dass der Hund vom Bayer sich verletzt hat. Ich glaube sowieso, dass er den Zeus entführt hat.
2: Jetzt lass es doch bitte.
12: Ja, ich glaube das einfach nicht. Ich glaube einfach nicht, dass das Zufall ist, dass mein Hund ausgerechnet jetzt verschwunden ist, kurz nach dem Unfall von Bayer sein Spitzel.
2: Sie denken also, Herr Bayer hat Ihren Hund entführt?
12: Ja. Und ich habe ihn deswegen gestern Nachmittag auch zur Rede gestellt.
2: Und dann?
12: Er hat natürlich alles abgestritten.
2: Wo waren Sie denn gestern Abend zwischen 9 Uhr und Mitternacht?
11: Moment, um was geht es jetzt hier eigentlich?
10: Es geht um das Alibi von Ihrer Frau.
1: Der Werner Bayer ist tot.
2: Wir gehen von einem Gewaltverbrechen aus.
12: Und jetzt glauben Sie, also wir hätten was damit zu tun? Das kann doch nicht ernst sein. Ja, ich war wütend auf den Bayer, das stimmt, aber es ging mir doch nur um den Zeus. Ich will meinen Hund zurückhaben, verstehen Sie das nicht? Dieser Hund ist wirklich das Wichtigste.

0: Wichtigste für mich in meinem ganzen Leben. Und wenn mir irgendwas passiert ist, dann... Also, entschuldigen Sie mich.
1: Um Ihre Frage zu beantworten. Wir haben gestern Abend Zeus überall gesucht. Ja, wir sind rumgefahren, wir haben Passanten befragt.
2: Zusammen?
1: Ja.
2: Verstehe. Gut, dann war es das auch schon.
1: Okay, bitteschön.
3: Herr Ringert, den Spaten, den müssen wir leider mitnehmen.
1: Wozu das denn?
2: Nur eine Routine.
1: Ah ja. So, alles Gute.
3: Jesus. Boah, das ist der Hund.
1: Ja, Zeus liebt Schuhe. Die von meiner Frau lasst in Ruhe. Wiedersehen.
3: Servus.
2: Tja.
3: Krass, wie die Frau auf ihren Hund fixiert ist, die reinste Helikoptermutter.
2: Der Mann tut mir leid.
3: Die nennt den Hund sogar ihr Baby. Meinst du nicht, dass sie ziemlich weit für den gehen wird?
2: Bis zum Mord?
3: Echt, die Löwenmutter macht alles für ihr Kleines.
1: Was ist denn das?
3: Das sind künstliche Fingernägel. Wo haben sie denn die her?
4: Ja, die Schachtel hat der Max aus dem Bayer seiner Wohnung mitgebracht.
3: Vielleicht von der Freundin des Opfers?
4: Und Frau Schäffler, glaube ich nicht.
2: Oder der Herr Bayer hatte noch eine andere Seite.
3: Ich bringe mal den Spaten in die KTU.
2: Ach ja, und Frau Wenger glaubt, dass der Herr Bayer ihren Hund entführt hat. Ich glaube aber, der ist einfach nur abgehauen.
4: Das meine ich auch.
2: Jedenfalls haben sich die zwei ziemlich wegen ihrer Hunde gestritten. Vielleicht ist der Streit gestern Abend eskaliert.
4: Jetzt warten wir mal eine Untersuchung von dem Spaten ab.
5: Es gibt was Neues über die Farnsporen in der Bayerkopfwunde.
2: Das ging ja schnell.
5: Im Labor scheint es nicht so viel los momentan. Also, die Sporen waren ganz frisch und kämen von einem ziemlich seltenen Moosfarn. Einen botanischen Namen, der spare ich euch. Ich schicke euch ein Foto.
4: Mit dem Spaten wurde es gegraben an einer Stelle mit speziellen Moosfarn.
5: Am wahrscheinlichsten in einem Waldstück. Ah, und noch was. Das Labor hat auch Getreidepollen in der Probe gefunden.
4: Also suchen wir eine Stelle mit speziellem Moosfarn und Getreide. Dann wissen wir vielleicht mehr.
5: Kann sein.
4: Ja, dann suchen wir mal.
2: Wo fangen wir an?
5: Also im Wald hinterm Hundeverein der Wachszorfarn. Ich war da mal beim Schwammersuchen.
2: Herr Beißer, Lust auf Waldluft?
4: Nein, ginge Sie mal mit der Frau Strasser. Ich habe eine Idee, was die künstlichen Fingernägel betrifft.
2: Besuchen Sie jetzt die Nagelstudios?
4: Nein, aber ich weiß schon, wen ich besuche. Ja, Frau Meierhofer, jetzt haben wir uns schon so lange nicht mehr gesehen. Schön, dass Sie ein bisschen Zeit haben.
6: Was führt Sie denn so spät zu mir?
4: Der Werner Bayer.
6: Hab schon gehört. Schlimme Sache.
4: Sie haben den sicher auch gekannt.
6: Mei, das ist Berchtesgaden, da kennt ja jeder jeden.
4: Seine Freundin, die Sophie Schäffler. Was wissen Sie denn von der?
6: Sie meinen die Josephine Schäffler?
4: Ja, genau die.
6: Die ist bei den Landfrauen, die macht den Hundeverein. Und ganz nebenbei arbeitet sie noch in der ambulanten Pflege und schiebt Extraschichten. Obwohl man ihr ansieht, dass es ja eigentlich zu viel ist.
4: Den Eindruck habe ich auch gehabt. Die konnte irgendwie nicht Nein sagen. Und bei dem Herrn Bayer habe ich jetzt eine Vermutung, Frau Meierhofer. Konnte der auf eine ganz andere Art und Weise auch nicht Nein sagen.
6: Meinen Sie das jetzt so, wie ich meine, dass Sie es meinen?
4: Wie meine ich es denn?
6: Oh, Sie wissen ganz genau, wie Sie es meinen. Gut, dazu sage ich nur, ein Gockel gibt sich selten mit nur einer Henne zufrieden.
4: Aha. Und mit dem Gockel meinen Sie sicherlich den Herrn Bayer. Und wie meinen Sie das?
6: Ja, dass die Männer es gern unkompliziert haben.
4: Ach so.
6: Viele Männer sind mit einer Frau zusammen, weil sie nicht alleine sein wollen.
4: Aha.
6: Weil sie gern bekocht werden wollen.
4: Ah ja.
6: Ja, und viele Frauen wünschen sich eine echte Beziehung.
4: Ach so.
6: Ja, und das wird den Männern dann schnell zu kompliziert. Also suchen sie sich was Unkompliziertes und das Ganze endet dann in einer Dreiecksbeziehung.
4: Und das ist dann unkompliziert. Jetzt nochmal zu dem Dreieck. Wer könnte denn beim Herrn Bayer das dritte Eck gewesen sein?
6: Ich habe gehört, dass es da eine Dame gab, die soll ganz aufreizend mit ihren Fingern

0: Und geklappert haben.
1: Lassen Sie mich raten. Nagelstudio.
0: Mhm. Aber nicht in Berchtesgaden, sondern in Traunstein.
1: Vielen Dank, Frau Meierhofer. Schön, dass wir wieder geredet haben.
0: Wir haben doch gar nichts geredet.
1: Stimmt, wir haben nichts geredet. Wir haben nur die Aussicht genossen. Ich glaube, die schreibt an ihrer Bewerbung.
2: Zeigt es wann?
3: Ich kann euch hören. Und sehen.
1: Sag mal, Eva, kann man dir vielleicht was helfen?
3: Ja. Erzähl du mir doch mal, warum du für deine Arbeit brennst.
1: Brennen? Ich?
3: Ja. Sperrst gern Leute ein oder?
1: Ja, ich helfe halt den Menschen, indem ich die anderen wegsperre.
3: Aha. Sonst noch was?
1: Irgendeiner muss ja für Recht und Ordnung sein. Und wenn's ich nicht mache, dann macht's ein anderer. Schlechter.
3: Und du, Mama?
2: Ja. Ich bin gern mit Leuten zusammen. Ich organisiere gern.
3: Ja, das kannst du ja auch hier daheim machen, oder?
2: Aber dafür kriege ich keine Anerkennung. Und auch kein Geld.
3: Aha. Würdet ihr euren Job auch machen, wenn ihr dafür kein Geld bekommen würdet?
1: Ich habe nie drüber nachgedacht. Ich habe halt immer gearbeitet. Auch für die Familie.
3: Mama?
2: Für den Haufen Arbeit. Na?
3: Ja. Unter Brennen verstehe ich was anderes.

0: Siehst du was?
1: Na.
0: Hier, was ist mit dem hier?
1: Na, unser, der schaut anders aus. Schau mal. Schau mir, wie es war, Kopfsalat.
0: Gut, weitersuchen. Hier, der könnte sein.
1: Ja, das passt. Jerry, schau mal. Schaut aus, als hätte da einer gegraben. Da hat einer gegraben.

0: Ist das die Marke von Zeus?
1: Wo haben Sie die gefunden? Was ist mit Zeus?
0: Er ist tot. Er war im Wald vergraben.
1: Mein Schätzchen.
0: Sie haben doch erzählt, Sie haben vorgestern die ganze Nacht nach ihm gesucht. Waren Sie da auch im Wald beim Hundeübungsplatz?
2: Ja, wir waren an allen Orten, wo wir vorher mit Zeus schon mal waren.
0: Haben Sie dort vielleicht Herrn Bayer dabei erwischt, wie er einen Hund vergräbt?
2: Wie kommen Sie denn auf so einen Schwachsinn?
0: Hat einer von Ihnen ihm den Spaten abgenommen und zugeschlagen?
1: Was?
2: Also, jetzt hören Sie mal, wir haben überhaupt nichts gemacht, klar? Wir waren die ganze Zeit zusammen. Sehen Sie denn nicht, dass es meiner Frau nicht gut geht?
1: Roland, würdest du mir bitte ein Glas Wasser holen?
2: Ja.
1: Welcher Unmensch tut denn sowas? Einen unschuldigen Hund zu töten. Entschuldigung. Da steht die Möglichkeit, ihn nochmal zu sehen. Bitte.
3: Also sagen wir mal, Frau Wengert hat Bayer beim Vergraben erwischt. Und ihn dann getötet. So wie die an ihrem Hund hängt, hätte die den doch nicht einfach so im Wald zurückgelassen.
4: Stimmt. Sie hat ein Alibi von ihrem Mann. Ist ein bisschen dünn, aber könnte auch stimmen.
0: Jedenfalls kann ich mir bei der gut vorstellen, dass sie für ihren Hund jemanden erschlägt.
5: Ach, das kam gerade aus der KT. Am Spaten von Wengert wurden weder Getreidepollen noch Farnsporen gefunden.
4: Gut. Mhm. Ja, den Spaten haben sie wahrscheinlich akribisch gereinigt oder sowas.
0: Können wir nur leider nicht beweisen.
4: Den Hund müsste man obduzieren.
0: Hab ich Sonja schon gesagt, die ist dran.
6: Entschuldigung?
0: Hallo, können wir Ihnen helfen?
6: Grüß Gott, ich suche einen Herrn Beißel.
4: Ja, ich bin hier.
6: Mein Name ist Carola Blenk. Sie haben ja auf die Mailbox gesprochen, dass ich mich bei Ihnen melden soll.
4: Ja, das ist richtig.
6: Und weil ich gerade in der Gegend war, habe ich mir gedacht, ich schaue gleich selber vorbei. Um was geht's denn? Ich habe doch hoffentlich nichts angestellt.
4: Kennen Sie einen Werner Bayer?
6: Ja, natürlich. Der Werner und ich sind zusammen. Warum fragen Sie? Ist ihm was passiert?
4: Wie lange waren Sie denn mit Herrn Bayer zusammen?
6: 3 Monate ungefähr. Wir haben uns auf einer Bergtour kennengelernt.
4: Und da sind Sie gleich zusammengekommen?
6: Ja. Obwohl wir nicht sehr viel Zeit miteinander verbracht haben. Ich habe ja mein Geschäft. Und der Werner hatte neben der Schule noch seinen Job als Hundetrainer. Wir waren beide zeitlich halt sehr eingespannt.
0: Wie oft haben Sie sich denn gesehen?
6: Wir haben jeden Samstag und jeden Sonntag miteinander verbracht.
4: Hier, in Berchtesgaden?
6: Nein, er ist immer zu mir nach Traunstein gekommen. In seiner Wohnung war ich nur ein einziges Mal, letzten Sonntag. Da wollte ich mir die French Nails abholen, die der Werner mir besorgt hat.
0: Die künstlichen Fingernägel?
6: Ja. Aber die habe ich dann vergessen.
4: Ja, wollte der Herr Bayer nicht, dass Sie öfter bei ihm sind?
6: Er hat gemeint, wenn wir hier in Berchtesgaden sind, dann haben wir nie unsere Ruhe. Seine Klienten, also die Hundebesitzer, die haben ihn ja Tag und Nacht in Beschlag genommen, ne?
0: Können Sie sich noch einen anderen Grund vorstellen, warum Herr Bayer hier nicht mit Ihnen gesehen werden wollte?
6: Nein? Wieso? Ach, Sie meinen wegen einer anderen Frau?
0: Josephine Schäffler, sagt Ihnen was?
6: Nein.
0: Herr Bayer hatte wohl seit 4 Jahren eine Beziehung mit ihr. Sie ist auch im Hundeverein.
6: Also das kann gar nicht sein. Er ist Single seit seiner Scheidung vor 15 Jahren, hat er gemeint.
4: Da hat er Ihnen nicht alles erzählt.
6: Ich wäre die erste Frau, mit der sich eine Zukunft vorstellen kann, hat er noch gemeint. Das soll alles eine Lüge gewesen sein?
0: Also ich glaube, dieser Blink, dass er nichts von der Frau Schäffler gewusst hat.
4: Dieser Werner Bayer hat sich das ganz gut eingerichtet. Die Blink als heimliche Affäre und mit der Schäffler ist er einfach zusammen. Für ihn eine ideale Kombination.
7: Für mich war es zu anstrengend.
0: Aber wenn die Schäffler von der Affäre wusste, dann hat sie ein Motiv.
7: So ist es.
4: Frau Schäffler, ich glaube Ihnen das nicht, dass Sie von der Affäre mit Herrn Bayer und der Frau Blink nichts mitgekriegt haben. Sie waren immer für ihn da, haben gekocht für ihn, gewaschen, haben ihn umsorgt. Alles haben sie für ihn gemacht. Und gekriegt haben sie wenig.
0: Er hat es sich bequem gemacht, hat sie ausgenutzt in jeder Beziehung. Aber selber wollte er sie nicht binden. Das muss sie doch verletzt haben.
6: Ich weiß nicht, wie oft er mir versprochen hat, dass wir zusammenziehen. Aber immer, wenn ich dann konkrete Pläne gemacht habe, dann sind ihm andere Ausreden eingefallen.
4: Der wollte seine Freiheit ausleben und sie da hängen lassen.
6: Ja, ich hab gewusst, wenn ich ihn unter Druck setze, dann wird er mich verlassen.
0: Also haben sie stillgehalten?
6: Ja. Aber so ungefähr vor einem viertelten Jahr, da hab ich gemerkt, dass irgendwas läuft. Jedes Wochenende war er unterwegs, mal angeblich zu einer Fortbildung, mal zu einem Freund.
0: Haben Sie ihn mal darauf angesprochen?
6: Ja, mehrfach. Aber er hat alles abgestritten. Er hat gesagt, ich war krankhaft eifersüchtig und dass er seine Freiheit einfach braucht.
4: Und wie haben Sie dann das ausgekriegt mit der Frau Blink?
6: Gar nicht. Ich höre den Namen von dieser Frau da heute zum allerersten Mal. Ich schwör's. Ich hätte Werner nie umbringen können. Egal, wie sehr er mich verletzt hat. Ich habe ihn wirklich geliebt. Wirklich. Trotz allem.
0: Wo waren Sie denn vorgestern Nacht, Frau Schäffler?
6: Daheim. Allein. Ich habe gekocht. Weil ich mir gedacht habe, vielleicht kommt der Werner noch vorbei.
0: Also, sie hat kein Alibi und ein klares Motiv. Spricht einiges gegen sie.
7: Behalten wir erstmal hier.
0: Und wie passt das alles mit dem toten Hund zusammen?
7: Ja, die Obduktion müsste doch längst abgeschlossen sein.
0: Fragen wir mal nach.
8: Ah, Jerry.
0: Hey, Sonja.
8: Das war Gedankenübertragung. Wir wollten gerade melden.
9: Du rufst bestimmt wegen dem Hund an.
0: Ja, genau. Was hast du?
9: Der ist an einer Vergiftung gestorben.
8: Eine zyklische Ätherverbindung.
7: Was für Verbindung?
9: Das ist ein ringförmiges Molekül. Kommt da in der Natur vor. Ein paar davon sind toxisch. Vermutlich Methaldehyd.
8: Aber das ist noch nicht sicher. Die Tests laufen noch.
7: Könntest du es noch mal ein bisschen exakter sagen?
9: Methaldehyd kommt zum Beispiel in Trockenbrennstoff vor.
7: Ach so, alles klar.
8: Oder in Schneckenkorn?
0: Schneckenkorn?
10: Ja, Schatz, dein Tee.
1: Dein Tee. Ich weiß, Zeus ist noch nicht mal unter der Erde, aber Roland, ich will einfach einen neuen Hund.

0: Ich besitze keinen Schneckenkorn, okay?
1: Darf ich mal? Aha, was ist das? Ist das kein Schneckenkorn?
0: Das ist uralt. Was soll denn das beweisen, ne? So was hat jeder Gärtner irgendwo rumstehen.
2: Ihr Hund ist aller Wahrscheinlichkeit nach daran gestorben. Sie wissen doch sicher, dass Schneckenkorn in hoher Dosis tödlich ist für Haustiere.
0: Woher soll ich das wissen?
2: Als ausgebildeter Landschaftsgärtner?
1: Sind das Ihre Stiefel?
0: Ja.
1: Dann nehmen wir die gleich einmal mit in die KT.
2: Ich wette, darauf finden wir dieselben Farnspuren und Prollen wie in der Wunde des Opfers. Herr Wengert?
0: Es war ein Unfall, okay? Ich habe aufgepasst. Wirklich. Ich habe den Zeus nie allein in den Garten gelassen. Nie. Und vorgestern musste ich telefonieren und dann bin ich eine halbe Stunde ans Telefon gegangen und dann habe ich hingesehen.
1: Und in der halben Stunde hat er das Zeug gefressen.
0: 100 Mal habe ich zu meiner Frau gesagt, dass wir diesen Hund besser erziehen müssen, damit er nicht alles frisst, was ihm vor die Schnauze kommt.
2: Was ist denn dann passiert?
0: Als ich in den Garten gekommen bin, da ging es ihm schon nicht mehr gut. Er lag am Boden, hat nur noch geröchelt. Ja, ich bin sofort losgefahren zum Tierarzt. Aber das war einfach zu spät. Als wir ankamen, da hat er schon nicht mehr gelebt. Verstehen Sie das nicht? Das war einfach zu spät. Ich hatte Panik. Was sollte ich denn machen? Ich meine, haben Sie meine Frau gesehen? Wie sehr sie den Hund vergöttert?
2: Gut, Herr Wengers, wir müssen Sie bitten, jetzt mitzukommen.
0: Ja, aber bitte. Kein Wort zu meiner Frau, ja?

0: Das heißt, als Sie sich mit Ihrer Frau auf die Suche gemacht haben, da lag der Hund die ganze Zeit über tot in Ihrem Kofferraum. Ihre Frau hat gemeint, Sie hätten sich aufgeteilt. Sie waren also nicht die ganze Zeit zusammen, wie Sie behauptet haben. Und als Sie dann alleine waren, haben Sie die Gelegenheit genutzt und Zeus heimlich vergraben.
1: Ich habe gehofft, wenn er einfach nicht wieder auftaucht, dass sie sich dann vielleicht irgendwann beruhigt.
2: Ich meine, das klingt vielleicht grausam, aber ich war total erleichtert, dass er nicht mehr Teil unseres Lebens war.
0: Weil er ihre Schuhe gefressen hat?
2: Weil sie mich dann vielleicht wieder wahrgenommen hätte. Wissen Sie, wir haben irgendwann erfahren, dass wir keine Kinder bekommen können. Und das hat meiner Frau komplett den Boden unter den Füßen weggezogen. Komplett. Sie hat nur noch geweint. Ja, da habe ich ihr den Hund geschenkt. Ich dachte, vielleicht tut ihr es und ihr gut. Und das hat auch funktioniert. Irgendwann ging es ihr tatsächlich besser. Aber dann hat sich eben alles nur noch um diesen Hund gedreht. Und um seine Bedürfnisse. Zeus hier, Zeus da. Meine Frau ist ja total fixiert auf diesen Hund.

0: anzeigt und alles meiner Frau erzählt. Was hätte ich denn tun sollen? Lilly hätte mir das nie verziehen.
1: Also sind Sie ihm hinterher, mit dem Spaten.
0: Ja, mein Gott, das war Notwehr. Der kann mich doch nicht derart unter Druck setzen und dann hoffen, dass ich mich nicht wehre. Der wollte mir alles kaputt machen. Ich habe ja wohl das Recht, meine Ehe zu verteidigen und alles, was ich mir aufgebaut habe. Der hätte alles zerstört, wenn er es Lilly gesagt hätte. Und davon habe ich ihn abgehalten. Ja. Davon habe ich ihn abgehalten.
1: So viel Drama. Alles wegen einem Tier.
2: Mhm. Apropos Tier. Was passiert denn jetzt mit dem Spätzle? Sollen wir weiter nach dem Tierheim suchen? Ich kann ja nämlich nicht noch mal mit nach Hause nehmen, so wie gestern Abend.
3: So machen wir's, Frau Blink. Wunderbar. Vielen Dank. Wiederhören. Die Frau Blink nimmt einen Spätzle.
4: Was wie was?
3: Naja, sie mag ihn halt gern und sie will nicht, dass er ins Tierheim kommt. Und die beiden kennen sich ja schon. Gell, Spätzle? Jetzt gehen wir noch mal spazieren und dann bringe ich dich zu deinem neuen Frauli. Sie sind eh froh, dass sie los sind, oder?
1: Sie haben sich schon richtig an ihn gewöhnt, oder?
4: Ja.
1: Komm, Caro, wir lassen die mal.
4: Na, Spitzel. Wer ist bei jetzt schon?

0: Frau Scheffler?
1: Ja?
0: Ich bin Carola Blink. Sie kennen mich nicht,
1: doch.
0: Aber...
1: Ich weiß schon, wer Sie sind. Sie sind die Affäre von Werner.
0: Ich hab nicht gewusst, dass Sie mit dem Werner zusammen waren. Sonst hätte ich mich ja nie auf ihn eingelassen. Wissen Sie, ich bin keine Frau, die in andere Beziehungen reinpfuscht. Ja, dann gehe ich wieder. Auf Wiedersehen.
1: Warten's. Wollen Sie vielleicht einen Kaffee mit mir trinken?
0: Gern. Aber noch lieber würde ich mit Ihnen reden. Ich glaube, wir zwei haben uns einiges zu erzählen.
1: Das glaube ich.
2: So, schau. Grünzeug.
3: Grüß euch. Servus.
4: Grüß dich. Hey.
5: Das schaut dir gut aus.
2: Ja, ich hab mir gedacht, ich mache mich mal nützlich. Ich habe ja jetzt mehr Zeit als ihr. Also, ich hab nachgedacht. Das Praktikum bei dir im Büro, Mama, das...
5: Das magst du nicht machen.
2: Woher weißt du das?
5: Ich kenne noch mein Kind.
4: Und jetzt?
2: Jetzt mache ich ein Gap Year.
4: Ah, Gap Year.
2: Ja, Pause. Auszeit, umschauen. Sowas wie ein Orientierungsjahr. Damit ich mir Zeit nehme, wirklich herauszufinden, für was ich brenne.
4: Aber dafür braucht man doch kein ganzes Jahr.
2: Du fängst auch deine Mörder auch nicht immer gleich.
5: Ich finde, das ist gar keine so schlechte Idee, Benni. So viele Möglichkeiten, wie die jungen Leute heute haben. Solange aus dem einen Jahr nicht gleich zwei oder drei werden, gell?
2: Ja, wir können ja einfach sagen, wenn ich nach einem Jahr noch nicht weiß, was ich machen will, dann fange ich einfach bei dir bei der Polizei an, Papa.
4: Schauen wir mal.
2: Prost.
5: Prost.
2: So, nehmen wir was?
4: Benni Gurke.

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0: Mehr als 20.000 Pilger haben sich aufgemacht, die angebliche Marienerscheinung live zu erleben.
1: Das ging ja Tag und Nacht. Also es waren immer Leute auf der Straße.

0: ist dieser Sportfreunde-Vibe, der dann sofort aufkommt, wenn wir drei zusammen sind.
1: Die Spieler entspannt im Freudentaumel.
2: Ihr seid die Geilsten, danke!
3: Es ist total absurd gewesen. Wir sind ja auch irgendwie so rauskatapultiert worden aus unserem alten Leben.
4: Es war sehr rauschhaft.
5: Sie hatten eigentlich immer gute Laune miteinander. Aber wenn man genau hingehört hat, hat man die Spannungen untereinander auch gehört.
0: Wir haben so weggelacht.
6: Es führte aber auch vor einiger Zeit in den Stillstand.
3: Natürlich gibt es auch Brüche in dem, aber diese Energie, die schiebt uns einfach nach vorne.
7: Alle im wunderbaren Jahr.
0: Wir sind immer noch hier.
3: Ja, krass. Waren wir damals jung. Krass. Ist viel passiert und krass. Uns gibt's noch immer.

0: Rudi!
1: Ich glaube, wir haben es. Das Geheimnis hier endlich mal erst.
2: Ich habe jetzt hier einen Kalender gemacht, der dieses Jahr und das nächste Jahr überreißt, oder?
3: Ey, wir sind ja jetzt im 30. wunderbaren Jahr, kann man das sagen? So, das ja. Hat doch jetzt, na, das jetzt startet ich. Jetzt gerade.
2: Schau mal.
3: Ja, erst, wann startet
2: erst 26.
3: Das? Ja, aber dann sind wir 30 wunderbaren Jahren. Aber jetzt startet das 30. wunderbaren Jahr.
2: Das verstehe ich.
3: Ja, ja.
2: Also, wenn man 0 ist, ist man doch auch schon 1, oder nicht?
3: Dann bist du im ersten Jahr.
2: Ja, stimmt.
3: Wenn du 0 bist.
2: Konzerte sind rot, oder? Was sind Konzerte im
3: Grün?
4: Okay, ja. Rock im Park kann man halt jetzt ein bisschen reden, ob wir da irgendwas machen. Also Backdrop, Coverversion.
5: Also wir sind ja die erste Band.
6: Wir sind also die erste Band auf der Bühne.
5: Ja, genau.
2: Am Sonntag, gell?
5: Am Sonntag.
2: Das ist wichtig zu wissen.
5: Ja, genau.
2: Wir sind für die Leichen zuständig.
6: Muss ich da mitspielen?
3: Nee, ist eigentlich okay. Wenn zwei von drei da sind, ist okay.
6: Was ist, wenn die Leute enttäuscht sind?
5: Ich stelle mir jetzt nur vor, also wie ist, wenn ein paar hundert dahin? Macht es dann Sinn für die? Oder aber sind 10.000 und die sind total aufgeregt und voller Euphorie. Wer wird sein?
3: Und dann fällt der Vorhang und dann sind wir da und dann so.

0: Marc, ich finde das gerade so anstrengend, diese Diskussion, weil ich habe da noch gar keinen...
1: Dann, weißt du, du spielst es und dann fällt der Vorhang runter und ich sehe genau, wie mich die Leute anschauen. Das ist so,
2: so enttäuscht.
1: Und die erste Reihe, das ist ein furchtbarer Moment.
3: Das sind die hier, die Leute stehen in der ersten Reihe.
2: Scheiße, auf was haben wir uns eingelassen?
4: Eins und zwei und drei und vier.

für eine Freude, dass ihr so früh schon am Start seid. Wir wussten nicht, was auf uns zukommt. Wir wussten nur, wir sollen eine Überraschung sein. Habt viel Spaß, wir sind's, die Sportfreunde.

0: Wahnsinn, dass da so viele Menschen stehen über. Güttertag-Festival.
1: Ja, ja, genau.
0: Und die wissen nicht, dass wir spielen. Also das sind ja nicht unsere Leute.
2: Ich bin voll happy. Und
1: ich auch.
2: Ich habe mich auch wohlgefühlt da oben. Ja. Das hat mich gefreut.
1: Ich konnte es genießen. Super, ja.
0: Ach Mann, ey, ich habe immer natürlich groß rumgeträumt. Erst vom Fußballer sein und dann vom Musiker sein. Das war schon immer in meiner Birne drin und so. Und da hatte ich schon so große Vorstellungen.
3: Also ich war schon immer gerne der Kasperl, der Hampelmann, immer gern am Präsentieren von entweder Klamauk oder irgendwelchen Stücken, die ich mir ausgedacht habe. Also, dass es irgendwas mit der Bühne zu tun hat, das lag nicht so fern, der Gedanke.
0: Es hat halt gebockt immer. Das war halt dieses Musik machen und dieses Band sein, das ist schon immer, wenn man dann mit ein paar Buddies halt so rumläuft und man ist halt eine Band, fühlt man sich halt automatisch besser, als wenn du alleine da auf deinem Fahrrad rumfährst.
4: So Mitte der 90er, da war einfach so dieses, ja, rausstarten ins Leben und wünschen, suchen, dieser Blick auf die eigene Zukunft, ja, was habe ich da jetzt vom Leben zu erwarten?
3: Meine Mutter, der war wichtig, dass wir alle zumindest Klavier erlernen. Wir waren drei Geschwister und wir haben es dann ein Schlagzeug hingestellt, damit mein Hampelmann-Tum irgendwie gebändigt wird.
4: Ich wusste nicht genau, was ich studieren sollte, hatte nur Bock, Musik zu machen. Alles hat sich so nach dem Herzen sortiert. Ich war einfach nur Musikfan.
0: Nachdem ich feststellen musste, Fußballprofi wird es wahrscheinlich nicht. Zu schwach, zu klein, zu dünn, zu wenig Ellbogen. Aber die Musik hat es mir angetan gehabt.
3: Da kam diese Manchester-Rave-Welle mit Inspiral Carpets, Happy Mondays, The Charlatans natürlich. Da fand ich mich zum ersten Mal so wohl in meinem eigenen Musikgeschmack. Und dann kam natürlich die Grunge-Welle, für die ich sehr dankbar bin. Ich glaube, wir wissen alle, wo wir saßen, als Smells Like Teen Spirit auf MTV lief, zum ersten Mal das Video gesehen. Und das macht dann wirklich Boom.
4: Hunderte von Menschen rauchend in kleinen, lauten Räumen, tanzend. Die Wende gerade vorbei, aber irgendwie schon vergessen. Und ich habe mir dann irgendwie diesen Plan gemacht, ich nehme mal ein Jahr, um die Band zu finden, mit der ich rausziehen kann.
0: Ich habe schon in mehreren Bands gespielt gehabt. Und bei der Band, bei der ich hängen geblieben bin, war Vertical Orange Car Crash mit Thomas und Andi, zwei Kumpels aus Germering. Die Begeisterung für uns hat sich so in Grenzen gehalten. So. Ich war ja noch bei Car Crash immer noch Schlagzeuger. Wenn ich mich jetzt richtig erinnere, im zeitlichen Ablauf, habe ich dann halt angefangen, Sport zu studieren und habe dann eben Flo kennengelernt.
3: Aufgrund eines wahnsinnig wichtigen Rates meines Sportlehrers, Kerder Hans, danke für diesen Tipp, der meinte, du musst Sport studieren, da triffst du Freunde fürs Leben. Das habe ich dann gemacht, habe mich für Diplomsport eingeschrieben.
5: Dreier schmeiße ich nicht, ich komme nicht so weit.
3: Dort habe ich den Peter kennengelernt. Spätestens bei der Winterexkursion haben wir uns dann so richtig kennengelernt und da auch schon zusammen Musik hören. Und es war nämlich Smashing Pumpkins. Wir haben festgestellt, dass wir beide auf einem ähnlichen Musikgeschmack stehen.
0: Und wir sind beide Schlagzeuger in der Band. So. Ja, er war auf jeden Fall schon eine extreme Rampensau, weil er halt wahnsinnig krass abgegangen ist. Und in seinem Style und so, gefärbte Haare und einfach so sein Crossover-Dance und so. Das war schon auf jeden Fall ein Hingucker.
3: Und haben uns eigentlich sofort dafür entschieden, eine Band zu machen.
0: Das war heftig. Und ich habe den Andi mit reingebracht, den Bassisten von Vertical Orange Car Crash.
3: Für uns war klar, wir müssen auf die Bühne. Es muss einen Auftritt geben. So war es in Germering, in Peters Heimatstadt.
0: Und dann haben wir schon den ersten Auftritt klar gemacht.
3: Wir machen was, was noch nie eine Band getan hat. Wir gehen da hoch, spielen unser erstes Konzert und lösen uns auf der Bühne wieder auf.
0: Als Endkrass. Weil ich dringend sagen wollte, Heil ist ein Endkrass.
3: Das war's von Endkrass. Auf Wiedersehen. Im Publikum stand an diesem Abend noch unser heutiger Manager, Marc Liebscher.
0: Und er fand den Auftritt ziemlich gut, obwohl wir ziemlich scheiße waren eigentlich.
3: Er stand da und meinte, Moment, das war nicht euer letztes Konzert.
0: Einmal auftreten und dann Servus, aber es war der Beginn.
5: War halt wirklich Endkrass, was da so auf der Bühne passiert ist, wie wild und ungestüm und wie unterhaltsam. Und die wenigen Leute, glaube ich, würde ich sagen, haben es schon irgendwie gefeiert oder waren mit offenem Mund dagestanden und was ist das? Und ich auch. Und dann haben wir einfach weiter versucht oder ich versucht, weiter Auftritte zu bekommen. One, two, Mikrofon check.

0: totale
1: Support.
2: Ich spiele Gitarre mit und singe und unterstütze die Band praktisch musikalisch einfach von der Seitenlinie.

war irgendwie, glaube ich, ein Dienstag morgens, war ich bei unserem Proberaum und bin zufällig Rüde und Flo über den Weg gelaufen. Und die haben gefragt, hey, wir proben hier gerade, nachdem sie 5 Jahre Pause gemacht haben. Hast du Lust, mal kurz mit in den Raum zu kommen und Hallo zu sagen? Und ich bin rein und dann haben sie mich gefragt, ob ich nicht Lust hätte, bei ihnen als Live-Gitarrist einzusteigen. So ungefähr 3 Monate später standen wir dann schon bei Rock am Ring. Es gibt ja niemanden, der so ist wie die drei. Das ist ja so speziell und so besonders, wie die sind. Und ein Rüde ist so anders wie der Flo. Da muss es ja irgendwo eine Reibung geben irgendwann. Und dass sie diese Reibung aber lösen können in was Konstruktives verwandeln können, das ist ein total schönes Gut, das die Band hat.

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0: So.
1: Unmöglich. Der Wächter hat mich zum Kreis rausgeworfen. Ich habe bei Mario drauf geschaut, was er spielt. Und der laute offene Akkorde gespielt und ich habe es nicht mehr ordnen können.
2: Ach so, und du?
1: Und ich. Alles, was ich gespielt habe, hat sich für mich falsch angefühlt in dem Moment.
2: Bei Wächter?
1: Bei Wächter, ja. Ich habe. Also die. Das war nur der Rhythm.
2: Okay.
1: Und das war so. Das war scheiße, ich hab's halt nicht richtig orten können und hab dann halt immer so.
3: Du willst immer was von mir. Immer nett sein und dann.
2: Rock'n'Roll Queen müssen wir schneller machen.
1: Ja.
2: Das war wirklich dann eine gute Möglichkeit. Da bin ich aber auch nicht.
4: Okay, krass, dass hier das hier so langsam vor.
1: Frühling war auch zu langsam.
4: Ja.
1: Du warst schuldig.
4: Da würde ich mich später noch.
1: Entschuldigen.
4: Schelten.
2: Und geißeln.
1: Geißel. Nee, wir geißeln nicht.
4: Ich sperre mich in den Motorraum vom Bus ein für eine halbe Stunde, während er fährt.
1: Und atmest ab gerade.
5: Ja. Sie sind so auf so einem Feld angekommen, wo sie wissen, wie sie sich gegenseitig begegnen und wo sie aber auch wissen, wo es okay ist, dass sie sich gegenseitig Zeit und Raum geben, sich kritisieren können auf eine tolle menschliche Art und Weise, auf eine empathische Art und Weise, wo man auch wieder nur daneben stehen kann und lernen kann und sagen kann, cool. Das nehme ich mit.
2: Muss bestraft werden.
1: Nee, das ist halt einfach so.
4: Okay, dann sind mir ein paar bei euch aufgefallen.
6: Danke euch.
4: Danke.
2: Ey, schön ist es da drin, gell?
6: Ja, super.
2: Echt schön.
4: Danke.
2: Danke für einen schönen Tag.
7: Also ich bin Roland Schunk. Ich habe zusammen mit Christian Heine in den späten 90ern in München das Atomic Café gemacht. Das war ein Indie-Club, der eins der Flaggschiffe für die Britpop-Bewegung in der Clubkultur war. Der Marc hat bei uns jeden Freitag aufgelegt. Der hat halt an uns geglaubt und wir an ihn. Und genauso kam es dann. Der ist dann auf den Freitag gewandert und hat gleich 500 Leute dann regelmäßig. Es war dann Win-Win für beide, weil wir mit unserem neuen Club brauchten einen stabilen Freitag und der macht genau die richtige Musik. War eine Partysau sozusagen, hat gewusst, wie man mit Indie, was gar nicht so einfach ist, die Tanzfläche richtig rockt.
2: War auch eine super Zeit, als der Atomic aufgemacht hat. So ein Hype halt in München, so plötzlich so gibt's jetzt diesen coolen Club so.
8: Total wichtig für München, für die Jugend, für uns drei. Ich war am ersten Abend schon Barmann.
9: Cola und ich nehmen Becks, ja. Zwei Cola und einen Becks.
2: Ich hatte noch nie was mit Bar oder so am Hut. Und plötzlich hatte ich diesen Job da so. Keine Ahnung, wie ich da hingekommen bin, aber plötzlich war ich drin und wir haben es gefeiert auf jeden Fall.
1: Ich habe mir einfach gesagt, so jetzt nimmst du einfach ein Jahr Zeit, um die Band zu finden. Und habe ein Jahr lang von Februar 96 an alle Anzeigen von Kurz und Fündig bis diese Abrisszettel in Musikläden beantwortet und habe einfach überall mitgespielt. Meine Regel war bloß, der Bass muss unter der Gürtelschnalle hängen, also sie muss drüber sichtbar sein und ich gehe halt steil im Proberaum.
2: Rüde, der kam übers Atomic auch irgendwie zu uns, über irgendeine gemeinsame Freundin oder Bekannte, die ihm gesteckt hat, dass wir einen Bassisten brauchen.
8: Andi im ersten Jahr, wo dann irgendwie schnell erkennbar war, das ist nicht sein Leben. Mal kurz mit dem PKW 6 Stunden irgendwo hinzufahren, zu spielen. Wir waren dann irgendwann gezwungen, einen neuen Bassisten zu finden.
1: Ich habe nach einem Monat oder 2 Monaten meiner Suche, habe ich dann zufällig Peter und Flo im Vorprogramm von Boxhamsters gesehen. Und das war einfach total geil, so eine Band zu sehen. Der Gitarrist hat keine Solos gespielt, weil er es nicht spielen konnte. Und der konnte auch nicht singen und spielen gleichzeitig. Hat einfach 10 Minuten lang versucht, seine Gitarre zu stimmen auf der Bühne. Hat es nicht hingebracht. Flo hat parallel dazu den Ball hochgehalten und irgendwie sich ins Genick geworfen. Aber wenn sie gespielt haben, war es halt einfach super. Hat es halt total gegroovt und ich hatte sofort einen Kummer. Dachte mir, scheiße, so eine Band wünsche ich mir.
7: Ich war an dem Abend da, als der Rüde den anderen beiden das erste Mal begegnet ist. War da so rechts von der großen Bar, glaube ich, hinten im Cocktail-Eck.
2: Und dann hat er über die Bar gewunken. Hallo, ich bin's, der Rüde.
8: Nummern ausgetauscht. Wir haben gesagt, ja, du, pass auf, lass uns da proben. Er ist in der ersten Probe gleich so abgegangen, dass er in Andis Bass-Amp reingefallen ist. Und das hat mich so beeindruckt. Ja, der Hund geht ab, nicht schlecht.
2: Für den Flo war es gleich Gmade Wiesen.
0: Lass uns Wellen reiten gehen, heute fallen wir.
1: Eine Woche später, glaube ich, hatte ich das erste Konzert.
7: War irgendwie ziemlich schnell klar, die Sportfreunde Stillers ist die Münchner Indie-Band, die sich jetzt hier erstmal durchsetzt. Irgendwie war klar, die haben noch so dieses extra special something, glaube ich, sagt man.
6: In einer Zeit, wo Bands wie Blur bis Oasis, diese ganze englische geile Gitarrenmusik, die da kam, hat natürlich ganz viele Leute inspiriert, auch bei mir da auf dem Dorf, Bands zu gründen, die ähnliche Musik machen. Aber niemand hat es hinbekommen, finde ich, bis heute nicht, so eine geile, handgemachte Musik zu machen wie die Sportfreunde.
2: Also wir haben die Musik schon ernst betrieben und wollten Songs schreiben und wollten da vorankommen. Und gleichzeitig haben die Auftritte für uns auch bedeutet, dass wir Scheiß machen wollen und dass es für uns eine gute Zeit sein soll.

0: war Sommer, es war Leichtigkeit, es war so, dir gehört die Welt.
1: Kennst du die von früher?
0: Ja, klar.
1: Wirklich?
0: Ja, ein Dorf, Joko.
1: Ein Dorf, ja, was
0: das war, ja, es war wirklich klein. Also Germering ist wirklich mini, damals noch viel mehr als heute. Und das war schon so die Band, die für uns, glaube ich, alle auch so uns das Gefühl gegeben hat, dass alles möglich ist, dass man träumen kann. Und es war also viel Gefühl immer. Herzschmerz. Ja, die erste Liebeskummer.
2: Ja, weil es das jetzt
3: genau, das weiß ich auch. Das hat uns so hochgezogen.
4: Ja. So hochgezogen.
2: Ja. Also, ich wollte dich eigentlich nur fragen.
5: Ich könnte mal hier kurz in die Runde schmeißen, was der Stille Hans, also der Namensgeber, über uns dachte. Herr Stiller, Sie sind unseres Wissens der erste Fußballtrainer im Landkreis, nachdem sich eine Rockband benannt hat. Fühlen Sie sich geschmeichelt?
6: Ja, doch.
5: Man muss sich schon geschmeichelt fühlen. Achtung hier, machen Stiller denn überhaupt die richtige Musik für Sie? Ach mei, man wird schon ein bisschen älter. Da steht man nicht mehr so ganz auf das Harte. Ja, gut. Aber so wurde halt aus Stiller irgendwann Sportfreunde Stiller.
7: Die Sportfreunde Stiller, heute bei uns in der großen Freizeit.

0: deswegen jetzt Sportfreundestelle?
1: Wir wurden verklagt von einer Hamburger Band, die diesen Namen ebenso ausgesucht hatten, aber die haben den Namen angemeldet.
0: Sowas, ne?
1: Also jetzt sind wir Sportfreunde.
0: Oh, schön.
1: Gut.
0: Okay. Aber immer rechtzeitig anmelden, ne?
1: Ja, haben wir gelernt.
0: Echte Sportler, der Herr Stiller, der euch den Namen gegeben hat, das war mal euer Trainer.
1: Das ist unser Fußballtrainer, ja.
0: Mhm, immer noch?
1: Vom Florian immer noch, von mir nicht mehr. Ich habe einen Verein wechseln müssen. Die Leistung war zu schlecht. Ich bin jetzt abgestiegen leider, aber
0: naja.
1: Das sind so die schwierigen Situationen im Leben.
0: Ist der Herr Stiller da besonders stolz, wenn ihr...
1: Ich glaube, er ist stolz. Insgeheim ist er stolz.
0: Aber er gibt es nicht zu?
1: Nee, nicht. Das würde er nie machen.
2: Gymnasiastenrock aus München, der biedere, aber solide Sound der Sportfreunde gewinnt immer mehr Anhänger. Komm schon glänzt mit fettem Gitarrenantrieb, tiefsinnigem Text und poppiger Melodie. Das ist auch eine lustige Mischung, ja, aus erst Batsch, so Watschen und dann total positiv.
3: Das höre ich nicht mal beim Scheißen. Das war die Beurteilung auf unserer Single Wellenreiten.
2: Da kann ich mich schon auch erinnern, dass immer die negativen Kritiken wahnsinnig uns beschäftigt haben.
4: Ja. Es konnten 10 positive sein, ein Verriss hat uns einfach alles kaputt gemacht. Das war auch so, was ich immer so krass fand, war, es konnte alles toben vor der Bühne, aber es ist ein Gesicht, was einen blöd anschaut, dann schaut man immer auf dieses eine Gesicht.
5: War das für euch die große Entscheidung, zu sagen, nee, wir machen es deutsch?
6: Es ist unsere Muttersprache und ich würde mir sehr schwer tun, auf Englisch Texte zu schreiben. Because I know this language, yes. But I cannot tell important things in this language. Yes, I can. I love you and so and such things. And what do you think?
2: Und Marc fand uns gut und hat irgendwie uns unterstützt, hat uns immer... wenn es geht, irgendwie Konzerte besorgt, so, aber wir hingen so noch ein bisschen in der Luft, wie es halt weitergeht.
7: Ich bin heiß.
4: Jedes Konzert hatte so einen Sinn und der Marc hat es auch immer so vermittelt, so, warum wir da spielen, weil dann ist dann derjenige da und da und der hat dieses Magazin und der schreibt dann da von uns. Und es war immer so, ja, okay, das machen wir, weil es der Marc sagt.
8: Wir waren 3 junge Männer, wollten auf die Pauke hauen und deswegen war es für uns, auf Tour geschickt zu werden vom Marc, das 9+Ultra.
4: Klar haben wir zusammengepasst, weil wir auch diese gleichen Werte hatten, aber ganz, ganz unterschiedliche Biografien und natürlich, ich kam einfach neu in diese Band. Es war halt viel und eine Energie, die... wenn man Flo und Peter in ihrer Unterschiedlichkeit so kennt, die ich erst verarbeiten musste.
8: Wir hatten wahnsinnig Bock, wir hatten wahnsinnig Elan. Wir hatten Lust auf Leute, auf Lärm.
2: Rüde irgendwie wahnsinnig talentiert, so dieses Leben zu führen. Egal wo wir pennen, so, egal was wir essen. So.
4: Ach, Übernachtung gibt's keine, fahren wir halt wieder heim. Egal.
2: Ich eher so nicht so gut geeignet, immer heiser, immer so, mi. Oh, mir ist zu kalt, wo schlafen wir denn? Und so. Flo auch eher so Vollgas.
8: Und wichtig war halt auch, es wurde Bier getrunken. Manchmal zu viel Bier. Und so haben dann tatsächlich die Konzerte teilweise ausgeschaut. Ich konnte oft mein Schlagzeug abbauen. Wir haben wirklich sehr wenig liegen lassen, sage ich mal.
4: Also es war so wahnsinnig viel Träumen, Lachen, Spaß haben.
2: Ging schon gut. Ich hätte mir nur damals halt, gab es Phasen, wo ich mir gewünscht hätte, dass es mit der Band so ein bisschen einfacher oder schneller geht. Jetzt im Nachhinein weiß ich, dass es uns saugut getan hat, dass wir eben Geduld haben mussten auch. Ansonsten.
8: war auch oft so, dass wir gesagt haben, boah, scheiße, jetzt irgendwie offenbar klappt es dann nicht so mit der Band. Dadurch, dass aber die Zuhörerschaft immer größer wurde, war das ja doch klar, wir brauchen eine Plattenfirma, wenn es ganz nach vorne gehen soll.
9: Anfang der Nullerjahre war ja eine ganz, ganz andere Zeit. Wenn du Radio angemacht hast, es lief nur internationaler englischer Kram.
10: Oder man war irgendwie in der Schlagerabteilung in der Volksmusik zu Hause oder man hat Green Day gehört.
9: Es gab natürlich auch andere deutschsprachige Bands damals schon. Aber Plattenfirmen haben sich nicht getraut, diese zu sein.
8: Irgendwann kam es zu diesem Tag, als wir in Hamburg im Molotow spielten und da waren dann drei Plattenfirmen da.
4: Und die haben sich dann so gesehen und dann war so eine, womöglich eine kleine Konkurrenzsituation.
8: Und da haben wir gemerkt, hoppala, jetzt reißen wir uns mit zusammen, spielen wir mal ein tolles Konzert.

0: Und wir waren umgeben von Musikbusiness-Frauen, die uns irgendwie gesagt haben, okay, wir finden euch gut.
1: Es war Wahnsinn, ja. Da stand man vor der Bühne und hat nur mit offenem Mund dagestanden. Und man hat schon so ein bisschen gespürt, dass da sehr, sehr viel Potenzial ist.
0: Wir so, das ist es jetzt, glaube ich. Jetzt sind wir da, wo wir hin wollten. Dann ging es halt los. Da haben die uns gefragt, hey, wen könnt ihr euch vorstellen denn als Produzenten?
2: Sollt aufschreiben, große Produzenten.
0: Haben dann so Sachen reingeschrieben wie, den von Oasis fänden wir gut.
2: Hinten so der Rüde, haha, Beastie Boys, ja, schreib auf.
3: Ja, wie? Beastie Boys können doch kein Album produzieren. Schreib einfach mal auf.
0: Und dann haben sie gemeint, okay, wollt ihr mal den von den Ärzten ausprobieren? Und zwar eben Uwe Hoffmann.
2: Und dann ging die große Reise los.
0: Kommt mal nach Spanien, ich lebe da und habe da mein Studio. Und wir so, okay, gut, lass uns das machen. Und dann sind wir hingeflogen.
2: Es war ziemlich schnell ein sehr enges und lustiges Verhältnis.
4: Wir haben es bald. Schon gut.
5: Ja.
6: Nein, super, eigentlich.
2: Es gab Momente, wo ich mit seiner Direktheit nicht so richtig klarkam.
5: Was sagst du auf für tempomäßig?
7: Ja, so rumpelt's halt so sich die 3 Minuten durch, ne? Vielleicht.
6: Ja. Wie immer halt!
7: Aber deshalb sind wir hier zum Üben, ne?
0: Ich meine, wir waren unerfahren, was Studioarbeit anbelangt. So, wir dachten, das nehmen wir halt jetzt so auf, wie wir halt unsere Demos da so damals gemacht haben.
2: Du hast doch das Demo gehört, wir wollen, dass es so klingt. Dann meint er, dann braucht er aber nicht zu mir kommen zum Aufnehmen. Da geht er woanders hin.
8: Ja, auf dem Demo hat es doch anders geklungen.
0: Wir haben den Style, ey, und du checkst es ja wohl nicht.
8: Ja, Logo, weil euer Demo halt einfach scheiße war. Ihr habt einfach einen Kassettenrekorder hingestellt und so laut gespielt, wie es nur ging.
7: Achtet ihr auch trotzdem jetzt so ein bisschen schon jetzt so mal auf so Zusammenspiel und so?
5: Ich hab schon total auf Zusammenspiel geachtet. Jetzt weiß ich nicht, wie es bei euch ist.
0: Geflucht haben wir über den Hoffe, als wir in die Wohnung dann gefahren sind, so nach dem Aufnehmen. Ja, es war echt ein harter Fight, so.
9: Aber immer noch dieselben Sprüche.
7: Ja, ja, voll.
10: Ja, wir hatten echt eine Menge Spaß mit ihm. Wir haben ihm ganz schön viel zu verdanken.
5: Ja, echt krass. Hola.
10: Hola.
5: Un café con leche, con doble de café, por favor.
0: Dann kam unser erstes Album, so wie Eins Real Madrid.
11: Natürlich waren die Sportfreunde Stille auch Teil eines Strukturwandels in der Independent-Musik von einer Musik der Außenseiter zu einer Musik der Mitte hin. Ich glaube, das Außenseitertum war bei uns immer wahnsinnig wichtig. Aber ich glaube, bei den Sportfreunden Stillern ging es immer mehr um ein Miteinander.
2: Ein Konzert zu spielen in einer riesigen Halle, das sind schon Momente der Ungläubigkeit gewesen. Also wirklich zu sagen, hey, besser kann es nicht sein gerade.
0: Wir sind in die Charts eingestiegen. Wir hatten damals halt noch Viva 2 im Rücken, die unsere Videos gespielt haben.
1: MTV und Viva war damals natürlich irgendwie, wenn du ein Video auf der Powerplay bei MTV hattest, wusstest du, es werden alle sehen und es wird wahrscheinlich ein kleiner Hit mindestens.
8: Ich habe einfach nur total gerne Musik gemacht und bin irgendwo ausgespuckt worden in so einer Truman-Show.
12: Warte, Sven, willst du noch eine CD gewinnen? Vielleicht?
13: Nee.
12: Nee? Aber die würden ja auch signieren, die Sportfreunde, für dich.
13: Okay.
2: Es war sehr rauschhaft für uns. Es war Verleihungen, Fernsehauftritte.
14: Echo in der Kategorie Alternative National geht an die Sportfreunde.
2: Es war schon einfach ein Zustand des Glücks für uns. Also wir wussten, das ist jetzt wichtig und wir genießen das.
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8: Am nächsten Tag wachst du auf und weißt gar nicht, was ist hier los, wo bin ich? Dass ab und zu so der Faden zur Realität halt reißt.
16: 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Schicksal, ich danke dir.
17: Dann habe ich sie ja mal kennengelernt natürlich und da war ich so ein bisschen, aber nicht in den Peter verknallt, sondern in den Flo.

0: Jetzt zielt ja alles darauf hin, auf neue Stücke machen, vielleicht ein neues Album hinkriegen, die Tour spielen, die hoffentlich super wird. So, jetzt ist alles noch so, ja, wir schauen da ins nächste Jahr, aber man weiß nicht so genau.
1: Für mich quillt halt hier irgendwie aus allen Ecken das Gefühl des Neuanfangs oder des Anfangs. Banges nach vorne schauen, was wird so passieren. Das ist auch so eine Aufgabe, wenn man so als Band so älter wird, dass man seine Energie wieder findet.
2: Ja, ja. Oh.
0: Dieses Altfühlen. Also Logo, wir haben jetzt so gestern mit Ingo hier Fotos gemacht und heute auch.
3: Habe ich was im Mund?
0: Wir schauen die Fotos an und wir schauen natürlich älter aus als auf den Fotos, die wir vor 25 Jahren hier gemacht haben. Aber irgendwie finde ich uns trotzdem noch cool.
4: Bist du das Beste, Ingo?
5: Perfekt.
0: Klar, man kann sich immer vergleichen mit jungem, neuem Zeug, das aufkommt. Aber ich finde halt, es ist auch ein total toller Schatz, wenn man auf 30 Jahre zurückschauen kann und die Geschichte weiterzuschreiben aber auch noch. Das finde ich total reizvoll. Und mit über 50 hier mit meinen zwei Bandkumpanen zu hocken, wieder in Spanien und wieder geht's einen Step weiter. So, das finde ich super.
2: Oh.
6: Lass
2: rein!
6: Wir haben unseren Stil, wir haben unsere Dynamik beim Musizieren. Wir sind wirklich nicht die Fleißigsten, aber ich weiß nicht, was dabei rumkommen würde, wenn wir jetzt anfangen würden, reif zu werden und jetzt einen Oberfleiß an den Tag zu setzen. Was passiert dann mit unseren Liedern? Ich glaube, es würde vielleicht eher sogar diesen Charme verlieren, der uns ja auch ausmacht. Aber ansonsten habe ich immer so diesen leichten Rotz noch, diesen leichten Ungehorsam. Jetzt lieber mal einmal weniger proben als zu viel, finde ich immer noch ganz gut. Also so dieses freie, flexible und dann halt zu erkennen, der Scheiße, hätte man doch mal mehr geprobt.
0: Wir kennen uns so entlang, das ist Wahnsinn. Also ich habe jetzt auch hier in Spanien habe ich auch wieder gemerkt, okay, gut, hey, jetzt ist wieder nach ein paar Tagen kommt so eine Dynamik auf zwischen uns, die kenne ich irgendwie so. Da ist halt jeder so, wie er halt ist.

0: Ich nehme mir echt viel vor, aber oh Scheiße, 10:30 so irgendwie. Und dann Flo macht wie immer alles, so Frühstück.
1: Frühstück! Mittag! Brüde! Essen!
0: Aber dann führt es wieder zu so Momenten, dass wir da zusammenhocken und dann macht so ein Lied Kloink.

0: glaube, da würde ich im Refrain was mit der Gesangsmelodie machen. Schon cool. Vielleicht kann man da was zusammen irgendwie spielen. Mhm. Dass ich mit Basti mehr begleite.
1: Ist das zu stumpf, oder was du machst?
0: Wie es funktioniert halt. Schon cool, finde ich.
2: Das ganze Zuhören beruht ja auf ein Vertrauen des Urteils des anderen gegenüber. Auf ein freundschaftlich, kritisches, ehrliches Feedback. Da ist die Freundschaft Basis dessen, einfach Vertrauen. Ohne Freundschaft ging das bei uns nicht.
0: Muss ich nicht noch.
1: Du sollst einfach die Schnauze halten, das ist im Mikros da.
0: Okay.
1: Geht da? Dass ich mit den beiden Musik machen darf, man will keinen anderen. Das ist, und selbst der Rüde ist mir sehr, sehr lieb. Und das ist natürlich auch ein Produkt von 30 Jahre lang auf engstem Raum das machen zu können und zu dürfen, was man liebt.
3: Fress mal einen Keks.
1: Nein, bitte nicht, Peter.
3: Jetzt fress mal einen Keks.
1: Ihr schreibt das Restaurant ein, ich sag's euch.
3: Ja, und?
0: Mach das nicht. Du machst es in der Tasche, okay?
3: Ich halte jetzt nicht mehr aus, ich habe so einen Hunger.
1: Okay.
0: Schau, guter Kuchen.
1: Jetzt kannst du essen. Hey, bei dir reicht es jetzt schon, ich merke es sofort.
3: Und ja, weil ich besoffen bin. Oh, krass, schaut mal. Oh nee, den hätte ich jetzt.
1: Muss die Bravo gewesen sein, oder? Oder na, wie hieß das?
3: Oder die Jam. Ich weiß ja noch, wie so, wir auch diskutiert haben. So. Wie ist das für uns? Wollen wir da drin stattfinden und so? Oder?
1: Ja. Ich war ja so Indie-Head, oder? Erst einmal gegen breites Format. Viva war ja immer am Anfang, nee, mach mal nicht. Und im Laufe der Jahre haben wir gemerkt, wie viel Spaß es machen kann, wie man sich positionieren kann. Du hast da schon reingeblickt worden.
3: Kannst dich erinnern, Flori?
1: Jetzt mal mit der Charlotte.
4: Einmal morgens und zurück, garantiert glückliche Stunden und Sonnenschein beim Badespaß am Mond.
5: Fast forward, heute vom Mond. Mit dem Sport, was machst du? Mit den Sportfreunden Stiller. Wart ihr schon mal auf dem Mond?
3: Ich war einmal da.
5: Ja?
3: Ja, zum Videodrehen.
6: Das kam aber natürlich sehr gut an. Die waren lustig, die waren offen, hatten natürlich Hummeln im Arsch.
7: Vielleicht gibt es Menschen, die sagen, warum hat er damals dieses Projekt mit den Sportfreunden gemacht? Dann wäre der Typ uns erspart geblieben.
8: Da hat uns MTV begleitet und der Praktikant bei der Produktionsfirma war Joko Winterscheid.
2: Ich glaube, der war mit uns auf Tour dabei.
7: Und da war der letzte Tourstopp München, Olympiahalle. Und da habe ich Markus Kafka kennengelernt.
9: Mit einer Menge duften Bands. Eine davon war Sportfreunde Stiller.
7: Und habe den belabert, dass ich mal bei MTV ein Casting machen darf. Und the rest is history.
10: Sportfreunde Stiller. So wie einst Real Madrid.
5: Wer hat gegen wen gespielt? Real Madrid gegen Bayern?
3: Gegen Bayern.
5: Und
3: Bayern hat leider verloren. Hey, Interview von uns zu irgendeiner WM. Ist Scholl unser Mann, Flo? Ja, aber er spielt beim falschen Verein. Ich bin Löwenfan. Löwenfans hassen den FC Bayern. Rüde, das verstehst du nicht, Peter. Flo, halt's Maul.
1: Wie heute.
3: Ja, genau. Nee, aber halt da im Interview. Und dann der Interviewer, reißt euch mal zusammen.
1: Wir sind für 3 ganze und 2 halbe Alben zum Uwe gefahren, weil wir uns da wohlfühlten, weil es Ergebnisspitze war. Aber es gab natürlich dann mal den einen speziellen Moment, der uns noch enger zusammenschweißte. Also kam die Plattenfirma, beim Bulli-Album war das.
2: Da kamen dann schon so Sprüche wie so, auf 10 Kilometer höre ich hier keinen Hit.
1: Und sagen, okay, wie wäre es, wenn ihr euch irgendwen holt, der für euch Lieder schreibt. Und haben eine ganz wichtige Entscheidung getroffen. Das ist der Peter, das ist der Rüde, das ist der Flo. Das sind unsere Lieder, die kriegt ihr so. Wenn ihr wen anders wollt, müsst ihr wen anders buchen.
2: Gleichzeitig bewirkt dieser Druck auch irgendwie was Gutes, wenn man bei sich bleibt und wenn man dabei lernt, miteinander zu gehen. Also füreinander zu denken und füreinander zu arbeiten.
1: In dem Moment war schon zu erkennen, dass man sich noch stärker aufeinander verlassen kann, dass man noch stärker hintereinander steht. Wenn einer fällt, ist der andere da.
11: Insofern ist ja eigentlich das ganze Album so eine freundschaftliche Geste und ein trostspendendes Mittel für Menschen, die traurig sind oder sogar an Freundschaften zweifeln.
4: Doch nur einem gebühren diese Worte.
2: Und dieses Bulli war ja dann, die Platte war ja dann super erfolgreich.
12: Ich rocke!
6: Wenn man sagt, auf Bulli ist kein Hit oder so. Ich meine, auf Bulli ist eigentlich der mit einer der größten Hits, nämlich Ich rocke. Ja, wo jetzt noch alle immer bei jedem Konzert anfangen rumzuhüpfen irgendwie und mitzukrölen.
11: Eine Hommage an den Fußballer Roque Santa Cruz, der in Paraguay aufgewachsen ist und dort ein hervorragender Fußballer war, bevor er dann zu dem FC Bayern kam.
12: Ich rocke!
7: Alleine, dass man damals halt Roque Santa Cruz vom FC Bayern bekommen hat, der diesen einen Satz da rein sagt, das zeigt ja auch, was für eine Relevanz die Band hatte. Also stell dir mal heute eine deutsche Band vor, wo sich ein Spieler vom FC Bayern die Zeit nimmt, sich da reinzustellen.
12: Ihr auch, Rocke.
11: Nee, also ihr nicht. Ja, aber ihr auch, Rocke.
1: Ja, verrückt. Ey, man könnte sich doch verlieren hier in dem ganzen Scheiß.
2: Es wird auch schon langsam langweilig.
1: Ich hasse unsere Vergangenheit.

0: Ja, es ist eh auch immer so die Frage, so, welche Wichtigkeit besitzen denn diese Worte, die man da so singt. Und wir machen uns ja immer ohne Ende Kopf so über Texte. Teilweise viel zu viel Kopf, glaube ich. Weil ja das Gefühl, das man transportiert, eigentlich immer viel wichtiger ist. Und die Leute manchmal so sagen, ich singe da mit, aber ich check gar nicht so richtig, um was es geht. So, also es ist echt ein Mysterium der Musik für mich auch immer. Und diese Textereien so.
1: Flo, wir testen einmal einfach mal anspielen. Wir testen das Mikrofon und dann machen wir danach richtig. Einmal kurz nur fürs neue Mikro.
2: Ich heiße Tobias Kuhn und produziere und schreibe Lieder. Und habe mit den Sportfreunden schon viel Musik gemacht und kenne sie seit 1996, glaube ich, circa.
1: Das ist super.
3: Ja, sorry.
1: Olympische Disziplin, Schlagzeug spielen.
2: Na, mir ging es oft so mit Sportfreunden-Songs, wenn es neue Songs gab, dass ich die erst überhaupt nicht verstanden habe und dass sie mir oft dann vielleicht nicht zu einfach, aber mich nicht angesprochen haben. Und dann während der Zeit, wo wir dran gearbeitet haben, auf einmal ich die Magie gecheckt habe und warum das funktioniert und was hängen bleibt einfach. Und es ist auch eine Band, die konstant unterschätzt wird. Und das ist ein Markenzeichen und das mag ich auch. Bei all ihrer Lautstärke sind sie doch sehr leise.
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2: Wenn man davon ausgeht, dass Sänger jetzt singen können müssen und die besten Sänger sein müssen, dann trifft es natürlich auf Peter nicht zu, aber seine Tonlage, sein Ton,

0: Er kann Sachen singen, die andere nicht singen können. Und da frage ich mich oft, ob es daher kommt, dass man ihn schon so lange singen hört und er Themen besingen kann, womit man mit groß geworden ist und dass man ihm das einfach abnimmt, ohne dass man sagt, ah, das ist aber irgendwie komisch oder doof. Oder ob der Ton in seiner Stimme einfach da ist. Aber ich finde schon, dass er mittlerweile Sachen besingen kann und man glaubt's.
1: Ich mag gerade auch ihre Bildhaftigkeit in ihrer Sprache. Es ist nicht, wir erobern uns irgendwie ein abgegriffenes Liebesvokabular zurück, sondern sie finden ihre eigenen Bilder und ihre eigene Schwärmerei.
2: Für alle, die großartige Liebe in ihren Körpern tragen und sie auch anderen Menschen zuteilwerden lassen wollen.
3: Das Kompliment und ich, wir haben eine super Beziehung. Es ist so krass, allein dieses D anzuschlagen und dann zu spüren, was dann passiert. So.
4: Ich glaube, ein Kompliment ist bis heute noch eines der besten deutschen Liedgüter, was jemals irgendwo erschienen ist.
5: Das ist ein Lied, das kennt jeder. Das ist auch vollkommen egal, ob du im hohen Norden in Deutschland bist oder irgendwo im Burgenland in Österreich. Das haben sie alle mit der Muttermilch bekommen.

0: 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Das sind so viele Bilder für einzigartige Momente, die beschreiben, was es ist, was da gefühlt wird.
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2: Ich kann mich an kein Konzert erinnern, wo dieser Song nicht gezündet hat. Es ist unglaublich, was es für eine Magie, für eine Energie, was es für eine Kraft hat, dieses Lied.

0: Es ist unglaublich zugänglich. Jeder kann das sofort verstehen. Man kann das mit seinem Körper mitspielen.
1: Und so schön, dass man nie darauf verzichten mag.
2: Und es ist wirklich immer noch einer der geilsten Songs.
3: Und es stehen Kinder von 8 Jahren bis 90-Jährige mit so einem Grinsen durchgehend im Konzert.
4: Unsere Lieder sind schön, die haben einfach atmosphärische Momente.
5: Es macht immer Spaß, in die Gesichter der Menschen zu schauen, dass sie sich wirklich freuen, dieses Lied zu hören.
6: Geht noch einen Durchgang, volle Pulle, mit Klatschen und Singen.
5: Es macht so viel Spaß zu spielen. Toll, dass wir das haben.
7: Mich verbindet einfach etwas mit dieser Band. Weil jeder in Österreich weiß ja, ich habe damals beim Finale ein Kompliment gesungen. Und für mich war immer klar, okay, MTV Unplugged, da gehört ein Kompliment dazu.
0: Ich erfreue mich an den Reaktionen, ich erfreue mich über die Geschichten, über dieses Lied. Wie viele Menschen haben uns geschrieben, dass es ihr Lied ist und dass sie dazu geheiratet haben oder sich kennengelernt haben oder unzählige halt einfach.
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9: Also wenn ich wüsste, was die Magie hinter ein Kompliment ist, dann wäre ich Milliardärin, weil ich dann 1000 Songs schreiben würde, die so sind.

0: Am nächsten Tag, wir probten eh und ihr habt erwähnt, pass mir auf, ich glaube, ich habe da irgendwie eine Idee.
1: Ich weiß tatsächlich noch, als Flo mit der Idee ankam und wir das dann so ausgearbeitet haben, habe ich mir gedacht so, boah, das ist echt schon so ein bisschen grenzwertig so, weil es halt so schalala-mäßig ist. Aber auf der anderen Seite, das könnte so ein Ding werden. So.
0: War sofort, welche Akkorde? Aha, ja, gut, alles klar. Gibt es schon einen Text, der hier so schnell aufgeschrieben hat? Ja, passt. Nach der Probe war das Lied fertig. Komplett. Und wir haben es irgendwie mit dem Handy aufgenommen. Oder gab es damals schon ein Handy? Richtung Plattenfirma. Und die meinten sofort, ja, das ist es.
1: Ich weiß noch, wir haben dann Rock am Ring, Rock im Park gespielt. Das war ja noch vor der WM. Und da haben wir das Lied schon gespielt. Das lief da, glaube ich, schon so vereinzelt so im Radio.
2: Wo ich ja Schiss hatte vor Rock am Ring, dass wir total ausgepfiffen werden, weil wir spielen jetzt so vor so einem Indie-artigen Publikum.
3: Als ich das erste Mal die Single gehört habe, habe ich auch gedacht, na ja, ist jetzt nicht so meins irgendwie. Ist mir ein bisschen zu cheesy, zu ein bisschen sehr hau drauf. Muss ich nicht haben.
2: Und dann zählen wir ein.
4: Eins und zwei und drei und vier und fünf.
2: Und dann geht einfach alles so ab.
1: Da hat man schon gemerkt, okay, bei dem Lied da, da geht irgendwie was, da ist eine krasse Energie am Start.
2: Und das war dann der Startschuss von den wahnsinnigsten Wochen meines Lebens.
0: Es wuchs wie so ein Pflänzchen erst und es hat sich verbreitet. Und dann gab es natürlich das Video, dann sind die Deutschen immer besser geworden. Und dann gab es eben diese Anfrage seitens des ZDF, ob wir nicht im Achtelfinale Deutschland gegen Schweden, ob wir da nicht nach Berlin reisen, um im Studio dieses Lied zu spielen.
1: Und wir so, ja, Rüde und ich, wir wären schon dabei, aber Flo hat halt keine Zeit, weil der hat halt, ich glaube, Grillen ausgemacht oder hat er Tickets gehabt.
0: Ich konnte halt nicht, ich konnte nicht. Ich hatte Eintrittskarten für das Spiel Deutschland gegen Schweden in München. Dann hat irgendwer auf dem Anrufbeantworter gesprochen, was Tom Bohne, Plattenfirmenchef, Universal. Flo, ruf mich zurück, es ist wichtig.
1: Und Tom Bohne hat gerast halt einfach und hat halt gemeint, das gibt's doch nicht, ey, ihr Typen, das wäre so eine Möglichkeit. Da schauen Millionen Menschen einfach und ihr könntet euer Lied spielen.
0: Habe ich mich überreden lassen.
1: Irgendein Deal war, glaube ich.
0: Ich verspreche dir, wenn die Deutschen gewinnen, besorge ich euch Karten fürs Viertelfinale, gegen wen sie auch immer spielen. Die ganze Welt greift nach
1: dem goldenen Pokal. Wir haben dort gespielt, Jürgen Klopp auch im Studio damals als Co-Moderator und Experte und so, Pelé getroffen.
2: Wir lernten Pelé kennen, er schenkt mir eine CD von seiner Band.
1: Richtig großer Moment für uns so in unserer Karriere.
0: Danach durften wir das Spiel sehen. Dann haben wir vielleicht nach diesem 2-0-Sieg gegen Schweden jeder 7 Bier gehabt. Und es hieß, Achtung, ihr müsst noch mal runter. Ihr müsst noch mal das Lied spielen.
1: Wir schon halb ein Sitzen gehabt, dann noch mal das Lied runtergehauen und so. Ja, es war verrückt einfach. Es war wirklich, wo treibt's uns jetzt gerade hin so?
0: Von der Unterhose auf der Couch bis zu diesem Moment, diesen Weg zu gehen mit dem Lied, unbeschreiblich. Und fußte er dann auf der Bühne am Brandenburger Tor.
4: Wir sind die Sportfreunde Stiller. 2 und 3 und 4 und 5, 4 und 7.
5: Im eigenen Land, die WM. Und dann ist es der Song dazu. Das finde ich genial. Das ist einzigartig.
6: Vor 250.000 Leuten am Brandenburger Tor mit der Nationalmannschaft. Da habe ich dann auch begriffen, okay, wow, das ist jetzt Weltmeisterniveau aus München.
0: Basti Schweinsteiger neben mir am Schlagzeug, der mich immer gefragt hat, wie geht denn das? Den Satz habe ich ihm hingeschmettert. Hau ab, du Bayernsau, aber wir sind immer noch Kumpels. War damals ernst gemeint, Basti.
1: Das war dann ja ein einziger euphorischer Taumel. So. Ich habe sehr gefeiert.

0: einfach diese 4 Wochen.
1: Klar haben wir die Leute etwas verschreckt, die lang mit uns gegangen sind. Und dann kamen wir irgendwann zu diesem irritierenden Moment, dass sogar auf unseren Konzerten Deutschlandfahnen geschwungen wurden. Das war ein befremdlicher Moment, Fahnen, Deutschlandfahnen bei uns zu sehen. Das hat uns dahingehend beeinträchtigt, dass wir ausgemacht haben, hey, wir müssen ganz schnell irgendwas nachlegen, wo die Leute wieder wissen, okay, wir sind nicht die Fußballband, sondern wir sind eine Musikband, die sich mit Gefühlen, mit Zweifeln auseinandersetzt und nicht eben nur mit dieser Großsportveranstaltung.
0: Ich war nur damit beschäftigt, dass ich ziemlich K.O. war. So. Ich glaube auch von der ganzen Auseinandersetzung mit, wer sind wir jetzt? Nach der Fußballplatte, mit der Platte danach. Es war gefühlt einfach sehr, sehr anstrengend, so dieses sich rechtfertigen wollen und müssen.
2: Was mich an der ganzen Nummer jetzt so ein bisschen gewundert hat, ihr geht auf Tour. Beim letzten Mal, als wir uns gesehen haben, habt ihr gesagt, ihr macht jetzt erstmal ein Jahr nichts.
1: Trotz des Nummer 1 Albums haben wir bei den Konzertzuschauerzahlen nicht den Step bemerkt, den wir uns erhofft haben.
3: Der Stress kam mit den Erwartungen von außen und von uns. Unsere Stärke war früher, überrascht zu sein und nichts zu erwarten und uns an den Dingen zu freuen, wie sie sich halt so fügen. Und dann waren die Dinge, an denen man sich früher wahnsinnig gefreut hätte, waren plötzlich eine Enttäuschung.
1: Das war zum ersten Mal zu spüren, dass die Treppe aufwärts auch stagnieren kann und dass es Gegenwind gibt, den wir in der Form noch nicht kannten.
3: Das hat sich wie so ein Fall angefühlt. Und dann waren wir einfach auch von diesem ganzen Overload der letzten Jahre überlastet. Fertig. So ein Game-Over-Gefühl.
1: Ich wüsste jetzt aber nicht, wie es weitergegangen wäre, wenn nicht das Angebot dann 2008 gekommen wäre, ob wir das Unplugged-Album machen wollen.
0: Und dann war echt die erste Reaktion, oh nee, jetzt so ein Projekt, so nee, geht jetzt irgendwie nicht.
3: Was? Echt? Da glaubt noch jemand an uns? Wir haben es ja auch erstmal abgelehnt. Wir haben gesagt, wir schaffen es nicht, wir können das gar nicht, wir können auch gar nicht Unplugged spielen. Sorry, wir können nur laut.
1: Ich war dann wahrscheinlich wieder der Erste, der gesagt hat, ja, doch, ich habe doch Bock, ich will doch machen. Es ist ja eine wahnsinnige Herausforderung, ich habe Lust. Und wir haben uns dann doch wieder mit einem langen Gespräch dafür entschieden.
0: Zum Glück habe ich mich überreden und überzeugen lassen. So.
4: MTV Unplugged, das haben wir alle mitgekriegt, Nirvana, Eric Clapton. Und dann auf einmal sind die Sportfreunde Stiller da dabei. Das war ein Riesending.
3: Ganz am Anfang war die Frage, machen wir es einfach nur zu dritt unplugged, wie Nirvana, aber dann so irgendwie dieses Gefühl, naja, wer sind wir denn? Also, das können wir gar nicht.
1: Ich weiß noch, dass wir am Anfang auch so, hey, wir müssen das auch so ganz reduziert Nirvana-mäßig machen. Und dann kam ein anderer, sagte, nee, gerade im Gegenteil, komm, lass klassisch werden. Und dann haben wir wieder aufgepumpt, ja, wir machen mit dem Philharmonischen Orchester.
5: Was denkst du denn da genau so? In etwas so wie ich.
0: Sie haben uns richtig in so einen Wahn reingearbeitet und haben dann angefangen, Location zu suchen und diese Idee immer größer zu spinnen. Das war dann ein richtiger Rausch.
3: Das ist dann dieses Ding, wir können es einfach zu dritt in so einen totalen Fokus gehen und Dinge entstehen lassen.
6: Zum ersten Mal mit Ihnen als Produzent habe ich gearbeitet beim MTV Unplugged. Da haben wir über ein halbes Jahr beim Peter und beim Rüde daheim im Keller geprobt. Und dann haben wir später das Streichquartett dazugeholt. Und das erinnere ich mich, das war eine tolle Zeit.
1: Wir waren aufgeregt, als wir zum ersten Mal auf diese klassischen MusikerInnen trafen und waren nicht sicher, ob es funktioniert.
7: Und jetzt schauen wir mal, wie es kommt.
8: Ist wundervoll.
9: Was waren frühe Sportfreunde Stiller, 54 und so weiter, ja? Und dann dachte ich mir, na gut, kann man mal machen, ja? Ist okay, für Fußballfans geht es schon. Und dann haben wir uns kennengelernt und dann habe ich es verstanden. Jeder Song von denen hat einfach sofort einen Tiefgang, ohne dabei zu kompliziert zu sein. Durch viel Liebe und durch einfach einfache Töne, die einfach für lange Zeit im Kopf bleiben.
1: Schon beachtlich. Spätestens da wussten wir, wow, das rentiert sich. Und hat uns auch die Augen geöffnet, dass Proben auch was bringen kann. Also so von wegen ohne Proben nach oben, das hatte da mal kurz Pause.
9: Die haben eine enorme Entwicklung gemacht. Die haben wirklich was dafür getan.
6: Das war ein großer Lernprozess, der auch für die weiteren Platten geholfen hat, das denke ich schon.
3: Ein Jahr lang, das ist so anstrengend, das kann man sich gar nicht vorstellen. Und am Schluss hängst du dann unter so einem Gullideckel, in so einer Filmkulisse.
0: Das weiß ich noch genau, der Moment, als wir drei da unter dem Gullideckel da reingekauert drin saßen und so und gemerkt haben, okay, jetzt geht's los.
9: Die Kamera liefen, die Tonaufnahmen liefen und das war sehr, sehr aufregend. Also die waren wahnsinnig nervös.
0: Jetzt spielen wir das, was wir ein Dreivierteljahr vorbereitet haben. Das hatten wir davor noch nie.
3: Über uns so dieser Gullideckel und hinter uns diese ganzen Jahre. Also inklusive Sommermärchen und die letzte Platte, so dieses ganze Runtergehen. Und dann hängst du da drin und denkst dir, Scheiße, gefällt es den Leuten? Oder wie wird denn das jetzt eigentlich? Und dann geht dieser Deckel halt auf und du steigst dann raus und irgendwie ist es, da hat wieder ein neues Leben angefangen. In dem Moment. Voll schräg.
0: Dieser Klang, wenn du das im Raum hast, das ist einfach so einnehmend. Wir haben gemerkt, wie groß können diese Lieder plötzlich klingen.
1: War vielleicht für mich die intensivste, aber schönste Zeit, sich mit unseren Songs auseinanderzusetzen.
10: Da musst du hinhören und denkst, hey, das ist anders, da ist irgendwas. Das berührt dich und das nimmst du mit, auch wenn du jetzt kein Rockfan, kein Indie-Fan bist, sondern du merkst, da ist was lebendig und da wird's ehrlich, da wird's grundehrlich und das ist etwas, was man schnell hört. Als dann die Anfrage kam, du, die wollen mit euch ein Video drehen, waren wir ehrlich gesagt ziemlich aus dem Häuschen. Wir haben uns sehr geehrt gefühlt. Zweitens, wir hatten riesen Spaß. Ja. Drittens, das ist wahrscheinlich das Wesentlichste, für mich war das wirklich eine nachhaltige Begegnung.
3: Es fing ja dann auch wieder an, es sind ja immer Wellenbewegungen. Über all die Jahre. Und wir waren ja dann wirklich endgültig ausgebrannt 2017. Und da sind wir einfach komplett ratlos auseinander.
1: Ich habe es eher so immer als Grundcharakter von Peter erachtet. Okay, der ist halt einfach ein bisschen ruhiger, macht lieber einen Schritt nach hinten, während ich drei nach vorne gehe und da treffen wir uns. Aber bei einem Schritt nach vorne passt ja. Man hat eher angenommen, was den anderen gerade irritiert oder warum es nicht im Gleichschritt läuft. Geredet haben wir nicht.
0: Ich habe um was gekämpft, was ich, glaube ich, nicht kriegen konnte in der Band. Nämlich, ich wollte klar machen, hey, ich bin der Sänger, ich habe eine bestimmte Last zu tragen da so. Und ich glaube, das kann man noch so sehr erklären und so, aber man spüren kann man es nur, wenn man es selber macht halt so. Und da habe ich immer gerungen um irgendwas. Hey, versteht ihr das? Versteht ihr das?
11: Peter hat nach einem Konzert einmal zu mir gesagt, Ingo, ich spüre nichts mehr auf der Bühne. Ich bin leer. Und ich habe das nicht verstanden, wie man mit so einer Folge, was die da haben, und mit so einem Applaus, was da jeden Tag zurückkommt, nichts mehr gespürt.
0: Dann bin ich zu dem Entschluss gekommen, hey, jetzt nach der Tour 2017 ist für mich erstmal Schluss.
1: Also selbst als der Peter meinte, ich kann nicht mehr, habe ich das nicht als okay erachtet. Oder zumindest, stimmt, ich habe wir haben

0: komplett missachtet, dass einer keine Kraft mehr hat. Und war dann eher enttäuscht von dem Zustand, als dass ich akzeptieren würde, irgendeiner kann nicht mehr.
1: Und dann sind wir ins tiefe Loch des Schweigens, der Kommunikationspause reingerutscht.
0: Und das sage ich im Nachgang natürlich mit einer gewissen Bedrückung. Und es tut mir im Nachgang leid, dass es so weit kommen musste.
1: Ja, sie waren enttäuscht, so habe ich es wahrgenommen. Und mir hat das auch leid getan, so. Weil es ja ein scheiß Gefühl ist, auch wenn du irgendwas entscheidest und da hängen andere dran. Ich bin relativ spät Papa geworden und das wollte ich einfach erleben. Da will ich nicht im Backstage-Raum irgendwo abhängen. Zum 100. Mal. Weil ich wusste, wenn ich das jetzt nicht mache, dann verpasse ich wirklich was so.
2: Wenn man sagt, ich möchte die ersten Jahre jetzt irgendwie gerne irgendwie mit meinem Kind erstmal verbringen und das irgendwie ein bisschen genießen, kann ich vollkommen verstehen.
0: Während der Pause, die dann entstand, war ich immer noch ungehalten, furchtbar enttäuscht, dass wir keinen Rahmen setzen, dass es keine Aussicht gibt.
1: Mit jeder Woche, in der wir nichts Persönliches besprochen hatten, wurde es auch schwerer anzudocken so. Und dann ist halt Zeit ins Land gezogen so.
0: Und dort divergieren wiederum unsere beiden Charaktere so stark auseinander. Je länger es dauerte, umso mehr wollte ich. Und je eher ich immer sagte, irgendwie, wann geht's denn weiter? Umso gestresster hat sich Peter gefühlt.
1: Das ist ein Scheißgefühl natürlich. Will natürlich niemand, wollte ich auch nicht. Aber es gab für mich keine Alternative. Ich wusste auch auf eine Art, so, wenn wir jetzt weitermachen, dann reiten wir das Pferd kaputt. Das war auch ein Notstopp so.
3: Hier die Band bedeutet mir wahnsinnig viel. Das ist einfach ein Kraftquell, ein Quell an Inspiration.
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3: Das coole Gefühl, wenn sich mit einem Zischen die Nightliner-Tür schließt.
4: Damit du nicht vergisst, dass du nicht alleine bist.
3: Also ich habe einen großen Respekt vor den Leuten, die ihr Leben bestreiten ohne Band.
0: Ich habe es irgendwann geschafft, nicht mehr zu pushen und zu fragen, sondern das versucht auszuhalten, was wahnsinnig schwer war, muss ich ganz ehrlich sagen. Diese Band ist zu wichtig, als dass sie jetzt einfach so aufhört. Aber diesen Satz haben sich wahrscheinlich viele Bands schon gesagt, die dann groß waren und dann einfach verschwanden.
5: Der Flo, dem hat das so getroffen, dass da nichts weiter ist. Pause ist der Flo, der will am liebsten jeden Tag spielen, der will jeden Tag Sport von der Stille sein.
0: Und, ja, das war erstaunliche Zeit. Ich hatte natürlich viele andere Projekte dann angenommen, einen Roman geschrieben, Bilder gemalt, Ausstellungen gemacht, Side-Projekte.
6: Guten Abend.
7: Der hat immer einen konstant hohen Output und wenn ihm langweilig wird, fängt er entweder an, ein Buch zu schreiben oder zu malen. Oder er schreibt Songs, also er muss immer was tun.
8: Früher war da nur ein Durchgang.
0: Ja, heute Abend im Kino Herzogenanger lese ich aus dem Buch Maradona Mio, mein Leben mit dem Besten. Da geht es in erster Linie um mich und dem Phänomen Maradona. Der Jörgi spielt, begleitet mich bei einigen Liedern am Klavier oder untermalt die Lesung so ganz leicht mit Klängen.
9: Ich glaube an Nietzsches Satz, Gott ist tot. Und zwar seit dem 25. November 2020. Gott hieß Diego Armando Maradona. Und an ihn glaubte ich auch.
3: Soziales, politisches Engagement. Leute zusammenzubringen, Dafür war die Pause wertvoll, dass ich die Zeit hatte, das zu finden. Und daraus ist ja dann eigentlich auch so das entstanden, was der Kulturkonvoi macht. Wir fahren Rettungswägen in die Ukraine. Damit werden halt einfach in frontnahen Gebieten oder auch einfach in Städten Menschen gerettet.
6: Also der Rüde ist einer, der wahnsinnig reflektiert ist mit dem ganzen Weltgeschehen und da sich politisch engagiert und seine Konvoisen in die Ukraine und da alles selbst auf die Füße stellt und wirklich hackelt wie ein Wahnsinniger, damit er da was erreicht.
3: Das ist irgendwie so ein Ort, der macht einem halt so bewusst, was das so bedeutet. Also so in Frieden und Freiheit zu leben. Ich war immer politisch sehr interessiert und wir waren 2003 zum ersten Mal in der Ukraine. Haben wir viele Jugendliche getroffen, die uns erzählt haben, wie sie ihre Zukunft sehen. Und 2022, das war komplett klar, was dort stattfinden wird.
10: Diese Selbstlosigkeit auch, das ist ein Teil von Sportfreunde. Die sind, wenn ein Mensch in Not sind, sind die da. Und das waren die immer.
3: Ich möchte meinen Beitrag leisten, ich kann halt nicht zuschauen.
11: We started projecting, broadcasting Ukrainian artists from shelters into football stadiums. Hey Drew,
3: don't make it bad. Die allergrößte Gefahr ist nicht die Stärke der Gegner, der Demokratie. Die allergrößte Gefahr ist halt die Untätigkeit der Demokraten.
12: Ich glaube, dass das die einzige Wirkmächtigkeit ist, das Handeln. Das Handeln bringt uns viel näher an eine Realität und es bringt uns in Beziehung. Dort fangen wir an, genau das zu sein, was Rüdiger und auch die anderen Jungs ja auch immer getan haben. Einfach da zu sein und am richtigen Ort zu handeln.
1: Irgendwann habe ich dann mal begonnen, so Lieder anzuhören und so und mich mit unserer Musik zu beschäftigen, so aus der Entfernung und so. Und versucht, anders drauf zu schauen. Und dann kam schon natürlich war es das jetzt wirklich? Spielen wir die Lieder wirklich nie mehr live?
13: Wenn man dann so hört, die machen eine Pause, dann ist es was, das macht einen traurig. So. Und das, dann fragt man natürlich so, schade, warum denn? Und heute versteht man aber aus der eigenen Genese und Geschichte, die da irgendwie so stattgefunden hat, man muss auch mal Ruhe voneinander haben, damit es nochmal irgendwie aufkeimen kann. So, keine Sorge, Klaus und ich trennen uns nicht, aber vielleicht doch.
2: Ich habe trotzdem nie gedacht, dass das jetzt war mit den Sportfreundstiller. Also war es ja auch nicht.

0: glaube, jetzt in der Rückschau war es für uns alle existenziell wichtig, so. Weil jeder sich anders aufgestellt hat, jeder sich auf eine Art ein bisschen unabhängig gemacht hat von der Band.
1: Also wer sind wir? Also ich habe irgendwie den Verdacht, dass wir sowas Brüderliches sind. Das ist einfach zu vertraut und zu gut. Ich kam zu spät und da saßen halt Peter, Flo und Marc und lächeln mich an und habe mich hingesetzt und das Gefühl gehabt so, boah, ich habe eine Band.
0: Ich weiß noch, wir waren sehr vorsichtig auf jeden Fall miteinander, sehr unsicher, so vorsichtige Annäherung.
2: Wir haben entschieden, es geht weiter. Der Peter hat gesagt, komm, nach 3 Jahren ab in den Proberaum, Gitarren anwerfen und schauen, was passiert.
1: Die alten Kabel aus irgendwelchen Jute-Taschen rausgezogen, noch so vom Bier klebend.
0: Wir haben uns zwar nicht mehr an die Akkorde erinnert, so im ersten Moment, mussten nachgoogeln.
1: Wir haben uns ein YouTube-Video angesehen über unser eigenes Lied, ein Tutorial. Und dann haben wir angefangen zu spielen.
0: Als wir dann losgelegt haben und Flo eingezählt hat, das war schon krass, wie schnell halt der Sportfreunde-Vibe im Raum war. Das war heftig.
2: Nach 5 Minuten war klar, wie wichtig wir uns sind, wie wichtig die Musik für uns ist. In erster Linie war uns da zum Wiedereinstieg wichtig, dass wir Bock am Musizieren haben, dass das wieder entsteht, dass da ein Vertrauen da ist.
0: Die Freude war einfach nur vorherrschend, dass es uns wieder gibt.
3: Und dann Rock am Ring, allererstes Konzert. Und kein Mensch vor der Bühne, vor der Band, die da vorher gespielt hat. Und wir so, fuck, es wird nix. Es wird nix. Peter Rüde, voll nervös. Ja, scheiße, kommen keine Leute. Und dann war der erste Tag.
4: Sport von der Stille in der Hand!
3: Tausend Leute von der Bühne, das ist ein vollkommener Auszug. Ich krieg so Gänsehaut. Also das, da gibt es ein Foto von hinten.
0: Der hat sich wirklich gezeigt, okay, gut, die haben uns nicht vergessen. So. Das war eine Meute an Leuten, die uns einfach nur da haben schweben lassen. So.
3: Wir wussten, okay, wir waren jetzt lang weg, aber jetzt sind wir richtig fett da. Also das hast du wirklich gemerkt.
5: Die Sportfreunde haben, wo sie jetzt stehen, einfach auch gar nichts mehr zu verlieren. Ne? Sie können nur gewinnen. Und solange sie Freude haben, miteinander Zeit zu verbringen, werden sie immer Lieder schreiben. Und die Leute wollen immer die Lieder hören.

0: Also, dass du den Mittelteil jetzt hinbracht hast, hast du ein Bier verdient, mindestens. Ja.
1: Aber ich mag das sehr gern. Das hat eine sehr schöne Atmosphäre, finde ich.
0: Ja. Ich bin mal gespannt, was der Rüde mit dem Basta macht.

0: Wir sind immer noch hier. Ich würde aus dem Aber ein Und machen. Mhm. Wir sind immer noch wir.
1: Ah, wir? Und dann? Wir sind immer noch hier?
0: Wir sind
1: hier,
0: immer hier. Noch hier. Hier, hier.
1: Ja, klingt schön. Sollen wir es mal ausprobieren?

0: noch hier.
1: Was wir als Band noch für eine Bedeutung haben, das wird sich jetzt im nächsten Jahr irgendwie rauskristallisieren. Und wir noch relevante Stücke schreiben können. Und wie es an die Leute dann draußen rangeht, das finde ich halt auch so spannend. Und wir wieder Worte treffen, die halt andere Leute dann bewegen.
2: Zwischen Geburt und Tod.
3: Zwischen Geburt und Tod. Du musst so tief
2: musst du gar nicht. Geburt und Tod.
3: Das wird reichen.
4: Wie weit bist du, Rüdiger? Wir sind fertig.
5: Nein, ich habe halt die ganze Zeit so einen Ohrwurm irgendwie und find's. Und möchte dazu irgendwie so einen kleinen Text irgendwie ein bisschen machen.
4: Wir werden uns jetzt einigen mit dem Lied. Vielleicht lassen wir schauen, was der Bass macht dazu. Und dann würde ich es zumindest gerne mal so festlegen, dass wir dann immer lang im Proberaum dann hin und her machen müssen. Aber es wirkt schön, also echt auch mit dem Dreh im Refrain, weißt schon, wir sind immer noch wir.
5: Aha.
4: Das ist ganz gut.
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0: das ist halt total surreal und besonders, in unserem Alter Band sein zu können. Das ist halt ein totales Geschenk fürs Leben. Ich merke das natürlich in meinem Umfeld, wie Menschen anders strugglen, anderen Verantwortlichkeiten gegenüber sich rechtfertigen müssen.
1: Komm, Rudi, komm rein, bitte.
0: Wir rechtfertigen uns uns gegenüber und wollen uns uns gegenüber oft von der besten Seite zeigen. Das schaffen wir natürlich nicht immer, aber sind halt dann trotzdem Kumpels und Band.
2: Ja, die beste Seite hat ja viele Facetten. Das ist ja Gott sei Dank das Gute daran.
0: War das eigentlich nachvollziehbar, was ich gesagt habe?
2: Ja, bloß. Das war sehr gut drin.
3: Ich habe zwar irgendwann nicht mehr zugehört, aber es war geil.
0: Ich habe auch nicht zugehört.

0: finde, was die Sportfreunde immer gemacht haben, ist ein Gefühl zu geben von der Truppe wäre ich gerne ein Teil. Was die sehr, sehr gut hinbekommen haben, ist Werte einem mitzugeben, die die Freundschaft betreffen. Und da ist, finde ich, das Wort Sportfreunde Stiller. Da kann man wahrscheinlich Sport und Stiller rausnehmen. Ne? Es sind einfach echt Freunde. Wir sind immer noch hier, hier,
1: hier. Logo sind wir Freunde.
2: Wenn du glücklich bist und nichts als feiern willst.
1: Aber dann haben wir da so was Großes auch zusammen. Also irgendwie, was jetzt über eine Freundschaft hinausgeht.
3: Wir haben intern so ein tolles, enges, offenes, ehrliches Verhältnis wie wahrscheinlich wie nie davor.
1: Was ich gerade lieb, ist, wenn wir in unserem Proberaum sind und da sind und nicht proben. Manchmal sind wir nur da und labern halt so.
3: Die Leute im Publikum merken, da oben stehen da Typen, die ticken richtig, die sind so wie wir und haben trotzdem noch einige tolle Lieder in petto, mit denen wir abfeiern können.
4: Es gibt nur einen Begriff und das ist der Freundschaft. Das ist das, was mich immer am meisten berührt hat.
3: Wir Sportfreunde kennen uns 3/5 unseres Lebens. 2/5 kannten wir uns nicht. Also wir kennen uns viel länger als die Hälfte. Also wir waren füreinander da, sehr viel länger, als wir nicht füreinander da waren.
4: 30 Jahre, da ist tatsächlich für mich so dieses ganz, ganz oft das Gefühl, wenn ich Peter und Flo sehe und wenn ich in mein Leben schaue, wow, krass, dass ich mit euch diese Zeit verbracht habe.
5: Habe die Ehre, Sportfreunde Stiller. Vielen Dank fürs Zuhören. Bis zum nächsten Mal.

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4: Gruppe ohne Bierflasche in der Hand, antreten!
5: Urs und Stefan Riebel sind Berufsfischer auf der Insel Reichenau am Untersee. Jeden Tag entscheidet der Bodensee, ob sie einen guten Fang machen oder mit leeren Netzen zurückkehren.
6: Man weiß, das Fischen zieht natürlich in dem Alter, wie es in anderen Berufen ist. Dann willst du auf keinen Fall tauschen. Und wenn du kalte Füße hast, wenn du kalte Hände hast, wenn du nass bist, alles wurscht, egal. Du möchtest einfach nicht tauschen.
5: Berufsfischer ist ein anerkannter Ausbildungsberuf. Netze knüpfen, Fische verarbeiten, Gewässer verstehen. All das lernt man in der Ausbildung. Doch der Alltag auf dem See prägt auch den Menschen hinter dem Handwerk.
7: Morgens und abends auf dem See hat man seine Ruhe, ist in der Natur und kann auch runterkommen, ja, und einfach mal ein bisschen, ja, in sich reinhören auch. Ja, das ist schon eine Dankbarkeit auch dann auch.

0: Der Bodensee ist mit 536 Quadratkilometern das größte Binnengewässer Deutschlands. Rund 35 Fischarten leben hier. Für die Fischer beginnt jeder Tag mit der gleichen Frage. Was geht heute ins Netz?
1: Da sind schon die ersten Fische gesehen.
2: Wo denn?
1: Nein, gesehen. Da schwimmt einer. Ein schöner. Grüße, die muss ich. Jetzt habe ich keinen Ersatz dabei.
0: Die Berufsfischer am Bodensee arbeiten mit Netzen, die im Wasser schweben oder am Grund verankert sind. Netze und Reusen warten im Wasser darauf, dass die Fische zu ihnen kommen. Reusen sind trichterförmige Fangfallen. Durch immer enger werdende Eingänge schwimmen die Fische hinein, finden aber nicht mehr hinaus.
3: Das sind jetzt Aalreuse. Und Aalreuse, die haben bestimmte Vorgaben an der Maschenweite, dass die Aal nicht da drin stecken bleiben und sich verletzen, ist das Garn eng. Also es sind so 8 mm bis 1 cm. Das da ist schon so 1 cm, 8 mm, dass die nicht da drin stecken bleiben im Garn. Und das ist ein ganz weiches Garn und dann sind die absolut unverletzt.

0: Die Reusen fangen weit mehr als nur Aale. Je nach Jahreszeit und Standort gehen ganz unterschiedliche Fischarten ins Netz, wie dieser Wels.
1: Ja, da ist jetzt ein Welsenjunge, ein ganz junger Wels drin.
2: Der ist jung. Wie alt ist
1: der? Der ist jung. 3 Jahre, 4 Jahre.
0: Neben Felchen und Hechtlanden am Bodensee auch Rotaugen, Rotfedern oder Brachsen in den Netzen. Viele dieser Weißfische gelten als kulinarisch unterschätzt.
1: Also die Weißfisch, die Rotauge oder die Rotfeder, die eignet sich gut zum Braten. Da macht man Filet davon, ganz normal. Schuppe, filetiere und dann als Filet verkaufen. Die Rotfeder, die müssen wir dann die Gräte einschneiden. Die haben ein wenig mehr Gräte. So kleine Fische, die haben relativ kleine, weiche Gräte, die machen nichts. Die kann man auch sehr gut für Frikadelle, für Burger, das ganze Sache nehmen. Also es eignet sich sehr gut, das ist ein sehr schmackhafter Fisch, der wird ganz unterschätzt. Und die Rotfeder, die ist ja größer. Rotfeder ist auch ein sehr schöner, interessanter Fisch.
0: Ein langer Todeskampf setzt Stresshormone frei und verschlechtert die Fleischqualität. Deshalb werden die Fische direkt nach dem Fang getötet.
1: Also Rotfeder und das ist dann das Rotauge. Die haben dann keine rote Federflosse, sondern die haben ein rotes Auge. Ja? So, tot.
0: Die Fische auf der Reichenau fangen nicht nur Fische, sie geben dem See auch welche zurück. Mit ihrer Fischbrutanstalt schaffen sie ein Gleichgewicht zwischen Fang und Nachwuchs.
3: Das sind eigentlich die am gleichmäßigsten gewachsen sind.
1: Die sind wunderbar, die da
3: ja schön kräftig sind. Ja.
0: Jedes Jahr werden 12 Millionen Felchen in den Untersee eingesetzt. Die Felchen, die die Fischer fangen, sind ein verschwindend geringer Teil.
1: Gestern noch mehr 3 oder 4 haben wir gefangen gestern.
3: Ja.
1: Sind schon weniger.
3: Also genau, wenn im Jahr von den Fischern, was haben wir gesagt, 70.000 gefangen werden,
1: bessere Jahr,
3: dann ist das ja so ein Kuchenstückchen von einem Becken.
0: Im Dezember fangen die Fischer laichreife Fische und vermischen Eier und Milch direkt an Bord. Die befruchteten Eier kommen anschließend in die Fischbrutanstalt. Dort schlüpfen die Larven, wachsen zu Jungfischen heran und werden im Frühjahr wieder in den See gesetzt. Bis ein Fisch geräuchert ist, dauert es mehrere Stunden. Damit die Ware am Vormittag verkauft werden kann, beginnen Marlies und Stefan Riebel um 4 Uhr morgens mit der Arbeit.
4: Ja, da ist ja immer ein bisschen Schleim drin. Und den drücken wir einfach raus, dass es nachher keine Rotznase gibt am Fisch entlang.
5: Wenn der nachher trocknet und warm wird, dann läuft das, zum Teil das Blutige läuft dann am Fisch ab, dann gibt es immer so Streifen. Und das sieht nicht schön aus. Darum wird die Kiemen einfach so ausgewäscht. Weil der Fisch wird nachher filetiert, oder? Und wieder zusammengeklappt. Aber die Hautseite, die sieht man. Und das soll ja schön aussehen. Also da kann man das Sieb brauchen, dass da so eine Blutspur da ist.
0: Vor dem Räuchern liegen die Fische mehrere Stunden in einer 8%igen Salzlake. Das Salz entzieht dem Fleisch Wasser, würzt es und macht es haltbarer. Anschließend werden die Fische zum Trocknen aufgehängt.
5: Da hin ist jetzt der Rumpfstab, den habe ich durchgesteckt, hinter der Wirbelsäule. Und jetzt sind aber da bloß noch 3, 4 Rippen gerät. Und der Kiemenbogen, aber da ist das ganze Gewicht. Und eben, dass er ausrutscht nachher. Wenn er gart, dann wird das Fleisch weich. Man kann sehen, dass er vom Eigengewicht einfach dann absackt. Darum gebe ich da so einen S-Haken nochmal. Den hängt man oben eh am Rundstahl. da durch an Trippe, nicht an Sicherheitsgurt.
0: In den frühen Morgenstunden liegt der See still da. Zu dieser Zeit heizen die Fischer bereits ihre Räucheröfen an.
5: Sobald es irgendwie wegen hell wird, dann bin ich sowieso wach. Am Morgen finde ich es immer am schönsten eigentlich. Ja. Und ich weiß nicht, kann man sich daran gewöhnen oder ich weiß nicht was. Ja. Ja? Du kannst dich nicht daran gewöhnen. Ach, nein.
0: Bevor der Fisch im Räucherofen landet, sind viele Handgriffe nötig. Der Kunde sieht später nur das fertige Produkt. Je nach Fischart bleibt von einem Kilo Fang am Ende oft weniger als die Hälfte als verkaufsfertiges Produkt übrig.

0: So, wichtig ist der Kerntemperaturfühler, dass der richtig sitzt.
1: Schon ab 42 Grad beginnt das Eiweiß im Fisch zu gerinnen. Bei rund 60 Grad Kerntemperatur ist der Räuchervorgang abgeschlossen. Stefan räuchert nur mit Buchenholz.
0: Er liebt keine Äste, es soll möglichst astfrei sein und gut trocknet. Also so ähnlich wie Brennholz oder in dem Bereich, darf nicht zu nass sein. Ja. So.
1: Beim Heißräuchern wird der Fisch nicht nur geräuchert, sondern gleichzeitig schonend gegart. Die Temperatur muss langsam steigen. Zu viel Hitze würde den Fisch austrocknen.
0: Salz, Rauch und das Trocknen, das sind die drei Parameter, wo die Haltbarkeit nachher ausmachen. Und er schmeckt natürlich gut. Wenn wir vielleicht 10 Kilo Felche fangen, dann ist es gut. Vielleicht noch ein oder zwei Hechtle dabei oder ein paar Kretzer eventuell noch. Aber man wird sehen, was kommt. Man kann es nie genau sagen. Alles oder nichts. Los geht's.
1: Stellnetze stehen wie unsichtbare Wände senkrecht im Wasser. Die feinen Maschen sind exakt so groß gewählt, dass junge Fische hindurchschlüpfen und nur ausgewachsene Tiere darin hängen bleiben. Für jede Fischart schreiben die Vorschriften eigene Maschenweiten vor. Bojen an der Wasseroberfläche markieren die Position der Netze. Im Wasser bilden die Netze eine 100 Meter lange Barriere, in deren Maschen sich die Fische mit ihren Kiemen verfangen. Damit die Netze später wieder gesetzt werden können, müssen sie sorgfältig aufgefasst werden.
2: Als nächstes rein und fest dann auf die Hand auf. Da muss man nur gucken, dass du es nicht übereinander legst, sondern nacheinander, ja, auf die Hand. Ja. Und dann kannst du nachher beim Auslegen, läufst dann, wenn die Hand voll ist, also auf den Haken. So, und wenn man es dann nachher wieder setzt, dann läuft es Stück für Stück, läuft dann wieder vom Haken runter. Ja, dann kann man es wieder setzen, ohne dass es klemmt.
1: Nicht nur Fische, auch Algen verfangen sich im Netz und müssen ausgeschwenkt werden. Algen machen das Netz sichtbar und halten die Fische fern.
0: So, das erste Netz ist leer. Das ist schon mal nicht gut. Das haben wir jetzt auch schon länger nicht mehr gehabt, ein leeres Netz.
1: Der jüngste Berufsfischer am Untersee ist knapp 40 Jahre alt. Das Durchschnittsalter liegt bei 61. Dieses Jahr gibt es am Untersee niemand, der eine Lehre zum Fischwirt macht, obwohl sich die Fangmengen in den vergangenen Jahren auf niedrigem Niveau stabilisiert haben.
0: Ja, manchmal wundersam, wo die sind. Wie die immer wieder mal irgendwo anders. Jetzt, da kommt jetzt auch noch. Aber das war jetzt sehr enttäuschend. Also, gestern habe ich da 12 Felche gefangen, denn das waren jetzt, oder 15. Und heute jetzt kein einziger. Das ist jetzt ein Felche.
1: Der Bodensee liefert längst nicht mehr genug Fisch für den Verkauf. Deshalb ergänzen die Riebels ihren Fang mit Fischen aus regionaler Aquakultur.
0: Und jetzt haben wir plus zwei Netze auf der anderen Seite und das könnte die beste werden. Jetzt mal schauen, ob das stimmt.

0: Man kommt auch heim, immer mit gemischten Gefühlen oder Enttäuschungen. Oder man ist mal froh, wenn man was fängt. Also auch das ist jeder Tag eigentlich anders. Und man ist da damit aufgewachsen, man ist da richtig verwurzelt da drin. Und man kann sich eigentlich auch nichts anderes vorstellen. Wenn die Frau mal in Urlaub will, und dann ist das ja ganz nett. Aber dann kommt mein erster Gedanke, dann bin ich ja 3, 4 Tage auf dem See.
1: Wenn

0: wirklich mal die Fänge ganz beschissen sind und das Wetter beschissen ist, dann sage ich auch mal, ich bleibe zu Hause. Ja, und ich bin da tatsächlich auch ein bisschen anders als der Vater. Der Vater lebt ja fürs Fischen. Der hat dann auch echt schlechte Laune, wenn er länger nicht gehen kann.
1: Ihm fehlt dann brutal was, wenn er mal nicht auf dem See ist. Dann ist er unausgeglichen. Mutter schickt ihn selber. Ich sage, geh auf der See, wenn du daheim bleibst, dann bist du unausstehlich.
0: Das hat noch erzählt.
2: Nach dem Fang müssen die Fischer die Fische entschuppen. Je nach Fischart kommen dabei unterschiedliche Schuppmesser zum Einsatz.
1: Ja, beim Hecht ist das anders. Da brauche ich einfach ein bisschen ein anderes Messer mit Sacke, dass ich den Schupp überhaupt wegkriege. Das wird mit dem anderen Messer nicht so gut funktionieren. Die haltet einfach viel besser. Ja. Die sind auch viel kleiner. Ja, man sieht es auch, so die Schuppe vom Hecht, ja, wie jetzt die große. Denn das ist eine schöne Größe für eine Person. Den verkaufen wir als Ganzes. Deswegen schuppe ich den jetzt.
2: Die Fischer öffnen den Bauchraum mit einem Ausnehmmesser, dessen abgerundete Spitze die Innereien vor Beschädigungen schützt. Mit einem gezielten Handgriff werden die Organe gelöst.
3: Das ist bloß der Oberscharf, hier ist es stumpf, so dass man unter der Bauchhöhle hochfahren kann und dass in Reihe nicht verletzt wird.
4: Also das Messer, das wird einfach angesetzt am After hin. Man schneidet nicht zu tief, dass man die Innereien nicht verletzt, dass der Fisch nicht kontaminiert wird von der Innereien. Und dann schneidet man zwischen der Bauchflosse bis zur Brustflosse, bis zu der Kiemenbogen schneidet man auf. So sind die Innereien ganz. Dann schneide ich vorne den Schlund ab und hole die ganze Innereien raus. Dann ist er so, die Bauchhöhle sauber, die Innereien habe ich in der Hand, die Schwimmblase. Und dann schneide ich bloß die Niere auf, dass man die Niere sauber auswaschen kann. Denn.
2: Fisch verdirbt schneller als Fleisch. Die Fischer müssen nach jedem Arbeitsgang Oberflächen und Werkzeuge reinigen und am Ende des Tages desinfizieren. Viele Fische werden als Filet verkauft. Mit einem langen und biegsamen Filetiermesser lösen die Fischer das Fleisch von Gräten und Wirbelsäule.
1: Die erste Woche sind die Messer geflogen. Ich habe wenig Geduld und der Vater auch nicht. Und wenn es dann nicht klappt, dann ist der Frust war da groß. Ja, die ersten Tage und Woche, bis das funktioniert hat, wie ich das wollte und wie der Vater das wollte. Ja, er ist auch streng, dann hat er immer geguckt. Ja. Und dann hat er gesagt, hier, da ist Fleisch dran lassen, ja, da muss ich ein bisschen sauberer arbeiten.
3: Ja. Ist jetzt klar, jetzt haben wir heute 3 Kilo Fisch gefangen, da kannst du keine 4 Kilo Abfall produzieren, oder?
2: Während grätenarme Fällchen Spitzenpreise erzielen, bringen grätenreiche Weißfische wie Rotaugen und Brachsen deutlich weniger ein. Weil die Preise je nach Saison, Fangmenge und Art schwanken, zählt für die Fischer jedes Gramm.
1: Also das ist wirklich Übungssache. Das dauert eine Zeit lang, bis man das kann. Ja, weil da einfach der Winkel stimmen muss. Wenn man zu tief, dann schneidet man, geht's hier, schneidet man in den Knochen rein, geht's nicht. Ja. Wenn zu hoch, dann schneidet man ins Fleisch rein. Also muss einfach mit dem Messer im richtigen Winkel über die Wirbelsäule gleiten. Ja, das ist funktioniert bei meinem Gerät ist genau das Gleiche. Ja, da bin ich hier. Hier sind die Bauchgräte. Ja, und da muss auch der Winkel stimmen. Wenn ich zu hoch bin, dann schneide ich in die Gräte rein, gehe es nicht. Zu tief schneide ich zu viel Fleisch. Da muss der Winkel stimmen und dann kann ich einfach rüberziehen.
2: Nach 3 Stunden im Ofen ist der Räuchervorgang abgeschlossen. Salz, Rauch und Wärme haben dem Fisch Wasser entzogen und ihn haltbar gemacht.
3: Ah, sieht gut aus.
2: Der Holzrauch enthält antibakterielle Inhaltsstoffe wie Phenole und Säuren. Die legen sich als Schutzschicht auf den Fisch und töten Keime ab.
3: Ja, die Fälche, die sind halt von der Schuppe her, der wird golden. Die Saiblinge sind natürlich.

0: Von der Haut her ein wenig anders. Die sind dann eher so bräunlich. Aber insgesamt ist das unsere Wunschfarbe. Der Eindruck, wenn man so einen Räucherfisch sieht, ist ja auch schon, spielt auch eine große Rolle. Das Auge ist mit, heißt immer. Und wir haben immer schon so eine Farbe irgendwie gehabt. Und dann versucht man, dass man das auch beibehält. Oder? Das ist eine reine Geschmackssache. Reine, also für uns ist das einfach so, ja, das Schönste.
1: Ein Netz besteht aus dem Netzblatt mit seinen Maschen sowie einer Ober- und Unterleine. Nach jedem Fang müssen die Fischer beschädigte Netze wieder von Hand richten.
0: Da muss ich jetzt den Anfang finden, wo der reingeschwommen ist, und dann retour schaffen. So, wenn ihr vorwärts geschafft habt, schaffe ich wieder retour.
1: Moderne Netzblätter aus Nylon sind reißfest und für die Fische kaum sichtbar.
0: Manche Fische geben sich richtig Mühe und machen das richtig kompliziert.
1: Verfangen sich Fische mit ihren Kiemen in den Maschen und versuchen sich zu befreien, verknoten sie das Netz.
0: Das sind zwei, drei Maschen, aber da die richtige finden, wo es jetzt aufgeht. Da ist das Ohr. Da ist die Schlaufe, aber da komme ich nicht weiter. Eben, wenn man am falschen Ende zieht, dann macht man den Knoten komplett wieder zu. Da ist jetzt nochmal, bis alles durch ist. So, und wenn ich es durch habe, zack, fertig. Dann ist er offen.
1: Netzpflege gehört zu den zeitaufwendigsten Arbeiten eines Berufsfischers und dauert oft länger als der eigentliche Fang.
0: Da stand ich jetzt halt schon 40 Jahre. Und darum ist das halt so ausgetreten, der Hanne, oder? Aber da ist schon mein Vater gestanden und schon der Opa gestanden.
1: Anders als Stellnetze stehen Reusen meist entlang von Schilfgürteln und Flachwasserzonen. Dort suchen viele Fischarten nach Nahrung.
0: Jetzt muss ich die Reuse aufspannen. So,

0: Ist er fest? Dass er schön steht. Jetzt kommen nachher die Flügel noch.
1: Trichterförmige Eingänge lenken die Fische in die Reuse. Einmal hineingeschwommen, finden sie aus den Fangkammern nicht mehr heraus.
0: Das ist eine ganz schonende Art, also Fisch zu fangen. Und sie sind da drin im Wasser, sie können sich bewegen, sie hängen irgends fest, oder? Das ist also eine ganz tolle Sache, so Reuse. Und Reuse ist eine von der ältesten Methoden, wenn man Fisch fängt. Also das haben sie schon aus Weidekörb, das haben sie schon in der Steinzeit gemacht.
2: So, jetzt schaut's richtig. Jetzt sind wir da am Ufer angefangen, das Leitfach. Das vorne kommt der Fisch da, wird es enger. Dann kommt er in die erste Kehle, zweite Kehle, dritte Kehle. Und so müsste es passen. Jetzt ist es wieder am Wasserstand angepasst. Also stimmt, es darf nicht zu tief sein und nicht zu flach. So passt.
1: Ob die Fische in die Reuse gehen, ist selbst für erfahrene Fischer ein Glücksspiel. Wind und Temperatur können sich über Nacht verändern. Und die Fische ziehen an einen anderen Ort. Nach Hause geleiten die Fische den Fischer dagegen erstaunlich zuverlässig.
0: Wo ist die Drohne? Guck mal da.
1: Netzbau gehört zum Handwerk jedes Berufsfischers. Das Anschlagen neuer Netzblätter lernen die Berufsfischer in der Ausbildung. Masche für Masche entsteht so ein neues Netz.

0: Knoten hin und her rutscht, der muss da fest sein, oder? Und da bewegt sich's lose, da gibt es keine Verbindung, da ist alles lose, dass es gern schaffen kann, oder? Dass wenn da jetzt ein Fisch drin ist, dann ist es jetzt so statisch, das ist alles lose, oder? Das läuft alles. So, und wenn wir jetzt noch 10 Minuten machen, dann haben wir schon einen ganz schönen Anfang. Dann haben wir schon 5 Meter gemacht von 100.
1: Über Nacht gehen viele Fischarten auf Nahrungssuche. Folgen sie den Leitnetzen der Reuse, gelangen sie Schritt für Schritt in die Fangkammern. Die Reuse hat ganze Arbeit geleistet. Gleich mehrere Fischarten sind in die Fangkammern geschwommen.
0: So, jetzt muss ich einfach helfen, noch schnell. So, und jetzt da rein.
1: Mit einem gezielten Schlag wird der Fisch sofort betäubt. Das ist gesetzlich vorgeschrieben und dient dem Tierschutz. Anders als im Netz verfangen sich die Fische in einer Reuse nicht, sondern schwimmen frei weiter. Früher diente die Fangfalle den Fischern deshalb als natürlicher Unterwasserkühlschrank. Die Fische blieben lebendig, bis sie verkauft wurden.
0: Schöne Hecht drin. Das sind alles Männle. Da die Kleine, die dürfen raus, die sind unterm Schornmaß.
1: Hechte unter 40 cm müssen zurückgesetzt werden. Zusätzlich gilt im April eine Schonzeit.
0: Ja, also das ist jetzt ganz gut. Die Wiesfische sind ja schön, da sind schöne große dabei. Da können wir also gut viele machen. 2, 3 größere Hecht haben wir. All haben wir ganz gut. Das passt jetzt schon.

0: Der Bodensee liefert längst nicht mehr genug Fisch, um die Nachfrage zu decken. Heimischer Bodenseefisch ist deshalb zu einer besonderen Spezialität geworden. Einst galt die Fischerei am See als sichere Lebensgrundlage. Heute reicht der traditionelle Fang allein oft nicht mehr aus, um eine Familie zu ernähren. Doch für viele Fischer ist der See weit mehr als nur ein Arbeitsplatz.
1: Wenn man dann das Netz reinholt, ja, und mal um sich rumschaut, ja, es ist einfach auch ein wunderschöner Ort hier zu leben. Und das wird einem dann auch immer mal wieder bewusster. Ja, so einfach, dass wir hier schon ziemlich privilegiert leben dürfen.
2: Je älter du wirst, desto mehr lernst du das schätzen. Desto mehr besser verstehst du oder du siehst die Natur anders. Dass du einfach bloß ein ganz kleiner Teil davon bist und eigentlich jeden Tag froh sein musst, dass du sowas erleben kannst.

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4: Stark! So eine Abkühlung, die tut bei dem Wetter richtig gut. Und auf die Welle, auf die müssen wir gleich auch noch drauf.
5: Heute im Treffpunkt entdecken wir Edenkoben in der Pfalz bei einer Stadtführung extra für die heißen Tage. Wir wandern durch die schattige und eindrucksvolle Wutachschlucht im Schwarzwald. Und wir entdecken die kühlen Birresborner Eishöhlen in der Vulkaneifel.
4: Ich glaube, wir sind uns alle einig, wenn ich sage, dieser Sommer ist wirklich extrem heiß. Und deswegen haben wir im Treffpunkt heute ein paar Ausflugstipps für Sie am Start. Abseits des klassischen Badesees und des Freibads, um der Hitze zumindest so ein kleines bisschen zu entkommen. Und deshalb sind wir hier in Freiburg und wollen heute surfen lernen. Und das machen wir mit dir, lieber Flo.
6: Grüß dich.
4: Ja, hallo Ramon.
6: Grüß dich. Herzlich willkommen bei AriSurf.
4: Dankeschön. Das ist hier eine stehende Welle, nennt man das, oder?
6: Ja, genau.
4: Was genau bedeutet das?
6: Also eine stehende Welle, das hat man entweder in einem Fluss oder bei so einer künstlichen Welle auch hier. Und man nennt das Ganze dann Rapid Surfen. Also das ist natürlich ein ganz schöner Unterschied zum Wellenreiten im Meer. Ja. Dadurch, dass man hier einfach von der Seite reingehen kann und eigentlich praktisch sofort lossurfen kann.
4: Das ist ein Beginnerkurs, den wir heute machen.
6: Genau, ja.
4: Kann jeder kommen und das ausprobieren?
6: Tatsächlich, ja. Ja, ich glaube auch.
4: Was ist für dich das Schöne am Surfen?
6: Was ist es? Eigentlich dieses Gleiten auf dem Wasser. Das hat man irgendwie sonst ja kaum. Irgendwie so dieses Gefühl des Fliegens. Man kann es so ein bisschen vergleichen mit Tiefschnee, Snowboarden.
4: Und was glaubst du, was ist möglich? Nach einem Beginnerkurs steht man auf der Welle?
6: Komm. Ja, das schaffst du auf jeden Fall.
4: Wir machen das aber nicht zu zweit, Flo. Wir haben noch ein paar andere Teilnehmer dabei.
6: Ja, richtig.
4: Servus, hi.
7: Hi.
4: Seid ihr das erste Mal heute auf dem Surfbrett?
7: Ja.
8: Nee, ich hab's schon mal probiert, okay. War aber nicht so erfolgreich, deswegen darf ich heute das zweite Mal.
4: Und wo hast du es probiert?
8: In Brasilien tatsächlich.
4: Hey, wie lief das damals?
8: Kurz.
4: Weil?
8: Ja, letztendlich, ich bin zwar hochgekommen, aber letztendlich irgendwie so Übergewicht nach vorne bekommen und dann, glaube ich, so einen Purzelbaum gemacht. Und dann hat meine Nase gemeint, sie muss auch den Boden berühren und dann war das Surfer-Erlebnis schon beendet.
4: Und wie ist bei dir? Wie bist du heute das erste Mal auf dem Surfbrett?
9: Bei mir ist es auch das erste Mal tatsächlich. Also Windsurfen kann ich schon, aber ich denke, Next Level ist jetzt das richtige Surfen.
4: Dann fangen wir an mit unseren Trockenübungen und während wir ein bisschen Theorie lernen, schicken wir Sie schon mal auf unseren ersten Ausflug mit Abkühlungsgarantie.

Wo der Mensch Landschaft verändert, entsteht manchmal neuer Lebensraum. Saarländische Baustoffunternehmen erschaffen mittlerweile auch freiwillig solche Rückzugsorte für Tiere. Wir schauen sie uns an.

0: Ein kleiner Bachlauf, raffinierte Wasserspiele und wunderschöne Natur. Das ist die Schelmenklinge in Lorch.
1: Echt super, also gerade für heiße Tage mega.
0: Am Wochenende ist die kleine Schlucht voller Besucher. Denn hier warten 30 liebevoll gestaltete Wasserspiele darauf, entdeckt zu werden. Sie machen die Schelmenklinge zu einem einzigartigen Ausflugsziel.
2: Also die wirken erstaunlich gut gepflegt. Ich finde, vor allem im Wald ist ja doch auch viel Witterung ausgesetzt. Ja, und ich finde, das ist sehr schön. Sieht alles noch sehr gut erhalten aus und wirkt, als würden sich da die Leute wirklich auch drum kümmern.
0: Diese Leute, die sich kümmern, das sind Sie. Eine Gruppe vom Alpverein. Heute muss eine Zulaufrinne ausgetauscht werden. Die Wasserspiele am Laufen zu halten, das ist viel Arbeit.
3: Also einer guckt eigentlich jeden zweiten Tag durch, ob was ist. Meistens sind es Kleinigkeiten, die dann gemacht werden müssen. Also jetzt Rinnen werden natürlich nicht jedes Mal ausgetauscht.
0: Hier läuft alles wieder sauber. An anderer Stelle macht ein

0: Mühlradprobleme.
1: Das Wasserrad dreht sich und die Windmühle dreht sich auch, aber das hier muss ich auch mitdrehen. Da hat sich die Schraube von dem Kegelrad gelöst und den muss man wieder festziehen.
0: Ein paar geübte Handgriffe und es läuft wieder. Roland Funk und Hermann Hohner sind schon seit Jahrzehnten Teil des Teams, investieren jedes Jahr hunderte Stunden in die ehrenamtliche Pflege der Wasserspiele. Sie sind leidenschaftliche Tüftler.
2: Also bei mir der Einstieg war eigentlich, da hat es eine Überschwemmung gegeben. Da sind die alle im Sand gestanden. Und da habe ich gedacht, Mensch, jetzt muss ich denen helfen. Und da bin ich dazugekommen und habe helfen ausgraben. Und so bin ich dann auch in die Werkstatt mit und habe renoviert.
1: Ich habe ein Modell gemacht, das war die Windmühle da oben. Und das Modell war fertig und das nächste war ein Kopf. Das ist wie eine Droge, das ist gewachsen.
0: Aufgebaut sind die Wasserspiele von Mai bis Oktober. Erste Wasserräder stellten Bastler hier schon vor 100 Jahren auf. Seit 30 Jahren sorgt der Schwäbische Albverein dafür, dass diese Tradition weiterlebt, zur Freude der vielen Besucher.
3: Wir finden es sehr schön. Man findet sowas sehr selten. Ja, deswegen sind wir schon so ein, zwei Mal im Jahr hier. Schauen wir, dass wir herkommen können.
0: Und gerade im Sommer hat die schattige, kühle Schelmenklinge noch einen weiteren großen Vorteil.
4: Ja, bei so heißem Wetter sind die Freibäder oft ziemlich voll. Und wir wollten gerne mal was Neues ausprobieren. Haben schon öfter gehört, dass es hier schön sein soll und trotzdem erfrischend. Genau, deswegen sind wir hergekommen.
0: Ehrenamtlichen Helfer vom Albverein pflegen die Wasserspiele, aber nicht nur, sie basteln auch ständig an neuen Modellen. In der Werkstatt arbeitet Gunther Belser an einer optischen Spielerei. Zufrieden ist er damit aber noch nicht.
5: Da sind wir halt noch einmal experimentieren. Und jetzt geht es darum, ein Bild zu haben, das die Illusion gibt, die man nicht erwartet. Und da bin ich dabei, habe so das Papier mal mit dem Computer ein bisschen was gespielt. Es sind Freunde, die wir da schaffen, die da miteinander schaffen. Das ist doch der Vorteil. Nur meine Sorge ist halt das, die Hauptmacher, die haben alle einen Achter vorne dran. Und die können von heute auf morgen ausfallen. Und da brauchen wir, da sind wir gerade dran. Das ist also eine von den wesentlichsten Aufgaben, dass man solche Leute findet, die bereit sind, ihre Freizeit zu opfern für andere und dann damit einsteigen, dass wir die unser Wissen weitergeben können.
0: Hoffentlich finden Sie in Lorch Tüftler Nachwuchs. Denn dass sich in der kühlen Schelmenklinge die Wasserspiele so schön drehen, liegt vor allem am unermüdlichen Einsatz der Ehrenamtler.

0: Der ist jetzt im 45-Grad-Winkel und besser ist genauso.
1: Ja. Ja.
0: Sehr schön. Ne? Das ist genau die Surfhaltung. Kannst theoretisch auch genau so in die Knie. Das ist super. Alright, sieht gut aus. Da surfst du hin. Beziehungsweise da, wo du hinschaust, surfst du hin.
1: Okay. Und schön nach rechts. Und wieder nach links.
0: Und direkt in der Surfposition steht, nicht aufrecht, sondern direkt schön in die Knie. Und dann macht die Welle Folgendes. Ja, das wackelt auch. Ich muss da gar nichts machen. Das wackelt auch so. Genau. Keine Panik. Hier in diesem Strudel, wenn ihr da ein bisschen länger drin seid, ist halt einfach klein wie ein Stein. Dann sinkt ihr nach unten und dann strömt es euch raus.
2: So, die Theorie ist vorbei. Jetzt geht's rein in die Praxis, ab ins kühle Nass.
3: Schauen.
2: Ja. Oh, das ist ein krasses Gefühl, stark.
3: Jetzt bin ich da wieder auf der anderen

0: Von wieder nach links. Stark. Wildes Gefühl. Am Anfang ist es ganz schwierig, die Balance zu halten. Und irgendwann verliert man auch so ein bisschen die Orientierung. Aber es ist wichtig, dass man stark drauf steht und dass man sich der Welle und dem Ort ein bisschen vertraut. Und natürlich den tollen Trainer hier. Mega Gefühl. Gleich nochmal. Habt ihr. So, direkt ein Erfolgserlebnis gesammelt und weitermachen. Es ist auch wirklich richtig schön kühl hier. Das ist ja manchmal in der Stadt ein bisschen kompliziert. Wobei, es sei denn, man weiß ganz genau, wo man gucken muss. Und wieder rein!
1: Ein Stadtbummel bei Hitze, das klingt erstmal nicht sehr verlockend. Und trotzdem ist Gästeführerin Martina Roth heute unterwegs. Mit ihrer Cool Places-Führung. Edenkoben entdecken, auch an heißen Tagen. Die Gruppe startet am Museum für Weinbau. Hier wartet der erste kühle Ort. Davon gibt es in der Pfalz zum Glück jede Menge.
2: Wir haben hier alles gesammelt, was rund um den Wein zu tun hat und für Edenkoben steht. Wir sind hier eben im Gewölbekeller, das war früher der Weinkeller gewesen, den hat man sehr schön ausgestattet. Das Museum ist wirklich ein Kleinod und hier werden zum Beispiel auch Weinproben abgehalten. Auch in der Sommerzeit ist es hier sehr angenehm.
1: Genau. Ein passender Auftakt, vor allem für den Pfälzer.
3: Weinkeller in der Pfalz, passt. Ja, wenn noch ein Schoppe da stehen würde zum Abkühlen, wäre natürlich das Nonplusultra.
1: Ab geht es in die Hitze. Die Stadtführung von Martina Roth verbindet kühle Orte mit Edenkobener Stadtgeschichte. Ein Angebot, das eigentlich aus der Not entstand.
4: Tatsächlich war es so gewesen, dass wir bei heißeren Tagen weniger Gäste hatten. Und dann war so die Idee gewesen, sollte man die Führung dann prinzipiell absagen. Aber nein, ich kam dann tatsächlich darauf, warum macht man eine Führung an kühlen Plätzen? Und vielleicht auch von der Zeit her ein bisschen weniger, nur eine Stunde, dass die Leute einen Überblick bekommen vom Ort und sich trotzdem jetzt nicht ausgepowert fühlen. So, ja, nee, das ist wir platzieren uns so ein bisschen um die Kälter, weil da ist schon so ein kühler Platz. Wir in Edenkoben haben das große Glück, dass wir eigentlich sehr gutes Trinkwasser haben. Das kommt sicherlich daher, weil wir nah am Pfälzerwald leben und der Sandstein auch so ein bisschen das Wasser filtert.
5: Ich habe zwei, weil ich total ins Glas bin.
4: Das ist jetzt so gemacht, tatsächlich. Habt ihr alle?
3: Das ist schon mal Glas.
6: Sehr frisch.
1: Nach einem kalten Schluck Edenkoben geht es weiter zum nächsten kühlen Platz, dem Lederstrumpfbrunnen.
4: Also der bekannteste Sohn von Edenkoben ist der Lederstrumpf, den wir hier sehen. Der hat so ein Janusgesicht, also so ein gespaltenes Gesicht. Die Pelzer würden sagen, der war nicht vorne wie hinten. Er hat gelebt von 1743 bis 1836. Und natürlich hieß er nicht Lederstrumpf, sondern Johann Adam Hartmann. Ein Bürger Edenkobens, der, wenn das stimmt, mit 16 Jahren ausgewandert ist.
1: Der amerikanische Schriftsteller James Fenimore Cooper nahm ihn als Vorbild für seine Lederstrumpf-Romanreihe. Das bekannteste Buch, Der letzte Mohikaner. Und für die Führung hat der Brunnen noch einen weiteren Vorteil. Wo immer es geht, bleibt die Gruppe im Schatten. Wie Hitze die Stadt verändert, auch darum geht es in der Führung.
4: Die amerikanische Gleditsche, der Lederhülsenbaum. Was diesen Baum hier ausmacht, ist die Resistenz. Einmal gegen die hohen Temperaturen. Es wird auch so ein bisschen die Zukunft sein. Wir müssen uns Gedanken machen, welchen Baum wir wohin stellen können. Jetzt zur Kirchengeschichte. Wir haben hier die wunderschöne neugotische Kirche, Ende des 19. Jahrhunderts erbaut.
1: Das Highlight der Ludwigskirche in Edenkoben, die bunten Fenster. Im Zweiten Weltkrieg wurden sie zerstört, konnten aber originalgetreu nachgebaut werden. Die hitzefreundliche Führung kommt bei den Gästen gut an.
6: Du kannst auch nicht zu Hause nur rumsitzen, ne? Also man möchte ja mal rausgehen. Also ich finde es jetzt auch interessant, alte Gebäude oder Weinkeller oder ähnliche Dinge zu besichtigen. Ne? Also das ist schon eine schöne Abwechslung.
1: Und auch das ist Edenkoben. Weinanbau mitten in der Stadt. Zum Abschluss ihrer Führung hat Martina Roth noch eine erfrischende Überraschung im Park vorbereitet. Ein alkoholfreier Aperitif. Hitze und Stadtbummel, es geht eben doch in Edenkoben.
6: Also, zum Wohl und vielen Dank.
0: Wahnsinn, aber weißt du, es ist viel einfacher, in die Richtung zu fahren, als in die Richtung. Das ist mega schön. Es ist kompliziert, aber man gewöhnt sich dran. Toll, und das Beste ist, dass man hier so tolle Unterstützung bekommt. Von den Helfenden. Aber das geht in die Beine. Mein lieber Herr Gesangsverein, dann kriegt man richtig Nudelbeinchen. Die zittern. Heieiei. Das ist deine Anlage hier, Mario, ne?
7: Ja, ganz genau.
0: Du siehst stolz aus.
7: Ja, ist ja schön. Also solche Momente sind natürlich irgendwie cool. Wenn das Licht stimmt, wenn die Stimmung stimmt, wenn coole Leute da sind, dann sind wir halt auch happy hier.
0: Woher kam denn die Idee, hier in Freiburg so eine Surfwelle aufzustellen?
7: Surfen ist halt einfach ein Lebensgefühl, ein Lifestyle. Und da habe ich gedacht, den müssen wir irgendwie auch zu den anderen Leuten bringen, in die Städte holen. Und so ist die Idee entstanden, dass man hier so eine stehende Welle hinmacht.
0: Wir haben einen sehr heißen Sommer. Wie habt ihr die erste Hitzewelle hier so wahrgenommen?
7: Wir haben immer eigentlich so ein bisschen Wind hier durchfegen. Und als es dann diese 38, 39, 40 Grad hatte, hatten wir noch mal so einen riesengroßen Ventilator da drin stehen, der die Luft durchgepumpt hat. Hinten sieht man ja auch, dass wir so einen Sprühnebel haben,
0: jawohl,
7: um so ein bisschen Luftfeuchtigkeit reinzubringen, so ein bisschen Kühle für die Gäste auch.
0: Ja, Schatten und Abkühlung gibt es nicht nur hier beim iResurf in Freiburg, sondern es verspricht auch eine Wanderung durch die Wutachschlucht im Schwarzwald. Das haben unsere Kollegen vom Instagram-Kanal Outdoor-Liebe für Sie gecheckt.
8: Eine Wanderung im Sommer, bei der man nicht ins Schwitzen kommt. Ich bin auf der Suche nach einem kühlenden Ausflug und dafür im Grand Canyon Deutschlands unterwegs.
9: Ich starte heute meine Tour am Parkplatz in Boll. Viele suchen jetzt gerade eine Abkühlung und trotzdem will man ja irgendwie aktiv sein, so geht's mir auch. Die Schwarzwaldtouristik empfiehlt dafür die Wutachschlucht. Hier gibt es nämlich Wasser, Wald und Schatten. Das heißt auch viel, viel angenehmere Temperaturen. Aber ist es wirklich so? Ich schaue mir das mal an.
8: Meine Route führt vom Bonndorfer Teilort Boll bis zur Wutachmühle. Zurück nehme ich später den Bus. So muss ich die Strecke nicht doppelt laufen. Schon beim Abstieg in die Schlucht merke ich, es wird schattiger, grüner und feuchter.
9: Das ist die Wutach. Es sieht wundervoll aus und es ist tatsächlich kühler. Ich würde sagen, 2 bis 3 Grad auf jeden Fall. An richtig heißen Tagen bis sogar bis zu 7 Grad kühler. Wahnsinn.
8: Ab jetzt geht es immer dem Wasser entlang. Der Weg ist abwechslungsreich. Schmale Pfade, Brücken und Felsen. Die Wutachschlucht ist Deutschlands größter Canyon. Bis zu 160 Meter ist sie tief.
9: Okay, ich glaube, das nimmt der TÜV nicht mehr ab. Wer wilde Natur sucht, ist hier richtig. Hopp.
8: Rund 10 Kilometer sind es von Boll zur Wutachmühle. Ein paar Höhenmeter sind auch dabei. Man braucht also etwas Kondition. Über die gesamte Schlucht erstreckt sich ein Naturschutzgebiet. Unzählige Tiere und Pflanzen leben hier.
9: Also das ist der absolute Wahnsinn. Ich glaube, ich habe noch nie so viele Schmetterlinge gesehen wie in der letzten Stunde. Es ist wirklich der Knaller.
8: Und je weiter ich der Schlucht folge, desto beeindruckter bin ich.
9: Also allerspätestens hier versteht man, weshalb die Wutachschlucht der Grand Canyon des Schwarzwalds genannt wird. Es ist wunderschön hier.
8: Übrigens, noch mehr Ausflugstipps gibt's bei unserem Instagram-Kanal Outdoor-Liebe. Für mich geht's weiter flussabwärts. Ich bin nämlich noch verabredet.
9: Hey Mareike.
10: Hallo.
9: Ah, schön ist es hier.
10: Ja.
9: Und du bist Rangerin.
10: Genau, ich bin die Wutachrangerin hier in dem Gebiet.
9: Okay. Die Wutachschlucht, was macht die so besonders? Was denkst du?
10: Die Wutachschlucht ist schon eine der letzten wildgelassenen Schluchten, eine der letzten Wildflusslandschaften. Das macht sie einfach wirklich besonders. Also von der Biodiversität hier sind wir jetzt, wenn wir es mal nur auf Deutschland betrachten, haben wir hier wirklich einen Hotspot.
9: Ich habe ganz, ganz viele Schmetterlinge auch gesehen. Mhm. Das hat mich total fasziniert. Woran liegt das? Warum fühlen die sich so wohl?
10: Wir haben viele Hochstaudenfluren. Und in diesen Hochstaudenfluren haben wir ganz viele Brennnesseln und auch die Pestwurz. Also wir haben viel Unkraut, was ja eigentlich man jetzt zum Beispiel im Garten nicht so gerne haben möchte. Aber da sind ganz, ganz viele Raupenfutterpflanzen. Und das mögen die Schmetterlinge total gerne.
8: Nicht nur ich bin von der Schlucht begeistert. In den Sommermonaten kommen rund 200.000 Besucher hierher, erzählt mir Mareike.
9: Also heute geht's ja eigentlich von den Temperaturen her, aber es gab jetzt diesen Sommer auch schon richtig, richtig brutal heiße Tage. Wie ist es denn dann hier so, der Unterschied?
10: Also man merkt es auch, wenn man von oben runterkommt, fast alle Wege sind im Schatten. Mhm. Das heißt, gerade wenn es jetzt so ein total sonniger Tag ist, ist es hier unten schon deutlich kühler und angenehmer. Man hat auch immer mal wieder die Wasserfälle, wo man sich abkühlen kann. Mhm. Man darf hier im Gebiet nicht baden gehen, aber mal, wenn der Fluss wirklich direkt am Weg ist, die Beine mal, die Füße mal abkühlen. Das geht.
8: Trotz Abkühlung, wer im Sommer durch die Wutachschlucht wandert, sollte seine Tour gut planen und genügend Wasser mitnehmen. An Hitzetagen umso mehr.
9: Ja, Mareike, vielen Dank, dass du mir so viel erklärt hast.
10: Ja, gerne.
9: War cool. Ich hoffe, wir sehen uns bald mal wieder.
10: Bis zum nächsten Mal.
9: Ciao.
10: Tschüss.
9: Mach's gut. Ja, die Wutachschlucht, was soll ich sagen? Es war fantastisch. Es waren jetzt doch gute 10 Kilometer. Ich kam aus dem Staunen nicht raus. Mega viel Natur, mega viele Tiere, Insekten, tolle kühle Orte, tolle Aussichten. Wirklich, ich habe nur gestaunt. Deshalb für mich ist die Wutachschlucht auch definitiv ein Tipp für den Sommer. Und für mich geht es aber gediegen zurück. Zwar nicht mehr zu Fuß, sondern mit dem Bus. Und ich hoffe, da ist eine Klimaanlage drin, denn hier pretzelt es schon wieder.

0: Vielen herzlichen Dank. Merci. So, Surfen ist vorbei hier in Freiburg. Jetzt haben wir noch ein kühles Getränk und mischen uns ein bisschen in das Partyvolk.
1: Könnt ihr uns hier noch schreiben?
0: Euch geht's gut?
2: Ja. Ja. Total.
0: Seid ihr? Mir geht's super, ich bin gerade gesurft.
2: Echt?
0: Ja.
2: Ach so, ja, das habe ich gar nicht gesehen.
0: Seid ihr nicht zum Surfen da?
2: Nee, ist mehr zum Zuschauen und zum Quatschen und zum... Und zum Genießen.
0: So cool, ne? Es ist irgendwie eine Bar, eine Kneipe, ein Ort zum Sport machen.
2: Sehr mediterran auch.
0: Genau, ich komme mir eigentlich vor wie im Urlaub die ganze Zeit.
2: Ja, haben wir vorher auch gesagt.
0: Was habt ihr denn diesen Sommer so gemacht bei der Hitze? Also ich hatte manchmal das Gefühl, ich will gar nicht so richtig vor die Tür, so heiß es ist. Habt ihr für uns irgendwelche Tipps, was man machen kann?
2: Naja, eher abends aus, ehrlich gesagt. Also ich komme selber aus Spanien und da ist es auch so, dass man einfach... dann, wenn es sehr warm ist, einfach erst abends vor die Tür geht, so richtig.
1: Was haben wir sonst?
2: Viel Abkühlung, oder?
3: Ja, irgendwie ins Wasser. Also hier an die Dreisamen in Freiburg ist ja total schön, immer im Schatten irgendwie. Und dann, ja, Schwimmbäder.
0: Oder einfach hier sitzen, kühles Getränk genießen, gell?
2: Prost.
0: Prost. Naja, und wenn es oben zu heiß ist und die Sonne zu stark brennt, kann man vielleicht auch einfach runter unter die Erde.